0: mir sehr sicher.
1: Aber du bist doch auf Gewässern ständig unterwegs und suchst nach toten Leuten oder vermissten Leuten.
0: Ich bin hier nur in Gießen unterwegs, das ist nur die Lahn. Viel weiter wird's nicht.
2: Ja, sicher.
3: Genau,
2: ja,
3: genau, so, ja. Genau so war's.
2: Gut,
3: genau
2: dass
3: so
2: ich mich da
3: 20 ausgabe. Punkte für dich. Der Heiko, den habe ich gefragt, wer Walter von der Vogelweide ist. Kriegt ihr das hin? Kriegst du das hin?
0: Das kann ich nicht.
3: Hast du nie gehört? Ja, du hast es in der Schule noch gehabt, wie ich auch.
2: Ich setze auf meine Steine und dachte Bein bei Beine.
3: Du hast ihn in der Schule gehabt oder woher weißt du?
2: Ja, natürlich in der Schule gehabt.
3: Das war ein Lyriker und Minnesänger im Mittelalter, ein Deutscher.
4: War der erste mit Road Zero.
3: 1170 geboren, 1230 gestorben. Also wirklich sehr, sehr alt.
4: War ja auch nie in der Hitparade.
2: Doch, war in den Charts.
0: In der Hitparade.
2: Genau, dreimal dabei, nicht wieder wählen.
3: Heiko singt ja im Chor, also er ist ja musikaffin.
5: Das ist halt immer das Ding. Es könnte so eine Sache sein, die er mal irgendwann gehört hat und so ganz random zuordnen kann. So, ja. Das gibt's ja. Aber ich glaube grundsätzlich... Nee, ich glaube, er sagt anderes? Irgendwas.
3: Irgendeiner aus dem Fernsehen oder so? Oder?
5: Ja.
3: Okay.
1: Wer ist denn Walter von der Vogelweide?
6: Walter von der Vogelweide war ein Minnesänger. Der hat im Sängerwettstreit auf der Wartburg hat er gewonnen.
1: Und war das bei DSDS mit Bohlen, als er da gewonnen hat? Oder was?
6: Ich glaube, da war der Bohlen noch nicht
1: auf. Ach, schon länger her.
6: Ich glaube, der Walter von der Vogelweide ist auch schon im 13. Jahrhundert irgendwas gestorben.
5: Ach so,
3: jetzt kommt er.
5: Ja, wow.
3: Sehr viele und richtige Informationen.
5: Wow.
3: Heiko zu Walter von der Vogelweide. Und der Holger, den habe ich gefragt, wann sein Namenstag ist. Weiß er das? Oh. Holy Holger?
7: Das meine ich nicht.
4: Montag, Dienstag, Mittwoch.
3: Na, es gibt ja für jeden Namen einen Namen.
4: Ja, ich weiß, ja, genau. Ich kenne mich da null aus. Das gibt's in Bayern macht man das, glaube ich, auch so. Das
3: ja, meistens in den katholischen Ländern ist das so.
4: Stimmt. Die Katholen machen das gerne.
3: Also ich habe früher von meiner ganzen italienischen Verwandtschaft immer Geschenke bekommen zu meinem Namen.
5: Ehrlich? Wann ist denn dein Namenstag?
3: Weiß ich gar nicht mehr. Ich glaube, die gibt es sogar zweimal im Jahr.
4: Wie er heißt.
3: Aber zum Geburtstag gibt es da nichts. Oder gab es nichts früher. Hat sich mittlerweile auch geändert.
4: Ne? Kriegt ja noch nicht mal zu Weihnachten was. Es mochte ihn ja keiner.
3: Was?
4: Er war
3: ist denn mit Holger, der mit einer Frau aus der Domrep verheiratet ist? Katholisches Land.
4: Es wäre ja ungewöhnlich. Ich habe ja gesagt, Holger ist ein schwieriger Kandidat, aber...
2: So eine Überraschungstüte auch.
4: Ja.
2: Kann ja alles rauskommen.
4: Du kommst jetzt Veto, oder? Nee? Doch, er sagt uns dann das.
3: Er weiß seinen Namenstag.
4: Ja.
3: Das Datum.
1: Weißt du, wann dein Namenstag ist, Holger?
8: Nein.
1: Aber in der Domrep, Katholiken, die feiern doch immer El Santo, Santo Holger.
8: Wenn es den überhaupt gibt.
1: Da kriegt man doch auch Geschenke und so, das musst du dann einfordern. Also kann man dann festmachen mit Nebelmaschine.
8: Das schaue ich sofort nach, wenn ich zu Hause bin.
4: War klar, eigentlich war es klar.
2: Eigentlich war es klar, ja.
4: Jetzt im Nachhinein, und das ist immer das Gleiche hier. Hm. Ich weiß gar nicht, was ich hier soll.
3: Carol Ann, ist sie eine Heimwerkerin?
2: Oh.
3: Oder ruft sie dann lieber die Kumpels aus dem Theater?
2: Nee, das macht sie selber. Also sie hat sich selber beigebracht. Und es macht ihr auch Spaß. Am Anfang fand sie das nicht so schön. Und jetzt selbst ist die Frau, sie ist ja auch Single. Sie muss ja auch alles selber machen.
3: Am THW, das sind alles ihre Freunde. Und so, da ruft man hier noch an und sagt, komm, du bist der Schreiner.
2: Ich glaube, sie macht es selber.
3: Keine Vetos von euch?
2: Nein.
5: Okay. Nee, die macht es selber, ja.
1: Bist du Heimwerkerin?
0: Ja, einen Teil meiner Schränke habe ich selbst zugeschnitten. So Arbeitsplatten und sowas. Uh-huh. Mach ich alles selbst.
1: Also hast du das entsprechende Zubehör zu Hause? So Stichsäge und keine Ahnung was?
0: Genau, und wenn nicht, dann leih ich es mir vom THW.
5: Ja.
4: Völlig.
3: Sie ist Heimwerkerin und das sind 20 Punkte für Sascha, der weiterhin führt mit seinen 80 Punkten vor Hartnett und Bodo mit jeweils 50 Punkten. Jetzt kommt die Entscheidungsrunde. Ich habe den dreien eine Nasenklammer gegeben, die mussten sie anziehen. Das heißt, man riecht dann nichts und schmeckt auch nichts. Dann mussten sie sich auch noch die Augen verbinden und dann habe ich gesagt, ich habe hier etwas auf einem Löffel und das isst du jetzt.
4: Hat wer von den dreien
3: das gemacht? Letztendlich waren auf dem Löffel nur Gummibärchen.
5: Mhm.
3: Du riechst sie aber nicht und du schmeckst sie nicht unbedingt. Mhm. Hat euer Straßenstall überhaupt gesagt, ja mach? Hat er sich dann das in den Mund schieben lassen und hat das auch bei sich behalten?
4: Völlig klar.
3: Heiko und Carol Ann.
4: Völlig klar. Hier, mein Patient.
3: Ja. Das ist ein Patient.
4: Ja, mein Straßenstallpatient.
3: Ja.
4: Ich bin ja quasi sein behandelnder Arzt. Und jetzt gucken wir beide, Holger. Ich schätze dich so ein, dass du sagst, na, also komm, man kann da immer in was reingeraten und das möchte ich nicht. Er ist ein bisschen... Distanz. Da ist eher die Wahrscheinlichkeit schon größer als hier. Augen zu. Nee, er hatte Augen.
3: Augen hat er zu.
4: Auch zu. Alles zu
3: verbunden.
4: Das mag er gar nicht.
3: Das mag er gar nicht.
4: Mag er gar nicht.
3: Also dann ist doch ganz klar.
4: Also ist völlig klar.
3: Dann ist es total klar. Da gucken wir uns Heiko jetzt auch zu. Wir fangen mit Heiko an.
5: Ja.
3: Heiko hat's gemacht.
5: Ja, ich sag's.
3: Um jeden Spaß zu haben.
4: Natürlich.
5: Ich denke schon.
1: Mund auf, ich tue was bei dir rein und du isst es auf. Kriegst 10 Euro. Was könnte jetzt sein, was du sagst? Ach nee, lass mal.
6: Weiß, also die Grille hast du, der so Wasabi, irgend sowas.
1: Wie fühlt sich's an?
6: Gut. Gummibärchen.
3: Ja, hat's erkannt und hat's aufgegessen. Alle Punkte gesetzt. 100 Punkte bei Hartnett. Was ist mit Holger, der dann sagt, ach nee, lass mal stecken, brauche ich echt nicht.
1: Mund auf und essen, was ich dir in den Mund reinschiebe. Und?
9: Whatever it is.
1: Aber du hast vor, es runterzuschlucken.
9: Für 10 Euro mache ich das.
2: Das ist so auf der Boden.
4: Also, coole Socke, der Holger, oder?
1: Du hast es doch gewusst, oder?
4: Nein, ich musste ein bisschen mal zocken. Aber, ja.
1: Also unser Gewinner wird schon mal nicht Bodo sein, aber wahrscheinlich ist es dann doch Sascha. Weil Sascha hat 80 Punkte und Carol Ann wird sie auch
2: wohl gemacht haben. Wenn du das schon so einleitest.
1: Du kriegst von mir 10 Euro, wenn du den Mund aufmachst und das ist, was ich dir dann da reintue.
0: Ah, oh, das ist ganz blöd, ganz schwierig. So rote Beete oder sowas mag ich zum Beispiel gar nicht. Oder
1: rote Beete?
0: Irgendwelche Viecher. Ja. Ah, nee, dann glaube ich eher nicht.
2: Nein! Nein!
1: Doch!
2: Carol Ann!
1: Alle Punkte gesetzt, keine Punkte mehr. Unsere Gewinnerin heißt Hanne Tessa mit 100 Punkten. Ganz knapp vor Bodo Bach und Sascha Kauf. Dankeschön, Holger, Carol Ann und Heiko fürs Mitspielen. Danke Ihnen fürs Zuschauen. Mehr Straßenstars, Sie wissen es jetzt in der Mediathek. Bis zum nächsten Mal. Ciao.
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0: Ja, so ein gut gepflegter Garten ist der perfekte Rückzugsort im Sommer. Und damit hallo und herzlich willkommen zu einer neuen Woche mit Kaffee oder Tee. Und ein schöner Garten, der braucht natürlich auch immer ein bisschen Aufmerksamkeit. Wenn es richtig heiß ist, dann müssen wir ihm sogar noch etwas mehr Aufmerksamkeit widmen. Nach der Hitzewelle der letzten Tage wird es jetzt wieder richtig warm. Der Garten hat gelitten. Heiko Hübscher ist bei uns. Herzlich willkommen.
1: Hallo.
0: Er ist der Leiter des Rosengartens in Zweibrücken. Und du wolltest uns mal zeigen, was in unserem Garten so ein bisschen Unterstützung braucht.
1: Ja.
0: Du hast dir die Johannisbeere, die schwarze, ausgesucht. Und die sieht wirklich übel aus.
1: Die heißt verbrannt. Das ist einfach zu viel Hitze gewesen. Wir hatten in Zweibrücken auch 39,5 Grad. Und wenn so ein Blatt sich nicht mehr wehren kann, dann vertrocknet es. Wenn von unten kein Wasser nachkommt, dann, ja, auch, dann hat es keine Chance. Da sollte man jetzt mal hingehen und daran mal kratzen am Holz, ob denn da unten drunter noch was grün ist.
0: Das sieht ganz schön braun aus
1: bei uns, wenn ich die Stelle genau anschaue. Das ist braun. Da ist nichts Grünes mehr. Und da ist es angebracht, einen Rückschnitt vorzunehmen. Man schneidet dann wirklich mal zurück. Da weiter unten, da sieht man noch einen grünen Rand. Also da lebt sie noch.
0: Mhm.
1: Ordentlich wässern und ja, unten drunter mal den Boden abdecken. Das Mulchen, ich bin kein Fan vom Mulchen normal, ja, aber gerade bei diesen Gehölzen und sowas, bei den Bärengehölzen, kann das sehr viel helfen.
0: Das heißt, die trockenen Spitzen würdest du jetzt alle nehmen?
1: Würde ich zurückschneiden, damit sie frisch austreiben
0: damit kann. Damit sie frisch an der Stelle dann frisch genau austreiben kann. Gut, wir laufen auf dem heiligen Rasen.
1: Der heilige Rasen hat auch etwas
0: gelitten. Hat auch gelitten, das wissen alle, das die noch? Menschen, die einen Garten zu Hause haben, ja, und einen Rasen zu Hause haben. Wir haben viel Energie reingesteckt, damit der grün ist. Haben ihn vertikutiert, haben ihn gedüngt, haben ihn gegossen. Und jetzt haben viele genau das Gleiche, was wir hier auch haben. Was
1: genau
0: passiert?
1: Da ist noch mehr Energie reingeflossen.
0: Ja.
1: Sonnenenergie ist da, mhm, reingeflossen. Da haben wir auch das Problem, dass jede Schräge, die irgendwo, wir sind jetzt hier gerade noch so schön geneigt, in die Sonne rein, trocknet noch stärker aus, wenn noch ein Stein in der Nähe ist. Mhm. Noch viel mehr. Auf den Ebenen bleibt das Wasser eher mal. Da muss man jetzt auch hingehen, entspannt wässern, also nicht übertreiben, da jetzt Wasser drauf machen.
0: Kein Wasser verschwenden, sondern dann,
1: verschwenden,
0: wenn es sich anbietet, bei großer
1: Abend,
0: Hitze sowieso nicht.
1: Abends,
0: ne,
1: spät, mhm, mal nass machen das Ganze und tiefgründig. Also mal wirklich eine halbe Stunde da Wasser drauf machen mit einem Regner,
0: ja,
1: damit es tief einziehen kann. Nicht einfach nur eine Gießkanne drauf kommen, das bringt nichts, es muss tief einziehen können. Rasen hat Wurzeln so 9 bis 10 cm. Wenn ich Mulch mähe, also den Schnitt gut liegen bleibe, komme ich noch tiefer, da kommen wir dann so auf 15 bis 20 cm.
0: Welche Fehler sollte ich vermeiden bei so einer Stelle?
1: Nicht drauftreten. Also auf keinen Fall, wenn der Rasen so richtig heiß ist, man sieht die ersten Auswirkungen, sollte man nicht mehr drauftreten, nicht mehr, mhm, drüber laufen. Man sieht sogar hier die Spuren, wo man hier drüber gelaufen,
0: ja,
1: wird. Wenn es heiß ist, das Gras knickt ab und trocknet ein. Jetzt wässern, bisschen nachdüngen.
0: Dann erholt es sich.
1: Dann erholt es sich und merken, der ist sehr kurz her, 5 cm, wenn es regnet, ist eine Schnitthöhe.
0: Ja.
1: 8 cm, wenn es heiß ist, könnte warm werden. Und 10 cm Grashöhe ist, wenn es warm ist, dann beschattet das Gras sich selbst, der Boden bleibt feucht. Das wieder runtermähen kann ich anschließend noch.
0: Ich hoffe, zu Hause haben alle gut zugehört.
1: Es wird jetzt damit wieder heiß.
0: Damit wir den Fehler zu Hause nicht wiederholen. Ich habe letztes, genau, Wochenende noch gemäht auf, ich glaube, 5 cm.
1: Nein.
0: Das war ein Fehler.
1: Das sollte
0: zu kurz gemacht. Okay. So, jetzt kommen wir zu dem, wo dir das Herz blutet, wahrscheinlich, wenn du die Rosen siehst.
1: Also die Rosen sind grün.
0: Ja.
1: Die stehen prächtig. Das Laub ist noch gesund. Es ist sehr trocken und warm gewesen.
0: Aber hier die Blüten, das heißt, sehen so ein bisschen aus wie verbrannt fast.
1: Ja, die Blüten sind ausgetrocknet. Die Laubblätter haben eine ganz dicke Wachsschicht und sind, mhm, dadurch geschützt vor Verdunstung.
0: Ja.
1: Die verlieren nur wenig Wasser. Aber die Blütenblätter, die sind ja ganz zart. Und die verlieren das Wasser. Und deshalb kam man zum Teil morgens ans Beet und da war noch eine schöne Blüte.
0: Ja.
1: Und abends sah es dann so aus, eine trockene Mumie.
0: Krass, ja. Das es
1: knistert.
0: Alles.
1: Genau. Da aber die Rose jetzt eh verblüht ist und wir schneiden sie zurück, dann gehen wir einfach hin und schneiden am ersten vollständigen Blatt. Hier haben wir es.
0: Das hat da, 7 Unterblätter, ne?
1: Das genau, das hier hat sogar noch mehr. Da sind wir schon bei 9 Teilblättern.
0: Ja.
1: Und da schneiden wir das Ganze ab, ruhig kräftig, ruhig ein kräftiges Stück abschneiden. Mhm. Die Rose wird dann wieder in die Blüte gehen.
0: Was passiert, wenn ich das jetzt nicht zurückschneide?
1: Die Rose wird nicht unterhalb dieser Stelle austreiben,
0: ja,
1: was ich jetzt anrege, sondern sie wird unter Umständen, da sitzt nämlich eine Knospe hinten dran, da hinter dem Blatt, ich reiß das mal ab, Da sitzt eine Knospe.
0: Weiter oben austreiben also?
1: Genau, weil sie ist Spitzenförderer. Sie will immer noch in die Höhe. Da wird sie hier austreiben. Und weil hier aber ein schwaches Blatt gesessen hat und die Blüte war und der Stiel deutlich dünner ist, würde das nur eine schwache Nachblüte geben.
0: Und du willst eine schön kräftige Nachblüte?
1: Die wollen wir kräftig haben und deshalb schneiden wir da weiter runter.
0: Und diese Arbeit lohnt sich genau hinzugucken. Wir zeigen mal unsere Kletterrose, wie die im Juni aussah, also noch vor 6 Wochen. Wunderschön, weil sie richtig gepflegt wird.
1: Und geduftet und ganz zart. Also es war eigentlich ideal, das Wetter. Mhm. Was da passiert ist, das war eigentlich schon richtig gut für unsere Rosen. Und auch die, zum ersten Mal hat sie ja richtig geblüht, unsere Chartier, die historische Rose. Und auch die Beetrosen, vor denen ich jetzt auch jetzt hier stehe, die haben toll geblüht. Der Rempler, jedes Jahr wundert es mich, wir schneiden ihn immer runter aufs Dach und zack.
0: Und er kommt doch immer wieder.
1: Der hat eine wunderbare Wuchskraft.
0: Ja.
1: Der war eigentlich eine tolle, also eine tolle Rosenblütezeit. Von Mai, da ging es ja schon los, bis wirklich Juli, bis die Bams. Die
0: Temperaturschwankungen sind kein Problem für die Rosen.
1: Das steckt die Rose weg. Die Rose wird aber, wenn es jetzt wieder deutlich über 30 Grad bleibt, eine Pause machen. Mhm. Das kennen wir von Australien, von Südafrika, dass die Rosen im Sommer nicht blühen, erst wieder Richtung Herbst.
0: Ja.
1: Vielleicht stellt sich das bei uns dann auch ein.
0: Okay. Jetzt haben wir die hier, das ist eine Strauchrose.
1: Das ist eine Beetrose.
0: Eine Beetrose.
1: Etwas größer.
0: Da sind ja die Blüten auch, guck mal, die sind ja
1: die
0: hier
1: sind
0: wirklich, guck
1: mal,
0: das ist
1: wirklich eine Mumie. Und da ist es auch, da ist die Hitze zu groß geworden. Wenn man vorhin hat man gesehen, dieses kräftige Pink bleicht aus, ist dann einfach weg. Es war ja kein Regen drin. Mhm. Es ist nur die Hitze gewesen.
0: Gehe ich da auch übers erste vollständige Blatt beim Zurückschneiden?
1: Und das ist jetzt, Achtung, ich gehe da mal runter. Das ist nämlich alles noch Blütentrieb. Alles, was ich hier habe, ist noch Blütentrieb.
0: Weil wir da mehrere Blütentriebe haben.
1: Genau. Der hat eine Verzweigung mit mehreren Blütentrieben.
0: Ach, und dann so
1: gehe
0: tief
1: ich
0: runter.
1: Da runter. Und da ist das erste richtige volle Blatt.
0: Wo sozusagen nur ein Stiel ist.
1: Genau, wo nur ein Stiel ist. Und davor schrecken jetzt viele zurück.
0: Ich auch. So ich habe es zu Hause falsch gemacht.
1: So viel zurückzuschneiden, aber jetzt kann die da unten wieder starten. Und die wird richtig gut starten.
0: Ich habe bei mir zu hoch abgeschnitten.
1: Ja.
0: Da kommen aber jetzt schon erste kleine Blüten wieder, Ansätze. Kann ich sie einfach trotzdem noch mal ganz...
1: Die kann man machen, das nennt man pinzieren. Das kann man ruhig tun. Damit verzögert sich dann die Blüte. Wenn eine kräftige dabei ist, lass die stehen und nimm mal die ganzen schwachen mal
0: ansonsten
1: weg.
0: Ansonsten gehe ich radikal runter auf die Höhe auch.
1: Wenn ich jetzt hier einen dünneren Trieb habe, da ist das nicht so viel. Da wurde schon mal, oder ist eine Blüte rausgebrochen gewesen. Das sieht man auch, da kommt schon eine. Aber ich überlasse das nicht dem Zufall.
0: Das gilt auch für die Rosen im Topf, ne?
1: Das gilt auch für die Rosen im Topf. Auch dort gehen wir hin und schneiden kräftig zurück. Je kräftiger der Trieb ist, je ein bisschen weiter runter gehen wir.
0: Okay. So. Über dem ersten vollständigen Blatt,
1: über
0: da wo kein Blütentrieb ist. Okay. Jetzt braucht die Rose Power.
1: Ja.
0: Damit sie noch mal loslegen kann.
1: Wir müssen sie auf jeden Fall düngen. Wir düngen organisch. Da sind wir nicht ganz so wasserabhängig davon. Und er wirkt langsam. Dann kommt auch danach kein Mehltaupilz, wenn er langsam wirkt. Wir brauchen für so einen Rosenstock ungefähr 30 Gramm. Jetzt mache ich das mittlerweile 25 Jahre.
0: Du weißt, was 30 Gramm sind?
1: 30 Gramm ist so ein kleines Händchen voll. Mhm. Also wirklich nur so wenig hier. Das sind 30 Gramm.
0: Was würde passieren, wenn ich zu viel nehme?
1: Beim organischen Dünger nicht so viel. Er würde eben länger wirken.
0: Okay.
1: Aber mineralische Dünger, dann würde die Rose einen Monsterwuchs kriegen und würde krank werden.
0: Okay, wollen wir.
1: Organischen, man kann es ja mal abwiegen und dann hat man, das verteilen wir hier ein bisschen außen rum. Ich stelle das nochmal weg und dann nehmen wir tatsächlich den Kultivator, dieses, und haken das nur ganz leicht in die Oberfläche ein. Der würde zwar nicht ausgewaschen werden, der Dünger auch nicht wegfliegen, aber so habe ich, wenn ich jetzt vorher oder danach mal wässere, den besseren Bodenschluss. Er wird schneller umgesetzt von den Bodenlebewesen und geht da rein.
0: Du willst die Pflanze noch weiter stärken? Mit was kannst du sie noch stärken?
1: Wir sprühen, also es gibt, würde ich immer sprühen, Stärkungsmittel direkt aufs Blatt. Wir haben verschiedene Mittel aus Gerste gewonnen, aus verschiedenen Schachtelhalmen gewonnen. Kann man die machen, gibt sehr viele biologische Mittel zum Stärken. Ist jetzt ideal zu machen, aber nicht um diese Uhrzeit.
0: Also nicht in der Sonne sprühen?
1: Genau. Man setzt sich an, so viel man braucht. Bei so einer Kletterrose ist ungefähr 1 Liter nur. Deshalb haben wir so eine kleine 2-Liter-Spritze hier. Setzt man 1 Liter an von dem Produkt. Und dann wird sie nass gespritzt, wenn die Sonne weg ist. Also ideal am späten Abend, wenn es dann kühler wird, ist das ideal.
0: Und wann können wir uns dann auf die nächste Blütenpracht freuen? Wann geht es wieder los?
1: Wenn es so bleibt, wie es jetzt ist, in 6 Wochen. Ist es 6 Wochen, dauert es ungefähr bei der Rose, bis die dann wieder so schön blüht, wie wir es vorhin gesehen haben.
0: Das heißt, Ende August haben wir es wieder so wie Anfang Juni.
1: Genau.
0: Und dann haben wir wieder den ganzen September durch schöne
1: Blüten. Dann ist wieder, und wenn es so bleibt, wie es die letzten Jahre war, haben wir im Oktober noch mal eine Blüte, die dann bis in den November gegangen ist.
0: Heiko, danke dir für den Besuch heute. Danke für diese Tipps rund um die Rosenkur. Wir merken uns also, zurückschneiden, düngen und stärken. Das ist der Dreiklang jetzt für die Rosen, damit sie gut durch die nächsten Wochen kommen. Ja, und nach getaner Gartenarbeit, da haben wir uns doch einen Sekt verdient, oder? Und richtig guten Sekt, der braucht auch viel Handarbeit. So wie der Sekt von Maximilian Wagner aus St. Blasien. Er hat sich für die traditionelle Flaschengärung entschieden. Und das ist die aufwendigste Art und Weise, um Sekt herzustellen.
2: Hier auf fast 800 Metern Höhe betreibt Maximilian Wagner die höchstgelegene Sektkellerei Deutschlands, Heinz Wagner. Im Weinkeller hat die erste Gärung für den Chardonnay-Sekt im Holzfass bereits stattgefunden.
3: Die Hefen, die der Most selber aus dem Weinberg mitbringt, oder aber auch, die sind mal hier in der Luft um uns rumgeistern. Die sorgen quasi dafür, dass diese Gärung instand gesetzt wird, der vorhandene Zucker umgewandelt wird in Alkohol und damit eben aus dem Traubensaft ein Wein wird. Wir sind hingegangen, dass wir den Chardonnay im Eichenholzfass ausbauen. Anders als die Whisky-Leute oder jetzt bei der Rotweinbereitung wollen wir nicht, dass unser Wein nach Holz schmeckt oder nach dem Holzfass schmeckt, sondern wir arbeiten hier mit der Mikrooxidation. Holz ist ein Baustoff, glaube ich, kann man sagen, der arbeitet, der lebt. Und wenn wir die Fässer spundvoll halten, das heißt wirklich bis zur Oberkante, verlieren wir trotzdem immer wieder was, weil immer noch Flüssigkeit verdunstet. Die Whisky-Leute, die haben einen romantischen Ausdruck dafür, die nennen das Angel Share. Wir reduzieren quasi die Menge, konzentrieren dadurch aber den Geschmack. Das ist der Effekt, den wir eben hier bewusst haben wollen mit dem Arbeiten der Holzfässer.
2: Es entsteht der sogenannte Grundwein. Ein zunächst stiller Wein ohne Kohlensäure. Dieser Grundwein schmeckt noch keineswegs spritzig, sondern eher wie ein herber Weißwein. 10 Monate lag der Most hier im Fass. Aus den Proben stellt Maximilian einen Verschnitt her und kreiert damit die Grundlage für den nächsten Jahrgang.
3: Das heißt, wir haben jetzt hier sinngemäß eine Cuvée aller Fässer, die wir im Keller stehen haben, aller Holzfässer vom Chardonnay, die wir miteinander verschnitten haben, um mal sehen, wie dann wohl der Grundwein aussähe. Wir sind ja auf fast 800 Höhenmetern, Deutschlands höchstgelegene Sektkellerei, mit dem besonderen Effekt, dass wir keine Klimaanlage haben. Also eigentlich sämtlichen Kellern in den klassischen Weinbaugebieten würde man jetzt die Fässer anschließen, dass die gekühlt sind und dass die Gärung wohl temperiert stattfindet. Bei uns macht das die Höhe von ganz alleine. Also zu unserem privaten Leidwesen, ja, Was man nicht lange abends im Hündchen draußen sitzen kann, ist es doch von Vorteil hier für den Keller, der einfach natürlich gekühlt ist. Aber im Kern nehmen wir alles. Nur mal eine ganz am Cuvée.
2: Maximilian Wagner entscheidet sich für eine Cuvée aus allen Fässern. Was vorher im Messbecher entstanden ist, wird jetzt zusammengepumpt. Das ist dann der Grundwein für die zweite Gärung.

0: Drei Tage vor dem Abfüllen erhält der Grundwein eine Fülldosage, auch Tirage genannt. Eine Mischung aus Hefe, Wasser, Zucker und Wein, um die zweite Gärung in Gang zu setzen.
1: In dieser zweiten Gärung entstehen dann eben auch die Kohlensäure, die Bubbles, die so schön im Mund kitzeln oder eben im Glas schön aussehen. Um das hinzubekommen, leiten wir eine Gärung ein, indem wir Hefen, in unserem Fall Trockenhefen, Reinzuchthefen, mit Zucker füttern. Weil Hefen brauchen Zucker, um sich zu vermehren, um sich auszubreiten.
2: 196. Wir testen die Wassertemperatur, dass das auch stimmt.
1: Wir fangen an mit 5 Liter warmem Wasser, indem wir die Hefen quellen lassen.
0: Maximilian Wagner arbeitet mit einer exakt berechneten Mischung aus Hefe, Wasser, Zucker und Wein.
1: Die Hefen würden, wenn sie unendlich viel Zucker zur Verfügung hätten, sich immer weiter vermehren, immer weiter arbeiten, was am Ende dazu führen würde, dass die Flaschen den Druck nicht mehr standhalten und platzen würden. Deswegen das Verhältnis Zucker, Hefen und Gesamtliterzahl muss wirklich minutiös durchgeplant sein.
0: 3 Tage später. Der Grundwein ist mit dem berechneten Hefe-Zucker-Gemisch vermengt. Bevor der Wein nun in Flaschen gefüllt wird, überprüft Maximilian, ob die Hefen aktiv sind.
1: Aus dem laufenden System habe ich eine Probe gezogen. Die gebe ich jetzt hier auf so eine Trägerschicht. 2, 3 Tropfen. Das Ganze wird abgedeckt. Und jetzt kommt noch ein Tropfen Methylenblau dazu. Das Methylenblau verteilt sich quasi in dem Sekt vermischt mit Hefeansatz. Und unter dem Mikroskop werde ich jetzt sehen, dass resistente Hefebakterien sich nicht blau färben, sondern stark genug sind, das heißt lebend, um dieser blauen Farbe zu widerstehen. Die Hefen, die clustern sich immer so zusammen zu so kleinen Bollen. Und dann kann man eben sehr schön erkennen, dass die weiß durchsichtig sind, die haben einfach nur so einen quasi kreisrund und bin sehr zufrieden mit dem, was ich sehe. Hätte das jetzt nicht geklappt, würden die Hefen sich blau färben, würde das heißen, dass die Hefen tot sind, dann würden wir all das hier abbrechen. Und wir müssten quasi von vorne beginnen, wir müssten neue Hefeansatz machen und würden natürlich wertvolle Zeit verlieren.
0: Zum Glück passt alles und es geht ans Abfüllen mit einer Maschine aus den 70er Jahren. Die ist Maximilians ganzer Stolz.
1: Das Geile an dem Teil, das ist reine Mechanik. Der Schwimmer geht nach oben, zieht an dem Hebel und macht den Zulauf dicht. Und da wir nicht mit einer Pumpe dagegen pressen, sondern nur mit Falldruck arbeiten, reicht das vollkommen auf. Das ist reine Mechanik. Verstehe sogar ich.
0: Jürgen Tischer und Matthias Liebsch helfen beim Abfüllen. Bei der traditionellen Flaschengärung wird der Wein in einzelne Flaschen abgefüllt und reift in der Flasche weiter. Anders als bei der industriellen Sektherstellung. Da reift der Wein in großer Menge im Fass und wird erst am Ende abgefüllt. Hier in der Sektmanufaktur werden am Tag über 1000 Flaschen von Hand abgefüllt. Die abgefüllten Flaschen wandern in den Keller und lagern bei 14 Grad. Mindestens 9 Monate muss Sekt auf der Hefe reifen, so schreibt es das Weingesetz vor. Viele Winzer, wie auch Maximilian, lassen ihren Sekt über mehrere Jahre liegen, damit sich die feinen Aromen und Geschmacksnuancen entwickeln können.
1: Hier sind wir jetzt quasi in unserer Schatzkammer, dem Ort, wo der Sekt das am besten macht, was er am besten machen muss, nämlich ruhen, altern, reifen vor allem.

0: Was man jetzt schön sieht, ist, wie die Hefe sich ablagert über die gesamte Länge der Flasche. Und die Idee, die hier zum Tragen kommt, ist schlussendlich, wenn ich die Flasche doch nicht quer lagere, sondern eben auf dem Kopf lagere und sie gegebenenfalls ab und an ruckartig bewege, dass die Hefen in der Flasche runterrutschen und sich hier unten im Flaschenhals sammeln. Und genau das ist die Idee, die man umsetzt hier mit den Rüttelpulten.
1: Rüttelpulte wurden vor rund 200 Jahren vom Franzosen Antoine de Müller für die Champagnerherstellung erfunden. Die traditionelle Sektherstellung erfolgt nach den gleichen Methoden wie die Champagnerherstellung. Nur darf sie sich nicht so nennen. Champagner ist eine geschützte geografische Angabe. Nur Schaumweine, die aus der Champagne stammen, dürfen diese Bezeichnung tragen. Übrigens, auch der französische Cremant und der spanische Cava werden nach der Champagner-Methode hergestellt.
0: Also jeder Flasche hat unten immer einen weißen Eddingstrich. Hieran merken wir uns die Position der Flasche auf dem Rüttelpult, die wir dann gemäß unseres Schemas bewegen. Morgens nach links, abends nach rechts. Morgens nach links, abends nach rechts. Und somit bewegt sich eben auch immer dieser weiße Strich hin und her. Man verliert die Übersicht nicht. Danach kommt der erste Satz. Das heißt, die Flasche wird ein wenig steiler gestellt. Dann wieder viermal links, viermal rechts. Der zweite Satz, gänzlich steil. Und beim letzten, dann drehen wir die Flasche eigentlich nur noch rund, dass wirklich sämtliche Hefereste sich spiralförmig in den Hals runter bewegen.
1: Um sie dann später zu entfernen. So erhält man einen klaren Schaumwein und vermeidet gleichzeitig unerwünschte geschmackliche Einflüsse nach Abschluss des Reifeprozesses.
0: Jede einzelne Flasche wird mehrfach in die Hand genommen, bevor wir sie trinkfertig machen können.
1: Früher beschäftigten große Champagnerhäuser eigene Römeure, Rüttler, die im Akkord tausende Flaschen von Hand drehten. Bei Maximilian geht es etwas gemächlicher zu.
0: Das ist eigentlich immer ganz nett. Dann kann man da morgens mal eine Viertelstunde in den Keller gehen, rütteln und abends, bevor man nach Hause geht, nochmal durchgehen, rütteln und somit einen schönen auch handwerklichen Abschluss vom Arbeitstag zu haben.
1: Nach 14 Tagen sind die Flaschen abgerüttelt. Jetzt befindet sich die gesamte Hefe als Pfropf im Flaschenhals direkt hinter dem Kronkorken. Und die Flaschen sind bereit fürs Degorgieren. Matthias Liebsch zeigt, wie das geht.
2: Die Flaschen von den Rüttelpulten geben wir in ein Kühlbad, was wir runtergekühlt haben auf minus 25 Grad. Die Flaschen stehen kopfüber in diesem Kühlbad. Die Hefe friert zusammen als kleiner Pfropfen sozusagen. Und so nach ca. 7 bis 8 Minuten in diesem Kältebad entnehmen wir die Flaschen. Einmal kurz ins Bad geschwenkt, in den Degorgierer und spritz.
1: Die Degorgiermaschine entfernt den Kronkorken und durch die 6 Bar Druck in der Flasche wird die Hefe rauskatapultiert. Der dabei entstandene Flüssigkeitsverlust muss nun ausgeglichen werden. Das übernimmt die Maschine. Maximilian Wagner schwört auf eine Zero-Dosage. Das heißt, um die Flaschen aufzufüllen, wird nichts außer dem bestehenden Sekt zugegeben. Bevor die Flaschen für den Verkauf fertig sind, bekommen sie ihre typische Sektkapsel. 20 bis 29 Euro kostet der Sekt, je nach Jahrgang. Endlich ist der große Moment gekommen. Die Flasche wird geöffnet, aber nicht einfach irgendwie. Fürs stilvolle Dinner empfiehlt Maximilian die leise Methode. Die Flasche wird leicht schräg gehalten, dann dreht man die Flasche und nicht den Korken langsam, bis mit einem sanften die Kohlensäure entweicht und sich der Korken löst. Bei festlichen Anlässen darf es knallen. Dabei kühlt das entweichende CO2 schlagartig ab. Ein kleiner Kondensationsnebel entsteht. Und für ganz besondere Momente beherrscht Maximilian das Sabrieren.
0: Wird Napoleon nachgesagt, dass der nach seinen Feldzügen durch die Champagne mit seinem Säbel die Champagnerflaschen geköpft hat. Wir haben keine Säbel, wir haben zeitgemäß eine Axt, hat aber tatsächlich auch einen gewissen funktionellen Vorteil, dass wir vorne ein großes Gewicht haben und damit eigentlich recht sicher eine Flasche auch sabrieren können. Und los.
3: Na denn, Prost! Und vor dem ersten Sekt des Tages kann eine ordentliche Grundlage ja nicht schaden. Im Sommer steht Salat ganz oben auf der Speisenkarte. Und da darf es auch ruhig mal ein Wurstsalat sein. Das Rezept dazu kommt heute von Ewald Braun. Herzlich willkommen, Spitzenkoch aus Stuttgart, auch bekannt als SWR1 Fennle-Koch. Du machst uns den Wurstsalat. Da wissen wir, Leona, Essig, Gurken, Zwiebeln. Das gehört normalerweise rein.
4: Das ist der Klassiker.
3: Bei dir kommen auch noch Flädle rein. Mhm. Ist das eine Resteverwertung oder ist das gewollt?
4: Nee, das ist absichtlich. Das habe ich selbst beigebracht bekommen und habe es übernommen, weil das eines der beliebtesten Kombinationen war im Wurstsalat. Und das werde ich dir heute
3: beweisen. Wer hat es dir beigebracht?
4: In einem Restaurant, damals noch in München. Da haben die auch nicht Flädle geheißen, sondern mit Pfannkuchenstreifen. Mhm. Aber im Schwäbischen sagt man ja Flädle, diese Pfannkuchenstreifen. Und da habe ich ein bisschen Finesse mit eingebaut.
3: Das heißt, die Sättigungsbeilage ist direkt mit drin. Wir brauchen dann keine Bratkartoffeln dazu, sondern der Salat an sich ist genug.
4: Also ich finde, eine schöne Brezel oder ein schönes Brot oder Bauernbrot passt immer gut dazu, auch Bratkartoffeln. Aber diese Flädle, die Pfannkuchenstreifen, die ersetzen so ein bisschen Käsestreifen, die normalerweise gerne drin sind.
3: Ja. Wird's dadurch gesünder? Ein bisschen, oder?
4: Ja, aber ich habe Kräuter drin.
3: Ja, Kräuter sind drin, ja, und weniger Fett, ne? Also Käse ist ja immer auch ordentlich Fett.
4: Ja, also da geht es mir auch darum, dass die Flädle, die Pfannkuchenstreifen vor allem das köstliche Dressing festhalten. Mhm. Ob sie deswegen gesünder sind, das machen wir jetzt gesund.
3: Okay, du hast gerade schon Senfkörner abgeschüttet. Mhm. Warum hast du die vorher eingeweicht?
4: Wenn du die so benutzen würdest, die sind ja total hart, harte Körnchen. Aber wenn die 10 Minuten, 15, 20 Minuten lang einweichen in kaltem Wasser, dann sind die eigentlich schon gebrauchsfertig. Und ich finde, wenn die 20 Minuten lang ziehen, hast du schon mal rohe Senfkörner probiert?
3: Nein.
4: Eingeweicht?
3: Nein.
4: Traust dich?
3: Ja, möchtest du mich füttern?
4: Probier mal. Ich muss den Geschmack beschreiben, weil sonst denkt jeder, ich erzähle da Geschichten. Aber nur eins.
3: Ja, nur eins. Oh, ja, nur eins, kommen alle jetzt. Gut.
4: Merkst du die Schärfe?
3: Aber nicht zu viel.
4: Wie Meerrettich, gell? Mhm, ja? Und die sind knackig, die sind jetzt richtig knackig, die kann ich verarbeiten. Nur die sind nicht lang haltbar, deswegen gibt es einen Trick.
3: Die Schärfe kommt aber ein bisschen später.
4: Ja, das weiß ich, deswegen lasse ich dich probieren.
3: Und das ist jetzt die typische Senfschärfe,
4: ja,
3: die so ein bisschen in die Nase zieht. Aber gut.
4: Ja, ich finde, das verfeinert den Wurstsalat und auch andere Salatdressings. Und der Trick ist,
3: unbedingt,
4: dass, wenn ich das jetzt kurz aufkochen lasse, sind die haltbar. Dann könnte ich die abgekühlt im Kühlschrank die ganze Woche stehen lassen und kann sie dann für andere Dressings benutzen.
3: Wo bekomme ich den Senfkörner?
4: Überall, in jedem Supermarkt, im Gewürzregal.
3: Garantiert. Ich habe noch nie darauf geachtet, ja, aber auch noch nie gesehen.
4: Unter S wie Senf. Musst du nur mal gucken?
3: Ja.
4: Dann wirst du sehen.
3: Danke für den Tipp.
4: Ich gebe dir einfach eine Hilfe. Das ist ein Geheimtipp.
3: Dann E, dann N, dann F. Ne?
4: So weit habe ich noch nie geguckt. Ja, einmal aufkochen lassen und jetzt kommt diese Geschichte. Das sind jetzt normale Küchenzwiebeln, wie die meisten es daheim haben. Mhm. Weil normalerweise nehme ich für einen Wurstsalat gerne die roten, milden Zwiebeln.
3: Hätte ich jetzt auch spontan gesagt, ja.
4: Oder die weißen, die ganz weißen.
3: Ja, ich würde die roten auch nehmen. Aber du kannst die weißen oder die klassischen Zwiebeln ein bisschen milder machen.
4: Indem ich die entweder aufkoche oder mit heißem Wasser überbrühe.
3: Was passiert dann?
4: Ja, die werden dann harmonischer. Ja, ich bin einfach freundlicher. Ich habe vorher ein bisschen von dem Wurstsalat probiert und die waren roh. Ja. Also das schmeckt halt brutal nach Zwiebeln, das muss man mögen.
3: Zieht jetzt die Wärme irgendwie die Schärfe
4: ja,
3: raus?
4: Ja, macht es milder und war ein bisschen mehr haltbar.
3: Das ist fast so, als wenn man sie andünstet.
4: Das ist der gleiche Effekt. Da habe ich mir jetzt den ganzen Prozess gespart, weil ich eh heißes Wasser habe. Das lege ich auf die Seite, kann ich nachher weiterverarbeiten.
3: Okay, gut.
4: Also das ist der erste Trick.
3: Ja.
4: Übrigens kann man auch Zwiebeln feingeschnitten in eiskaltem Wasser einlegen. Dann werden die noch knackiger, aber sie geben auch von der aggressiven Schärfe ab. Ich mache das Dressing. Dressing, Dressing, Dressing, Salz, Pfeffer ist klar. Ich brauche wie immer etwas Essig, aber dann nehme ich natürlich nicht irgendeinen Essig, sondern ich habe nachher Essiggurken mit drin. Schau mal.
3: Ja.
4: Und das Essiggurkenwasser ist eigentlich schon die halbe Miete für einen sehr guten Dressing für einen Wurstsalat.
3: Ich trinke ja gerne mal einen Schluck Essiggurkenwasser. Ist das normal?
4: Nee, eindeutig nicht. Warum?
3: Ich finde das erfrischend. Ich finde, wenn das Gurkenglas leer ist, ja, die Gurken sind raus, dann habe ich ja dieses Essigwasser. Dann denke ich, was mache ich jetzt damit?
4: Du weißt, was ich mache? Ich gehe von dem Essiggurkenglas ganz runter und hole mir die Senfkörner raus. Ist auch nicht normal.
3: Ja, wir ergänzen uns.
4: Also Essiggurkenwasser, noch ein bisschen mehr Schärfe mit dem Essig. Das ist ein Branntweinessig, ganz normaler. Ich mag es ganz gern pikant. Mhm. Manche machen Senf mit rein, das mache ich jetzt auch. Ja. Mittelscharfer.
3: Nicht zu scharf, okay.
4: Nicht zu scharf, wo tue ich es hin? Auf die Seite. Dann brauche ich noch Öl. Aber da mache ich nicht viel rein, weil die Wurst ist ja schon fett. Eine Prise Zucker kann rein.
3: Wenn was für ein Öl nimmst du?
4: Ein geschmacksneutrales.
3: Das heißt ein Rapsöl.
4: Ein Raps oder ja, ein Raps oder Traubenkernöl. Kein Olivenöl oder
3: kein
4: so.
3: Olivenöl.
4: Das mache ich mit rein. Guck mal, das ist jetzt nicht viel. Und weißt du, was ich noch mit reingebe? Das habe ich übrigens im Rezept, glaube ich, nicht geschrieben. Ich bin mir nicht sicher. Ich mache immer einen ungarischen edelsüßen Paprika
3: mit. Edelsüß.
4: Rein. Edelsüß. Also,
3: macht doch was für die Farbe, ne?
4: Ja, ja. Gibt doch einen schönen roten Ton mit rein. Mhm. Umrühren. Du siehst, ich mache das mit dem Pinsel,
3: ja.
4: Damit ich keinen Krach mache.
3: Ach so, das war Rücksicht.
4: Das war Rücksicht. Was ich jetzt noch machen müsste, ist Wurst schneiden und ich mache noch den Flädleteig.
3: Ja, Flädleteig, oder machen wir erstmal eben. Setzen wir mal eben an. Was kommt alles rein in den Flädleteig?
4: Eier, Mehl, Milch, die Grundzutat und dann noch eine Geheimzutat. Jetzt habe ich erstmal hier die Milch. Eier, Mehl, Milch ist so das, was jeder reintut.
3: Pfannkuchenteig halt, ne?
4: Ja. Genau. Und ich mache das erst so, dass ich zuerst das Mehl klumpenfrei in der Flüssigkeit anrühre.
3: Bevor das Ei dazu kommt. Weil das Eiweiß würde dann die Klumpen verursachen, ne?
4: Ja,
3: wenn es noch nicht gelöst ist.
4: Ja, das müsste halt länger dauern, bis ich das Ganze klumpenfrei verrührt habe. Und jetzt kommt der Geheimtipp. Mhm. Das halte ich fest. Wurstsalat und Flädle, also Pfannkuchenstreifen. Das passt natürlich extrem gut, wenn ich noch einen Schuss Hopfenwasser Bier mit reingebe.
3: Weil es ja gerne auch im Biergarten gegessen wird.
4: Genau. Dann das Ei und dann kommen noch jede Menge Kräuter mit dazu, wie Schnittlauch und
3: Petersilie. Ich mache ja immer noch ein ganz klein bisschen flüssige Butter rein, damit mir der Pfannkuchen in der Pfanne nicht anbackt.
4: Dann können wir probieren. Ich mache jetzt einfach mein
3: Nein, Öl. Das will ich
4: nicht. Doch, das machen wir jetzt. Weil dann verzichte ich. Wenn sie jetzt nämlich anklebt, dann kann ich sagen.
3: Ich bin schuld.
4: Du hast mir einfach hier ein Märchen erzählt.
3: Ich mache das immer.
4: Ich habe jetzt einen Schuss Öl rein, geschmacksneutrales Öl. Ja. Das muss ich natürlich stehen lassen, deswegen habe ich einen Teig vorbereitet hier hinten.
3: Ohne Öl, natürlich.
4: Ohne Öl.
3: Ohne Aber Butter. Mit Kräutern, was für Kräuter hast du reingemacht?
4: Schnittlauch und Petersilie, guck mal hier. Mhm. Und ich habe natürlich das daheim noch mal vorbereitet. Da ist mir eins aufgefallen. Wenn ich die gesamte Menge an Kräutern jetzt gleich mit rein tue, und ich möchte es nachher in der Pfanne gleichmäßig verteilen, dann geht es nicht richtig. Dann sammeln sich die Kräuter meistens in der Mitte. Deswegen gebe ich den Rest nachher dazu.
3: Alles klar. Dann werden wir gleich die Pfannkuchen in die Pfanne geben und dann den Wurstsalat fertig gestalten. Danke dir, Eberhard. Ja, und jetzt wollen wir ein bisschen über das Thema Fußball sprechen, denn bei der Fußball-Weltmeisterschaft, da kochen die Emotionen hoch und das gilt wirklich nicht nur für die Fußballfans. Der Grund, US-Präsident Donald Trump ruft bei der FIFA an und schon wird eine rote Karte für einen US-Fußballer nur noch auf Bewährung ausgesetzt. So ähnlich könnte es gewesen sein. Für dieses Foul hier, was Sie hier gerade sehen, hat der Top-Torjäger des US-Teams, das ist Folarin Balogun, im letzten Spiel die rote Karte bekommen. Und das heißt, dass er eigentlich jetzt im nächsten Spiel heute Abend gegen Belgien gesperrt sein müsste. Eigentlich. Denn nur wenige Stunden vor dem Spiel hat die FIFA bekannt gegeben, dass die rote Karte jetzt auf Bewährung ausgesetzt ist und Balogun doch spielen darf. Mehrere Medien berichten, dass US-Präsident Trump persönlich bei der FIFA-Zentrale angerufen haben soll. Und feststeht, dass er sich auf jeden Fall schon mal bedankt hat. Das hat er nämlich gepostet. Und wenn wir das mal übersetzen, was da steht, dann schreibt er: Danke an die FIFA, dass sie das Richtige getan hat und eine große Ungerechtigkeit rückgängig gemacht hat. Trump hat ja ein besonderes Verhältnis zu FIFA-Boss Gianni Infantino. Das wissen wir spätestens seit dem Moment, als die FIFA für ihn speziell diesen Friedenspreis kreiert hat. Was ist nun dran an dieser Geschichte, dass Donald Trump da persönlich Einfluss genommen hat? Und wie oft ist es schon vorgekommen, dass eine rote Karte auf Bewährung ausgesetzt wurde? Das klären wir um kurz nach fünf mit einem Kollegen aus der SWR Sportredaktion. Und ich bin mir sehr sicher, dass auch Sie zu Hause zu diesem Thema eine Meinung haben und die Entwicklung bei der FIFA, wie wir das aktuell beobachten können, alles andere als gut finden. Was können wir tun als Sportfans, um unseren Protest zum Ausdruck zu bringen? Was tun Sie? Wie bringen Sie Ihren Unmut zum Ausdruck? Und wie sehr regt es Sie auf? Das möchten wir gerne von Ihnen wissen per Mail unter studio@kaffee-oder-tee.de oder Sie können uns anrufen unter 0180 229 1545. Ich bin sehr gespannt auf Ihre Meinung und wie Sie Ihren Protest zum Ausdruck bringen. Heute am Montag zum Wochenbeginn, da haben wir noch richtig viel Energie, auch für die unangenehmen Dinge, die wir erledigen müssen. Zum Beispiel für die Steuererklärung. Die müsste nämlich eigentlich bis Ende des Monats fertig sein, bis zum 31. Juli. Und die gute Nachricht, mittlerweile können wir die Steuererklärung, zumindest manche von uns, auch mit einem Klick erledigen. Alles vorausgefüllt vom Finanzamt und wir müssen dann nur noch bestätigen, dass alles richtig ist. Karin Willig ist bei uns, herzlich willkommen. Sie ist Vizepräsidentin der Steuerberaterkammer in Rheinland-Pfalz und kann uns erklären, was dahinter steckt. Wir wollen der Steuererklärung den Schrecken nehmen, gemeinsam. Steuererklärung mit einem Klick gilt vor allen Dingen für Rentner. Müssen denn alle Rentner eine Steuererklärung abgeben?
5: Nein, zum Glück nicht. Also es hängt immer davon ab, wie hoch die Rente ist und wann man in Rente gegangen ist und auch, ob man vielleicht noch übrige Einkünfte hat. Entscheidend ist am Ende, ob man mit den gesamten Einkünften, die steuerpflichtig sind, den Grundfreibetrag überschreitet. Mhm.
3: Und der liegt wo?
5: Der liegt bei 12.348 Euro in diesem Jahr und im vergangenen Jahr waren es 12.096 Euro.
3: Das heißt also, wenn meine Rente nicht höher ist als 1.000 Euro im Monat, bin ich nicht davon betroffen?
5: Ja, wenn die Rente so gering ist, dann ist man davon nicht betroffen.
3: Das okay, ist jetzt neu die Steuererklärung mit einem Klick. Ich habe es gerade gesagt. Wer ist davon profitiert oder kann davon profitieren und was ist genau damit gemeint?
5: Also im Moment ist es noch eine sehr kleine Gruppe, die davon profitiert. Und das sind nämlich wirklich nur Rentner, die zudem noch Single sind, also alleinlebend, oder Arbeitnehmer, die alleine leben und keine weiteren Einkünfte haben. Also man darf entweder angestellt sein oder Renteneinkünfte haben. Keine Kinder und keine weiteren Einkünfte. Und diese Steuererklärung mit einem Klick, das ist eine Weiterentwicklung des Elster-Portals. Das nennt sich Mein Elster Plus.
3: Haben wir alle schon mal gehört, ne? Elster ist dieses Steuerprogramm, mit dem man arbeiten kann, wo es dann direkt zum Finanzamt geht.
5: Genau, richtig. Das ist eigentlich schon eigentlich ganz gut gewesen. Aber tatsächlich ist die wesentliche Verbesserung, dass dieses eine Klick dafür da ist, dass viele Daten, die das Finanzamt sowieso schon hat, dann vorausgefüllt mit in die Formulare integriert werden. Das heißt, man muss dann wirklich nicht mehr viel händisch eintippen. Man hat auch keine Tippfehler, weil irgendwelche Zahlendreher drin sind. Und es werden eben die Daten, die das Finanzamt kennt, dann tatsächlich schon dort übernommen.
3: Ich muss also nicht mehr viel tun, aber was muss ich denn noch tun?
5: Also ganz wichtig ist ein Elster-Benutzerkonto. Das braucht man auf jeden Fall, damit man da auch sicher sich anmeldet dann. Und eine Internetverbindung auch ganz wichtig. Dann würde ich zusätzlich noch empfehlen, eine App zu installieren, und zwar die Mein Elster Plus App. Die ist jetzt ganz neu. Ich habe die auch schon mal runtergeladen, um sie mir mal anzugucken. Und die sieht wirklich sehr einfach aus, weil man tatsächlich auch darüber dann über die App dann die Steuererklärung erstellen kann.
3: Brauche ich diesen digitalen Personalausweis, mit dem ich mich ausweisen kann, oder geht das auch ohne?
5: Das geht auch ohne. Also die Registrierung bei Mein Elster, dem normalen Elster-Portal, das konnte man auch schon bis jetzt und auch weiterhin ohne Personalausweis machen.
3: Also es ist nicht so kompliziert, wie es sich jetzt gerade anhört. Wo ist der Haken?
5: Der Haken ist dieses eine Klick, das verleitet dazu, dass man sich einfach schnell durchklickt und eine Steuererklärung abgegeben hat und die wesentlichen Sparmöglichkeiten gar nicht ausgeschöpft hat. Also Dinge, die dem Finanzamt nicht bekannt sind, die werden dann natürlich unter den Tisch fallen, wenn man es einfach nur durchklickt.
3: Denn es sind ja gewisse Kosten und Ausgaben absetzbar. Welche das sind, werden wir gegen 16:45 hier bei uns in der Sendung klären. Wollen aber jetzt noch über ein weiteres Schlagwort sprechen, welches viele Rentner beschäftigt. Das ist die Aktivrente. Was bedeutet die Aktivrente steuerlich?
5: Also Aktivrente an sich ist ja eigentlich schon fast selbsterklärend. Der Rentner, der über die Regelaltersgrenze hinaus weiterarbeitet, also aktiv weiterarbeitet, der kann davon profitieren, dass er 2.000 Euro steuerfrei dazu verdienen kann. Das ist eine ganz feine Sache und soll dann dazu auch dienen, dass dem Fachkräftemangel da entgegengewirkt wird. Man sollte allerdings auch beachten, dass es nicht jeden Rentner betrifft. Also nicht jeder profitiert davon.
3: Also nochmal zusammengefasst für mich. Ich bin Rentner, ich gehe noch arbeiten. Und darf wie viel im Monat verdienen?
5: 2.000 Euro dürfen steuerfrei dazu verdient werden. Er kann aber natürlich auch mehr verdienen. Dann bleiben eben nur diese 2.000 Euro steuerfrei.
3: Okay, jetzt haben viele Rentner Angst, in die Steuerpflicht zu geraten. Was ist Ihr Tipp, wenn Post vom Finanzamt kommt und man auf einmal denkt, oh Gott, ich muss was tun?
5: Also wenn Post vom Finanzamt kommt, muss man meistens auch was tun, weil dann liegen ja dem Finanzamt schon gewisse Daten vor, anhand derer der Sachbearbeiter dann festmacht, dass vielleicht auch eine Steuerpflicht unterm Strich zustande kommt. Das heißt, man sollte nicht den Kopf in den Sand stecken, sondern tatsächlich aktiv werden und mal prüfen, ob nicht wirklich eine Steuerpflicht zustande kommt und man eine Erklärung abgibt.
3: Und es kann sich natürlich auch lohnen, dass man eine Steuererklärung abgibt, selbst wenn irgendwie keine Steuerpflicht auf einen zukommt. Warum kann es sich lohnen?
5: Naja, wenn ich unterjährig zum Beispiel Versorgungsbezüge erhalten habe und darauf schon Steuern einbehalten wurde und ich da noch zusätzlich Kosten geltend machen kann, also wie Spenden oder Handwerkerleistungen, ganz grob gesprochen, dann kann ich natürlich auch darüber dann Steuern vom Finanzamt zurückbekommen.
3: Kann ich das Ganze auch noch rückwirkend tun?
5: Ja. sogar für einen recht langen Zeitraum. Also wenn man freiwillig abgibt, dann kann man auch noch für das Jahr 2022 die Steuererklärung abgeben. Und zwar sogar bis zum Ende dieses Jahres noch.
6: Also 4 Jahre rückwirkend?
5: Ja.
6: Ordentlicher Zeitraum. Mhm. Wenn ich unsicher bin, wo bekomme ich Hilfe?
5: Natürlich bei den Steuerberatern und auch bei den Lohnsteuerhilfevereinen. Oder wer auch besonders affin ist mit digitalem Werkzeug, der kann es auch über Elster, mein Elster Plus natürlich, oder auch eine Software versuchen.
6: Also für jeden durchaus machbar.
5: Ja.
6: Vielen Dank für diese ersten Tipps, die Sie uns gegeben haben. Weitere Hilfe bekommen Sie gerne auch bei uns hier bei Kaffee oder Tee. Gegen 16:45 erzählt uns Karin Willig, welche Kosten und Ausgaben wir von der Steuer absetzen können. Ich kann mir vorstellen, da ist einiges dabei, von dem auch Sie zu Hause betroffen sind. Und wie gesagt, so gegen 16:45 werden wir das dann hier besprechen. Jetzt wird weiter gekocht. Es gibt Wurstsalat. Eberhard Braun ist bei uns, Spitzenkoch aus Stuttgart. Macht uns den Wurstsalat mit der klassischen Liona natürlich. Hat den besonderen Pfiff mit dabei, dass Flädlestreifen mit reinkommen. Jetzt bist du erstmal dabei, Eberhard, die Liona klein zu schneiden. Was für eine Art von Wurst können wir? Ist sie überhaupt gut?
4: Ja, ist gut. Das ist der Klassiker. Die ist halt milde. Die Liona, also die Fleischwurst, die ist halt relativ sanft.
6: Also welche Wurst geht für Wurstsalat?
4: Ah, Liona geht immer jede Art von Fleischwurst, also die fein gemahlen ist, die das Dressing gut annimmt. Aber ich mag es normalerweise herzhafter. Das kann eine Regensburger sein, das kann eine Schinkenwurst sein, wo eben dann auch noch kleine Fleischstücke erkennbar sind. Je herzhafter, umso weniger muss ich nachher mit dem Dressing zaubern.
6: Sag mal, und stimmt das, dass der schwäbische Wurstsalat mit Blutwurst ist?
4: Ich weiß nicht, ob es der Schwarzwälder ist.
6: Schwarzwälder?
4: Ja, kann man auch machen.
6: Mit Blutwurst, ne? Halbe, oder?
4: Ja, ich mache immer 2 Drittel normal und 1 Drittel Blutwurst.
6: Okay.
4: Je nachdem, wie stark die gewürzt ist, also wie stark die Gewürze durchkommen. Der Schwäbische ist jetzt meiner Meinung nach der mit Flädle.
6: Achso, der mit dem Schuss, ab heute.
4: Mit dem Schuss schwäbischen Bier.
6: Ab heute ist das der mit Flädle. Genau.
4: Also Pfannkuchen noch mal einen rausbacken, dass ich das noch mal zeigen kann.
6: Genau.
4: Hauchdünn.
6: Und dann die entscheidende Frage, was ist dein Tipp, damit der Pfannkuchen immer gelingt, dass er nicht anbackt? Ich habe gesagt, Butter in den Teig, da sagst du, das ist Quatsch. Was ist dein Tipp?
4: Nee, habe ich nicht gesagt, Quatsch.
6: Nein,
4: ich
6: hab, du kennst es nicht, hast du gesagt.
4: Also, das ist eine Möglichkeit. Ich habe es ja dann quasi verbessert, indem ich einen Schuss Öl mit reingegeben habe. Und dann einfach eine antihaftbeschichtete Pfanne oder einfach ein bisschen Geduld, weil es geht auch mit einer anderen Pfanne, wenn man halt die immer pfleglich behandelt. Und ich streiche die vorher ein bisschen aus.
6: Und keine Angst vor Hitze, glaube ich. Ne? Also Pfanne darf dann ruhig heiß sein.
4: Ja, aber nicht Vollgas.
6: Sonst nicht Vollgas. Aber gut durchgewärmt. Ne?
4: Ja, gleichmäßig durchgewärmt. Das ist so der Punkt. Ja, oder immer flüssige Butter. Aber man geht immer auf Nummer sicher, wenn man auf unsere Rezepte geht. Dann kann eigentlich nichts mehr passieren.
6: So, jetzt lassen wir mal kurz. Wir haben hier die Zwiebeln. Die haben wir mit Senfwasser, mit heißem Senfwasser abgegossen. Dann hast du süße Paprika reingetan. Ne?
4: Pulver.
6: Paprikapulver, genau. Edelsüß.
4: Mhm.
6: Und wie lange vor dem Verzehren sollten wir die Liona marinieren?
4: Ich sag schon mindestens eine Stunde. Ich lasse das normalerweise schon ein paar Stunden durchziehen. Je mehr, umso besser.
6: Wird nicht schlabberig oder so.
4: Nee, also es gibt Philosophien, die sagen, man muss es frisch machen. Das glaube ich nicht. Ich finde, das Dressing darf schon anhaften. Was ich allerdings erst kurz vor dem Servieren dran tue, das sind die Flädlestreifen. Die kommen jetzt gleich mit dazu.
6: Mhm.
4: Das sind die schönen Senfkörner.
6: Also das könntest du auch einen Tag vorher machen? Und sagen, ja. Du lässt es im Kühlschrank durchziehen?
4: Ja, weil die Zwiebeln eben Hitze bekommen haben. Wenn ich das ohne Zwiebeln mache, also wenn ich es länger haltbaren will, dann würde ich die frischen Zwiebeln, zum Beispiel die roten Zwiebeln, erst kurz vorm Anrichten dazu tun.
6: Aber weil die sonst gären?
4: Weil die sonst einfach kippen können oder den Geschmack verändern können.
6: Mhm.
4: So, ein bisschen Essiggurken mit rein. Den Saft hast du ja getrunken.
6: Den habe ich ja vorhin getrunken, genau. So, was mich jetzt manchmal ärgert,
4: ja, was denn?
6: Wenn ich im Restaurant bin und kriege so einen Wurstsalat, dass die Streifen so lang sind.
4: Boah, was ärgert dich das?
6: Ja, weil dann passen sie ja nicht so gut in den Mund. Dann sind sie ja nicht mundgerecht.
4: Ja, aber das macht
6: ich, will, ich will ja den Wurstsalat eigentlich nicht schneiden. Ich will ja einfach nur mit der Gabel rein und verzehren.
4: Ja, was machst du, wenn du Spaghetti bestellst?
6: Dann nehme ich als guter Deutscher den Löffel und wickel die Spaghetti auf.
4: Kannst du mit dem genauso machen? Kannst du tun. Ich habe jetzt schnell die
6: hier. Nein, aber warum werden sie immer so richtig lang gemacht, die Stücke? Hat ja einen Grund wahrscheinlich.
4: Weil es bis jetzt noch keine Beschwerde gab, deswegen. Ja. Aber ich kann die in Zukunft auch, ich kann es an meinen Kollegen weitergeben, so, dass es verboten ist für Hensch Jübschen, da zu lange.
6: Na, guck mal, so wird doch auch reichen.
4: Jetzt mache ich es auch so, weil jetzt weiß ich auch nicht mehr. Gleichzeitig kochen und dann auf deine Fragen antworten. Guck, die Streifen kurz davor, jetzt bin ich total verwirrt.
6: Ja. Ich wollte nur sagen, was mir auffällt im Restaurant.
4: Also, und das, Der Geschmack des Bier ist drin, die Kräuter sind drin. Und jetzt nehmen diese Flädelstreifen das Dressing noch gut aus. Die sind noch leicht warm.
6: Ja.
4: Und das schmeckt natürlich, das behaupte ich, nehme ich gleich vorneweg. Kannst du mir nach dem Pfannkuchen gucken?
6: Bitte? Ja, natürlich.
4: Und jetzt nehmen die das Dressing super auf. Und damit es nachher noch schön knackt und vitaminreich wird, habe ich noch ein paar Salatblätter mit dabei.
6: Schon mal genau richtig, nicht angebacken. Ich nehme ihn raus, ne? Der ist ja schon gut, der soll ja nicht zu trocken werden.
4: Dankeschön. Und jetzt kann ich, darf ich schon anrichten?
6: Du kannst schon anrichten, ja. Wir haben noch ein bisschen Zeit, aber wir beide sind allein in der Küche. Das heißt, wir können anrichten, wir können quatschen, wir können über Fußball reden.
4: Ja, erzähl mal.
6: Hast du schon irgendein Spiel gesehen bei der Weltmeisterschaft?
4: Ja, in der ersten Runde, die Gruppenspiele habe ich gesehen.
6: Die deutschen Gruppenspiele oder alle?
4: Viele. Ich habe mir mehrere Spiele angeguckt.
6: Gibt es eine Mannschaft, die dich begeistert hat?
4: Ja, Frankreich natürlich, aber auch England. Du, viele, weil die spielen ja alle auf einem super Niveau. Mhm. Aber Frankreich ganz besonders.
6: Ja, ich glaube, auch Frankreich wird richtig weit kommen. Das kann gut sein. Die haben jetzt ja auch Paraguay rausgekickt, haben die Nerven bewahrt. Insofern ist das schon gut. So, warum machst du jetzt noch einen Salat mit rein?
4: Aus optischen Gründen. Und damit ich nicht so viel Wurstsalat abgeben muss. Das ist ein bisschen mehr füllt.
6: Hier. Das ist der Restaurant-Trick, genau.
4: Genau.
6: Das Salatblatt ist billiger als die Leona.
4: Das haben wir beim Krabbensalat immer so gemacht. Weißt du, zwei Drittel mit Salatstreifen auffüllen, am besten Eisbergsalat?
6: Ja, das ist ja beim Krabbenbrötchen auch so.
4: Was ist da?
6: Ja, wenn du auch ein Krabbenbrötchen irgendwo isst an der Nordsee, da ist immer ganz viel Salat drin und dann suchst du immer die Krabben. Und dann kostet es 8,50 €.
4: Siehst du? Das Gleiche ist beim Wurstsalat. Ich meine, da will ich auch sparen.
6: Das sind die geheimen Tipps der Gastronomie, die wir heute erzählen.
4: Normalerweise müsste ich jetzt mit der Zange das Ganze nehmen.
6: Damit, ja, mach mal.
4: Weil normalerweise da das ganze Dressing nicht haften bleibt. Aber dank der schwäbischen Flädle, können auch badische sein, bleibt es jetzt da haften, wo es haften soll. Die fangen an zu glänzen, die saugen sich mit Geschmack voll.
6: Okay.
4: Und geben den Geschmack natürlich auch nachher später wieder ab. Und wenn ich da jetzt noch ein paar Frühlingszwiebeln hätte.
6: Sehr gut, das sieht schon mal toll aus jetzt auf jeden Fall.
4: Saftig.
6: Ich werde gleich mit Genuss die Gabel reinstecken und die perfekten, der Länge perfekten Stücke probieren. Sie können es gerne nachschauen, wenn Sie möchten, wenn Sie das Rezept auch mal nachprobieren möchten. Auf unserer Internetseite unter kaffee-oder-tee.de gucken Sie mal, so haben wir das heute für Sie aufbereitet. Da haben wir also den Wurstsalat mit Flädelstreifen und direkt daneben noch weitere Biergartenklassiker. All das, was man gerne im Biergarten isst. Da haben wir verschiedene Rezepte für Sie, sodass Sie in den vollen Genuss kommen können. Hast du denn eigentlich noch Zeit, in den Biergarten zu gehen? Oder bist du mit dem Kochen so beschäftigt, dass du dazu keine Zeit hast im Sommer?
4: Doch, ich besuche die Kollegen schon. Ich war jetzt zum Beispiel am Wochenende bei uns in Stuttgart auf dem Rotenberg. Da gab es ein schönes Käskipperfest. Mhm. Und da setze ich mich gerne dazu und gucke ein bisschen herum.
6: Gut. Guten Appetit. Wenn ich jetzt Schweizer wäre.
4: Dann?
6: Hast du Angst vor der Frage? Dürfte ich dann hier noch Käse reintun?
4: Ja.
6: Ja?
4: Mhm. Mhm. Aber du müsstest nicht, weil du sagen würdest, boah, das mit Flädle schmeckt genauso gut.
6: Flädle ist der Käseersatz, weniger fettig, lecker, sehr gut. Und in der Länge auch toll gemacht.
4: Dankeschön.
6: Passt genau in den Mund rein.
4: Aber es harmoniert doch super mit den Flädeln.
6: Sehr, sehr gut. Mhm. Welchen Käse würde man nehmen, wenn man Schweizer wäre?
4: Ein Schweizer Käse. Ja. Aber ich würde einen Bergkäse nehmen oder einen Allgäuer Emmentaler.
6: Oh, das ist wirklich sehr lecker. Mhm. Könntest du mit unseren Zuschauerinnen und Zuschauern das Quiz spielen, dann könnte ich in Ruhe aufessen. Nein. Das ist wirklich sehr lecker. Ebert, ich danke dir für den Besuch, ich danke dir für die gute Laune und für das tolle Rezept. Es ist sehr lecker.
4: Gerne.
6: Danke dir. Bis bald, Ebert Braun. Rezept unter kaffee-oder-tee.de. Wir spielen eine Runde Quiz. Es geht also bei uns weiter um die Wurst. Wir haben wieder 400 € in unsere Quizkasse gepackt. Zwei Mitspielende sind mit dabei. Und wir schauen mal, wer am Ende mehr Geld auf dem Konto hat. Wir haben Frau Wieck in Singen. Hallo, Frau Wieck.
7: Hallo, Herr Hübschen.
6: Herzlich willkommen. Sie spielen gegen Frau Granholm in Karlsruhe. Hallo, Frau Granholm.
8: Hallo.
6: Schön, dass Sie beide da sind. Dann können wir anfangen. Frau Wieck, welches Feld darf ich denn als erstes öffnen heute?
7: Ich fange mit 5 an, bitte.
6: Mit der 5. Gucken Sie mal, da haben wir diese Frage. Worüber verfügen Zangen? Über einen Mund, über zwei Backen oder über eine Nase?
7: Über zwei Backen, würde ich sagen.
6: Zwei Backen, ja, damit kann man greifen. Ne? Das sind die Backenzangen oder die Zangenbacken, besser gesagt. Gut, Frau Granholm.
8: Ja.
6: Was darf ich für Sie als erstes öffnen?
8: Ich nehme die 1.
6: Ganz oben die 1, hier ist sie.
3: Wie lautet das beste Prädikat einer erfolgreichen Doktorprüfung? Eins mit Sternchen, drei Daumen hoch oder summa cum laude?
8: Summa cum laude.
3: Ja, wissen wir auch ohne Doktortitel. Genau richtige Antwort. Frau Wieck.
7: Die 12.
3: Die 12.

0: Da ging es los. Aha. Da gab es damals diesen Massenstreik. Wir sind bei Frau Wieck.
1: Ja, dann nehme ich die 6.
0: Die kriegen Sie. Den Joker.
1: Oh.
0: Damit haben Sie die 100-Euro-Grenze, glaube ich, geknackt. Ja, 106 ja, Euro haben Sie. Frau Granholm, Sie brauchen wieder eine schwere Frage, um dran zu bleiben.
2: Ja, ich nehme jetzt die 4.
0: Sie kriegen mal die 4 und da haben wir eine wahrscheinlich einfache für 12 Euro. Ein anderes Wort für durchnässt lautet klatschnass, schwätznass oder tratschnass?
2: Klatschnass.
0: Antwort A, klatschnass, richtig, 12 Euro dazu. Frau Wieck, mal gucken, ob Sie wieder Glück haben mit der Fragenauswahl.
1: Ja, ich würde die 3 nehmen.
0: Die geben wir Ihnen und die 3 ist ebenfalls wahrscheinlich leicht. Obwohl, wenn man es nicht mitbekommen hat, wie heißt die Rose des Jahres 2026? Candy Cloud, Fine Smell oder Color Wonder?
1: Also da muss ich raten, das weiß ich jetzt nicht. Ich sag mal A.
0: Gut, ja, die wurde in Baden-Baden gekürt. Die Candy Cloud duftet besonders gut. Wir sind bei Frau Granholm.
2: Ja,
0: ja,
2: ich nehme die 7.
0: Die 7, gucken Sie mal, so mittelschwer. Wie nennt man in Honig gebackene Zutaten für ein Müsli? Granola, Granit oder Granulat?
2: Granola.
0: Antwort A, Granola, 29 Euro dazu. Frau Wieck, Sie dürfen wieder?
1: Ja, die 9.
0: Die 9. Sie führen immer noch mit entspannten 64 Euro. Wofür steht die Abkürzung FIFA? Für Donald Trumps private Fußballvereinigung, für die Fédération Internationale de Football Association oder für First Class Football?
1: Also, ich bin jetzt zwar nicht so Fußballding, aber ich denke mal, das ist B.
0: Man könnte auch denken, mittlerweile
1: also
0: es wäre A.
1: Ist es, nicht.
0: Es könnte mittlerweile auch A sein.
1: Gut. Ja, ja, könnte, ja, ja.
0: Richtige Antwort, gut gelöst. Frau Granholm.
2: Ich nehme die 11.
0: Kriegen Sie die 11. Gucken Sie mal, für 60 Euro, das wäre jetzt richtig gut, wenn Sie das schaffen.
2: Aha.
0: Gino Paoli war einer der bedeutendsten italienischen Ministerpräsidenten, Fußballspieler oder Liedermacher?
2: Liedermacher.
0: Richtig, 60 Euro dazu. Und jetzt gucken Sie mal auf den Punktestand, so sieht er aus. Und der Punktestand sieht jetzt so aus, 115 zu 134. Jetzt ist noch mal Spannung drin, Frau Wieck.
1: Was haben wir jetzt, 8 und 10 noch, gell?
0: 8 und 10 haben wir noch, genau.
1: Ich nehme die 8.
0: Dann kriegen Sie mal die 8. Eine teure Frage. Wenn Sie das schaffen, haben Sie gewonnen. Welches Land heißt in der Landessprache Hrvatska? Ungarn, die Schweiz oder Kroatien?
1: Ich würde sagen C.
0: Wirklich?
1: Ja.
0: Gut, Kroatien, sagen Sie, ist richtig. Ich glaube, jetzt kann sich Frau Granholm auf den Kopf stellen, das werden wir nicht schaffen. Da müssten Sie jetzt ja,
2: genau.
0: 78 Euro bekommen für die Frage. Das haben wir nicht im Angebot. Gucken Sie mal, jetzt gibt es bei richtiger Antwort 31. Also die Frage lautet, 27 Bundesländer hat Deutschland, 27 Länder gehören zu Europa oder 27 Mitgliedstaaten hat die EU?
2: C.
0: Mitgliedstaaten hat die EU?
2: Ja.
0: Das ist richtig. Können Sie mir alle 27 nennen?
2: Oh, nee.
0: Dafür haben wir auch gar nicht mehr die Zeit. Frau Granholm, Sie kriegen unsere Kaffee- oder Teetasse.
2: Ja, danke.
0: Danke, hat Spaß gemacht mit Ihnen. Und Frau Wieck, Sie haben 193 Euro erspielt und die schicken wir Ihnen zu. Danke Ihnen beiden fürs Mitmachen.
1: Dankeschön. Ja, Dank.
0: Wünsche eine gute Woche. Tschüss. Ja, nach den 17 Uhr Nachrichten. Geht's weiter mit Kaffee oder Tee? Dann klären wir, welche Kosten und Abgaben Sie von der Steuer absetzen können oder welche Kosten und Ausgaben richtigerweise. Und wir haben leckere Ideen für prickelnde Getränke an heißen Tagen, ganz ohne Alkohol, wenn wir so am Abend noch auf der Terrasse oder auf dem Balkon sitzen. Da können wir uns doch mit schönen Getränken zum Sonnenuntergang verwöhnen. Und wir klären, ob sich US-Präsident Donald Trump wirklich in eine Entscheidung der FIFA eingemischt hat, damit der rot gesperrte Top-Torjäger der US-Nationalmannschaft heute Abend gegen Belgien doch spielen kann. Denn ganz plötzlich wurde eine rote Karte, die er bekommen hat, ausgesetzt auf Bewährung. Sportfans sind entsetzt, dass es so sein könnte. Und US-Präsident Donald Trump hat sich sogar schon bei der FIFA bedankt, dass diese Entscheidung zurückgenommen wurde. Wir sprechen gleich über die Hintergründe mit einem Kollegen aus der SWR Sportredaktion und gerne auch mit Ihnen. Wie sehr regt es Sie auf, dass so etwas möglich ist? Und wie können wir als Sportfans unseren Protest zeigen? Gerne per Mail unter studio@kaffee-oder-tee.de oder rufen Sie an unter 0180 229 1545. Wie können wir unseren Protest zeigen als Sportfans?

0: Na, das sieht doch richtig schön prickelnd aus. Und das ist das Getränk, mit dem wir uns an einem lauen Sommerabend verwöhnen können, nachdem wir den ganzen Tag nur Wasser getrunken haben. Raffiniertes Getränk, welches Sie ganz ohne Alkohol selber herstellen können. Und wie das Ganze funktioniert, zeigen wir Ihnen in so gut 20 Minuten. Schön, dass Sie weiterhin bei uns sind. Und jetzt können wir uns gemeinsam mal ein bisschen aufregen, so wie das die Fußballwelt aktuell auch tut. Denn es heißt, dass US-Präsident Donald Trump sich persönlich bei der FIFA gemeldet haben soll, um eine rote Karte, die gegen einen US-Nationalspieler verhängt wurde, zurücknehmen zu lassen, beziehungsweise um sie auf Bewährung auszusetzen. Was an diesem Thema wirklich dran ist, das klären wir jetzt mit Daniel Günther. Herzlich willkommen aus der SWR Sportredaktion. Hallo. Es geht um den US-Torjäger Folarin Balogun, der eine rote Karte bekommen hat. Und kurz vor dem Spiel hieß es auf einmal, er ist nicht gesperrt für das Spiel heute gegen Belgien, sondern er darf doch spielen, weil die rote Karte auf Bewährung ausgesetzt ist. Und Donald Trump soll Gianni Infantino angerufen haben. Was ist dran?
1: Also, dass es diesen Anruf gab, das hat übrigens Donald Trump mittlerweile bestätigt. Also er hat gesagt, er hat die FIFA gebeten, sich den Fall noch mal anzuschauen und womöglich noch mal zu überprüfen. Ob es jetzt eine Bitte war oder eine zarte Aufforderung, das wissen wir natürlich nicht. Aber das Ergebnis kennen wir. Folarin Balogun darf spielen gegen Belgien. Und dass eine rote Karte dann ohne Sperre sozusagen gegeben wurde, das hat es so in der jüngeren Vergangenheit noch nicht gegeben.
0: Ist das denn generell überhaupt vorgesehen, dass eine rote Karte auf Bewährung ausgesetzt werden kann?
1: Eine Sperre kann teilweise zur Bewährung ausgesetzt werden. Also wenn es jetzt eine Sperre, sage ich jetzt mal, von 5 oder 6 Spielen gibt, dann sagt man, okay, 2, 3 Spiele sitzt er ab. Und dann gibt es die weiteren Spieler auf Bewährung. So einen Fall gab es zum Beispiel bei Cristiano Ronaldo. Mhm. Cristiano Ronaldo wurde im vorletzten WM-Qualifikationsspiel von Portugal vom Platz gestellt wegen einer Tätigkeit. Es gab eine 3-Spiele-Sperre. Dann ist man hingegangen, hat gesagt, okay, 1 Spiel Sperre, sitzt du ab und dann der Rest auf Bewährung. Und deshalb durfte Cristiano Ronaldo beim ersten Spiel seiner Mannschaft bei der Weltmeisterschaft auch wieder spielen. Also wurde sozusagen die Sperre verkürzt. Dass eine Sperre ganz aufgehoben wurde nach einer roten Karte, das hat noch, es in der, jüngsten, ja. in der jüngeren Vergangenheit nicht gegeben.
0: Aber auf Bewährung schon. Und ich meine, bei Cristiano Ronaldo das Gleiche. Ne? Die Weltmeisterschaft profitiert davon, dass er antreten kann. Insofern hat das ja auch schon Geschmäckle, dass das absolut. Da auf Bewährung ausgesetzt wurde. Wir wollen uns mal das Foul anschauen, ja. dass es da geht. Denn die Frage ist ja, ist es eigentlich berechtigt, dass es dafür eine rote Karte gegeben hat? Das sah schon brutal aus, was da passiert ist.
1: Also das war sicherlich keine Absicht von Balogun. Das wollen wir ihm zugutehalten. Aber man spricht bei den Schiedsrichtern sehr gerne vom Trefferbild. Und das ist dann schon wirklich verheerend. Gott sei Dank hat sich der Spieler von Bosnien-Herzegowina nicht ernsthaft verletzt. Also die rote Karte, die wurde ja gegeben, weil der VRR eingegriffen hat. Der Schiedsrichter hat das zuerst gar nicht gesehen. Und alle Schiedsrichter-Experten sind sich einig, die rote Karte ist berechtigt. Mhm. Ja? Maurizio Pochettino, der Trainer der US-amerikanischen Nationalmannschaft, der sprach sofort von einer Fehlentscheidung. Also das ist eine rote Karte, die man niemals geben darf. Und deshalb ist er natürlich auch sehr glücklich mit der Entscheidung der FIFA. Aber eigentlich ist das eine berechtigte rote Karte.
0: Jetzt ist sie auf Bewährung ausgesetzt. Wie reagiert die Fußballwelt auf diesen Skandal?
1: Also wie bei so vielen Entscheidungen der FIFA natürlich mit Entsetzen, mit Wut, aber auch natürlich mit so einer gewissen Hilflosigkeit, weil ändern kann man natürlich nichts. Aber natürlich, auch wenn man in die sozialen Medien schaut, dann ist man schon sehr, sehr empört. Denn es liegt natürlich der Verdacht nahe, dass diese Entscheidung aufgrund einer politischen Einflussnahme erfolgt ist. Das wissen wir natürlich nicht. Aber diesen Verdacht gibt es natürlich. Aber sagen wir mal ganz ehrlich, so richtig viel kann uns bei der FIFA auch nicht mehr überraschen. Mhm. Aber den Kopf schütteln muss man trotzdem.
0: Was hat der belgische Trainer gesagt?
1: Ja, Rudi Garcia, der sprach natürlich erstmal davon, ob es der 1. April ist, weil er hat das natürlich überhaupt nicht begriffen.
0: Also die USA spielen gegen Belgien heute Abend, ne?
1: Genau, die Belgien ist der Gegner im Achtelfinale und die Belgier sind entsetzt, sind schockiert. Man hat auch Protest eingelegt, ohne dass man da jetzt wirklich große Hoffnungen hat, dass diesem Protest stattgegeben wird. Aber Rudi Garcia, der Trainer der belgischen Nationalmannschaft, konnte es nicht fassen.
0: Ich finde, Jürgen Klopp hat ganz gut reagiert, hat einen ganz guten Vorschlag gemacht. Er hat gesagt, vielleicht könnten ja die Amerikaner einfach den Balogun nicht aufstellen. Ist damit zu rechnen, dass die Amerikaner sagen, wir machen das Spiel nicht mit und wir lassen ihn nicht spielen?
1: Wäre sozusagen super Fair Play, aber ist nicht von auszugehen. Zumal ja auch Maurizio Pochettino, wie ich gerade sagte, davon ausgeht,

0: ausgeht, dass das sowieso eine Fehlentscheidung war. Und wir können ja sogar noch einen Schritt weiter gehen. Was ist, wenn Following Balogun das entscheidende Tor schießt? Ja. Was ist, wenn er Belgien aus dem Turnier schießt? Dann hat diese komplette Weltmeisterschaft einen ganz üblen Beigeschmack. Aber dass Pochettino seinen Top-Stürmer, denn das ist ja noch ein guter, das kommt ja noch dazu, dass er den draußen lässt, das glaube ich nicht.
1: Welche Reaktionen in den sozialen Netzwerken hast du mitbekommen?
0: Wie gesagt, Fassungslosigkeit. Ich habe einen Post gelesen, das war so ein verstecktes Lob mit, sagen wir mal, Augenzwinkern an die FIFA. Also die FIFA tut erst gar nicht so, dass sie irgendwie schiebt und korrupt ist, sondern sie macht es öffentlich und transparent. Und ja, es, wie gesagt, ist ja bei so vielen Entscheidungen, das ging ja um die WM-Vergabe nach Katar, Saudi-Arabien, wo wir alle dachten, das darf doch eigentlich nicht wahr sein. Und Gianni Infantino, der FIFA-Präsident, und Donald Trump, die pflegen ja eine ganz bizarre Freundschaft, genau. Sind auf eine gewisse Art und Weise ja seelenverwandt. Da geht es um Eitelkeiten, um Macht. Und da werden moralische Grenzen schon mal sehr, sehr weit verschoben.
1: Wir sind gespannt, was heute Abend passiert. Daniel Günther, vielen Dank für diese Einschätzung und vielen Dank für den Besuch heute hier bei Kaffee oder Tee. Ja, und jetzt sind Sie dran, liebe Zuschauerinnen und Zuschauer, denn wir haben Sie ja auch gefragt, was halten Sie denn eigentlich von dieser Entscheidung? Wie bewerten Sie das und wie bringen Sie Ihren Protest vielleicht zum Ausdruck? Veronika Reichelt hat uns geschrieben, haben wir von Trump etwas anderes erwartet? Die FIFA ist ein korrupter Filz, allen voran ihr Chef Infantino. Es wird keine Konsequenzen geben. Ich werde kein Spiel mehr ansehen, bei dem die USA mitspielt, auch wenn es das Endspiel sein sollte. Rainer Mayer hat geschrieben, das Unmögliche ist eingetroffen bei dieser WM. Donald Trump sollte die rote Karte bekommen und wir sollten unser nicht gegebenes Tor einklagen. Mein Fazit, alle Mannschaften sollten sofort abreisen und die WM platzen lassen. Wir haben Frau Avenius in Hockenheim am Telefon. Hallo, Frau Avenius.
2: Hallo.
1: Wie bringen Sie denn Ihren Protest zum Ausdruck?
2: Sofort ist für mich die WM gestorben. Ich schaue kein Spiel mehr an. Ich habe gewettet, dass Frankreich Weltmeister wird. Mhm. Das hoffe ich auch, aber ich werde den Fernseher nicht mehr einschalten. Mhm. Wann endlich begreifen die Zuschauer, wie verarscht sie werden?
1: Und wie würden Sie es finden, wenn die Amerikaner heute ohne den Spieler antreten würden?
2: Es wäre sehr, sehr gut, aber so fair sind die ja nicht. Ausgerechnet die Amerikaner.
1: Wir geben die Hoffnung noch nicht auf. Danke Ihnen für den Anruf. Alles Gute für Sie. Danke, tschüss. Wir haben Tina aus Schwäbisch Hall. Sie schreibt, diese WM hat mit Sport nichts mehr zu tun. Hier bestimmt Geld und politische Macht. Ich habe bisher kein einziges Spiel geschaut und werde auch keines mehr anschauen. Herr Dari ist noch am Telefon. Hallo, Herr Dari.
3: Hallo.
1: Ja, wie ist Ihre Meinung?
3: Ja, meine Meinung ist so, die WM ist ja der zweitgrößte Veranstaltung auf der Welt nach der Olympischen Spiele. Mhm. Und da wird die größte Schweinerei im sportlichen Sinne begangen, die man sich vorstellen kann. Aber es ist auch kein Wunder. Wenn wir am Biertisch sitzen würden, würde ich sagen, da haben zwei Superlumpen etwas ausgehockt, wo beide zufrieden sind. Der eine mit seinem Land als ewiger Angeber und der andere als Vasall vom Trump. Also man kann nur sagen, hoffentlich verlieren sie, hoffentlich fliegen sie raus. Ich werde in Gedanken in die Kirche gehen, eine Kerze anstecken zur Strafe und hoffe, dass es dann sportlich weitergeht. Aber wir wissen es nicht.
1: Klare Worte von Ihnen. Ich danke Ihnen für den Anruf. Alles Gute für Sie. Danke. Oh. Ciao. Dann haben wir noch Klaus-Peter Roth aus Waldkirch. Was erlauben sich diese beiden korrupten Präsidenten eigentlich noch? Diese Entscheidung muss korrigiert werden. Wir alle sollten bei diesem Spiel Belgier sein. Ja, vielen Dank für die zahlreiche Teilnahme von Ihnen und dass Sie sich an dem Thema beteiligt haben. Wir helfen Ihnen heute, Geld vom Finanzamt zurückzubekommen. Denn bei uns bekommen Sie Tipps, welche Kosten und Ausgaben Sie von der Steuer absetzen können. Das werden wir gleich klären. Dazu gehören zum Beispiel auch die Ausgaben für sogenannte haushaltsnahe Dienstleistungen. Wenn Sie also eine Haushaltshilfe als Reinigungskraft haben, dann gehört genau das zu diesen Ausgaben. Und wenn diese Reinigungskraft dann auch noch so gut arbeitet wie Aisha Yarikbas aus Neuhausen ob Eck, dann ist das nicht nur für die Steuererklärung eine saubere Angelegenheit.
4: Ich war auch klein, war meine Mutter immer geputzt und zu Hause. Ich auch. Kein Problem für mich.
5: Okay, alles gut. Okay.
6: Für Aisha Yarikbas beginnt der Arbeitstag beim Optiker in Tuttlingen.
4: Hallo.
6: Sie macht sauber, solange der Laden offen ist und bleibt deshalb lieber im Hintergrund. Wischen, putzen, saugen.
4: Aber erst den Müll leeren.

0: Klare Sicht muss sein beim Optiker. Dafür sorgt Aische hier besonders gern.
1: Ich liebe Glasreiniger.
2: Warum?
1: Ja, für Glänzen auch für mich schön.
0: Manche Aufgaben hier mag sie aber auch nicht so.
1: Saugen manchmal. Nicht so viel saugen. Ja,
2: Warum?
1: 3 Stunden saugen. Ja, manche Objekt war Teppich. 3 Stunden gemacht. Wow, schlecht. Ja, mein Arme ist kaputt.
0: Der Job geht langsam auf die Knochen. Aber sonst ist sie froh, dass sie ihn hat. Vor über 20 Jahren kam sie als junge Mutter mit ihrem Mann aus der Türkei. Eine ganze Weile war sie nur für die Familie da. Mittlerweile verdient sie selbst Geld, als ungelernte Reinigungskraft. 8 Jahre putzt sie schon hauptberuflich. Und wenn es mal viel wird?
1: Immer Körperbewegung, keine Schmerzen. Ja.
2: Welche Farbe ist für was?
1: Gelbe Farbe ist Waschbecken. Rote Farbe ist Toilette, grüne Farbe ist Küche, weiß ist Glasreinigung, Glas für Glas.
2: Und wieso teilt ihr das auf?
1: Ja, jeder hat nicht Michel. Immer anders. Besser sauber machen.
0: Die benutzten Lappen nimmt Aische mit. Und weiter geht's nach 2 Stunden zum nächsten Kunden. Ausnahmsweise in unserem SWR-Auto.
2: Heute fahren wir dich mal zur Arbeit.
0: Die 42-Jährige hat nämlich selbst keinen Führerschein. Manchmal fährt sie auch jemand aus der Firma oder sie ist mit dem Stadtbus im Kreis Tuttlingen unterwegs. Heute reinigt Aische 3 Objekte. In der Woche sind es fast 20. Firmen und Privatkunden.
1: Arbeit immer für mich, immer gut. Meine Körper immer Bewegung. Ich bin zu Hause gegangen, manchmal im Bett liegen. Meine Körper ist kaputt, ganz kaputt. Aber ich gehe arbeiten und nicht mal langweilig.
0: Wobei, langweilig wird es Aische zu Hause auch nicht. Sie managt den Haushalt mit 7 Kindern zwischen 10 und 23 Jahren. Für die hat sie einen Herzenswunsch.
1: Ich möchte alles Ausbildung machen. Besser. Ich habe keine Ausbildung. Das ist nicht gut.
0: Aische bleibt gerne unbemerkt bei der Arbeit. Der gute Geist, der für ein sauberes Büro sorgt und trotzdem alle und alles kennt.
3: Ja, wenn Sie zu Hause eine so tolle Haushaltshilfe haben, dann ist das eben auch für die Steuererklärung ein Gewinn, denn Sie können diese Kosten dann von der Steuer absetzen. Darüber sprechen wir mit Karin Willig, die weiterhin bei uns ist. Schön, dass Sie noch da sind, Vizepräsidentin der Steuerberaterkammer in Rheinland-Pfalz. Wir sprechen über Last-Minute-Steuerspartipps. Bis Ende des Monats muss die Steuererklärung abgegeben sein und da können auch bestimmte Kosten und Ausgaben abgesetzt werden. Haushaltsnahe Dienstleistungen zum Beispiel, was gehört dazu?
4: Das sind typischerweise Arbeiten, die eine Person, die im Haushalt Mitglied ist, ohne besondere Fachkenntnisse erledigen kann. Also zum Beispiel Rasenmähen, Kochen, Waschen, Putzen, also einfache Haushaltsarbeiten gehören im Wesentlichen dazu.
3: Wichtig dabei ist natürlich, der Job muss angemeldet sein.
4: Dann wäre es ein haushaltsnahes Beschäftigungsverhältnis. Also in dem Fall ist es dann auf Minijob-Basis, da gibt es nochmal einen anderen Höchstbetrag. Auch es gibt 3 Dinge, die man nebeneinander geltend machen kann. Also einmal die haushaltsnahen Beschäftigungsverhältnisse, das ist dann die Anmeldung über die Minijobzentrale, das Haushaltscheckverfahren kennt man auch. Dann die haushaltsnahen Dienstleistungen, das wäre dann die Gruppe, die ich eben, also die selbstständig sind, die ich dann anrufe, der Handwerker kommt mal, also der Handwerker ist die 3. Gruppe eigentlich schon, aber der Gärtner kommt jetzt vorbei und mäht dann den Rasen, das sind dann die haushaltsnahen Dienstleistungen und der Handwerker dann die 3. Gruppe.
3: Aber die haushaltsnahe Dienstleistung, den Gärtner oder die Reinigungskraft, muss ich ja trotzdem offiziell irgendwo anführen, oder nicht? Kann ich ja nicht schwarz machen.
4: Nein, schwarz auf gar keinen Fall.
3: Ja, das war jetzt gerade meine Irritation.
4: Okay. Weil Sie sagten anmelden ist auch der klassisch, sagt man umgangssprachlich bei der Minijobzentrale anmelden, als Arbeitnehmer dann und Beiträge abführen.
3: Aber schon

0: unoffiziell, ne, nach dem Motto, hier ist meine Reinigungskraft und sie bekommt ihr
1: Geld. Genau.
0: Und wenn ich dann einen Minijob noch mache, dann ist es der nächste Schritt und dann ist es ein haushaltsnahes Beschäftigungsverhältnis.
1: Ja, man kann natürlich auch vollwertig eine sozialversicherungspflichtige Kraft beschäftigen. Das ist dann auch ein haushaltsnahes.
0: Mhm. Wie viel ist absetzbar?
1: Das sind, wie gesagt, drei unterschiedliche Höchstbeträge, ja, bei den haushaltsnahen Dienstleistungen. Also die Putzfrau, die vorbeikommt und mir bei der Reinigung hilft, sind es zum Beispiel diese 20% von maximal 20.000 Euro im Jahr. Mhm. Das Besondere daran ist, dass ich dann diesen Betrag direkt von der Steuer abziehen kann. Das ist dann der Höchstbetrag 4.000 Euro. Also wenn ich 25.000 ausgebe, dann bleibt es bei den 4.000 Euro, die ich
0: habe. Weil es bei 20.000 gedeckelt ist und davon kann ich dann ein Fünftel nehmen, dann bin ich bei den 4.000 Euro. Mhm. Wie ist es bei den haushaltsnahen Beschäftigungsverhältnissen?
1: Da sind es auch 20%, allerdings sind es dann nur 510 Euro im Jahr, die direkt auf die Steuer angerechnet
0: werden. Also deutlich weniger. Mhm. Wie ist es bei den Handwerkerleistungen? Was ist da absetzbar?
1: Bei den Handwerkerleistungen ist ganz wichtig, dass das nicht das Material abgesetzt werden kann, sondern wirklich nur die Arbeitsleistung. Mhm. Also wenn der Dachdecker kommt und das Dach neu deckt, dann sind die Ziegel nicht drin, aber die Arbeitsleistung des Dachdeckers schon.
0: Das heißt, wie genau muss die Rechnung aufgeteilt sein?
1: Also im Grunde reicht ein Satz unter der Rechnung. Wenn die Rechnung nicht im Detail aufgeteilt ist, also sprich Position 1 Material, Arbeitslohn, sondern ein Pauschalbetrag dasteht, würde auch ein Satz unter der Rechnung reichen, dass im Gesamtbetrag Arbeitslohn in Höhe von x Euro enthalten ist.
0: Und das machen mittlerweile auch die meisten Handwerksbetriebe.
1: Die meisten machen das schon.
0: Weil die das auch wissen. Jetzt könnte es sein, dass im nächsten Jahr, ich glaube 20% können ja bislang auch abgesetzt werden, ab nächstem Jahr vielleicht nur noch 15%, das wird aktuell diskutiert. Was heißt das für meine diesjährige Steuererklärung?
1: Na, im Grunde kommt es auch ein bisschen darauf an, was ich bei mir zu Hause vorhabe. Also wenn ich wirklich viele Handwerker benötige, also viele Fremddienstleister im Haushalt engagiere, dann ist natürlich die Frage, ob ich es generell auf 2 Jahre aufteile. Das eine im einen Jahr, das andere im nächsten Jahr. Aber im Grunde gilt natürlich auch, diese 15%-Grenze heißt unterm Strich im nächsten Jahr, wenn es denn dann kommt, auch tatsächlich weniger Steuerersparnis.
0: Und das Spannende ist, auch Mieter können diese Kosten absetzen. Wie können Mieter feststellen, welche Kosten da angefallen sind?
1: Es gibt auch mittlerweile viele Hausverwaltungen, die eine gesonderte Anlage zur Nebenkostenabrechnung erstellen. Wenn das nicht der Fall ist, kann man einmal danach fragen oder man zieht sich die Daten auch aus der Nebenkostenabrechnung.
0: Und dann steht in der Nebenkostenabrechnung Handwerkerleistung und dann kann man die entsprechend angeben. Mhm. Im Bereich Gesundheit können wir noch außergewöhnliche Belastungen absetzen. Was ist das denn?
1: Das sind zum Beispiel medizinisch notwendige Krankheitskosten, also wenn ich in die Apotheke gehe und dann eine Zuzahlung habe oder wenn ich eine Zusatzleistung beim Arzt in Anspruch nehme, dann kann ich diese Kosten von der Steuer absetzen.
0: Was ist zumutbar an Belastungen?
1: Das ist schon ein wichtiger Begriff. Also es gibt für jeden Steuerbürger eine zumutbare Belastung, die sich nach dem Einkommen und nach den privaten Umständen richtet. Also bin ich verheiratet, habe ich Kinder, wenn ja, wie viele? Und dementsprechend muss ich mit den gesamten Aufwendungen, diese gesamten Krankheitskosten, diese zumutbare Belastung überschreiten. Und erst dann wirkt es sich steuermindernd aus.
0: Und die ist abhängig vom Einkommen?
1: Die ist abhängig vom Einkommen und wie gesagt verheiratet oder keine Kinder.
0: Okay. Mit Spenden können wir was Gutes tun in zweierlei Hinsicht. Wir können einerseits Menschen unterstützen und wir können es auch von der Steuer absetzen. Wie geht das bei Spenden?
1: Eine ganz wichtige Sache, wie ich finde, weil man kann ja so den Staat irgendwie auch ein Stück weit an der Spende beteiligen. Das heißt, wenn ich jetzt zum Beispiel eine Spende an das Rote Kreuz oder an Caritas, irgendeine andere gemeinnützige Vereinigung leiste, dann reicht ein Kontoauszug bis zu 300 Euro im Jahr. Mhm. Wenn ich darüber liege, dann brauche ich eine Spendenbescheinigung.
0: Okay, also Kontoauszüge aufheben, Spendenbescheinigung aufheben und dann kann man das Ganze auch bei der Steuer absetzen.
1: Genau.
0: Vielen Dank für den Besuch heute bei Kaffee oder Tee. Danke für die Last-Minute-Steuerspartipps. Wir wissen, bis zum 31. Juli müssen wir die Erklärung abgeben. Haben wir also noch 4 Wochen haben wir noch Zeit. Sollten wir schaffen. Dankeschön. Ja, und wir haben noch ein paar gute Tipps für Sie zusammengefasst unter kaffee-oder-tee.de und dann klappt das sicherlich auch mit der Steuererklärung, denn mittlerweile gibt es gute Programme, die Sie da unterstützen können. Durch PCs und Smartphones ist vieles im Leben einfacher geworden. Auch das Einkaufen, das geht mittlerweile teilweise schon mit einem Klick. Und Bezahldienste, die kennen Sie auch, so wie PayPal oder wie Klarna, die bieten sogar an, dass wir jetzt kaufen und erst viel, viel später zahlen. Das hört sich erstmal gut an, das kann aber auch zur Schuldenfalle werden.
2: 3.500 Euro Schulden durch Kaufe jetzt, zahle später Angebote.
3: Die Zahlung habe ich immer wieder aufgeschoben und das hat sich summiert somit und dann irgendwann habe ich den Überblick verloren.
2: Es seien immer nur kleine Einkäufe gewesen für sich und ihr Kind, erzählt diese Mutter. Beim Bezahldienstleister Klarna stand die 23-Jährige irgendwann so im Minus, dass es ungemütlich wurde.
3: Erst kamen E-Mails, dann immer mehr Briefe, schon die ersten Mahnungen. Und das hat mich dann auch mental echt sehr belastet und konnte dann nachts nicht schlafen dadurch.

0: Bei Online-Käufen kann man über Bezahldienste wie PayPal oder Klarna bezahlen und die Zahlung aufschieben. Alleine PayPal nutzen in Deutschland derzeit rund 39 Millionen Kunden. Das Modell "Kaufe jetzt, bezahle später" steht in der Kritik, weil viele dadurch in die Schuldenfalle rutschen und die Daten in den USA landen. Dazu soll der europäische Dienst Vero eine Alternative sein. Was ist Vero? Ein Bezahldienst entwickelt von europäischen Banken und Zahlungsdienstleistern. Eingeführt vor 2 Jahren hat er in Deutschland rund 8 Millionen private Nutzer. Derzeit bieten 22 Banken Vero an, darunter die Sparkassen, die Deutsche Bank und die Volks- und Raiffeisenbanken.
1: Gesehen ja, aber ich glaube tatsächlich noch nie benutzt.
2: Das ist das europäische Bezahlsystem von Sparkassen, soweit ich weiß, aber leider noch nicht so weit verbreitet.
0: Wie funktioniert Vero? Ob Vero in der Banking-App verfügbar ist oder als eigenständige App installiert werden muss, hängt von der eigenen Bank ab. Um ihn nutzen zu können, muss der Bezahldienst freigeschaltet und mit dem Girokonto verknüpft werden. Dann reicht statt der IBAN eine Handynummer oder E-Mail-Adresse, um in Echtzeit Geld zu senden oder zu empfangen. Vorausgesetzt, der Empfänger ist in der Kontaktliste eingespeichert und hat ebenfalls Vero aktiviert. Vorteil: Es ist keine Plattform wie PayPal zwischengeschaltet, die Geld verdient. Weiterer Vorteil aus Sicht der Verbraucherzentrale:
3: Man hat ja die richtige Handynummer der Person, an die man das Geld senden möchte, auch in seinem eigenen Smartphone eingespeichert. Damit kann es kaum zu Verwechslungen kommen, zum Beispiel wegen Namensgleichheiten oder Ähnlichem. Darüber hinaus ist die Zahlung über Vero auch sehr sicher, da die bestehende Infrastruktur der Banken genutzt wird. Das heißt, es wird die gleiche Technik, die gleiche Plattform genutzt wie zum Beispiel bei einer Überweisung.
0: Für Privatnutzer ist der Dienst kostenlos. Beim Zahlen wird geprüft, ob der Sender genug Geld auf dem Konto hat und es den Empfänger wirklich gibt. Ein Aufschieben der Zahlung oder Kauf auf Raten ist nicht möglich und damit auch keine Schuldenfalle. Welche Daten speichert Vero? Bei Bezahldiensten wie PayPal oder Klarna ist der Umgang mit Daten ein großes Problem. Die Unternehmen erheben nicht nur Daten über die gekaufte Ware, sondern auch über das genutzte Endgerät und die Kreditwürdigkeit der Person und schicken sie in die USA.
3: Ein Stück weit ist es natürlich Zukunftsmusik, aber wenn solche Datensätze erhoben werden, dann können dadurch eben sehr sensible Rückschlüsse über die Personen gezogen werden, die dann im Zweifel eben auch missbraucht werden können im Sinne von zum Beispiel individualisierte Preise. Wenn beim Online-Shopping eine Transaktion über Vero bezahlt wird, wird nicht erfasst, welches Produkt wurde da eigentlich gekauft.
0: Bei Vero bleiben die Daten in Europa. Ein Wermutstropfen ist allerdings, dass manche Hausbanken beim Aktivieren pauschal Zugriff auf alle Kontaktdaten im Handy verlangen oder gar nicht erst fragen, ob man das erlaubt. Auf Nachfrage erklärt Vero, dass Nutzerinnen und Nutzer dadurch schneller erkennen könnten, welche ihrer Kontakte Vero-Zahlungen akzeptieren. Die konkrete Umsetzung obliege der jeweiligen Bank. Wo lässt sich Vero einsetzen? Bisher kann man nur Privatgeld senden oder manche Tickets für Veranstaltungen bezahlen. Bislang haben nur wenige große Online-Shops die neue Zahlungsmethode eingeführt. Auch Zahlen an der Ladenkasse geht noch nicht.
2: Ich habe auch mit dem Gedanken schon gespielt, zu wechseln. Ich mache mit PayPal auch nur noch sehr selten was.
4: Da müsste ja irgendwas Attraktives her, damit ich wechsle. Sonst würde es für mich keinen Sinn machen.
0: Um sich durchzusetzen, müsste Vero vor allem flächendeckend online angeboten werden.
5: Ja, und es müssen eben viele Kunden mitmachen, das ist auch entscheidend. An heißen Tagen müssen wir ausreichend trinken und es sollte ohne Alkohol sein. Trotzdem darf es ruhig ein bisschen prickeln, wenn wir abends auf der Terrasse sitzen oder auf dem Balkon. Und welche Möglichkeiten es da gibt, dass es ein bisschen was Besonderes ist, das erfahren wir jetzt von Sabine Schütze aus der SWR-Redaktion Ernährung, Ernährungsberaterin hier bei uns. Schön, dass du da bist.
6: Ja, sehr gerne.
5: Was hast du uns mitgebracht?
6: Ich habe es mal ganz hinten auf der Seite schon mal eingetan in die Gläser. 3 verschiedene Drinks sozusagen. Ne? Mhm. Das eine ist halt Kombucha, das andere in der Mitte ist ein Himbeerschwab. Das ist ein essiggesäuerter Fruchtsirup. Und ganz außen haben wir dann noch ein Oxymehl. Und das sind so die Sachen, die ich heute mal für dich zum Verkosten.
5: Das sind
6: da
5: alles
6: habe.
5: Worte, die ich noch nie gehört habe.
6: Da bist du nicht allein vermutlich.
5: Kombucha, was ist Kombucha?
6: Kombucha. Kombucha ist im Prinzip ein fermentiertes Teegetränk. Und das Wichtigste am Kombucha ist das, was hier nicht ganz so hübsch aussieht. Das ist der sogenannte SCOBY. Mhm.

0: Das kommt aus dem Englischen. Das ist im Prinzip, das Weiße ist hauptsächlich Bakterien. Das sind Bakterien, die dieses Gelee-artige bilden, auch wenn sie verstoffwechseln. Und das hier unten, das Bräunliche, das ist der Hefeanteil. Mhm. Heißt, das ist im Prinzip eine symbiotische Kultur, die das Ganze macht. Wir brauchen dafür letztendlich Tee. Und der wird fermentiert von diesen nicht ganz so hübschen, ich gebe es zu,
1: jetzt habe ich ja richtig Lust, das gleich zu probieren.
0: Hab dich nicht so.
1: Nee, spannend. Also es ist ja im Prinzip eine Hefekultur.
0: Das sind Hefe und Bakterien.
1: Okay, alles klar.
0: Und die brauchen wir halt tatsächlich.
1: Was für einen Tee nehmen wir dafür?
0: Also wir nehmen entweder grünen oder schwarzen Tee, bitte Bio-Tee. Wichtig ist bei dem Tee, dass wir Polyphenole haben in dem Tee. Und diese Polyphenole sorgen dafür, dass diese Kulturen auch schön stark bleiben, sag ich mal. Denn was sie brauchen, wir haben hier, ich habe den grünen Tee, meiner ist auf grünen Tee gepolt, der mag den besonders gern. Das heißt, dann kommt der Zucker dazu, denn die Bakterien und Hefen brauchen ja auch noch ein bisschen Futter.
1: Ja.
0: Ne? Und dann wächst auch dieser Teepilz. Das Ganze wird dann umgerührt und aufgelöst. Und wenn das dann passiert ist, man kann auch ein bisschen eher anfangen, dann kommt das letztendlich nur noch rein in das Glas.
1: Da war der Teepilz jetzt schon drin, ja?
0: Na, das ist jetzt sauber gemacht, aber das benutze ich immer wieder tatsächlich. Okay. Ich nehme es gleich mit noch ein bisschen Wasser, dass es sich besser auflöst.
1: Wie lange ist dieser Teepilz dann zu Hause dann Mitbewohner?
0: Mein Mitbewohner ist ja tatsächlich eine ganze Weile.
1: Ja.
0: Wir brauchen noch, ganz kurz, weil das wichtig ist, wir brauchen noch von der Flüssigkeit was, die ebenfalls hier mit rein muss. Mhm. Da kannst du mir den Kombucha da hinten gern mal noch geben. Und dann kommt der hier einfach wieder rein. Und dann kannst du hier mal was noch dazu gießen, ungefähr 300 Milliliter, so Pi mal Daumen, das reicht schon, reicht. Und dann kann der jetzt tatsächlich einfach in der Ecke, so dass noch Luft reinkommt, abgedeckt bei mir.
1: Vor sich hinarbeiten.
0: Vor sich hinarbeiten, fermentieren. Ja. Das Gute ist, dass der tatsächlich verschiedene Stoffe bildet. Der bildet Milchsäure, das ist gut für unseren Darm. Der bildet Essigsäure, auch das können wir gut brauchen.
1: Ja.
0: Und Glukonsäure, was für einen Stoffwechsel sehr gut ist.
1: Okay.
0: Und all diese Dinge werden ja, je länger er stehen bleibt, desto mehr wird es verstoffwechselt. Du kannst gerne probieren. Ich mache den im Sommer immer als Schorle. Das heißt, etwa ein Drittel oder die Hälfte Kombucha und den Rest dann einfach Mineralwasser dazu.
1: Lecker.
0: Je länger,
1: Alkohol drin?
0: Der hat 1% etwa Alkohol. Je länger ich den fermentieren lasse, desto saurer wird er. Und das, finde ich, ist für Einsteiger toll. Wer nämlich es nicht so sauer mag, obwohl du trinkst Essigwasser, du magst es sauer, da bin ich mir ganz sicher. Wer es nicht so sauer mag, der lässt den einfach nur eine knappe Woche stehen. Ich mag es auch eher sauer. Bei mir bleibt der 2 Wochen stehen und dann geht's weiter.
1: Sehr gut. Lass uns das nächste Getränk kennenlernen. Ja. Das ist ein Shrub.
0: Der Shrub, das ist sehr ähnlich wie das Oxymel auch. Das ist der im Prinzip der essig-saure Fruchtsirup, da wird zu gleichen Teilen Essig, Zucker und eben Obst. In dem Fall habe ich hier Himbeere genommen, zum Himbeershrub gemacht. Das hast du auch hier ja als Glas noch stehen. Das ist der Himbeershrub. Der ist also relativ säuerlich, weil das alles zu gleichen Teilen reinkommt. Und auch hier gilt wieder als Schorle nutzen. Mhm. Und was ich allerdings heute, weil das habe ich schon mal vorgestellt, kann man im Internet nachlesen.
1: Oh, lecker, ja, unter Kaffee oder Tee, klicken Sie gerne rein.
0: Genau. Mhm. Was wir heute ein bisschen genauer vorstellen wollen, ist das Oxymel.
1: Ja.
0: Das ist im Prinzip Sauerhonig. Da ist also die Basis der Honig. Das ist als Immunbooster im Moment total Hype und es wird total gut verkauft. So kleine Fläschchen für 20 Euro, da bleibt mir die Spucke weg, muss ich sagen. Deswegen denke ich, ich zeige einfach mal, wie leicht es ist, das selbst zu machen. Das ist nämlich total simpel. Wir haben hier den Honig.
1: Flüssigen Honig.
0: Genau, wir nehmen zum Beispiel Apfelessig, Weißweinessig geht auch, weil er mild ist, finde ich auch ganz gut. Ungefähr ein Drittel der Menge, die wir schon im Glas haben, brauchen wir jetzt ein bisschen den Essig, mehr brauche ich gar nicht dazu. Und dann macht man es anders als beim Shrub, eigentlich mit Blüten, mit Kräutern, kann man alles Mögliche nehmen. Ich nehme jetzt, wo habe ich denn, da ist der Löffel, das Ganze muss jetzt umgerührt werden, damit es im Prinzip sich schön vermischt. Und wenn das vermischt ist, kann ich jetzt das Ganze geschmacklich aufpimpen. Ich habe bis jetzt, das ist der Oxymel, das ist Oxymel, das ich da stehen habe.
1: Darf ich nehmen?
0: Unbedingt, mit Holunderblüten und auch mit Rosenblättern zum Beispiel gemacht. Mhm. Und ich kann es aber genauso gut auch zum Beispiel auch mit Obst ansetzen. Also ich kann jetzt hier zum Beispiel die Himbeeren nehmen.
1: Auch gut.
0: Mhm. Der ist cool, ne?
1: Ja, lecker.
0: Und auch hier, es reicht 1-2 Esslöffel, um im Prinzip in so einem Glas dann das Getränk aufzumischen.
1: Und es hat so eine Note, die man nicht so kennt.
0: Ne? Durch den Honig halt auch.
1: Genau, man... Weil es ist so ein bisschen Richtung, na, Cocktail ist jetzt übertrieben, aber es ist schon so ein besonderes Getränk.
0: Dadurch,
1: gefällt mir gut.
0: Genau, es ist halt einfach dann nicht so langweilig wie ein Wasser, wo ich ein bisschen was reintue.
1: Ja,
0: ich habe hier ein bisschen mehr. Ne, und deswegen, und das hier wird jetzt im Prinzip ein Oxymel-Ansatz mit Zitronenmelisse, Himbeeren und Zitronenmelisse.
1: Wie lange hält sich das im Kühlschrank?
0: Das hält sich ziemlich lange im Kühlschrank. Das muss jetzt erstmal 14 Tage bei normaler Zimmertemperatur kann man dann schließen. Und dann kann das ziehen und wenn das gezogen ist, kann man es abseihen und dann im Kühlschrank ziehen.
1: Und die Schorle kann dann da ein paar Tage stehen. Die verträgt sich, also die hält das aus, die Schorle.
0: Du meinst, wie stehen?
1: Du hast es ja dann im Kühlschrank, meine ich.
0: Nein, du hast ja das, du hast ja im Prinzip nicht die Schorle im Frühjahr. Ich mache die frisch.
1: Immer frisch. Lass uns noch abschließend einen Blick auf den Zucker werfen. Mhm. Da sehen wir, wie sich das immer weiter steigert.
0: Ja, mir ging einfach darum, mal zu zeigen, dass ich, wenn ich diese Schorlen mache, also ob ich jetzt den fermentierten Kombucha nehme oder eben den Sauerhonig, ja, dann habe ich, weil ich das ja auch verschorle, relativ wenig Zucker. Das ist alles auf die Menge von den Gläsern aufgelistet. Mhm. Das ist vergleichbar mit einer Saftschorle letztendlich auch. Wenn ich dann allerdings Richtung alkoholfreies Bier oder Bier komme.
1: Da habe ich schon viel Zucker drin. Ne?
0: Das kann relativ viel sein, muss nicht. Und wenn
1: bei Limo eben noch.
0: Naja, da braucht man nicht drüber reden. Das sind 20 Gramm pro Glas Zucker. 20,
1: also das heißt, wir haben die einigermaßen gesunde Variante, weil da nicht so viel Zucker drin ist.
0: Genau, es hier ist nicht mal ein Viertel so viel drin.
1: Es schmeckt gut und es hat Pfiff. Ist eine tolle Idee, um sich den Abend an heißen Tagen zu versüßen.
0: Und sehr einfach zu machen.
1: Sehr einfach zu machen, genau. Und ein bisschen gesund ist auch noch drin.
0: Ein bisschen gesund ist immer drin, ja. Ja, fermentiert ist ja
1: ist immer gesund. Gut, ne? Sabine, danke dir für den Besuch, für diese Tipps. Und wir haben alles zusammengefasst unter kaffee.de.
0: Ja.
1: Danke dir. Also wir merken uns, tagsüber trinken wir viel Wasser und abends können wir uns da mal so was Besonderes gönnen, was wir uns selber machen können. Und das Einfachste, was wir eben nehmen können tagsüber, ist das Leitungswasser. Das hat bei uns in Deutschland ja erstklassige Qualität und das gilt auch für das Ludwigshafener Wasserwerk. Jetzt kommt der Film.
2: Wenn Rainer Barchet hier hinabsteigt, geht er 25.000 Jahre in die Tiefe. So lange war das Wasser unterwegs, ehe es hier, für uns verborgen, ankommt. In einem der 30 Brunnen von Ludwigshafen. Denn irgendwann einmal ist Regenwasser an einem Ort wie dem Isenachweiher im Pfälzerwald versickert. Und es hat sich in 300 Metern Tiefe auf den Weg gemacht, als Grundwasser Richtung Ludwigshafen, mit 10 Zentimetern pro Jahr.
3: Ich bin extrem fasziniert, also von dem Grundwasser, das wir hier in Ludwigshafen zur Verfügung haben, für die Trinkwasserversorgung sind wir wirklich sehr gesegnet.
2: Wo kommt unser Trinkwasser her? Grundwasser ist der Schlüssel. Und sehr selten kann man das Grundwasser sogar sehen. Rein, klar, unberührt. Eine faszinierende Unterwasserwelt. 70% unseres Trinkwassers wird aus Grundwasser gewonnen. Aus Regentropfen. Sie versickern im Boden, kämpfen sich durch viele Schichten in die Tiefe und werden dabei auch noch natürlich gereinigt. So entsteht Grundwasser, das langsam aber stetig fließt, bis wir es nach Jahrtausenden abschöpfen.
4: Das Wasser kommt von unserem Brunnen in unser Wasserwerk, wird in unserer Aufbereitungsanlage aufbereitet. Dabei wird Eisen und Mangan hauptsächlich entfernt. Danach geht es zur Zwischenspeicherung in Trinkwasserbehälter. Und dann von den Trinkwasserbehältern zu unseren Netzpumpen, mit denen wir das Wasser dann in unser Versorgungsnetz einspeisen. Und da wird es dann an unsere 180.000 Kunden verteilt.
2: Das, wie eine Studie aus der Schweiz jetzt belegt, beste Trinkwasser Deutschlands, kommt so in Ludwigshafens Haushalte.
4: Es hat uns sehr überrascht, dass wir hier auf Platz 1 gelandet sind, aber auch sehr gefreut. Und wobei wir uns auch schon bewusst sind, aufgrund unserer guten Ressource, die wir nutzen, also das Tiefengrundwasser, dass wir ein sehr gutes Wasser haben.
2: Wer kontrolliert unser Trinkwasser? Wir verbrauchen jede Menge Wasser. Durchschnittlich jede 120 Liter am Tag. Wasser ist Lebenselixier, bestmögliche Kontrolle notwendig. Die Betreiber der Wasserwerke sind für die Qualität verantwortlich. Die Technischen Werke Ludwigshafen haben deshalb ein spezialisiertes, privates Labor beauftragt, das Trinkwasser regelmäßig zu untersuchen.
5: Heute Wasserparameter?
6: Magnesium.
5: Magnesium, okay.
2: Magnesium, einer von vielen untersuchten Stoffen.
7: Wir suchen alle Parameter nach der Trinkwasserverordnung. Das sind mehr wie 100 Parameter. Da fällt darunter mikrobiologische, hygienische Prüfungen. Die Wasserqualität hier in Ludwigshafen hat wirklich eine sehr hohe Qualität. Wir weisen das nicht nur einmal im Jahr nach, sondern wöchentlich an 1 bis 3 Tagen an 16 verschiedenen Stellen im Netz.
2: Und falls doch mal irgendwas im Ludwigshafener Wasser nicht stimmen sollte, gibt es da noch die Leitstelle. Hier laufen alle Informationen zusammen und man könnte bei Problemen sofort reagieren. Welche Auswirkungen haben Hitze und Trockenheit? Über 30 Grad schon Ende Mai, tagelang, dazu ausbleibender Regen. Hitze und Trockenheit lassen den Grundwasserspiegel sinken, seit Jahren schon. In Deutschland besonders stark. Je trockener und heißer es ist, desto mehr Wasser verbrauchen wir.
8: Über das komplette Land verteilt denke ich, dass wir in Rheinland-Pfalz noch gut aufgestellt sind, was die Wasserversorgung betrifft. Die Kollegen, die Wasserversorger in Rheinland-Pfalz sind sich der Situation bewusst. Das ist schon ein ganz wichtiger Schritt, dass wir wissen, dass wir nach Alternativen gucken müssen.
2: Die Alternativen aber, etwa Wasser aus Stauseen oder Uferfiltrat, wären viel aufwendiger und teurer als das reine Grundwasser. Wie können wir Wasser sparen? Hier die drei einfachsten und effektivsten Tipps für zu Hause. Erstens, duschen statt baden. Das kann 75% Wasser sparen. Zweitens, spülen mit dem Geschirrspüler statt mit der Hand. Das spart die Hälfte des Wassers. Und drittens, bewässern mit Regenwasser. Es gezielt einsetzen, bringt bis zu 50 Kubikmeter Ersparnis. Die beste Nachricht aber zum Schluss, nicht nur Ludwigshafen, alle 59 untersuchten Städte in Deutschland waren weit von kritischen Trinkwassergrenzwerten entfernt.
1: Ja, also einfach den Hahn aufdrehen und bestes Wasser genießen. Fließendes Wasser gibt es auch bei Anne Donatz aus Steinhausen in Oberschwaben. Strom und Heizung braucht sie in ihrem 4x4 Meter großen Haus allerdings nicht. Denn seit über 30 Jahren hat sie sich für einen minimalistischen Lebensstil entschieden.
9: Ich bin die Anne in dem kleinen Holzhaus ohne Strom. Kommt mal rein. Das ist jetzt gleichzeitig meine Küche, mein Wohnzimmer und das ist auch mein Arbeitsplatz. Wenn ich was zeichne oder schreibe, dann sitze ich hier an diesem Tisch. Das ist eigentlich eine Kleiderkiste, wenn man das aufmacht, da sind meine Klamotten drin. Tagsüber ist es dann eben eine Arbeitsfläche. Und wenn Gäste kommen, natürlich, dann essen wir hier. Es ist voll unterkellert und es hat noch einen kleinen Dachboden. Also es ist wirklich ein vollwertiges Haus. Das Experiment ist, ja, probieren wir es doch mal ohne Strom. Und bis heute fällt mir das auch nicht. Was inzwischen nicht mehr so ganz stimmt, denn ich habe jetzt so ein kleines tragbares Solarmodul, mit dem ich eine Powerbank laden kann, weil ich ja seit ein paar Jahren ein Handy habe. An einem normal durchschnittlichen Sonnentag lädt es eine Powerbank am Tag und die lädt mir 2-mal das Handy. Hier drinne im Schrank, das ist eigentlich schon alles, was ich an Küche besitze. Mehr brauchen wir hier auch nicht. Also ich liebe diesen kleinen Norweger hier. Der ist für mich ganz viele Dinge in einem. Der ist auf einmal die Heizung und wenn er Heizung ist, dann kann er gleichzeitig mein Wasser warm machen zum Waschen und da ist mein Herd zum Kochen.
10: Man könnte jetzt sagen, der Keller ist mein Kühlschrank, nicht? Ich wollte jetzt eigentlich nicht jedes Mal in den Keller und dann habe ich mir halt eine Tüte dran gehängt und alles, was zum Kühlen ist, das hängt dann gleich da.
9: Also das Badezimmer hat nicht einmal eine Tür. Da hängt einfach nur ein schöner alter Leinensack davor. Mhm. Weil ich lebe alleine, ich brauche das so nicht anders. Wenn ich mich morgens wasche, dann habe ich kein Waschbecken. Für mich ist es so, dass ich dann das warme Wasser hier reinleere und aus dem warmen Wasser mische ich mir dann was zum Waschen zurecht in dieser Schüssel. Und diese Schüssel ist im Prinzip mein Waschbecken. Ich finde es sowieso eigentlich ziemlich blöd, was man bei uns macht, dass man Trinkwasser zum Klospülen benutzt. Ich habe halt bei mir die Möglichkeit, das mit dem Regenwasser zu spülen. Und das ganze Wasser, was ich gebraucht habe beim Wäschewaschen und so, das nehme ich als Spülwasser fürs Klo. Diese Hütte ist so primitiv, in Anführungszeichen, dass sie mir nicht viel abverlangt. Ich kann jetzt, wenn ich im Winter weg sein will, habe ich 2 Minuten Arbeit, eine Wasserleitung abzustellen. Und dann kann ich das Haus stehen lassen.
1: Ja, Anne braucht nicht viel, um glücklich zu sein. Heute ist sie bei uns. Herzlich willkommen, Anne.
9: Hallo.
1: Wir haben uns aufs Du geeinigt. Was begeistert dich an dieser Art zu wohnen, die du seit über 30 Jahren praktizierst?
9: Ich finde es einfach zweckmäßig und praktisch. Und gleichzeitig habe ich ein gutes, relativ gutes ökologisches Gewissen dabei. Und ich denke auch, es hält mich vorläufig zumindest mal einigermaßen fit.
1: Es hält dich jung. Also, ne, wir reden nicht über das Alter, aber die Acht vorne kommt langsam näher, so kann man es mal sagen.
9: Ja.
1: Also, du bist erstaunlich fidel.
9: Oh, danke. Das heißt, ich habe halt zu diesem Haus eben auch kein Auto. Mhm. Das heißt, ich jeden Tag 10 Kilometer radeln, weil wir keinen Laden hatten, zumindest bisher. Ja, und unterwegs sein ist einfach gut.
1: Ja.
9: Unter Leute kommen. Und zum anderen habe ich mir das Haus auch so eingerichtet, dass ich am Boden wohne.
1: Genau, also du hast keinen Stuhl, du sitzt auf dem Boden, du musst in den Schneidersitz gehen.
9: Und ich habe mir es zuerst nur praktisch ausgedacht, weil ich gemeint habe, also dann kommt man mit wenig Wohnraum klar. Was wir in Europa hier machen, dass jedes Möbelstück 4 Stelzen hat, dadurch braucht man nachher viel Wohnraum. Man braucht Wohnraum, Schlafraum, Küche. Und in anderen Ländern, da macht man sowas alles auf wenigen Quadratmetern.
1: Das heißt, du hast dir das von anderen Kulturen noch ein bisschen abgeschaut?
9: Ja, ich bin einfach immer gerne gereist. Also als Teenager schon erstmal in Büchern und später real. Und dann habe ich mir andere Kulturen auch angeguckt. Und jetzt nicht nur so besuchsweise, sondern wirklich angeguckt. Mhm. Ein bisschen durchdacht und das hat mir Spaß gemacht. Und dann sieht man also, dass eine alte Berberfrau in meinem Alter, also freihändig mit einem Tablett in der Hand aus der Hocke aufsteht. Ja, da denke ich, ja, die hat das ihr Leben lang nicht anders gemacht. Mhm. Die muss jetzt kein Fitnesscenter haben und die kann das von alleine, weil sie es immer tut.
1: Weil sie nicht diese zivilisatorischen Krankheiten hat im Prinzip.
9: Ja.
1: Du hast dich bewusst reduziert. 4 mal 4 Meter ist schon wenig. Ja. Hätten auch 2 Meter mehr sein können. 6 mal 6 Meter. Warum so klein?
9: Ich denke, es reicht. Also auch in Asien, da leben ganze Familien auf dieser Wohnfläche. Mhm. Und das heißt, am Tag arbeiten die da und wohnen die. Und nachts breiten sie dann ihre Matten aus und schlafen da. Ich denke, für einen Menschen alleine braucht es nicht mehr.
1: Ne? Du hast diese...
9: Ich habe mir auch viel Arbeit beim Putzen.
1: Ja, klar.
9: Und weiß ich, ne?
1: Du hast diese Entscheidung vor über 30 Jahren gefällt.
9: Ja.
1: Das Haus ist mittlerweile abbezahlt. Wie hast du es finanziert?
9: Das ging demnach ganz schnell. Wenn das Haus so relativ primitiv in Anführungszeichen ist, dann kann man es eben auch günstig bauen. Mhm. Und dann auf dem Dorf draußen, das ging also vor 33 Jahren, war das noch ganz gut, sich da ein Grundstück zu kaufen. Das Geld dafür hatte ich nicht, aber ich hatte einen sicheren Arbeitgeber. Und dann habe ich das so streng abgezahlt, wie es überhaupt bloß ging. Und damals gab es noch eine 10E-Steuerabschreibung. Die hat mir also die Zinsen von der Bank eingebracht, wenn ich das so schnell abgezahlt habe. Und dann war ich nach 7,5 Jahren frei von Schulden.
1: Du warst damals getrennt, die Kinder waren aus dem Haus. Das war so der Startschuss, warum du das gemacht hast. Wie haben deine Kinder, wie haben Freunde, wie haben Verwandte reagiert auf diese Idee?
9: Also am Anfang besorgt. Eine hat gedacht, sie erfriert und hat mir Briketts gebracht. Eine Tochter hat Sorge gehabt, dass man die Mutter als Waldschrat anguckt und dann aus der Gesellschaft quasi ausschließt. Und am Ende sind alle beruhigt gewesen. Es ist gar nichts davon eingetreten. Die Brikette habe ich später verschenkt. Mhm. Ja, eigentlich alles gut.
1: Kommt es vor, dass bei dir neugierige Menschen vorbeikommen und sagen, ich muss mal gucken, ich klopfe mal da an die Haustür, ich möchte mal gucken, wie die Anne lebt?
9: Kommt einiges vor. Also manchmal auch so ungebetene Gäste. Irgendwann kam jemand Sonntagmorgen um 8 hinter meinem Haus raus und ich sage, was machen Sie denn hier? Na ja, ich wollte mal gucken, ob das alles stimmt. Mhm. Ja, aber es gibt dann auch nette Begebenheiten. Also ich fand einmal in einem Schuppen eine Flasche Sekt und ein Stück Kuchen. Sie waren nicht da, wir wollten Sie besuchen, jetzt haben wir Picknick gemacht, das ist übrig. Also es gibt alles.
1: Ja. Ja. Gibt es Dinge an deinem Haus, die du heute anders machen würdest, wo du sagst, das ist nicht so richtig gut gelungen?
9: Es gibt eine Kleinigkeit, da würde ich jetzt sagen, das würde ich geschickter machen das nächste Mal. Ich würde auf der Nordseite das Dach ziemlich weit runterziehen, dann habe ich im Prinzip gleich einen Schuppen für die Fahrräder und das Holz, ohne dass ich jetzt einen extra Anbau machen muss. Das fände ich jetzt praktisch.
1: Wir haben gerade im Film gesehen, das ist so schön einfach. Du musst das Haus nur abschließen, Wasser abstellen und dann kannst du losdüsen. Wie oft bist du weg?
9: Also insgesamt war ich schon immer gerne unterwegs. Das heißt, im Winter bin ich gern mal mit einem langen Urlaub dann nach Tunesien, Algerien gefahren. Und heutzutage überwintere ich in Kreta, also seit 8 Jahren etwa. Habe ich mir ausgedacht, meine kleine Hütte, die kann ich stehen lassen und sie ist bezahlt, sie kostet mich keine Miete. Also kann ich jetzt in den Süden fahren und mit meiner relativ kleinen Miete trotzdem mir dort einen Winterurlaub gönnen. Mhm. 5 Monate im Winter bin ich dann in Kreta, immer an derselben Stelle. Das Klima tut mir gut, für die alten Knochen ist es nett und gesellig ist es da, weil das Klima mitspielt.
1: Deine Enkelkinder haben erlebt, wie das ist in diesem Haus, sind mittlerweile auch erwachsen. Was sagen die Enkelkinder?
9: Ja, also heutzutage freut man sich, wenn eins sagt, also meine Oma ist eine coole Socke.
1: Und das sagen die Enkelkinder?
9: Das ist so der Kommentar in etwa.
1: Ja. Aber das ist doch wunderbar, wenn die Enkelkinder das sagen.
9: Okay, ja.
1: Gut. Und der Plan ist, dass du in deinem Häuschen bleibst, solange es geht?
9: Ja, also keiner weiß jetzt, wie es morgen ist. Also wenn man älter wird, dann kann einen immer irgendwas treffen. Und es ist einfach alles ein Experiment, nach wie vor würde ich sagen. Wenn es mir morgen irgendwie nicht mehr gut tut, werde ich was ändern.
1: Ich drücke dir die Daumen, dass du noch lange in deinem Experiment, was sehr gelungen ist, leben kannst und dass du weiter eine gute Zeit hast. Danke, Anne, für den Besuch heute hier bei uns. Wir wollen noch eine Runde Quiz spielen an diesem Montag. Haben wieder 12 Felder vorbereitet, 11 Fragen und ein Joker. 2 Kandidaten sind mit dabei, Frau Bieg in Ostfildern und Frau Briegert in Schopfheim. Hallo zusammen.
6: Hallo, Herr Hübschen.
11: Hallo, guten Tag, Herr
1: Hübschen. Schön, dass Sie beide da sind. Dann können wir anfangen, Frau Bieg. Sie dürfen sich die erste Frage aussuchen.
6: Dann nehme ich die 6.
1: Dann legen wir mit der 6 los. Ein warnender Ausruf, der zur Vorsicht mahnt, lautet Achtung, Respekt oder Ehrfurcht. Ein warnender
6: Achtung.
1: Achtung, genau. Achtung, passen Sie auf. Es geht los mit dem Quiz. 12 Euro dafür. Gut. Frau Briegert.
11: Ich nehme die Nummer 4.
1: Dann gucken wir mal, was da steckt. Da steckt der Joker. 50 Euro auf dem Konto. Schon mal ganz gut. Frau Bieg.
6: Dann nehme ich die 1.
1: Dann kriegen Sie jetzt mal die 1. Und was kommt zu den 12 Euro dazu? 29. Die orthopädischen Strümpfe heißt die Band des rheinland-pfälzischen Sängers Mark Forster, Gildo Horn oder Thomas Anders. Die orthopädischen Strümpfe.
6: Ja, dann nehme ich B.
1: Gildo Horn und die orthopädischen Strümpfe, genau, der Schlagerbarde. So hat er seine Band genannt. Frau Briegert.
11: Ich hätte gern die Nummer 2.
1: Dann kriegen Sie die, wenn Sie die gerne hätten. Welchen Hut tragen Seeleute gerne bei schlechtem Wetter? Den Nordoster, den Südwester oder den Ostwester?
11: Das ist B.
1: Das ist B, der Südwester. Na, hinten schön langgezogen, die Krempe, dass das Wasser da nicht reinschlagen kann. Jawohl, Frau Bieg.
6: Dann nehme ich die 8.
1: Dann kriegen Sie die 8. Weiter aufholen. Ah, jetzt gibt es nur 13 Euro. Was steht in Kirchen? Ein Taufbecken, ein Kommunionskessel oder eine Hochzeitswanne?
6: Ein Taufbecken.
1: Aber Hochzeitswanne ist auch nicht schlecht. Ne? Gut, Frau Briegert.
11: Ich nehme die Nummer 3.
1: Sie führen immer noch, kriegen jetzt die 3 und es ist eine teure Frage. Sie haben Glück bei der Fragenauswahl. Vorschrift zur Pflege des Bauches lautet die Bedeutung des griechischstämmigen Wortes Genetik, Gymnasium oder Gastronomie?
11: Ah, Genetik.
1: Genetik, es ist Gastronomie. Pflege des Bauches.
11: Ach, na, ja.
1: Ja, jetzt, ne, wenn man drüber nachdenkt.
11: Ja, genau. Da war ich zu schnell.
1: Ja, ein bisschen zu schnell, genau. Frau Bieg.
6: Dann nehme ich die 5.
1: Bei der 5 haben wir das hier. Kombucha ist eine Kampfsportart, ein Fisch oder ein Gärgetränk?
6: Das ist ein Gärgetränk.
1: Wir haben es gerade vorgestellt, wie es gemacht wird. Ne? Also es war wirklich lecker. Ich kann das, wenn Sie Freude an sowas haben, empfehlen, es mal nachzumachen. Okay. Frau Briegert.
11: Die Nummer 7, bitte.
1: Die 7 haben wir noch in der mittleren Reihe stehen. Der Farbton Magenta ist ein bläuliches Rot, ein grünliches Blau oder ein gelbliches Weiß?
11: Ah, ein bläuliches Rot.
1: Genau, wenn es sowas überhaupt gibt, ne? Ein bläuliches Rot. Genau, ja. Stimmt. Frau Bieg.
6: Dann nehme ich die 9.
1: Ich drücke Ihnen die Daumen, dass es eine teure Frage ist. 67 haben Sie und es kommen 60 dazu, wenn es stimmt. Die Grand Ole Opry ist in den USA die langlebigste Eisenbahnstrecke, Fastfood-Restaurantkette oder Radioshow?
6: Ich tippe auf C.
1: Radioshow, ja, da geht es um Country-Musik. Richtig, 60 Euro dazu. Damit haben Sie jetzt 127. Und Frau Briegert, Sie sind 20 Euro hinten dran. Sie können das sofort wieder ändern, wenn Sie die nächste Frage richtig beantworten.
11: Ich nehme die Nummer 10.
1: Dann schauen wir, was da ist bei der 10. Da haben wir 31 Euro. Wie nennt der Seemann eine Öffnung im Schiffsbug für Ankerketten und Taue? Klüse, Kombüse oder Kiel?
11: Ich sage A.
1: Ausschlussprinzip, oder?
11: Ja.
1: Ja, Klüse würde ich jetzt auch sagen. Ist die Klüse? Okay. Ja, die Klüse ist richtig.
11: Oh, gut gemacht.
1: Ja, prima.
11: Wunderbar.
1: Dann sind wir bei Frau Bieg. 11 oder 12?
6: Dann nehme ich die 11.
1: Guck mal, nur 11 Euro Unterschied zwischen Ihnen beiden. Hier kommt die 11 für 15 Euro. Würde zum Sieg reichen, wenn Frau Briegert die nächste falsch beantwortet. Wem folgte George W. Bush, der heute 80 Jahre alt wird, 2001 als Präsident ins Weiße Haus? Also wer war sein Vorgänger? Ronald Reagan, George Bush Senior oder Bill Clinton?
6: Bill Clinton?
1: Bill Clinton ist richtig. 15 Euro dazu. Jawohl. Frau Biegert, Sie müssen richtig antworten, um zu gewinnen.
11: Ja.
1: Denn Sie sind 4 Euro hinten. Hier ist die Frage. Wo steht der anlässlich einer Gartenschau errichtete Donauturm? In Budapest, in Ulm oder in Wien?
11: In Budapest.
1: In Budapest ist falsch. In Wien. Sie kriegen unsere Kaffee- oder Teetasse, Frau Briegert.
11: Okay.
1: Danke Ihnen fürs Mitmachen. Und Frau Bieg, Sie kriegen das Geld. Und wir schauen mal 142 Euro zum Wochenbeginn. Viel Spaß beim Geld ausgeben.
6: Okay, danke schön.
1: Danke Ihnen beiden fürs Mitmachen. Ciao, ciao. Ja, und in dieser Woche werden wir uns hier bei Kaffee oder Tee auch noch mit dem Thema schöner Wohnen beschäftigen. Denn dabei kann uns auch die KI unterstützen, wie ein Zimmer, mit welches Sie neu einrichten wollen, mit neuen Möbeln aussieht. Das kann man mit einem Klick simulieren, wenn man die entsprechende KI dazu hat. 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Und auch morgen sind wir natürlich schon wieder für Sie da. Dann haben wir tolle Büchertipps für den Sommerurlaub, Krimis und auch ein paar Sommerromane. Wir pflegen die Zimmerpflanzen im Sommer, klären, welche Pflege Sie brauchen. Es gibt Tomaten mit verschiedenen Füllungen. Das alles morgen dann wieder. Ab 3:55 werden wir wieder für Sie da sein. Und auch jetzt haben wir noch viele schöne Themen aus den Regionen für Sie im Programm.
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Guten Abend, herzlich willkommen zum aktuellen Bericht am Montag. Die Hitze kommt wieder zurück. Für viele ist das keine gute Nachricht. Krankenhäuser, aber auch Bestatter berichten von gestiegenen Todeszahlen in den letzten Wochen. War die Hitze daran schuld? Der Saarpass bietet freien Eintritt in über 100 Freizeit- und Kultureinrichtungen. Wir haben mal nachgesehen, ob er sich lohnt.

0: Hitzetoten. Maximilian Friedrich und Nicola Ecker haben recherchiert.
1: Für Bestatter gibt es normalerweise in den Wintermonaten mehr zu tun. Doch die Hitzewelle vor knapp 2 Wochen hat die Unternehmen an die Belastungsgrenze gebracht, sagt der Bestatterverband. Es habe so viele Sterbefälle gegeben, dass vor allem kleine Unternehmen mit wenigen Mitarbeitenden unter den langen Arbeitstagen litten.
2: Die offiziellen Zahlen liegen mir noch nicht vor, aber was ich sagen kann aus der Arbeit, ja, definitiv. Wir haben ein sehr hohes Aufkommen von Sterbefällen in den letzten 1,5 Wochen, kann man sagen.
1: Das merkt man laut Bestatterverband auch in den Krematorien. Dort gäbe es ein erhöhtes Aufkommen und Angehörige müssten mit längeren Wartezeiten rechnen. Die Prognose für kommende Hitzeperioden ist düster.
2: Ich gehe davon aus, dass wenn wir nochmal so hohe Temperaturen über so einen langen Zeitraum bekommen, dass wir auch wieder wesentlich mehr Sterbefälle haben werden hier im Saarland. Vor allem, wenn wir uns nicht darauf vorbereiten, in Pflegeheimen, Alterheimen, Krankenhäusern etc., wenn die nicht klimatisiert sind.
1: Auch für den Rettungsdienst im Saarland war die vergangene Hitzeperiode eine Herausforderung. Durch die steigenden Temperaturen ist auch die Zahl der Einsätze im Wochenverlauf gewachsen. Mit einem ganz klaren Höhepunkt an dem Wochenende mit teilweise über 40 Grad.
3: Wir haben bei Hitzewellen in der Regel etwa 8 bis 10% mehr Einsätze, haben hier zum Wochenende hin 33% mehr Einsätze gehabt und natürlich dann auch eben entsprechend mehr Einsätze, wo wir für die Patientinnen und Patienten vor Ort nichts mehr tun konnten. Wir haben schon auch gemerkt, dass von den Einsätzen her da mehr Einsätze dabei waren, wo wir für die Patientinnen und Patienten nichts mehr tun konnten.
1: Aus Sicht des Rettungszweckverbands sind die vermehrten Todesfälle vor allem auf Ältere und Menschen mit Vorerkrankungen zurückzuführen. Diese könnten durch die Hitze letztlich an ihre körperliche Leistungsgrenze stoßen. Die Zahl wirklicher Hitzetoter liegt laut Gesundheitsministerium bei einer niedrigen zweistelligen Zahl. Es sei oft schwer, die genaue Todesursache festzustellen. Mit Blick auf die nächste Hitzewelle sei es wichtig, die Hitzeschutzmaßnahmen konsequent einzuhalten.
4: Die neuerlichen Rekordtemperaturen machen allerdings deutlich, dass Hitzeschutz noch mehr an Bedeutung gewinnen muss. Der Umgang damit ist keine kurzfristige, sondern eine langfristige Aufgabe. Wir müssen davon ausgehen, dass extreme Hitzeereignisse in den kommenden Jahren intensiver auftreten werden.
1: Für anstehende Hitzeereignisse will der Rettungszweckverband mobile Klimageräte und Ventilatoren beschaffen. Nach dem Sommer soll dann mit den Trägern darüber beraten werden, ob Wachen und Einsatzfahrzeuge mit besseren Klimageräten ausgestattet werden.
0: Hohe Temperaturen und die Sommerferien, das macht auch die Situation bei den Blutspendediensten schwierig. Das ist jedes Jahr so. In diesem Jahr kommt noch ein weiteres Problem hinzu. Bei den Blutspendediensten selbst fehlt das Personal. Und deshalb müssen immer wieder Termine kurzfristig abgesagt werden. Herbert Mangold weiß mehr.
4: In einer halben Stunde geht es in Völklingen-Werden los. Da heißt es jetzt für Cora Müller Gas geben. Sie ist eine ausgebildete Phlebotomie-Assistentin. Das bedeutet, sie darf eine Blutspendeaktion organisieren, durchführen und überwachen. Schließlich darf hier nichts schiefgehen. Und einen Fehler darf man sich hier auch nicht erlauben.
5: Als Teamverantwortlicher muss man dann irgendwie auf alles achten und auf alles gucken. Gucken, dass alles funktioniert, dass alles an seinem Platz ist. Das ist aber Teamverantwortlicher ist man nicht jeden Tag. Da wird sich untereinander ausgetauscht.
4: Wenn Sie oder Ihre Kollegen ausfallen, muss der Termin abgesagt werden. Dann fehlen nicht nur die Blutspenden. Auch die Ehrenamtlichen haben dann viel Arbeit und Vorbereitung in den Sand gesetzt.
6: Man muss ja den Einkauf bewältigen, überlegen, wie viele Spender kommen, was machen wir, was wird als Programm oder als Highlight. Dieses Mal haben wir die Sommerwipes. Dekoration organisieren, den Einkauf organisieren, das ist alles halt im Vorfeld. Die Sachen laden und, und.
4: Rund 20 Mal musste ein solcher Termin in diesem Jahr im Saarland schon abgesagt werden. Das bedeutet 600 Spender weniger. Der demografische Wandel hat hier konkrete Auswirkungen.
7: Es kommen nicht genug junge Spenderinnen und Spender nach. Und das Gleiche gilt bei der Belegschaft. Menschen gehen in den Ruhestand. Die Boomer-Jahrgänge sind es, die jetzt in die Rente gehen. Und wir müssen schauen, dass wir neues Personal gewinnen. Und das gelingt uns nicht in dem Maße, wie es gelingen sollte. Insbesondere im Bereich der medizinisch qualifizierten Berufe haben wir, wie viele andere Unternehmen, natürlich einen gewissen Fachkräftemangel. Und das führt dazu, dass wir

0: wir Stellen einfach nicht besetzen können.
1: Damit die Lücke nicht noch größer wird, gibt es inzwischen auch ein Quereinsteigerprogramm. So hat sich auch Cora Müller innerhalb weniger Monate zur Blutspendeassistentin ausbilden lassen. Deshalb hat sie auch beim Deutschen Roten Kreuz die Freigabe zu punktieren, also Blut abzunehmen.
2: Die haben Fahrer gesucht, Lkw-Fahrer gesucht, und da habe ich mich mal beworben. Und da war ich, das erste Jahr war ich Teamhelfer gewesen, also ohne Punktieren. Und dann wurde mir angeboten, die Ausbildung zu machen zur Punktionskraft. Und da habe ich das in Anspruch genommen und bin jetzt seit einem Jahr auch beim Punktieren mit dabei.
1: Inzwischen haben rund 70 Quereinsteiger wie Cora Müller das Blutspendeassistentenprogramm absolviert. Im Augenblick sind im Saarland aber rund 10 Stellen nicht besetzt.
3: Es gibt ja so einiges zu erleben im Saarland und jetzt haben viele Zeit, das auch wirklich mal zu machen. Dafür hat die Tourismuszentrale vor einem Monat den neuen Saarpass vorgestellt, nur für die, die auch im Saarland leben. Der Saarpass kostet einmalig 69 bzw. ermäßigt 49 Euro und damit soll man über 100 Freizeit- und Kulturangebote ausprobieren können. Auch in Luxemburg und Lothringen. Felix Schneider und Moritz Grenner haben mal nachgesehen, ob sich das lohnt.
4: Abkühlung im Freibad, in den Golfsport reinschnuppern oder sich an den Flipperautomaten austoben. Das alles geht mit dem Saarpass, dem neuen Angebot für Saarländerinnen und Saarländer.
5: Unter welchen Umständen sich die 69 Euro lohnen können und welche Fallstricke es für die Nutzerinnen und Nutzer gibt, das gucken wir uns jetzt mal an. Also es gibt ganz viel Eintritt für Schwimmbäder, das habe ich schon gesehen. Hier ist das Deutsche Zeitungsmuseum. Wir können hier mal auf die Rösterei gehen. Und wenn man hier draufklickt, auf den Saarpass, dann sieht man auch direkt, wie die Konditionen sind. Und das ist wichtig, weil es gibt bei manchen Sachen nämlich noch zusätzliche Punkte, die man beachten muss. Hier ist es so, hier kriegt man für 39,90 Euro ein Kaffeeseminar quasi umsonst. Und das lohnt sich richtig.
4: Die Vielfalt ist groß. Aus jeder Ecke im Land ist etwas dabei. Besonders stark sind Frei- und Hallenbäder vertreten. Gerade bei letzteren sind die Wellnessangebote aber zeitlich oft auf 1 bis 3 Stunden limitiert. Bei vielen Freibädern sind es dagegen häufig Ganztagsangebote.
5: Bei der Kartbahn in Buß, da muss man so ein bisschen aufpassen. Die 10 Minuten Kartfahren für 16 Euro, die sind zwar drin, wenn man aber zum ersten Mal fährt, braucht man für 5 Euro noch eine sogenannte Fahrerlizenzkarte. Und wenn man keinen eigenen Helm hat, dann muss man für 3 Euro noch eine Hygienehaube kaufen. Fürs eigentlich kostenfreie Kartfahren kommen also noch so ein paar Kosten dazu.
4: Die Idee des Saarpasses, Einheimische sollen ein Jahr lang die Region und ihre Angebote besser kennenlernen können, um dann Botschafter für Touristen zu sein. Deshalb gilt das Angebot auch ausschließlich für Saarländerinnen und Saarländer.
6: Das können wir natürlich nachweisen, indem man auf dem Feld, wenn man sich, das ist ja eigentlich ein QR-Code, man muss also auf die entsprechende Webseite gehen und trägt dort in den Feldern natürlich seine Daten ein. Und dazu gehört eben auch die Wohnortangabe. Und wenn dann der Code vor Ort eingelöst wird, wiederholt sich das ja. Und dort wird man das mit dem Personalausweis ja auch spätestens dann auch nachweisen können. Also wir können einem, sagen wir mal, wenn jetzt, ja, das könnten wir nie 100% vielleicht ausschließen.
4: 69 Euro kostet der Pass und über 100 Attraktionen sind inbegriffen. Bei einigen muss man jedoch dazu zahlen.
5: Das Bowling ist auch ganz interessant. Hier kriegt man für 27 Euro eine komplette Bahn für eine Stunde für sich, kann mit 7 Leuten bowlen, braucht aber nur einen Saarpass. Man muss aber ein bisschen aufpassen, die Schuhe, die sind nämlich nicht dabei. Lohnt sich denn der Saarpass? Es kommt so ein bisschen drauf an. Wenn man jetzt den ganzen Sommer nur ins Freibad schwimmen gehen will, da muss man schon wirklich sehr, sehr oft schwimmen gehen, damit sich das dann im Endeffekt lohnt. Wenn man aber zum Beispiel einmal in die Sauna geht, Kartfahren geht und dann noch ein Kaffeeseminar macht, dann sind die 69 Euro schon ziemlich schnell erreicht. Im Endeffekt ist das natürlich viel Geld. Man muss also ganz genau gucken, welche Angebote man nutzen will und dann kann sich das lohnen.
3: Bekannte, Freunde, Nachbarn, sie alle wussten nichts von dem lukrativen Nebenjob, den Stefan M. aus Völklingen hatte. Nicht einmal seine Lebensgefährtin ahnte etwas. Bis vor 2 Jahren ein umfangreiches Waffenarsenal bei ihm zu Hause gefunden wurde. Heute wurde Stefan M. deshalb zu einer mehrjährigen Haftstrafe verurteilt.
7: Der Völklinger Ortsteil Werden. Von hier aus hat der Angeklagte aus seinem Wohnhaus heraus 5 Jahre lang illegal mit Waffen aller Art gehandelt. Per Post verschickte er Revolver, Schrotflinten, vollautomatische Sturmgewehre und Munition an seine Kunden. So hatte er es vor Gericht gestellt.

0: Der Kontakt sei über eine Online-Plattform zustande gekommen. Sein Verteidiger plädierte auf eine Bewährungsstrafe von 2 Jahren. Doch das Gericht folgt dem Plädoyer der Anklage.
1: Die Kammer hat den Angeklagten heute wegen Verstoßes gegen das Waffengesetz und gegen das Kriegswaffenkontrollgesetz in insgesamt 19 Fällen zu einer Gesamtfreiheitsstrafe von 4 Jahren verurteilt. Gleichzeitig hat die Kammer die vom Angeklagten erzielten Verkaufserlöse in Höhe von über 23.000 Euro eingezogen.
0: In Werden war vor 2 Jahren gut versteckt im doppelten Boden ein vielfältiges Waffenarsenal gefunden worden, inklusive Sprengstoff im Heizungskeller. Der 62-Jährige spricht von Waffensammelwut, mit der er sich 400 Euro im Monat dazu verdient habe. Der Gewinn habe aber nicht im Vordergrund gestanden.
2: Ist es jetzt eine Sammelleidenschaft gewesen, die sich dann verfestigt hat? Oder ist es mehr, ist es eine Obsession, wie die Staatsanwältin gesagt hat? Das wissen wir nicht. Das wird immer ein Geheimnis bleiben.
0: Klar ist, der einschlägig vorbestrafte Angeklagte hatte noch in der laufenden Bewährungszeit wieder mit dem Waffenhandel begonnen. Nur sein Geständnis bewahrte ihn vor einer noch längeren Haftstrafe. Er werde nie mehr eine Waffe berühren, sagte er in seinem Schlusswort. Er habe eine Therapie begonnen. Das Urteil ist noch nicht rechtskräftig.
3: Was für eine herzzerreißende Story war das denn? Wer hat nicht geweint, als Bambi seine Mutter verloren hat? In Güdesweiler gibt es gerade auch ein kleines Bambi, dessen Mutter ist zwar nicht vom Jäger erlegt worden, sondern wurde von einem Auto überfahren. Und der Mann, der es jetzt aufzieht, hat das Waisenkind auch nicht Bambi genannt, sondern Konrad. Aber der Niedlichkeitsfaktor stimmt. Laszlo Mura hat die beiden besucht.
4: Alles neu hier. Und was will der Mann mit der Kamera? Und warum werde ich eigentlich Konrad genannt? Ach was. Eigentlich geht's mir hier ja ganz gut.
5: Ich hatte jetzt fast 2 Wochen. Ja, fast 2 Wochen.
4: Winfried Müller hat den jungen Rehbock aufgenommen, weil die Auffangstationen im Umkreis schon voll waren. Vorher war der Jäger zu einer Unfallstelle gerufen worden, wo das tote Muttertier lag.
5: Dann hat mich dann ein paar Tage später eine Hundebesitzerin informiert, dass unweit von dem Fundort von der toten Geiß ein Kitz ganz erbärmlich an der Mutter schreit. Und dann bin ich halt hin, haben mit der Drohne gesucht, mit den Hunden und haben es dann schließlich einsammeln können. War nicht so ganz einfach, aber hat funktioniert.
4: Auch nicht ganz einfach ist das Füttern. Rentner Winfried hat Schafmilch von einem befreundeten Bauern besorgt. Die Trinkmahlzeit muss in regelmäßigen Abständen verfüttert werden, möglichst ähnlich wie in der Natur. Und ganz wichtig, die Milch muss die richtige Temperatur haben. Nicht zu warm, nicht zu kalt.
5: Der normale Tag ist eigentlich unverändert, außer dass ich alle 4 Stunden die Flasche gehen muss. Also auch nachts. Also das hat so fester Rhythmus. 12, 16 Uhr, 20 Uhr, 24 Uhr, 4 Uhr, 8 Uhr. So läuft es rund.
4: Mittlerweile hat Konrad etwa 1000 Gramm zugenommen und wiegt jetzt 3,5 Kilo. Wenn die Aufzucht weiterhin so gut läuft, könnte es im Herbst zurück in die freie Wildbahn gehen. So ist zumindest der Plan.
5: Oh, was hält sich da drauf? Insofern haben wir da vor, ein bisschen weiter hier von unserem Grundstück, oben im Wald, wo noch so ein bisschen Pferdehaltung ist, dass man ihn dort rauslässt. Im September, je nachdem, wie er sich da jetzt entwickelt, wie das da klappt. Und da ist auch ein schönes, eigentlich gutes Gebiet für Rehe. Da ist alles, was sie normalerweise haben. Da sind auch jede Menge Rehe, davon mal abgesehen. Und gejagt wird dort nicht. Insofern ist das auch ganz gut.
4: Winfried Müller geht zwar selbst regelmäßig auf die Jagd, bei Konrad könnte er den Abzug aber nicht drücken, sagt er. Ein Haustier soll Konrad aber auch nicht werden.
3: Eigentlich gibt es in Eschringen keine Wirtschaft mehr, aber alle 2 Monate öffnet das Vereinsheim des TuS Eschringen. Da sitzt jeder Handgriff der Ehrenamtlichen. Denn die Dorfgemeinschaft kommt immer zahlreich und da ist jede Menge zu tun. Dieses Mal gibt es was vom Schwenker. Ein Beispiel von vielen im Saarland für eine Kneipe ohne Wirt. Davon stellen wir Ihnen diese Woche einige vor. Erstmal hat Simone Blass die Nachrichten für Sie.
6: Guten Abend. Die Industrie- und Handelskammer des Saarlandes plant, die Geschichte ihrer Funktionäre zur Zeit des Nationalsozialismus auf

0: aufzuarbeiten. Das hat sie auf SR-Anfrage mitgeteilt. Zuvor hatte schon die Universität des Saarlandes 13 Personen wegen deren NS-Vergangenheit die Ehrenwürde aberkannt. Drei der Männer sind auch ehemalige IHK-Funktionsträger. Im Prozess um den getöteten Zugbegleiter in einem Regionalexpress zwischen Landstuhl und Homburg könnte in dieser Woche vor dem Landgericht Zweibrücken das Urteil fallen. Vor Gericht sind bisher noch zwei Verhandlungstage angesetzt. Der 26-jährige Angeklagte hat die Tat zugegeben, bestreitet aber, dass er den Zugbegleiter töten wollte. Bei großer Hitze in den kommenden Tagen nimmt die Deutsche Bahn voraussichtlich an einigen abgelegenen Bahnhöfen vorsorglich Aufzüge außer Betrieb. Hintergrund ist, dass bei einem Defekt innerhalb von 30 Minuten ein Techniker vor Ort sein muss. Da das nicht überall klappt, werden die Aufzüge vorsorglich abgeschaltet. In aufgeheizten Glaskabinen könnten eingeschlossene Fahrgäste sonst gesundheitlich gefährdet werden.
1: Rund 180.000 Menschen haben am vergangenen Wochenende das Altstadtfest in Saarbrücken besucht. Das teilte die Stadt mit. Das sind etwa 20.000 weniger als im Vorjahr. Der Samstag sei mit 80.000 Menschen der besucherstärkste Tag gewesen. Auf insgesamt 7 Bühnen waren zahlreiche Acts aufgetreten. Die Stadt zieht eine positive Bilanz.
2: Es war einfach ein fantastisches Jubiläum. Ich glaube, es ist gebührend gefeiert worden vor den Bühnen, in den Gassen, an den Ständen, in den Gastronomien. Also ja, man hat eigentlich fast nur glückliche Gesichter von den Besuchern gesehen. Und das ist das, was für uns zählt. Also, dass die Besucher glücklich sind und mit einem Lächeln einfach nach Hause gehen.
1: Auch die Polizei zieht eine weitgehend positive Bilanz. Alle drei Veranstaltungstage liefen bis auf vereinzelte Fälle von Körperverletzungen weitgehend friedlich ab. Gegen einen Festivalbesucher ist ein Strafverfahren eröffnet worden. Er soll Polizisten angegriffen haben.
0: Im Saarland hat seit vergangenem Sommer kein weiterer Cannabis-Club eine Anbaugenehmigung erhalten. Damit gibt es im Saarland weiterhin nur einen Club, dem es erlaubt ist, Cannabis anzubauen. Die Droge wurde von der Ampelregierung 2024 teillegalisiert. Das Verbraucherschutzministerium teilte mit, seitdem seien 8 Anträge eingegangen. Ein Antrag sei zurückgezogen, ein weiterer abgelehnt worden. 5 Anträge seien in Bearbeitung. In Saarbrücken müssen sich Autofahrer ab heute auf Behinderungen einstellen. Nach Angaben der Stadt beginnen an der Westspangenbrücke in Fahrtrichtung Ludwigskreisel Fräs- und Asphaltierungsarbeiten. Der Verkehr soll einspurig weiterlaufen. Es können sich Staus bilden. Die Sanierung soll voraussichtlich bis kommenden Samstag dauern. Witterungsbedingt könnten sich die Arbeiten jedoch verschieben. Der Ausbruch des Vulkans Ätna auf Sizilien hat zurzeit keine Auswirkungen auf den Flugbetrieb in der Region. Das teilten die Flughäfen in Luxemburg und Saarbrücken mit. Vom Saarbrücker Flughafen gibt es Flüge in die westsizilianische Stadt Trapani. Der nächste Flug ist für Freitag geplant. Ein Sprecher des Flughafens Luxemburg sagte, dass es bislang auch dort keine Auswirkungen auf den Flugbetrieb durch den Vulkanausbruch gebe.
3: Die saarländische Wasserstoffagentur H2 Saar will sich auch langfristig in Europa besser vernetzen. Dazu findet in dieser Woche erstmalig eine sogenannte Summer School zum Thema Möglichkeiten und Risiken von Wasserstoff in der Industrie statt. Die Dozenten und Teilnehmer kommen aus ganz Europa. Zum Programm gehören neben Fachvorträgen auch Besuche von Industrieanlagen wie etwa Saarstahl.
4: Es ist ein großer Vorteil, dass wir hier die Referenten aus ganz Europa zusammen haben. Und ich glaube, das Saarland isoliert zu betrachten, macht erstmal keinen Sinn. Wir schauen ja ohnehin mehr in die Großregion. Aber ich glaube, im europäischen Sinne ein Netzwerk zu bilden und mit Experten aus ganz Europa, die wir dann auch nochmal ansprechen können, beziehungsweise auch diese Formate und unser Wissen dann dorthin transferieren können, ich glaube, das ist wichtig.
3: Ziel der Summer School von H2 Saar sei es, voneinander zu lernen und internationale Sichtweisen auf grüne Energien in die Entwicklung des Saarlandes mit einzubeziehen. Im kommenden Jahr soll die Veranstaltung erneut stattfinden.
0: Der Saarländische Winzerverband rechnet trotz der Hitzeperiode mit einem hervorragenden Weinjahr. Das hat Weinbaupräsident Hofmann auf SR-Anfrage mitgeteilt. Probleme wegen der Trockenheit seien nicht in Sicht. Entscheidend würden aber die letzten Wochen vor der Lese. Nach derzeitigem Stand geht der Winzerverband davon aus, dass die Lese in diesem Jahr früher beginnt als im Schnitt der vergangenen Jahre. Ein Tipper aus dem Saarpfalzkreis hat am Samstagabend mit den 6 richtigen Zahlen im Lotto knapp 912.000 Euro gewonnen. Nach Angaben von Saartoto stammt der Gewinn aus einem Dauerschein. Dieser sei anonym in einer Annahmestelle im Saarpfalzkreis abgegeben worden. Und neue Nachrichten gibt's noch mal in SR Info.

0: Um 21.45 Uhr und hier machst du weiter, Sonja.
1: Vielen Dank, Simone. Früher, da gab es kaum ein Dorf ohne Kneipe. Die meisten hatten sogar mehr als eine. Die Zeiten sind vorbei und damit sind auch die Treffpunkte verschwunden, die doch so wichtig sind für die Dorfgemeinschaft. Aber in manchen Orten regt sich wieder was. Vereine oder private Initiativen engagieren sich, um diese Treffpunkte wieder zu beleben. Simone Blass, die Sie gerade als Moderatorin gesehen haben, war als Reporterin unterwegs und hat einige dieser Kneipen ohne Wirt gefunden und einen längeren Film darüber gemacht. Wir zeigen Ihnen ab heute in einer kleinen Reihe Ausschnitte daraus und beginnen in Eschringen, ein Stadtteil von Saarbrücken am Rand des Mandelbachtals.
2: In Eschringen gibt es schon lange keine Wirtschaft mehr. Viele hier trauern den alten Zeiten nach. Auch deshalb haben sich 7 Leute aus dem TuS Eschringen zusammengetan und machen das Vereinsheim alle 2 Monate zur öffentlichen Kneipe.
3: Man kann nicht immer nur jammern, dass nichts mehr da ist im Ort, sondern man muss auch selbst dazu beitragen. Und das haben wir jetzt gemacht und freue uns auch damit. Also es macht uns Spaß.
2: Diesmal wollen sie schwenken. Die Vorbereitung inzwischen schon Routine und wie immer sehr präzise.
4: Hier ist jetzt die Frage, was schwenken wir und natürlich auch, zu welchem Preis bieten wir es an. Und ich glaube, da gibt es ja schon unterschiedliche Meinungen.
2: Sie einigen sich auf Würstchen und Steaks. Und das kommt genauso gut an wie die Idee zum Eschringer Treff überhaupt. Alle freuen sich über mehr Leben im Dorf.
5: Der persönliche Kontakt nicht über Computer und WhatsApp und Facebook, sondern dass man halt sich persönlich trifft und halt Gedanken austauscht. Und das fehlt halt, wenn die Kneipen dicht sind, dann trifft man sich halt nicht mehr. Ne?
6: Und da finde ich das idealer Platz hier, um sich mal noch mal zu sehen und sich zu unterhalten. Der einzige Platz, wo man noch Leute trifft in Eschringen, ist der Friedhof. Kann ich jetzt sagen, ja.
7: Das ist eine super Idee.
8: Ja, einmal frei. Hier kommen ganz viele Leute hin, die nichts mit dem Fußball zu tun haben. Es ist einfach wie eine Kneipe, schönes Treffen.
2: Für die ehrenamtlichen Kneipiers ist der Erfolg ihrer Initiative Bestätigung und Ansporn zugleich. Auch wenn schon immer ein bisschen Lampenfieber dabei ist.
9: Ich bin schon immer ein bisschen aufgeregt. So. Aber die erste halbe Stunde und dann hat sich alles gelegt.
10: Es ist schön, wenn man merkt, dass die Leute gerne kommen. Und wir kriegen auch ganz viel Lob und sie kamen ja auch schon, wo sie meinten, wir könnten es ja öfters machen, aber wir sind ja alle gar noch im Beruf, wir machen das da ja noch so nebenbei und es soll auch was Besonderes bleiben.
2: Alle 2 Monate investieren sie hier einiges an Zeit, damit alle anderen im Ort einen schönen Abend haben. Und das hat auch diesmal wieder bestens funktioniert.
1: Eine Kneipe ohne Wirt. Vielleicht kennen auch Sie ein Beispiel dafür, dann berichten Sie uns bitte davon. Schicken Sie eine Mail an aktueller-bericht@sr.de. Ganz wichtig, mit Bindestrich. Und wir fahren jetzt mal eine Stunde von Saarbrücken Richtung Süden nach Lothringen. Dort ist in Wingen-sur-Moder eines der wichtigsten Museen der Welt, womöglich für Glaskunst. Quasi der Louvre der Kristallerie, das Musée Lalique. Und ähnlich wie der Louvre wurde es am Sonntagmorgen Opfer eines Raubüberfalls, bei dem wertvolle Jugendstil-Schmuckstücke gestohlen wurden. Mehrere Millionen Euro wert. Bettina Rau berichtet.
11: Die Diebe sind seitlich ins Museum rein. Der Notausgang auf der rechten Seite des Haupthauses ist verdeckt von einem Baum. Sie sind nicht leicht reingekommen. Um den Türgriff der Notausgangstür abzubauen, muss man überhaupt erst einmal dorthin gelangen. Zunächst versuchten sie, durch die Fensterscheiben einzudringen, doch sie schafften es nicht, sie einzuschlagen. Danach bauten sie die Tür des Notausgangs tatsächlich aus und zerstörten sie. Das müssen wirklich Spezialisten gewesen sein. Der Alarm ging um 5.30 Uhr am Morgen. Aber die Sicherheitsfirma soll einigen Quellen zufolge erst um 7 Uhr eingetroffen sein, nachdem eine Reinigungskraft Alarm geschlagen hatte. Viel zu spät, denn die Einbrecher sollen nur 11 Minuten vor Ort geblieben sein. Ihr Ziel, der Saal mit dem Jugendstilschmuck. Da es sich um Objekte von René Lalique handelt, die vom Ende des 19. bis zum Anfang des 20. Jahrhunderts stammen, ist das ein Angriff auf das französische Kulturerbe, auf Kunst, die eine Geschichte hat. Das tut sehr, sehr weh. Über 20 Schmuckstücke aus der Zeit des Jugendstils sollen gestohlen worden sein. Sie gehörten entweder zum Museum oder waren als Leihgaben dort ausgestellt. einzigartige Stücke. Sie einzuschmelzen bringt nichts. Es sind Kunstwerke, die unversehrt bleiben müssen. Man schmilzt das Gold ein, entfernt die Edelsteine, aber man kann sie nicht einfach rausnehmen. Diese Stücke besitzen nicht einfach nur wertvolle Edelsteine. Das geht so nicht. Nach dem Einbruch in den Louvre wurde das Museum auf seine Sicherheitsstandards überprüft. Als der Diebstahl bekannt wurde, war die Anteilnahme groß. Dieses Museum ist das Juwel von Wingen. Man hat uns etwas genommen, das uns tief berührt und mit dem wir uns eng verbunden fühlen. Nach französischen Presseangaben könnte der Schaden rund 4 Millionen Euro betragen. Die Ermittlungen haben begonnen. Das Museum soll in einigen Wochen wieder öffnen.
1: Wir sehen es gerade wieder angesichts der krassen Hitze. Energie aus erneuerbaren Quellen ist so wichtig wie nie. Die kann zum Beispiel auch aus dem kommen, was anfällt, wenn Sie Ihren Rasen mähen oder Ihre Hecke schneiden. Das gesammelte Grüngut wird vom Entsorgungsverband Saar gesammelt, aber bislang nicht hier im Saarland verwertet. Das soll sich ändern mit dem neuen Biomassezentrum in Velsen. Die Pläne gibt es seit 10 Jahren, aber fertig ist es immer noch nicht. Warum? Florian Possinger hat sich die Baustelle angesehen.
11: Im vergangenen August wurde hier in Velsen direkt neben der Müllverbrennungsanlage endlich mit dem Bau des Biomassezentrums begonnen. Dem voraus gingen fast 10 Jahre Planung, Machbarkeitsstudien und Standortsuche. Und selbst als das alles klar war, verzögerte sich der Baubeginn erneut. Gründe waren Kontrollen des Kampfmittelräumdienstes und Altlasten der Grube, wie dieser Riss, der sich auch unterirdisch fortsetzt.
12: Wir hatten den Baubeginn für das EVS Biomassezentrum im Sommer 25 und hatten zunächst erhebliche Probleme mit dem Baugrund dergestalt, dass wir insbesondere zur Bestätigung der Kampfmittelfreiheit hier am Baufeld deutlich mehr Bergwerksreste aus dem Boden beseitigen mussten als ursprünglich vorgesehen. Wir mussten durch diesen Umstand ca. 3 Monate zusätzliche Bauzeit in den Projektzeitenplan aufnehmen.
11: Laut EVS laufen die Bauarbeiten inzwischen aber auf Hochtouren und liegen im Zeitplan. Die Rohbauten für Rottehallen, Fermenter und Bunker stehen zu großen Teilen. Die Funktionsgebäude werden anschließend alle nochmal von Hallen umschlossen, um möglicher Geruchsbelästigung vorzubeugen. In Zukunft will der EVS mit seinem Biomassezentrum Wärmeenergie für 2.000 bis 3.000 Einfamilienhäuser erzeugen.
12: Wir errichten eine Biogasaufbereitungsanlage hier im Bereich direkt innerhalb des Biomassezentrums. Und direkt im Süden wird sich an das Baufeld des Biomassezentrums anschließend die Biogaseinspeiseanlage der Kreos befinden. Diese beiden Anlagen stehen dann in direktem Austausch, sodass nur qualitativ hochwertiges Biogas in Erdgasqualität diese Anlage verlässt.
11: Finanziell erhofft sich der EVS einen langfristigen Vorteil. Denn wegen der steigenden Kosten für CO2-Zertifikate werde Biogas immer attraktiver. So sollen sich die 50 Millionen Euro Baukosten für den Verband und damit auch die Gebührenzahler rechnen. Denn bislang bezahlt der EVS noch dafür, den Biomüll abzugeben.
12: Wir gehen nach jetzigem Stand nach wie vor davon aus, dass wir mit den Verwertungspreisen hier im Biomassezentrum später die derzeit aufgerufenen Verwertungspreise durch Drittanbieter unterbieten werden.
11: Der EVS und die Betreiber von der AVA Velsen rechnen damit, dass das Biomassezentrum kommendes Frühjahr in den Testbetrieb gehen kann, noch ohne Biomüll. Der soll dann in der zweiten Jahreshälfte Stück für Stück dazukommen. Im Optimalfall startet die Anlage im Januar 2028 in den vollen Betrieb.
1: Und zum Schluss noch ein Kuss. Heute ist der Tag des Kusses. Bei uns oder gerade bei den Nachbarn in Frankreich gehört der zum Alltag dazu. Pauline Deichelmann hat sich mal umgehört, was den Saarländerinnen und Saarländern der Kuss bedeutet. Und auch herausgefunden, dass er längst nicht überall auf der Welt gerne gesehen wird.
13: Wie wichtig ist Ihnen denn Küssen?
14: Jeden Morgen mit ein bisschen Honig am Mund.
15: Küssen ist immer gut.
14: Also man küsst ja nicht jeden. Es gibt Leute, die würde ich nicht küssen. So.
15: Vor allem darf nur er mir auf den Mund küssen.
13: Und selbst nach vielen Jahren wird immer noch gerne geküsst.
16: Wird immer intensiver, immer schöner.
17: Ja, wir küssen mehr.
18: Man küsst sich jetzt einfach, weil man jemanden gern hat.
13: so selbstverständlich Küssen für viele von uns hierzulande ist, weltweit ist der Kuss längst nicht selbstverständlich, weiß Ethnologin Catherine Whittaker von der Universität Frankfurt.
17: Laut einer Studie von 2015, die Material aus 168 Gesellschaften verglichen hat, da hat man festgestellt, dass weniger als die Hälfte der Gesellschaften Mundküsse praktiziert hat.
13: Ein Kuss ist nicht immer gleich ein Kuss. Je nachdem, wer wen küsst, kann der Kuss die unterschiedlichsten Bedeutungen haben. Manchmal kann das befremdlich wirken oder sogar übergriffig sein.
17: Beispielsweise als Europäerin erstmals in den Amazonas kam, da gab es auch Gesellschaften, die das sehr befremdlich fanden, Küsse zu beobachten und das eben ekelhaft wahrnahmen.
13: Ganz anders zum Beispiel in Frankreich. Halbfranzösin Frédérique Chileva küsst ihren Mann am liebsten auf den Mund, aber auch Freunde und Familie werden herzlich begrüßt.
18: Wenn dann von verschiedenen Regionen Menschen aufeinandertreffen, der eine erwartet 4 Küsse, der andere nur 3, dann hängt man in der Luft. Passiert, ja.
19: Ich bin ja Italienerin, wir haben ja da mit dem Küssen, das ist bei uns ja schon eine Begrüßung, dass man jeden umarmt und küsst und das ist bei uns auch schon sehr wichtig.
13: Geküsst wird aus Liebe, zur Begrüßung oder einfach als kleine Geste zwischendurch. Ob auf den Mund, die Wange oder gar nicht, wie wir Zuneigung zeigen, ist überall anders. Dass wir sie zeigen wollen, aber offenbar nicht.
0: Und ab 6 Sekunden Kuss werden die echten Glückshormone so richtig frei. Also, guter Tipp, oder? Ich werfe ein kleines Küsschen rüber zu Katrin Schmidt mit dem Sport.
20: Schönen guten Abend. Tag 3 bei der Tour de France und es geht rein nach Frankreich. Die Fahrer sind heute in den Pyrenäen angekommen. Für Sie zur Erinnerung, das gelbe Trikot trägt Jonas Vingegaard. Dahinter kommen im Gesamtklassement Tadej Pogacar und Remco Evenepoel. Doch das wurde heute mal so richtig schön durchgewirbelt. Hendrik Deichmann.
21: Die zweitlängste Etappe der Tour führt von Granollers nach Les Anglais über 195,9 zunächst flache Kilometer. Trotzdem, Gefahr lauert auch da, erster Sturz gleich zu Beginn. Aber alle 7 betroffenen Fahrer stehen wieder auf, fahren weiter. Und das mit hohem Tempo bei hohen Temperaturen. Bis zu 35 Grad mit steigendem Schwierigkeitsgrad. Es geht bergauf. 4 Bergwertungen, die anspruchsvollste, entscheidet der Franzose Alex Bourdon in einer 6er Ausreißergruppe noch in Spanien für sich. 25 Kilometer später ist er dann in seinem Heimatland angekommen, die Tour wieder in Frankreich. Das findet auch Jonas Vingegaard, der Mann in Gelb, gut. Die Schlussphase dann fast ohne Zuschauer, eine Vorsichtsmaßnahme wegen massiver Waldbrände in den Pyrenäen, wenn auch gut 50 Kilometer entfernt. Die Entscheidung fällt auf den letzten Metern im Sprint, den entscheidet Tadej Pogacar in überlegener Manier für sich. Der Vorjahressieger gewinnt seine erste Etappe bei dieser Tour und erobert damit das gelbe Trikot.
20: 4 Tage lang haben sich Fans und Besitzer von Oldtimern in Saarlouis getroffen. Aus ganz Deutschland sind sie angereist und hatten mal wieder die Gelegenheit, ihre Schätze zu bewegen und die Region zu erkunden. Am Ende gab es das große Zusammentreffen mitten in der Innenstadt. Stefan Hauch mit dem großen Oldtimer-Rendezvous.
22: Die Crème de la Crème und Alltagsautos aus 100 Jahren Automobilgeschichte. In der Innenstadt von Saarlouis hatte jeder seinen Platz. Der große und der kleine Markt waren reserviert für diejenigen, die individuell gestaltete Autos, Uniformen, Massendesign vorziehen. Aus dem Jahre 1964 stammt dieses Gespann mit einem seltenen Peugeot 404 Cabriolet und einem kleinen Wohnwagen. Beides liebevoll restauriert.
23: Die habe ich durch Zufall bekommen, theoretisch aufgesprochen. Und die waren aber total fertig. Ne? Da war nichts mehr dran. Und ich habe den komplett restauriert. Den habe ich 7 Jahre lang restauriert. Und ich fahre den seit 5 Jahren. Fahre ich dort durch die Gegend und das macht viel Spaß.
22: 62 Jahre alt ist auch der kleine Wohnwagen. Die bescheidenen Platzverhältnisse reichen den beiden.
23: Wir fahren damit auch in Urlaub.
3: Wie weit?
23: Oh, zuerst mal hier in der Nähe, weil das ist ja schließlich ein Oldtimer, der bleibt ab und zu mal liegen. Ne? Das ist ja ganz normal. Aber wir fahren Losheimer Stausee oder so, fahren wir schon bis nach Saarburg, Grünz. Bis dahin fahren wir schon mit dem in Urlaub. Ne?
22: Auf dem kleinen Markt stehen besondere Raritäten. Einer der Stars ist der American La France.
4: Es gibt nur noch sehr wenige Fahrzeuge, weil das ja alte amerikanische Feuerwehrfahrzeuge sind, die in der Nähe von New York produziert worden sind. Und heute ist es so, dass von diesen Teilen meistens schon Umbauten existieren. Sprich, die Leute haben es gekauft, haben das Feuerwehrtypische abgebaut und haben dann solche Speedster für den sportlichen Gebrauch daraus gemacht. Man findet schon noch welche, wenn man jemanden kennt, der in der Scheune vielleicht noch was hat.
22: 102 Jahre alt ist der La France und dieser Bugatti ist 92. Und so etwas findet man nicht mehr in Scheunen. Zu selten und zu kostbar. Die Besitzer kommen aus Luxemburg und wollen im kommenden Jahr wieder beim Oldtimer-Rendezvous dabei sein. Der viertägige Trip ins Saarland und in die Region hat allen gefallen.
20: Ja, und Sonja, zu der Veranstaltung gibt es ja noch mehr. Da hat sich ja auch ein Reporter untergemischt.
1: Stimmt, einer von uns nämlich, unser Reporter Pasquale D'Angiolillo, ist die Oldtimer-Rallye auch mitgefahren. Und seine Reportage, die sehen Sie dann morgen bei uns im aktuellen Bericht. Ihnen noch einen schönen Abend. Tschüss.
22: Thank you.

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7: Guten Abend. Seit Deutschland bei der WM raus ist, ist das Interesse ja etwas zurückgegangen. Aber nun sorgt diese Szene hier auch bei uns für Aufregung. Der wichtigste und erfolgreichste Stürmer des US-Teams sah nach dem Foul die rote Karte. Danach wäre er für ein Spiel gesperrt gewesen. Aber die FIFA nahm diese Sperre zurück. US-Präsident Trump hat mittlerweile bestätigt, bei FIFA-Präsident Infantino angerufen zu haben. Viele Fußballfans sind empört, auch in Rheinland-Pfalz. Michael Jung und Tobias Radloff berichten.
8: Diese zwei stürzen die Fußballwelt in eine tiefe Krise. US-Präsident Donald Trump und FIFA-Präsident Gianni Infantino. Um dieses Einsteigen geht es und die daraus folgende rote Karte gegen US-Fußballer Bill Logan. Trump hat das umstrittene Telefonat inzwischen zugegeben.
9: Ja, ich habe um Überprüfung gebeten bei der FIFA.
8: Ein bislang noch nie dagewesener Vorgang, der dem US-Team beim Achtelfinale heute Nacht gegen Belgien mehr als in die Karten spielt. Der belgische Nationaltrainer ist empört.
9: Im Büro der FIFA scheint der 5. Juli vergleichbar zu sein mit dem 1. April in Europa. Das hat es in der Geschichte von Weltmeisterschaften noch nie gegeben.
8: Wir Deutschen reden bei dieser WM inzwischen nicht mehr mit. Und doch herrscht bei den Mainzer Fußballfans viel Redebedarf.
10: Mit Sport hat das gar nichts mehr zu tun. Aber man hat es ja auch in der Vergangenheit immer wieder gesehen, dass er sich da an vielen Stellen eingemischt hat zu seinen Gunsten.
11: Ja, wenn das Schule macht, wird das natürlich für den Fußball, wird das Ganze noch mehr verschlechtern, als es ohnehin schon ist. Also die FIFA tut da ja ihr Übriges. Ich meine, da muss man jetzt auch kein Prophet sein, dass wenn das so weitergeht, dass das Ganze nicht mehr so ernst zu nehmen ist irgendwann.
8: Ähnlich beunruhigt ist auch Markus Merk. Der Ex-Weltschiedsrichter aus Kaiserslautern sorgt sich vor allem um die Konsequenzen dieses Vorgangs.
12: Erstmal bleibt es natürlich diese Tatsache, dass wir jetzt in der Folge unfassbare Diskussionen haben. Auch das wird uns ab August verfolgen in der Bundesliga, zweite Bundesliga, ja bis in die Kreisklasse. Was passiert, wie handelt man diese Platzverweise in Zukunft, wie geht man mit Sperren um? Also es ist insgesamt weltweit ein Fass ohne Boden.
8: Auch Ex-Mainz-Trainer Jürgen Klopp äußert sich deutlich. Einflussnahme auf Schiedsrichterentscheidungen, ob aus politischen oder jeglichen anderen Motiven, ein absolutes No-Go. Da sind so lächerliche rote Karten in der Vergangenheit gegeben worden und trotzdem bleiben sie bestehen, weil Tatsachenentscheidung. Wenn das wirklich Trump und Infantino miteinander ausgemacht haben, das ist verrückt, das stellt alles in Frage.
12: Ich glaube, heute Nacht sind 99,9% der Menschen rund um diesen Erdball Belgien-Fans.
7: Ja, wie ist das alles einzuschätzen? Darüber sprechen wir mit dem langjährigen Vorsitzenden des DFB-Sportgerichts, Hans E. Lorenz. Er kommt aus Rheinhessen und war auch viele Jahre ehrenamtlich für Fußballverbände, DFB, UEFA und FIFA als Sportrichter tätig. Hallo, Herr Lorenz.
13: Schönen guten Abend.
7: Ja, was ist Ihnen durch den Kopf gegangen, als Sie von der Entscheidung der FIFA gehört haben?
13: Ja, ich bin erstmal aus allen Wolken gefallen, weil ich gesagt habe, das kann ja wohl nicht sein, dass ein Spieler, der mit roter Karte vom Platz gestellt worden ist und gesperrt wird, dann aber nicht aussetzen muss. Das ist eine eiserne Regel der UEFA seit vielen, vielen Jahrzehnten. Und die UEFA und die FIFA haben immer darauf hingewirkt, dass die nationalen Verbände darauf achten, dass vom Platz gestellte Spieler dann mindestens für ein Spiel gesperrt sind. Und das ist jetzt eine Durchbrechung dieser Regel. Und es ist eine Attacke auf die Integrität des Wettbewerbs.
7: Was heißt das also, wenn Sie das so sehen? Welche Folgen könnte die Entscheidung der FIFA haben?
13: Naja, die Folgen könnten die sein, dass zum Beispiel im Kreis Mainz-Bingen oder in der Bezirksliga oder in der Landesliga demnächst Spieler kommen, die vom Platz gestellt werden und ihre Vereine sagen, die FIFA hat doch genauso entschieden, wir wollen jetzt auch, dass unsere gesperrten Spieler weiterspielen können und die Sperre zur Bewährung ausgesetzt wird. Das heißt, damit wird eine Welle losgetreten, die zu bremsen außerordentlich schwierig sein dürfte.
7: Wenn wir jetzt noch mal auf die WM schauen, wie sollte man jetzt auf diese Entscheidung reagieren? Also auch von Seiten der nationalen Fußballverbände wie dem DFB?
13: Also der DFB hat schon bei der FIFA angefragt, wie das alles zustande gekommen ist und hat den Präsidenten Infantino gebeten, Stellung zu nehmen. Die UEFA hat offiziell protestiert, der belgische Fußballverband hat protestiert. Das heißt, die FIFA ist jetzt in der Situation, erklären zu müssen, wie diese Entscheidung zustande kam. Wobei ich sage, wenn die FIFA ein starkes Sportgericht hat, dann muss sich dieses Sportgericht gegen alle Einflüsse von Präsidenten, egal aus welcher Ecke sie kommen, widersetzen. Und das ist offensichtlich in diesem Fall nicht geschehen.
7: Jetzt ist allerdings schon morgen Abend das Spiel. Also bis dahin wird sich wahrscheinlich nicht mehr viel tun, oder?
13: Die einzige Lösung könnte darin bestehen, dass der amerikanische Fußballverband sagt, um das Gebot der Fairness wiederherzustellen, wir verzichten auf den Einsatz von Balogun. Rechtsmittel gegen diese Entscheidung gibt es nicht mehr.
7: Sagt Hans E. Lorenz, der ehemalige Vorsitzende des DFB-Sportgerichts. Vielen Dank für Ihre Einschätzung.
13: Gerne.
7: Ja, das Gespräch haben wir aufgezeichnet und vor 20 Minuten kam die Meldung, die FIFA hat die belgische Beschwerde gegen den Einsatz von Balogun abgewiesen. Die USA können den Stürmer also nachher um 2 Uhr einsetzen. Ja, auch in dieser Woche erwarten uns viel Hitze und kaum Regen. Eine Folge, wir alle sollen Wasser sparen, im Haushalt und im Garten. Diese Aufforderung kommt besonders früh im Jahr und in vielen Regionen von Rheinland-Pfalz. Auch in der Verbandsgemeinde Montabaur. Dort ist das Grundwasser in den vergangenen Jahren um ein Viertel zurückgegangen. Konstanze Brinken war dort.
14: In den Wäldern rund um Montabaur sind die Hochwasserbehälter gut gefüllt. Aber der Eindruck täuscht. Schon seit Ende Mai ist die sogenannte Wasserampel der Verbandsgemeinde auf der Homepage gelb. Das bedeutet zum Beispiel, wer einen Pool befüllen will, muss das vorher anmelden. Und auch sonst bitte Wasser sparen.
15: Zur Corona-Zeit hat sich ja fast jeder Zweite einen Pool angeschafft. Gefühlt jeder Zweite. Und da geht viel Trinkwasser verloren.
16: Ich schalte zum Beispiel beim Duschen, beim Einseifen ab und drehe dann wieder den Wasserhahn auf.
17: Beim Duschen weniger, also nicht mal wie früher jeden Tag, sondern jeden zweiten oder wie Wetter jeden dritten Tag. Und dann bei Essenszubereitung macht dann die Frau, beim Salatwaschen fängt sie das Wasser auf für Blumengießen oder für sonst irgendwelche Sachen. Ja, wie kann man sonst noch sparen?
14: Rund um Montabaur wird nicht nur Wasser gespart. Mehrere Bauprojekte sollen dafür sorgen, dass die Lage langfristig stabil bleibt. So wurden bei Erkundungsbohrungen neue Quellen aufgespürt. Und es soll Uferfiltrat aus dem Rhein in einer neuen Leitung unter dem Rhein hindurch über Fallender hoch auf Thiels Hütte auf der Montabaurer Höhe transportiert werden. Zwei Pumpwerke pumpen das Wasser künftig in zwei neue Hochbehälter. Von dort aus wird es in die Verbandsgemeinden Hörgrenzhausen, Wirges, Ransbach-Baumbach und Montabaur transportiert. Bei Welschneudorf wird dieser große, im Boden eingelassene Hochbehälter gebaut. Er soll 5 kleinere Wasserreservoirs ersetzen, auch dieses alte Gebäude von 1967.
18: Wir müssen Wasser uns dazu holen, wir müssen Wasser dazu haben, um einfach in den nächsten 20 Jahren auch wirklich die Menschen mit Wasser versorgen zu können. Und wir haben festgestellt, dass wir jetzt deutlich zu wenig Wasser haben. Und wenn wir erst in 20 Jahren anfangen würden, wäre das zu spät.
14: Die Versorgung mit Trinkwasser in den nächsten Jahrzehnten sichern. Vor dieser Aufgabe stehen viele Kommunen. Und viele müssen bei ihrer Technik nachbessern. Bis es soweit ist, sollen sich die Bürger gerade in Zeiten von Hitzewellen am besten selbst informieren. Zum Beispiel online mit Hilfe der Wasserampeln. Ob in Kaiserslautern, Kochemzell oder Montabaur, die Warnstufe Gelb ist in vielen Regionen längst geschaltet.
7: Wenn das Wasser knapp wird und das Grundwasser sinkt, dann zieht das noch weitere Probleme mit sich, zum Beispiel für die Fischzucht. Ralf Krause war in einem Betrieb in Neuwied und hat sich dort zeigen lassen, welche Folgen Hitze und Trockenheit für die Fische haben.
19: Die neue Woche beginnt, wie die alte Woche endete. Die Sonne brennt und erhitzt die Teiche. Wasser verdunstet oder muss abgelassen werden, weil es zu warm wird. Burkhard Weller betreibt im Neuwieder Stadtteil Niederbieber eine Fischzucht. Die Tiere, die er hier mästet, gehen in den Verkauf oder werden im eigenen Restaurant verspeist. Momentan ist Fischzucht allerdings eine Tätigkeit, die nur wenig Spaß macht.
20: Im Moment ist es sehr warm, weniger Wasser wie normal. Daraufhin haben wir manche Teiche leerlaufen lassen und konzentrieren uns jetzt nur auf einzelne Teiche, die dann viel und etwas kühleres Wasser haben. Als wenn wir hier alles voll hätten, würde sich das Wasser zu stark aufwärmen und dann hätten die Fische ein Problem.
19: Von den 18 Fischteichen sind momentan nur 6 in Betrieb. Manche Fischarten sind derzeit nicht im Angebot. Fisch ist nämlich nicht gleich Fisch. So kommen Karpfen mit weniger Sauerstoffgehalt im Wasser klar als beispielsweise Forellen. Will Burkhard Weller die am Leben halten, muss zusätzlich Sauerstoff ins Wasser.
21: Warmes Wasser hat eine sehr dünne Wasseroberfläche, der Sauerstoff erhält aus. Daraufhin muss man sehen, dass man zusätzlich Sauerstoff reinbringt. Und das funktioniert mit so einem Lüftergerät.
19: Damit ist der Sauerstoffgehalt eingestellt. Die hohen Wassertemperaturen durch die Sonneneinstrahlung sinken aber nicht. Dabei geht es den Fischen so wie den meisten Menschen. Ist es zu heiß, sinkt der Appetit. Auch das ist für einen Fischmastbetrieb nicht wünschenswert. Trotzdem, einen Mangel an Fischen oder an Fischarten befürchtet Burkhard Weller nicht.
20: Wir hatten ja schon im Sommer oft solche Perioden gehabt, wo es extrem warm war, wo wenig Wasser da war. Und die Zeiten haben wir eigentlich auch ganz gut überstanden. Ich hoffe, dass wir das jetzt genauso gut hinkriegen wie in anderen heißen Jahren in der Vorzeit.
19: Damit bleibt nur abwarten. Der Juli hat gerade erst begonnen. Wird es kühler, werden hier auch wieder Fische schwimmen. Die Gänse müssen sich dann eine neue Bleibe suchen.
7: Auf kühlere Temperaturen hofft auch die Unimedizin in Mainz. Denn wenn es so heiß ist, kommen weniger Menschen zum Blutspenden. Allerdings deutet sich ja schon die nächste Hitzeperiode an. Und schon jetzt sind die Blutvorräte knapp. Was das bedeutet, hat Frederik Merks bei der Transfusionszentrale in Mainz gefragt.
22: Das Allerheiligste der Mainzer Transfusionszentrale liegt hinter dicken Türen bei 4 Grad. 280 Blutkonserven für den Fall der Fälle. Ein Massenereignis mit vielen Verletzten. Das Notfalldepot muss immer voll sein. Sorgen macht Daniela Krause der Raum nebenan. Die Blutkonserven für den Klinikalltag werden knapp.
23: Normalerweise schlafen wir alle beruhigter, wenn wir genug Konserven haben für etwa 5 Tage. Jetzt haben wir also ein Fünftel davon und wir sind besorgt.
22: Bis zu 40% ist die Spendenbereitschaft wegen der warmen Temperaturen und der Urlaubszeit eingebrochen. Das berichtet auch das Rote Kreuz. Fabio Conjo zum Beispiel wollte eigentlich schon Mitte Juni hier sein, aber dann kam die Hitzewelle.
24: Es war etwas zu warm für meine Verhältnisse und da hat man halt lieber zu Hause oder halt im Pool rumgelungert.
22: Sascha Brill kommt auch regelmäßig, war aber zuletzt ebenfalls zurückhaltend bei Temperaturen über 40 Grad.
25: Als es so unfassbar warm war, habe ich mich auch unwohl gefühlt. Da wollte ich nicht zur Blutspende gehen, weil das einfach vom

0: Kreislauf her nicht so gepasst hat, gerade wenn man jetzt in einer nicht klimatisierten Wohnung oder so ist. Aber jetzt, wo es so angenehm ist, finde ich, kann man das wieder machen.
1: Er war schon im Urlaub, viele andere fahren erst noch. Daniela Krause sorgt das, genauso wie die erneut angekündigten hohen Temperaturen.
2: Ich hoffe, dass die Menschen entweder vor ihrem Urlaub oder danach bei uns nochmal vorbeikommen können. Wir machen Eisaktionen, wir versuchen es so angenehm wie möglich zu machen, kühle Getränke. Ich bin sehr besorgt, weil wir sonst unter Umständen an der Universitätsmedizin Operationen absagen müssten.
1: Denn soweit der medizinische Fortschritt auch sein mag, menschliches Blut zur massenhaften Transfusion kann bisher aus keiner Stammzelle hergestellt werden, auch wenn daran schon lange geforscht wird.
2: Ich war jedes Jahr zur American Society of Hematology Kongress und die letzten Jahre ist nie etwas über künstliches Blut berichtet worden. Und da werden eigentlich alle neuen Durchbrüche dargestellt. Ich hoffe in den nächsten 5 bis 10 Jahren, aber so lange müssen wir noch durchhalten, mindestens.
1: Und so kann vielleicht in der nächsten Hitzewelle ein Eis am Stiel dabei helfen, Leben zu retten.
3: Vorbereitung kann im Ernstfall entscheidend sein. Wie Städte und Bürger sich für Krisen wappnen sollen, dazu jetzt mehr in den Nachrichten mit dir, Britta.
4: Ja, was für den Notfall wichtig ist und was man braucht, darüber hat die Stadt Andernach heute auf dem Marktplatz informiert. 10 Tage lang sollte sich jeder Haushalt selbst versorgen können. In welchen Mengen es dazu beispielsweise Wasser, Lebensmittel oder Medikamente braucht, konnten Bürgerinnen und Bürger in Andernach lernen. Stadtwerke, Feuerwehr und Technisches Hilfswerk haben rund um das Thema Katastrophenschutz informiert und gezeigt, wofür sie im Notfall zuständig sind.
5: Es ist immer wieder neu Sinn, dass man darauf aufmerksam macht, weil das ist wie bei einem Erste-Hilfe-Kurs. Man verlernt immer ein bisschen oder es gibt Neuerungen, ja, und auf die können wir in diesem Zusammenhang hinweisen. Und deshalb ist so ein Aktionstag, glaube ich, eine gute Sache.
4: Im Rhein-Lahn-Kreis ist es ab sofort verboten, Wasser aus Flüssen, Bächen und Seen zu entnehmen. Grund ist die anhaltende Trockenheit. Nach Angaben des Kreises sind die Wasserstände so niedrig, dass Tiere und Pflanzen Schaden nehmen könnten. Das Verbot gilt bis auf Weiteres. Auch im Kreis Main-Koblenz ist die Wasserentnahme bereits verboten. Das Disziplinarverfahren gegen den früheren A-Landrat Jürgen Pföhler verzögert sich. Grund ist nach Angaben der Staatskanzlei der Wechsel zur neuen Landesregierung. Nach SWR-Recherchen ist jetzt ein anderes Ministerium zuständig als vor der Landtagswahl. Darum laufen noch Abstimmungen. Und dadurch verzögert sich auch die Entscheidung, ob Disziplinarklage gegen Pföhler erhoben wird. Für ihn geht es um seine Pension. Die Industrie in Rheinland-Pfalz steckt weiter im Minus. Im Mai ist die Produktion im Vergleich zum April um fast 6% eingebrochen. Vor allem Maschinenbau und Chemie verzeichneten deutliche Rückgänge. Auch im Vergleich zum Vorjahr wurde laut Statistischem Landesamt weniger produziert, nämlich knapp 4%. Beim Stadtradeln in Mainz sind in diesem Jahr so viele Kilometer zurückgelegt worden wie noch nie. Mehr als 3.500 Teilnehmerinnen und Teilnehmer radelten zusammen rund 675.000 Kilometer. Nach Angaben der Stadt wurden dadurch rechnerisch etwa 111 Tonnen CO2 eingespart. Die Rheinland-Pfalz-Ausstellung zieht um. Ab dem kommenden Jahr findet die Verbrauchermesse in Trier statt. Nach Angaben des Veranstalters entspricht das bisherige Messegelände in Mainz-Hechtsheim nicht mehr den Anforderungen. Für 2028 wird nach einem neuen Standort in Mainz gesucht. Dann soll die Messe sowohl in Trier als auch in Mainz stattfinden.
3: Nächste Woche jährt sich die Flutkatastrophe im Ahrtal und der Eifel zum 5. Mal. Seitdem ist Hochwasserschutz noch mal wichtiger geworden. Ein Unternehmen aus Wittlich hat jetzt eine Alternative zu Sandsäcken entwickelt, sogenannte Gabionen. So sehen sie aus, wie sie funktionieren und was sie beim Hochwasserschutz verbessern sollen. Dazu Christine Jordan.
6: Normalerweise stapeln sich hier Steine. Normalerweise stabilisieren Gabionen beispielsweise Böschungen. Hier sind sie gefüllt mit Säcken voller Wasser. Und genau davor sollen sie schützen, vor Wassermassen, vor Hochwasser. Hochinteressant für die Feuerwehr, die bisher vor allem auf Sandsäcke setzte. Schwer, personalintensiv und vor allem langsam bei Starkregenereignissen.
7: wo wir dann innerhalb der Verbandsgemeinde, wo

0: vielleicht noch gar nicht dran gedacht haben, hin müssen, um hier entsprechend zum Einsatz zu kommen. Und die Kombination hier mit diesen Fünfer-Einheiten, die schnell aufzubauen sind, die dann mit Wasser befüllt werden, können wir innerhalb von einer Stunde, also tatsächlich 200, 250 Meter komplett aufbauen.
1: Ersonnen hat diese mobile Hochwasserschutzeinheit der Wittlicher Unternehmer Axel Friedhoff nach der A-Flut. Geschweißte Drahtgitter, platzsparend zusammengelegt, bei Bedarf einfach aufgeklappt und vollgepumpt. Simpler und vor allem höher als herkömmlicher Hochwasserschutz.
2: Das A-Hochwasser war natürlich schon ein Extrem. Und wenn man sieht, dass die meisten Schutzsysteme, die heute so auf dem Markt unterwegs sind, so im Bereich 50, 60 Zentimeter sind, dann sind wir mit einem Meter schon einen ganzen Schlapp oben drüber. Und ich denke, dass wir damit auch sehr viel abdecken.
1: So sieht das auch Leo Wächter, Bürgermeister der Verbandsgemeinde Bernkastel-Kues. Er hat 200 Meter der Hochwassergabionen geordert, denn als Moselanrainer ist er Hochwasser erfahren. Aus seiner Sicht ist das Ganze sein Geld wert.
3: Wir können nur den Kolleginnen und Kollegen in anderen Kommunen, in anderen Feuerwehren die Empfehlung aussprechen, sich mit der Thematik zu befassen und vielleicht auch anzuschaffen. Wir sind überzeugt davon, dass das auch einen viel schnelleren Einsatz ermöglicht.
1: Für die Zukunft setzt die Feuerwehr aber nicht ausschließlich auf die neuartigen Gestelle.
0: Die Gabionen allein sind für uns nicht das Mittel zum Zweck, weil wir verschiedenste Einsatzsituationen haben. Zuwegungen, die einfach kleiner sind, Öffnungen, die kleiner sind.
1: Statt der nagelneuen Gabionen kommt dann eher der klassische Sandsack zum Einsatz. Denn das nächste Hochwasser kommt bestimmt.
4: Ja, das A-Hochwasser war ein Extrem, hieß es gerade im Beitrag. Extrem sind auch die Folgen der Flut. 5 Jahre danach ist der Wiederaufbau immer noch nicht ganz abgeschlossen. Vor dem Jahrestag nächste Woche schauen wir jeden Tag darauf und zeigen, wie es dem Tal und den Menschen dort geht. Heute David Flasskamp und Theresa Peters mit dem Blick auf Schulen im Ahrtal, bei denen noch nichts so ist wie vor der Flut.
5: Blech, wohin das Auge reicht. Eine Schule aus Containern am Aare-Gymnasium in Grafschaft seit der A-Flut Alltag. 5 Jahre haben hier nicht gereicht, um das ursprüngliche Schulgebäude in Bad Neuenahr-Ahrweiler wiederherzurichten. Stattdessen lernt eine ganze Schulgeneration im hellhörigen Containerprovisorium.
6: Die wissen es nicht, wie es ist, durch den Flur zu gehen, und es ist Stille. Die wissen es nicht, wie es ist, in den Klassenraum zu gehen, die Tür zuzumachen, und man kann auf einmal ungestört arbeiten.
5: Etwa 30 Schulen und Kitas waren von der Flut betroffen. 7 davon gehören dem Kreis. Dass dort nicht alles so schnell geht, wie erhofft, für die Landrätin nachvollziehbar. Schließlich wolle man die Gebäude auch nachhaltig sanieren.
7: Was braucht es denn eigentlich? Und nicht 30, 40 Jahre alte Gebäude 1:1 wieder aufzubauen. Das hat ein bisschen Zeit gekostet. Wir denken, das ist gut investierte Zeit, und wir bauen jetzt wirklich zukunftsgerichtet wieder auf. Nicht nur die Technik kommt nach oben, sondern eben teilweise entsteht tatsächlich zusätzlicher Raum. Räume werden anders gestaltet, anders genutzt. Zum Beispiel im PJG, das wird jetzt barrierefrei wieder aufgebaut, da gibt es auch entsprechende Aufzüge.
5: Das PJG, also Peter-Jörres-Gymnasium, war komplett im Untergeschoss zerstört. Jetzt gibt es die letzten Feinarbeiten. Nach den Sommerferien soll hier wieder Normalität herrschen. 5 weitere Einrichtungen sind schon wieder hergestellt. Am Aare-Gymnasium wird der Rückzug ins alte Gebäude noch dauern, geplant Ende 2027, obwohl es ursprünglich schneller gehen sollte.
8: Es hieß 2 Jahre, dann wurde es auf weitere 2 Jahre verlängert, und jetzt heißt es, Ende 27 werden wir die Schule hier verlassen, und ich werde sie im Sommer 27 verlassen, hoffentlich mit dem Abitur.
5: Auch ein Grund für die lange Bauzeit: durch die A-Flut hat sich der Grundwasserspiegel verändert. Ehemalige Kellerräume des Gymnasiums können deshalb nicht mehr genutzt werden und müssen in neue Gebäude umziehen. Das braucht Planung, Genehmigungen und Bauzeit. Und die Geduld aller, die dort wieder normal lehren und lernen wollen.
4: In einem Regionalzug ist ein Zugbegleiter angegriffen. Mehr dazu im Nachrichtenüberblick mit dir, Britta.
9: Ja, am Samstagabend hat die Bundespolizei einen Mann gefesselt, der betrunken und ohne Fahrkarte in einem Regionalzug zwischen Bingen und Bad Kreuznach einen Zugbegleiter verletzt hat. Der 33-Jährige war laut Polizei verbal und körperlich aggressiv. Er wurde wieder freigelassen. Gegen ihn wird aber ermittelt, unter anderem wegen Beleidigung und Körperverletzung. Wer ab heute den Mainzer Dom besucht, muss mit Lärm rechnen, denn in dem mehr als 1000 Jahre alten Gotteshaus wird gebaut. Am Morgen haben die Vorarbeiten begonnen. Richtig laut wird es ab Mittwoch. Dann wird ein Betonbalkon abgerissen, auf dem ein Teil der Orgel steht. Bis zum 18. Juli sind Teile des Doms nicht begehbar. Der Dom bleibt aber für Besucher geöffnet und Gottesdienste finden wie gewohnt statt. Vor 2 Jahren wurde die afrikanische Schweinepest in Rheinhessen zum ersten Mal nachgewiesen. Die Maßnahmen zeigen scheinbar Wirkung. Die

0: Figurengruppe neben dem Dom. Dafür hat der Dombauverein mehr als 95.000 Euro an Spenden gesammelt. Der Ölberg wurde Anfang des 16. Jahrhunderts gebaut und später durch französische Truppen stark beschädigt. Deshalb wurden die Figuren im 19. Jahrhundert durch neue ersetzt. Die Restaurierung soll im Oktober fertig sein. Der Dombauverein hat die Spendenaktion zu seinem 30-jährigen Jubiläum gestartet.
1: Die Restaurierung ist ein glücklicher Zufall, weil der Dombauverein sein 30-jähriges Bestehen mit einem Projekt krönen wollte und jetzt mit ganz viel Mühe und Engagement Fördergelder für Patenschaften der Figuren und auch für den Berg selber akquiriert hat und dadurch eine Maßnahme erst möglich war.
2: Was passiert mit dem ehemaligen Kloster Himmeroth in der Eifel? Dazu gab es schon viele Ideen. Ein Jugendhaus sollte es mal werden. Dann gab es Millionenpläne für ein Tagungszentrum, später für ein Hotel oder eine Seniorenresidenz. Doch alles wurde wieder verworfen. Zu teuer. Jetzt gibt es neue, recht konkrete Pläne. Wohnen im alten Klostergemäuer. Wie das aussehen und finanziert werden soll, hat sich Ansgar Zender angeschaut.
3: Die letzten Mönche von Himmeroth hatten schon angefangen umzubauen, aber seit sie vor 9 Jahren das Kloster in der Eifel verlassen haben, liegt die Baustelle brach. Und alle Versuche des Bistums Trier, die Zukunft zu retten, sind gescheitert. Jetzt soll eine neu gegründete Genossenschaft die ehemalige Abtei übernehmen. Am Wochenende wurden Interessierten die Pläne für die riesigen Klostergebäude vorgestellt und Reinhold Bohlen vom Bistum für Himmeroth beauftragt glaubt, dass es jetzt wirklich losgeht.
4: Nach dem bisherigen Feedback, was wir haben, gibt es ein großes Interesse. Es variiert zwischen zeitweiligem Wohnen, endgültigem Wohnen, sogar einem betreuten Wohnen, wo ja auch schon daran gedacht wird, eventuell eine Pflege- und Sozialstation hier noch mit zu integrieren.
3: Zimmer im Hotelstandard für das zeitweilige Wohnen können bereits gemietet werden. Wenn die Genossenschaft die ersten 2 bis 3 Millionen Euro eingesammelt hat, soll es mit dem Ausbau für die Wohnungen losgehen. Günter Weins arbeitet beim Trägerverein von Himmeroth und will sich für 2.000 Euro einen Genossenschaftsanteil kaufen. Ein vererbbares Nutzungsrecht kostet, je nach Größe und Lage der künftigen Wohnung, zusätzlich zwischen 30.000 und 120.000 Euro.
5: Ich könnte mir schon vorstellen, dass aus größeren Städten Menschen, die ganz einfach mal die Ruhe suchen, sagen, jawohl, das Haus, was ich in Düsseldorf habe, ist mir zu groß. Ich nehme mir hier eine kleine Wohnung und werde hier meinen Lebensabend verbringen.
3: Das Klosterambiente soll erhalten bleiben, auch nach dem Umbau des 5.400 Quadratmeter großen Konventgebäudes.
4: Das sind ja Dinge, die kann man nicht mit einem modernen Bau schaffen, sondern hier weht ja sozusagen der Geist der Jahrhunderte durch diese Gebäude. Und vor allen Dingen ist es diese wunderschöne Tallage, die ja auch den heiligen Bernhard 1135 bewogen hat, diesen Ort im Salmtal als Kloster auszuwählen.
3: Das Gästehaus mit einfachem Jugendherbergsstandard bleibt. Und die Abteikirche natürlich auch. Sie soll künftig von einer Stiftung getragen werden.
2: Ja, bei uns fehlt noch der Blick aufs Wetter. Den hat jetzt Claudia Kleinert. Und um 20.15 Uhr geht's in einer Reportage um das Sommerparadies Bodensee.
0: Und um 21.45 Uhr gibt's dann noch mal die Spätnachrichten von SWR Aktuell.
2: Dann wieder mit dir, Britta.
0: Genau.
2: Schönen Abend für Sie. Vielen Dank fürs Zuschauen.
0: Tschüss.
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14: Und wir starten in die neue Nachrichtenwoche. Schönen guten Abend Ihnen.
15: Herzlich willkommen zu SWR Aktuell.
14: Ja, und wir beginnen dort, wo diese neue Woche heute ganz anders begonnen hat. Am Stuttgarter Großmarkt, wo in den riesigen Hallen sonst schon ganz früh morgens reges Treiben herrscht. Obst, Gemüse, Blumen, es wird verkauft, angekauft, bestellt. Das war auch heute so, aber unter ganz anderen Vorzeichen. Sie sehen es hier, den

0: schwarzen Ruß an zwei Hallen. Es hat am Wochenende gebrannt. Und wie? Der größte Brandeinsatz der Stuttgarter Feuerwehr seit Jahren. Am Freitagabend war das. Und erst heute Vormittag kam die Meldung, es sei jetzt gelöscht. Nach 60 Stunden. Also viel zu tun für die Rettungskräfte und ein immenser Schaden bei denen, die dort normalerweise ihre Waren anbieten, berichtet Janis Göwert.
1: Ja, hier sind wir jetzt auf dem Dahliafeld. Da haben wir jetzt heute Morgen schon geerntet. Und da drüber auf der anderen Seite, das sind alles Rosenfelder mit Freilandrosen. Und jeden Tag wird geschnitten.
2: Für diese Schnittblumen soll es morgen zum Stuttgarter Großmarkt gehen. Denn die Pflanzen, die Peter Bürkle in seiner Gärtnerei züchtet, bietet er nicht nur in seinem eigenen Geschäft an, sondern beliefert über den Großmarkt zahlreiche weitere Blumengeschäfte. Auch am vergangenen Samstag war er unterwegs, um seine Blumen anzuliefern, wurde aber von Polizei und Feuerwehr gestoppt.
1: Die Blumenhalle war da nicht direkt betroffen, aber der ganze Großmarkt war halt gesperrt. Aus Sicherheitsgründen, was man auch nachvollziehen kann. Ich kann ja neben so einem Großeinsatz der Feuerwehr nicht noch einen Blumenverkauf abwickeln. Diese Ware, die war im LKW und ist unverrichteter Dinge wieder zurückgekommen. Und letztendlich für die Schnittblume bleibt nur noch der Komposthaufe.
2: Der Schaden für seine Firma 3.000 bis 4.000 Euro. Eine spontan organisierte Rabattaktion in der Gärtnerei konnte das nur leicht abfangen. Einen deutlich größeren Schaden hat das Feuer bei den Händlern angerichtet, die in den zwei betroffenen Hallen ihr Geschäft hatten. In einer ersten Schätzung ist von einem zweistelligen Millionenbetrag allein an Sachschaden die Rede. Die Feuerwehr ist weiter im Einsatz, denn wie heute Nachmittag können sich auch in den kommenden Tagen immer wieder Glutnester entzünden. Wie genau es zu dem Brand kam, konnte die Polizei auch heute noch nicht sagen. Man werte weiter Spuren aus, könne aber auch Brandstiftung nicht ausschließen. Der Betreiber, die Stuttgarter Märkte, hat für betroffene Händler bereits Ersatzflächen organisiert.
3: Also es ist für mich eins der schrecklichsten Momente so in meinem Berufsleben auch. Ich habe ja schon viele Dinge gehabt, aber so ein Feuer habe ich tatsächlich noch nie gehabt. Und das macht einen dann natürlich dann auch ein bisschen nachdenklich, ja, auch in verschiedenen Richtungen. Aber ich denke, wir haben hier eine tolle Arbeit geleistet und das macht einen schon wieder ein bisschen hoffnungsvoller, als das zu sehen, was jetzt hinter uns ist.
2: Der Rest des Großmarktes sei zumindest wieder vollständig geöffnet. Und auch Peter Bürkle ist sich sicher, dass er seine Blumen morgen wieder dort anbieten kann.
0: Wie stehen Sie eigentlich zur künstlichen Intelligenz? Ist die Technik Freund oder Feind? Will uns da etwa jemand die Jobs wegnehmen? Auch meinen, diesen hier könnte ja theoretisch schon ein Avatar machen. Aber soll die künstliche Intelligenz wirklich mehr übernehmen? Dazu gab es heute eine Konferenz in Stuttgart mit 250 Betriebsräten aus ganz Baden-Württemberg. Und man höre und staune das Signal, das dort gesendet wurde. Die Chancen seien bei KI größer als das Risiko, berichtet Lutz Heiser.
4: Künstliche Intelligenz ist da und sie wird es auch bleiben bei der Arbeit. Darüber ist man sich einig bei der gemeinsamen KI-Konferenz von Deutschem Gewerkschaftsbund und Bundesagentur für Arbeit in Stuttgart. Nun geht es also darum, die künstliche Intelligenz auch so einzusetzen, dass Beschäftigte und Unternehmen gleichermaßen davon profitieren können.
5: Wenn wir es gut machen, kann künstliche Intelligenz eine Chance für Arbeitsplätze sein. Grundvoraussetzung ist, durch künstliche Intelligenz darf kein Beschäftigter seinen Arbeitsplatz verlieren. Das diskutieren wir heute und dann kann KI eher eine Chance sein für gute und bessere Arbeitstage.
4: Doch in Baden-Württemberg nutzt bislang nur rund jeder dritte Betrieb künstliche Intelligenz. Und davon schult nur etwa jeder vierte seine Beschäftigten auch im Umgang mit der KI.
5: Wie immer sind alle gefordert. Wir wollen eine breite Weiterbildungsoffensive für künstliche Intelligenz. Und es darf nicht darum gehen, nur die Experten da weiter fit zu machen, sondern mir schwebt vor, alle im Betrieb mitzunehmen. Egal, welche Qualifikation du heute hast, alle müssen sich mit KI auskennen. Und auch die Unternehmen müssen bereit sein, das zu finanzieren. Das ist heute gar nicht so einfach, weil Weiterbildungsbudgets auch gestrichen werden und der Rotstift da leider regiert. Ich wünsche mir da viel mehr Geld, viel mehr Mut, viel mehr Offensive.
4: Für die Veranstalter sind deshalb die Betriebsräte der Schlüssel. Sie sollen dabei helfen, die künstliche Intelligenz in noch mehr Betriebe zu bringen, die Beschäftigten dort früh mitzunehmen beim technologischen Wandel und ihn auch als Chance zu begreifen, gerade in wirtschaftlich schwierigen Zeiten wie diesen.
0: Jeder dritte Betrieb im Land nutzt bereits künstliche Intelligenz. Damit sind wir übrigens vorne mit dabei im Bundeslandvergleich. Und es werden mehr und mehr Einsatzgebiete für Roboter, die selbst Dinge abarbeiten können. Warum wir ihnen

0: dir Rolle und Farbe zeigen? Ja, das gibt's tatsächlich schon. Ein Roboter, der den Handwerkern unter die Arme greift, zeigt Thorsten Weick.
1: Der Malerroboter sprüht schon fast autonom Farbe an die Wand. Das deutsche Robotikunternehmen Conbotics testet in Weil am Rhein, erstmals in Baden-Württemberg, die Eigenentwicklung. Noch braucht der Roboter viel Betreuung, aber die Entlastung auf der Baustelle ist bereits greifbar.
2: Mit dem Malroboter kann man solche Tätigkeiten, die einfach anstrengend sind, über Kopf zu arbeiten oder halt auch dann sich wiederholende Aufgaben, kann man einfach weiter automatisieren.
1: Farbe nachfüllen, Maße vorgeben und einige Stellen von Hand malern. Noch braucht das System Unterstützung.
3: Ja, wir sind natürlich hier in der Pilotphase und da ist natürlich klar, dass es Tage gibt, wo auch mal was klemmt. Aber im Großen und Ganzen macht es einen guten Eindruck, der Anfang.
1: Der Malerroboter ist nur ein Beispiel für moderne Technik im Handwerk. Der Handwerksdachverband begleitet die Entwicklung und befürwortet die Entlastung bei der Arbeit.
4: Wir haben ja seit vielen Jahren einen großen Fachkräftebedarf im Handwerk, der aufgrund des demografischen Wandels gar nicht so gedeckt werden kann. Deswegen ist es eher eine willkommene Unterstützung, wenn Roboter den Handwerker unterstützen. Also keine Angst vor der Technik im Sinne von Rationalisierung, sondern die Übernahme von Tätigkeiten, die selbst für Handwerkerinnen und Handwerker gar nicht so attraktiv ist.
1: Künstliche Intelligenz werde bereits im Handwerk viel nachgefragt. Roboter aber ziehen langsamer auf Baustellen ein. Noch muss viel entwickelt werden.
2: Der Roboter arbeitet einerseits mit einem Lokalisierungssystem, das geht schon recht gut. Und dann wird gerade die KI entwickelt dafür, dass die Fenster automatisch erkannt werden.
1: Die Entwicklung ist teuer. In Zukunft sollen sich die Systeme aber auch für Handwerker auszahlen.
4: Ich hoffe, dass wir bei dieser Technik in den nächsten Jahren auch noch Preisreduktionen erleben. Das ist sicherlich im Moment noch ein Hinderungsgrund für die Investition. Und das ist tatsächlich auch ein Punkt, weswegen wir sagen, da braucht der Mittelstand, braucht das Handwerk auch noch Unterstützung.
1: Verändern muss sich auch die Ausbildung, denn der Sachverstand der Handwerkerinnen und Handwerker wird auch mit Robotern gebraucht.
2: Man hat ja auch zu gutem Grund eine Ausbildung für bestimmte Berufe. Das ist sehr, sehr wesentlich. Ja, und die Intelligenz, das Wissen darüber, wie was geht, wo man drauf schauen muss, das braucht man auch weiterhin.
1: Noch bauen sich Häuser nicht von allein. Aber die Zukunft des Handwerks ist in greifbarer Nähe.
0: Nur was heißt diese Zukunft für die vielen Jobs in Baden-Württemberg, nicht nur im Handwerk? Das habe ich heute Nachmittag die Chefin der Bundesagentur für Arbeit gefragt. Schönen guten Tag, Andrea Nahles. Frau Nahles, heute lesen wir von 4000 weiteren Jobs, die bei Porsche wegfallen sollen. Zeitgleich werben Sie und der Deutsche Gewerkschaftsbund für künstliche Intelligenz. Haben Sie keine Sorgen, dass das noch mehr Jobs kostet?
5: Also erstmal guten Tag auch, Herr Bruder. Nein, die jetzige Krise am Arbeitsmarkt ist nicht durch KI bedingt, sondern ich glaube, und da bin ich auch nicht alleine, das sehen auch viele Forscher so, dass KI sogar helfen kann. Warum? Wir haben ein Produktivitäts- und Wettbewerbsproblem und KI schafft mehr Produktivität und mehr Wettbewerbsfähigkeit. Also brauchen wir mehr davon und auch schneller.
0: Trotzdem wird es ja einige Jobs kosten. Das haben wir ja auch in der Elektromobilität gesehen. Da hieß es auch zuerst, es ist eine große Zukunftschance. Aber de facto werden natürlich deutlich weniger Handgriffe gebraucht. Also in der Arbeitsmarktstatistik wird sich das doch widerspiegeln in den kommenden Jahren.
5: Nein, nach unseren Berechnungen ist das so eine Art Nullsummenspiel. Es werden 800.000 abgebaut, aber 800.000 auch wieder aufgebaut. In Wahrheit ist KI kein Jobkiller, aber ein sehr, sehr großer Jobveränderer. Und das bedeutet, dass wir halt einen Umbruch hier erleben. KI ist mehr ein Umbruch, eine Transformation, aber kein Jobkiller.
0: Was sagen Ihre Referenten? In welchem Bereich muss ich mich denn umschauen? Also wo wird sich sehr viel verändern in den kommenden Jahren?
5: Ja, das merken wir ja jetzt schon. Natürlich fallen noch einige Branchen besonders auf. Natürlich, wer jetzt Übersetzer ist oder Texte macht oder davon lebt, der ist unmittelbar durch generative KI betroffen. Aber zum Beispiel in Informationselektroniker, den gibt es vielleicht nicht mehr in einigen Jahren, aber einen Cloud-Architekten dafür. Das heißt, KI schafft selber durchaus neue Jobs, verändert aber auch Tätigkeiten in bestehenden Berufen. Ich glaube, wir müssen vor allem auf Weiterbildung setzen. Wir müssen vor allem lernen, Lernelemente mehr in die Arbeitswelt integrieren, also nicht so verblockt und alle paar Jahre, sondern wirklich kurze Einheiten regelmäßig, damit wir wirklich diesen

0: Speed, den KI hat, diese Geschwindigkeit wirklich auch mithalten.
1: Darum ging es Ihnen heute ja auch, zu sagen, den Unternehmen zu sagen, tut was für die Weiterbildung der Mitarbeitenden. Was ist denn, wenn die das nicht tun? Was ganz konkret für unsere Zuschauer, was kann jeder Einzelne tun, um nicht abgehängt zu werden?
0: Also erstmal, jeder Einzelne kann erstmal offen sein und neugierig und das nicht einfach ablehnen oder auch Angst haben. Das ist wirklich, wie gesagt, am Ende ein Nullsummenspiel, was die Jobs angeht. Aber man muss ein Stück weit offen sein. Das kann jeder. Jeder auch mal spielerisch ein bisschen ausprobieren, aber versuchen auch den Arbeitgeber zu fragen, wo gibt's denn die Angebote? Die Unternehmen müssen sich klar machen, dass es eben ein anderes Weiterbildungsmodell braucht, dass man Lernpfade machen muss mit den eigenen Leuten. Aber das macht einen auch eben stärker und vor allem wettbewerbsfähiger. Glauben Sie mir, das machen die in Asien genauso. Und wenn wir da mithalten wollen, und das ist ja unser Ziel, dass wir wieder nach vorne kommen, dann ist das wirklich wichtig, dass Mensch und Maschine, ja. Mensch und KI, die müssen gut agieren, miteinander agieren, und das muss halt eben auch trainiert und gelernt werden.
1: Sagt Andrea Nahles, die Chefin der Bundesagentur für Arbeit. Vielen Dank, Frau Nahles.
0: Danke. Vielen Dank, Herr Bruder.
1: Und von der künstlichen Intelligenz zur natürlichen, von den Bienen, können wir einiges lernen. Wussten Sie, dass Bienen regelrechte Meister darin sind, wenn es darum geht, das Klima im Bienenstock konstant zu halten? Das wünschen wir uns doch alle an diesen heißen Tagen, dass die Bude gut temperiert ist, immer so gleichbleibend bei 35 Grad. Wohlfühltemperatur. Sicher nicht für uns im Hitzesommer, aber für die Bienen das ganze Jahr über. Normalerweise müssen die kleinen Tierchen eher heizen. Das machen sie, indem sie die Flugmuskulatur bewegen. Jetzt aber ist Kühlen angesagt. Und wie? Jakob Sachs erklärt's.
2: Vorsichtig meldet sich Imker Armin Glock bei seinen Bienen an. Durch den Rauch wissen sie, dass er sie jetzt stört. Im Wald in der Nähe von Stuttgart steht ein Teil seiner Bienenstöcke. Gut geschützt vor der Sonne.
3: Also Bienenvolk hängt halt komplett am Wetter. Und Wetter besteht aus Temperatur, aus Bodenfeuchtigkeit, aus Luftfeuchtigkeit, Windverhältnisse, Windrichtung, Windstärke. Und in diesem komplexen Spannungsfeld entsteht halt Nektar und wohnt der Bienenvolk.
2: Die Bäume spenden Schatten, sorgen für angenehme Temperaturen. Viel Nektar finden die Tiere allerdings nicht. Der Honig, der jetzt noch in den Waben ist, wird deshalb auch nicht geerntet und bleibt den Bienen als Vorrat für schlechtere Zeiten. Ideal auch der nahegelegene Bachlauf. Die Tiere bringen das Wasser in den Bienenstock ein. Das verdunstet dort und kühlt ihn so auf etwa 35 Grad. Heiße Tage sind eine Herausforderung für das Volk.
3: Wenn es nachts nicht unter 25 Grad geht und nicht unter wahrscheinlich 23 Grad, dann gehen die Bienen am Abend gar nicht alle rein, sondern die sitzen dann hier vorm Loch. Da sitzen dann mehrere hundert, mehrere tausend Bienen außen.
2: Die Bienen in der Sammlung des Naturkundemuseums sind zwar nicht mehr lebendig, aber waren wie alle Insekten wechselwarm. Je wärmer es draußen ist, desto wärmer also auch ihre Körpertemperatur.
4: Also grundsätzlich fühlen sich Insekten je wohler, desto wärmer es ist, aber es darf nicht zu warm sein. Und ich würde mal sagen, so grundsätzlich, alles, was über 40 Grad ist, können dann nur Experten unter den Insekten gut handeln.
2: Arten, die das mediterrane Klima gewohnt sind, breiten sich dadurch inzwischen auch in Baden-Württemberg aus. Die heißen Tage machen ihnen nichts aus. Dennoch sind die Lebensbedingungen nicht optimal.
4: Wenn Sie eine durchindustrialisierte Agrarlandschaft haben, in der nur Monokulturen wachsen, dann haben sie da auch nicht viele Insekten, egal ob es heiß oder kalt ist.
2: Zurück in der Imkerei. Die Waben, die sie jetzt gerade schleudern, kommen aus einem kühleren Platz, sind deshalb gut gefüllt. Aber gerade bei Bienenvölkern, die in sehr warmen Gebieten standen, können sie zum Teil nur die Hälfte an Honig ernten wie noch im Jahr zuvor.
1: Im Gespräch mit Andrea Nahles vorhin ist das Stichwort Jobs bei Porsche schon gefallen. Mehr jetzt mit Tatjana Gessler.
5: Ja, der Stuttgarter Sportwagenhersteller Porsche will nach Medienberichten offenbar weitere 4000 Stellen abbauen. Besonders betroffen sollen nach Informationen des Handelsblatts Mitarbeiter in den Bereichen Management und Verwaltung sein. Am Entwicklungsstandort Weissach sollen rund 30% der Kapazitäten auf den Prüfstand. Porsche selbst hat die Zahl bisher nicht bestätigt.
6: Es ist die Denkfabrik der Porsche AG, das Entwicklungszentrum Weissach. Auch hier wird wohl künftig noch mehr eingespart, zumindest bei den Beschäftigten. In einer Pressemitteilung des Unternehmens heißt es, wir prüfen derzeit alle Bereiche darauf, wie wir uns schlanker und effizienter aufstellen können. Der Fokus liegt dabei zunächst bewusst auf den Managementstrukturen. Keine guten Nachrichten für die Beschäftigten in der Verwaltung und für Weissach. Hier befürchtet man einen Rückgang der Gewerbesteuereinnahmen.
7: Wir stehen dann regelmäßig im Austausch, dass man auch weiß, wir müssen ja einen Haushalt erstellen. Und das ein Jahr voraus, also da kriegen wir die Informationen von Porsche. Alles andere machen wir dann mit dem Hauptorgan, dem Gemeinderat. Und zusammen mit den Vereinen und der Bevölkerung gucken wir, dass wir das dann stemmen können.
8: Es geht ja andere Unternehmer genauso. Ja, ob es jetzt Mercedes ist oder Bosch. Überall so, wir stecken total in der Krise.
6: Nach Medieninformation treffen die neuen Sparmaßnahmen jetzt die Führungskräfte unterhalb des Vorstands.
5: Was noch wichtig war heute in Baden-Württemberg, jetzt im Überblick. Wir beginnen mit den tödlichen Schüssen in Offenburg.
9: Großeinsatz heute Morgen in einem Offenburger Wohngebiet. Ein 33-jähriger Mann soll zuerst auf seine 36-jährige Ex-Freundin und dann auf sich selbst geschossen haben. Der Mann starb noch am Tatort, die Frau später im Krankenhaus. Die beiden hatten sich laut Polizei vor wenigen Monaten getrennt. Danach sei es zu gegenseitigen Anzeigen wegen Stalking, übler Nachrede und Beleidigungen gekommen. Jetzt ermittelt die Polizei wegen mutmaßlicher Tötung. An den vier Universitätskliniken im Land hat ein mehrtägiger Warnstreik begonnen. Nach Angaben der Gewerkschaft Verdi haben etwa 1.800 Menschen landesweit ihre Arbeit niedergelegt. Wie hier in Freiburg fordern die Beschäftigten 7,5% mehr Lohn, mindestens 320 Euro im Monat. Die nächste Verhandlungsrunde mit den Arbeitgebern findet am kommenden Mittwoch statt. Das Landgericht Stuttgart hat heute den ehemaligen Polizeiinspekteur des Landes zum zweiten Mal freigesprochen. Diesmal ging es um Bestechung. Vorgeworfen wurde ihm, dass er 2021 einer Polizistin am Telefon eine Förderung in Aussicht gestellt haben soll für Zärtlichkeiten und sexuelle Gefälligkeiten. 2023 hatte ihn das Gericht bereits schon mal freigesprochen. Damals ging es um sexuelle Nötigung gegenüber derselben Polizistin.
1: Zwei Kinder pro Paar, damit wäre die Welt in Ordnung. Unser Fortbestand gesichert. Die Realität ist aber eine andere. Unsere Geburtenrate liegt nach einem leichten Aufwärtstrend zwischen 2010 und 2022 jetzt bei um die 1,3 Kindern pro Frau und damit auf einem historischen Tiefstand. Das ist nicht nur bei uns so, sondern fast typisch in Industrieländern. Wohnen und Leben sind teuer, der Wunsch nach beruflicher Selbstverwirklichung ist gewachsen und das mit der Familienplanung unter einen Hut zu bekommen, schwierig. Bevor wir auf die Folgen schauen, zeigt uns Lina Schmidt die Zahlen für Baden-Württemberg und wo bei uns sehr viele und wo besonders wenige Kinder geboren werden.
10: In Baden-Württemberg wurden 2025 rund 94.000 Kinder geboren. Das entspricht einer Geburtenrate von 1,35 Kindern pro Frau. Damit eine Bevölkerung langfristig stabil bleibt, braucht es aber 2,1 Kinder pro Frau. Spitzenreiter ist der Landkreis Rottweil. Dort bekommt eine Frau durchschnittlich 1,7 Kinder. In Heidelberg hat eine Frau durchschnittlich weniger als ein Kind. Insgesamt ist die Geburtenrate in den großen Städten niedriger als auf dem Land. Dort hat man aber ein anderes Problem. Viele junge Menschen ziehen in die Städte. Die Auswirkungen der geringen Geburtenrate wurden lange durch Zuwanderung abgefedert. Mit rückläufiger Zuwanderung müssen nun immer weniger Menschen das Sozialsystem finanzieren. Heute kommen zum Beispiel auf einen Rentner rund 2 Beitragszahler. Anfang der 60er Jahre waren es rund 6. Ländliche Regionen trifft eine niedrige Geburtenrate besonders. Wo weniger junge Menschen leben, sinkt der Bedarf an Kitas, Schulen oder Busverbindungen. Das kann das Landleben für Familien unattraktiver machen.
1: Und das sind dann genau solche Dörfer wie hier, Feldstetten auf der Schwäbischen Alb. Geburtenrate liegt bei 7 Kindern auf 1.000 Einwohnern. Das ist unter dem Landesdurchschnitt. Viel schlimmer aber, die Jungen zieht's dort weg. Der Ort wird immer älter, müsste aber dringend attraktiver werden. Nur wie? Benjamin Böhm war dort.
2: Dieses Neubaugebiet in Feldstetten bei Laichingen könnte die Lösung sein.
11: Natürlich erhoffen wir uns auch von diesen Bauplätzen, dass ein paar junge Leute zuziehen.

0: Das Problem, seit Jahren warten die Feldstädter auf die Zulassung.
1: Der Frust ist einfach da, da man sagen muss, im kommunalen Bereich sind die Wege einfach zäh und langsam.
0: Dabei könnte der Ort den Zuzug gebrauchen. Die örtliche Hausärztin musste schließen, Gaststätten auch. Von 8 sind nur noch 2 übrig. Ihnen fehlte die Nachfolge. Philipp Geißler, der lange Jahre Gemeindepfarrer war, findet, das liege auch am Ortskern, für junge Familien noch wenig attraktiv.
2: Wenn Sie sich vorstellen, Sie sind eine junge Familie, dann müssten Sie überlegen, ob Sie hierher ziehen wollten. Also zumindest hier an die Straße würde ich jetzt erstmal nicht ziehen, solange hier so ein Verkehr ist.
0: Geißler will das ändern. Er arbeitet wie eine Handvoll anderer ehrenamtlich im Dorfladen. Sie ermöglichen damit eine Grundversorgung, wollen den Ort attraktiv machen. Auch für die ältere Kundschaft.
3: Helmut, hast du alles gefunden?
4: Ja.
0: Die Jungen gehen lieber zum Discounter im Nachbarort. Der Dorfladen ringt nicht nur um junge Kundschaft, auch um seinen eigenen Nachwuchs. Sie brauchen neue Mitarbeiter. Die meisten Ehrenamtler sind nämlich selbst schon in Rente.
2: Die Älteren tun hier was für die Zukunft des Ortes und wollen auch das für die Jüngeren tun, damit es hier auch weitergeht, damit der Ort attraktiv bleibt.
0: Knapp 100 Kilometer weiter, Hausen am Bussen in Oberschwaben. Im Ort gibt's weder Supermarkt noch Bäcker und trotzdem kein Nachwuchsproblem. Das liege daran, dass man sich genau anschaut, wer herzieht. Der Zuzug soll langfristig bleiben wollen.
5: Hier jetzt bei den Baugebieten haben wir größtenteils Familien, die sich dann einfach auch wirklich im Ort engagieren und integrieren und einfach auch so die Gemeinschaft mit weiterleben dann. Ja.
0: Wenn man sich engagiert, kümmert sich der Bürgermeister besonders gern, macht Hausbesuche, bei bürokratischen Hürden berät er persönlich. Wie nun bei einer Familie, die seit mehreren Generationen im Ort wohnt. Sie bauen den Dachstuhl für ihr jüngstes Kind aus. Hauptsache, der Nachwuchs bleibt.
5: Es ist einfach schön, dass man sieht, dass die Häuser im Familienbesitz bleiben, dass einfach aus bestehendem Wohnraum einfach was Neues geschaffen wird, dass neue Generationen sich hier niederlassen können und einfach dann wiederum die Gemeinde mit ihrem Zuzug wieder bereichern. Ja.
0: Schulze will die Jungen eben hier behalten. Das geht nur mit einem Gemeinschaftsgefühl und der Nähe zur Familie. So die Jugend fürs Dorf begeistern, das kommt an.
6: Wenn man jetzt zum Beispiel Lust hat, was zum Bauen, dann gehe ich zu Oma in die Werkstatt. Oder wenn ich in den Stall gehe, dann bin ich halt bei den Schweinen.
7: Willst du nicht wegziehen?
6: Nee, eigentlich nicht.
7: Warum?
6: Weil es mir eigentlich gefällt und hier eigentlich alles gut ist und hier auch jeden kennen. Und jeder mich.
0: Zwei Dörfer, zwei unterschiedliche Ansätze mit einem Ziel: jung bleiben.
8: Und apropos jung bleiben, das hier soll auch helfen und macht obendrein tierischen Spaß. Und zwar egal, ob jung oder alt, verliebt oder verlobt, klappt auch zwischen Eltern und Kindern. Manchmal jedenfalls. Am Tag des Kusses aber in jedem Fall was, das Sie ausprobieren sollten. Denn wer gern und oft küsst, lebt länger und glücklicher. Das sagt die Kussforschung, auch unter Vögeln übrigens. Und es soll sogar schlank machen. Warum knutschen Sie? Stefanie Schmitz hat nachgefragt.
9: Küssen, das geht auf keinen Fall alleine, denn dazu brauche ich einen anderen Mund.
10: Ein Kuss sagt mehr als 1000 Worte, so heißt es zumindest. Aber wie oft küssen Sie sich eigentlich?
11: Nee. Meist so spontan, so 4-5 Mal.
12: Wir planen das nicht.
11: Das kommt aus der...
12: Also wenn es sich gut laufen würde, würden wir keine über 40 Jahre zusammen sein.
13: Ja, auf jeden Fall, wenn man sich wieder sieht und wenn man sich verabschiedet.
11: Oh, zu 2-3 Mal vielleicht.
14: Ja.
11: Ja.
14: Wenn es was gut zum Essen gibt.
15: Da das schön ist, den Partner zu begrüßen in den neuen Tag, ihn nachts zu verabschieden, wenn man ins Bett geht.
10: Küssen stärkt die Bindung zwischen zwei Menschen. Glückshormone werden freigesetzt und rasen durch unser Gehirn. Professor Manfred Spitzer weiß als Neurowissenschaftler genau, was während des Küssens bei uns im Kopf passiert.
16: Da geht ein Feuerwerk ab und genau deswegen macht das uns ja auch so Spaß. Das ist so designed und so engineered, dass es das macht und weil es so wichtig ist. Gleichzeitig wird beim Küssen auch noch so eine Mega-Streicheleinheit ausgetauscht und das wiederum setzt Oxytocin frei. Und das ist ja bekanntermaßen das Bindungshormon, was wir seit 20 Jahren etwa wissen. Und dieses Bindungshormon sorgt dafür, dass es nicht beim Küssen bleibt.
10: Doch auch gesundheitlich soll das Küssen nur Vorteile bringen. Zwar tauschen wir dabei so ungefähr 80 Millionen Bakterien aus, Doch das ist in diesem Falle nichts Negatives, denn das Küssen stärkt unser Immunsystem.
16: Man spricht ja beim Küssen auch laienhaft vom lustvollen Austausch von Bakterien. Das soll so sein, weil wir damit auch unserem Immunsystem wieder ein bisschen was zu tun geben und uns eben auch an die Bakterien gewöhnen, mit denen wir es zukünftig öfters mal zu tun haben werden. Insofern, das macht auch alles seinen Sinn.
10: Aber nicht nur körperlich ist es gesund und wichtig. Wir brauchen das Küssen auch fürs Gefühl.
3: Ich finde es sehr wichtig. Ich war 10 Jahre allein und weiß gar nicht, wie ich das eigentlich überstanden habe. Und jetzt bin ich froh, dass es jetzt so ist, wie es jetzt ist. Und hoffe, es bleibt noch recht lange.
4: So ein Gefühl, wo einfach die Zusammengehörigkeit so ja, erlebt, wie man das einfach erlebt, dass man doch zusammengehört.
9: Küssen kann man nur zu zweit. Ich wäre dazu bereit.
8: Na also, der Abend ist gerettet. Ob bei uns um 20.15 Uhr hier auch geküsst wird oder hat es zu viele Schnaken am Sommerparadies Bodensee? Eine Reportage vom größten Campingplatz im Land.
17: Ja, was war wichtig heute in Baden-Württemberg? Dann wieder um 9:45 in unserer Spätausgabe. Und ob wir wieder auf eine neue Hitzewelle zusteuern, das sagt uns jetzt Claudia Kleinert.
8: So, jetzt dürfen Sie, wir schauen weg, knutschen. Schönen Abend Ihnen.
17: Machen Sie es gut.

0: Ein Tempel behütet den gefährlichen Übergang zwischen Wasser und Land. Sonnenaufgang über dem heiligen Vulkan Agung. Licht und Wasser, sie spenden Leben. Wir sind auf einem der fruchtbarsten Flecken der Erde, Bali, die Insel der Götter. Die Menschen erflehen ihren Schutz für sich und für eine gute Reisernte. Unentbehrlich dabei ist Musik, Gamelan-Musik. Vayan ist Chef einer Gamelan-Gruppe. Diese Musik verbindet uns mit den Göttern, sagt er. Seine Frau Agung trägt das heilige Wasser. Die vier Elemente Feuer, Luft, Erde und Wasser sind im Hinduismus von zentraler Bedeutung. Der hinduistische Glaube ist auf Bali tief verwurzelt. Die Prozession ist deshalb weit mehr als ein Ritus. Sie ist fester Bestandteil des Lebens von Agung und Vayan aus dem Dorf Gablogan. Eingebettet in Reisfelder bildet der Tempel das weithin sichtbare Zentrum des Dorfes. Direkt daneben liegt der Übungsraum des Gamelan-Orchesters.
1: In unserem Gamelan-Orchester können alle aus dem Dorf mitmachen. Wir spielen bei allen religiösen Anlässen. Beim Tempelfest, bei Feuerbestattungen. Das Gamelan verbindet die Menschen in Gablogan auf ganz besondere Weise. Es macht uns zu einer Gemeinschaft. Jeder hilft dem anderen.
0: Gablogan ist ein Straßendorf. Die 1000 Einwohner leben hauptsächlich von der Landwirtschaft. Hier in West-Bali ist die Hochburg des Reisanbaus. Bali, die Touristeninsel, scheint in Gablogan ganz weit weg zu sein. Allgegenwärtig Mopeds. Vayan schiebt das Sorgenkind eines Nachbarn in den Hof. Hier lebt er mit seiner Großfamilie. Drei Generationen, insgesamt 18 Menschen unter 5 einfachen Dächern. Mit Motoren kennt sich der pensionierte Lastwagenfahrer aus und deshalb packt er an, wenn ein Moped mal nicht so knattert, wie es sollte. Alle helfen zusammen. Schwager Ketut schneidet Bananenstauden klein. Futter für das Hausschwein.

0: in der Küche von Agung. Die gelernte Köchin kennt tausend und ein Rezept, wie man mit etwas Gemüse und meist scharfen Gewürzen ein köstliches Reisgericht zaubert. Reis, Nasi, ist das Hauptnahrungsmittel der Balinesen. Besonders hier, rund um Gablogan, in der Reiskammer der Insel. Seit dem Morgen ist Vajans Bruder Nioman mit seiner Frau bei der Reisernte. Zweimal, bei manchen Sorten sogar dreimal im Jahr, kann gesichelt werden. Nioman versorgt die Großfamilie mit Reis. Die Felder sind seit Generationen in Familienbesitz. Handarbeit. Darauf schwört Nioman. Die ist gut und billig.
1: Von der Reisernte verkaufen wir ungefähr die Hälfte. Die andere Hälfte behalten wir für unsere Familie. Mit den Einkünften aus dem Reisverkauf finanzieren wir die Ausgaben für Kunstdünger und die Dinge des täglichen Bedarfs, die wir nicht selbst anbauen.
0: Auch auf den Feldern arbeitet man zusammen. Subak heißt das Selbsthilfesystem der Dorfgemeinschaft, das unter anderem alle wichtigen Bewässerungsfragen regelt. Heute geht es darum, einen zugewachsenen Kanal instand zu setzen. Gemeinsam geht die Arbeit schneller, sagt Nioman, und macht auch mehr Spaß. Das Subak-System ist ein Schlüssel zum Verständnis des Dorflebens auf Bali. Nur wenn jeder einen gerechten Anteil Wasser für seine Felder bekommt, herrscht Friede und Einigkeit. Werte, die die Menschen in Gablogan sehr hoch halten. Jeden Abend versammeln sich die Männer um Vajan zur Gamelanprobe. Willkommensgruß an die Götter heißt das Stück, mit dem sie immer beginnen.

0: Pertama alasan saya sebagai apa?
1: Das Gamelan ist ein Werkzeug, ein Instrument, das uns mit den Göttern verbindet. Deshalb gehört es traditionell zu unseren religiösen Zeremonien. Für mich ist es mehr als ein Hobby. Es ist Teil meines Lebens. Ich genieße unsere Gamelan-Musik und ich bin stolz auf sie.
2: Als Neunjähriger hat Vajan gespürt, dass er die Musik in sich trägt. Heute gibt er das Geschenk an andere weiter und lehrt Gamelan. So entstehen neue Stücke auf den alten Instrumenten, die immer schon dem ganzen Dorf gemeinsam gehören.

Mit dem Moped fahren Vayan und Agung zum Markt in die Provinzstadt Antosari. Der Einkauf scheint wichtig zu sein. Einige Dinge, die für Opferzeremonien gebraucht werden, sind zur Neige gegangen.

Es duldet keinen Aufschub und verlangt eine sorgfältige Auswahl. Wichtiger ist nur der Dienst für die Götter selbst. Zweimal täglich opfern Agung und ihre Schwägerinnen im Haustempel. Den hat jede Großfamilie. Mit der Vorbereitung der kunstvoll verzierten Opfergaben und der Opferzeremonie verbringen die Frauen einen beträchtlichen Teil ihres Tages. Heute möchten sie Devi Shri, die Reisgöttin, gnädig stimmen.

tägliches Opfer für eine gute Ernte, heiliges Wasser und Gebete für pralle Reissäcke. Es ist wenig und doch so viel, was das Auskommen der ganzen Großfamilie für die nächsten Monate sichert, wenn die Götter helfen. Drachensteigen ist der Zeitvertreib der Kinder auf Bali. Nirgendwo ist das Element Luft schöner zu sehen und zu spüren. Ein nützliches Element. Neben den Feldern wird der Reis luftgetrocknet und dann in Säcke verpackt. Die Zyklen des Reisanbaus bestimmen das Leben der Bauern. Ein abgeerntetes Feld wird umgepflügt, damit der Boden neue Nährstoffe aufnehmen kann. Zu jedem Feld gehört eine Schar Enten. Sie ernährt sich von dem, was von der Ernte übrig geblieben ist. Reststoffverwertung für den Festtagsbraten. Die selbstgezogenen Stecklinge werden im Akkord auf den gefluteten Feldern verteilt. Die Reisterrassen bieten ideale Verhältnisse für die genau gesteuerte Bewässerung. Und sie nutzen den Boden der Insel optimal aus. Reis ist auf Bali allgegenwärtig. Die Menschen verehren ihn als Symbol des Lebens.

0: am nächsten Morgen. Agung ist in einer wichtigen Mission zum 50 Kilometer entfernten Tempel von Goa Gaja gefahren. Sie soll heiliges Wasser für das bevorstehende Tempelfest in Gablogan holen. Opfer und Gebet sind Vorbedingungen für den Eintritt in das Allerheiligste des Tempels. Das Wasserbecken von Goa Gaja, der Mittelpunkt eines der wichtigsten Tempel von ganz Bali. Seit 1000 Jahren wird hier geopfert, gebetet, meditiert. Das Wasser schöpft Agung für das mit Abstand wichtigste Ereignis im Dorf, das große Tempelfest zu Ehren der Götter.
1: Die Götter haben uns geschaffen. Sie beschützen unsere Existenz, behüten unsere Gesundheit und durch sie erlangen wir Hindus Vergebung.
0: Goa Gaja, der Elefantentempel. Den Namen verdankt die Anlage einer Grotte, die Mönche in den Felsen geschlagen haben. Darin wird Ganesha, der elefantenköpfige Sohn Shivas, verehrt. Etwas abseits von Grotte und Wasserbecken ein kleiner Fluss und seltsame Steine. Sie sind verziert. Es sind Bruchstücke einer gigantischen Buddha-Statue. Ein gewaltiges Erdbeben muss den heiligen Ort einst erschüttert haben. Balis Vulkane liegen auf dem pazifischen Feuerring. Platten der Erdkruste stoßen hier zusammen. Eine todbringende Gefahr. Und gleichzeitig ein Segen für das Land. Der Lavaboden ist besonders fruchtbar. Der höchste Berg der Insel, der 3142 Meter hohe Mount Agung, gilt den Balinesen als Sitz der Götter. Sie sollen die Menschen beschützen, wenn wieder einmal glühende Lavaströme ganze Dörfer zerstören und heiße Schlammlawinen zu Tal rasen. Das Feuer der Erde schuf auch unser Gamelan, sagen die Balinesen. Wie der Dorfschmiede von Savan ist das ganz wörtlich zu nehmen. Wie zu Urzeiten hämmern hier die Männer das Eisen, um ein klingendes Instrument daraus zu machen.

Bayan weiß, wie viel Arbeit und Sachverstand in einem kompletten Gamelan stecken. Deshalb wird repariert, wenn mal irgendein Teil nicht mehr so klingt, wie es sollte. In der Gamelanfabrik von Savan. Das Ohr des Meisters und eine sichere Hand sind die wichtigsten Hilfsmittel beim Feinabstimmen des

Vajan macht sich auf den Heimweg. Die Reparatur war für den Meister eine Kleinigkeit. Handwerkskunst ist auf Bali allgegenwärtig. Überall wird gehämmert, gesägt, gemeißelt, bemalt. Meist auf sehr hohem Niveau. Deko-Stücke und Möbel aus Bali sind weltweite Verkaufsschlager. Hunderte Manufakturen beliefern Kaufhäuser von San Francisco bis Berlin. Bali, die Insel der Farben, ist auch ein guter Boden für Künstler.

Schnell wird es Nacht. Die Nähe zum Äquator sorgt für den raschen Übergang. Die Dörfer beginnen zu klingen. Traditioneller Tanz gehört zum Leben der Einheimischen wie die Musik. Jede Geste, jeder Blick hat eine besondere Bedeutung.

Junge lernt gerade einen Kriegstanz. Mit ihm wird eine Legende aus der hinduistischen Religion nacherzählt. Sprechende Körper. Eine Kunst, die viel Übung und Disziplin verlangt.

0: Irgendwann verklingt das Gamelan in der Nacht. Dann herrscht Ruhe, bis der nächste Morgen dämmert. Fischer aus dem Dorf Gablogan bringen am Fluss ihre Netze aus. Sie scheuen das offene Meer mit seinen Riffs und den oft meterhohen Wellen. Der Einbaum ist immer noch der meistgebaute Bootstyp auf Bali. Er genügt den Fischern, wie auch ihr Fang, der oft genug bescheiden ausfällt. Doch zum Leben reicht es. Das Leben in vollen Zügen genießen wollen die Touristen, die Bali meist nur als Urlaubsparadies kennen. Das wichtigste Kapital, die Natur und die freundlichen Menschen. Yani arbeitet an der Rezeption eines der großen Strandhotels von Sanur im Süden der Insel. Die Gäste kommen aus der ganzen Welt. Sie schätzen den balinesischen Lebensstil. Fröhlich, unaufgeregt, schön. Bali vermarktet seine Kultur erfolgreich. Tourismus ist der mit Abstand wichtigste Wirtschaftszweig. Yanis Freundin Agung hat lange Jahre als Köchin in einem Touristenrestaurant gearbeitet. 2002 wurde sie arbeitslos. Im Oktober 2002 erschütterten Terrorbomben die Ferienhochburg.
1: Es war ein Gefühl großer Niedergeschlagenheit und tiefer Enttäuschung, das die Terroristen bei mir ausgelöst haben. Für mich sind sie teuflische Heuchler.
0: Bilder der Opfer. Über 200 Menschen aus 23 Ländern starben bei dem Anschlag islamistischer Terroristen. Die Wirkung auf die Tourismusindustrie war verheerend. Über 50% der Gäste blieben aus. Die Balinesen mussten schmerzhaft erkennen, wie verletzlich ihre friedliche Insel in einer globalisierten Welt ist. Abend am Meer. Am Horizont erkennt man die heimkehrenden Hochseefischer. Sie beliefern hauptsächlich die internationalen Hotels. Und die Geschäfte gehen langsam wieder etwas besser. Hoffnung auch für Agung, bald wieder einen Job zu finden. Zur Aufmunterung hat Yani Agung in ihr Dorf eingeladen. Dort gibt es nämlich seit ein paar Monaten eine Besonderheit. Ein Frauen-Gamelan-Orchester.

0: Die Frauen verstehen sich nicht als Konkurrenz zu den Männern, meint Jani. Wir spielen doch viel weicher und haben trotzdem Freude dabei. Und die haben sie sichtlich. Auch wenn mal was schief geht.
1: Wir haben in unserer Frauen-Gamelan-Gruppe natürlich viel, viel Spaß. Doch neben dem Vergnügen, sich regelmäßig zu treffen, miteinander zu reden und zu musizieren, gibt mir das Gamelan eine tiefe innere Ruhe und Frieden in meinem Herzen.
0: Über dem Tempel von Gablogan liegt eine gespannte Ruhe. Heute ist der große Tag, das jährliche Tempelfest. Der Fahnenschmuck unterstreicht die Besonderheit des Anlasses. Opfergaben gehören natürlich dazu. Und für diesen Festtag sollen sie besonders prachtvoll sein. Agung und alle Frauen aus dem Dorf wetteifern mit ihren Flecht- und Dekorationskünsten. Das Gamelan ruft zum Tempel. Eine religiöse Zeremonie ohne Musik ist undenkbar. Und die Männer um Vajan beginnen natürlich mit ihrem Willkommensgruß an die Götter. Mit Agungs heiligem Wasser vom Goa Gaja Tempel werden die Gläubigen begrüßt. Vajan, Agung und das ganze Dorf sind vereint im Gebet. Der hinduistische Glaube ist das Fundament der balinesischen Gesellschaft. Wasser und Reis, nicht nur Symbole des Lebens, sondern tägliche Erinnerung an ihren Wert für uns Menschen. Hahnenkampf, auch der gehört zum Tempelfest. Zum einen lockert er die stundenlange Zeremonie auf. Die Männer wetten auf die Streithähne. Zum anderen wird das Blut des Unterlegenen für die Opferung benötigt. Die Nacht bricht herein. Das Fest steuert seinem Höhepunkt zu. Das Gamelan spielt nun ohne Unterbrechung.

dann endlich der Maskentanz. Er zeigt den Kampf zwischen Gut und Böse. Der löwenmähnige Baron ist der Gute. Er präsentiert sich zuerst in seiner ganzen Pracht. Mit furchterregendem Geheul tritt die böse Rangda auf. Sie schwingt einen weißen Schal, der magische Kräfte besitzt.

ihrem Wunderschal streckt Rangda den Barong nieder. Auf einmal eskaliert das Spiel. Wie im Fieber versuchen Anhänger des guten Barong, die böse Rangda zu erdolchen. Rangda verteidigt sich, indem sie die Kämpfer verzaubert. Sie sollen sich selbst töten. Der gute Barong reagiert mit einem Gegenzauber. Die Grenze zwischen Spiel und Wirklichkeit verwischt nun endgültig. Vayan reißt den Zauberschal an sich und verteidigt die böse Rangda. In Trance war er vom Podium gesprungen, nicht ansprechbar. Der Kampf endet letztlich unentschieden. Alle beteiligten Akteure sind vollkommen erschöpft. Die Gamelan-Musik und der Tanz haben sie in eine andere Welt versetzt, aus der sie nur langsam zurückkehren.

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0: Guten Abend, herzlich willkommen zum aktuellen Bericht am Montag. Die Hitze kommt wieder zurück. Für viele ist das keine gute Nachricht. Krankenhäuser, aber auch Bestatter berichten von gestiegenen Todeszahlen in den letzten Wochen. War die Hitze daran schuld? Der Saarpass bietet freien Eintritt in über 100 Freizeit- und Kultureinrichtungen. Wir haben mal nachgesehen, ob er sich lohnt. Und das Saarland will seinen Grünschnitt selbst verwerten. Wie weit ist das Biomassezentrum in Velsen? Im Moment ist es eigentlich ganz angenehm draußen. Es bleibt unter 30 Grad und vor allen Dingen nachts kühlt es sich ab. Doch so langsam steigen die Temperaturen wieder und am Wochenende rollt die nächste Hitzewelle auf uns zu mit tropischen Nächten. Eine große Belastung, die für geschwächte Menschen tödlich enden kann. Das saarländische Gesundheitsministerium nennt eine niedrige zweistellige Zahl von Hitzetoten. Maximilian Friedrich und Nicola Ecker haben recherchiert.
1: Für Bestatter gibt es normalerweise in den Wintermonaten mehr zu tun. Doch die Hitzewelle vor knapp zwei Wochen hat die Unternehmen an die Belastungsgrenze gebracht, sagt der Bestatterverband. Es habe so viele Sterbefälle gegeben, dass vor allem kleine Unternehmen mit wenigen Mitarbeitenden unter den langen Arbeitstagen litten.
2: Die offiziellen Zahlen liegen mir noch nicht vor, aber was ich sagen kann aus der Arbeit, ja, definitiv. Wir haben ein sehr hohes Aufkommen von Sterbefällen in den letzten anderthalb Wochen, kann man sagen.
1: Das merkt man laut Bestatterverband auch in den Krematorien. Dort gäbe es ein erhöhtes Aufkommen und Angehörige müssten mit längeren Wartezeiten rechnen. Die Prognose für kommende Hitzeperioden ist düster.
2: Ich gehe davon aus, dass wenn wir nochmal so hohe Temperaturen über so einen langen Zeitraum bekommen, dass wir auch wieder wesentlich mehr Sterbefälle haben werden hier im Saarland. Vor allem, wenn wir uns nicht darauf vorbereiten, in Pflegeheimen, Alterheimen, Krankenhäusern etc., wenn die nicht klimatisiert sind.
1: Auch für den Rettungsdienst im Saarland war die vergangene Hitzeperiode eine Herausforderung. Durch die steigenden Temperaturen ist auch die Zahl der Einsätze im Wochenverlauf gewachsen. Mit einem ganz klaren Höhepunkt an dem Wochenende mit teilweise über 40 Grad.
3: Wir haben bei Hitzewellen in der Regel etwa 8 bis 10% mehr Einsätze, haben hier zum Wochenende hin 33% mehr Einsätze gehabt und natürlich dann auch eben entsprechend mehr Einsätze, wo wir für die Patientinnen und Patienten vor Ort nichts mehr tun konnten. Wir haben schon auch gemerkt, dass von den Einsätzen her da mehr Einsätze dabei waren, wo wir für die Patientinnen und Patienten nichts mehr tun konnten.
1: Aus Sicht des Rettungszweckverbands sind die vermehrten Todesfälle vor allem auf Ältere und Menschen mit Vorerkrankungen zurückzuführen. Diese könnten durch die Hitze letztlich an ihre körperliche Leistungsgrenze stoßen. Die Zahl wirklicher Hitzetoter liegt laut Gesundheitsministerium bei einer niedrigen zweistelligen Zahl. Es sei oft schwer, die genaue Todesursache festzustellen. Mit Blick auf die nächste Hitzewelle sei es wichtig, die Hitzeschutzmaßnahmen konsequent einzuhalten.
4: Die neuerlichen Rekordtemperaturen machen allerdings deutlich, dass Hitzeschutz noch mehr an Bedeutung gewinnen muss. Der Umgang damit ist keine kurzfristige, sondern eine langfristige Aufgabe. Wir müssen davon ausgehen, dass extreme Hitzeereignisse in den kommenden Jahren intensiver

0: da auftreten werden.
1: Für anstehende Hitzeereignisse will der Rettungszweckverband mobile Klimageräte und Ventilatoren beschaffen. Nach dem Sommer soll dann mit den Trägern darüber beraten werden, ob Wachen und Einsatzfahrzeuge mit besseren Klimageräten ausgestattet werden.
2: Hohe Temperaturen und die Sommerferien, das macht auch die Situation bei den Blutspendediensten schwierig. Das ist jedes Jahr so. In diesem Jahr kommt noch ein weiteres Problem hinzu. Bei den Blutspendediensten selbst fehlt das Personal. Und deshalb müssen immer wieder Termine kurzfristig abgesagt werden. Herbert Mangold weiß mehr.
3: In einer halben Stunde geht es in Völklingen-Werden los. Da heißt es jetzt für Cora Müller Gas geben. Sie ist eine ausgebildete Phlebotomie-Assistentin. Das bedeutet, sie darf eine Blutspendeaktion organisieren, durchführen und überwachen. Schließlich darf hier nichts schiefgehen. Und einen Fehler darf man sich hier auch nicht erlauben.
4: Als Teamverantwortlicher muss man dann irgendwie auf alles achten und auf alles gucken. Gucken, dass alles funktioniert, dass alles an seinem Platz ist. Das ist aber Teamverantwortlicher ist man nicht jeden Tag. Da wird sich untereinander ausgetauscht.
3: Wenn Sie oder Ihre Kollegen ausfallen, muss der Termin abgesagt werden. Dann fehlen nicht nur die Blutspenden. Auch die Ehrenamtlichen haben dann viel Arbeit und Vorbereitung in den Sand gesetzt.
5: Man muss ja den Einkauf bewältigen, überlegen, wie viele Spender kommen, was machen wir, was wird als Programm oder als Highlight. Dieses Mal haben wir die Sommerwipes. Dekoration organisieren, den Einkauf organisieren, das ist alles halt im Vorfeld. Die Sachen laden und, und.
3: Rund 20 Mal musste ein solcher Termin in diesem Jahr im Saarland schon abgesagt werden. Das bedeutet 600 Spender weniger. Der demografische Wandel hat hier konkrete Auswirkungen.
6: Es kommen nicht genug junge Spenderinnen und Spender nach. Und das Gleiche gilt bei der Belegschaft. Menschen gehen in den Ruhestand. Die Boomer-Jahrgänge sind es, die jetzt in die Rente gehen. Und wir müssen schauen, dass wir neues Personal gewinnen. Und das gelingt uns nicht in dem Maße, wie es gelingen sollte. Insbesondere im Bereich der medizinisch qualifizierten Berufe haben wir, wie viele andere Unternehmen, natürlich einen gewissen Fachkräftemangel. Und das führt dazu, dass wir Stellen einfach nicht besetzen können.
3: Damit die Lücke nicht noch größer wird, gibt es inzwischen auch ein Quereinsteigerprogramm. So hat sich auch Cora Müller innerhalb weniger Monate zur Blutspendeassistentin ausbilden lassen. Deshalb hat sie auch beim Deutschen Roten Kreuz die Freigabe zu punktieren, also Blut abzunehmen.
4: Die haben Fahrer gesucht, Lkw-Fahrer gesucht, und da habe ich mich mal beworben. Und da war ich das erste Jahr, war ich Teamhelfer gewesen, also ohne Punktieren. Und dann wurde mir angeboten, die Ausbildung zu machen zur Punktionskraft. Und da habe ich das in Anspruch genommen und bin jetzt seit einem Jahr auch beim Punktieren mit dabei.
3: Inzwischen haben rund 70 Quereinsteiger wie Cora Müller das Blutspendeassistentenprogramm absolviert. Im Augenblick sind im Saarland aber rund 10 Stellen nicht besetzt.
2: Es gibt ja so einiges zu erleben im Saarland und jetzt haben viele Zeit, das auch wirklich mal zu machen. Dafür hat die Tourismuszentrale vor einem Monat den neuen Saarpass vorgestellt, nur für die, die auch im Saarland leben. Der Saarpass kostet einmalig 69 bzw. ermäßigt 49 Euro und damit soll man über 100 Freizeit- und Kulturangebote ausprobieren können, auch in Luxemburg und Lothringen. Felix Schneider und Moritz Grenner haben mal nachgesehen, ob sich das lohnt.
7: Abkühlung im Freibad, in den Golfsport reinschnuppern oder sich an den Flipperautomaten austoben. Das alles geht mit dem Saarpass, dem neuen Angebot für Saarländerinnen und Saarländer.
8: Unter welchen Umständen sich die 69 Euro lohnen können und welche Fallstricke es für die Nutzerinnen und Nutzer gibt, das gucken wir uns jetzt mal an.
9: Also es gibt ganz viel Eintritt für Schwimmbäder, das habe ich schon gesehen. Hier ist das Deutsche Zeitungsmuseum. Wir können hier mal auf die Rösterei gehen. Und wenn man hier draufklickt, auf den Saarpass, dann sieht man auch direkt, wie die Konditionen sind. Und das ist wichtig, weil es gibt bei manchen Sachen nämlich noch zusätzliche Punkte, die man beachten muss. Hier ist es so, hier kriegt man für 39,90 Euro ein Kaffeeseminar quasi umsonst. Und das lohnt sich richtig.
7: Die Vielfalt ist groß. Aus jeder Ecke im Land ist etwas dabei. Besonders stark sind Frei- und Hallenbäder vertreten. Gerade bei letzteren sind die Wellnessangebote aber zeitlich oft auf 1 bis 3 Stunden limitiert. Bei vielen Freibädern sind es dagegen häufig Ganztagsangebote.
9: bei der Kartbahn in Buß, da muss man so ein bisschen aufpassen. Die 10 Minuten Kartfahren für 16 Euro, die sind zwar drin, wenn man aber zum ersten Mal fährt, braucht man für 5 Euro noch eine sogenannte Fahrerlizenzkarte. Und wenn man keinen eigenen Helm hat, dann muss man für 3 Euro noch eine Hygienehaube kaufen. Fürs eigentlich kostenfreie Kartfahren kommen also noch so ein paar Kosten dazu.
7: Die Idee des Saarpasses, Einheimische sollen ein Jahr lang die Region und ihre Angebote besser kennenlernen können, um dann Botschafter für Touristen zu sein. Deshalb gilt das Angebot auch ausschließlich für Saarländerinnen und Saarländer.
0: Das können wir natürlich nachweisen, indem man auf dem Feld, wenn man sich, das ist ja eigentlich ein QR-Code, man muss also auf die entsprechende Webseite gehen und trägt dort in den Feldern natürlich seine Daten ein. Und dazu gehört eben auch die Wohnortangabe. Und wenn dann der Code vor Ort eingelöst wird, wiederholt sich das ja. Und dort wird man das mit dem Personalausweis ja auch spätestens dann auch nachweisen können. Also wir können einem, sagen wir mal, wenn jetzt, ja, das könnten wir nie 100% vielleicht ausschließen.
7: 69 Euro kostet der Pass und über 100 Attraktionen sind inbegriffen. Bei einigen muss man jedoch dazu zahlen.
9: Das Bowling ist auch ganz interessant. Hier kriegt man für 27 Euro eine komplette Bahn für eine Stunde für sich, kann mit 7 Leuten bowlen, braucht aber nur einen Saarpass. Man muss aber ein bisschen aufpassen, die Schuhe, die sind nämlich nicht dabei. Lohnt sich denn der Saarpass? Es kommt so ein bisschen drauf an. Wenn man jetzt den ganzen Sommer nur ins Freibad schwimmen gehen will, da muss man schon wirklich sehr, sehr oft schwimmen gehen, damit sich das dann im Endeffekt lohnt. Wenn man aber zum Beispiel einmal in die Sauna geht, Kartfahren geht und dann noch ein Kaffeeseminar macht, dann sind die 69 Euro schon ziemlich schnell erreicht. Im Endeffekt ist das natürlich viel Geld. Man muss also ganz genau gucken, welche Angebote man nutzen will und dann kann sich das lohnen.
2: Bekannte, Freunde, Nachbarn, sie alle wussten nichts von dem lukrativen Nebenjob, den Stefan M. aus Völklingen hatte. Nicht einmal seine Lebensgefährtin ahnte etwas. Bis vor 2 Jahren ein umfangreiches Waffenarsenal bei ihm zu Hause gefunden wurde. Heute wurde Stefan M. deshalb zu einer mehrjährigen Haftstrafe verurteilt.
10: Der Völklinger Ortsteil Werden. Von hier aus hat der Angeklagte aus seinem Wohnhaus heraus 5 Jahre lang illegal mit Waffen aller Art gehandelt. Per Post verschickte er Revolver, Schrotflinten, vollautomatische Sturmgewehre und Munition an seine Kunden. So hatte er es vor Gericht Der Kontakt sei über eine Online-Plattform zustande gekommen. Sein Verteidiger plädierte auf eine Bewährungsstrafe von 2 Jahren. Doch das Gericht folgt dem Plädoyer der Anklage.
11: Die Kammer hat den Angeklagten heute wegen Verstoßes gegen das Waffengesetz und gegen das Kriegswaffenkontrollgesetz in insgesamt 19 Fällen zu einer Gesamtfreiheitsstrafe von 4 Jahren verurteilt. Gleichzeitig hat die Kammer die vom Angeklagten erzielten Verkaufserlöse in Höhe von über 23.000 Euro eingezogen.
10: In Werden war vor 2 Jahren gut versteckt im doppelten Boden ein vielfältiges Waffenarsenal gefunden worden, inklusive Sprengstoff im Heizungskeller. Der 62-Jährige spricht von Waffensammelwut, mit der er sich 400 Euro im Monat dazu verdient habe. Der Gewinn habe aber nicht im Vordergrund gestanden.
12: Ist es jetzt eine Sammelleidenschaft gewesen, die sich dann verfestigt hat? Oder ist es mehr, ist es eine Obsession, wie die Staatsanwältin gesagt hat? Wissen wir nicht. Das wird immer ein Geheimnis bleiben.
10: Klar ist, der einschlägig vorbestrafte Angeklagte hatte noch in der laufenden Bewährungszeit wieder mit dem Waffenhandel begonnen. Nur sein Geständnis bewahrte ihn vor einer noch längeren Haftstrafe. Er werde nie mehr eine Waffe berühren, sagte er in seinem Schlusswort. Er habe eine Therapie begonnen. Das Urteil ist noch nicht rechtskräftig.
2: Was für eine herzzerreißende Story war das denn? Wer hat nicht geweint, als Bambi seine Mutter verloren hat? In Güdesweiler gibt es gerade auch ein kleines Bambi, dessen Mutter ist zwar nicht vom Jäger erlegt worden, sondern wurde von einem Auto überfahren. Und der Mann, der es jetzt aufzieht, hat das Waisenkind auch nicht Bambi genannt, sondern Konrad. Aber der Niedlichkeitsfaktor stimmt. Laszlo Mura hat die beiden besucht.
13: Alles neu hier. Und was will der Mann mit der Kamera? Und warum werde ich eigentlich Konrad genannt? Ach was. Eigentlich geht's mir hier ja ganz gut.
14: Ich hatte jetzt fast 2 Wochen. Ja, fast 2 Wochen.
13: Winfried Müller hat den jungen Rehbock aufgenommen, weil die Auffangstationen im Umkreis schon voll waren. Vorher war der Jäger zu einer Unfallstelle gerufen worden, wo das tote Muttertier lag.
14: Dann hat mich dann ein paar Tage später eine Hundebesitzerin informiert, dass unweit von dem Fundort von der toten Geiß ein Kitz ganz erbärmlich nach der Mutter schreit. Und dann bin ich halt hin, haben mit der Drohne gesucht, mit den Hunden und haben es dann schließlich einsammeln können. War nicht so ganz einfach, aber hat funktioniert.
13: Auch nicht ganz einfach ist das Füttern. Rentner Winfried hat Schafmilch von einem befreundeten Bauern besorgt. Die Trinkmahlzeit muss in regelmäßigen Abständen verfüttert werden, möglichst ähnlich wie in der Natur. Und ganz wichtig, die Milch muss die richtige Temperatur haben. Nicht zu warm, nicht zu kalt.
14: Der normale Tag ist eigentlich unverändert, außer dass ich alle 4 Stunden die Flasche gehen muss. Also auch nachts, also das hat so fester Rhythmus, 12, 16 Uhr, 20 Uhr, 24 Uhr, 4 Uhr, 8 Uhr, so läuft es rund.
13: Mittlerweile hat Konrad etwa 1000 Gramm zugenommen und wiegt jetzt 3,5 Kilo. Wenn die Aufzucht weiterhin so gut läuft, könnte es im Herbst zurück in die freie Wildbahn gehen. So ist zumindest der Plan.
14: Oh, was hältst du da drauf? Insofern haben wir da vor, ein bisschen weiter hier von unserem Grundstück, oben im Wald, wo noch so ein bisschen Pferdehaltung ist, dass man ihn dort rauslässt. Im September, je nachdem, wie er sich da jetzt entwickelt, wie das da klappt. Und da ist auch ein schönes, eigentlich gutes Gebiet für Rehe. Da ist alles, was sie normalerweise haben. Da sind auch jede Menge Rehe, davon mal abgesehen. Und gejagt wird dort nicht. Insofern ist das auch ganz gut.
13: Winfried Müller geht zwar selbst regelmäßig auf die Jagd, bei Konrad könnte er den Abzug aber nicht drücken, sagt er. Ein Haustier soll Konrad aber auch nicht werden.
2: Eigentlich gibt es in Eschringen keine Wirtschaft mehr, aber alle 2 Monate öffnet das Vereinsheim des TuS Eschringen. Da sitzt jeder Handgriff der Ehrenamtlichen. Denn die Dorfgemeinschaft kommt immer zahlreich und da ist jede Menge zu tun. Dieses Mal gibt's was vom Schwenker. Ein Beispiel von vielen im Saarland für eine Kneipe ohne Wirt. Davon stellen wir Ihnen diese Woche einige vor. Erstmal hat Simone Blass die Nachrichten für Sie.
15: Guten Abend. Die Industrie- und Handelskammer des Saarlandes plant, die Geschichte ihrer Funktionäre zur Zeit des Nationalsozialismus aufzuarbeiten. Das hat sie auf SR-Anfrage mitgeteilt. Zuvor hatte schon die Universität des Saarlandes 13 Personen wegen deren NS-Vergangenheit die Ehrenwürde aberkannt. 3 der Männer sind auch ehemalige IHK-Funktionsträger. Im Prozess um den getöteten Zugbegleiter in einem Regionalexpress zwischen Landstuhl und Homburg könnte in dieser Woche vor dem Landgericht Zweibrücken das Urteil fallen. Vor Gericht sind bisher noch 2 Verhandlungstage angesetzt. Der 26-jährige Angeklagte hat die Tat zugegeben, bestreitet aber, dass er den Zugbegleiter töten wollte. Bei großer Hitze in den kommenden Tagen nimmt die Deutsche Bahn voraussichtlich an einigen abgelegenen Bahnhöfen vorsorglich Aufzüge außer Betrieb. Hintergrund ist, dass bei einem Defekt innerhalb von 30 Minuten ein Techniker vor Ort sein muss. Da das nicht überall klappt, werden die Aufzüge vorsorglich abgeschaltet. In aufgeheizten Glaskabinen könnten eingeschlossene Fahrgäste sonst gesundheitlich gefährdet werden.
16: Rund 180.000 Menschen haben am vergangenen Wochenende das Altstadtfest in Saarbrücken besucht. Das teilte die Stadt mit. Das sind etwa 20.000 weniger als im Vorjahr. Der Samstag sei mit 80.000 Menschen der besucherstärkste Tag gewesen. Auf insgesamt 7 Bühnen waren zahlreiche Acts aufgetreten. Die Stadt zieht eine positive Bilanz.
17: Es war einfach ein fantastisches Jubiläum. Ich glaube, es ist gebührend gefeiert worden vor den Bühnen, in den Gassen, an den Ständen, in den Gastronomien. Also ja, man hat eigentlich fast nur glückliche Gesichter von den Besuchern gesehen. Und das ist das, was für uns zählt. Also, dass die Besucher glücklich sind und mit einem Lächeln einfach nach Hause gehen.
16: Auch die Polizei zieht eine weitgehend positive Bilanz. Alle 3 Veranstaltungstage liefen bis auf vereinzelte Fälle von Körperverletzungen weitgehend friedlich ab. Gegen einen Festivalbesucher ist ein Strafverfahren eröffnet worden. Er soll Polizisten angegriffen haben.
15: Im Saarland hat seit vergangenem Sommer kein weiterer Cannabis-Club eine Anbaugenehmigung erhalten. Damit gibt es im Saarland weiterhin nur einen Club, dem es erlaubt ist, Cannabis anzubauen. Die Droge wurde von der Ampelregierung 2024 teillegalisiert. Das Verbraucherschutzministerium teilte mit, seitdem seien 8 Anträge eingegangen. Ein Antrag sei zurückgezogen, ein weiterer abgelehnt worden. 5 Anträge seien in Bearbeitung.
2: In Saarbrücken müssen sich Autofahrer ab heute auf Behinderungen einstellen. Nach Angaben der Stadt beginnen an der Westspangenbrücke in Fahrtrichtung Ludwigskreisel Fräs- und Asphaltierungsarbeiten. Der Verkehr soll einspurig weiterlaufen. Es können sich Staus bilden. Die Sanierung soll voraussichtlich bis kommenden Samstag dauern. Witterungsbedingt könnten sich die Arbeiten jedoch verschieben. Der Ausbruch des Vulkans Ätna auf Sizilien hat zurzeit keine Auswirkungen auf den Flugbetrieb in der Region. Das teilten die Flughäfen in Luxemburg und Saarbrücken mit. Vom Saarbrücker Flughafen gibt es Flüge in die westsizilianische Stadt Trapani. Der nächste Flug ist für Freitag geplant. Ein Sprecher des Flughafens Luxemburg sagte, dass es bislang auch dort keine Auswirkungen auf den Flugbetrieb durch den Vulkanausbruch gebe.
3: Die saarländische Wasserstoffagentur H2 Saar will sich auch langfristig in Europa besser vernetzen. Dazu findet in dieser Woche erstmalig eine sogenannte Summer School zum Thema Möglichkeiten und Risiken von Wasserstoff in der Industrie statt. Die Dozenten und Teilnehmer kommen aus ganz Europa. Zum Programm gehören neben Fachvorträgen auch Besuche von Industrieanlagen wie etwa Saarstahl.
18: Es ist ein großer Vorteil, dass wir hier die Referenten aus ganz Europa zusammen haben. Und ich glaube, das Saarland isoliert zu betrachten, macht erstmal keinen Sinn. Wir schauen ja ohnehin mehr in die Großregion. Aber ich glaube, im europäischen Sinne ein Netzwerk zu bilden und mit Experten aus ganz Europa, die wir dann auch nochmal ansprechen können, beziehungsweise auch diese Formate und unser Wissen dann dorthin transferieren können, ich glaube, das ist wichtig.
3: Ziel der Summer School von H2 Saar sei es, voneinander zu lernen und internationale Sichtweisen auf grüne Energien in die Entwicklung des Saarlandes mit einzubeziehen. Im kommenden Jahr soll die Veranstaltung erneut stattfinden.
2: Der Saarländische Winzerverband rechnet trotz der Hitzeperiode mit einem hervorragenden Weinjahr. Das hat Weinbaupräsident Hofmann auf SR-Anfrage mitgeteilt. Probleme wegen der Trockenheit seien nicht in Sicht. Entscheidend würden aber die letzten Wochen vor der Lese. Nach derzeitigem Stand geht der Winzerverband davon aus, dass die Lese in diesem Jahr früher beginnt als im Schnitt der vergangenen Jahre. Ein Tipper aus dem Saarpfalz-Kreis hat am Samstagabend mit den 6 richtigen Zahlen im Lotto knapp 912.000 Euro gewonnen. Nach Angaben von Saartoto stammt der Gewinn aus einem Dauerschein. Dieser sei anonym in einer Annahmestelle im Saarpfalz-Kreis abgegeben worden. Und neue Nachrichten gibt's noch mal in SR Info um 21.45 Uhr. Und hier machst du weiter, Sonja.
19: Vielen Dank, Simone. Früher, da gab es kaum ein Dorf ohne Kneipe. Die meisten hatten sogar mehr als eine. Die Zeiten sind vorbei und damit sind auch die Treffpunkte verschwunden, die doch so wichtig sind für die Dorfgemeinschaft. Aber in manchen Orten regt sich wieder was. Vereine oder private Initiativen engagieren sich, um diese Treffpunkte wieder zu beleben. Simone Blass, die Sie gerade als Moderatorin gesehen haben, war als Reporterin unterwegs und hat einige dieser Kneipen ohne Wirt gefunden und einen längeren Film darüber gemacht. Wir zeigen Ihnen ab heute in einer kleinen Reihe Ausschnitte daraus und beginnen in Eschringen, ein Stadtteil von Saarbrücken am Rand des Mandelbachtals.
20: In Eschringen gibt es schon lange keine Wirtschaft mehr. Viele hier trauern den alten Zeiten nach. Auch deshalb haben sich 7 Leute aus dem TUS Eschringen zusammengetan und machen das Vereinsheim alle 2 Monate zur öffentlichen Kneipe.
21: Man kann nicht immer nur jammern, dass nichts mehr da ist im Ort, sondern man muss auch selbst dazu beitragen. Und das haben wir jetzt gemacht und freuen uns auch damit. Also es macht uns Spaß.
20: Diesmal wollen sie schwenken. Die Vorbereitung inzwischen schon Routine und wie immer sehr präzise.
22: Hier ist jetzt die Frage, was schwenken wir und natürlich auch zu welchem Preis bieten wir es an. Und ich glaube, da gibt es ja auch schon unterschiedliche Meinungen.
20: Sie einigen sich auf Würstchen und Steaks. Und das kommt genauso gut an wie die Idee zum Eschringer Treff überhaupt. Alle freuen sich über mehr Leben im Dorf.
23: Der persönliche Kontakt nicht über Computer und WhatsApp und Facebook, sondern dass man halt sich persönlich trifft und halt Gedanken austauscht. Und das fehlt halt, wenn die Kneipen dicht sind, dann trifft man sich halt nicht mehr. Ne?
24: Und da finde ich das idealer Platz hier, um sich mal noch mal zu sehen und sich zu unterhalten. Der einzige Platz, wo man noch Leute trifft in Eschringen, ist der Friedhof. Kann ich jetzt sagen, ja.
25: Das ist eine super Idee.
26: Ja, einmal frei. Hier kommen ganz viele Leute hin, die nichts mit dem Fußball zu tun haben. Es ist einfach wie eine Kneipe, schönes Treffen.
20: Für die ehrenamtlichen Kneipiers ist der Erfolg ihrer Initiative Bestätigung und Ansporn zugleich. Auch wenn schon immer ein bisschen Lampenfieber dabei ist.
0: Ich bin schon immer ein bisschen aufgeregt, so. Aber die erste halbe Stunde und dann hat sich alles gelegt.
1: Es ist schön, wenn man merkt, dass die Leute gerne kommen.

0: Und wir kriegen auch ganz viel Lob und sie kamen ja auch schon, wo sie meinten, wir könnten es ja öfters machen, aber wir sind ja alle gar noch im Beruf, wir machen das da ja noch so nebenbei und es soll auch was Besonderes bleiben.
1: Alle zwei Monate investieren sie hier einiges an Zeit, damit alle anderen im Ort einen schönen Abend haben. Und das hat auch diesmal wieder bestens funktioniert.
2: Eine Kneipe ohne Wirt. Vielleicht kennen auch Sie ein Beispiel dafür, dann berichten Sie uns bitte davon. Schicken Sie eine Mail an aktueller-bericht@sr.de. Ganz wichtig, mit Bindestrich. Und wir fahren jetzt mal eine Stunde von Saarbrücken Richtung Süden nach Lothringen. Dort ist in Wingen-sur-Moder eines der wichtigsten Museen der Welt, womöglich für Glaskunst. Quasi der Louvre der Kristallerie, das Musée Lalique. Und ähnlich wie der Louvre wurde es am Sonntagmorgen Opfer eines Raubüberfalls, bei dem wertvolle Jugendstil-Schmuckstücke gestohlen wurden. Mehrere Millionen Euro wert. Bettina Rau berichtet.
3: Die Diebe sind seitlich ins Museum rein. Der Notausgang auf der rechten Seite des Haupthauses ist verdeckt von einem Baum. Sie sind nicht leicht reingekommen. Um den Türgriff der Notausgangstür abzubauen, muss man überhaupt erst einmal dorthin gelangen. Zunächst versuchten sie, durch die Fensterscheiben einzudringen, doch sie schafften es nicht, sie einzuschlagen. Danach bauten sie die Tür des Notausgangs tatsächlich aus und zerstörten sie. Das müssen wirklich Spezialisten gewesen sein. Der Alarm ging um 5.30 Uhr am Morgen. Aber die Sicherheitsfirma soll einigen Quellen zufolge erst um 7 Uhr eingetroffen sein, nachdem eine Reinigungskraft Alarm geschlagen hatte. Viel zu spät, denn die Einbrecher sollen nur 11 Minuten vor Ort geblieben sein. Ihr Ziel, der Saal mit dem Jugendstilschmuck. Da es sich um Objekte von René Lalique handelt, die vom Ende des 19. bis zum Anfang des 20. Jahrhunderts stammen, ist das ein Angriff auf das französische Kulturerbe, auf Kunst, die eine Geschichte hat. Das tut sehr, sehr weh. Über 20 Schmuckstücke aus der Zeit des Jugendstils sollen gestohlen worden sein. Sie gehörten entweder zum Museum oder waren als Leihgaben dort ausgestellt. Einzigartige Stücke. Sie einzuschmelzen bringt nichts. Es sind Kunstwerke, die unversehrt bleiben müssen. Man schmilzt das Gold ein, entfernt die Edelsteine, aber man kann sie nicht einfach rausnehmen. Diese Stücke besitzen nicht einfach nur wertvolle Edelsteine. Das geht so nicht. Nach dem Einbruch in den Louvre wurde das Museum auf seine Sicherheitsstandards überprüft. Als der Diebstahl bekannt wurde, war die Anteilnahme groß. Dieses Museum ist das Juwel von Wingen. Man hat uns etwas genommen, das uns tief berührt und mit dem wir uns eng verbunden fühlen. Nach französischen Presseangaben könnte der Schaden rund 4 Millionen Euro betragen. Die Ermittlungen haben begonnen. Das Museum soll in einigen Wochen wieder öffnen.
2: Wir sehen es gerade wieder angesichts der krassen Hitze. Energie aus erneuerbaren Quellen ist so wichtig wie nie. Die kann zum Beispiel auch aus dem kommen, was anfällt, wenn Sie Ihren Rasen mähen oder Ihre Hecke schneiden. Das gesammelte Grüngut wird vom Entsorgungsverband Saar gesammelt, aber bislang nicht hier im Saarland verwertet. Das soll sich ändern mit dem neuen Biomassezentrum in Velsen. Die Pläne gibt es seit 10 Jahren, aber fertig ist es immer noch nicht. Warum? Florian Possinger hat sich die Baustelle angesehen.
3: Im vergangenen August wurde hier in Velsen direkt neben der Müllverbrennungsanlage endlich mit dem Bau des Biomassezentrums begonnen. Dem voraus gingen fast 10 Jahre Planung, Machbarkeitsstudien und Standortsuche. Und selbst als das alles klar war, verzögerte sich der Baubeginn erneut. Gründe waren Kontrollen des Kampfmittelräumdienstes und Altlasten der Grube, wie dieser Riss, der sich auch unterirdisch fortsetzt.
4: Wir hatten den Baubeginn für das EVS Biomassezentrum im Sommer 25 und hatten zunächst erhebliche Probleme mit dem Baugrund dergestalt, dass wir insbesondere zur Bestätigung der Kampfmittelfreiheit hier am Baufeld deutlich mehr Bergwerksreste aus dem Boden beseitigen mussten als ursprünglich vorgesehen. Wir mussten durch diesen Umstand ca. 3 Monate zusätzliche Bauzeit in den Projektzeitenplan aufnehmen.
3: Laut EVS laufen die Bauarbeiten inzwischen aber auf Hochtouren und liegen im Zeitplan. Die Rohbauten für Rottehallen, Fermenter und Bunker stehen zu großen Teilen. Die Funktionsgebäude werden anschließend alle nochmal von Hallen umschlossen, um möglicher Geruchsbelästigung vorzubeugen. In Zukunft will der EVS mit seinem Biomassezentrum Wärmeenergie für 2.000 bis 3.000 Einfamilienhäuser erzeugen.
4: Wir errichten eine Biogasaufbereitungsanlage hier im Bereich direkt innerhalb des Biomassezentrums. Und direkt im Süden wird sich an das Baufeld des Biomassezentrums anschließend die Biogaseinspeiseanlage der Kreos befinden. Diese beiden Anlagen stehen dann in direktem Austausch, sodass nur qualitativ hochwertiges Biogas in Erdgasqualität diese Anlage verlässt.
3: Finanziell erhofft sich der EVS einen langfristigen Vorteil. Denn wegen der steigenden Kosten für CO2-Zertifikate werde Biogas immer attraktiver. So sollen sich die 50 Millionen Euro Baukosten für den Verband und damit auch die Gebührenzahler rechnen. Denn bislang bezahlt der EVS noch dafür, den Biomüll abzugeben.
4: Wir gehen nach jetzigem Stand nach wie vor davon aus, dass wir mit den Verwertungspreisen hier im Biomassezentrum später die derzeit aufgerufenen Verwertungspreise durch Drittanbieter unterbieten werden.
3: Der EVS und die Betreiber von der AVA Velsen rechnen damit, dass das Biomassezentrum kommendes Frühjahr in den Testbetrieb gehen kann, noch ohne Biomüll. Der soll dann in der zweiten Jahreshälfte Stück für Stück dazukommen. Im Optimalfall startet die Anlage im Januar 2028 in den vollen Betrieb.
2: Und zum Schluss noch ein Kuss. Heute ist der Tag des Kusses. Bei uns oder gerade bei den Nachbarn in Frankreich gehört der zum Alltag dazu. Pauline Deichelmann hat sich mal umgehört, was den Saarländerinnen und Saarländern der Kuss bedeutet. Und auch herausgefunden, dass er längst nicht überall auf der Welt gerne gesehen wird.
5: Wie wichtig ist Ihnen denn Küssen?
6: Jeden Morgen mit ein bisschen Honig am Mund.
7: Küssen ist immer gut.
6: Also man küsst ja nicht jeden. Es gibt Leute, die will ich nicht küssen. So.
7: Vor allem darf nur er mir auf den Mund küssen.
5: Und selbst nach vielen Jahren wird immer noch gerne geküsst.
8: Wird immer intensiver, immer schöner.
9: Ja, wir küssen mehr.
10: Man küsst sich jetzt einfach, weil man jemanden gern hat.
5: So selbstverständlich Küssen für viele von uns hierzulande ist, weltweit ist der Kuss längst nicht selbstverständlich, weiß Ethnologin Catherine Whittaker von der Universität Frankfurt.
11: Laut einer Studie von 2015, die Material aus 168 Gesellschaften verglichen hat, da hat man festgestellt, dass weniger als die Hälfte der Gesellschaften Mundküsse praktiziert hat.
5: Ein Kuss ist nicht immer gleich ein Kuss. Je nachdem, wer wen küsst, kann der Kuss die unterschiedlichsten Bedeutungen haben. Manchmal kann das befremdlich wirken oder sogar übergriffig sein.
11: Beispielsweise als Europäerin erstmals in den Amazonas kam, da gab es auch Gesellschaften, die das sehr befremdlich fanden, Küsse zu beobachten und das eben ekelhaft wahrnahmen.
5: Ganz anders zum Beispiel in Frankreich. Halbfranzösin Frédérique Gileva küsst ihren Mann am liebsten auf den Mund, aber auch Freunde und Familie werden herzlich begrüßt.
12: Wenn dann von verschiedenen Regionen Menschen aufeinandertreffen, der eine erwartet 4 Küsse, der andere nur 3, dann hängt man in der Luft. Passiert, ja.
13: Ich bin ja Italienerin, wir haben ja da mit dem Küssen, das ist bei uns ja schon eine Begrüßung, dass man jeden umarmt und küsst und das ist bei uns auch schon sehr wichtig.
5: Geküsst wird aus Liebe, zur Begrüßung oder einfach als kleine Geste zwischendurch. Ob auf den Mund, die Wange oder gar nicht, wie wir Zuneigung zeigen, ist überall anders. Dass wir sie zeigen wollen, aber offenbar nicht.
2: Und ab 6 Sekunden Kuss werden die echten Glückshormone so richtig frei. Also, guter Tipp, oder? Ich werfe ein kleines Küsschen rüber zu Katrin Schmidt mit dem Sport.
14: Schönen guten Abend. Tag 3 bei der Tour de France und es geht rein nach Frankreich. Die Fahrer sind heute in den Pyrenäen angekommen. Für Sie zur Erinnerung, das gelbe Trikot trägt Jonas Vingegaard. Dahinter kommen im Gesamtklassement Tadej Pogacar und Remco Evenepoel. Doch das wurde heute mal so richtig schön durchgewirbelt. Hendrik Deichmann.
15: Die zweitlängste Etappe der Tour führt von Granollers nach Les Anglais über 195,9 zunächst flache Kilometer. Trotzdem, Gefahr lauert auch da, erster Sturz gleich zu Beginn. Aber alle 7 betroffenen Fahrer stehen wieder auf, fahren weiter. Und das mit hohem Tempo bei hohen Temperaturen. bis zu 35 Grad mit steigendem Schwierigkeitsgrad. Es geht bergauf. 4 Bergwertungen, die anspruchsvollste, entscheidet der Franzose Alex Baudin

0: in einer 6er-Ausreißergruppe noch in Spanien für sich. 25 Kilometer später ist er dann in seinem Heimatland angekommen, die Tour wieder in Frankreich. Das findet auch Jonas Vingegaard, der Mann in Gelb, gut. Die Schlussphase dann fast ohne Zuschauer, eine Vorsichtsmaßnahme wegen massiver Waldbrände in den Pyrenäen, wenn auch gut 50 Kilometer entfernt. Die Entscheidung fällt auf den letzten Metern im Sprint. Den entscheidet Tadej Pogacar in überlegener Manier für sich. Der Vorjahressieger gewinnt seine erste Etappe bei dieser Tour und erobert damit das gelbe Trikot.
1: 4 Tage lang haben sich Fans und Besitzer von Oldtimern in Saarlouis getroffen. Aus ganz Deutschland sind sie angereist und hatten mal wieder die Gelegenheit, ihre Schätze zu bewegen und die Region zu erkunden. Am Ende gab es das große Zusammentreffen mitten in der Innenstadt. Stefan Hauch mit dem großen Oldtimer-Rendezvous.
2: Die Crème de la Crème und Alltagsautos aus 100 Jahren Automobilgeschichte. In der Innenstadt von Saarlouis hatte jeder seinen Platz. Der große und der kleine Markt waren reserviert für diejenigen, die individuell gestaltete Autos, Uniformen, Massendesign vorziehen. Aus dem Jahre 1964 stammt dieses Gespann mit einem seltenen Peugeot 404 Cabriolet und einem kleinen Wohnwagen. Beides liebevoll restauriert.
3: Die habe ich durch Zufall bekommen, theoretisch aufgesprochen. Und die waren aber total fertig. Ne? Da war nichts mehr dran. Und ich habe den komplett restauriert. Den habe ich 7 Jahre lang restauriert. Und ich fahre den seit 5 Jahren. Fahre ich dort durch die Gegend und das macht viel Spaß.
2: 62 Jahre alt ist auch der kleine Wohnwagen. Die bescheidenen Platzverhältnisse reichen den beiden.
3: Wir fahren damit auch in Urlaub.
4: Wie weit?
3: Oh, zuerst mal hier in der Nähe, weil das ist ja schließlich ein Oldtimer, der bleibt ab und zu mal liegen. Ne? Das ist ja ganz normal. Aber wir fahren Losheimer Stausee oder so, fahren wir schon bis nach Saarburg, Konz. Bis dahin fahren wir schon mit dem in Urlaub. Ne?
2: Auf dem kleinen Markt stehen besondere Raritäten. Einer der Stars ist der American La France.
5: Es gibt nur noch sehr wenige Fahrzeuge, weil das ja alte amerikanische Feuerwehrfahrzeuge sind, die in der Nähe von New York produziert worden sind. Und heute ist es so, dass von diesen Teilen meistens schon Umbauten existieren. Sprich, die Leute haben es gekauft, haben das Feuerwehrtypische abgebaut und haben dann solche Speedster für den sportlichen Gebrauch daraus gemacht. Man findet schon noch welche, wenn man jemanden kennt, der in der Scheune vielleicht noch was hat.
2: 102 Jahre alt ist der La France und dieser Bugatti ist 92. Und so etwas findet man nicht mehr in Scheunen. Zu selten und zu kostbar. Die Besitzer kommen aus Luxemburg und wollen im kommenden Jahr wieder beim Oldtimer-Rendezvous dabei sein. Der 4-tägige Trip ins Saarland und in die Region hat allen gefallen.
1: Ja, und Sonja, zu der Veranstaltung gibt es ja noch mehr. Da hat sich ja auch ein Reporter untergemischt.
6: Stimmt, einer von uns, nämlich unser Reporter Pasquale D'Angiolillo, ist die Oldtimer-Rallye auch mitgefahren. Und seine Reportage, die sehen Sie dann morgen bei uns im aktuellen Bericht. Ihnen noch einen schönen Abend. Tschüss.
1: Thank you.

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0: Der Zoo in Amnéville, der Tierpark Sainte-Croix am Stockweier und die Grotte de Han in Wallonien. Drei Tierparks in der Großregion, gut erreichbar aus dem Saarland. Welche Tiere leben dort? Wie sind die Parks angelegt? Welche Aktivitäten sind möglich? Und schließlich lohnt sich der Besuch? Das wollen wir testen. Unsere Testfamilie: Simone, Anouk, Mina und Marc Koch aus Riegelsberg. Die vier sind bereits Zoo-erfahren, aber die Parks in der Großregion kennen sie noch nicht gut.
1: Hallo, ich bin Simone und ich freue mich besonders auf die Raubkatzen, denn zu Hause, da lebt auch eine kleine Raubkatze und mal gucken, ob ich da ein paar Ähnlichkeiten finde.
2: Hallo, ich bin Anouk und ich freue mich sehr auf die Huftiere, weil ich gerne reite.
3: Hallo, ich bin die Mina und ich freue mich auf die Elefanten und natürlich aufs Eisessen.
4: Hallo, ich bin Marc, ich bin großer Wildnis- und Abenteuer-Fan und bin gespannt, wie nah wir den Tieren kommen.

0: Als erstes besuchen wir den Zoo in Amneville, 20 Kilometer nördlich von Metz. Es ist ein Privatzoo, der keine öffentlichen Zuschüsse erhält. Deswegen sind die Eintrittspreise vergleichsweise hoch. Ein Besuch kostet 35 Euro. Für Kinder von 3 bis 11 Jahren 29,50 Euro. Kinder unter 3 Jahren haben freien Eintritt. Den Zoo gibt es seit 1986. Etwa 2000 Tiere und 360 Tierarten leben auf einer Fläche von 18 Hektar. Damit ist der Zoo von Amneville etwas kleiner als der in Neunkirchen, beherbergt aber etwa dreimal so viele Tiere und Tierarten. Denn hier grenzen die Gehege unmittelbar aneinander.
1: Ich freue mich heute besonders auf die Flugshow und ich freue mich auf den Park im Sommer, denn wir hatten ihn schon mal im Winter erlebt und da ist es etwas ruhiger.
2: Ich freue mich sehr auf die Zebras und auf die Giraffen.
3: Ich freue mich sehr auf die Kängurus und die Gorilla.
4: Und ich bin super gespannt auf die Eisbärenfütterung.
0: Zunächst fällt auf, der Zoo ist durchsetzt von Bambus.
4: Der Park ist so schön begrünt, ganz dicht und teilweise auch so dschungelartig mit dem Bambus. Und ich liebe einfach Bambus als Struktur und bin da begeistert einfach von.
0: Und es gibt viel Panzerglas, damit die Besucherinnen und Besucher den Tieren ganz nahe kommen können. Für Besucher gilt, nicht gegen die Scheibe klopfen. Die Tiere halten sich nicht unbedingt daran.
3: Der Gorilla.
5: Schatz, keine Angst.
0: Im Zoo von Amneville stehen zahlreiche Fütterungen auf dem Programm. Allerdings sind wenige so spektakulär wie die der Gorillas. Bei den meisten Fütterungen stehen vielmehr die Erklärungen zu den Tieren im Vordergrund. Die sind ausschließlich auf Französisch. Wie bei den Pinguinen. Ihr Zuhause ist liebevoll gestaltet, jedoch, wie auch einige andere Gehege, etwas in die Jahre gekommen. Die Pinguine gehören zu den aktivsten Tieren im Zoo. Ein Highlight ist, dass man sie beim Tauchen beobachten kann.
2: Ich finde die Pinguine sehr süß und es ist auch spannend, was für Figuren die unter Wasser machen. Es stinkt hier aber leider etwas nach Fisch.
0: Auch die Eisbären gleiten nur Zentimeter von den Besucherinnen und Besuchern entfernt durchs Wasser.
4: Immer wieder imposant, die Eisbären, wie die sich bewegen, wie gelassen die wirken. Und wenn die sich dann so ins Wasser gleiten lassen und schwerelos in diesem Wasser schwimmen.
0: Das Gehege für die Orang-Utans ist recht großzügig angelegt. Sie haben viel Platz zum Hangeln. Und zum Chillen.
3: Ich finde, dass sie ein sehr, sehr großes und schönes Gehege haben und dass das Baby richtig süß aussieht.
0: Aber längst nicht alle Tiere haben ein großes Gehege. Die Flusspferde zum Beispiel müssen sich vorkommen wie in einer Badewanne. Wobei da das Wasser sauberer ist. Bei den Flusspferden ist beeindruckend, wie weit sie das Maul aufreißen können. Bis zu 150 Grad gehen die Kiefer auseinander. So wollen die Männchen ihre Rivalen einschüchtern. Auch bei den Kochs ist es das Männchen, das gern die Klappe aufreißt. Im Angesicht der Anaconda bleibt Mark aber die Spucke weg.
4: Guck, das sind die ganz Großen.
6: Ach du meine
4: Und das sind die, die

0: auch 6 bis 7 Meter, 200 Kilo. Die wiegen fast das Doppelte vom Papa.
1: Diese Zootiere nebenan warten sehr geduldig auf ihr Essen. Sie kommen monatelang ohne einen Bissen aus. Familie Koch nicht. Sie ist zu Mittag im Restaurant Jungle.
2: Das Essen war wirklich sehr gut. Es war sehr vielfältig gewesen und auch das Preis-Leistungs-Verhältnis hat gestimmt.
1: Um möglichst viel Publikum anzulocken, setzt der Zoo von Amniville auf Superlative, spektakuläre Tierarten und Show-Effekte. Wie bei den Seelöwen. Pro Jahr kommen knapp 500.000 Menschen in den Tierpark. Damit ist er einer der meistbesuchten in ganz Frankreich.
3: Ich fand die Show sehr spannend, besonders der Rückwärtssalto, und ich fand die Seelöwen sehr süß.
1: Dann heißt es, Bühne frei für 60 verschiedene Greifvögelarten. 3 Flugshows gibt es jeden Tag.
2: Es waren nicht nur Greifvögel, sondern es waren wirkliche Vielfalt von Tieren. Sogar Vögel, die auf dem Boden nur rumgelaufen sind. Also ich fand das wirklich sehr beeindruckend, habe sowas noch nie gesehen.
1: Einige Jahre lang stand der Zoo von Amniville stark in der Kritik. Unter anderem wegen der Dressur von Tigern. Zwischenzeitlich war der Tierpark aus dem Europäischen Zooverband ausgeschlossen. Inzwischen lebt nur noch ein Tiger im Zoo, ein Weißer. Die Haltung weißer Raubkatzen ist sehr umstritten, weil ihre Farbe auf einen Gendefekt zurückgeht. Simone hat ohnehin nur Augen für eine der kleineren Katzen.
2: Diese Katze hat eindeutig den Preis für die süßeste Katze gewonnen.
1: Mina ist beeindruckt von den Flamingos. Deren Standpose will ausprobiert werden.
4: Die Arme nach oben.
5: Ich finde es lustig, wie die Flamingos durchs Wasser gehen, aber nur das Wasser ist sehr dreckig.
1: Marc ist fasziniert von den Gelada-Affen.
0: Das Pony ist toll, guck mal, er hat eine geile Föhnfrisur.
1: Den Wüstenfuchs lässt das völlig unbeeindruckt. Wie viele andere Tiere macht er in der Hitze Siesta. Bei den Schildkröten ist an Siesta allerdings nicht zu denken.
6: Mina, guck mal bitte weg.
1: Für die Kochs gibt es Abkühlung auf dem Spielplatz in der Mitte des Zoos. Und Mina bekommt ihr Eis. In der großen Afrika-Ebene leben mehrere Tierarten zusammen. Zum Beispiel die Zebras und die Elefanten.
2: Einer der Elefanten war früher ein Zirkuselefant und hat hier sein neues Zuhause gefunden. Und das gefällt mir sehr gut.
1: Wer den Tieren besonders nahe kommen möchte, kann sich bei der Aktivität Tierpfleger für einen Tag anmelden. Weil man für die meisten Aktivitäten mindestens 12 Jahre alt sein muss, haben sich die Kochs für die Virée Sauvage, die wilde Tour, entschieden. Für die gilt ein Mindestalter von 8 Jahren. Die Aktivität dauert 3 Stunden und kostet 90 Euro pro Person. Darin ist dann aber auch der Eintritt enthalten. Es wird auch auf Deutsch angeboten.
3: Ich finde es überraschend, wie weich die Zunge ist und die Lippe. Also ist viel weicher als bei einem Pferd zum Beispiel.
1: Wer Koch heißt, muss natürlich auch einen Blick in die Küche werfen. Hier werden täglich etwa 630 Kilo Fleisch und Gemüse zubereitet. Anouk darf das Essen für die Braunbären schnippeln. Gefüttert werden die aber nur durch ein Gittertor und mit einer Zange.
0: Komm, Mäuschen.
3: Mich hat es erstaunt, dass der kleinere weibliche Bär das Sagen hatte und nicht der größere männliche.
1: Auch die Gelada-Affen dürfen die Kochs füttern. Die haben sehr feine Finger, die mehr zum Pflücken geeignet sind als zum Klettern.
7: Es ist meines Erachtens nach eine tolle Erfahrung, wirklich eine Riesenchance, so detailliert hinter die Kulissen blicken zu können und so nah auch an die Tiere ranzukommen. Großartig.
2: Also es ist relativ teuer für eine Familie, allerdings das Erlebnis, was dahinter steckt, ist wirklich besonders.
1: Im Zoo haben auch ausgestorbene Tiere einen Platz. Auf dem Parcours der Jurassic Expedition stößt man auf knapp 70 lebensgroße Saurier. Und wie fällt die Gesamtbilanz für den Zoo von Amniville aus?
2: Ich fand das wirklich

0: wirklich sehr emotional, den Tieren so nahe zu kommen, die großen Tiere auch mal in echt zu sehen. Und das hat nochmal einen ganz anderen Charakter und man hat wesentlich mehr Respekt für die Natur, als man das in einem Fernsehfilm oder im Internet wirklich erleben kann.
1: Also ich fand den Park schön grün, es lag auch kein Müll rum. Manche Tiere hatten nur leider sehr kleine Gehege. Die Fütterung fand ich leider etwas langweilig, weil die Tiere sich nicht wirklich bewegt haben, was aber natürlich auch an der Hitze liegen kann.
2: Ich konnte bei den Fütterungen nicht alles verstehen, aber die Seelöwenshow war sehr, sehr cool.
3: Gut, Zoos sind immer so ein bisschen eine zweigleisige Thematik. Amnibil bietet eine Wahnsinnsbandbreite an Tieren, an Shows und es lohnt sich auf jeden Fall ein Besuch.
4: Die Bewertung?
3: 7,5 von 10.
4: Nach dem Zoo in Amnéville besucht unsere Familie einen zweiten Tierpark in Lothringen, den Parc Animalier de Sainte-Croix in Roth, 75 Kilometer südlich von Saarbrücken.
0: Wir waren vor ein paar Jahren schon mal hier gewesen, allerdings waren die Kinder relativ klein und jetzt gilt es, den Park noch mal neu zu erleben.
2: Also ich freue mich auf die Minischweinchen.
1: Ich freue mich sehr auf die Wildpferde.
3: Ich freue mich grundsätzlich auf diesen wundervollen, weitläufigen Park und ganz besonders auf die Bisons, sie sind ungefähr meine Gewichtsklasse.
4: Ähnlich wie der Zoo von Amnéville ist der Parc Animalier de Sainte-Croix ein privat geführter Park. Es gibt also kaum öffentliche Unterstützung. Deshalb sind auch hier die Karten relativ teuer. Der Eintritt kostet 32,50 Euro. Kinder im Alter von 3 bis 11 Jahren zahlen 24,50 Euro, Kinder unter 3 Jahren nichts. Die Geschichte des Tierparks geht bis ins Jahr 1980 zurück. Damals wurde das Gelände in einen Park umgewandelt, in dem es zunächst nur Hirsche gab. Inzwischen leben auf dem 130 Hektar großen Gelände 1500 Tiere und etwa 130 Arten, die überwiegend in Europa und Nordamerika heimisch sind. Zunächst nehmen die Kochs an der einstündigen Fahrt im Safari-Zug durch den Park teil. Die kostet 6 Euro. Kinder im Alter von 3 bis 11 Jahren zahlen 5 Euro. Die Tour führt durch das Territorium der europäischen Elche und Rentiere. Und durch ein Artenschutzgebiet, in dem Wildpferde und europäische Bisons grasen.
3: Hier im Zug konnte man direkt dran vorbeifahren und ist das schon auch beeindruckend.
4: Dieser Bereich ist nur durch den Zug zugänglich. Gehwege gibt es dort nicht. Auch deshalb ist der Zug immer gut gefüllt. Man sollte sich schon im Vorfeld des Besuchs ein Ticket sichern.
2: Ich fand es sehr schön, dass man so nah an die Tiere ran konnte.
0: Ich fand es sehr schön, dass man einen schönen Überblick über den ganzen Park bekommen hatte. Leider hat man nicht so viel verstanden, weil alles auf Französisch war. Das wurde etwas kompensiert dann mit so einem Infoflyer.
4: Einen großen Raum im Park nimmt das Gelände für die Hirsche, das Dammwild und die Mufflons ein.
0: Ich finde es herrlich hier, diese Weiten.
4: Simone nutzt die Gelegenheit, Marc Hörner aufzusetzen.
5: Ha, gut siehst du aus. Jetzt vielleicht noch ein Prunftschrei?
4: Auch die Wölfe haben im Park eine besondere Stellung. In getrennten Anlagen leben drei Unterarten.
3: Ich finde toll, wie lebensnah, wie aufwendig die Gehege den natürlichen Lebensräumen der Tiere nachempfunden sind.
4: Im östlichen Teil des Tierparks Sainte-Croix leben die Tiere Nordamerikas, darunter echte Schwergewichte. Die Bisons können knapp 2 Meter hoch werden und bringen zwischen 600 und 900 Kilo auf die Waage.
3: Wirklich toll zu sehen, wie hier in dem Gehege die Kojoten mit den Bisons und den Schwarzbären zusammen interagieren. Wir haben gerade eben sogar 2 Schwarzbären miteinander kämpfen gesehen, direkt vor uns. Das war wirklich spektakulär.
4: Inzwischen haben die Kochs einen Bärenhunger. Sie stärken sich im Restaurant Panoramique mit Ausblick auf die Hirschpopulation.
0: Ich bin sehr überrascht. Das Essen hier war wirklich frisch und auch wirklich sehr preisgünstig für eine ganze Familie.
4: Nach der Stärkung schauen die Kochs nach den Eulen im Park. Und Anouk kann noch mal einen Blick auf die Przewalski-Pferde erhaschen.
1: Ich finde die Farbe sehr schön von den Pferden und auch die Stehmähne. Und was mich verwundert hat, dass diese Wildpferde viel sauberer sind als die Pferde, die ich bei mir aus dem Stall kenne.
4: Für den Süßfaktor im Park sind die roten Pandas zuständig.
0: Die sind wie immer super, super süß. Was mich ein bisschen stört, ist, das Gehege ist tatsächlich etwas klein.
6: Aber der Chiller ist geil. Da sehe ich mich.
4: Gesagt, getan. Die Lemuren sind eine der wenigen Tierarten im Park, die nicht aus Europa oder Nordamerika kommen. Sie bewohnen eine eigene kleine, schön gestaltete Insel im Park.
1: finde es cool, dass wir hier wirklich im Lemurengehege sind und die hier auch überall rumklettern können, zum Beispiel auch über den Weg laufen können.
4: Ein weiteres Highlight, man kann im Park quasi neben den Tieren übernachten. Dazu stehen über 50 Lodges zur Verfügung. Die Kochs haben sich für eine Nacht bei den grauen Wölfen entschieden.
7: Merci. Wow.
8: Cool. Schau mal, wir schlafen oben.
7: Super schön.
5: Oh, und da kannst du die Wölfe beobachten.
7: Sorry. Aber gut, hier sind Laufwege, ne? Die kommen hier dran vorbei.
5: Sicher mal. Es sieht wunderschön aus, alles aus Holz und wirklich eingebettet in das Gehege. Und heute Abend gibt es kein Fernsehen, sondern Wolfs-TV.
4: Das Abendessen ist bereits geliefert worden. Dank der großen Glasfront haben die Kochs ständig einen guten Blick auf das Rudel.
8: Oh, guck mal, der kommt hierher.
2: Oh, du siehst da so süß aus.
7: Guck dir das da mal an.
5: Das ist echt beeindruckend.
2: Das ist der. Hallo. Hallo. Ich esse Spaghetti. Willst du was?
4: Die Nacht bei den Tieren hat allerdings auch ihren Preis. Für eine vierköpfige Familie sind es 1064 Euro. Darin enthalten sind 2 Tage im Park und die Übernachtung inklusive Abendessen und Frühstück. Die Preise variieren im Laufe der Saison stark. Wölfe sind nachtaktive Tiere und streunen auch im Dunkeln durch ihr Gehege. Um sie nicht zu stören, dürfen die Besucherinnen und Besucher keine Taschenlampen verwenden. Aber zum Glück haben die Kochs eine Nachtsichtkamera dabei. Und so werden sie Augen- und Ohrenzeugen mehrerer Heularien.
5: Jetzt kommt er vorbei.
4: Auch am nächsten Morgen sind die Wölfe aktiv.
3: Ein einmaliges Erlebnis für mich, morgens mit der Kaffeetasse hier, 30 cm vor der Scheibe läuft das Wolfsrudel durch, die schauen dir in die Augen, das ist schon was ganz Besonderes.
5: Also es ist wirklich ein einmaliges Erlebnis, allerdings muss ich sagen, der Preis für die ganze Familie ist doch sehr hoch und das ist es mir dann nicht wert.
4: Wie in Amneville nehmen die Kochs an einer Tierpflege für einen Tagaktivität teil. Europäische Wildtiere heißt sie und kostet als 4-Personen-Familie 270 Euro. Sie wird nur auf Französisch angeboten. Die erste Station ist die Fütterung des Rotwilds.
9: Donc là nous avons deux espèces de cervidés. Les cervidés ce sont les animaux qui ont des bois sur la tête.
4: Höhepunkt der Exkursion mit der Tierpflegerin ist die Begegnung mit den Elchen. Erst vor wenigen Tagen sind diese beiden noch namenlosen Elchkälber geboren. Und den Kindern gelingt es, die Elchmama anzulocken.
2: Ich fand es schön, dass wir die Elche füttern konnten und dass wir so nah an die Mutter ran konnten.
4: Für die Polarfüchse stellen die Kinder Überraschungspakete zusammen. Sie sollen den Tieren ein wenig spielerische Abwechslung bringen. Als Lockmittel kommt ein Maggi-artiges Gewürz hinein. Darauf fahren nicht nur Sahnende ab, sondern auch Polarfüchse.
3: Eine super interessante Führung. Ganz viele Detailinformationen und vor allem die Blicke hinter die Kulissen waren der Hammer.
5: Ich fand es besonders schön, dass die Kinder aktiv eingebunden wurden und den Polarfüchsen was basteln durften.
4: Zum Tierpark gehört auch eine Art Bauernhof mit Streichelzoo und Nutztieren.
2: Die Minischweinchen sind viel größer, als ich dachte, und dafür machen sie sehr, sehr laute Geräusche.
4: Und wie fällt die Bilanz für den Tierpark Sainte-Croix aus?
5: Mir hat der Park sehr gut gefallen, insbesondere die Weitläufigkeit des Parkes war großartig. Und der Clou an den Gehegen war zum Teil, dass dort die Absperrungen nicht für die Tiere galten, sondern für die Menschen.
2: Ich fand die Rentiere sehr süß und ich fand die Mitarbeiter auch sehr nett.
1: Also ich fand den Safari-Zug sehr cool, weil man dadurch viele Gehege durchfahren konnte. Und ich fand am allerbesten den Uhu.
3: Ja, sicher, der schönste Tierpark, den wir bisher überhaupt besucht haben, gerade die detailgetreue Nachbildung der Lebensräume der Tiere, war großartig.
4: Die Bewertung?
3: 9 von 10 Punkten.
4: Ist das noch steigerungsfähig? Weiter geht es in den dritten Tierpark. Der befindet sich in Ans-sur-Lesse in Wallonien, dem französischsprachigen Teil von Belgien. Von Saarbrücken fährt man 2 Stunden mit dem Auto. Der Tierpark liegt direkt neben der größten Tropfsteinhöhle Belgiens.
0: Ich freue mich heute besonders darauf, in der Natur wandern zu

0: Dimension von der Grotte habe ich völlig unterschätzt. Die ist wirklich riesig und gerade diese domartigen, kathedralartigen Säle sind der Wahnsinn.
1: Seit 1970 gehört zu den Grottes de Han auch ein Wildtierpark. Er umfasst stolze 250 Hektar und ist damit 12-mal so groß wie der Zoo in Neunkirchen. Auf dem riesigen Gelände leben 650 Tiere und 60 Tierarten. Der Eintritt kostet 29 Euro. Kinder im Alter von 4 bis 11 Jahren zahlen 22 Euro, Kinder unter 4 Jahren nichts. Es gibt auch Kombi-Tickets mit der Tropfsteinhülle. Direkt am Tierpark parken kann man übrigens nicht. Parkplätze gibt es im Zentrum des Dorfes. Sie kosten für Pkw 8 Euro. Der Park ist ein Naturschutzgebiet. Die Tiere leben hier in Halbfreiheit in ihrer natürlichen Umgebung. Die Grotte de Han beherbergen alle sogenannten Big Five Europas. Braunbär, Wolf, Bison, Luchs und Vielfraß. Man kann den Tierpark zu Fuß oder mit dem Safaribus besichtigen. Den oberen Teil des Parks erwandert Familie Koch. Der Weg, eine ehemalige Bahnstrecke, führt sie unter anderem zu den Waldrentieren. Zu den Wildschweinen. Und zum europäischen Uhu, der fast schon ausgestorben war.
2: Ich finde das Gehege von den Uhus sehr klein und ich finde es schade, dass die früher gejagt wurden.
1: Im Park leben nur verletzte Vögel, die in der freien Wildbahn nicht überleben würden. Wie diese Gänsegeier. Die Grotte de Han beherbergen auch eine Brutstation für Weißstörche. Da Jungvögel später oft in das Gebiet zurückkehren, in dem sie geboren wurden, hofft der Park, dadurch Heimat einer Storchenpopulation zu werden. Es gibt mehrere Beobachtungsstellen mit Panoramablick auf das alte Tal der Lesse.
3: Wirklich beeindruckend. Man kommt von unten nach oben und hat dann diese Aussicht und sieht die ganzen Tiere dort. Das erwartet man überhaupt nicht in einem solchen Tierpark.
1: Die Kochs kommen gerade rechtzeitig zur Fütterung der Grauwölfe. Ein Wolf kann in einer einzigen Mahlzeit bis zu einem Fünftel seines Eigengewichts verschlingen.
0: Wölfe sind immer großartig, aber das absolute i-Tüpfelchen waren wirklich die vier Wolfswelpen.
1: Der etwa 6 Kilometer lange Weg durch den oberen Teil des Parks führt auch über einen Baumwipfelpfad. Gar nicht so einfach für Simone, die Höhenangst hat.
4: Es reicht jetzt.
1: Zeit für eine Mittagspause. Die Kochs gehen in Le Tivoli. Früher war hier die Bergstation für die Eisenbahn.
3: Das Essen schmeckt wirklich fantastisch. Das Ambiente hier ist sensationell. Und ich finde auch, das Preis-Leistungs-Verhältnis stimmt.
1: Um die zweite Hälfte des Parks zu sehen, steigen die Kochs in den Safari-Bus. Der zirkuliert kostenlos durch den Park. Der untere Teil ist doch nur mit dem Bus befahrbar. Hier ist Naturschutzgebiet. Auf der Fahrt lassen sich die europäischen Bisons aus nächster Nähe begutachten. Sie waren vor etwa 100 Jahren in der Wildnis fast ausgestorben. Dank der Zuchtprogramme, an denen auch die Grotte de Han beteiligt sind, ist die Population inzwischen auf über 3000 Tiere angewachsen. Ab und zu hält der Bus an. Zum Beispiel am Gehege der Luchse. Aussteigen dürfen die Kochs nur am sogenannten Bärenhügel. Hier leben Braunbären auf einem 2 Hektar großen Gelände.
3: Die Bären sind sehr niedlich und wie ich heute erfahren habe, sind Bären doch sehr träge. Und wenn sie genug zu essen kriegen, wollen sie sich auch gar nicht bewegen. Und von daher denke ich, ist das Gehege auch ausreichend.
1: In dem riesigen Tal, dem ehemaligen Flusslauf der Lesse, leben auch Przewalski-Pferde, die letzten Wildpferde der Erde. Sie stammen ursprünglich aus der Mongolei. Dorthin werden auch immer wieder Pferde aus dem Park ausgewildert. Die Nacht verbringen die Kochs in einem Baumhaus mitten im Park. Ein Parkranger weist die Gäste ein.
5: Juste à côté de la porte, entrée, sortie, il y a une des deux toilettes.
1: Die Kochs beziehen ihr Baumzelt. Die Übernachtung kostet 210 Euro für Erwachsene, 105 Euro für Kinder zwischen 4 und 11 Jahren und 25 Euro für Kinder unter 4 Jahren. Im Preis inbegriffen sind Abendessen und Frühstück und die Besichtigung des Parks und der Tropfsteinhöhle.

0: Oh, das ist so.
1: Ah, schnickt sie es!
0: Sehr gerne. Es wackelt jetzt schon.
2: Ja, das macht gar nichts. Wackeln ist cool.
3: Es ist wirklich herrlich hier mitten in der Natur. Es ist zwar wenig Komfort, aber ich glaube dafür umso mehr Erlebnis.
4: Die Ausstattung der Baumzelt ist tatsächlich sehr rustikal. Kein Strom, kein fließendes Wasser und Plumpsklos. Aber vom Baumhaus aus bietet sich ein toller Blick auf das ehemalige Flusstal und auf die Tiere in der Ebene. Der Tierpark ist inzwischen geschlossen. Die Kochs sind also allein mit den Tieren, aber die nehmen von den Übernachtungsgästen keine Notiz. Beim Frühstück zieht Familie Koch Bilanz.
5: Es war eine wunderbare Nacht oben im Baumzelt. Wir haben super geschlafen und so leichtes Wolfsgeheul im Hintergrund hat die Sache dann noch abgerundet.
3: Ich habe auch sehr gut geschlafen. Allerdings muss ich sagen, wenn ich im Hochwald wandern gehe und dort übernachte im Zelt, kann ich für wesentlich weniger Geld das gleiche Feeling erleben.
4: Und wie bewertet die Familie die Grotte de Han?
6: Ich finde es schön, dass die Tiere hier so viel Platz haben. Zum Beispiel die Pferde, die Auerochsen, die Rehe und die Bisons in diesem riesigen Tal.
3: Also mir hat besonders gut gefallen, dass hier sehr viele Tiere tatsächlich auch wieder in die freie Natur entlassen werden und das sogar weltweit.
7: Also ich fand es sehr schön, dass es so naturnah ist und ich fand auch die Bergen sehr süß.
5: Der Park hat mit diesen fantastischen Grotten und diesem wunderschönen, riesigen Tal unglaublich viel Potenzial. Allerdings, um alles sehen zu können, muss man diesen Safari-Bus nehmen, ist deshalb relativ stark getaktet, auch gerade als Familie, und kann sich nicht ganz so frei bewegen.
4: Die Bewertung?
5: 8,5 von 10 Punkten.
4: Und wie schneiden die drei Parks im Vergleich ab?
5: Die drei Parks sind ganz schwer, glaube ich, miteinander zu vergleichen. Einmal Amniville wirklich als Zoo, die anderen beiden als klassische Tierparks. Ganz unterschiedliche Konzepte, ganz unterschiedlichen Fokus. Insgesamt glaube ich, dass St. Croix für mich tatsächlich der Favorit ist, weil es einfach ganz stimmig umgesetzt ist.
6: Ich fand St. Croix am besten, weil der Aufbau dort einfach besser war. Man musste nicht lang laufen, hat trotzdem viele Tiere gesehen und die Tiere hatten auch viel Platz.
7: St. Croix fand ich am besten, weil wir Kinder einfach so viel mitmachen konnten.
3: Im Zoo Amneville hat es mir besonders gut gefallen, die Führung und dass wir den Tieren so nahe kamen. Und das war wirklich ein richtig emotionaler Moment. Im Tierpark St. Croix hat mir die Einbindung der ganzen Familie gefallen, von groß bis klein. Und in den Grotte de Han war es einfach herrlich, in den Wald hineinzugehen und die Tiere zu erleben. Insgesamt kann ich sagen, alle Tierparks sind wirklich es wert, sie zu besuchen. Alle haben ihre Vorteile.

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1: Da sah schon nichts mehr. Haben Sie schon Ihre Karten im Dillinger Lokschuppen am Sonntag in 3 Wochen? Das ist der 26. Juli. Ronan Keating, ein Boyband-Superstar im Saarland. Ronan Keating mit Band und dem Orchester der Neuen Philharmonie in Frankfurt im Lokschuppen. 18 Uhr geht's los, Karten bei Eventim. Das wird eine Sache. Viel Spaß dabei.
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1: In der hoffentlich klimatisierten Halle, ich weiß nicht, wie es ist im Lokschuppen, ich hoffe es zumindest mal, so eine Klimaanlage wünscht man sich, Stefan Laps, bei diesem Wetter. Guten Morgen.
3: Wunderschönen guten Morgen, Frank. Ja, das stimmt. Also Klimaanlage wäre jetzt vor allem in den nächsten Tagen wünschenswert, denn die Temperaturen, die steigen wieder ordentlich an. Wir stehen leider vor der nächsten Hitzewelle, aber ich kann schon mal ein bisschen beruhigen. Sie wird nicht so schlimm, sie wird nicht so heftig wie die vergangene. Wir müssen also nicht schon wieder mit Temperaturen von 40 Grad oder gar mehr rechnen, aber trotzdem 33 bis 36 Grad in der Spitze. Das ist auch nicht ohne, auch das macht wieder nicht jeder Kreislauf mit. Also in den nächsten Tagen ist auf jeden Fall eher mal wieder ein bisschen schonen und es ruhig angehen lassen angesagt.
1: Viel trinken. Sag mal so, genau. Heute die Temperaturen, es steigt ja so peu à peu, Schritt für Schritt, ne?
3: Wir fangen genau.
1: Wo an?
3: Wir fangen so ein bisschen sachte an. Heute werden es so etwa 28 Grad im Hochwald und bis zu 32 Grad an Mosel und Saar. Kann man sich gerade fast kaum vorstellen, wenn man zum Himmel schaut, denn es sind viele Wolken unterwegs, die Sonne lässt sich noch nicht wirklich blicken. Und diese Wolken, die gehören zu einem Tief, das heute über Südschweden hinwegzieht. Und die Wolken, die bleiben uns auch im Laufe des Tages gewogen. Die Sonne, die lässt sich nur zwischendurch mal kurz blicken. Aber trotzdem, das zeigt eben, wie viel Wärme in dieser Luft ist, das dann selbst schon kurze sonnige Momente ausreichen, um die Temperaturen so stark ansteigen zu lassen. Und dazu müssen wir heute im Laufe des Tages noch mit einem ordentlichen Wind rechnen. Es gibt mäßig bis frisch kommt er daher, meist aus westlichen Richtungen und bringt starke Böen von 40 bis 60 Kilometer pro Stunde. Also der wird unsere Frisuren ganz schön zerzausen doch im Laufe des Tages.
1: Oh, bei mir ist doch ja nicht mehr viel übrig. wie geht's weiter in den nächsten Tagen?
3: Morgen einen kleinen Temperaturdämpfer, morgen 26 bis 30 Grad. Dazu nach sonnigem Beginn tagsüber viele Quellwolken, die sich dann wirklich auch mal längere Zeit vor die Sonne drängeln. Es bleibt aber trocken, ähnlich wie auch heute. Der Wind ist morgen nicht mehr ganz so ruppig unterwegs. Ja, und dann ab Donnerstag geht's dann los. Sonne von früh bis spät 29 bis 33 Grad. Freitag sonnig 30 bis 35. Samstag sonnig 31 bis 36 und am Sonntag sonnig, trocken, 30 bis 35 Grad. Also die Hitzewelle rollt an.
1: Zwischendurch ein bisschen schwül, habe ich gelesen heute Morgen, mit einem Gewitter. Steht das noch auf dem Plan oder können wir das streichen?
3: Nee, das können wir streichen. Gewitter sind in den nächsten Tagen nicht in Sicht.
1: Alles klar, streiche ich. Vielen Dank für die Info, für das Update. Das Saarlandwetter mit Stefan Laps. Mach's gut. Bis morgen.
3: Du auch. Bis dann. Ciao.

geprobt haben sie hier im Saarland. Und jetzt am Freitag spielen sie um 18 Uhr 50 Jahre BAP das Jubiläumskonzert in Köln im Müngersdorfer Stadion, bevor dann im Winter die Hallentournee startet. Die Zielgerade BAP hier auf SR3. 7.25 Uhr haben wir es gleich. Es gibt nicht viele Promis, die 20 Jahre nach ihrem Tod noch unvergessen sind, aber einer gehört dazu, Rudi Carrell.

0: Der Mann hat vielen von uns unvergessliche Fernsehabende bereitet und er war einfach ein Original.
1: Meine Karriere beruht in Deutschland nur auf einem berühmten Satz. Die Deutschen sagen sich, lieber ein Holländer im Fernsehen als 100.000 auf der Autobahn.
2: Und nun, meine Damen und Herren, startfrei für Rudi Carrell und sein neues Spiel am laufenden Band.
3: Wir schaffen täglich am laufenden Band, was dich überrascht.
4: Hier sehen Sie Ihr Herzblatt.
5: Danke sehr, bitteschön, es ist herrlich, Sie wieder zu sehen.
0: Aber heute vor 20 Jahren, am 7. Juli 2006, da hieß es tatsächlich dann Abschied nehmen. Dass das drohte, das war uns allen klar, weil Rudi Carrell nur ein paar Monate vorher den Ehrenpreis der Goldenen Kamera bekommen hat und da eine sehr bewegende Rede hielt.
6: Wie Sie hören, habe ich gewisse Probleme mit meinen Stimmbändern. Nun ist das nicht so schlimm. Mit dieser Stimme kann man in Deutschland immer noch Superstar werden. Die Tatsache, dass ich hier heute Abend diesen Ehrenpreis in Empfang nehmen kann, verdanke ich in allererster Linie meiner Krankenversicherung, dem Klinikum Bremen-Ost und der deutschen Pharmaindustrie.
0: Auch das ein denkwürdiger Fernsehmoment. Dafür hatte Rudi Carrell einfach Gespür. Wir haben mit ihm gelacht, wir haben ein Tränchen verdrückt. Und das muss man erstmal schaffen als Entertainer, dass man so eine Wirkung hat. Er bleibt ein ganz großer der deutschen Fernsehcomedy, auch 20 Jahre nach seinem Tod. Rudi Carrell.

SR3, guten Morgen. Hallo, nicht, dass wir uns falsch verstehen. Was die Klimatisierung des Lokschuppens in Dillingen angeht, da hatte Thomas Hoffmann geschrieben, ist nicht gut klimatisiert, macht aber auch nichts, ist ein Open Air. Nur damit wir uns nicht falsch verstehen, Ronan Keating beim Lokschuppen ist draußen.

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1: Um kurz nach halb acht. Emanuel Gelestus ist da. Guten Morgen.
2: Guten Morgen. Änderungen beim Elterngeld geplant. Laut einem Gesetzentwurf soll es nur noch 12 statt 14 Monate ausgezahlt werden und auch nur dann, wenn Mütter und Väter jeweils für mindestens 3 Monate eine berufliche Auszeit nehmen. Außerdem soll der Mindestbetrag von 300 auf 330 Euro angehoben werden. Deutsche U-Boote für Kanada. Der kanadische Premierminister Carney kündigte an, dass das Kieler Unternehmen TKMS bis zu 12 U-Boote für die kanadische Marine bauen soll. Der Auftrag ist mit bis zu 62 Milliarden Euro der größte der Firmengeschichte. Tanker angegriffen. In der Straße von Hormuz ist das Schiff getroffen worden und in Brand geraten. Berichten zufolge handelt es sich um einen Tanker, der katarisches Flüssigerdgas transportiert. Mann aus Völklingen verurteilt. Unter anderem wegen illegalen Waffenhandels muss der 62-Jährige 4 Jahre in Haft. Nach Überzeugung des Gerichts verkaufte er in 19 Fällen verbotene Waffen, darunter auch automatische Schusswaffen. Das Urteil ist noch nicht rechtskräftig. Viele Baustellen in Saarbrücken, die führen zu zahlreichen Staus im Innenstadtbereich. Einer der Hauptgründe dafür sind Fräsarbeiten auf der Saarbrücker Westspange und eine zusätzliche Baustelle am Saarbahngleis zwischen Hauptbahnhof und Ludwigskreisel. Autofahrer müssen mit bis zu 30 Minuten mehr Fahrzeit rechnen. Und USA ausgeschieden bei der Fußball-WM.

0: unterlagen die Co-Gastgeber mit 4:1 gegen Belgien. Zuvor hatte Spanien 1:0 gegen Portugal gewonnen.
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2: Sonne, Wolken, trocken, aber windig und sehr warm. Stolze 28 bis 32 Grad haben wir es. In der kommenden Nacht kühlt es noch mal runter, stellenweise bis auf 13 Grad. Fenster auf jeden Fall, weil es wird in den nächsten Tagen heißer. 31 Grad morgen und dann bis zu 36, 37, 38 am Wochenende.
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2: Die A620 Saarlouis Richtung Saarbrücken zwischen Völkling und Gersweiler, unsere Dauerbaustelle, immer noch eine Viertelstunde Verzögerung. Wer im Stau steht, in Saarbrücken West Spangenbrücke, Fahrt Richtung Ludwigskreisel, diese Fräsarbeiten. Deswegen nur eine Spur frei bis am Samstag, 2 Kilometer Stau, 10 Minuten gehen verloren. Regionalverband in der Saaruferstraße zwischen der A620, Saarbrücken-Klarental und Fürstenhausen, Behinderungen nach einem Unfall, bitte vorsichtig ranfahren. Und hier unsere neuesten Blitzer in Hülsweiler zum Felsacker auf der A623 Saarbrücken Richtung Friedrichsthal in der Ausfahrt Sulzbach und in der Ortsdurchfahrt von Nonnweiler. Dankeschön fürs Durchgeben. Das ist die richtige Nummer 0800 700 8000.
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2: Wissen Sie, wobei ich richtig entspannen kann, wenn so ein altes Stückchen Musik, so eine olle Kamelle im Radio läuft und die einfach anfangen mit Schalalalala, da ist für mich die Welt in Ordnung. Mein Name ist Frank Hofmann, guten Morgen. Schalalala.

0: Vor 16 Jahren hat Deutschland mit diesem Lied den ESC gewonnen, 2010. Satellite Lena hier in SR3, guten Morgen. Die Franzosen werden gerade sagen, mon Dieu, und haben ein schmerzhaftes Déjà-vu. Schon wieder ein Kunstraub. Und genau wie beim Louvre, Sie erinnern sich, sorgt auch dieser Raub für Diskussionen. Diesmal hat es ein Museum ganz bei uns in der Nähe erwischt, das Lalique-Museum im Elsass. Da gibt es wunderschöne Glaskunst. Unsere SR3-Frankreich-Reporterin Lisa Huth fasst einmal kurz zusammen, was passiert ist.
1: Also das war ein flotter und professioneller Einbruch. Sonntagmorgen, circa 6 Uhr, haben mehrere maskierte Einbrecher innerhalb von 11 Minuten eine Tür aufgebrochen, 6 Vitrinen zerschlagen und Schmuck im Wert von vermutlich 4 Millionen Euro mitgenommen. Ein Augenzeuge berichtete, er habe draußen so ein Allrad, so ein SUV gesehen und das sei ihm irgendwie komisch vorgekommen.
0: Man weiß, dass sofort der Alarm losgegangen ist und dass das Wachpersonal hätte reagieren müssen.
1: Eigentlich schon. Und nach dem Millionendiebstahl vom Louvre gehörte das Museum Lalique sogar zu den sensiblen Einrichtungen, die unter besonderer Beobachtung standen. Die Kritik jetzt an die Sicherheitsfirma, die hatten erstmal die Putzfrau gefragt, ob sie sich denn nicht geirrt habe und sind dann erst eine geschlagene Stunde später vor Ort gewesen.
0: Kann man sich kaum vorstellen. Bei diesem Raub sind Schmuckstücke aus Glas erbeutet worden im Wert von mehreren Millionen Euro. Einzigartige Stücke und für Frankreich auch ein historisches Erbe aus der Epoche des Jugendstils und des Art Deco. Auf die hatten es die Täter abgesehen.
1: Also die wussten genau, was sie wollten. Die sind zielgerichtet zu den Vitrinen, haben 20 Schmuckstücke rausgeholt. Alles Unikate, zwar keine Edelsteine, dafür aber aus Kristall gefertigt. Einige sind angeblich von unschätzbarem Wert und alles auf dem normalen Weg eigentlich unverkäuflich.
0: Man kann nur hoffen, dass die Stücke wieder zurück ins Museum finden. Aber das wäre ein kleines Wunder. SR3 Frankreich-Expertin Lisa Huth hier auf SR3. Über den spektakulären Kunstraub im Elsass.

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1: Wir sind zum Vereinsheim der Kulturgemeinschaft 1955 Dudweiler Pfaffenkopf gefahren, weil dort heißt es nämlich einmal im Monat 3-2-1 Bingo. Und dann fliegen die Kugeln, auf denen die Zahlen stehen, in der Box. So hört sich das an. Die Bingo-Legenden Dudweiler Süd treffen sich dann zu einer geselligen Runde. Organisiert wird das Ganze von Bingo Biggie und Bingo Benno. Und gespielt wird nicht um Geld, sondern vor allem für den Spaß und wegen der Gemeinschaft. Warum die Runde mittlerweile so viele Fans hat und was die Bingo-Legenden ausmacht, das hat unser Reporter herausgefunden. Freaky Jan hat nämlich mitgespielt.
2: Bingo geht los in 3, 2, 1, Bingo!
3: Ich bin Bingo Biggie.
4: Ich bin Bingo Benno.
3: Wir sind die Gründer von den Bingo-Legenden Dudweiler Süd und wir spielen Bingo.
5: Ich bin heute ingeladen worden von der Bingo-Legende. Und da gehen wir jetzt mal rein. Ich glaube, da ist schon richtig gut Stimmung.
6: Hallo.
5: Vorne auf der Bühne steht ein Pult, ist ganz bunt, steht ganz groß Bingo drauf. Auf der rechten Seite ist ein Monitor, da wäre Zahlen angezeigt. Links an dieser Kugelmaschine sitzt die Bingo Biggie und rechts nebendran sitzt der Bingo Benno.
3: Wir haben angefangen, um unser Oldies bisschen aus dem Haus rauszukriegen in der dunkle Jahreszeit. Wir haben mit 8 Leuten angefangen. Das Ganze ist irgendwie eskaliert. Wir sind jetzt über 60, mal das immer im Monat und haben furchtbar Spaß dabei.
6: Ich habe gehört, da gibt es Frauen, die sind Ü80 und die haben sich jetzt nochmal Schmink gekauft. Die machen sich Schnatz. Das finde ich so schön.
3: Das ist super schön. Die freuen sich auch so.
5: Vor der Bühne sind ganz viele Tische. Ich schätze, das sind so ungefähr auf 60 Leute. Und alle haben ihre dicke Farbstifte in der Hand.
6: Sind sie auch so aufgeregt wie ich?
5: Mich haben sie gelockt gehabt mit dem Spruch, Jörn, das kostet nichts, kann ich aber auch nichts gewinnen, aber es gibt Schnitzer.
1: Die Schnitzer waren es, genau. Jörn spielt Bingo in Dudweiler. Wir hören gleich nochmal rein. Dankeschön für den Moment. SR3, guten Morgen. 7.53 Uhr ist es. 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L108 zwischen Ormesheim und Heckendalheim. Dort bitte Vorsicht, Hunde auf der Fahrbahn.

0: über 40 Grad. Und auch im Saarland wird es heute ziemlich warm mit 28 bis 32 Grad. Dazu ein paar Wolken, sonst sonnig und trocken. Der Rettungszweckverband ZRF hat während der Hitzewelle vor knapp 2 Wochen gut 30% mehr Einsätze registriert als üblich. Dabei seien auch deutlich mehr Todesopfer registriert worden. Der Bestatterverband Saarland sieht einige Unternehmen an der Belastungsgrenze. Für SR Info Florian Rabarinejad mit Informationen von Maximilian Friedrich.
1: Die vergangene Rekordhitze sei für die Rettungsdienste im Saarland eine Herausforderung gewesen, sagt der Rettungszweckverband ZRF. Dabei seien die vermehrten Todesfälle vor allem auf Ältere und Menschen mit Vorerkrankungen zurückzuführen. Diese könnten durch die Hitze letztlich an ihre körperliche Leistungsgrenze stoßen. Der Bestatterverband Saarland teilt mit, dass es so viele Sterbefälle gegeben habe, dass vor allem kleine Unternehmen mit wenigen Mitarbeitenden unter den langen Arbeitstagen litten. Die derzeitige Lage merke man auch in den Krematorien. Dort gäbe es ein erhöhtes Aufkommen und Angehörige müssten mit längeren Wartezeiten rechnen. Die Zahl wirklicher Hitzetoter liegt laut Gesundheitsministerium bei einer niedrigen zweistelligen Zahl. Es sei oft schwer, die genaue Todesursache festzustellen. Mit Blick auf die nächste Hitzewelle sei es wichtig, die Hitzeschutzmaßnahmen konsequent einzuhalten.
0: In Saarbrücken sorgen derzeit wieder mehrere Baustellen für teilweise längere Fahrzeiten. Einer der Hauptgründe für die Verkehrsbehinderungen sind Fräsarbeiten auf der Saarbrücker Westspange und eine zusätzliche Baustelle am Saarbahngleis zwischen Hauptbahnhof und Ludwigskreisel. Damit steht lediglich eine Spur Richtung Ludwigskreisel und damit zu den Autobahnen A1 und A623 zur Verfügung. Aber auch Bahnfahrer sind derzeit betroffen. Durch die Saarbahn-Baustelle verkehren die Züge derzeit nicht durchgängig zwischen Lebach und Saargemünd. Zugnutzer müssen entweder an der Trierer Straße in einen Bus wechseln oder ihre Fahrt vom Hauptbahnhof aus fortsetzen. Der Prozess um einen getöteten Zugbegleiter geht dem Ende zu. Heute könnten am Landgericht Zweibrücken bereits die Plädoyers gehalten werden. Zuvor wird möglicherweise noch ein Zeuge gehört. Seit knapp 2 Wochen steht ein 26-Jähriger wegen Körperverletzung mit Todesfolge vor dem Gericht. Er soll den 36 Jahre alten Zugbegleiter Anfang Februar bei einer Ticketkontrolle so heftig gegen den Kopf geschlagen haben, dass dieser später an einer Hirnblutung starb. Der Regionalexpress war von Landstuhl nach Homburg unterwegs. Nach dem psychiatrischen Gutachten ist der Angeklagte voll schuldfähig. Das Urteil könnte am Donnerstag gesprochen werden. Das Kieler Schiffbauunternehmen TKMS soll bis zu 12 U-Boote für Kanada bauen. Das hat Kanadas Premierminister Carney mitgeteilt. Die Bundesregierung freut sich über den Großauftrag. Philipp Eckstein aus Berlin.
2: Deutschland und Norwegen kooperieren bereits beim Bau von U-Booten. Jetzt will sich auch Kanada daran beteiligen. Um den milliardenschweren Großauftrag aus Kanada hatte bis zuletzt auch Südkorea geworben. Die Entscheidung für TKMS sorgt jetzt bei der Bundesregierung für Freude. Kanzler Merz nannte sie ein starkes Zeichen für die transatlantische und europäische Partnerschaft. Er bedankte sich bei seinen Amtskollegen aus Kanada und Norwegen. Bundesverteidigungsminister Pistorius teilte mit, Deutschland, Norwegen und Kanada würden so gemeinsam die weltweit größte und modernste konventionelle U-Boot-Flotte aufbauen. Da Deutschland und Norwegen gemeinsam ebenfalls 12 U-Boote bestellt haben, soll die neue Flotte dann 24 U-Boote umfassen. Diese könnten dann, so Pistorius, schnell untereinander Informationen austauschen und an mehreren Werften gewartet werden. Das Verteidigungsministerium betont zudem, mit dem Großauftrag können tausende Arbeitsplätze geschaffen und erhalten werden.
0: Als erster westlicher Staatschef ist Frankreichs Präsident Macron nach Syrien gereist. Nach Angaben des Élysée-Palasts standen unter anderem Gespräche mit Präsident Charaa sowie ein Wirtschaftsforum und Treffen mit Akteuren der Zivilgesellschaft auf dem Programm. Macron selbst sprach von einem neuen Kapitel der Stabilität und des Friedens. Der ehemalige Rebellenführer Charaa hatte nach der Machtübernahme die Nähe zu westlichen Ländern und zu Staaten im Nahen Osten gesucht. Dies soll auch den Wiederaufbau des Landes nach 13 Jahren Bürgerkrieg vorantreiben. Im Anschluss an den Besuch reist Macron weiter zum NATO-Gipfel im türkischen Ankara. Dort kommen heute die Staats- und Regierungschefs der NATO zusammen. Mit dabei ist auch Bundeskanzler Merz. Es geht um viel Geld, einerseits für die Ukraine im Abwehrkampf gegen Russland, andererseits für die Verteidigungsfähigkeit der NATO. Benjamin Weber berichtet.
3: In Ankara wollen die NATO-Staaten deutlich machen, dass sie mehr Geld in ihre Verteidigung investieren. Erst in der letzten Woche hatte US-Präsident Trump die Verteidigungsausgaben der Europäer wieder scharf kritisiert. NATO-Generalsekretär Rutte erklärte am Abend in Ankara, die Europäer und Kanada würden heute bereits 4% ihres Bruttoinlandsproduktes für sich

0: Sicherheit und Verteidigung ausgeben. Das NATO-weite Ziel ist 5% bis 2035. Rütte forderte von den Verbündeten klare Pläne, wie dieses Ziel zu erreichen sei. Ein Teil davon sind neue Rüstungsverträge, die am Dienstag am Rande des NATO-Gipfels unterzeichnet werden sollen, in zweistelliger Milliardenhöhe. Damit reagiert das Bündnis auf den Druck des US-Präsidenten und auf die militärische Bedrohung durch Russland. Auch die weitere Unterstützung für die Ukraine wollen die Verbündeten in Ankara sicherstellen. Die Ukraine müsse das erhalten, was sie benötige, erklärte NATO-Generalsekretär Rutte.
1: In der Straße von Hormuz ist erneut ein Tanker angegriffen worden. Das meldet die britische Behörde für Sicherheit in der Handelsschifffahrt. Danach war der Tanker vor der omanischen Küste getroffen worden und in Brand geraten. Dem Bericht zufolge handelt es sich um ein Schiff, das katarisches Flüssigerdgas transportiert. Die iranische Regierung hat wiederholt erklärt, dass nur die von ihr genehmigte Route durch die Meerenge sicher sei. Das Land steht im Verdacht, in den vergangenen Tagen mindestens 2 weitere Schiffe in der Meerenge angegriffen zu haben, die eine alternative Route nahe der omanischen Küste genutzt hatten. Wer ein Kind bekommt und für eine Zeit lang aus dem Job aussteigt, kann in Deutschland Elterngeld beziehen. Bisher mindestens 300, maximal 1.800 Euro im Monat. Jetzt plant Familienministerin Karin Prien neue Regeln für die staatliche Leistung. Nicole Markwald mit Einzelheiten.
2: Bislang gilt, das Elterngeld wird für 14 Monate nach der Geburt eines Kindes gezahlt, wenn sich beide Elternteile mit mindestens jeweils 2 Monaten an der Betreuung beteiligen. Nach Plänen des Familienministeriums soll das Elterngeld künftig 12 statt 14 Monate gezahlt werden, wenn beide Elternteile jeweils mindestens 3 Monate Erziehungszeit übernehmen. Das hat das Familienministerium der Nachrichtenagentur dpa bestätigt. Allerdings wird der Gesetzentwurf noch in der Regierung beraten. Zwar soll die Höhe des Elterngeldes erstmals seit 20 Jahren ein wenig steigen, aber wegen der verkürzten Bezugsdauer rechnet das Ministerium mit Einsparungen. Das Elterngeld wurde 2007 eingeführt. Es sollte die Vereinbarkeit von Familie und Beruf verbessern. Seither gibt es auf Antrag mindestens 300 Euro pro Monat, maximal aber 1.800 Euro.
1: Der Regionalverband Saarbrücken baut sein Angebot an Online-Bürgerdiensten weiter aus. Aktuell sind über 40 verschiedene Anträge, Anmeldungs- und Meldeformulare über die Internetseite des Regionalverbands für digitale Bürgerdienste verfügbar. Die jüngsten Neuerungen im digitalen Bürgeramt sind die Meldeanzeigen nach der Trinkwasserverordnung, die Versammlungsanzeige bei der Straßenverkehrsbehörde und der Voreintrag zur Waffenbesitzkarte. Auch die Hilfe zur Pflege, sowohl zur ambulanten wie stationären, kann jetzt online beantragt werden. Bei der Tour de France steht heute die 4. Etappe von Carcassonne nach Foix in Südfrankreich an. Ständige Begleiterin, die Hitze. Bereits gestern waren weniger Zuschauer erlaubt wegen Waldbrandgefahr. Und heute sind Temperaturen von über 40 Grad im Schatten vorhergesagt. Holger Gerska gibt einen Ausblick auf die Etappe unter schwierigen Bedingungen.
3: Auf dem Papier ist die 2. der 3 Pyrenäen-Etappen eigentlich die leichteste. Es geht fast nur durch das östliche Vorland. Es sind knapp 3000 Höhenmeter. Nur einmal geht es über 1000 Meter hoch. Aber diese Etappe wird ihre Schwierigkeiten durch das Wetter bekommen. Es wird unglaublich heiß. Am Startort Carcassonne sind 40 Grad prognostiziert, im Ziel von Foix 36 Grad. Das sind Schattentemperaturen und Schatten gibt es selten auf dieser Strecke, schon gar nicht über dem Asphalt. Also das wird eine echte Herausforderung. Normalerweise ist die Etappe zu schwer für die Sprinter. Sie ist eigentlich auch uninteressant für die Favoriten in der Gesamtwertung, wobei bei Tadej Pogacar weiß man nie. Also Tipp, eine Ausreißergruppe wird das Rennen machen.
1: Bei der Fußball-Weltmeisterschaft ist mit den USA auch der letzte der 3 Gastgeber ausgeschieden. Die Amerikaner verloren in der Nacht ihr Achtelfinale gegen Belgien mit 1:4. Zuvor hatte sich Spanien gegen Portugal mit 1:0 durchgesetzt. Heute treffen in den letzten beiden WM-Achtelfinals Argentinien auf Ägypten und die Schweiz auf Kolumbien. Und das war die SR-Info-Rundschau mit Lea Kielnecker. Es ist 8.09 Uhr und im Studio übernimmt jetzt wieder Frank Hoffmann. Guten Morgen.
4: Das mache ich gerne. Danke dir.
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4: Sonne und Wolken heute, es bleibt trocken. Es ist noch windig, dieser Wind lässt nach. Und dann merken wir die Temperaturen auch noch ein bisschen deutlicher. Es wird heißer. Heute 28 bis 32 Grad. Wie sieht es die nächsten Tage aus, Stefan Laps?
6: Morgen 26 bis 30 Grad. Dazu nach sonnigem Beginn tagsüber viele Quellwolken. Wolken, die sich dann wirklich auch mal längere Zeit vor die Sonne drängeln. Es bleibt aber trocken, ähnlich wie auch heute. Der Wind ist morgen nicht mehr ganz so ruppig unterwegs. Ja, und dann ab Donnerstag geht's dann los. Sonne von früh bis spät.

0: Mit 29 bis 33 Grad. Freitag sonnig 30 bis 35. Samstag sonnig 31 bis 36. Und am Sonntag sonnig, trocken 30 bis 35 Grad.
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2: Auf der A620 Saarlouis Richtung Saarbrücken zwischen Völklingen und Gersweiler in der Dauerbaustelle staut es sich und circa eine Viertelstunde geht verloren. In Saarbrücken West-Spangenbrücke Fahrt Richtung Ludwigskreisel Bauarbeiten, da ist nur eine Spur frei bis am Samstag das Ganze. Im Moment 1 Kilometer Stau, 10 Minuten gehen dort verloren. Unsere neuesten Blitzer. In Dillingen in der Hüttenwerkstraße in Hülsweiler zum Felsacker. Und auf der A623 Saarbrücken-Friedrichsthal in der Ausfahrt Sulzbach. 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
2: Guten Morgen, Frank Hofmann hier. Wer noch ein bisschen Anschub braucht für den heutigen Tag, für den Dienstag, der ist jetzt hier bei uns richtig. Hier kommen nämlich Ike und Tina Turner mit Nutbush City Limits. Einen schönen guten Morgen.

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1: Wir sind heute Morgen im Vereinsheim der KG Pfaffenkopf. Da treffen sich einmal im Monat die Bingo-Legenden Duttweiler Süd. Hier geht's nicht so sehr darum, dass man große Gewinne macht, sondern es geht darum, gute Laune zu haben, die Gemeinschaft zu erleben und einfach einen schönen Nachmittag zu haben. Ursprünglich, da wollten die Organisatoren, also Bingo Biggi und Bingo Benno, eine schöne, regelmäßige Aktivität für die an Demenz erkrankte Mama finden. Und mittlerweile haben sie mit den Bingo-Nachmittagen immer volles Haus, und zwar in allen Altersgruppen. Unser Reporter Freaky Jorn, der hat dort auch mal sein Glück versucht.
2: B12. Ja. B12,
3: kann ich. Mensch, auf einmal wäre es ein Bingo-König.
2: Das wär's ja.
4: Bingo!
5: Bingo ist genau wie Lotto, nur ein ganz klein bisschen anders. Da. Vorne wird eine Zahl gezogen und wenn man die Zahl auf so einer Bingo-Karte hat, kreuzt man die an. Und wenn man dann die Zahl diagonal, horizontal oder vertikal hat, hat man Bingo, schreit ganz laut, gewinnt den Preis und ist total happy.
2: Dann brauche ich ja eigentlich nur den richtigen Zettel, ne?
6: Genau. Ist sowas wie Mama-Kind-Tag, nur in dem Moment halt ist das Kind 50 und die Mama ist halt über 80.
2: Ich finde das so schön.
6: Das ist super schön.
2: Euch war wichtig, dass noch eure Ältere einfach auch mal ein bisschen von dem rauslockt und sagen, du, da gibt es noch ein Leben da draußen, man kann auch noch einfach ein bisschen Spaß haben.
6: Meine Mama hat extra geübt, sich vorher zu schminken. Es klappt noch nicht so ganz mit der Wimperntusche, aber es ist so ein bisschen Alice Cooper, schadet uns nichts.
2: Ey, die sind ja gut ausgestattet, die haben die Lupe dabei, noch ein Lämpchen dabei.
7: Ja, weil ich es nicht mehr sehe.
2: Aber das klappt doch so auch, ne, mit Hilfsmitteln.
7: Ja.
8: Jawohl.
2: 62, ja. Haben sie doch, das sieht gut aus bei Ihnen.
7: Gell?
2: Müsst halt nur in einer Reise. Bleiben Sie sitzen. Wir kommen mit dem Beutel da her. So, da wird in den Gewinnbeutel gegriffen. Was ist das dann?
9: Ja, Schaumschläger.
2: Ach, für Cocktails zu machen. Ja. Super. Da gehen wir bald mal in der Schnappe.
9: Ja.
2: Ein herzlichen Glückwunsch.
9: Dankeschön.
2: Doppelbingo. Oh, Bingo Benno muss erst beide Bingo-Zettel kontrollieren. Darf ich mal gucken? Wir haben jetzt gewonnen. Eine Hundejacke in grün. Schön, mit Pelzkrage. Haben Sie Ihr Hund?
10: Nee.
2: Und wie läuft's bei euch?
5: Bescheiden.
2: Du hast ja erst drei Zahlen.

0: Du hast den falschen Zettel.
1: Zum fünften Mal, ja.
2: Also wir haben heute eine Frau gehabt, die ist 96, wollte unbedingt mit, die durfte aber heute nicht, weil sie noch ein Sauerstoffgerät hat. Die Töchter sind hier und haben ihr versprochen, dass sie beim nächsten Mal nochmal mit darf.
3: Ist das nicht goldig?
2: Ja, es ist super süß.
4: Das macht Lust auf Bingo, finde ich. Im August machen die Bingo-Legenden aus Dudweiler eine kleine Sommerpause. Im September geht's dann aber wieder los. Die neue Bingo-Saison startet und das dann direkt mit einem 70-Jahre-Special. Freaky Jörn beim Bingo, bei den Bingo-Legenden Dudweiler Süd. Übrigens Alice Cooper, weil das eben angesprochen wurde. Alice Cooper hat sehr dunkel, schwarz gefärbte Augen. Also richtig viel schwarz um die Augen. Ich glaube, so schlimm war das nicht bei der Mama.

0: 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Im Regionalverband Saarbrücken zwischen Quierschied und Holz ein totes Wildschwein auf der Fahrbahn. Bitte fahren Sie vorsichtig. Thema heute Morgen bei uns, Sport bei der Hitze. Manchmal kann das Training sogar, hat uns die Katja verraten, einen praktischen Nutzen haben, oder?
1: Moin, Herr Hoffmann, hier ist die Katja aus Limbach. Ich fahre bei dem Wetter morgens mit dem Fahrrad auf die Arbeit. Da spare ich mir jeder Stau, jede Anstrengung, jede Aufregung, komme gut gelaunt auf der Arbeit an und freue mich nachmittags auf die Tour durchs Bäderbiotop, durch die Biosphärewiese, zurück nach Hause und habe dann meine Sporteinheit erledigt und kann mit einem guten Gewissen in den Abend starten.
0: Da kommen wir oben, sag mal, ein paar Chips essen. Auf jeden Fall. Dankeschön, Katja. Bei der Tour de France gerade 40 Grad im Schatten, bei der WM in den USA teilweise auch. Wir fragen uns, wie gehen die Profisportler damit um und was müssen wir normallos beachten? Tipps von Professor Tim Meyer gleich von der Universität des Saarlandes hier in SR3. Guten Morgen. 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

0: drei große Frauen zusammen, Miley Cyrus, Dolly Parton und Lainey Wilson. Hier Light of a Clear Blue Morning. Es ist kurz nach 8:30.
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2: Mit Katharina Weber, Gemäue. Bei der letzten Hitzewelle gab es auch bei uns im Saarland mehr Todesfälle. Der Rettungszweckverband ZDF hat gesagt, für die Rettungsdienste war die Hitze vor 2 Wochen auch eine ganz schöne Herausforderung. Rund 30% mehr Einsätze haben sie gehabt, mit mehr Todesfällen. Vor allem bei älteren Leid und Leid mit Vorerkrankungen. Laut dem Saarländischen Bestatterverband kommt es in der Krematorie aktuell zu längeren Wartezeiten und kleinere Bestatter mit weniger Angestellte kommen an ihr Grenze. Saarbrücken ist gerade ensichi Baustelle. Die Autofahrer müssen mehr Zeit in planen. Einer von der Hauptgründe sind die Fräsarbeiten auf der Westspang und die Baustelle am Saarbahngleis zwischen dem Hauptbahnhof und dem Ludwigskreisel. Aber auch die Bahnfahrer sind betroffen. Durch die Saarbahnbaustelle fahre die Ziesch zwischen Lebach und Saargemünden durch. Die Leit müsse entweder an der Trierer Straße in den Bus umsteigen oder am Hauptbahnhof. Mir bleibe beim Zugfahren. Der Prozess um den getöteten Zugbegleiter geht im End zu. Heute könnte am Landgericht Zweibrücken die Plädoyers gehalten werden. Seit knapp 2 Wochen steht es 26-Jähriger wegen Körperverletzung mit Todesfolge vor Gericht. Er sollte eine 36 Jahre alte Zugbegleiter Anfang Februar bei der Ticketkontrolle so heftig gegen den Kopf geschlagen haben, dass der später an einer Hirnblutung gestorben ist. Nur einem psychiatrischen Gutachter ist der Angeklagte voll schuldfähig. Das Urteil kennt's am Donnerstag gewonnen. Und wir gucken noch kurz auf die Fußball-Weltmeisterschaft. Portugal ist raus und auch das letzte verbliebene Gastgeberland, die USA, sind draußen. Spanien und Belgien haben die Spiele gewonnen und sind weiter. Heute Abend findet die letzte WM-Achtelfinale statt. Argentinien trifft auf Ägypten und die Schweiz auf Kolumbien.
0: Katharina, danke dir.
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0: Sonne, Wolken, im Moment noch viele Wolken. Man glaubt gar nicht, dass es heute wieder so warm wird, wo die Sonne sich erstmal gar nicht blicken lässt. 28 bis 32 Grad, aber es wird eben wieder warm und die Sonne, die kommt irgendwann durch und es ist ja noch so viel Hitze da, dass da eben das dann ausreicht, um diese Spitzenwerte zu erreichen. 17 bis 13 Grad in der kommenden Nacht, es kühlt runter auf diese Werte, Mittwoch geht sonnig weiter und dann auch die nächsten Tage sonnig, sonnig, sonnig mit Temperaturen bis zu 35 Grad am Sonntag.
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0: Kurz nach 8:30, Vorsicht bitte, Regionalverband zwischen Querschied und Walschied in beiden Richtungen Tiere auf der Fahrbahn. Im Regionalverband zwischen Querschied und Holz ein totes Wildschwein. A6 Mannheim-Saarbrücken zwischen der Grumbachtalbrücke und Bischmisheim, da ist die rechte Spur gesperrt, da werden gerade Bäume gefällt. Bis 10:30 ist dicht. A620 Saarlouis Richtung Saarbrücken zwischen Völklingen und Gersweiler, da staut sich's in der Dauerbaustelle. 15 Minuten gehen verloren. In Saarbrücken-West-Spangenbrücke, Sie haben es gerade gehört, bei Katharina in Fahrt Richtung Ludwigskreisel, Bauarbeiten, nur eine Spur ist frei bis am Samstag. Im Moment 1 Kilometer Stau, auch hier 10 Minuten futsch. Unsere neuesten Blitzer in Dillingen in der Hüttenbergstraße, in Hülsweiler zum Felsacker und auf der A623 Saarbrücken-Friedrichsthal in der Ausfahrt Sulzbach. 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
0: Guten Morgen, ich bin Frank Hofmann. Hier kommt Chuck Berry und Johnny und Bee und Good.
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0: Hier ist SR3. Einen schönen guten Morgen. Der Sportsommer läuft auf vollen Touren. Wir haben die Fußball-Weltmeisterschaft. Jetzt rollt auch die Tour de France. Aber vielleicht geht es Ihnen auch so. Wenn Sie den Fernseher anmachen, man denkt sich doch, mit euch möchte ich im Moment nicht tauschen. Extremsport bei Extremhitze. Man fragt sich, wie kann sowas funktionieren? Wie hält man sowas aus? Darüber spreche ich jetzt mit Professor Tim Meyer, Direktor des Instituts für Sport und Präventivmedizin der Universität des Saarlandes. Und er war lange Mannschaftsarzt der deutschen Männerfußballnationalmannschaft. Guten Morgen.
1: Guten Morgen.
0: Herr Professor Meyer, können Sie sich die Hitzeschlachten bei der WM, sagen wir mal, momentan gelassen anschauen?
1: Naja, man ist ja weit weg und die deutsche Mannschaft ist nicht mehr beteiligt. Das hilft schon dabei, es etwas gelassener zu sehen. Wenn Sie aber auf die Umweltbedingungen anspielen, die sind natürlich in einigen Stadien extrem, zumindest in den Stadien, die entweder nicht nördlich genug liegen oder die nicht klimatisiert sind. Das ist für mich natürlich interessant zu beobachten. Allerdings sind natürlich dort auch junge, gesunde Menschen, die gut medizinisch betreut sind. Und wir haben jetzt ja auch regelmäßig zwei Pausen in der Halbzeit.
0: Also das sind gesunde Menschen, sagen Sie. Wir dürfen also beruhigt sein. Die ruinieren sich da jetzt nicht ihre Gesundheit.
1: Also sicherlich gar nicht langfristig. Die Dinge, die drohen bei Hitzebelastung, sind weniger langfristige Folgen als vielmehr akute Dinge wie Hitzekrämpfe, Hitzekollaps oder gar Hitzschläge. Davor sind diese Spieler natürlich halbwegs ordentlich geschützt, weil sie gut betreut sind und wie eben schon gesagt, weil sie jung und gesund sind. Das lässt sich aber natürlich nicht ohne weiteres übertragen auf den Gesundheits- und Freizeitsport und auch nicht auf die Zuschauer dieser Ereignisse.
0: Ja, gehen wir mal zum Freizeit- und Breitensport. Wir normal los. Wann wird es für uns gefährlich, wenn wir Sport in der Hitze machen?
1: Es ist schwierig, eine ganz allgemeine Grenze zu ziehen. Sicherlich sind Temperaturen jenseits der 30 Grad Celsius sehr belastend für den Organismus. Man muss trotzdem auch Unterschiede machen zwischen Alter und Gesundheitszustand. Also ältere Menschen oder auch sehr junge Menschen oder Menschen mit Vorerkrankungen sind hier mit größerer Sorgfalt zu betrachten und sollten etwas vorsichtiger sein. Junge, gesunde Menschen können das eher tolerieren, was nicht heißt, dass die prinzipiellen Regeln von Sport bei Hitze, also sprich möglichst in den Morgen- und Abendstunden, möglichst im Schatten, möglichst Meidung der unmittelbaren Sonneneinstrahlung, für die nicht gelten.
0: Wie halten Sie es im Moment?
1: Ich halte es mit den Abendstunden und ich halte es auch mit Sport in den geschlossenen Räumen. Auf jeden Fall versuche ich, die unmittelbare Sonneneinstrahlung zu meiden. Trotzdem muss ich sagen, dass das Ausmaß des Sporttreibens ein bisschen leidet. Ich würde gerne mehr machen.
0: Professor Tim Meyer, Direktor des Instituts für Sport und Präventivmedizin der Universität des Saarlandes, lange Mannschaftsarzt auch gewesen der deutschen Männerfußballnationalmannschaft. Herr Professor Meyer, danke für Ihre Zeit.
1: Gerne, Herr Hofmann. Hello.

0: Don McLean auf SR3. Guten Morgen. Der Tankrabatt ist ausgelaufen. Der Sprit ist wieder teurer geworden. Für viele steht jetzt die Fahrt in die Sommerferien ins Haus. Und da kann man vielleicht, wenn man auf einige Sachen achtet, so kleine Dinge achtet, noch mal ein bisschen was rausholen. Also was sparen. Tipps dazu gleich bei Carmen Bachmann in SR3 am Vormittag. 8.48 Uhr haben wir es jetzt. Die Toten Hosen, die nehmen auch Abschied, aber noch nicht bei uns. Tage wie diese.
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1: Ich bin Frank Hofmann, haben Sie einen schönen Dienstag. Machen Sie es gut. Bis bald. Tschüss.

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1: 9 Uhr. In der türkischen Hauptstadt Ankara beginnen heute die Staats- und Regierungschefs der NATO-Mitgliedstaaten ihr Gipfeltreffen. Hauptthemen sind die Verteidigungsfähigkeit des Bündnisses und neue Hilfen für die Ukraine in

0: verbrannt. Das entspricht mehr als 22 Fußballfeldern. Für SR Info, Franka Welz.
1: Allein das Feuer, das am vergangenen Donnerstag in der nördlichen Landesmitte bei Vosela im Bereich Viseo ausgebrochen war, hat mehr als 13.000 Hektar verwüstet. Die Rauchsäule war zeitweise 620 Kilometer hoch und deutlich auf Bildern eines der Satelliten des Copernicus-Programms zu sehen. Im Nachbarland Spanien hat am Montag etwa die Regionalregierung von Katalonien im Nordosten des Landes den Bereich für die höchste Alarmstufe ausgeweitet. Wegen drei gleichzeitig auftretender Brände waren zeitweise mehr als 40.000 Menschen dazu aufgerufen, ihre Häuser nicht zu verlassen. Im Südwesten Spaniens wiederum brach am Montag bei Grazalema in der Region Cádiz ein Feuer aus. Knapp 190 Menschen mussten deswegen sicherheitshalber zeitweise ihre Häuser verlassen.
0: Der Prozess um einen getöteten Zugbegleiter geht dem Ende entgegen. Heute könnten am Landgericht Zweibrücken bereits die Plädoyers gehalten werden. Zuvor wird möglicherweise noch ein Zeuge gehört. Seit knapp zwei Wochen steht ein 26-Jähriger wegen Körperverletzung mit Todesfolge vor dem Gericht. Er soll den 36 Jahre alten Zugbegleiter Anfang Februar bei einer Ticketkontrolle so heftig gegen den Kopf geschlagen haben, dass dieser später an einer Hirnblutung starb. Der Regionalexpress war von Landstuhl nach Homburg unterwegs. Nach dem psychiatrischen Gutachten ist der Angeklagte voll schuldfähig. Das Urteil könnte am Donnerstag gesprochen werden. Bei einem Unfall im Landkreis Kusel sind zwei Menschen schwer verletzt worden. Wie die Polizei mitteilte, stießen gestern auf der L355 bei Schöneberg-Kübelberg zwei Autos frontal zusammen. Wie es zu dem Unfall kam, ist noch unklar. Die Straße war für mehrere Stunden gesperrt. Die Polizei schätzt die Schadenshöhe auf einen mittleren fünfstelligen Betrag. Die wohl größte Verbrauchermesse des Landes, die Rheinland-Pfalz-Ausstellung, wird ab dem kommenden Jahr in Trier stattfinden. Das teilte der Veranstalter dem SWR mit und begründet dies damit, dass der bisherige Austragungsort in Mainz in relevanten Bereichen nicht den gesetzlichen Standards einer Versammlungsstätte entspräche. Details wurden nicht genannt. Ein Grund könnte aber auch der Rückgang der Besucherzahlen gewesen sein. In diesem Jahr wurden in Mainz etwa 15.000 Besucherinnen und Besucher auf dem Messegelände gezählt, etwa 9.000 weniger als im vergangenen Jahr. Die USA sind als letzter Co-Gastgeber aus der Fußball-WM ausgeschieden. Sie verloren gegen Belgien mit 1:4. Für SR Info, Hendrik Lückhoff.
2: Es war das schwächste Spiel der US-Amerikaner bei diesem Turnier. Belgien nutzte die vielen Fehler der Co-Gastgeber eiskalt aus. US-Topstürmer Bellingham stand zwar in der Startelf, blieb aber nahezu wirkungslos. Bellingham hatte nur spielen dürfen, weil die FIFA seine Rotsperre vorher zurückgenommen hatte. Die umstrittene und viel kritisierte Entscheidung war wohl auf Drängen von US-Präsident Trump zustande gekommen. Am Ende hatte sie sportlich keine Auswirkungen. Belgien trifft im Viertelfinale auf Spanien, das mit 1:0 gegen Portugal gewonnen hat. Portugals Trainer Roberto Martinez trat danach zurück. Cristiano Ronaldo ließ seine Zukunft in der Nationalmannschaft offen.
0: Heute treffen in den letzten beiden WM-Achtelfinals Argentinien auf Ägypten und die Schweiz auf Kolumbien. Und das waren die Nachrichten mit Luisa Oberhauser. 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
4: Es ist wolkig heute Morgen, aber die Sonne kommt auch ab und an mal durch. Es wird noch mal sehr warm, 28 bis 32 Grad. Zum Teil ist es windig. Heute Nacht Abkühlung auf 17 bis 13 Grad und auch morgen wieder viele Quellwolken. Bis 30 Grad maximal, aber zum Ende der Woche, da wird es noch mal heiß. Dann haben wir noch mal bis 35 Grad.
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4: A8, Saarlouis Richtung Luxemburg. Zwischen Merzig-Wellingen und Perlborg ist die linke Spur wegen einer Baustelle bis 17 Uhr gesperrt. A620, Saarlouis Richtung Saarbrücken. Zwischen Völklingen und Gersweiler staut sich's an der Dauerbaustelle. Da brauchen Sie 10 Minuten länger. Und dann haben wir Verstopfung in Saarbrücken. Auf der Westspangenbrücke in Fahrtrichtung Ludwigskreisel sind Bauarbeiten. Da ist nur eine Spur frei, aus der Trierer Straße kommend auch. Aktuell 1 Kilometer Stau. Sie brauchen 10 Minuten länger. Blitzer melden Sie in Völklingen in der Heinestraße, in Dillingen in der Hüttenwerkstraße, in Hülsweiler zum Felsacker und auf der A623 Saarbrücken Richtung Friedrichsthal in der Ausfahrt Sulzbach.
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4: SR3. wir haben Glühwürmchenzeit. Wir suchen die Glühwürmchen heute Morgen und wir fahren spritsparend in Urlaub. Mein Name ist Carmen Bachmann.

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0: Guten Abend, herzlich willkommen zum aktuellen Bericht am Montag. Die Hitze kommt wieder zurück. Für viele ist das keine gute Nachricht. Krankenhäuser, aber auch Bestatter berichten von gestiegenen Todeszahlen in den letzten Wochen. War die Hitze daran schuld? Der Saarpass bietet freien Eintritt in über 100 Freizeit- und Kultureinrichtungen. Wir haben mal nachgesehen, ob er sich lohnt. Und das Saarland will seinen Grünschnitt selbst verwerten. Wie weit ist das Biomassezentrum in Velsen? Im Moment ist es eigentlich ganz angenehm draußen. Es bleibt unter 30 Grad und vor allen Dingen nachts kühlt es sich ab. Doch so langsam steigen die Temperaturen wieder und am Wochenende rollt die nächste Hitzewelle auf uns zu mit tropischen Nächten. Eine große Belastung, die für geschwächte Menschen tödlich enden kann. Das saarländische Gesundheitsministerium nennt eine niedrige zweistellige Zahl von Hitzetoten. Maximilian Friedrich und Nicola Ecker haben recherchiert.
1: Für Bestatter gibt es normalerweise in den Wintermonaten mehr zu tun. Doch die Hitzewelle vor knapp zwei Wochen hat die Unternehmen an die Belastungsgrenze gebracht, sagt der Bestatterverband. Es habe so viele Sterbefälle gegeben, dass vor allem kleine Unternehmen mit wenigen Mitarbeitenden unter den langen Arbeitstagen litten.
2: Die offiziellen Zahlen liegen mir noch nicht vor, aber was ich sagen kann aus der Arbeit, ja, definitiv. Wir haben ein sehr hohes Aufkommen von Sterbefällen in den letzten anderthalb Wochen, kann man sagen.
1: Das merkt man laut Bestatterverband auch in den Krematorien. Dort gäbe es ein erhöhtes Aufkommen und Angehörige müssten mit längeren Wartezeiten rechnen. Die Prognose für kommende Hitzeperioden ist düster.
2: Ich gehe davon aus, dass wenn wir nochmal so hohe Temperaturen über so einen langen Zeitraum bekommen, dass wir auch wieder wesentlich mehr Sterbefälle haben werden hier im Saarland. Vor allem, wenn wir uns nicht darauf vorbereiten, in Pflegeheimen, Alterheimen, Krankenhäusern etc., wenn die nicht klimatisiert sind.
1: Auch für den Rettungsdienst im Saarland war die vergangene Hitzeperiode eine Herausforderung. Durch die steigenden Temperaturen ist auch die Zahl der Einsätze im Wochenverlauf gewachsen. Mit einem ganz klaren Höhepunkt an dem Wochenende mit teilweise über 40 Grad.
3: Wir haben bei Hitzewellen in der Regel etwa 8 bis 10% mehr Einsätze, haben hier zum Wochenende hin 33% mehr Einsätze gehabt und natürlich dann auch eben entsprechend mehr Einsätze, wo wir für die Patientinnen und Patienten vor Ort nichts mehr tun konnten. Wir haben schon auch gemerkt, dass von den Einsätzen her da mehr Einsätze dabei waren, wo wir für die Patientinnen und Patienten nichts mehr tun konnten.
1: Aus Sicht des Rettungszweckverbands sind die vermehrten Todesfälle vor allem auf Ältere und Menschen mit Vorerkrankungen zurückzuführen. Diese könnten durch die Hitze letztlich an ihre körperliche Leistungsgrenze stoßen. Die Zahl wirklicher Hitzetoter liegt laut Gesundheitsministerium bei einer niedrigen zweistelligen Zahl. Es sei oft schwer, die genaue Todesursache festzustellen. Mit Blick auf die nächste Hitzewelle sei es wichtig, die Hitzeschutzmaßnahmen konsequent einzuhalten.
4: Die neuerlichen Rekordtemperaturen machen allerdings deutlich, dass Hitzeschutz noch mehr an Bedeutung gewinnen muss. Der Umgang damit ist keine kurzfristige, sondern eine langfristige Aufgabe. Wir müssen davon ausgehen, dass extreme Hitzeereignisse in den kommenden Jahren intensiver auftreten werden.
1: Für anstehende Hitzeereignisse will der Rettungszweckverband mobile Klimageräte und Ventilatoren beschaffen. Nach dem Sommer soll dann mit den Trägern darüber beraten werden, ob Wachen und Einsatzfahrzeuge mit besseren Klimageräten ausgestattet werden.
0: Hohe Temperaturen und die Sommerferien, das macht auch die Situation bei den Blutspendediensten schwierig. Das ist jedes Jahr so. In diesem Jahr kommt noch ein weiteres Problem hinzu. Bei den Blutspendediensten selbst fehlt das Personal. Und deshalb müssen immer wieder Termine kurzfristig abgesagt werden. Herbert Mangold weiß mehr.
4: In einer halben Stunde geht es in Völklingen-Werden los. Da heißt es jetzt für Cora Müller Gas geben. Sie ist eine ausgebildete Phlebotomie-Assistentin. Das bedeutet, sie darf eine Blutspendeaktion organisieren, durchführen und überwachen. Schließlich darf hier nichts schiefgehen. Und einen Fehler darf man sich hier auch nicht erlauben.
5: Als Teamverantwortlicher muss man dann irgendwie auf alles achten und auf alles gucken. Gucken, dass alles funktioniert, dass alles an seinem Platz ist. Das ist aber Teamverantwortlicher ist man nicht jeden Tag. Da wird sich untereinander ausgetauscht.
4: Wenn Sie oder Ihre Kollegen ausfallen, muss der Termin abgesagt werden. Dann fehlen nicht nur die Blutspenden. Auch die Ehrenamtlichen haben dann viel Arbeit und Vorbereitung in den Sand gesetzt.
6: Man muss ja den Einkauf bewältigen, überlegen, wie viele Spender kommen, was machen wir, was wird als Programm oder als Highlight. Dieses Mal haben wir die Sommerwipes. Dekoration organisieren, den Einkauf organisieren, das ist alles halt im Vorfeld. Die Sachen laden und, und.
4: Rund 20 Mal musste ein solcher Termin in diesem Jahr im Saarland schon abgesagt werden. Das bedeutet 600 Spender weniger. Der demografische Wandel hat hier konkrete Auswirkungen.
7: Es kommen nicht genug junge Spenderinnen und Spender nach. Und das Gleiche gilt bei der Belegschaft. Menschen gehen in den Ruhestand. Die Boomer-Jahrgänge sind es, die jetzt in die Rente gehen. Und wir müssen schauen, dass wir neues Personal gewinnen. Und das gelingt uns nicht in dem Maße, wie es gelingen sollte. Insbesondere im Bereich der medizinisch qualifizierten Berufe haben wir, wie viele andere Unternehmen, natürlich einen gewissen Fachkräftemangel. Und das führt dazu, dass wir Stellen einfach nicht besetzen können.
4: Damit die Lücke nicht noch größer wird, gibt es inzwischen auch ein Quereinsteigerprogramm. So hat sich auch Cora Müller innerhalb weniger Monate zur Blutspendeassistentin ausbilden lassen. Deshalb hat sie auch beim Deutschen Roten Kreuz die Freigabe zu punktieren, also Blut abzunehmen.
8: Die haben Fahrer gesucht, Lkw-Fahrer gesucht, und da habe ich mich mal beworben. Und da war ich, das erste Jahr war ich Teamhelfer gewesen, also ohne Punktieren. Und dann wurde mir angeboten, die Ausbildung zu machen zur Punktionskraft. Und da habe ich das in Anspruch genommen. Und bin jetzt seit einem Jahr auch beim Punktieren mit dabei.
4: Inzwischen haben rund 70 Quereinsteiger wie Cora Müller das Blutspendeassistentenprogramm absolviert. Im Augenblick sind im Saarland aber rund 10 Stellen nicht besetzt.
0: Es gibt ja so einiges zu erleben im Saarland, und jetzt haben viele Zeit, das auch wirklich mal zu machen. Dafür hat die Tourismuszentrale vor einem Monat den neuen Saarpass vorgestellt, nur für die, die auch im Saarland leben. Der Saarpass kostet einmalig 69 bzw. ermäßigt 49 Euro, und damit soll man über 100 Freizeit- und Kulturangebote ausprobieren können, auch in Luxemburg und Lothringen. Felix Schneider und Moritz Grenner haben mal nachgesehen, ob sich das lohnt.
1: Abkühlung im Freibad, in den Golfsport reinschnuppern oder sich an den Flipperautomaten austoben. Das alles geht mit dem Saarpass, dem neuen Angebot für Saarländerinnen und Saarländer.
9: Unter welchen Umständen sich die 69 Euro lohnen können und welche Fallstricke es für die Nutzerinnen und Nutzer gibt, das gucken wir uns jetzt mal an.
10: Also es gibt ganz viel Eintritt für Schwimmbäder, das habe ich schon gesehen. Hier ist das Deutsche Zeitungsmuseum. Wir können hier mal auf die Rösterei gehen. Und wenn man hier draufklickt, auf den Saarpass, dann sieht man auch direkt, wie die Konditionen sind. Und das ist wichtig, weil es gibt bei manchen Sachen nämlich noch zusätzliche Punkte, die man beachten muss. Hier ist es so, hier kriegt man für 39,90 Euro ein Kaffeeseminar quasi umsonst. Und das lohnt sich richtig.
1: Die Vielfalt ist groß. Aus jeder Ecke im Land ist etwas dabei. Besonders stark sind Frei- und Hallenbäder vertreten. Gerade bei letzteren sind die Wellnessangebote aber zeitlich oft auf 1 bis 3 Stunden limitiert. Bei vielen Freibädern sind es dagegen häufig Ganztagsangebote.
10: Bei der Kartbahn in Buß, da muss man so ein bisschen aufpassen. Die 10 Minuten Kartfahren für 16 Euro, die sind zwar drin, wenn man aber zum ersten Mal fährt, braucht man für 5 Euro noch eine sogenannte Fahrerlizenzkarte. Und wenn man keinen eigenen Helm hat, dann muss man für 3 Euro noch eine Hygienehaube kaufen. Fürs eigentlich kostenfreie Kartfahren kommen also noch so ein paar Kosten dazu.
1: Die Idee des Saarpasses: Einheimische sollen ein Jahr lang die Region und ihre Angebote besser kennenlernen können, um dann Botschafter für Touristen zu sein. Deshalb gilt das Angebot auch ausschließlich für Saarländerinnen und Saarländer.
11: Das können wir natürlich nachweisen, indem man auf dem Feld, wenn man sich, das ist ja eigentlich ein QR-Code, man muss also auf die entsprechende Webseite gehen und trägt dort in den Feldern natürlich seine Daten ein. Und dazu gehört eben auch die Wohnortangabe. Und wenn dann der Code vor Ort eingelöst wird, wiederholt sich das ja. Und dort wird man das mit dem Personalausweis ja auch spätestens dann auch nachweisen können. Also wir können einem, sagen wir mal, wenn jetzt, ja, das könnten wir nie 100% vielleicht ausschließen.
1: 69 Euro kostet der Pass und über 100 Attraktionen sind inbegriffen. Bei einigen muss man jedoch dazu zahlen.
10: Das Bowling ist auch ganz interessant. Hier kriegt man für 27 Euro eine komplette Bahn für eine Stunde für sich, kann mit 7 Leuten bowlen, braucht aber nur einen Saarpass. Man muss aber ein bisschen aufpassen, die Schuhe, die sind nämlich nicht dabei. lohnt sich denn der Saarpass? Es kommt so ein bisschen drauf an. Wenn man jetzt den ganzen Sommer nur ins Freibad schwimmen gehen will, da muss man schon wirklich sehr, sehr oft schwimmen gehen, damit sich das dann im Endeffekt lohnt. Wenn man aber zum Beispiel einmal in die Sauna geht, Kartfahren geht und dann noch ein Kaffeeseminar macht, dann sind die 69 Euro schon ziemlich schnell erreicht. Im Endeffekt ist das natürlich viel Geld. Man muss also ganz genau gucken, welche Angebote man nutzen will und dann kann sich das lohnen.
0: Bekannte, Freunde, Nachbarn, sie alle wussten nichts von dem lukrativen Nebenjob, den Stefan M. aus Völklingen hatte. Nicht einmal seine Lebensgefährtin ahnte etwas. Bis vor 2 Jahren ein umfangreiches Waffenarsenal bei ihm zu Hause gefunden wurde. Heute wurde Stefan M. deshalb zu einer mehrjährigen Haftstrafe verurteilt.
12: Der Völklinger Ortsteil Werden. Von hier aus hat der Angeklagte aus seinem Wohnhaus heraus 5 Jahre lang illegal mit Waffen aller Art gehandelt. Per Post verschickte er Revolver, Schrotflinten, vollautomatische Sturmgewehre und Munition an seine Kunden. So hatte er es vor Gericht Der Kontakt sei über eine Online-Plattform zustande gekommen. Sein Verteidiger plädierte auf eine Bewährungsstrafe von 2 Jahren. Doch das Gericht folgt dem Plädoyer der Anklage.
13: Die Kammer hat den Angeklagten heute wegen Verstoßes gegen das Waffengesetz und gegen das Kriegswaffenkontrollgesetz in insgesamt 19 Fällen zu einer Gesamtfreiheitsstrafe von 4 Jahren verurteilt. Gleichzeitig hat die Kammer die vom Angeklagten erzielten Verkaufserlöse in Höhe von über 23.000 Euro eingezogen.
12: In Werden war vor 2 Jahren gut versteckt im doppelten Boden ein vielfältiges Waffenarsenal gefunden worden, inklusive Sprengstoff im Heizungskeller. Der 62-Jährige spricht von Waffensammelwut, mit der er sich 400 Euro im Monat dazu verdient habe. Der Gewinn habe aber nicht im Vordergrund gestanden.
14: Ist es jetzt eine Sammelleidenschaft gewesen, die sich dann verfestigt hat? Oder ist es mehr, ist es eine Obsession, wie die Staatsanwältin gesagt hat? Wissen wir nicht. Das wird immer ein Geheimnis bleiben.
12: Klar ist, der einschlägig vorbestrafte Angeklagte hatte noch in der laufenden Bewährungszeit wieder mit dem Waffenhandel begonnen. Nur sein Geständnis bewahrte ihn vor einer noch längeren Haftstrafe. Er werde nie mehr eine Waffe berühren, sagte er in seinem Schlusswort. Er habe eine Therapie begonnen. Das Urteil ist noch nicht rechtskräftig.
0: Was für eine herzzerreißende Story war das denn? Wer hat nicht geweint, als Bambi seine Mutter verloren hat? In Güdesweiler gibt es gerade auch ein kleines Bambi, dessen Mutter ist zwar nicht vom Jäger erlegt worden, sondern wurde von einem Auto überfahren. Und der Mann, der es jetzt aufzieht, hat das Waisenkind auch nicht Bambi genannt, sondern Konrad. Aber der Niedlichkeitsfaktor stimmt. Laszlo Mura hat die beiden besucht.
15: Alles neu hier. Und was will der Mann mit der Kamera? Und warum werde ich eigentlich Konrad genannt? Ach was. Eigentlich geht's mir hier ja ganz gut.
16: Ich hatte jetzt fast 2 Wochen. Ja, fast 2 Wochen.
15: Winfried Müller hat den jungen Rehbock aufgenommen, weil die Auffangstationen im Umkreis schon voll waren. Vorher war der Jäger zu einer Unfallstelle gerufen worden, wo das tote Muttertier lag.
16: Dann hat mich dann ein paar Tage später eine Hundebesitzerin informiert, dass unweit von dem Fundort von der toten Geiß ein Kitz ganz erbärmlich an der Mutter schreit. Und dann bin ich halt hin, haben mit der Drohne gesucht, mit den Hunden und haben es dann schließlich einsammeln können. War nicht so ganz einfach, aber hat funktioniert.
15: Auch nicht ganz einfach ist das Füttern. Rentner Winfried hat Schafmilch von einem befreundeten Bauern besorgt. Die Trinkmahlzeit muss in regelmäßigen Abständen verfüttert werden, möglichst ähnlich wie in der Natur. Und ganz wichtig, die Milch muss die richtige Temperatur haben. Nicht zu warm, nicht zu kalt.
16: Der normale Tag ist eigentlich unverändert, außer dass ich alle 4 Stunden die Flasche gehen muss. Also auch nachts, also das hat so fester Rhythmus. 12, 16 Uhr, 20 Uhr, 24 Uhr, 4 Uhr.

0: Ach du, so läuft's rum.
1: Mittlerweile hat Konrad etwa 1000 Gramm zugenommen und wiegt jetzt 3,5 Kilo. Wenn die Aufzucht weiterhin so gut läuft, könnte es im Herbst zurück in die freie Wildbahn gehen. So ist zumindest der Plan.
2: Oh, was hältst du da auf?
3: Insofern haben wir da vor, ein bisschen weiter hier von unserem Grundstück, oben im Wald, wo noch so ein bisschen Pferdehaltung ist, dass man ihn dort rauslässt. Im September, je nachdem, wie er sich da jetzt entwickelt, wie das da klappt. Und da ist auch ein schönes, eigentlich gutes Gebiet für Rehe. Da ist alles, was sie normalerweise haben. Da sind auch jede Menge Rehe, davon nochmal abgesehen. Und gejagt wird dort nicht. Insofern ist das auch ganz gut.
1: Winfried Müller geht zwar selbst regelmäßig auf die Jagd, bei Konrad könnte er den Abzug aber nicht drücken, sagt er. Ein Haustier soll Konrad aber auch nicht werden.
4: Eigentlich gibt es in Eschringen keine Wirtschaft mehr, aber alle 2 Monate öffnet das Vereinsheim des TuS Eschringen. Da sitzt jeder Handgriff der Ehrenamtlichen. Denn die Dorfgemeinschaft kommt immer zahlreich und da ist jede Menge zu tun. Dieses Mal gibt es was vom Schwenker. Ein Beispiel von vielen im Saarland für eine Kneipe ohne Wirt. Davon stellen wir Ihnen diese Woche einige vor. Erstmal hat Simone Blass die Nachrichten für Sie.
5: Guten Abend. Die Industrie- und Handelskammer des Saarlandes plant, die Geschichte ihrer Funktionäre zur Zeit des Nationalsozialismus aufzuarbeiten. Das hat sie auf SR-Anfrage mitgeteilt. Zuvor hatte schon die Universität des Saarlandes 13 Personen wegen deren NS-Vergangenheit die Ehrenwürde aberkannt. 3 der Männer sind auch ehemalige IHK-Funktionsträger. Im Prozess um den getöteten Zugbegleiter in einem Regionalexpress zwischen Landstuhl und Homburg könnte in dieser Woche vor dem Landgericht Zweibrücken das Urteil fallen. Vor Gericht sind bisher noch 2 Verhandlungstage angesetzt. Der 26-jährige Angeklagte hat die Tat zugegeben, bestreitet aber, dass er den Zugbegleiter töten wollte. Bei großer Hitze in den kommenden Tagen nimmt die Deutsche Bahn voraussichtlich an einigen abgelegenen Bahnhöfen vorsorglich Aufzüge außer Betrieb. Hintergrund ist, dass bei einem Defekt innerhalb von 30 Minuten ein Techniker vor Ort sein muss. Da das nicht überall klappt, werden die Aufzüge vorsorglich abgeschaltet. In aufgeheizten Glaskabinen könnten eingeschlossene Fahrgäste sonst gesundheitlich gefährdet werden.
6: Rund 180.000 Menschen haben am vergangenen Wochenende das Altstadtfest in Saarbrücken besucht. Das teilte die Stadt mit. Das sind etwa 20.000 weniger als im Vorjahr. Der Samstag sei mit 80.000 Menschen der besucherstärkste Tag gewesen. Auf insgesamt 7 Bühnen waren zahlreiche Acts aufgetreten. Die Stadt zieht eine positive Bilanz.
7: Es war einfach ein fantastisches Jubiläum. Ich glaube, es ist gebührend gefeiert worden vor den Bühnen, in den Gassen, an den Ständen, in den Gastronomien. Also ja, man hat eigentlich fast nur glückliche Gesichter von den Besuchern gesehen. Und das ist das, was für uns zählt. Also, dass die Besucher glücklich sind und mit einem Lächeln einfach nach Hause gehen.
6: Auch die Polizei zieht eine weitgehend positive Bilanz. Alle 3 Veranstaltungstage liefen bis auf vereinzelte Fälle von Körperverletzungen weitgehend friedlich ab. Gegen einen Festivalbesucher ist ein Strafverfahren eröffnet worden. Er soll Polizisten angegriffen haben.
5: Im Saarland hat seit vergangenem Sommer kein weiterer Cannabis-Club eine Anbaugenehmigung erhalten. Damit gibt es im Saarland weiterhin nur einen Club, dem es erlaubt ist, Cannabis anzubauen. Die Droge wurde von der Ampelregierung 2024 teillegalisiert. Das Verbraucherschutzministerium teilte mit, seitdem seien 8 Anträge eingegangen. Ein Antrag sei zurückgezogen, ein weiterer abgelehnt worden. 5 Anträge seien in Bearbeitung. In Saarbrücken müssen sich Autofahrer ab heute auf Behinderungen einstellen. Nach Angaben der Stadt beginnen an der Westspangenbrücke in Fahrtrichtung Ludwigskreisel Fräs- und Asphaltierungsarbeiten. Der Verkehr soll einspurig weiterlaufen. Es können sich Staus bilden. Die Sanierung soll voraussichtlich bis kommenden Samstag dauern. Witterungsbedingt könnten sich die Arbeiten jedoch verschieben. Der Ausbruch des Vulkans Ätna auf Sizilien hat zurzeit keine Auswirkungen auf den Flugbetrieb in der Region. Das teilten die Flughäfen in Luxemburg und Saarbrücken mit. Vom Saarbrücker Flughafen gibt es Flüge in die westsizilianische Stadt Trapani. Der nächste Flug ist für Freitag geplant. Ein Sprecher des Flughafens Luxemburg sagte, dass es bislang auch dort keine Auswirkungen auf den Flugbetrieb durch den Vulkanausbruch gebe.
8: Die saarländische Wasserstoffagentur H2 Saar will sich auch langfristig in Europa

0: Europa besser vernetzen. Dazu findet in dieser Woche erstmalig eine sogenannte Summer School zum Thema Möglichkeiten und Risiken von Wasserstoff in der Industrie statt. Die Dozenten und Teilnehmer kommen aus ganz Europa. Zum Programm gehören neben Fachvorträgen auch Besuche von Industrieanlagen wie etwa Saarstahl.
1: Es ist ein großer Vorteil, dass wir hier die Referenten aus ganz Europa zusammen haben. Und ich glaube, das Saarland isoliert zu betrachten, macht erstmal keinen Sinn. Wir schauen ja ohnehin mehr in die Großregion. Aber ich glaube, im europäischen Sinne ein Netzwerk zu bilden und mit Experten aus ganz Europa, die wir dann auch nochmal ansprechen können, beziehungsweise auch diese Formate und unser Wissen dann dorthin transferieren können. Ich glaube, das ist wichtig.
0: Ziel der Summer School von H2 Saar sei es, voneinander zu lernen und internationale Sichtweisen auf grüne Energien in die Entwicklung des Saarlandes mit einzubeziehen. Im kommenden Jahr soll die Veranstaltung erneut stattfinden.
2: Der Saarländische Winzerverband rechnet trotz der Hitzeperiode mit einem hervorragenden Weinjahr. Das hat Weinbaupräsident Hofmann auf SR-Anfrage mitgeteilt. Probleme wegen der Trockenheit seien nicht in Sicht. Entscheidend würden aber die letzten Wochen vor der Lese. Nach derzeitigem Stand geht der Winzerverband davon aus, dass die Lese in diesem Jahr früher beginnt als im Schnitt der vergangenen Jahre. Ein Tipper aus dem Saarpfalzkreis hat am Samstagabend mit den 6 richtigen Zahlen im Lotto knapp 912.000 Euro gewonnen. Nach Angaben von Saartoto stammt der Gewinn aus einem Dauerschein. Dieser sei anonym in einer Annahmestelle im Saarpfalzkreis abgegeben worden. Und neue Nachrichten gibt's noch mal in SR Info um 21.45 Uhr. Und hier machst du weiter, Sonja.
3: Vielen Dank, Simone. Früher, da gab es kaum ein Dorf ohne Kneipe. Die meisten hatten sogar mehr als eine. Die Zeiten sind vorbei und damit sind auch die Treffpunkte verschwunden, die doch so wichtig sind für die Dorfgemeinschaft. Aber in manchen Orten regt sich wieder was. Vereine oder private Initiativen engagieren sich, um diese Treffpunkte wieder zu beleben. Simone Blass, die Sie gerade als Moderatorin gesehen haben, war als Reporterin unterwegs und hat einige dieser Kneipen ohne Wirt gefunden und einen längeren Film darüber gemacht. Wir zeigen Ihnen ab heute in einer kleinen Reihe Ausschnitte daraus und beginnen in Eschringen, ein Stadtteil von Saarbrücken am Rand des Mandelbachtals.
4: In Eschringen gibt es schon lange keine Wirtschaft mehr. Viele hier trauern den alten Zeiten nach. Auch deshalb haben sich 7 Leute aus dem TuS Eschringen zusammengetan und machen das Vereinsheim alle 2 Monate zur öffentlichen Kneipe.
5: Man kann nicht immer nur jammern, dass nichts mehr da ist im Ort, sondern man muss auch selbst dazu beitragen. Und das haben wir jetzt gemacht und freue uns auch damit. Also es macht uns Spaß.
4: Diesmal wollen sie schwenken. Die Vorbereitung inzwischen schon Routine und wie immer sehr präzise.
6: Hier ist jetzt die Frage, was schwenken wir und natürlich auch, zu welchem Preis bieten wir es an. Und ich glaube, da gibt es ja auch schon unterschiedliche Meinungen.
4: Sie einigen sich auf Würstchen und Steaks. Und das kommt genauso gut an wie die Idee zum Eschringer Treff überhaupt. Alle freuen sich über mehr Leben im Dorf.
7: Der persönliche Kontakt nicht über Computer und WhatsApp und Facebook, sondern dass man halt sich persönlich trifft und halt Gedanken austauscht. Und das fehlt halt, wenn die Kneipen dicht sind, dann trifft man sich halt nicht mehr. Ne?
8: Und da finde ich das idealer Platz hier, um sich mal noch mal zu sehen und sich zu unterhalten. Der einzige Platz, wo man noch Leute trifft in Eschring, ist der Friedhof. Kann ich jetzt sagen, ja.
9: Das ist eine super Idee.
10: Ja, einmal frei. Hier kommen ganz viele Leute hin, die nichts mit dem Fußball zu tun haben. Es ist einfach wie eine Kneipe, schönes Treffen.
4: Für die ehrenamtlichen Kneipiers ist der Erfolg ihrer Initiative Bestätigung und Ansporn zugleich. Auch wenn schon immer ein bisschen Lampenfieber dabei ist.
11: Ich bin schon immer ein bisschen aufgeregt. So. Aber die erste halbe Stunde und dann hat sich alles gelegt.
12: Es ist schön, wenn man merkt, dass die Leute gerne kommen. Und wir kriegen auch ganz viel Lob und sie kamen ja auch schon, wo sie meinten, wir könnten es ja öfters machen, aber wir sind ja alle gar noch im Beruf, wir machen das da ja noch so nebenbei und es soll auch was Besonderes bleiben.
4: Alle 2 Monate investieren sie hier einiges an Zeit, damit alle anderen im Ort einen schönen Abend haben. Und das hat auch diesmal wieder bestens funktioniert.
3: eine Kneipe ohne Wirt. Vielleicht kennen auch Sie ein Beispiel dafür, dann berichten Sie uns bitte davon. Schicken Sie eine Mail an aktueller-bericht@sr.de. Ganz wichtig, mit Bindestrich. Und wir fahren jetzt mal eine Stunde von Saarbrücken Richtung Süden nach Lothringen. Dort ist in Wingen-sur-Moder eines der wichtigsten Museen der Welt womöglich für Glaskunst. Quasi der Louvre der Kristallerie, das Musée Lalique. Und ähnlich wie der Louvre wurde es am Sonntagmorgen Opfer eines Raubüberfalls, bei dem wertvolle Jugendstil-Schmuckstücke gestohlen wurden. Mehrere Millionen Euro wert. Bettina Rau berichtet.
0: Die Diebe sind seitlich ins Museum rein. Der Notausgang auf der rechten Seite des Haupthauses ist verdeckt von einem Baum. Sie sind nicht leicht reingekommen. Um den Türgriff der Notausgangstür abzubauen, muss man überhaupt erst einmal dorthin gelangen. Zunächst versuchten sie, durch die Fensterscheiben einzudringen, doch sie schafften es nicht, sie einzuschlagen. Danach bauten sie die Tür des Notausgangs tatsächlich aus und zerstörten sie. Das müssen wirklich Spezialisten gewesen sein. Der Alarm ging um 5.30 Uhr am Morgen. Aber die Sicherheitsfirma soll einigen Quellen zufolge erst um 7 Uhr eingetroffen sein, nachdem eine Reinigungskraft Alarm geschlagen hatte. Viel zu spät, denn die Einbrecher sollen nur 11 Minuten vor Ort geblieben sein. Ihr Ziel, der Saal mit dem Jugendstilschmuck. Da es sich um Objekte von René Lalique handelt, die vom Ende des 19. bis zum Anfang des 20. Jahrhunderts stammen, ist das ein Angriff auf das französische Kulturerbe, auf Kunst, die eine Geschichte hat. Das tut sehr, sehr weh. Über 20 Schmuckstücke aus der Zeit des Jugendstils sollen gestohlen worden sein. Sie gehörten entweder zum Museum oder waren als Leihgaben dort ausgestellt. Einzigartige Stücke. Sie einzuschmelzen bringt nichts. Es sind Kunstwerke, die unversehrt bleiben müssen. Man schmilzt das Gold ein, entfernt die Edelsteine, aber man kann sie nicht einfach rausnehmen. Diese Stücke besitzen nicht einfach nur wertvolle Edelsteine. Das geht so nicht. Nach dem Einbruch in den Louvre wurde das Museum auf seine Sicherheitsstandards überprüft. Als der Diebstahl bekannt wurde, war die Anteilnahme groß. Dieses Museum ist das Juwel von Wingen. Man hat uns etwas genommen, das uns tief berührt und mit dem wir uns eng verbunden fühlen. Nach französischen Presseangaben könnte der Schaden rund 4 Millionen Euro betragen. Die Ermittlungen haben begonnen. Das Museum soll in einigen Wochen wieder öffnen.
3: Wir sehen es gerade wieder angesichts der krassen Hitze. Energie aus erneuerbaren Quellen ist so wichtig wie nie. Die kann zum Beispiel auch aus dem kommen, was anfällt, wenn Sie Ihren Rasen mähen oder Ihre Hecke schneiden. Das gesammelte Grüngut wird vom Entsorgungsverband Saar gesammelt, aber bislang nicht hier im Saarland verwertet. Das soll sich ändern mit dem neuen Biomassezentrum in Velsen. Die Pläne gibt es seit 10 Jahren, aber fertig ist es immer noch nicht. Warum? Florian Possinger hat sich die Baustelle angesehen.
0: Im vergangenen August wurde hier in Velsen direkt neben der Müllverbrennungsanlage endlich mit dem Bau des Biomassezentrums begonnen. Dem voraus gingen fast 10 Jahre Planung, Machbarkeitsstudien und Standortsuche. Und selbst als das alles klar war, verzögerte sich der Baubeginn erneut. Gründe waren Kontrollen des Kampfmittelräumdienstes und Altlasten der Grube, wie dieser Riss, der sich auch unterirdisch fortsetzt.
13: Wir hatten den Baubeginn für das EVS Biomassezentrum im Sommer 25 und hatten zunächst erhebliche Probleme mit dem Baugrund dergestalt, dass wir insbesondere zur Bestätigung der Kampfmittelfreiheit hier am Baufeld deutlich mehr Bergwerksreste aus dem Boden beseitigen mussten als ursprünglich vorgesehen. Wir mussten durch diesen Umstand ca. 3 Monate zusätzliche Bauzeit in den Projektzeitenplan aufnehmen.
0: Laut EVS laufen die Bauarbeiten inzwischen aber auf Hochtouren und liegen im Zeitplan. Die Rohbauten für Rottehallen, Fermenter und Bunker stehen zu großen Teilen. Die Funktionsgebäude werden anschließend alle nochmal von Hallen umschlossen, um möglicher Geruchsbelästigung vorzubeugen. In Zukunft will der EVS mit seinem Biomassezentrum Wärmeenergie für 2.000 bis 3.000 Einfamilienhäuser erzeugen.
13: Wir errichten eine Biogasaufbereitungsanlage hier im Bereich direkt innerhalb des Biomassezentrums. Und direkt im Süden wird sich an das Baufeld des Biomassezentrums anschließend die Biogaseinspeiseanlage der Kreos befinden. Diese beiden Anlagen stehen dann in direktem Austausch, sodass nur qualitativ hochwertiges Biogas in Erdgasqualität diese Anlage verlässt.
0: Finanziell erhofft sich der EVS einen langfristigen Vorteil. Denn wegen der steigenden Kosten für CO2-Zertifikate werde Biogas immer attraktiver. So sollen sich die 50 Millionen Euro Baukosten für den Verband und damit auch die Gebührenzahler rechnen. Denn bislang bezahlt der EVS noch dafür, den Biomüll abzugeben.
13: Wir gehen nach jetzigem Stand nach wie vor davon aus, dass wir mit den Verwertungspreisen hier im Biomassezentrum später die derzeit aufgerufenen Verwertungspreise durch Drittanbieter unterbieten werden.
0: Der EVS und die Betreiber von der AVA Velsen rechnen damit, dass das Biomassezentrum kommendes Frühjahr in den Testbetrieb gehen kann, noch ohne Biomüll. Der soll dann in der zweiten Jahreshälfte Stück für Stück dazukommen. Im Optimalfall startet die Anlage im Januar 2028 in den vollen Betrieb.
3: Und zum Schluss noch ein Kuss. Heute ist der Tag des Kusses. Bei uns oder gerade bei den Nachbarn in Frankreich gehört der zum Alltag dazu. Pauline Deichelmann hat sich mal umgehört, was den Saarländerinnen und Saarländern der Kuss bedeutet. Und auch herausgefunden, dass er längst nicht überall auf der Welt gerne gesehen wird.
14: Wie wichtig ist Ihnen denn Küssen?
15: Jeden Morgen mit ein bisschen Honig am Mund.
16: Küssen ist immer gut.
15: Man küsst ja nicht jeden. Es gibt Leute, die würde ich nicht küssen. So.
16: Vor allem darf nur er mir auf den Mund küssen.
14: Und selbst nach vielen Jahren wird immer noch gerne geküsst.
17: Wird immer intensiver, immer schöner.
18: Ja, wir küssen mehr.
19: Man küsst sich jetzt einfach, weil man jemanden gern hat.
14: So selbstverständlich Küssen für viele von uns hierzulande ist, weltweit ist der Kuss längst nicht selbstverständlich, weiß Ethnologin Catherine Whittaker von der Universität Frankfurt.
20: Laut einer Studie von 2015, die Material aus 168 Gesellschaften verglichen hat, da hat man festgestellt, dass weniger als die Hälfte der Gesellschaften Mundküsse praktiziert hat.
14: Ein Kuss ist nicht immer gleich ein Kuss. Je nachdem, wer wen küsst, kann der Kuss die unterschiedlichsten Bedeutungen haben. Manchmal kann das befremdlich wirken oder sogar übergriffig sein.
20: Beispielsweise als EuropäerInnen erstmals in den Amazonas kam, da gab es auch Gesellschaften, die das sehr befremdlich fanden, Küsse zu beobachten und das eben ekelhaft wahrnahm.
14: Ganz anders zum Beispiel in Frankreich. Halbfranzösin Frédérique Chilevard küsst ihren Mann am liebsten auf den Mund, aber auch Freunde und Familie werden herzlich begrüßt.
21: Wenn dann von verschiedenen Regionen Menschen aufeinandertreffen, der eine erwartet 4 Küsse, der andere nur 3, dann hängt man in der Luft. Passiert, ja.
22: Ich bin ja Italienerin, wir haben ja da mit dem Küssen, das ist bei uns ja schon eine Begrüßung, dass man jeden umarmt und küsst und das ist bei uns auch schon sehr wichtig.
14: Geküsst wird aus Liebe, zur Begrüßung oder einfach als kleine Geste zwischendurch. Ob auf den Mund, die Wange oder gar nicht, wie wir Zuneigung zeigen, ist überall anders. Dass wir sie zeigen wollen, aber offenbar nicht.
3: Und ab 6 Sekunden Kuss werden die echten Glückshormone so richtig frei. Also, guter Tipp, oder? Ich werfe ein kleines Küsschen rüber zu Katrin Schmidt mit dem Sport.
23: Schönen guten Abend. Tag 3 bei der Tour de France und es geht rein nach Frankreich. Die Fahrer sind heute in den Pyrenäen angekommen. Für Sie zur Erinnerung, das gelbe Trikot trägt Jonas Vingegaard. Dahinter kommen im Gesamtklassement Tadej Pogacar und Remco Evenepoel. Doch das wurde heute mal so richtig schön durchgewirbelt. Hendrik Deichmann.
24: Die zweitlängste Etappe der Tour führt von Granollers nach Les Anglais über 195,9 zunächst flache Kilometer. Trotzdem, Gefahr lauert auch da, erster Sturz gleich zu Beginn. Aber alle 7 betroffenen Fahrer stehen wieder auf, fahren weiter. Und das mit hohem Tempo bei hohen Temperaturen. Bis zu 35 Grad mit steigendem Schwierigkeitsgrad. Es geht bergauf. 4 Bergwertungen, die anspruchsvollste, entscheidet der Franzose Alex Bourdon in einer 6er Ausreißergruppe noch in Spanien für sich. 25 Kilometer später ist er dann in seinem Heimatland angekommen, die Tour wieder in Frankreich. Das findet auch Jonas Vingegaard, der Mann in Gelb, gut. Die Schlussphase dann fast ohne Zuschauer, eine Vorsichtsmaßnahme wegen massiver Waldbrände in den Pyrenäen, wenn auch gut 50 Kilometer entfernt. Die Entscheidung fällt auf den letzten Metern im Sprint. Den entscheidet Tadej Pogacar in überlegener Manier für sich. Der Vorjahressieger gewinnt seine erste Etappe bei dieser Tour und erobert damit das gelbe Trikot.
23: 4 Tage lang haben sich Fans und Besitzer von Oldtimern in Saarlouis getroffen. Aus ganz Deutschland sind sie angereist und hatten mal wieder die Gelegenheit, ihre Schätze zu bewegen und die Region zu erkunden. Am Ende gab es das große Zusammentreffen mitten in der Innenstadt. Stefan Hauch mit dem großen Oldtimer-Rendezvous.
1: Die Crème de la Crème und Alltagsautos aus 100 Jahren Automobilgeschichte. In der Innenstadt von Saarlouis hatte jeder seinen Platz. Der große und der kleine Markt waren reserviert für diejenigen, die individuell gestaltete Autos, Uniformen, Massendesign vorziehen. Aus dem Jahre 1964 stammt dieses Gespann mit einem seltenen Peugeot 404 Cabriolet und einem kleinen Wohnwagen. Beides liebevoll restauriert.
2: Die habe ich durch Zufall bekommen, theoretisch aufgesprochen. Und die waren aber total fertig. Ne? Da war nichts mehr dran. Gar. Und ich habe den komplett restauriert. Den habe ich 7 Jahre lang restauriert. Und ich fahre den seit 5 Jahren. Fahre ich dort durch die Gegend und das macht viel Spaß.
1: 62 Jahre alt ist auch der kleine Wohnwagen. Die bescheidenen Platzverhältnisse reichen den beiden.
2: Wir fahren damit auch in Urlaub.
5: Wie weit?
2: Oh, zuerst mal hier in der Nähe, weil das ist ja schließlich ein Oldtimer, der bleibt ab und zu mal liegen, ne? Das ist ja ganz normal. Aber wir fahren Losheimer Stausee oder so, fahren wir schon bis nach Saarburg, Grünz, bis dahin fahren wir schon mit dem in Urlaub. Ne?
1: Auf dem kleinen Markt stehen besondere Raritäten. Einer der Stars ist der American La France.
6: Es gibt nur noch sehr wenige Fahrzeuge, weil das ja alte amerikanische Feuerwehrfahrzeuge sind, die in der Nähe von New York produziert worden sind. Und heute ist es so, dass von diesen Teilen meistens schon Umbauten existieren. Sprich, die Leute haben es gekauft, haben das Feuerwehrtypische abgebaut und haben dann solche Speedster für den sportlichen Gebrauch daraus gemacht. Man findet schon noch welche, wenn man jemanden kennt, der in der Scheune vielleicht noch was hat.
1: 102 Jahre alt ist der La France und dieser Bugatti ist 92. Und so etwas findet man nicht mehr in Scheunen. Zu selten und zu kostbar. Die Besitzer kommen aus Luxemburg und wollen im kommenden Jahr wieder beim Oldtimer-Rendezvous dabei sein. Der 4-tägige Trip ins Saarland und in die Region hat allen gefallen.
23: Ja, und Sonja, zu der Veranstaltung gibt es ja noch mehr. Da hat sich ja auch ein Reporter untergemischt.
18: Stimmt, einer von uns nämlich, unser Reporter Pasquale D'Angiolillo, ist die Oldtimer-Rallye auch mitgefahren. Und seine Reportage, die sehen Sie dann morgen bei uns im aktuellen Bericht. Ihnen noch einen schönen Abend. Tschüss.
23: Thank you.

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Das Schöne beim Schwimmen ist auch die Stille. Ich habe ja eigentlich jeden Tag mit sehr vielen Menschen zu tun und muss sehr viel reden. Sei es mit dem Team oder mit den Gästen. Ich bin sehr viel, sehr präsent bei den Gästen auch. Gerade im Wasser, wenn man dann schwimmt, man wird nicht gestört und ist in seiner eigenen Welt. Dann denke ich eigentlich immer ans Essen oder ich denke überhaupt immer ans Essen und versuche Gerichte zu kombinieren oder denke über ein Gericht nach, über 2 Stunden manchmal und dann über eine kleine Sache, die mir dann fehlt, weil ich da noch einen Kick brauche mit verschiedenen Produkten,

0: Mein Name ist Dus Steiner und ich bin Köchin aus Leidenschaft, führe den Hirschen in Sulzburg schon seit einigen Jahren. Essen nimmt sehr viel großen Raum bei uns in der Familie ein, weil ich glaube, ich bin so ein bisschen diejenige, die da ein bisschen durchgeknallt ist. Morgens, wenn wir frei haben, dann frage ich, was machen wir heute Abend? Gehen wir essen? Was gibt's zu essen? Was machen wir? Gehen wir wohin? Und mein Mann sagt, boah, du hast die Augen auf und denkst jetzt schon ans Essen. Und das ist für mich auch wichtig, auch im Urlaub. Ich liebe das. Also das ist vom sich nett anziehen, Aperitif trinken, sitzen, sich unterhalten in einer schönen Umgebung, fein zu essen. Das gibt mir einfach total viel.
1: Michel, Taschenkrebs und Ravioli? Also die schon, oder? Nicht so gern oder lieber oder Langoustine oder? Also alles gern, oder?
0: Ich habe mich mit meinen Eltern immer sehr gut verstanden. Ich bin ja ein Einzelkind. Und ich war immer so ein bisschen Papakind, klar, weil ich bin dann in die Küche und so. Und der hat mir immer auch sehr viel Freiheit gelassen. Und ich habe das eigentlich nie so als Druck verspürt oder so. Ich bin auch bis heute ein sehr bodenständiger Mensch. Also ich weiß nicht, wie ich das erklären soll. Also mir ist schon fast unangenehm, wenn mir einer sagt, du bist zwei Sterne Köchin, du bist Steiner oder sonst was. Das ist, ich bin die Dus und so. Und deswegen habe ich das jetzt auch nie, ich habe da nie Druck verspürt, gar nie. Und habe eigentlich immer gemacht, wie ich gedacht habe. Und mein Vater war halt, ist mehr so, also ich bin sehr konservativ erzogen worden und bin es selber überhaupt nicht. Und ich glaube, das hat mich so dahin geführt, warum ich jetzt so bin, wie ich bin.
2: Warum drei Teller, Frau Steiner?
1: Weil es drei sind.
2: Ah, sind die Eltern zu dritt?
1: Ja, die Eltern sind, der Michel hat drei Eltern.

Also insgesamt diese Bouillabaisse neu zu erfinden, war so für mich eine spannende Geschichte. Was mich an diesen ganzen Fischsuppen oder an der Bouillabaisse immer so ein bisschen gestört hat, war, also ich liebe Fisch und diese ganzen Zutaten, aber irgendwie war das nie so eine klare Essenz, ein bisschen mehr so rötlich-gräulich, bisschen fischig und so, was ich auch nicht so mag, und krustentierlastig, Krustentiere, die ich liebe, aber nur Krustentiere machen so zu. Also die sind unheimlich sättigend, das sind ja auch schwer verdaulich. Und dann habe ich natürlich angefangen, mit Krustentieressenz zu machen. Ein Ansatz mit viel Tomate, Ingwer, Zitronengras, helle Gemüse, also Fenchel, Sellerie.

Und dann habe ich auch gedacht, so, was ist so der Kick bei diesem, was könnte man da als Kick machen bei diesem Gericht? Und dann bin ich verschiedene Früchte durchgegangen und bin wirklich bei der Mango hängen geblieben und habe dann gedacht, ja, die Mango mit der Tomate, mit dem Salikorn. Aber am meisten hat mich eigentlich beeindruckt, die Mango zu kombinieren mit den frischen Kräutern, die da am Schluss reinkommen. Vor allem Estragon ist ja frisch, sehr aromatisch und Dill auch. Und diese Kombi ist so auf der Zunge, also richtig speziell. Und das Schöne ist, ich glaube, das ist der Kick, aber die Hauptprodukte verlieren sich nicht.

0: Und neu, zwei Löffel bitte, zwei Amüsgöl, zwei große Menü. Und zwar anstatt der Bachforelle zweimal Langustin und im Hauptgang ein Reh und ein Bison.
1: Jawohl.
2: Die Gerichte male ich immer sehr gerne, aber eigentlich aus dem Grund, um die dann umzusetzen für meine Leute. Weil es ist so, die können nicht in mein Gehirn sehen. Also es ist meine Vorbereitung fürs Team. So, die wissen dann, wenn die das sehen, dann wissen die, was ich meine. Und dann wissen die auch, ah, gell, das machen wir so. Das wird so zubereitet wie das. Oder wir haben es auch schon so gemacht, wollen wir es so und so. Aber das ist für die, wenn die dieses Bild haben. Und so male ich das ganze Menü. Und das ist ja die schwierigste Arbeit, das, was ich im Kopf habe, dem Team weiterzutragen. Und letztendlich, dass die das ja dann machen. Ja. Und dann so machen, dass es dann auch so rauskommt, wie ich es mir vorgestellt habe.
3: Und was machst du dazu?
4: Eine Soße von grünem Tee.
3: Oh, das ist sehr gut. Muss ich mal probieren.
4: Dreckiger Löffel ist nichts. Ja.

0: Schmeckt gut. Was hast du noch drin?
1: Zitronengras.
0: Ja.
1: Ingwer. Kefir, Limettenblätter.
0: Was ist das Grundding? Fisch.
1: Fisch.
0: Mhm. Schön. Lecker.
2: Also am Abend ab 18 Uhr, wenn dann geschickt wird bei uns, also geschickt heißt, es geht los, die Gäste kommen, wir richten an und wir schicken unsere Speisen nach draußen, dann ist bei uns absolute Ruhe. Und da reden wir nicht viel, da annonciere ich, aber wir sprechen fast nichts. Also es ist bei uns schon so, dass wenn einem mal was runterfällt, dann Entschuldigung, Entschuldigung. Und also wir mögen alle keinen Krach.
0: Was macht denn der heute eigentlich den ganzen Abend?
3: Bitte?
0: Mein Mann, ganzen Abend laut.
3: Der will den Packerjet schrotten.
2: Und wirklich die Konzentration zu dem Zeitpunkt, wo am Abend über 2-3 Stunden eben alles geschickt wird. Und wir machen das auch alle zusammen. Also wir arbeiten zusammen, wir sind unten auf einer Ebene und jeder ist von Anfang bis Ende mit dabei.
3: Ja. Glauben Sie, dass der Petersfisch eher pochiert oder gebraten passt?
0: Gebraten.
3: Okay.
0: Ja. Ich finde St. Petersfisch pochiert beschissen.
4: Bei uns in der Küche ist es besonders, dass wir uns gegenseitig wertschätzen, dass viel Respekt da ist. Man schaut sich in die Augen, es ist ein Arbeiten auf Augenhöhe, sowohl mit den Chefs als auch mit den anderen Kollegen, egal ob mit den Auszubildenden oder mit den langjährigen Kollegen. Und man fragt immer ganz offen, wie ist das? Schmeckt das gut? Was denkt ihr davon? Da gibt es nicht irgendwie, sage ich mal, von oben herab gesagt, das machen wir jetzt so und so, sondern man ist da offen und man spricht drüber. Und dadurch stehen auch hinten immer eigentlich alle hinter dem Gericht oder hinter der Art und Weise, wie wir kochen.
2: Man hat ja Qualitäten selber oder Stärken.

0: finde es auch toll oder motivierend, wenn man dann eben auch weiß, was der andere macht und da mit dabei ist.
1: Was für ein schöner Big Mac. Und dann noch Kaviar dazu. Mmh, fein.

Also die Essenz von der Bouillabaisse finde ich schon die frischen Fische, die drin sind, die Muscheln, die Krustentiere, das auch zu schmecken und zu spüren. Das finde ich, diese Essenz möchte ich schon beibehalten, aber einfach mit einer besonderen Frische und mit einem ganz kleinen Kick. Normalerweise in der klassischen Bouillabaisse ist es so, dass man hat Brotcroutons und eine Sauce Rouille. Das ist ja eine Art Mayonnaise mit viel Knoblauch. Und das Ganze ist eigentlich ein bisschen grob. Und wenn man diese Knoblauchmayonnaise isst, ich meine, das schmeckt so gut. Aber ich glaube, das war das, warum man dann vielleicht das Fischige nicht mehr dadurch geschmeckt hat. Und ich mache diese Sauce Rouille gar nicht, weil ich finde, das zerstört den Geschmack von meiner Essenz. Das sind Welten, wenn man Brot selber macht und dann mit so einer Teigführung, mit so viel Zeit. Das Tolle bei dieser Geschichte ist ja, wenn man so eine lange Teigführung hat und mit Sauerteigen arbeitet, dann wird das Gluten abgebaut. Das heißt, das Brot ist sehr, sehr bekömmlich und sehr gesund und glutenarm. Die Idee von dem Brot finde ich gut, wenn man was Knackiges hat, und es ist ja so der Ursprung. Aber aus den dicken Croutons habe ich einfach eine hauchdünne Baguette-Scheibe gemacht und die im Olivenöl gebraten und lege die einfach dazu, dass du was Knuspriges einfach so dazu hast.

ich hatte irgendwie die Idee, dass wir auch selber backen können und habe dann hier per Zufall einen Sauerteig gezüchtet. Der heißt Edgar und aus dem haben wir dann angefangen, erstmal für uns Personal Brot zu backen und dann haben wir gesehen, dass das eigentlich echt gut schmeckt und dass das auch kontinuierlich, also dass das eine konsistente, dass wir da kontinuierlich gute Qualität produzieren können. Und dann haben wir angefangen, diese kleinen Mini-Baguette zu backen. Und da war die Frau Steiner total offen dafür.

0: Meine Tochter spielt eine sehr große Rolle in meiner Küche, weil wir genau den gleichen Gaumen haben. Und das war schon, wo sie ganz klein war und sie kam irgendwie in die Küche und ich habe irgendwas angerichtet oder irgendwas gemacht und probiert. Und bin ich immer zu ihr hin und habe gesagt, probier mal, wie findest du es? Das habe ich immer gemacht. Ich weiß, ich habe sie immer mit einbezogen im Geschmack.
1: Habt ihr das eingedeckt oder soll ich da das dran machen? Kleine Gabel.
2: Mach's da dran.
1: Ja?
2: Ja. Man kann sich das quasi im Kopf vorstellen, wie das schmecken könnte. Und das ist bei mir irgendwie weitergegeben oder keine Ahnung was. Das habe ich auch in mir. Deshalb

0: haben wir da eigentlich gar nicht eine große Diskrepanz von dem, was sie denkt und was ich denke. Gut, manchmal sage ich dann, hey, das wird doch auch passen, was können wir, irgendwas, was anders ist. Und ja, aber es ist meistens echt harmonisch, komischerweise.
1: Ich frage oft, was denkst du, schmeckt dir das? Ich meine, sie hat jetzt schon auch manchmal natürlich auch andere Dinge, wo sie mag und ich vielleicht nicht so mag. Das ist ja normal. Aber so diesen Gaumen, dieses feine Empfinden für gute Qualität, für ein gutes Produkt und so, das hat die in sich drin.
2: Justine? Justine, könnt ihr ein Gedeck an Tisch 1 machen?
0: Ja.
2: Bitte.
0: Ich sehe sie ja nicht so als Chefin quasi. Ist ja immer noch meine Mama. Und klappt eigentlich ganz gut. So, sie fragt mich auch bei vielen Sachen, wie würdest du das machen? Also es ist eher so auf einer Augenhöhe anstatt so, ja, Tochter, Mutter, du machst jetzt das oder das, sondern so wirklich auf Augenhöhe einfach.
1: Also die Beziehung zu meiner Tochter, muss ich sagen, ist echt ein Privileg. Wir verstehen uns wahnsinnig gut. Mir war das immer sehr wichtig, dass wir ein gutes Verhältnis haben und dass sie immer zu mir kommen kann, mit allem. Schon von klein auf. Wir haben immer alles besprochen in der Familie. Immer. Und was ich auch wichtig finde, aber gar nicht mal nur jetzt ihr gegenüber, sondern es ist meinem Mann gegenüber, das war auch meinen Eltern gegenüber oder auch den Mitarbeitern gegenüber, dass man halt auch denjenigen so lässt, wie er ist und jedem seinen Freiraum gibt. Und hätten wir das nicht alle gehabt, hätte das auch nicht funktioniert. Wo jetzt damals meine Eltern noch mit drin waren, waren wir oft ein Fünfer-Clan, ja. Aber das hat nur funktioniert, weil jeder sagen konnte, hey, ich habe heute jetzt keinen Bock. Macht ihr mal heute euer Ding. Oder wir sind zusammen in Urlaub und mein Mann hat gesagt, ich bin heute nicht da, ich gehe fischen. Und dann war der nicht da und das ist gar kein Thema. Also das finde ich einfach wichtig, dass man jedem seinen Freiraum lässt. Und dann ist es eigentlich auch kein Problem. Jeder darf einfach sein, wie er ist.
2: In Wirklichkeit ist es so ein richtiger Chaotenladen hier. So.
1: Es gibt ja immer solche Sachen, die gerade innen sind und sowas. Und ich bin immer in die Küche und habe gesagt, das ist innen, wir müssen genau das Gegenteil machen. Wir müssen was anderes machen wie andere. Das war eigentlich schon immer meine Linie.
3: Aber was ist, wenn wir haben doch mal ein Dessert so Bohnen zerkrackt, ne? Also diese
2: oder nur Bohnen. Das drüber.
3: Genau.
2: Geröstet.
3: Oder einfach nur grüne Kakao.
2: Das geht auch, das ist ja auch neutral.
3: Eben. Crunchy.
2: Aber grüne Kakao ist nicht Kaffee.
3: Ich weiß, aber ich habe ja gesagt, entweder Kakao oder Kaffee.
2: Ich glaube, grün ist feiner.
3: Genau.
2: Kaffee ist schwierig, ja. Glaube ich. Also
3: kann geil sein, man muss halt ausprobieren.
2: Ja, klar.
3: Und vielleicht sogar ein Bohnenkraut als Kraut.
2: Ja.
3: Wird auch sehr gut passen.
4: Das ist so Ihre Art zu sagen, hey, wir nehmen das Klassische, aber wir machen was Eigenes draus und ohne uns da zu sehr zu verkünsteln mit Pinzetten oder mit Texturen und Cremes, sondern man erkennt eigentlich alles, was auf dem Teller ist. Man weiß, das ist ein Fenchel, das ist eine Tomate, das ist, also da gibt es nicht irgendwie, was den Esser irgendwie betrügt.
1: Unsere Küche ist sehr, sehr natürlich, sehr gesund. Wir arbeiten wenig mit Bindemittel, Pünktchen, solchen Dingen, sondern alles ist so mit viel Gefühl auch, sehr bekömmlich, sehr produktbezogen, also das Produkt auch nicht zerstören. Und in der Kombination muss man alles schmecken und das Hauptprodukt hervorheben. Und letztendlich soll das Gesamtgericht einem einen Kick geben.
2: Schön, gell? Ja?

Für die Bouillabaisse brauche ich meine Krustentieressenz. Dann kommt das Thema Fisch. Also, welche Fische ich dazu nehme. In dem Fall habe ich jetzt Ludemer. Rouge Barbe, Petongle. Petongle sind kleine Mini-Jakobsmuscheln. Dann habe ich die blaue Garnele noch dazu. Die hat auf dem Rücken hat die so einen blauen Strich. Auf der einen Seite ist der Darm, auf der anderen Seite ist der blaue Strich. So hin und wieder denken die Gäste, der Darm wäre noch drin. Und dann komme ich mit der rohen Garnele an den Tisch und dann muss ich erklären, dass das die blaue Garnele einen blauen Strich hat. Und dass das nicht der Darm ist, weil unten ist der Darm und der wird weggemacht.

0: Ich glaube, die Missionen haben sich geändert, weil die erste Mission war vor 16 Jahren. Und da hatte ich einfach Lust, ein Kochbuch zu machen. Das war einfach, ja, war spannend. Und die darauffolgenden Kochbücher waren ähnlich, weil die Zusammenarbeit mit dem Michael Wissing einfach Spaß gemacht hat, mit einer Person zu arbeiten, die einen völlig anderen Beruf hat. Und es hat unheimlich viel Spaß gemacht. Und es haben sich unheimlich viele Dinge auch dadurch entwickelt.
1: Wenn sie mir erzählt, wie sie auf eine Rezeptidee kommt, dann kann ich eine ganze Weile folgen. Also, aber dann muss ich aussteigen, weil das ist einfach viel zu komplex, wie sie sich das überlegt. Das ist also, da gibt es wirklich, das ist großartig. Da merke ich immer, oh, also Kochen ist Kunst, kann Kunst sein.
0: Der Michael Wissing war einfach eine Person, die mich auch nach vorne gebracht hat. Und das hat mir einfach richtig Spaß gemacht. Und der Zeitpunkt, wie es da immer war, Generationswechsel, dankbar an die Eltern, an meinen Mann, immer die Dinge, die mich gerade beschäftigt haben, die waren immer in den Kochbüchern. Ich wollte, dass, wenn jemand mein Kochbuch kauft, dass er das gern liest, dass er sich stolz fühlt, wenn er es hinkriegt. Im besten Fall, dass er zu uns kommt. Das ist so alles so zusammen halt.

0: Also vor 45 Jahren haben ja meine Eltern den Hirschen gekauft. Und mein Vater hatte tatsächlich nach einem Jahr schon einen Stern. Das heißt, seit 45 Jahren ist hier der Hirschen Sternegastronomie. Und die hatten nichts. Die haben mit nichts angefangen. Und die haben wirklich viel geackert. Viel. Also Hut ab davor, muss ich wirklich sagen. Und dann hat der Papa 2 Sterne gehabt über viele Jahre. Und wie Justine auf die Welt gekommen ist, vor 25 Jahren sind wir nach Hause gekommen. Und dann haben wir den Generationswechsel gemacht über fast 10 Jahre. Und es war nicht immer einfach, das wäre auch gelogen. Das erfordert schon eine gewisse Toleranz, von jung wie auch von alt. Und ich kann nur sagen, Geduld zu haben, überhaupt in allem, also das denke ich heute in vielen Dingen, weil oftmals erstens entwickeln sich Dinge von selbst, wenn man die Geduld hat und dem Ganzen Zeit lässt. So war es auch mit dem Generationswechsel. Am Anfang, wenn man so kommt als junger Mensch mit 27, 30, will man ja den ganzen Laden umkrempeln. Ja, und gut, dass man es dann nicht macht, wenn man ein bisschen schlau ist und denkt, okay, man kann mal ein bisschen warten. Dann spürt man auch mit der Zeit, dass ja alles, was die Eltern damals so gemacht haben und was man früher so gemacht hat, nicht alles so verkehrt sein kann. 2008 habe ich dann offiziell übernommen mit 2 Sternen. 2010 haben wir einen 2. verloren. Wir haben in der Zeit auch viel erlebt, wo nicht so witzig war. Aber das, muss ich sagen, hat uns unheimlich geholfen, unseren eigenen Weg zu finden. Und einfach machen, einfach drauf los.
1: So, das war's. Vielen Dank an alle.
2: Danke auch.
1: Schön war's.

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Oh, schaurig ist's, übers Moor zu gehen, wenn es wimmelt vom Heiderauche, sich wie Phantome die Dünste drehen und die Ranke häkelt am Strauche. Unter jedem Tritte ein Quellchen springt, wenn aus der Spalte es zischt und singt. Oh, schaurig ist's, übers Moor zu gehen, wenn das Röhricht knistert im Hauche. Annette von Droste-Hülshoff über das Moor. Eine Landschaft, die noch immer Geheimnisse birgt.

0: Morgens um 6:30 in der Esterweger Dose, einem Moorgebiet bei Sedelsberg, westlich von Bremen. Seit 200 Jahren bauen Menschen Torf im größeren Stil ab. Eisenbahnromantik stellt die Arbeit der letzten Feldbahnen vor, die seit 100 Jahren in den Mooren Norddeutschlands ihren Dienst verrichten. Rangierbetrieb am Gleisdreieck. Ein leerer Torfzug mit 20 Loren wird bereitgestellt zum Beladen. Irgendwie gespenstisch.
1: Das Geheimnisvolle ist daran, es sieht jeden Tag anders aus. Allein durch die Witterung, ob es Winter ist, Sommer ist oder ob mal Nebel ist. Es ist jeden Tag was Neues. Und auch vor allen Dingen Tiere, Rehe oder Gänse oder was hier dann alle so ansässig ist, die verändert sich tätig.
0: Torf ist ein Geschäft. Ohne Torf gäbe es keinen Salat auf dem Tisch, keine Tomaten oder Gurken. Wir besuchen einen der größten Torfbetriebe, Klaßmann-Deilmann. Wozu braucht man Torf überhaupt? Geht es nicht auch ohne?
2: Es geht nicht ohne Torf. Die Branche ist natürlich dabei, nach Alternativen zu suchen. Und wir haben auch Alternativen, Kompost, Holzfasern, Kokos. Und die setzen wir auch ein, soweit es möglich ist. Aber wir haben bislang nichts gefunden, was Torf wirklich vollumfänglich ersetzen kann.
0: Torf gibt es genug. In Deutschland dürfen die Moore noch 20 Jahre lang abgebaut werden. So lange reichen die Ressourcen noch. Und so lange wird es auch die Torfbahnen noch geben. Und diese gigantische Maschine, das Moor-Shuttle. Um den Torf aus dem Feld zum Zug zu transportieren, pendelt es zwischen Torfbergen und Bahngleisen. Zwei Meter breite Raupen tragen das 100-Tonnen-Gefährt auf dem weichen Moorboden. Und gesteuert wird diese einmalige Maschine von Nikolaus Fennen.
3: Da muss man ein bisschen sorgsam mit umgehen, würde ich sagen. Ein bisschen auf achten, Maschinenpflege, wie die laufen, wo die hingehen.
0: Schon seit 30 Jahren arbeitet er im Moor. Sein Job? Das schnelle Beladen des Torfzuges. Zwei übergroße Container enthalten eine komplette Zugladung. Immer zwei Loren werden gleichzeitig befüllt. Mit zwei Fernbedienungen steuert er das Shuttle und den Zug. In 20 Minuten sind 20 Waggons mit jeweils 2 Tonnen Torf beladen.
3: Für mich ist das ein großes Spielzeug. Mehr nicht. Ich empfinde das nicht so. Da geht man erst ein paar Mal, wenn man neu ist, kommt man drauf, empfindet man auch so. Und dann, wenn man da länger drauf ist, dann ist das ganz normal.
0: Ein Riesenspielzeug. Zwanzig Dieselloks sind hier im Einsatz. Auf 30 Kilometer Schmalspurgleisen. Spurweite 600 mm. Vier Prozent der Fläche Deutschlands sind Moore. Die meisten liegen in Niedersachsen zwischen Hamburg und der holländischen Grenze. Dort fahren noch 38 Moorbahnen, darunter auch einige Touristenbahnen. Vor 30 Jahren waren es noch 200. Sieben Kilometer lang ist die Strecke vom Moor bis zum Torfwerk. Der Zug braucht dafür eine knappe Stunde. Der leere Gegenzug, der am Ausweichgleis gewartet hat, ist bereits wieder auf dem Weg ins Moor.

Damit neue Strecken verlegt werden können, bereiten die beiden Torfindustriearbeiter sogenannte Gleisjoche vor. Das Verlegen einer neuen Strecke geht schnell. Zwei Leute schaffen an einem guten Tag 500 Meter. Die Gleisjoche sind mit alten Autobahnleitplanken verstärkt. So kommen die Schienen auf möglichst großer Fläche auf dem instabilen Moorboden zu liegen.

0: die schlimmsten Punkte sind, wenn wir in den fliegenden Gleis sind. Und da gibt dann auch wirklich solche Ecken noch, die so nass sind, wo man dann auch dann fast täglich noch nacharbeiten muss, um die Gleise oben zu halten, weil der Untergrund so feucht ist und weil da auch die Moorschicht noch 1 bis 2 Meter dicke sein kann. Und dann muss man natürlich vorsichtig arbeiten und auch gewissenhaft.
1: Durch die lange Brennweite der Kameraoptik sehen die Moorgleise krumm und bucklig aus. Doch diese sind frisch verlegt und tragen mühelos die Tonnenlast. Egon Hanneken ist heute Lokführer. Sonst steuert auch er das Moor-Shuttle.
2: 20 Jahre bin ich hier. Ich habe vorher Fernverkehr gefahren. Ich war auf dem LKW. 7 Jahre habe ich internationalen Fernverkehr gefahren. War ich auch mein eigener Mann. Aber hier ist, bis man so noch in der Natur so frei. Ne? Da war ich auf der Autobahn immer. Ja. Ja, 75 Tonnen, die man da schleppt mit den kleinen Loks. Ne? Also da musste man doch schon auch schon ziemlich aufpassen, auch wenn es regnet oder so, damit, dass es nicht rutscht. Ja, langsam anfahren, weil die ja nicht stramm aneinander gekettet sind. Die sind ja so, haben ja immer ein bisschen Spiel dazwischen. Ja, das muss man schon ein bisschen vorsichtig und vorausschauend fahren mit den Dingern. Ne? Weil es ist ja immer ein schwammiger Boden, wie Sie eben schon gesagt haben. Kann ja mal eine Lore rausspringen oder ein Achsenbruch. Natürlich haben wir die Geschwindigkeiten ja nicht drauf, wie bei der Bundesbahn, sag ich mal. Aber ja, dann ist das doch ärgerlich. Da muss mal was kommen, muss ein Bagger kommen, die Lore wieder reinsetzen. Oder die muss komplett rausgenommen werden, weil sie in der Werkstatt muss reparieren. Ja, das ist natürlich Momente, wo auch ja dieser Ablauf, der Arbeitsablauf dann stört. Ne?
1: 50 bis 75 PS hat so eine Diesellok. Neu kostet sie über 100.000 Euro. Mit einer Fernbedienung können 2 hintereinander gespannte Loks synchron gesteuert werden.

0: In der Werkstatt wird eine kaputte Lore repariert.
1: Komm mal rüber, nach zum Fenster.
0: Das machen angehende Industriemechaniker.
2: Der Umgang mit den Loren bei uns hier ist ein rauer Umgang. Die Loren müssen ziemlich was aushalten, sowohl bei der Beladung als auch bei der Entladung, aber auch auf der Strecke unterwegs. Es kommt schon mal vor, dass mal so eine Lore entgleist und die zieht natürlich gleich 4-5 Loren hinter sich her. Also im Grunde genommen sind die Lokomotiven eigentlich alle sehr robust. Ja, nur die von heute sind natürlich empfindlicher durch die elektronische Steuerung. Die Steuerung ist ein Vorteil. Ich kann da sehr feinfühlig mitfahren. Und der Sicherheitsaspekt ist dabei nicht außer Acht zu lassen, sodass wir eine sogenannte Totmannschaltung in den Lokomotiven haben. Was eigentlich bedeutet, wenn ich die Lokomotive nicht quittiere, wird sie sich irgendwann ausschalten. Sind diese Lenkblöcke in Ordnung, wenn sie nicht in Ordnung
0: Alle 750 sind, Kilometer kommt eine Lok in die Werkstatt und wird durchgecheckt.
2: Das liegt nur an den Lenkblöcken. Dann müsst ihr grundsätzlich nachgucken. Grundsätzlich, das liegt da nur dran.
3: Also arbeiten an der Lok ist für mich das Schönste. Also ich mochte es schon immer gerne, Sachen zu reparieren. Und das kann ich halt in Erwartung bei so einer Lok am besten machen.
0: Ölwechsel. Die Maschinentechnik ist hier sehr handfest. Der 20-jährige Erwin ist ein Tüftler und geht gern auf Fehlersuche.
3: Manchmal ist es auch sehr schwer, das herauszufinden. Aber das lässt einen dann halt nicht in Ruhe. Wenn man weiß, es ist etwas kaputt, aber ich finde es dann nicht heraus, dann will ich das, ja, dann versucht man das halt immer weiter, bis man das hat, ne?
0: Radwechsel. Die Räder einer Feldbahn unterliegen einem hohen Verschleiß, weil Metall auf Metall reibt. Ganz schön schwer, so ein Rad. Über 70 Kilogramm. Um das abgeschabte Material zu ersetzen, werden die Räder aufgeschweißt. Mit einer automatischen Vorrichtung brennt ein Schweißapparat enge Schweißnähte rund um das Rad.

Das Moor in der Esterweger Dose umfasst 5000 Hektar. Das sind 7000 Fußballfelder oder eine Kleinstadt. Von Moorromantik ist hier nicht viel zu spüren. Und doch verbreitet diese künstliche Landschaft eine mystische Stimmung.

Ankunft im Torfwerk. 18 Torfbahnen kommen täglich hereingefahren. Das heißt gut jede Stunde ein Zug. Der Ablauf ist genau geregelt. Die Züge werden abgestellt und nach in die Fabrikhallen rangiert.

Entladen der Loren. Das geht schnell mit dieser Kippvorrichtung. In Sekunden ist eine Lore mit 6 Kubikmeter Torf entleert und wird von einem Kettenzug wieder nach draußen befördert.

0: Jetzt wird der Torf weiterverarbeitet.
1: Der Torf hat physikalische, biologische und chemische Eigenschaften, die in der Summe kein anderer Rohstoff aufweist. Darüber hinaus ist er steril und nährstoffarm. Das heißt, er ist sowas wie eine Nullerde. Und man kann ihn hinterher mit Kalk und Düngern genau dahin bringen, dass er für die Pflanze passt. Und das kann kein anderer Rohstoff.
0: Klaßmann Deilmann ist ein Global Player. Seitdem die beiden Konkurrenten Georg Klaßmann und Karl Deilmann 1990 fusionierten. Das fertige Substrat wird in 70-Liter-Säcke gefüllt oder in 2 Kubikmeter große Ballen verpackt. Damit die Qualität gleich bleibt, werden ständig Proben untersucht. Das ist Laborarbeit. Ob der Torf schön bröselig ist, ob der Feuchtigkeitsgehalt stimmt und der pH-Wert. Die Produkte werden nach ganz Europa exportiert. Per LKW, aber auch per Bahn. Für das Rangieren sorgt eine werkseigene Normalspur-Diesellok. Oh, schaurig ist's, übers Moor zu gehen. Wir sind im Teufelsmoor. Dort wird nicht mehr abgetorft. Die Flächen sind renaturiert. Maren Arndt kommt bei jedem Wetter hierher, um zu fotografieren, die Schönheit des Moors in Bildern festzuhalten. Irgendetwas gibt es immer zu entdecken. Diesmal findet sie Trompetenflechten.

es ist Glückssache. Es ist immer Glückssache. Also wenn es im Herbst die Kraniche kommen, dann weiß man, wo die sind. Das ist also immer fast immer die gleichen Orte und die sind auch dann da. Das ist also relativ sicher. Wenn man hier durchgeht, kann es sein, dass sie an einem Tag nichts finden und am nächsten Tag finden sie die Kreuzotter, auf die sie schon ewig warten. Also es ist Glückssache. Der Mensch kann nicht ohne Natur. Wir brauchen das. Und jedes Stückchen Natur, was wir uns hier erhalten können oder was renaturiert ist und sich wieder hier ausentwickeln darf und jedes Tier, was hier zurückkommt, manche Libellenarten waren lange ausgestorben, sind jetzt wieder da, da kann ich mich so drüber freuen. Also wenn Sie die Geschichte vom Teufelsmoor oder anderen Mooren wissen, wie die ersten Siedler hier reinzogen und wie das hier wirklich war, als noch nicht alles trockengelegt war, als es noch nicht keine festen Wege gab, dann war das schon unheimlich. Also ein falscher Tritt kann das Ende damals gewesen sein. Und ich glaube, diese ganzen Moorgeschichten, die haben sich bis heute gehalten.

0: Durch das Teufelsmoor fährt seit über 100 Jahren der Moor-Express. Von Stade bis Bremen ist er 2,5 Stunden unterwegs und passiert dabei auch Worpswede, das bereits im 19. Jahrhundert als Künstlerkolonie entdeckt wurde. Der Moor-Express ist eine Museumsbahn, die von Mai bis Oktober an Wochenenden und Feiertagen mit Uerdinger Schienenbussen bedient wird.
1: Das schaukelt doch ganz schön. Und die Gleise liegen auch nicht mehr so hundertprozentig gerade. Es ist sehr viel Handarbeit. Ja, die Züge sind ja nun schon etwas älter. Und auch 5 Jahre älter wie ich. Und sind einfach liebevoller zu handhaben. Man muss ein bisschen nach Gehör fahren und auch mit Gefühl. Das ist bei den neuen Zügen, da macht die Technik viel. Und hier muss man alles selber machen. Und auch überwachen.
0: Einer der Höhepunkte der Strecke ist die Brücke über die Hamme. Eine Stahlkonstruktion aus dem Jahr 1909, die zurzeit nur mit 10 Kilometern pro Stunde befahren werden darf. Kurz vor Worpswede befindet sich direkt am Bahndamm ein kleines Häuschen. Gerade mal 9 Quadratmeter groß. Das gehört einer Worpsweder Malerin. Vor 5 Jahren hat sie die verfallene Hütte erworben und renoviert. Jetzt ist es ihr Sommeratelier und oft sitzt sie einfach nur hier und schaut auf die Landschaft.
2: Also das ist einfach diese Verbindung auch, die dieses Gerätehäuschen hat mit der Bahn, mit den Bahnschienen. Schienen sind für mich auch Wege in die Welt, aus der Welt und in die Welt wieder hinein. Und das ist eben seit meiner frühesten Kindheit so.
0: Zur Malerei kam sie durch ihren Großvater. Der brachte ihr Stifte von der Deutschen Bundesbahn mit.
2: Ich bin sehr meinem Großvater verbunden, weil er mich sehr früh an die Eisenbahn herangeführt hat. Es mir möglich machte, als 5-jähriges Mädchen in einen Güterzug einzusteigen. Der hat extra für mich gehalten. Und das sind natürlich unglaubliche Erlebnisse, die vergisst man nicht.
0: Nächste Station ist Worpswede, das Künstlerdorf. Den Bahnhof hat einer der bekanntesten Künstler der Kolonie entworfen, Heinrich Vogeler. Ländliche Architektur im Jugendstil. Gewohnt hat Heinrich Vogeler im Barkenhof. Den hat er zum Atelier umgebaut und in einem berühmten Gemälde verewigt. Es trägt den Titel Sommerabend.

Berühmte Moorbilder sind hier in Worpswede entstanden. Zum Beispiel die Mondnacht von Karl Finnen. Oder Moordamm von Otto Modersohn.

Die Künstler kamen aus Bremen, wollten aufs Land, hatten eine romantische Sehnsucht nach bäuerlicher Idylle. Bis heute hat sich Worpswede seinen Ruf erhalten. 150 Künstlerinnen und Künstler wohnen hier. Jeden Tag kommen Gäste, manche mit dem Moorexpress, Tagesausflügler. Die Käseglocke ist eines der markanten Gebäude von Worpswede. Auch das Café Verrückt, wie es die Einheimischen nennen. Friesenstil kombiniert mit kreativer Backsteinkunst.

Im Inneren überrascht das Jugendstil-Ambiente. Und eine Holzplastik mit afrikanischer Symbolik. Zurück zum Torf. Bis vor 40 Jahren wurde er nur so gewonnen. Gestochen mit der Hand, in mühevoller Arbeit. Als sogenannte Soden. Dann zum Trocknen aufgesetzt, den ganzen Sommer über. Im Winter diente er als Heizmaterial. Und schon damals wurde er mit Torfbahnen transportiert. Als Werksbahnen, Waldbahnen, Trümmerbahnen, Lorenbahnen waren solche Schmalspurzüge bis Ende des 20. Jahrhunderts vielerorts im Einsatz. Zum Schluss besuchen wir noch eine Torffirma, die fast ausschließlich Soden im Moor erntet. Holthaus und Fortmann, ein Familienbetrieb in Lohnekroge, verarbeitet fast nur gestochenen Torf, der besseren Qualität wegen. Hier gibt es ein paar Torfbahn-Besonderheiten. Der Höhenunterschied zwischen Moor und Torfwerk beträgt 18 Meter. Das ist für eine kleine Diesellokomotive grenzwertig. Bis sie in Schwung ist, braucht sie erst mal Sand auf den Schienen.

0: Für Lokführer Ahmed Önder ist das kein Problem. Er weiß, wie man die Lok behandeln muss.
1: Feldbahn erfordert ein gewisses Know-how. Die Leute müssen wissen, wie sie damit umgehen können. Wenn man einen neuen Mann auf eine Lok setzt oder auf einen Bagger im Moor und der soll mit diesem Equipment arbeiten, dann tut er sich sehr, sehr schwer. Dem springen dann die Loren raus, dem springen die Loks raus und der hat sehr viel Angstschweiß in den ersten Tagen, bis er es gelernt hat. Das dauert schon eine gewisse Zeit.
0: Eine spezielle Vorrichtung sorgt dafür, dass keine Lore davonrollen kann. Dieser Klappriegel. Rollt der Zug zurück, kräbt sich die Stange ein und bleibt an der nächsten Schwelle hängen. Wie kommt man auf so eine Idee?
1: Heute sagt man auf Neudeutsch Brainstorming, betreibt auf Downs, haben wir einfach nur nachgedacht und sind auf diese einfache Idee gekommen.
2: War das Ihre Idee? Was ist Ihnen da so durch den Kopf
1: gegangen? Das war im Grunde meine Idee, aber unsere Werkstattleute haben das dann umgesetzt.
0: Und noch eine ungewöhnliche Konstruktion entdecken wir auf dem Werksgelände. Eine E-Lok. Aus einem Feldbahngehäuse wurde kurzerhand der Dieselmotor herausgenommen und dafür ein Elektromotor eingebaut. Gesteuert wird die Rangierlok von der Entladestelle aus.
1: Die Lösung ist in der Beziehung wirtschaftlicher, als dass nicht ständig jemand auf der Lok stehen muss. Beziehungsweise der Mann, der die Lok betätigen will, braucht nicht extra zur Lok hingehen und sich draufsetzen oder die Lok an Ort und Stelle bedienen. Er kann das von seinem Führungsstand, von dem er aus auch das Feld übersehen kann, die Lok steuern.
0: Manchmal rangiert der Torfmaschinenführer auch persönlich. Damit die Loren nicht weiterrollen, dient eine Gleissperre als Haltevorrichtung. Ebenfalls eine Eigenkonstruktion. Die Moorbahnen. Schön, dass es sie noch gibt.

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12: Eine Farm in Namibia. Hier finden verletzte und verwaiste Wildtiere Zuflucht. Sie werden rund um die Uhr betreut. Von Tierärzten, Pflegern und von Volontären aus aller Welt, die hier das wilde Afrika erleben können. Im Zentrum der Farm Harnas leben 5 Pavianweisen in 2 Wohneinheiten. Man sieht sich zwar, getrennt ist man trotzdem. Harnas Mitarbeiter Tersches und Volontär Benny wollen das heute ändern. Was für eine Begrüßung.
13: Ich hab dich drauf, Miss Mäuschen.
14: Daddy!
13: Wie soll ich denn so arbeiten jetzt?
12: Stimmt. Benny soll eigentlich helfen, die Trennwand zwischen den Käfigen rauszunehmen. Aus dem Doppelhaus soll heute ein geräumiges Einfamilienhaus werden. Paniki interessiert das weniger. Sie hat nur Augen für Benny.
13: Ja, das ist Paniki, meine beste Freundin hier anscheinend. Also das ist ganz erstaunlich, dass wir uns so gut, also dass sie mich so mag. Normalerweise hat sie ein bisschen Angst vor Männern. Aber also, sie hat echt Riesenspaß mit mir und kuschelt, man hört es auch, wie ein kleines Baby, kuschelt sich einfach an mich und hält mich fest, wenn ich sie loslassen will. Dann versucht sie sofort auch wieder an mich ranzukommen, dass ich sie festhalten soll.
12: Vor 2 Monaten liefern Einheimische vom Volk der Hereros sie auf Harnas ab. Sie haben den Waisen gefunden und versorgt. Zur Begrüßung kommt auch Marietta. Und wo die ist, ist auch Pavian-Baby Olli.
15: It's my baby!
12: Das erste Aufeinandertreffen von Olli und Paniki. Hart, aber unherzlich.
15: Thank you. Thank you. Okay, it's a good thing you do.
12: Nach der Begrüßung läuft's aber besser für Paniki. Zunächst wird sie mit den Artgenossen Floy und Bella zusammengesteckt. Hier kann sie sich in Ruhe an das bunte Treiben auf Harnas gewöhnen. Mit Floy und Bella kommt sie gut klar. Paniki wird schnell heimisch auf Harnas. Ob das ab heute auch in einer 5er-WG klappt? Immerhin kennt man sich schon von gemeinsamen Spaziergängen.
16: Can your side is open?
13: Can I put it in?
16: You can put it down. Oh yeah, you can put it there.
13: Okay.
16: We need to get this.
12: Und siehe da, die ersten können es kaum erwarten. Die Teilung ist überwunden.
16: Okay, this means we need to move this stuff as well.
13: Wenn sie sich nicht verstehen würden, wäre das ein Riesenlärm. Die würden komplett schreien, sich zerbeißen. Was man hier sieht, ist absolut nur Spielen. Die freuen sich gerade richtig. so wie es im Moment aussieht, hat es auf jeden Fall funktioniert.
12: Schon steigt die erste Einheitsparty unter den jungen Pavianen. Die neue WG, fast schon eine kleine Familie.
13: Dass ein Affe den anderen trägt, ist in der Regel nicht außergewöhnlich. Nur das Außergewöhnliche ist, dass es beide männliche Affen sind. Normalerweise ist ein Affe männlich und der andere weiblich. Also das sieht man selten bis eigentlich überhaupt nicht. Der Affe kann nicht auf Bäume klettern, kann nicht mit den anderen richtig spielen.
7: Hallo, Niki.
13: Und, aber trotzdem ist ihm das egal und er hebt ihn trotzdem fest und er lässt es auch auf jeden Fall zu. Und deswegen ein tolles Highlight und auch schön anzusehen.
12: Und Paniki zeigt immerhin, dass sie nicht an Benny festgewachsen ist.
16: But now I also want to fix up this board.
13: Jetzt haben sie echt ein größeres Gehege und darum ging es uns ja eigentlich, dass sie einfach mehr Platz haben. Und sie genießen es in vollen Zügen, springen rum, sind total aktiv. Genau, und ja, hat funktioniert, wir sind glücklich. Hoffentlich hält es auch an. Und jetzt bleiben sie erstmal hier und der nächste Schritt wäre dann quasi, wenn sie alt genug sind, kommen sie dann in das ganz große Gehege, aber das dauert noch ein bisschen.
12: Jetzt ist erstmal zusammen, was zusammen gehört. Auf dem Weg zum Matterhorn Namibias, der Spitzkoppe. Zwei Wiener Forscher sind zu einer ganz besonderen Expedition aufgebrochen. Und die Erwartungen sind groß. Die Regenzeit brachte dieses Jahr besonders viel Niederschlag. Das erhöht die Chance, möglichst viele Amphibien und Reptilien zu entdecken. Und deshalb sind sie ja da. Doch eine Expedition braucht auch ein Basislager.
2: Da bleiben wir.
13: Gut, schön.
2: Sehr gut. Gut.
13: Wow.
2: Ja, so ein guter ebenes Platz.
7: Sehr eben ist es nicht.
2: Aber wie kriegen wir da her?
7: Das schaut gut aus. Ja.
2: Also, das fände ich gut.
7: Schau mal darauf.
2: Da oben schaut es auch nicht schlecht aus. Da ist die Feuerstelle.
7: Idyllisch wäre es auf jeden Fall.
2: Ja. Also, wir sind jetzt bei der Spitzkoppe. Das ist eines der Wahrzeichen von Namibia. Das ist ein Granitrest, der übrig geblieben ist. Also alles andere ist wegerodiert, aber man sieht hier sehr schön eine wunderschöne Granitlandschaft. Dieser rot gefärbte Granit ist so schön rot gefärbt, weil er so rote Feldspäte hat. Und erinnert ein bisschen auch an Landschaften wie Ayers Rock in Australien oder manchmal auch, was man von den USA her kennt.
12: Man kann alles wissenschaftlich betrachten, auch den Zeltaufbau.
2: Das ist einmal ein Zelt, das ist eindeutig. Und das ist das Gerüst für das Zelt. Und ich habe das zwar noch nie gesehen, aber irgendwie werden wir das schon hinkriegen. Das ist einfach das Außengerüst und da wird das Zelt dann wahrscheinlich aufgehängt. Das gehört wahrscheinlich, irgendwelche Profis können das, aber ich habe kein so Zelt. So, ich glaube, das muss da rüber. Ja, ja. So, das ist da zusammengesteckt einmal. Also so müsste das funktionieren, nehme ich an.
12: So. Walter ist Professor. Amphibien sein Spezialgebiet. Seit 30 Jahren sind er und Hartwig schon im freundschaftlichen Wettstreit.
2: Man ist ja lernfähig.
12: Hartwig ist eigentlich im Qualitätsmanagement. Er ist der Reptilienversteher und hat ebenfalls schon viele Exkursionen hinter sich.
2: Und wie geht's weiter?
7: Ja, ich probiere jetzt mal, ob man es alleine schafft. Wahrscheinlich ist es schwierig.
2: Und du meinst, das kann ich allein. Na gut.
12: Walter hat zwar keinen Lehrstuhl in Zeltaufbau, aber auch in dieser Disziplin hat er höchsten Anspruch an sich selbst.
2: Ja. So.
7: Was, ich für die Türe hielt, war der.
2: Das ist ja köstlich. Der setzt sich doch her zu mir. Schau, hier hat er einen Sitzplatz gemacht.
7: Der sitzt wahrscheinlich gern auf einem erhöhten Platz, gell? Ja. Sein Territorium.
2: Ja. Vielleicht kommt er wieder. Schau, jetzt ist er wieder da.
7: So.
2: Der besucht mich. Der sollte mir lieber helfen.
12: Hilfe könnte tatsächlich nicht schaden. Walter hat noch nicht mal richtig angefangen.
2: Ja, ich glaub.
12: Hartwigs Zelt dagegen steht schon wie eine Eins.
7: Ich würde den Eingang aufmachen.
16: Der ist da.
7: Ja. Und reinsteigen, damit du zur Mitte kommst.
16: Okay. So, wir schaffen das sogar noch vor Sonnenuntergang, sage ich dir.
9: Sollte machbar sein. Jetzt ist gerade mal High Noon. Eine Pantherschildkrötendame buddelt ein Loch für ihre Eier. Grundsätzlich toll. Wär's nicht ausgerechnet im sehr belebten Werkstattbereich. Volontär Andreas und Harnas-Mitarbeiter Enrico müssen handeln. Auch wenn man's gerade nicht sieht.
14: Hey, du.
9: Das hier ist sowas wie der Verkehrsknoten von Harnas.
14: Also richtig tief ist er noch nicht.
17: Ja.
14: Das heißt, wenn wir die jetzt hier wegbringen würden, dann würde die woanders dann nochmal Eier legen. Wie tief würde die normalerweise graben?
17: Normalerweise ist nur das so 30 cm sein. Und die Schildgröße liegt immer so 8 bis 10 Eier. Und die Schildgröße ist jetzt ungefähr so 30 Jahre alt.
14: Okay.
17: Guck mal hier. 1, 2, 3, 4, 5, 6, 7, 8, 9, 10. 1, 2, 3, 4, 5, 6, 7, 1, 2, 3, 4. Okay, 25 Jahre alt.
14: Also wie Jahresringe bei einem Baum sind diese Linien.
17: Genau, ja, das ist auch auf dem Baum so.
14: Wollen wir die denn dann mal umziehen?

0: sich so ziemlich jeder Ort auf Harmas. Das macht die Wahl auch nicht einfacher.
1: Hm, wo setzen wir die jetzt am besten ab? Nicht direkt ins Wasser, denke ich. Ist schwer?
2: Genau, ja. Nur irgendwo hier.
1: Okay.
2: So.
1: Jetzt darfst du wieder weiter buddeln.
2: Mhm.
1: Hier ist der Boden hoffentlich auch ein bisschen weicher.
2: Gut.
1: Dann lassen wir es jetzt mal in Frieden und hoffen, dass er anfängt zu graben.
2: Genau.
1: Können wir ja später nochmal nachgucken,
2: ja, ja,
1: was aus ihr geworden ist. Gut.
2: Also, tschüss.
0: Auf der Dachterrasse durch die Lifeline von Harnas. Der Laderaum ist auch bepackt mit einem nicht ganz ungefährlichen Tier. Das war verletzt und darf jetzt zurück in die Wildnis unter Dr. Rietschels Aufsicht.
3: Die Selbstheilungskräfte der Natur, die sind schon immens. Und das Gute ist, es ist eben kein Zootier, es ist ein Wildtier, was hier mit den Bedingungen optimal zurechtkommt.
0: Das Tier bringt 40 Kilo auf die Waage. Ein junger Springbock stand jüngst auf der Speisekarte dieses Felsenpythons. Der Springbock war nicht ganz mundgerecht und der Python verletzte sich am Maul. Der Farmer, dem der Springbock gehörte, hatte aber vor allem Angst um seine anderthalbjährige Tochter. Deshalb bat er die Harnas-Leute um Hilfe.
4: Somebody on that side to help me. Just slowly turn it. Don't want to throw it out.
0: Die 4 Meter lange Schlange wurde verarztet und soll jetzt zurück in die Freiheit. Kein Job für Volontäre. Da müssen mit Hirsches und Dr. Rietschel echte Profis ran. So.

angenehm. Immer wenn Schlangen gefangen wurden auf Gelände, hat man sie zum Teil hier freigelassen. Aber natürlich waren das kleinere, 1-2 Meter große Schlangen. Und das ist jetzt ja ein ganz kapitales Tier. Das ist wunderschön, abgesehen von der Schnauze. Und da habe ich also alle Hoffnung, dass das heilt. Es sah also auch etwas schlimmer aus, als es im Grunde genommen war. Denn das war schon abgetrocknet. Und mit jeder Häutung bessert sich dann die Situation.

0: Der Felsenpython ist wieder da, wo er hingehört. Und nimmt vielleicht beim nächsten Mittagstisch das Maul nicht mehr ganz so voll. Die Zelte an der Spitzkoppe stehen endlich. Jetzt brechen Walter und Hartwig zu ihrer ersten Erkundungstour auf. Da es vor kurzem noch sehr stark geregnet hatte, machen sich die beiden Forscher große Hoffnung. Die Tiere, die sie finden wollen, brauchen Wasser, um sich zu vermehren. Je mehr Tiere es gibt, desto größer die Chance auch auf die ganz große Entdeckung.
1: Also ich selber hoffe natürlich, einen Dümpel zu finden und wir Kalkwappen sehen können. Aber ansonsten hoffe ich auch für den Hartwig, dass wir Echsen sehen werden. Ne?
2: Und auf jeden Fall finden wir eine spektakuläre Granitformation. Schau mal auf.
1: Ah, das ist alles gut.
2: Ja, es müsste ein bisschen lockerer Schotter sein, gell? Hier auf dem flachen Granit.
1: Hast du nichts?
2: Erwarten. Mhm. Na ja, gehen wir den.
1: Schau mal, da unten ist auch noch ein bisschen Wasser. Schau da unten noch vielleicht ein bisschen. Was hast du da?
2: Ja, da sitzt der Planet selbst.
1: Ah, da oben sitzt er nicht.
2: Ah, es wackelt so.
0: Endlich eine erste Echse.
2: Ja, ja, er ist unbeweglich, aber ich wackel mit dem Feldteck.

0: Klar, die Aufregung. Aber beobachten reicht Hartwig natürlich nicht. Er will das Tier schon in Händen halten.
1: Was ist der mit dem gelben Kopf?
2: Ein Gamma-Planizeps.
1: Ist auch ein Planizeps?
2: Ja.
1: Haben die
2: das
1: rot?
2: Sind die Weibchen und die Jungtiere.
1: Ach so, die Jungtiere sind gelb und...
2: Sie haben die gleiche Zeichnung.
1: Haben die gleiche Zeichnung wie die Weibchen. Hm? Also dann ist es ein Jungtier oder Weibchen. Aber sitzt unten, also es war eigentlich relativ zahm.
2: Ja, dann schauen wir. Schau, hier ist ein dominantes Männchen.
0: Wer ist hier das Alpha-Tier? Die Felsenagame erhebt keinen Anspruch.
1: Ja, super, Hartwig, super.
2: Da ist er. Und das ist noch dazu.
1: Ja, herrlich.
2: Ist noch nicht so richtig riesengroß, aber es ist ein Männchen, ein Dominant. Habe ich ja recht gehabt mit dem dominanten Männchen oben. Ha?
0: Der Echsenfischer von der Spitzkoppe.
2: Gut, passt. Dann nur noch loslassen. Genüsslich schließt sie die Augen. Das ist natürlich eine gute Strategie, sich am Beutemacher festzubeißen. Ja. Dann kann er es nicht runterschlucken.
3: Ich wollte schon.
2: Ja. Sehr gut.
3: Das ist schön.
2: Also.
3: Das ist toll. Ja, aber toll. Das ist wirklich. Gratuliere.
0: Hartwigs Jagdglück, Pech für die Agame. Die kann sich aber trösten. Ihre Gefangenschaft wird wohl nicht lange dauern.
2: Also das ist eine sehr charakteristische Zeichnung. Der Kopf ist rot. Es geht oft bis nach hinten. Schwanz ist auch rot. Und dann ist dieses schöne metallisch-blau. Dunkelblau, manchmal sind sie braun-schwarz, aber jedenfalls metallisch-blau. Ich glaube auch, dass es lokale Unterschiede gibt. Ich glaube, dass die hier besonders schön metallisé sind. Und rot. Also wenn ich den Finger hinstecke, ist er sicher, beißt er sicher zu. Magst du probieren?
3: Ja, probier. Warum nicht?
2: Ey, es ist nicht wahnsinnig.
3: Tut
2: es
3: weh?
2: Ah.
3: Ja, es tut schon weh.
2: Ja, habe ich ja gesagt.
3: Ja, aber das tut mehr weh, als du gesagt hast.
2: Ja.
3: Au. Da, bitte sehr.
2: Ein Scheibengeister, Entschuldigung.
3: Du sagst mir, das tut nicht weh. Das tut schon weh.
2: Ja. Na, ich habe nicht gesagt, das ist nicht weh, du hast gesagt, das tut weh.
3: Ja, aber bitte schau.
2: Ein bisschen weh.
3: Ja.
2: Schön, aber schau.
3: Ja, jetzt blutet es einmal kaum mehr. Es war nur kurz. Okay, gut, also dann lass es.
2: Willst du noch ein Foto machen?
3: Nein, du, ich hab's jetzt schon. Ich hab eh schon. Da hinten hast du es
2: gefangen. Da, wo sie herstammt. Oder, die findet schon heim, ich muss nicht ins Gestrüpp rein.
3: Ach so.
2: Darüber findet sie schon.
3: Aha.
2: So. Ganz friedlich festhalten und geht schon. Zum.
0: Die Felsenagame zurück auf für sie sicherem Terrain. Vier Kilometer vom Zentrum der Farm Harnas entfernt liegt das Gehege der Geparde. Und heute ist Chefarztvisite. Dr. Rietschel kommt mit großem Team zum allgemeinen Gesundheitscheck.
4: Cheetah, Cheetah, Cheetah. Komm, komm, komm.
5: Komm, Cheetah, komm, komm, komm, komm, komm.
4: Cheetah, Cheetah, Cheetah, komm, komm, komm.
0: Bloß die Patienten fehlen.
6: Das ist ein Gehege mit einer größeren Gruppe Geparden. Und ab und zu muss man mal den Allgemeinzustand überprüfen, machen Zähnen schauen. Sehen, ob irgendwelche Besonderheiten vorliegen. Und sucht man sich am besten dann das schwächste Tier aus in der Gruppe und nimmt das raus und macht eine Allgemeinuntersuchung. Kann man eventuell auch was behandeln, ein paar Zähne ziehen, so nötig. Dafür sind wir vorbereitet.
4: Zähne ziehen?
6: Ja, hier.
4: Ah, der gute Leatherman, alles klar.
6: Das ist die beste, das beste tiermedizinische Instrument.
4: Okay.
0: Zahnmedizin der alten Schule.
6: Ja, dann machen wir mal die Pfeile fertig.
4: Kommen bestimmt gleich alle.
6: Sehen wir mal.
4: Was ist das?
6: Das ist das Blasrohr. Einfach, sieh mal zu, ob du damit klarkommst, das zusammenzuschrauben.
4: Sieh mal zu, ob du damit klarkommst. Ja. Super. Solche Ansagen mag ich.
6: Ja.
0: Ohne Bauanleitung, aber mit technischem Geschick. Volontärin Sunna schafft das spielend.
4: Ich hoffe, es gibt keine bestimmte Reihenfolge. Ansonsten habe ich es, glaube ich, erfolgreich zusammengeschraubt.
6: Und so flink.
0: Wer kann, der kann.
6: Am besten schießt man auf den Popo oder auf die Schulter. Na, Schulter ist vielleicht besser, weil er springt dann gleich hoch. Also das ist jetzt wirklich ausgesprochen unfair, unsportlich. Wer hat denn das Blasrohr zusammengebaut?
4: Ich?
6: Irgendwas stimmt nicht.
4: Entschuldigung.
6: Ja, das ist... Gut, also. Das ist auch das erste Mal, dass ich Hilfe in Anspruch nehme für das Blasrohr.
4: Ohne zu kontrollieren.
6: Genau. Ja, ich habe mal durchgeguckt.
4: Dann kontrolliere mal lieber alle Schrauben.
6: Ja, sicher, sicher. Einmal. Die ist ganz fest. Aber hier stimmt was nicht. Einen Moment. Irgendwo steckt. Das nennt man einen Rohrkrepierer.
4: Ja, voll versetzt.
6: Ach ja, natürlich. Schau mal, du hast diese Schraube ins Lumen reingedreht. Und deswegen, ich hoffe nur, dass...
4: Falsch gemacht.
6: Ja, jetzt lass mal sehen, ob das jetzt... Das sieht alles gut aus. So.
4: Also, hier so einem...
6: Also, heute Nachmittag wird das geübt, Blasrohr
4: zusammenschrauben. Ja, das übe ich noch mal, versprochen. Ja. Aber...
6: So. Maria, that's the one which is lying now, right?
0: Ja. Neuer Versuch.
6: Hat sehr gut entladen.
0: Treffer. Sobald die Narkose wirkt, kann die Untersuchung beginnen. Die frische Brise der Benguela-Strömung. Sie weht hier 1000 Kilometer südwestlich von Harnas. Die Strömung bringt arktisches Gewässer vor die Küste und sorgt für kaltes Klima. Ein Boot hat Kurs auf die kleine Insel Halifax genommen. Dank der Strömung ist hier eine Tierart heimisch, die man nicht gleich mit dem heißen Afrika verbindet.
7: Da ist Halifax, sie sind fast da. Siehst schon, am Strand stehen überall Pinguine rum.
8: Ja, das stimmt.
7: Siehst du es?
8: Ja.
7: Ja, das ist denn ihr Hauptstrand. Und von dem ziehen die meisten los aufs Meer. Und das ist so die Pinguin-Autobahn hier. Also wir sind direkt auf der Pinguin-Hauptstraße.
0: Mitte des letzten Jahrhunderts war zwar noch deutlich mehr Verkehr auf dieser Autobahn, aber immerhin, die Pinguin-Population auf Halifax wächst wieder. Lediglich zum Brüten und zum Federwechsel kommen die Vögel an Land. Eigentlich sind sie hochseetauglich gebaut. Kurze, dichte Federn kleiden lückenlos den Körper. Darin verfangen sich Luftbläschen und die halten warm, auch in kaltem Gewässer.

0: Die Insel gehört zu den Penguin Islands und ist auch ihr Revier. Jessica ist Biologin und forscht hier. Heute hat sie Jenny mit an Bord genommen.
1: Also pass auf, wir müssen hier ganz langsam laufen. Mhm. So ein bisschen wie Tai Chi. Okay. Also ganz langsam und einfach immer bei mir bleiben. Ja?
2: Okay.
1: So, und die zwei brüten gerade, die lassen wir mal ganz in Frieden.
2: Ist das denn außergewöhnlich, dass die hier direkt am Ufer brüten?
1: Ja, es ist so ein bisschen doof eigentlich, weil eine große Flut und denen wäscht es das Nest weg. Aber offensichtlich ist genügend Nestmaterial da, die haben sich schnell und einfach ein Nest bauen können mit dem ganzen Nestmaterial. Eher faul, denke ich mal, die zwei.
2: Ja. Wie lange brüten die denn?
1: Die brüten 38 Tage, bis es schlüpft. Und dann wird es noch mal zwischen 70 und 90 Tage, bevor das Küken groß genug ist, um aus See gehen zu können.
0: Elternzeit heißt hier Strandleben, bis der Nachwuchs in die Kita kommt.
1: Guck mal. Siehst du die Küken da?
2: Ja.
1: So ein Kükenkindergarten. Da sind so 2, 4, 6, 8 Küken. Stehen alle zusammen.
2: Das ist ja süß.
1: Ja, verbringen jeden Tag im Kindergarten.
2: Und wer passt dann auf?
1: Manchmal ein Pinguin, manchmal gar keiner. Die können dann irgendeinen Unsinn machen, ohne dass einer darauf aufpasst. Nee, das ist meistens dann, wenn die etwas größer sind, so wie die jetzt. Die sind so 6, 7 Wochen ungefähr alt. Und da brauchen die dann schon so viel zu fressen, dass oft beide Eltern auf See sein müssen.
0: Ziemlich alternatives Erziehungskonzept auf Halifax. Erst Elternteilzeit, dann Kita ohne feste Autoritätsperson. Unterwegs im Wildhundrevier von Brutus und Saddleback auf Harnas. Sicherheitshalber trägt jeder Volontär ein Stöckchen.
3: Oh, we can see puppies.
0: Gar nicht ungefährlich. Wo die Welpen sind, können Mama und Papa Wildhund nicht weit sein.
4: Wir gehen die Jungen jetzt gleich näher anschauen. Sie sind jetzt im Moment 1 Monat alt. Sie sind im Moment gerade noch schwarz-weiß. Die werden aber mit der Zeit dann schwarz-weiß und blond eigentlich. Wir werden es noch probieren, näher ranzugehen.
3: Oh, it's so adorable.
0: Brutus und Saddleback ist ein guter Wurf gelungen. 6 Wildhundwelpen kamen zur Welt. Da schlägt das Herz auch von Volontärin Conny höher. Am Anfang sehen die Welpen wie junge Hunde aus. Der Eindruck täuscht aber. Wildhunde tragen ihren Namen zurecht. Das sind keine Schoßhündchen. Die Aufgabe der Volontäre? Mal nachschauen, ob auch noch alle 6 gesund und munter sind.
4: Sie sehen alle relativ gut genährt aus. Also von Weitem sehen sie jetzt echt relativ dick aus. Also sie sehen eigentlich so gut aus. Und wir suchen jetzt noch, wir haben jetzt 4 Stück gesehen und wir suchen jetzt noch 2, die irgendwo sind. Ah, there is one more. Yeah.
3: Okay, so then we see 5.
4: 5, yeah.
3: Okay, that's good. Oh.
0: Statt dem 6. niedlichen Welpen zeigt sich erst einmal der Papa. Brutus spricht ein Machtwort.
3: Null. Null. Okay, just Brutus. Mia! Hey! Mia, stop! Mia! Mia! Mia! Okay, yeah, we're just getting too close.
0: Da hört der Spaß auf. Es geht schließlich um den Nachwuchs.
4: Wir waren jetzt ein bisschen zu nahe dran. Und sie haben jetzt versucht, das hier zu verteidigen. War jetzt gerade ein bisschen ein Schreckmoment. Aber sie sind jetzt wieder weg und ich glaube, wir müssen einfach ein bisschen Abstand halten.
3: Oh, here another one there.
4: Yeah.
3: It must be the 6th one.
4: Yeah.
0: Okay. Brutus hat erst mal gezeigt, wer Herr im Haus ist. Aber so langsam kühlt Papa wieder runter. Und Nummer 6 ist auch aufgetaucht. Na bitte. Kleiner Adrenalinschub. Es gibt Leute, die stehen da drauf.
4: Oh. Es war jetzt ganz spannend. Ich muss sagen, ich hatte echt Angst in dem Moment, als der Wildhund da auf uns zukam. Aber es war so eigentlich eine coole Erfahrung. Also hat bestimmt Spaß gemacht, auch mal die Jungen zu sehen. Die sehen wirklich aus wie Hunde. Und ich hoffe, dass die jetzt alle gut groß werden.
0: Könnte hinhauen. Zumindest haben sie einen Papa, der nichts anbrennen lässt. An der Spitzkoppe hoffen Walter und Hartwig auf weitere Tiersichtungen. Hartwig hatte seine Echse. Jetzt ist Walter dran.
5: Da vorne ist eine kleine Wasserstelle. Schauen wir mal, was da ist.
6: No, das ja, da tummelt sich schon was.
5: Ja, ja. Das sind viele Kalkratten. Das sind
7: ganz kleine.
5: Ganze Mengen. Das ist eine Menge von Kalkratten.
7: Mhm. Das ist. Und da hast du die Gelsenlarven. Da sind ein paar Gelsenlarven rum drauf. Also eigentlich schon Puppen, die sich da im Wasser bewegen.
6: Gut, also ein typischer. Hoffentlich gibt es nicht zu viele. Das werden wir dann heute am Abend. Aber wir haben ja Moskito.
5: Immerhin, immerhin.
6: Naja,
5: das ist schon etwas Herpetologisches. Interessant.
0: Interessant, aber ein richtiger Knaller ist es noch nicht.
6: Das hat ein riesen Findlinger da drin.
5: Ja.
6: Was der wiegt, was glaubt.
0: Dank der letzten Regenzeit haben sich überall kleine Tümpel gebildet. Und in denen tobt nun das Leben, wenn man nur genauer hinschaut.
6: Das ist schon ein bisschen viel.
0: Vielleicht findet sich in der nächsten Pfütze schon ein ganz besonders spannendes Exemplar.
5: Ja, da ist auch noch ein Tümpel, schauen wir mal schnell. Na bitte.
7: Ja.
5: Da wudelt. Das hat ja die Kalkwappensuppen.
6: Goldmetall ist
5: ja, aber schön goldig, gell?
7: Ja, lassen wir es aus. Gehen wir weiter.
5: Da, das ist ein herrlicher Pool. Und natürlich. Ja, wir haben dieses Tier jetzt schon immer wieder gefunden. Phrynomantis. Das ist ein Engmalfrosch. Wie ich schon mal gesagt habe, also die Adulttiere haben einen sehr engen Maul. Und da sieht man jetzt die Schulen. Da sieht man jetzt sehr schön die Schulen, dass die gemeinsam ziehen. Kommen wir da runter? Nein, ich glaube, da ist es besser. Da.
6: Ich probier's da.
0: Neue Taktik. Die beiden Freunde teilen sich auf. Doppelte Chance auf den ganz großen Treffer.
5: Hartwig, Urzeitkrebse!
0: Klingt ja, als müsste die Evolutionsgeschichte neu geschrieben werden. Auf Harnas wird der betäubte Gepard in Dr. Rietschels Behandlungszimmer gebracht. Die Ladefläche des Pickups.
8: Ja, der ist ein bisschen abgemagert, aber stabil. Man sieht hier die Atmung. Und was auffällig ist, ist der starke Befall mit den Lausfliegen. Diese Lausfliegen kennen wir auch in Deutschland. Da gibt es die Hirschlausfliege, es gibt Vogellausfliegen. Die sind blutsaugend. Und die gehen natürlich bevorzugt auf Tiere, die in ein bisschen im schlechten Zustand sind. So. Look at that. Which we could do? I can inject him a kind of insect repellent, which will also kill the flies.
9: Oh,
8: and please. Will be good against endoparasites too.
9: Okay, please.
8: Yes.
9: Please do it.
0: Man nennt sowas zwei Fliegen mit einer Klappe schlagen. Nicht nur die Hirschlausfliegen, auch Parasiten werden mit der Spritze bekämpft.
8: Very expensive, but very good.
9: Oh,
8: I bought it last year. They will get now. Also die Schneidezähne fehlen ein paar, aber was wichtig ist, Backenzähne sind okay und die Fangzähne sind okay. Die sind alle vital, hat auch kein übermäßigen Zahnstein oder sowas, das kann man so lassen.
5: Ja.
10: Normalerweise darf man ja den Schwanz von dem Geparden nicht anfassen, wenn man die streichelt. Ich nutze jetzt mal die Gunst der Stunde, dass ich das mal kann. Und weil ich wissen wollte, wie schwer es ist, relativ schwer. Und weil ich wissen wollte, wie die sich so anfühlen. Und dann ganz am Ende ist der ganz flach.
9: You want to touch them?
11: Yeah. Yeah.
0: Alle Volontäre dürfen mal. Wann kann man schon mal einen wilden Geparden kraulen, ohne dass man eine gewischt bekommt?
12: Ja.
8: that's good. Ja, und dann auch schön, gell? Bei jeder Katze könnt ihr die Kralle rein und raus machen und bei denen eben nicht. Die sind also, gehören zwar zu den Katzen, aber sind doch sehr entfernt verwandt. Manche haben schon mal behauptet, sie wären eher mit den Hyänen verwandt. So, jetzt suchen wir einen schattigen Platz.
0: Doch nun ab in den Aufwachraum.
8: And that's safe if it's in there. So, without stretcher?
5: Ja.
8: Okay.
0: Der erste Patient ist durch. Der nächste bitte.
8: So. Stabile Seitenlage.
0: Das Beachlife auf Halifax enger als auf Gran Canaria. Die Pinguine lieben es dicht an dicht. Meist zumindest.
1: Das ist jetzt eher der neugierige Typ. Ich glaube, der denkt, wir sind Nestmaterial. Also er hofft, dass er uns in den Bau ziehen kann als Nestmaterial. Aber ich muss den jungen Mann leider enttäuschen. Das wird nichts. Es gibt also wirklich alle Arten. Es gibt die Neugierigen, es gibt die Schüchternen, es gibt die Aggressiven.
2: Aber die scheinen doch ganz freundlich zu sein.
1: Die scheinen
2: recht
1: freundlich, ja.
2: Hallo.
1: Ja? Ja, ja, na, die wollen ja auch was von uns.
2: Wie cool, so nah war ich noch nie an einem Pinguin.
0: Jenny und Jessica als mobiler Baumarkt. Bloß, wie könnte man die einbauen?
1: Hm? Jetzt wissen sie nicht so recht, was sie mit uns anfangen sollen.
0: Hm? Für ein einziges Nest sind die beiden definitiv zu groß.
1: Ja, ich weiß schon, ihr seid schon interessiert an uns, oder? Kommst du? Ja, ist schon spannend, gell?
2: Ja.
1: Ja.
0: Würde für eine ganze Neubausiedlung reichen.

0: ist ja witzig.
1: Ja, das ist offensichtlich ein Pärchen.
0: Haben die eine gewisse Brutzeit oder machen die das einfach, wann es gerade passt?
1: Ziemlich, wenn es gerade passt. Also manche Pinguine sind ja so, die brüten nur einmal im Jahr, gerade die in der Antarktis, die Königs- und Kaiserpinguine. Ja. Aber die afrikanischen Pinguine brüten durchs ganze Jahr durch.
0: Liegt das am Wetter, weil die auch immer...
1: Ja, weil das Wetter ist eben nicht so wie im Eis, da ist ja mal so, aber hier ist es eigentlich durchs Jahr durch ziemlich gleich. Und was auch viel davon abhängt, ob gerade Fisch da ist. Mhm. Also sobald hier genug Fisch in der Gegend ist, zack, legen die dann halt los.
0: Ja, ist ja auch ja. nicht doof. Nee. Guck mal, wie süß der läuft.
1: Ja, das ist so die typische, Schatz, ich hab dich lieb, du gehörst mir, wir sind füreinander geschaffen.
2: Nur für den Nestbau haben die beiden nichts gefunden. Wenn das mal keinen Ehekrach gibt.
1: Okay, gut, ich lasse dich jetzt kurz alleine. Schau den Pinguinen zu, ist eh schöner als Fernsehen, wirst gleich sehen. Und ich zähle jetzt gerade noch mal meine Kolonie hier durch. Zähl okay, die Nester, okay? Mach's dir gemütlich.
0: Alles klar, danke.
1: Bis gleich.
2: 96% aller namibischen Pinguine stehen unter ständiger Beobachtung durch Jessica und ihren Kollegen. Ein wichtiger Beitrag zum Artenschutz.
0: Ehrlich gesagt wusste ich nicht, dass es tatsächlich Pinguine in Namibia gibt. Hätte ich auch nicht erwartet. Also, dass es hier mittendrin einfach so eine Insel gibt, wo die gerade vom Aussterben bedrohten Tiere hier leben, ist es schon schön gerade, dass ich jetzt auch einfach hier sitzen kann.
2: 72.000 Brillenpinguine gibt es noch vor der Westküste Afrikas. Hier ist die einzige wachsende Kolonie.
0: Wenn man hier sieht, dass die Pinguine quasi einen Meter von mir weit weg sind, ich kann das kaum zusammenfassen, was ich gerade hier erlebt habe. Also ich glaube, ich könnte hier noch stundenlang sitzen und einfach mal beobachten, was das für tolle Tiere sind. Ja.
2: Tatsächlich ein Privileg. Für normale Touristen gilt auf Halifax betreten verboten. Die können sich die Pinguine aber vom 240 Meter entfernten Festland aus anschauen. Harnas sucht den nächsten Patienten. Dr. Rietschel und Team wollen herausfinden, wie es den Geparden geht. Die Einladung zum Gesundheitscheck kommt per Blasrohr.
3: Cheetah.
4: Ja, wenn der eine. Nee, der soll mal da weggehen. Du gehst mal da weg.
3: Genau.
4: Hopp, hopp. Geh da weg. So ist schön. Noch ein Stück. Ja, so ist gut. Ja.
3: Sehr schön. Wow.
2: Dr. Rietschel trifft im ersten Anlauf.
4: Good shot.
3: Wir haben ja die Dosis ein bisschen verringert, weil er sehr dünn ist. Und er scheint sich noch ganz gut zu wehren gegen das Betäubungsmittel. Aber so langsam fängt er an zu schwanken. Und die Augen werden schwerer, sieht man. Und so, also unsichere Haltung. Ich denke, dauert noch ein paar Minuten, aber... Das Gesicht sieht jedenfalls so aus, wie ich mich fühle, wenn ich kurz vorm Einschlafen bin.
2: Ein Gepard mit Schlafzimmerblick. Volontärin Sunna und die anderen im Team sind froh, dass die Narkose endlich wirkt.
4: Okay.
2: Der letzte Gepard war ein schwaches Tier. Dieser Gepard wirkt gesund und kräftig. Trotz einer alten Verletzung.
4: Ja, so ist gut.
2: Aus schwachem und starkem Tier will Dr. Rietschel den durchschnittlichen Gesundheitszustand der Gruppe ermitteln.
4: Jetzt kümmern wir uns erstmal um diese Verletzung. Das ist eine Hautverletzung, eine ältere, die ist schon granuliert. Da ist ein Hautlappen abgezogen aus der Kniefalte. Und das Problem ist, ich könnte den in der Klinik jetzt nähen, da müsste ich aber alles auffrischen. Also das Granulationsgewebe entfernen, dass es frisch blutet und nähen. Und wie ich die Kerle kenne, das Erste, was er macht, er leckt sich dann die Fäden weg. Und dann ist es schlimmer wie vorher. Und da passiert nichts mehr. Da kriegt dann Antibiotikum und dann heilt das. Aber man sieht auch, hier sind weniger Fliegen drauf wie auf dem anderen.
2: Auch die Anzahl der Fliegen zeigt, diesem Kandidaten geht es grundsätzlich gut. Trotzdem gibt es auch für ihn obendrauf noch ein Mittelchen gegen die Blutsauger und Parasiten.
5: Urzeitkrebse.
2: Zurück an der Spitzkoppe.
5: Schau das an.
6: Spielmann's davon?
5: Naja, schon. Ja, aber du musst sie da anschauen.
2: Klingt nach einem spektakulären Fund.
5: Da fangen wir

0: Der Backel raus.
1: Walters Lieblinge, Feenkrebse aus der Gattung der Urzeitkrebse.
0: Das bitte. Da sind immer eine ganze Menge.
1: Da lässt er jede andere Tierart locker links liegen.
0: Ja, die Kaulquappen sind schon alle weg, aber die Feenkrebse. Bitte schau dir die Feenkrebse-Suppe an. So. Alles voll mit Käse. Ja, füll's an. So. Und jetzt kannst du die einzeln rausholen.
2: Na.
1: Auf den ersten Blick hauen einen die Tierchen ja nicht um. Da braucht es Hintergrundwissen, um die Euphorie zu teilen.
0: Das Feenkrebsparadies. Die Feenkrebse sind allein schon aufgrund ihrer Lebensweise unheimlich spannende Tiere. Diese Krebse gleiten lautlos, wie man hier sieht, so durchs Wasser und bewegen sich mit ihren Blattbeinen. Die heißen auch Großbranchiopoden oder Großkiemenfüßer, weil sie mit diesen Beinen eben atmen, sich fortbewegen und die Nahrung aufnehmen. Diese Tiere produzieren Eier, die dann hier im Trockenen wirklich bis zu Jahrzehnten aushalten. Und dann, wenn wirklich eine gute Regenperiode ist, entwickeln sich die unheimlich schnell, unheimlich rasant, fast noch schneller als die Kaulquappen hier, bis die die Metamorphose erreichen, 3-4 Wochen, da sind die längst schon adult. Du Hartwig, jetzt lassen wir es wieder frei, gell?
2: Dass sie noch Eier legen dürfen.
1: Man kann sie nicht streicheln und Schönheiten sind sie auch keine. Aber ein Wassertier, das sich in der Wüste hält, mit Beinen fortbewegen, atmen und fressen kann. Respekt.
0: Na, also, das ist nicht mehr zu toppen.
1: Oder doch?
2: Mal schauen.
0: Ja, dann müsste schon nur ein Dinosaurier vorbeirennen.
2: Okay.
1: Und wenn es davon noch ein einziges Exemplar gäbe, Walter und Hartwig würden es bestimmt entdecken. Wie hat die Pantherschildkröte auf Harnas den Umzug verkraftet?
3: Ah, da ist sie ja schon.
1: Andreas und Enrico schauen nach.
3: Sieht ja so aus, wie wenn sie tatsächlich wieder angefangen hat zu graben.
4: Cool. Das ist super. Jetzt müssen wir nur ein bisschen langsam laufen.
3: Kann man das sehen, wie tief das ist?
4: Wie tief ist das?
3: Da liegen schon Eier drin.
4: Schon?
3: Da liegen Eier drin. Guck mal.
4: Wie viele Eier sehnst du?
3: Lass mich noch mal gucken. 1, 2, 3, 4 mindestens.
4: 1, 2, 3, 4, 5.
3: 5.
4: Glaube ich, ja. Noch eins.
3: Ja, da ist gerade eins gefallen. Ja.
1: Die Schildkröte zeigt Flexibilität. Der Umzug hat sie null aus dem Konzept gebracht. Sie geht ungestört ihrer mütterlichen Bestimmung nach.
3: Die Eier sehen ja irgendwie aus wie übergroße Tischtennisbälle. So rund. Aber sind die jetzt tatsächlich auch rund oder sieht es nur so aus?
4: Nein, das ist immer so nicht so wirklich rund.
3: Mhm.
4: Manchmal ist das so wie die
3: also nicht so ganz oval wie Hühnereier,
4: genau,
3: sondern
4: genau,
3: eher rund, aber nicht ganz rund.
4: Nicht ganz rund.
3: Mhm.
4: Aber ich glaube, die Schildkröte ist jetzt fertig.
3: Und, ja, das sieht so aus, wie wenn die gerade zubuddelt.
4: Das alles jetzt zumachen, dann hat die jetzt Feierabend.
3: Ja. Aber hier kommt jetzt dann in 2 Monaten, wenn alles gut läuft, ein paar neue Schildkröten raus.
4: Genau, ja.
3: Gut. Dann lassen wir sie mal fertig graben.
4: Ja, genau. Dann müssen wir dann ruhig.
3: Tschüss.
4: Tschüss.
1: Ob rund oder oval, wichtig ist, dass hinten überhaupt was rauskommt. Hat's ja gleich geschafft. Noch ein bisschen Sand drüber, fertig. Das Brüten übernimmt die Sonne. Die beiden Geparden von Harnas haben den Tierarztbesuch überstanden. Jetzt müssen sie nur noch gut aus der Narkose aufwachen.
5: Ja, die kriegen jetzt ein Aufwachmittel. Die haben jetzt lang genug gelegen. Ich wollte ja eigentlich erst weggehen, wenn sie beide wach sind.
6: Wie lange dauert es jetzt, wenn du das spritzt, bis der...
5: Individuell verschieden, würde man sagen. Zwischen 5 und 10 Minuten, wenn man es in die Vene gibt, wirkt es schneller. Aber das will man gar nicht, dass es so schnell wirkt. Das sollte einfach in die Muskulatur gegeben werden.
6: Stehen die dann sofort auf oder brauchen die erstmal eine Weile, bis sie so wie Menschen, wenn sie aus einer Narkose aufwachen?
5: Ja, das ist so eigentlich wie beim Menschen. Da steht auch, die Krankenschwester daneben und klatscht dem einen und sagt, Herr Meier, Herr Meier.
6: Zeit zum Aufwachen.
1: Bloß, dass Herr Meier kein wildes Raubtier ist und vielleicht zurückklatscht.
5: Und zwar die erste Reaktion, die Sie haben, wenn man es überwachen kann, ist die, dass das Ohr spielt. Schau, das ist, da ist noch nichts. Mhm. Das ist das Empfindlichste eigentlich hier.
6: Okay.
5: Können wir aber mal beim anderen schauen. Ja, ja, da ist schon eine leichte Reaktion da. Na, Mäusle. Das ist so ein schönes Tier. Oder muss man halt Geduld haben.
6: Ja.
5: Bei Geparden.
1: Und hat der Doktor die Geduld? Auch Herr Meier springt nach einer Narkose nicht gleich fröhlich aus dem Bett.
5: Also sehr kooperativ sind sie heute nicht.
1: Dr. Rietschel macht langsam Stress. Jetzt auch noch eine kalte Dusche.
5: Manchmal birgt das Wunder so ein bisschen. Außerdem kühlt's. Es kühlt. Gell? Und du könntest eigentlich auch jetzt mal aufstehen, Kerle. Ja, habe ich nicht gesagt, du solltest aufstehen? Nee, es ist wieder ein schwacher Versuch.
1: Der Gepard hat sich die Narkose ja auch nicht gerade freiwillig ausgesucht. So langsam aber meldet er sich zurück in der wirklichen Welt.
5: Also, bist du fit? Bestimmt nicht. Ja, doch. Doch, ja. Ja, ist schon gut, ist schon gut. Also, die sollen noch ein bisschen dösen. In einer Stunde sind die fit. Und das Gleiche ist hier der Fall.
1: Jo. Nächstes Mal laufend was anderes. Ausgang der Erdmännchen Hänsel und Gretel. Und laufend was Neues. Entdeckungen der Forschermänner Hartwig und Walter.
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0: über 30 Grad und die Temperaturen bleiben hoch. Viele suchen Abkühlung im Schatten oder im Wasser, sei es im Schwimmbad, am Elbstrand, an der Nord- und Ostsee. Extreme Hitze am Tag, tropische Temperaturen in der Nacht und das mehrere Tage hintereinander.
1: Ich komme da gar nicht mit klar.
2: Ja, der Kreislauf spielt nicht ganz mit.
1: Müdigkeit und ja, einfach so, ja, kein Elan.
3: Ja, man trinkt natürlich dreimal so viel als sonst.
4: Die Beine wollen dann auch nicht mehr. Muss man sich zwischendurch mal hinsetzen, ausruhen.
0: Menschen leiden unter dieser Wärme. Durch den Klimawandel nehmen die Hitzeperioden zu und das geht auf die Gesundheit. Die Gefahr wird unterschätzt.
5: Von Seiten des Bevölkerungsschutzes und der Katastrophenhilfe ist das Thema Hitze im Vergleich zu Sturmschäden, zu Starkregenereignissen nicht auf der Agenda.
6: Hitze kann zum Gesundheitsrisiko werden, gerade wenn es wirklich sich um längere Hitzeperioden handelt.
7: Weil eben doch die Hitze den Körper enorm beansprucht und stresst. Und das führt dann dazu, dass der Körper irgendwann seine Kräfte verliert.
0: In den Notaufnahmen der Krankenhäuser spüren die Ärzte deutlich die Auswirkungen der Hitze.
7: Es gibt vermehrte Viren- und Bakterienbelastung, auch die müssen wir jetzt einkalkulieren. Das heißt, auch da ist eine Veränderung schon sichtbar.
0: Anhaltend hohe Temperaturen führen bei vielen Menschen zu Herzrhythmusstörungen. Oft ist der Grund banal, extremes Schwitzen. Eigentlich will sich der Körper dadurch vor Überhitzung schützen. Der Schweiß verdunstet und entzieht der Haut dabei Wärme. Die Körpertemperatur sinkt. Doch beim Schwitzen werden Wasser, Aminosäuren, Harnstoff und vor allem Salze, sogenannte Elektrolyte, ausgeschieden.
7: Diese Elektrolyte brauchen wir, damit es nicht zu Herzrhythmusstörungen kommt oder auch zu körperlicher stärkerer Schwäche. Und das merken die Patienten. Sie merken, dass sie zum Beispiel einen Kaliummangel haben. Sie haben vereinzelte Extraschläge mehr. Sie haben so das Gefühl, das Herz hat so Herzaussetzer.
0: Bei vielen rauscht hitzebedingt der Blutdruck in den Keller. Das passiert, weil der Körper versucht, sich selbst zu kühlen. Droht die Körpertemperatur über 37 Grad anzusteigen, werden alle Adern weitgestellt. So vergrößern sich ihre Oberflächen. Die Venen treten hervor. So wird das Blut in den Venen stärker abgekühlt und die Körpertemperatur sinkt. Doch durch die weitgestellten Adern sinkt auch der Blutdruck und das Blut sackt in die Beine. Besonders fatal für Menschen, die Blutdrucksenker nehmen. Sie können so schnell ohnmächtig werden. Genau das hat Erika Lemke erlebt, als es mal wieder richtig heiß war.
2: Auf einmal war mir schlecht. Also ich habe gefühlt, dass mir es nicht gut ging. Und gehe rein. Und in dem Moment wird mir ganz schwarz vor Augen.
0: Für ihren Hausarzt ist klar, mit den zunehmenden Hitzeperioden müssen Medikamente immer häufiger angepasst werden.
6: Dann zeigen Sie mir einmal Ihre Beine noch mal bitte. Man kann das entweder reduzieren dann oder auch mal eine Substanz dann weglassen. Das hängt immer vom Einzelfall und von den Grunderkrankungen des Patienten ab. Manche Patienten sind ja nicht nur hochdruckkrank, sondern sind auch herzkrank, haben Nierenprobleme. Und das muss man immer mit berücksichtigen.
0: Auch hier an der Charité Berlin beschäftigen sich Mediziner intensiv mit den gesundheitlichen Folgen der Hitze. Hohe Temperaturen können sich negativ auf die Wundheilung nach Operationen auswirken, so die Forscher.
8: Wir sind ja alle auf unserer Haut, in unserem Darm mit Bakterien besiedelt, dass die sich möglicherweise verändern durch längere Zeiträume, in denen es sehr heiß ist. Das ist eine mögliche Erklärung, sich dann vielleicht auch so die Anfälligkeit der Patienten für Wundinfektionen erhöht.
0: Auch die gefürchteten Krankenhauskeime scheinen sich deutlich zu vermehren, sobald die Hitze länger andauert.
8: Wenn auch Folgestudien zeigen werden, dass es da tatsächlich einen Zusammenhang gibt zwischen wärmeren Temperaturen, gerade auch länger anhaltenden Wärmeperioden und dem Auftreten von Wundinfektionen, dann ist es natürlich schon etwas, was möglicherweise auch die Patientensicherheit gefährdet.
0: Klimatisierte Räume können helfen, so Gesundheitswissenschaftler Hans-Guido Mücke vom Umweltbundesamt. Er fordert, dass sich die Kliniken, aber auch Seniorenheime auf die zunehmenden Hitzeperioden einstellen.
9: Auf jeder Etage, so ist es zum Beispiel in Frankreich der Fall, einen klimatisierten Raum zu haben für die Patienten, das ist sicherlich eine bedenkenswerte Lösung.
0: Mit Aktionsplänen für Städte und Gemeinden will das Umweltbundesamt dafür sorgen, dass weniger Menschen durch die Hitze einen gesundheitlichen Schaden erleiden. Wir müssen uns dem Klimawandel anpassen, in der Medizin und im Alltag. Und da sollte es der Norden vielleicht dem Süden nachmachen.
10: Nadja Seidel und Sandra Herrmann vom Krebszentrum der Uni Dresden sind gespannt. Sie wollen Menschen mit einer UV-Kamera fotografieren und unsichtbare Sonnenspuren in der Haut sichtbar machen.
11: Ich erwarte erstaunte Gesichter, die darüber erstaunt sind, wie die Sonne bereits auf ihre Haut gewirkt hat. Auch wenn die Hautoberfläche schön aussieht, aber vielleicht unten drunter in einer unteren Schicht bereits Schäden sichtbar sind.
10: Erst macht Nadja Seidel ein Foto im normalen Umgebungslicht. Das zeigt ein Bild, wie man es kennt. Die Haut von außen.
11: Das dauert ein bisschen, bis die Bilder.
10: Dann eines mit UV-Licht, mit dem für uns unsichtbaren Licht, das sich in jedem Sonnenstrahl versteckt.
12: Was?
11: Das ist das Sonnengedächtnis der Haut. An den Stellen hat sich deine Haut quasi gemerkt, dass du zu viel Sonne abbekommen hast oder dass du oft in der Sonne warst, vielleicht auch ohne Sonnenschutz. Und dann bilden sich diese Flecken.
10: Je mehr Flecken, desto mehr hat sich die Haut mit der Sonne auseinandergesetzt.
11: Diese dunklen Stellen sind in der Regel gutartig. Sie werden vor allem im Alter an die Oberfläche treten, wenn sie noch unsichtbar sind. Und dann werden sie auch Altersflecken genannt. Es kann aber auch passieren, in einem eher unwahrscheinlichen Fall, dass sich daraus etwas Bösartiges entwickelt, was man dann auch als Hautkrebs bezeichnet.
10: Die Haut kann sich in einem gewissen Rahmen selbst schützen, mit dem Farbstoff Melanin. Der verschluckt die UV-Strahlung. Melaninansammlungen sehen im UV-Licht aus wie Flecken. Und so ein Foto macht manche nachdenklich.
13: Auf jeden Fall, wenn man rausgeht, dass man dann mal Sonnenschutz aufträgt. Nicht nur, wenn man irgendwie so bewusst in Urlaub fährt oder in Schnee, sondern täglich eigentlich.
10: Unser eigener Sonnenschutz funktioniert zwar, aber er schafft nicht mehr als einen Lichtschutzfaktor von 2. Cremen Menschen sich mit Sonnencreme eigentlich sorgfältig und ausreichend ein? Das hat Gitta Neufang untersucht. 2 Tester zeigen heute, wie sie sich normalerweise mit Sonnencreme eincremen. Sonnencreme wirkt im Prinzip ganz einfach. Eine Glasschale symbolisiert unsere Haut. Die Kugeln sind die Hautzellen. Die Glasplatte ist die äußerste Hautschicht, die Hautbarriere. Die UV-Strahlung geht durch die Hautbarriere und greift die Hautzellen an. Sonnencreme kann das verhindern. Sie schluckt einfach den größten Teil der UV-Strahlung. Aber nur, wenn man sie richtig benutzt.
14: Ja, legen Sie bitte einmal den Bademantel ab. Ja, vielen Dank.
11: Bitteschön.
14: Dann habe ich hier ein Sonnenschutzprodukt, mit dem Sie sich bitte einmal eincremen, ja. So wie Sie es ganz normal am Strand auch machen würden.
10: UV-Licht an. Los geht's. Unsere Kamera sieht keinen Unterschied. Aber die UV-Kamera. Schwarz bedeutet, da ist Sonnencreme. Weiß, keine Sonnencreme.

0: Beine sind perfekt geschützt. Sie haben auch ihre Hände sehr gut geschützt. Das Dekolleté und das Gesicht bis auf den Augenbereich auch wirklich sehr schön großflächig eingecremt. Und wenn wir jetzt das Ganze uns von hinten anschauen, sieht man auch, wo sie ganz gut hingekommen sind, ja, sozusagen auf den unteren Rücken. Und wo es dann vielleicht ein bisschen schwerer war, die Sonnencreme zu verteilen, nämlich genau auf den Schulterblättern und auf dem oberen Rückenbereich.
1: Da kommt man ja selber auch nicht so gut ran, ne?
0: Das ist genau das Problem und das muss man sich bewusst sein. Und daher ist es besonders wichtig, dass abzuspeichern, denn ja, die Haut hat ja ein Sonnengedächtnis und egal wo sie den Schaden aufnimmt, führt das später zu Hautschäden und erhöht natürlich auch dann das Hautkrebsrisiko.
2: Cremen Männer sich anders ein? Das wollte Gitta Neufang auch wissen. Jörg hat eine kleine Glatze. Die müsste er auch eincremen. Aber er vergisst es.
0: Es ist ganz, ganz wichtig, auch bei etwas lichterem Haar die Kopfhaut einzucremen. Denn gerade bei Männern ist die Kopfhaut natürlich ein Risikobereich, aktinische Keratosen, Vorstufen von weißem Hautkrebs zu entwickeln. Und da sollte man dann immer darauf achten, dass man hier wirklich ausreichend Sonnenschutz auch aufträgt.
2: Das Ergebnis unserer zwei Tester ist typisch. Frauen vergessen ca. 14% ihrer Hautoberfläche, die sie eincremen müssten. Besonders Rücken- und Kniekehlen sind gefährdet. Da kann sich Sonnenbrand entwickeln und die Haut schädigen. Männer vergessen sogar noch mehr, 22%. Welche Menge ist eigentlich die richtige, um den ganzen Körper zu schützen? Die beiden schätzen. Gitta Neufang hat die richtigen Mengen.
3: Das ist aber ein großer Unterschied.
4: Lieber Mann, das hätte ich nicht gedacht.
1: Das hätte ich jetzt auch nicht erwartet. Das ist ja ungefähr die 3- bis 4-fache Menge von dem, was ich geschätzt habe, was ich brauche.
0: Eine ganz einfache individuelle Dosierungshilfe ist, wenn Sie die Creme von der Handwurzel bis zur Spitze des Mittelfingers auftragen. Und das ist die Menge, die Sie 11-mal für den gesamten Körper benötigen. Und dann sind Sie perfekt geschützt.
5: Wir können das ja gleich mal üben und Sie können uns erklären oder mir jetzt mal, wie dick muss ich Sonnencreme auftragen? Ich habe jetzt also schon so viel auf meiner Hand,
6: ja,
5: und dann mache ich es auf meinen Arm und oh Gott, wie muss die irgendwann, also muss ich so lange reiben, bis die weg ist?
6: Genau, Sie sollen satt schmieren,
5: okay,
6: aber es nützt natürlich nichts, wenn Sie die Menge genommen haben, aber nicht überall geschmiert, ja, haben. Also sollen sich schon Mühe geben, dass Sie dann auch ausreichend nicht nur die Vorderseite, sondern auch die...
5: Auch die Rückseite, soll ich
6: ja,
5: auch?
6: Okay. Sondern auch die Rückseite nehmen. Dann müssten Sie jetzt auch die Hände einschmieren. Okay. Da muss man beispielsweise auch achten, hier ist auch so eine Stelle, die man gerne vergisst, dass man die Hände, die wäscht man ja auch gut einschmiert.
5: Und was ich jetzt allein schon durch diesen Test gelernt habe, man sollte sich eine Sonnencreme nehmen, die gut einzieht, oder?
6: Ja, man sollte unbedingt eine Sonnenmilch oder Creme, wie auch immer, finden, die einem sehr angenehm ist. Also nicht irgendwas kaufen, sondern wirklich gucken, was habe ich denn auch für ein Bedürfnis von der Haut. Habe ich eine fettige Haut, dann nehme ich eher ein Gel. Mhm. Oder möchte ich einen pflegerischen Effekt noch dazu haben, dann kann ich auch ein bisschen was Reichhaltigeres nehmen.
5: Das hier hat jetzt einige Zeit gedauert. Wenn ich dann sage, greife ich doch lieber zu einem Spray. Ist das
6: Könnten
5: eine gute
6: Sie
5: Idee?
6: Machen. Ja.
5: Aber deckt das wirklich auch gut ab? Weil ich habe mal so ein Spray benutzt und da hatte ich den Eindruck, puh, vieles da jetzt nicht drauf.
6: Vielleicht nur, weil Sie es nicht so sehen, wenn es transparent ist. Ja. Sie sollten es natürlich nicht draußen sprühen. Es ist immer besser, es drinnen zu machen. Denn wenn Sie Wind haben beispielsweise, dann geht natürlich auch was weg. Und Sie spüren eigentlich schon, wo Sie die Flüssigkeit haben. Und dann eben darauf achten, dass Sie wirklich alle Stellen erwischen, wie jetzt im Beitrag gesehen, eben auch die Ohren und den Kopf, alle.
5: Das wäre vielleicht was für Herren mit lichterem,
6: genau,
5: Haar, wäre ein,
6: genau,
5: Spray vielleicht ganz,
6: ja,
5: gut.
6: Ja.
5: Wenn ich jetzt in den Laden gehe, dann gibt es ja meistens noch viel mehr als die Sonnencremes, die wir hier so aufgestellt haben. Welchen Lichtschutzfaktor sollte ich nehmen? 30er, 50er?
6: Also grundsätzlich, es gibt ja eine sogenannte Eigenschutzzeit der Haut. Das heißt, wenn wir jetzt hier in Deutschland gucken, das sind die blonden, braunhaarigen, haben so im Mittel 10 Minuten Eigenschutzzeit. Ja, dann
5: das ist
6: nicht
5: viel.
6: Das ist nicht viel und das, was Sie da drauf finden, beispielsweise jetzt Lichtschutzfaktor 30 oder 50, damit können Sie das dann nochmal multiplizieren.
5: Mhm.
6: Ja. Grundsätzlich würde ich sagen, wenn jetzt beispielsweise 10 Minuten, 30er Lichtschutzfaktor, 300 Minuten, ja, das wäre doch eine sehr lange Zeit, die man sich in die Sonne legt. Also das würde ich nicht ausreizen. Also
5: da lieber ein bisschen drunter bleiben.
6: Auf jeden Fall drunter bleiben und ein bisschen kritischer, weil man vielleicht nicht so satt geschmiert hat und nicht in die Prallsonne.
5: Stichwort UVA, UVB. Wir haben hier, wenn wir da mal drauf schauen, auf fast allen Sonnencremes, zum Beispiel hier auf der hier auch, steht UVA, UVB. Muss man darauf achten? Also gibt's was bedeutet das?
6: Also grundsätzlich ist der Lichtschutzfaktor eigentlich für die UVB-Strahlung und man muss achten, dass auch UVA-Schutz gegeben ist. Das steht aber auf der Packung drauf. Inzwischen ist es bei den meisten, denke ich, dabei. Aber es lohnt sich da auch, sich zu vergewissern.
5: Wie funktionieren eigentlich Sonnencremes? Ich finde es ja faszinierend. Man trägt die auf, irgendwann werden die unsichtbar, aber sie wirken. Was tun die?
6: Ja, da sind sogenannte Filter drin. Es gibt zwei verschiedene. Das eine ist ein mineralischer Filter oder physikalisch. Das müssen Sie sich so vorstellen. Es wird aufgeschmiert und ist wie kleine Spiegelchen auf der Haut und reflektiert die Strahlung, sodass sie nicht eindringen kann. Beim chemischen Filter, das wird von der Haut aufgenommen und da wird die Strahlung umgewandelt in eine andere Energie, zum Beispiel Wärme.
7: Eine innige Umarmung, die tut gut. Und das ist wissenschaftlich erwiesen. Denn durch den Druck der Berührung wird die Produktion des Hormons Serotonin angeregt und das beruhigt und entspannt uns. Und wer dieses Gefühl öfter haben möchte, für den wäre eine Gewichtsdecke vielleicht was. Kein Witz. Denn der gleichmäßige Druck der etwa 10 Kilogramm schweren Decke, je nachdem wie viel man selber wiegt, gibt einem beim Zudecken das Gefühl von innerer Ruhe, Gelassenheit und Zufriedenheit. Gerade für Menschen mit Schlafstörungen oder Angstzuständen könnten Gewichtsdecken die Lösung sein. In Krankenhäusern werden sie bereits eingesetzt, denn ihre Wirkung ist in mehreren Studien ebenfalls wissenschaftlich belegt worden. Und auch für zu Hause gibt es die Gewichtsdecken mittlerweile zu kaufen.
8: Beeren sind das Beste, was die Natur für uns bereithält. Denn kaum ein Obst ist so gesund und hat für jeden Geschmack ein eigenes Früchtchen.
9: Welche Beere ist Ihnen denn die liebste?
10: Die Erdbeere. Erdbeeren mit Milch und finde ich am besten.
11: Eigentlich kommt Erdbeere, Himbeere, Brombeere und dann käme erst Stachelbeere.
12: Ich glaube die Brombeere, weil die einen so lieblichen Geschmack hat.
8: Christian Kleimeier mag sie alle. Kein Wunder, er ist ja auch Beerenbauer. Und er weiß, welche Superkräfte in ihnen stecken.
13: Sie enthalten sehr viele Vitamine, viele Mineralstoffe. Sie enthalten Ballaststoffe, sekundäre Pflanzenstoffe und sie schmecken sehr gut.
8: Von A wie Antioxidantien über E wie Eisen zu M wie Magnesium bis Z wie Zink. Beeren haben einfach alles. Darum gibt's gleich den ersten Snack. Und zwar Quark mit Beerentopping. Dafür bekommen die Johannisbeeren und Himbeeren einen Schuss Honig und werden püriert. Zum Magerquark gebe ich etwas Ahornsirup und Wasser, damit er sich leichter glatt rühren lässt und etwas mehr Süße bekommt. Dann rühre ich Blaubeeren unter den Quark und fülle ihn portionsweise in Gläser.
14: Also Jungs, das wird richtig lecker, ne?
8: Das Püree kommt oben drauf. Ein paar geröstete Mandelsplitter gönne ich meinen Kollegen auch noch.
15: So Jungs, ich habe gekocht.
8: Fertig. Und wie schmeckt's?
15: Und einmal für dich.
16: Na, so schmeckt der Sommer.
8: Johannisbeeren haben dreimal mehr Vitamin C als die gleiche Menge Zitronen. Das stärkt unser Immunsystem. Außerdem können sie bei Rheuma und Gicht helfen, denn sie wirken harntreibend. Und sie fördern unseren Knochenaufbau. Frische Johannisbeeren haben pralle Früchte und elastische Stiele. Die Himbeeren bringen den Ballaststoff Pektin mit. Der ist gut für eine gesunde Verdauung. Doch woran erkenne ich, dass die Himbeere reif ist?
13: Richtig gut ist sie, wenn sie sich vom Zapfen lösen lässt. Das heißt, die ist noch nicht reif genug, auch wenn sie schon voll ausgefärbt ist. Die drei sind eigentlich in der perfekten Reife und die sind schon überreif. Die entwickeln schon gärige, überreife Aromen.
8: Im richtigen Moment gepflückt, aber haben Himbeeren viele Anthocyane. Das sind sekundäre Pflanzenstoffe, die sogar vor Krebs schützen sollen. Genau wie diese Blaubeeren oder besser gesagt Kulturheidelbeeren. Sie sind deutlich größer als ihre wild wachsenden Schwestern. Und ihr Fruchtfleisch ist auch gar nicht mehr blau. Aber beide haben viele Gerbstoffe. Das hemmt Entzündungen. Außerdem halten Blaubeeren unsere grauen Zellen fit. Doch woran erkenne ich eine Erntefrische?
13: Eine sehr frische Heidelbeere erkenne ich an dem Reif. Wie er heißt, ein intakter Reif ist ein Zeichen für sehr hohe Qualität. Abgewischte Beeren sind zu oft in der Hand gehabt worden oder wurden beim Transport geschüttelt oder sind maschinell geerntet. Je matter, desto besser.
8: Und damit gleich weiter zur Brombeere. Mit ihr können wir einen zu hohen Blutdruck senken und sie hält unsere Zellen elastisch. Denn keine andere Beere hat so viel Vitamin E wie der dicke Brummer.
13: Sie wird schwarz und muss dann noch ein, zwei Tage hängen. Dann kommt noch mal so ein Moment, wo die sich noch mal so richtig aufbläst und ganz prall wird. Und das ist der perfekte Zeitpunkt, die Brombeere zu ernten.
8: Und die hier ist die beliebteste Beere, die Erdbeere. 3,5 Kilo ist jeder von uns pro Jahr. Gut so, denn Erdbeeren haben viel Magnesium. Das brauchen unsere Muskeln. Außerdem sind sie reich an Eisen und Folsäure, die schützen vor Blutarmut. Erntefrisch sind sie, solange ihre Kelchblätter sich nicht aufrollen. Und Erdbeeren mit Brombeerdressing plus Garnelen gibt's jetzt zum Salat. Dafür würzen wir Erdbeerscheiben mit Pfeffer und Zitronensaft. Geben reichlich Olivenöl über die Brombeeren, denn nur mit Fett können wir ihr Vitamin E auch aufnehmen. Noch Balsamico-Essig ins Püree, dann Brombeersaft, Pfeffer, Salz und körnigen Senf und wir können anrichten.
17: Essen, Kinder!
8: Und wie schmeckt der Sommersalat?
18: Mir schmeckt die Soße am besten, finde ich am beerigsten, am fruchtigsten.
19: Könnte man auch als Nachtisch servieren, ist voll fruchtig.
8: Eine Beere haben wir noch, die Stachelbeere. Ihr Silizium ist gut.

0: erst kurz vorm Verzehr die Kelche, die Stängel, Blütenreste entfernen.
1: Und das Beste? Beeren können wir so viele essen, wie wir nur schaffen. Denn sie haben viel Wasser und nur wenig Kalorien. Für die Sahne gilt das leider nicht.
2: Die Vierländer-Tomaten sind da, überall in Norddeutschland zu bekommen. Das ist für mich wie Weltgenusserbe. Und wir machen daraus ein Sugo und das wird verzehrt mit ganz feinen, eleganten Nudeln, nämlich mit Cappellini. Kochzeit 3 Minuten. Die Tomaten werden eingeritzt, in kochendem Wasser gekocht, abgeschreckt, Haut abziehen und dann müssen sie klein gemacht werden für die Soße. Und das muss man mit der Hand machen und hacken und hacken und hacken, bis sie wirklich so aussehen. Das ist übrigens ein ganzes Kilo und so kommen sie in die Pfanne rein. In der Pfanne habe ich eine halbe große Frühlingszwiebel oder eine junge Zwiebel mal sozusagen ganz, ganz klein gehackt und die muss unbedingt vorher angedünstet werden, damit die gar wird. Denn das Ganze hier bleibt jetzt nur 5 oder 6 Minuten drin, denn das soll ein erfrischendes, richtig frisches Tomatensugo sein. Es kommen 3 angedrückte Knoblauchzehen rein, die ich wieder rausfische nachher, wenn es auf den Teller geht und eine Chilischote. Jetzt muss das Ganze auch richtig schön vermengt werden. Es kommt kein Tomatenmark, kein Tomatensaft oder andere Aromen dazu. Hinterher noch ein ganz klein bisschen Basilikum, ein ganz klein bisschen Zucker und ein bisschen Salz. Alles nur richtig so fein. Gucken Sie sich das an, das muss man einfach mal sagen. Es muss so fein vor sich hin kochen. Und so kochen Nudeln. Cappellini brauchen 3 bis 4 Minuten, meine Damen und Herren. Und egal, was auf der Packung steht, ich fische immer eine raus und probiere. Die sind jetzt gut hier und die werden tropfnass so rübergegeben in meine Soße. An der Soße habe ich nur Folgendes verändert. Knoblauch raus und Chili raus, weil ich das auch nur ganz, ganz fein dosiert haben möchte. Und jetzt die ganzen Nudeln einfach hier raufgeben. Wunder, wunderschön. Jetzt habe ich Basilikum, ein ganzes Bund. Und in Blätter zerteilt. Das kommt hier oben drauf. Und jetzt wird das Ganze einfach nur mal entweder mit 2 Löffeln oder, wenn Sie es wollen, werfen. Ich nehme 2 Löffel und vermenge die Soße mit Basilikum und den Nudeln. Gucken Sie sich das mal an. Boah, Sie kriegen jetzt 3 Tipps und ich richte an. Mir läuft das Wasser im Mund zusammen. Boah. Vor dem Ablangieren der Tomaten müssen Sie den groben Strunk hier entfernen. Und dann auf der anderen Seite ganz einfach so einschneiden. Mal kein Parmesan auf die Nudeln, sondern Pecorino, also Schafskäse, so fein gerieben. Das ist ein Tomatensugo, das hat 3 Stunden gekocht, hat nichts mit der Eleganz unserer kleinen, feinen Nummer zu tun. Schmeckt aber auch. Kochfinale, meine Damen und Herren. Cappellini mit 4-Länder-Tomate. Einfach auf eine große Platte geben. Da kommt mein geriebener, fein geriebener Pecorino drauf. Boah, ein Gedicht. Gucken Sie sich das an. Ein Strahl Olivenöl vom feinsten Öl, das Sie hier im Hause haben. Einfach so darauf. Und ich habe Pinot Grigio natürlich aus Italien im Glas.
3: Die Bremse muss ab von meinen Schuhen, hat mir Daniel Gerke erzählt. Ohne weiß ich zwar noch nicht, wie ich bremsen soll, aber wieso ist das besser, ohne zu fahren?
4: Naja, also von uns stört das, glaube ich, keinen, aber wenn du Kurve fährst und dabei übertrittst, dann behinderst du dich einfach selber, weil du mit deinen Füßen an der Bremse hängen bleibst. Also gerade bei engen Kurven, bei Übersteigen. Und ich glaube, man kann auch besser bremsen, wenn man das richtig lernt.
3: Alles klar, dann habe ich jetzt eine Aufgabe.
4: Bitteschön.
3: War das Ding, weg damit.
5: Und so können das die Experten. Ich aber soll erstmal den sogenannten T-Stopp üben.
4: Fährst an, das Gewicht verlagern und den Fuß leicht hinterher.
5: Sieht doch ganz einfach aus.
4: Arme nach vorne.
3: Oh, was macht das andere Bein?
5: Halt. Jetzt geht es ans Kurvenfahren. Normalerweise fahre ich alle Jubeljahre mal auf dem Osterdeich. Da brauche ich diese Beweglichkeit nicht. Füße voreinander setzen klappt nicht. Die machen, was sie wollen.
4: Dann schlage ich vor, dann spielen wir jetzt ein bisschen, nachdem wir geübt haben. Das Wichtigste ist, glaube ich, erstmal, wir spielen hier super fair. Also hau niemanden in die Bande, bitte. Lass die alle am Leben. Nicht mit dem Schläger haken. Nicht mit dem Schläger zu hoch, irgendwie ins Gesicht oder so. Und ansonsten einfach perfekt.
5: Klingt gut, ist aber verdammt schwierig.

0: Die ersten Minuten muss ich mich erst mal sortieren und bin vor allem eins im Weg. Dem Spiel folgen, Kurven fahren, stoppen und auch noch den Ball spielen. Meine Koordination ist komplett überfordert.
1: Oh Gott, Entschuldigung.
0: Das Gute, alle geben sich die größte Mühe, mich ein Tor schießen zu lassen. Doch das kriege ich auch mit der besten Vorlage noch nicht hin. Später werde ich den Muskelkater meines Lebens bekommen. Doch so langsam komme ich etwas mehr ins Spiel, auch wenn es mit dem Bremsen weiter hapert. Und immerhin, zum Schluss gelingt mir zumindest das eine oder andere Abspiel. Und ich schieße tatsächlich ein fast echtes Tor.
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8: Immer eine kleine Wundertüte. Teigtäschchen. Was ist da wohl drin? Herzlich willkommen. Wir stecken heute alles in die Tasche. In die kleine Teigtasche. Ravioli, Maultaschen, Piroggen. Fast jede Küche hat ja ihre Täschchen. Schön, dass Sie bei uns sind. Ein ARD-Buffet-Spezial, das nur einen Teil dieser riesigen Vielfalt zeigen kann. Aber unsere Rezepte sind handverlesen und geprüft. Mit Gelinggarantie. Los geht's mit Jacqueline Amir-Fala. Sie füllt Ravioli mit Pilzen, Speck, Petersilie und cremiger Mascarpone. Dazu ein frisch-säuerliches Zitronenpesto. Toller Kontrast. Es gibt Ravioli. Jacqueline füllt die mit Pfifferlingen. Die müssen jetzt einfach in vielfältiger Form verkocht werden.
9: Und dazu, habe ich ja gesagt, machen wir so einen echten Sommerknaller, nämlich ein Zitronenpesto. Eine Bio-Zitrone wirklich unbedingt, weil wir die Schale nehmen wollen. Es ist eigentlich wie ein ganz normales Pesto, nur mit Zitronensaft und Zitronenschale. Also normales Pesto hat ja jede Menge, oder ich stelle es mal hier hin so, jede Menge Basilikum. Schon mal grob klein schneiden, da muss man nicht so viel mixen. Wenn man zu viel mixt, deswegen schneide ich das vorher immer klein, wenn man zu viel mixt, wird es warm. Und wenn es warm wird,
8: grau, ne?
9: Ja, und es verändert sich auch einfach. Mhm. Diese Frische vom Basilikum bleibt da nicht drin. Dann nehmen wir natürlich Knoblauch, auch wie beim normalen Pesto. Mhm. Hier ein paar Pinienkerne. Und jetzt habe ich hier diese Zitronenschale, die habe ich ein bisschen klein geschnitten, auch eben aus dem gleichen Grund, damit wir nicht so viel mixen müssen. Und den Saft von der Zitrone. Diese, hier habe ich meine tolle Zitronenpresse. Und dann presse ich den Saft noch drauf und Olivenöl. Und dann zackig durchmixen, damit... Hoppla, so.
8: Also da kommt ordentlich Säure rein.
9: Ja, das ist wirklich ein Zitronenpresse. Das schmeckt ganz zitronig. Es ist köstlich. Ich bin ganz begeistert davon, von diesem Rezept. So, Olivenöl. Und dann haben wir hier auch noch einen Zitronenpfeffer. Nicht so viel, so ein bisschen mache ich nur davon rein. So. Zu jedem guten Pesto gehört ein frisch geriebener Parmesan. So. Den hatte ich eben noch nicht erwähnt. Jetzt aber nur ganz kurz und fertig ist eine Köstlichkeit. Wirklich, ich glaube, es peppt alles auf.
8: Brauchst du jemanden, der das abschlägt?
9: Du kriegst gleich ganz viel auf deine Ravioli, die wir jetzt machen. So, ich habe hier Speck gebraten. Einfach ausgelassen in der Pfanne ohne Fett. Da kommen ein paar Zwiebeln dazu. Also Zwiebelwürfel.
8: Ja. Füllung für die Ravioli wird das jetzt. Ne?
9: Das wird jetzt die Füllung. Das wird die Füllung für die Ravioli. Jetzt kann ich auch ein bisschen hochdrehen. Ich glaube, jetzt kann ich noch einen ganz kleinen Schluck Olivenöl reinmachen, dass es brät.
8: Wer den Speck nicht will, kann auch nur mit Zwiebeln und Pfifferlingen arbeiten, oder?
9: Auf jeden Fall, ja. Ich habe auch wirklich tatsächlich darüber nachgedacht, ob man den Speck wirklich braucht. Mhm. Ist Geschmacksfrage. Also man kann ihn wirklich locker weglassen. Ich glaube nicht, dass irgendwas fehlen würde. So, von den Pfifferlingen, die hacke ich einfach so durch, weil so den ganzen Pfifferling kriegen wir natürlich nicht in unsere Ravioli. Nee. Ein paar lasse ich über, die machen wir hinterher oben drauf. Weil so ein ganzer Pilz schmeckt ja noch mal anders als so ein klein gehackter Pilz. Da hat man diese ganze Konsistenz mhm. und so. So, dazu, dann kommt da Salz rein mhm. und ein bisschen Pfeffer. Und ich habe hier auch ein Schlückchen Weißwein, mit dem ich das am Ende ablösche. Während das hier so brät, und dann muss es abkühlen, das ist ganz wichtig, weil wenn man das in den Nudelteig tut, wenn man eine heiße Füllung nimmt, dann schmilzt der Nudelteig so weg und dann ist es ganz kompliziert. Deswegen, okay. Tata.
8: Ein bisschen mit Vorlauf arbeiten.
9: Genau, das ist jetzt schon abgekühlt. Das ist einfach das, was gut. da in der Pfanne ist. Und es ist einfach ein bisschen durchgekühlt.
8: Damit aber schon ordentlich Farbe nehmen lassen.
9: Also ja, das auf jeden Fall. Obwohl, das ergibt sich von ganz alleine, wenn da Fett drin ist, dass diese ja. Farbe rauskommt.
8: So. Und die schmurzeln natürlich auch zusammen, ne, die Pfifferlinge. Ja. Das ist dieselbe
9: die Menge
8: Größe.
9: Wird,
8: das ja, ist ja, immer, was ja. da draus wird mit vorher, nachher.
9: Das ist bei Pilzen immer. Das ist ja, oder eigentlich bei Gemüse ganz oft. So, hier ist mein Nudelteig. Ich gucke gerade, wo ich den... Ah, da ist er. Also den Teig auch unbedingt mit Vorlauf machen. Der sollte schon mindestens eine Stunde vorher gemacht werden. Und dann ein bisschen ziehen, weil das Mehl quillt immer wieder nach. Mhm. Wenn er zu fest ist, kann man ein bisschen Wasser dazu tun. Und wenn er zu weich ist, einfach ein bisschen Mehl. Dann kann man den ausrollen. So, wir haben hier unsere Nudelmaschine stehen. Man kann es natürlich auch mit Nudelholz machen. Hm, schon viel Arbeit.
8: Dann. Arbeit. Das war, vor allem, dass er dann so schön dünn wird. Und du ja, hast auch ein Mehl dazwischen, damit er nicht verklebt.
9: Genau. So, ich schneide hier mal eine Bahn ab.
8: Ja, immer so exemplarisch, wie du jetzt davor gehst.
9: Genau, damit ich das mal zeigen kann. So, das drehe ich mal um. So, nee, auch Mehlflecken. Okay, dann ist es so. Möglichst die gleiche Dicke. Dann habe ich Ei. Das habe ich, glaube ich, auch noch hier unten stehen. Man kann auch nur Eiweiß nehmen und die Eigelbe anderweitig verwenden oder eben ganzes Ei verquillen, wie man möchte. Nur Wasser würde ich bei Ravioli jetzt nicht raten, weil sie müssen unbedingt zusammenhängen. Ja.
8: Das ist der Klebstoff jetzt
9: ja,
8: sozusagen.
9: Ja, richtig. So, und dann fragt man sich natürlich, mit was steche ich meine Ravioli mhm. aus? Es gibt dieses und dieses, mhm. womit man das ausstechen kann. Man könnte die einfach schneiden.
8: Ja,
9: man kann voila. Letztendlich auch einfach mit dem Messer schneiden. Gut. Und mit verschiedenen Dingen. Und jetzt geht es ganz einfach. Und zwar tut man so Häufchen nebeneinander drauf. So. Einzige, worauf man achten sollte, Evelyn, ist wirklich, dass die Luft rausgeht. Weil wenn man so Luftblasen mit einschließt, dann schwimmen sie oben und garen dann nicht. Ah. Also wirklich von der Zunseite zur offenen Seite. Ja. Genau. Und ich nehme das hier und so.
8: Ja, wunderschön.
9: Ja,
8: voilà.
9: Ja.
8: Drückst du sie dann noch ein bisschen platt? Oder?
9: Ja, ich gehe so sicherheitshalber noch mal so ein bisschen an den Rand.
8: Noch mal verschließen.
9: Ja, ja, ja, das ist mir schon wichtig. So, und mache davon für uns. Wir sind zu dritt heute beim Essen. Für jeden so 5, 6 Stück.
8: Sehr gut.
9: Und dann brate ich uns noch ein paar Pfifferlinge. Hier ist das Nudelwasser. Nudelwasser.
8: Gesalzenes Wasser.
9: Richtig. Wichtig ist, dass man es ordentlich salzt wie Meerwasser. Und dann kommen die da rein.
8: Sehr gut.
9: Reinschmeißen, kochen lassen. Nicht ganz so wie alte Wäsche, weil wenn zu viel Bewegung drin ist, können sie doch aufgehen.
8: Gut. So, Nudelglück in Form von
9: aber
8: Ravioli.
9: Richtig.
8: Pfifferlings-Ravioli, holt Jacqueline
9: jetzt
8: aus.
9: Wie schön sie sind.
8: Die haben echt nur 2, 3 Minuten jetzt hier gekocht.
9: Ja, so ein frischer Nudelteig braucht ja nicht lange. Ja. Der hat ja noch so viel Wasser, der kocht ganz schnell. Und die Füllung war schon gegart. Also können wir da ganz zackig das Ganze rausnehmen.
8: So, und da hast du die Schale jetzt so ein bisschen Olivenöl unten reingemacht.
9: Damit sie nicht klebt.
8: Gut.
9: Das war mir nur wichtig, dass es nicht klebt. So, jeder... 5 Stück mindestens, oder? Ich mache einen Teller.
8: Ich sag nicht nein.
9: So, 3, 4, 5, 6 geht für jeden. Einfach wild auf den Teller.
8: Ja.
9: Dann habe ich was überbehalten von unserem Pfifferling, von dem Anfang, von der Füllung. Mache ich einfach so ein bisschen mal dazwischen. Nicht zu viel. Und die restlichen Pfifferlinge habe ich natürlich gebraten. Die sind da in der Pfanne.
8: Einfach ein bisschen Butter ausgebraten oder was hast du genommen?
9: Ich habe einfach Butter genommen.
8: Butter.
9: Man kann, also das ist, jetzt kommt der Knaller, unser Zitronenpesto. Mal überall so ein bisschen drauf. Weil das bringt das Ganze so weit in den Sommer. Bei Pfifferling hat ja manchmal das Gefühl, es wäre schon herbstlich.
8: Ja.
9: Aber wenn man das hier isst, dann merkt man, dass Pfifferlinge im Sommer wachsen. Ich habe auch ein bisschen Basilikum überbehalten. So, mal so ein paar Blätter drauf, ein paar Pinienkerne. Und von unseren ganzen Pfifferlingen, da kann ich gleich diesen Löffel nehmen.

0: Noch so ein, zwei. Boah, mir läuft schon das Wasser im Mund zusammen, ehrlich.
1: Boah.
0: Das, wenn man selbst gekocht hat, das ist ein Wort, ne? Großartig,
1: ja, es ist, ne?
0: Das ist wirklich eine tolle, tolle Kombi. Und wir können das Zitronenpesto unbedingt machen.
1: So, und jetzt haben wir die Qual der Wahl. Ravioli oder Maultaschen? Wenn die so richtig gut gemacht sind mit geschmelzten Zwiebeln und Kartoffelsalat, da geht bei mir als Oberschwäbin das Herz auf. Das eine Maultaschenrezept, das gibt's nicht. Wer Maultaschen selbst macht, schwört natürlich auf die eigene Rezeptur. Wer sich so wie Basti erstmal an die Kunst der Maultasche so annähert, der freut sich natürlich über die Unterstützung eines Profis. Sören Anders war an dem Tag der Maultaschen im Studio. Er hatte seinen Spaß. Und Basti, der Maultaschen-Azubi, hatte so seine Schreckmomente.
2: Maultaschen. Wird es heute geben, geschmelzte Maultaschen?
3: Genau, mit Zwiebeln. Wir machen schöne leckere Zwiebelschmelze dafür. Mhm. Doch, das stehen meine Zwiebeln, habe sie gerade wieder gesucht, guck. Und wir machen natürlich unseren Nudelteig, habe ich gerade eben, den du schon mal angefangen hast auszurollen. Den habe ich schon schön fertig hier gerollt, schön dünn ausgerollt. Den habe ich jetzt hier zur Seite gelegt und jetzt kümmern wir uns hier einmal um die Füllung. Dafür habe ich jetzt hier Hack. Da gebe ich jetzt ein aufgeweichtes Brötchen mit hinzu. Mhm. Wir geben ganz viel Petersilie mit hinzu und am besten glatte Petersilie. Die schmeckt besser wie die Krause, also finde ich. Muss nicht jeder so meinen. Wir haben Spinat, das wir reingeben. Wir geben ein Ei zur Bindung rein.
2: Dann Zwiebeln mit rein,
3: Zwiebeln,
2: in
3: genau.
2: Die Masse.
3: Die habe ich angeschwitzt mit ein bisschen Speck das Ganze und abkühlen lassen, damit wir das nicht in die Hackmasse reingeben, dass es nicht warm ist. Mhm. Genau, und jetzt wird das Ganze einfach gewürzt mit Salz und Pfeffer. Und da darf man auch wirklich richtig
2: ordentlich
3: was reinmachen. Das muss richtig schön kräftig schmecken, die Maultaschen.
2: Ja. Ist das jetzt auch die Menge für vier Personen? Weil das,
3: nee, das
2: sieht
3: die Menge,
2: nicht zu wenig
3: das
2: aus.
3: Das ist, ne, die Menge für uns beide, weil du brauchst ja auch was. Und deshalb habe ich jetzt hier gerade doppelte Menge genommen. Ja, ja. Du willst ja auch welche einschlagen.
2: Ich habe Sören einmal erzählt, wie grandios schief das bei mir zu Hause ging, weil die Maultaschen einfach aufgingen dann im Topf. Und das ist Worst Case. Ne?
3: Das ist Worst Case, genau.
2: Anscheinend habe ich die nicht gut verklebt. Aber es gibt eine Alternative, sagst du, wie man das dann auch machen kann?
3: Ja, das zeige ich jetzt gleich.
2: Ja, okay.
3: Und jetzt machen wir hier schon mal ein paar Zwiebeln rein für unseren Kartoffelsalat, weil die schwitzen mir jetzt schon mal an. Hier habe ich die Kartoffeln, die sind auch noch warm. Das ist dabei ganz wichtig, dass die Kartoffeln noch schön warm sind.
2: Dass ich es richtig verstehe, wir machen im Grunde Beilage mit Beilage.
3: Wir machen Beilage mit Beilage. Ja gut, man kann jetzt sehen, aber jetzt die, genau, man hat ja gesagt, das sagt ja auch Herrgottsverscheißerle, weil man ja die Fleischmasse in dem Nudelteig versteckt hat in den Maultaschen. Mhm. Aber du kannst deinen Teig schon mal ausbreiten, weil das brauchst du jetzt für deine Masse.
2: Ja.
3: Sonst wirst du das gleich jetzt nicht hinbekommen.
2: Teig ausbreiten, denke ich, geht noch.
3: Geht noch. Wenn du ein bisschen Mehl nimmst, dann hast du es nachher einfacher.
2: Ja.
3: Einfach unten drunter und jetzt legst du den Teig drauf.
2: Ich habe sonst einfach immer dieses Küchenpapier schon drunter gelassen. Nein, du machst es komplett ab.
3: Du kannst das Küchenpapier drunter, ja, aber das wird...
2: Ich soll es abmachen,
3: ja? Ja, mach mal ab.
2: Du willst doch nur sehen, wie ich damit schon...
3: Ah. Wenn gleiche Bedingungen für alle.
2: Okay, dann versuche ich das so.
3: Weil ich habe ja hier meinen Nudelteig schön ausgerollt.
2: Mhm.
3: Den geben wir jetzt hier drauf.
2: Da reicht ja schon mal das Brett gar nicht.
3: Nö, ist ein bisschen länger, aber man kann ihn ja kürzen. Ich kürze jetzt mal meinen auf Brettlänge erstmal. Dann haben wir es ein bisschen einfacher gleich.
2: Ich wette, dass du auch noch weitere Fallen eingebaut hast. Guck
3: Nein,
2: mal, wenn,
3: ich habe keine Fallen eingebaut. Ich habe nur ich liebe ja Kartoffelsalat, ne?
2: Ja.
3: Und da muss man die Zwiebel einfach nur so ein bisschen anschwitzen. Und jetzt gebe ich da den Essig drauf.
2: Sören, das ist für 100 Personen hier.
3: Ja, ich sehe schon, du machst Monte Cristo mit deinem Schneidebrett.
2: Schau mal, ich kann hier aus dem Studio raus. Was ist das? Wo hast du denn her? Das ist ein Schal.
3: Das ist ein Schal, ja. Ja, sieht schön aus. Ja.
2: Ist wirklich. Hier vorne muss der Müll.
3: Ist wirklich sehr schön.
2: Hier vorne muss der
3: Müll. Ich habe mir das jetzt erstmal ein bisschen einfacher gemacht, aber ich lasse dich ein bisschen ringen damit.
2: Ja,
3: und jetzt habe ich hier ein bisschen Essig reingemacht in die Zwiebeln, Basti.
2: Ja.
3: Nicht, dass du sagst, du weißt nicht, warum der Kartoffelsalat so lecker war.
2: Ja.
3: Und habe jetzt Brühe, wo ich nachher auch die Maultaschen drin gare, genommen. Und jetzt gebe ich ein bisschen Senf da rein.
2: Mhm.
3: Und dann gieße ich, oh, das ist aber ganz schön essiglastig, gieße ich die ganze Masse hier.
2: Könnt ihr bitte eher ihn
3: einmal
2: zeigen als
3: oben
2: mich
3: drüber? Nee, lieber dich. Ja. Hier am Ohr und lass jetzt einfach das erstmal ganz kurz ziehen.
2: Mhm.
3: Wichtig beim Kartoffelsalat, das Ganze richtig schön heiß machen, weil dann ist die Stärke noch nicht gebunden und die brauchen wir nämlich jetzt gleich, weil der soll ja nachher schön mit uns schwätzen. Und jetzt geht man dann her und dann schwenkt man den ab und zu einfach so zwischendrin so ein bisschen durch.
2: Mhm.
3: Und mehr macht man nicht.
2: Und ich glaube, ich habe noch nie
3: stehen lassen, durchschwenken. Können wir die Maultaschen füllen.
2: Ich habe noch nie so einen großen Kartoffelsalat-Fan erlebt wie dich, glaube ich.
3: Ja, ich liebe Kartoffelsalat.
2: So,
3: aber Maultaschen auch. So, jetzt gehst du her.
2: Zwei Varianten.
3: Ich weiß ja nicht, welche du machen möchtest. Welche möchtest du denn machen?
2: Ich möchte die machen, die ich noch nicht komplett in den Sand gesetzt habe.
3: Dann mach die mal.
2: Ja.
3: Nimmst du dir jetzt ein bisschen Füllung hier weg?
2: Ja.
3: Die legst du jetzt hier so in die Mitte rein. Mhm. Es gibt ja viele Wege, wie man eine Maultasche macht. Ich lasse es immer, immer lieber kräftiger gefüllt, die Maultasche. Ja. Und lass immer hinten und vorne am Nudelteig lasse ich ein bisschen was offen.
2: Ja.
3: Weil nachher musst du das hier einklappen. Kannst du mit Ei bestreichen oder mit Wasser. Wir nehmen jetzt heute mal ein Ei. Ich gebe dir auch Ei dann rüber. Und du möchtest einrollen so richtig?
2: Weil ich es noch nie gemacht habe.
3: Und nicht gemacht hast. Ja, es gibt ja welche, die machen dann die Hackmasse gerade drauf und wickeln dann so.
2: Ja, das wäre doch.
3: Ah, das machen wir. Das sieht schön aus. Ja, okay. Kommst auf jeden Fall in die Richtung. Ich klappe das jetzt ein.
2: Du bist großherzig.
3: So. Und dann hat das einmal schon rumgeklappt. Und jetzt klappe ich sie einmal so entgegen. So, jetzt habe ich im Prinzip schon meine Maultasche fertig. Und dann gehe ich her und nehme einen Kochlöffel und drücke mit dem Kochlöffel als erstes immer da einmal rein. Wenn du hier vorne schon zumachst, dann würde die Füllung rausquetschen. Jetzt kannst du die Maultasche im Prinzip eindrücken und hast du dann deine Maultaschen fertig. Mhm. Und dann gehst du her, machst du 1, 2, 3, 4, 5, fertig. Und du so?
2: Ja, jetzt kommst du mal mit zu mir rüber. Und weil, also im Grunde,
3: Das ist die
2: zweite Alternative. Drauf.
3: Jetzt gehst du mal mit dem Messer drunter, weil es ist einfacher.
2: Ja.
3: Und jetzt gehst du her und klappst den einmal so rum. Und jetzt rollst du es ein. Immer rollen. Ja, mega machst du das, wirklich.
2: Das war
3: kann ja gehen.
2: War das ironisch? Oder
3: ich weiß ja gar nicht, was ich für eine Aufgabe habe. Ich kann noch Kartoffelsalat schwenken und gucken, ob er mit mir schwätzt. Oh.
2: Der schwätzt?
3: Der wird super.
2: So, und jetzt einmal hier wichtig an der Kante auch mit Ei beschmieren. Und dann schneiden.
3: Genau, mit Ei beschmieren. Ja, das ist jetzt zu spät, aber wir müssen es noch mal.
2: Hör, aber warum ist das zu spät?
3: Ah ja, weil es schon zu ist. Jetzt kannst du es drehen. Ja,
2: als ob es dann kleben würde, oder? Jetzt kann ich.
3: Okay. Jetzt. Nee, gegendrehen. Immer das Gewicht auf den Boden. Und jetzt kannst du auch wieder zack, zack, zack.
2: Wenn das passiert. So, aber das ist genau das, was zu Hause auch passiert.
3: Dann passiert's. Ist nicht schlimm, die Hackmasse bindet und wir kochen die in Brühe. Die schmeckt genauso.
2: Das wird keine Sauerei.
3: Das Leben ist nicht perfekt. Eine Maultasche muss auch nicht perfekt sein. Sie muss schmecken.
2: Gut.
3: Gut. Und jetzt koche ich sie hier in Brühe. Guck.
2: So, man sieht schon so ein bisschen die offenen.
3: Ja, was sieht offenen?
2: Die waren ja jetzt nicht perfekt, die Maultaschen. Aber du hast ja gesagt, das funktioniert trotzdem.
3: Der Kartoffelsalat holt's raus.
2: Ach so, ja.
3: Nein, das funktioniert trotzdem.
2: Ja.
3: Genau, die habe ich jetzt nur ziehen lassen, gar nicht großartig kochen wie Wäsche. Ich lasse die mal schön langsam ziehen, dass die Hackmasse da drin schön langsam durchziehen kann und der Nudelteig gart. Und jetzt ist hier unser Kartoffelsalat. Und man hört auch richtig, das ist der Einzige, der heute mit mir redet im Studio. Kartoffelsalat.
2: Was?
3: Ich hab
2: dir gerade nicht zugehört.
3: Ja, wichtig beim Kartoffelsalat, vorwiegend festkochende Kartoffeln und das Ganze schön warm verarbeiten. Und jetzt gebe ich da noch ein bisschen Petersilie drunter, weil ich es einfach mag, was Grünes im Kartoffelsalat zu haben. Und dann kommt, oh, Wahnsinn. Eigentlich wollte ich den jetzt die Schüssel alleine essen, aber ich teile mit euch.
2: Darfst du, wenn es dir damit
3: gut geht? Habe ich jetzt hier so schöne geschmolzene Zwiebeln gemacht. Da habe ich auch einen kleinen Gamechanger reingemacht. Da habe ich ein bisschen Zucker mit reingegeben.
2: Ja.
3: Dann karamellisieren die schöner und dann werden die schöner braun. Aber ich habe auch ein bisschen Zucker in den Kartoffelsalat reingegeben. Mhm. Ich erkläre dir auch warum. Überall da, wo du eine Säure reinmachst oder generell, wo du Salz oder Zucker reinmachst, immer den Gegenspieler mitspielen. In einer kleinen dosierten Menge. Jetzt haben wir hier mehr Essig, ganz wenig Zucker, aber der Zucker rundet den Geschmack ab. Das ist wie beim Plätzchenbacken. Eine kleine Prise Salz reinmachen, gibt mehr Aroma und so weiter und so fort.
2: Super.
3: Ja,
2: okay, und jetzt
3: ich liebe einfach diese ehrliche, einfache Küche. Guck dir da mal den Kartoffelsalat an.
2: Ja, ein Teller Kartoffelsalat für Sören und bei uns anderen
3: drei. Wirklich die Maultaschen, die schmelzen sich also schön ab mit ein paar Zwiebeln obendrauf. Und können die Maultaschen jetzt in der Brühe anrichten, den Kartoffelsalat dazu reichen. Mach den Kartoffelsalat oben drunter.
2: Du hast gekocht.
3: Und mach die Maultaschen oben drauf.
2: Du darfst entscheiden.
1: Oh, Maultaschen. So gefüllt. Gehen doch das ganze Jahr über, oder? Ravioli dagegen. Die werden in Italien eher mit dem gefüllt, was die Jahreszeit so hergibt. Also im Sommer mit Spinat, im Herbst mit Kürbis und im Winter mit Nüssen, Käse und Äpfeln. Das sieht gut aus, findet auch Johannes.
4: Wir zaubern ein wahnsinnig leckeres Gericht, und zwar Walnuss-Ravioli mit Rotkohlsalat. Mhm. Und das Rotkraut wird roh mariniert. Wie machst du das?
5: Ja, also marinieren tun wir es noch nicht, aber wir müssen es weich kneten, damit es auch wirklich gut schmeckt. Sonst schmeckt es zu kohlig und zu hart. Deshalb brauchen wir im ersten Schritt ein fein geriebenes Rotkohl und dann halt mit Salz. Und jetzt müssen wir es ordentlich 2-3 Minuten kneten.
4: Wie fein muss es sein?
5: Hängt vom Geschmack ab, aber ich mache es immer sehr, sehr fein, damit die Zeit vom Ziehen, vom Mürbsewerden relativ gering gehalten wird.
4: Wie marinierst du ihn jetzt?
5: Also, wie gesagt, Rotkohl ist ein ganz tolles Gemüse. Wir geben hier Orangenzesten dazu. Das heißt, ich habe einen Abrieb von der Orange genommen. Mhm. Dann kann man es auf zweierlei Arten machen. Entweder man nimmt jetzt die Filets, was ein bisschen Mühe ist, indem man dann die längs aufschneidet und dann rausholt. Oder man nimmt einfach nur einen Orangensaft, gibt es jetzt hier noch da dazu. Ich mache in dem Fall jetzt beides, weil wir hatten ja die Mühe im Vorfeld uns schon gemacht. Dann gebe ich noch Marmelade dazu, wegen der Süße, Schalottenzwiebeln. Und dann, weil wir auch eine Walnussfüllung haben in den Ravioli, hier noch Walnussöl dazu.
4: Was ich jetzt ganz spannend finde, das heißt, wir haben jetzt das Salz dabei und natürlich die süßen Komponenten. Warum brauche ich beides?
5: Alles gleicht's aus. Also wir haben jetzt auch noch hier einen Essig dazu, Säure, Zucker gleicht aus. Und dann brauchen wir noch, um den Eigengeschmack der einzelnen Zutaten zu unterstreichen, brauchen wir natürlich auch noch das Salz. Ja, sonst würde es alles ein bisschen sehr fad schmecken. Und das heben wir jetzt so locker und untereinander. Und lassen das jetzt einfach ziehen.
4: Das ist ja immer die Frage, wie bissfest mag ich es? Wie lange muss es jetzt ziehen?
5: Also 10 bis 15 Minuten, je nachdem, wie dick wir das gehobelt haben und wie dünn gehobelt
4: haben. Du hast ja sehr fein.
5: Sehr fein, ja. Also ich mag einen Kohlsalat, ganz egal, Weißkohlsalat, an sich immer sehr dünn. So, da hole ich schon mal unsere Pastaplatten, die wir dann gemacht haben. Aber vorher machen wir jetzt noch ganz kurz unsere Füllung. Da machen wir eine relativ simple Füllung. Wir haben hier Zwiebeln. Geben wir ein bisschen Öl dazu, dann geht es schneller.

0: ganzen Röstaromen rausholen.
1: Kann ich da einfach die Äpfel verwenden, die ich noch in der Küche habe, oder bietet sich da eine Sorte für an?
0: Also optimal ist es, wenn wir es jetzt dann kurz anbraten und nachher auskochen, ja, dass wir dann sehr feste Äpfel haben, das heißt, die ein bisschen säuerlich sind.
1: Das heißt, ein Boskop?
0: Ein Boskop, okay, ein Winterapfel oder Jona Gold, alle, was eine feste Struktur haben. Guck mal, das reicht jetzt hier auch schon. Das geben wir jetzt mal weg und geben jetzt noch unseren Käse dazu. Beim Käse ist auch eine Geschmackssache, es kann ein milder Käse sein. Wir haben jetzt hier einen Raclette-Käse, der ist übrig geblieben, den verarbeiten wir natürlich. So, Walnüsse habe ich noch dazu gegeben, das lassen wir jetzt ein bisschen auskühlen. Jetzt schneide ich einfach, um Ravioli einfach herzustellen, ohne dass wir einen unnötigen Abschnitt haben, ja, von der Teigplatte. Also normalerweise, man wählt es aus, setzt hier die Häufchen und
1: klappt. Wie mit dem Plätzchen, ja.
0: Genau, aber da bleibt mir persönlich zu viel Teig immer übrig, den man dann natürlich wieder verarbeiten kann, aber da wir ja die Fülle haben, arbeitet sich die Fülle dann immer so in den Teig mit rein und irgendwann ist halt auch mal Schluss.
1: Und so, sag mal ganz kurz, das Schöne ist doch auch bei diesem Gericht, die Füllung, da ist die Füllung ja flexibel, oder? Wer keine Äpfel mag, nimmt was anderes, da kann man, glaube ich...
0: Natürlich, also das ist ja wie bei uns im Schwabenland Maultaschen, da kommt alles rein, ja, was der Kühlschrank an sich ja so hergibt. Ja, schau mal, jetzt fließt ein bisschen der Käse. So, noch ein bisschen Pfeffer. Und dann sind wir mit unserer Fülle schon fertig. Also wie gesagt, das muss nicht mehr sein. Ich würde auch nicht empfehlen, dass man jetzt mehr wie 3-4 Teile in eine Füllung hineingibt. So. Schau mal. Guck mal, das meine ich, wenn es dann halt so rüberlappt und dann verarbeitet sich das in die Teigabschnitte, die man dann nachher noch mal zu einem Knödel zusammenknetet und dann unter Umständen noch mal auswählt.
1: Durch den Raclette-Käse riecht so deftig, aber ich glaube, es ist gut.
0: Guck mal, und jetzt drücken wir hier mit den Handkanten hier ein richtig schönes Ei zusammen. Das machen wir jetzt dreimal. Ja. Ja, guck mal, das ist jetzt schon gerissen. Mal langsamer arbeiten. So, also man muss hier auch ein bisschen konzentriert und sauber arbeiten. So, und dann sticht man hier so aus. Also man sollte Ravioli eigentlich in einem großen, breiten Topf kochen, damit sie nicht aneinander kleben und dass sie eigentlich gut durchkochen, dass sie nicht so mutschelig werden. Und dann haben wir jetzt hier noch ja, so ein bisschen leimig. Ja. Ja. Da haben wir jetzt Butter geschmolzen und darin haben wir sie warm gehalten. Ja. Und das drehen wir sie noch ein bisschen, was am Schluss jetzt noch dazu kommt.
1: Kann ich kurz sagen, was ich toll finde an diesem Gericht? Eine Pfanne, ein Topf, fertig.
0: Ja, klar. Ja. Man muss es ja auch daheim, auch unter der Woche halt relativ einfach halten. Und man kann trotzdem gut kochen. Schau mal, jetzt haben wir Pfeffer, noch ein bisschen Petersilie. Und dann können wir auch schon anrichten. Rotkohlsalat habe ich noch verfeinert mit ein bisschen Muskat. Und der schmeckt eigentlich ganz gut. So, jetzt riecht er mal
1: schon. Das riecht aber auch schon gut.
0: Ja, ja.

0: Was Fisches kann nicht schlecht sein.
1: Ravioli ist nichts, wo man unter Zeitdruck sein sollte. Nur nicht hudle, wie der Italiener sagt. Gleich noch eine Ravioli-Variante, diesmal sommerlich. Jacqueline ist wieder am Werk und wieder spielt Zitrone mit. Diesmal aber gibt sie damit der Ricotta-Füllung eine feine Säure. Dazu Spinat und wer mag, brät sich noch ein Forellenfilet drüber.
2: Es gibt Spinat mit Zitronen, Ravioli und Ricotta-Füllung.
3: Guck mal, unser Spinat ist auch ganz geschmeidig und dunkelgrün. Ne? Mhm. Ich habe hier schon ein paar Zwiebeln in der Pfanne.
2: Und ich mache das knarzt schon so schön, wenn du den nur aus dem Schüssel.
3: Ganz frisch. Ich nehme ihn hier rein. Der braucht auch gar nicht viel Zuwendung bei mir. Der kriegt ein bisschen Salz oben drauf. Und dann mache ich den Deckel drauf und stelle den klein und dann fällt er ganz von alleine zusammen. Mhm. Wir gucken nachher mal nach. Aber ich habe dir gesagt, Zitronenravioli, ne?
2: Ja.
3: Ich finde, das hört sich schon so gut an und es ist auch richtig, richtig lecker. Zitrone, ich habe die Schale schon abgerieben. Natürlich muss man dann eine unbehandelte Zitrone nehmen. Mhm. Dann Zitronensaft ein bisschen. Was da drin ist, ist natürlich der Ricotta. Und dann mache ich noch ein bisschen Fenchelsamen dazu. Dieser Fenchelsamen gibt dem Ganzen noch so einen Pfiff. Mhm. Den mörser ich hier. Und ich mache ein bisschen Salz dazu. Wir haben ja auch so dieses gröbere Salz. Und das bewirkt, dass man das besser fein reiben kann.
2: So. Und auch das kommt dann noch in die Ricotta-Masse.
3: Das kommt auch in die Ricotta-Masse. So. So. Mhm. Einfach alles verrühren.
2: Wir geben eine Stunde Dauer an.
3: Ja, alles in allem mit Nudelteig machen und so weiter. Aber jetzt, was wir hier machen, ist ja sozusagen das Finishing. Aber ich glaube, es ist mit dem Nudelteig eher. Mm,
2: zum Beispiel. Den Nudelteig muss ja aber auch alleine eine halbe Stunde ziehen, glaube ich.
3: Genau. Und hier ist er auch da. Ich habe eine Schüssel drüber getan. Man kann ihn entweder in Frischhaltefolie einschlagen oder umweltgerecht einfach eine Schüssel drauf machen. Geht auch. Und der ist ganz wunderbar. Das ist tatsächlich einer, der ganz gut ist zum Füllen. Da ist Ei drin, nicht so viel Grieß, mehr Mehl. Dadurch wird der Teig geschmeidiger, man kann ihn besser ziehen.
2: Gibt es da einen Knackpunkt oder schaffen das alle inklusive Mehl?
3: Alle. Ja. Ja, schaffst du. Problemlos.
2: Perfekt.
3: Die Füllung habe ich hier in Spritzbeutel getan. Das lässt sich das einfacher handeln. Und ich habe natürlich vorgearbeitet. Hier haben wir unsere große Nudelmaschine stehen.
2: Ja.
3: Und ich habe hier schon mal ein paar Bahnen gemacht. So wie dünn man es machen will, kann man selber so entscheiden. Der ist also
2: so 2 Millimeter, 1 Millimeter?
3: Ja, 1 Millimeter. Aber ich kenne Leute, die so richtig, richtig dünn, also dann so, dass man durchgucken kann, also beim Strudelteig. Ganz so ehrgeizig bin ich dann nicht. Ich finde, das ist so auch schön.
2: Vor allem, wenn die einem im Topf irgendwie dann aufplatzen, ich spreche aus Erfahrung, das ist ja dann auch nicht, das ist nicht cool.
3: Aber dafür ist wirklich das Wasser, also ich zeig dir das nochmal. Hopp.
2: Oh. Ins Salz.
3: So, genau. Hier ist meine Füllung.
2: Ja.
3: Die setze ich einfach nebeneinander. Das lässt sich eben mit diesem Spritzbeutel recht einfach machen. Mhm. Man kann natürlich auch mit einem Löffel die Sachen draufgeben, gar kein Problem. Ich nehme immer lieber Wasser als Eiweiß. Ich finde, das Eiweiß schmiert immer so ein bisschen. Und mit Wasser geht es besser, für mich. Man muss rumprobieren. Dann klappe ich das hier drüber. Und eine Sache ist, man muss erst hier zwischen, damit die Luft raus kann aus den Maultaschen. Nicht erst unten zumachen und dann dazwischen. Man sieht sie ja, wo die Füllung ist. So und so. Und jetzt erst unten dicht machen, weil sonst hast du noch
2: die
3: so eine
2: Seite,
3: Luftblase drin.
2: Dann die Front.
3: Und dann ist er immer oben. Warte mal, ich mache mal mein Wasser hier schon mal heiß. So, und dann kann man das, wie man möchte, mit einem Teigrädchen oder wie auch immer man lustig ist. Ich mache es einfach mit einem Messer. Und dann, wenn ich sie hochgenommen habe, guck, mache ich sie noch mal.
2: Nochmal.
3: Nochmal. Auf Sicherheit. Und wenn mal eine ausläuft, ehrlich, das ist auch nicht ganz so dramatisch.
2: Ja, aber dann gibt es keine Rettung mehr, ne? Dann ist da halt.
3: Gibt es halt Nudeln mit Ricotta-Wasser.
2: Mit Ricotta-Wasser. Ja, das ist super.
3: Lass mal schauen, was der Spinat. Ja, der fällt so langsam zusammen. Wenn das Wasser kocht, tue ich meine Maultaschen rein oder Ravioli. Dann mache ich noch einige. Und ich habe ja noch eine Forelle versprochen.
2: Ja.
3: Also eigentlich ist das auch so ein ganzes Essen.
2: Alles kann, nichts muss, ne?
3: Genau.
2: Ja.
3: Unter ferner Liefen. Ne? Man kann man machen, kann man lassen. Ganz einfach, nur der Tipp, den ich noch dazu geben will, ist, wo ist mein Olivenöl? Ist hier. So. Dann habe ich hier eine Knoblauchzehe, die soll nur das Fett aromatisieren. Zu 90% auf der Hautseite braten. Gerade wenn das so eine, diese Filets, die wir haben, sind relativ dünn und die werden relativ schnell trocken, wenn du sie zu lange von der anderen Seite brätst. Ich lege sie hier rauf, rein ins Fett, 90% Hautseite, Wasser kocht gleich, Ravioli kommen rein, Spinat fällt zusammen. Ganz ehrlich, also ich sage das ja immer, Kochen ist ja sowas, keiner kann sofort einen Nudelteig einen guten machen. Selbst jetzt, mir passiert das manchmal, zum Beispiel die erste und der zweite Nudelteig, den wir heute gemacht haben, waren völlig unterschiedlich. Der erste war besser, der zweite war ein bisschen zu weit.
2: Der erste war besser?
3: Ja,
2: okay.
3: Witzigerweise.
2: Ja.
3: Aber es ist, wie man ein Brett sägt oder so. Das erste Mal ist auch nicht gerade. Drei, viermal machen und dann geht das auch.
2: Okay.
3: Und ich habe hier noch ein bisschen Olivenöl drauf. Ich habe Zitronen noch dazwischen geschnitten. Das sind ja Zitronen.

0: Und Ravioli, hoppla, da sind ja
1: mehrfach Kerne rausgekommen.
0: Ja, genau. So, und ein bisschen von meinem Fenchelsamensalz ist da auch noch drauf. Der Spinat ist zusammengefallen, das war ein wirklich toller Spinat, weil der hat gar nicht gewässert. Also der ist 1:1 so trocken rausgekommen.
1: Und ruhig frisch kaufen, ne? Nicht tiefkühlen.
0: Ja, nein, das ist einfach kein Vergleich, es lohnt sich nicht. Es lohnt sich wirklich nicht. Und jetzt die Ravioli, sieht man, durch das Olivenöl sind sie schön einfach
1: Zitronenscheibe.
0: Getrennt, kleben nicht zusammen. Ja, eine Zitronenscheibe habe ich da auch noch zwischengeschnitten. Ja,
1: nicht verwechseln?
0: So. Nee. So, das sind sogar zwei Zitronenscheiben. So, und dann habe ich hier die Forellenfilets. Die habe ich tatsächlich wirklich nur von der einen Seite ganz, ganz lang gebraten. Einmal kurz umgedreht und wieder auf die Hautseite gelegt, damit sie uns nicht zu trocken werden.
2: Gefüllte Täschle in Osteuropa, das sind meist Piroggen, die sind dort Kult. Natürlich variiert die Füllung je nach Region und auch der Teig ist nicht immer derselbe. Jörg Sackmann füllt seine Piroggen mit Gemüse und der Teig ist aus Kartoffeln. Natürlich sind auch noch ein paar extra Aromen dabei. Es ist ein typisches Jörg Sackmann-Gericht.
3: Es gibt Piroggen, also eine Teigtasche aus Kartoffelteig. So sieht das Ganze nachher aus, super lecker, denn auch frittiert. Und es hat eine, das kann man jetzt auf dem Bild nicht sehen, eine besondere Füllung.
4: Ja, mit der Füllung fangen wir auch schon an. Und zwar schwitze ich hier jetzt Karotten, die in Streifen geschnitten sind, und Zwiebeln an. Das Ganze lösche ich schon mal ab mit ein bisschen Weißwein und lasse es dann schön einkochen.
3: Mhm. Also klassische Gemüsefüllung.
4: Klassische Gemüsefüllung. Dann machen wir nachher so einen Fenchelsalat und eine Soße mit Mohn.
3: Ja.
4: Dazu schwitze ich jetzt den Fenchel an in etwas Butterschmalz.
3: Für die Soße?
4: Ja. Und für den Salat. Ich nehme nachher etwas davon ab und nehme auch etwas für die Füllung. Ja, deshalb habe ich ein bisschen mehr geschnitten. Fenchel geschält.
3: Und jetzt ein bisschen Butterschmalz drauf.
4: Und Streifen, genau. So. Dann haben wir hier Portwein, weißen Portwein, den gebe ich jetzt hier drauf.
3: Das haben wir schon, Weißwein im einen, Portwein im anderen.
4: Ja.
3: Wenn ich jetzt auf Alkohol komplett verzichten möchte.
4: Ja. Zum Beispiel könnte ich jetzt hier reinen Orangensaft nehmen und ein bisschen mit Zucker karamellisieren beim Fenchel. Und hier könnte man auch ein bisschen Balsamico-Essig nehmen. Ich gehe jetzt anschließend mit etwas Gemüsefond drauf und etwas Sahne und lasse das Ganze gar kochen. So.
3: Sehr schön.
4: Der Fenchel, denn wir würzen das Ganze etwas mit Meersalz und weißem Pfeffer.
3: Mhm. Beides?
4: Ja.
3: Gut.
4: Dann haben wir unseren Kartoffelteig.
3: Ja, Piroggen ist ja tatsächlich so ein Klassiker, den man in slawischen Ländern sehr gut kennt. Gibt in wahnsinnig vielen Varianten. Du hast dich halt jetzt für diese entschieden.
4: Ja, vor allem bei Piroggen kann man ja alles nehmen. Also man kann Früchte verarbeiten, man kann die Pilzfüllung reingehen oder mit Fleisch oder Fisch arbeiten. Und wichtig ist, dass man weichkochende Kartoffeln hat. Und die haben wir jetzt mit der Schale gegart. Und jetzt pressen wir die, haben wir sie zweimal durchgepresst, etwas Eigelb. Dann haben wir hier Grieß. Machen wir gut zwei Löffel dran.
3: So. Was dem Schwaben die Maultasche ist, ist den Slawen der Piroggen?
4: Das könnte man so sagen. Weil
3: die Piroggen.
4: Die Piroggen, die sind ja richtige Tradition. So. Dann wichtig ist, ich habe schon vorher reichlich Salz beim Kochen dran gemacht, braucht man nicht ganz so viel. Und wichtig ist, dass der Teig jetzt gut verarbeitet wird.
3: Heißt?
4: Das heißt, ich arbeite den schnell durch und lasse ihn dann nachher nicht zu lange stehen, weil umso länger er steht, umso mehr Feuchtigkeit zieht er.
3: Aber so ein bisschen kneten, um ihn ausrollen zu können.
4: Also er muss jetzt so sein, dass es halt keine Klumpen gibt, dass das gut verarbeitet ist. Und dann können wir den schön ausrollen.
3: Okay. Und du machst jetzt?
4: Ich mache jetzt die Fenchelsoße. Ich habe ja einen Teil schon rausgenommen für den Salat, den wir jetzt gleich marinieren werden. Und dann gebe ich hier jetzt etwas Piment Espelette.
3: Darf ich? Du weißt, wir müssen es essen. Also wenn ich es mache...
4: Sauerrahm dazu, genau.
3: Wie viel? So, eine Prise?
4: Eine Prise.
3: Mehr?
4: So ist gut, ja. Dann habe ich hier die Füllung reingegeben, die ich kurz anmixe.
3: Ja. Sag noch mal ganz kurz, was ist drin in der Füllung?
4: Karotte? Zwiebel, Karotten. Dann haben wir hier etwas von dem Fenchel dazugegeben. Und haben hier jetzt praktisch den Kartoffelteig liegen, den wir vorhin vermengt haben. Den rollen wir jetzt aus. Hier gebe ich etwas Koriander dazu. Und jetzt wird der Teig in
3: eine Rolle.
4: Im Moment kannst du ein bisschen rühren.
3: Ja.
4: Die ist auch schon bald fertig. Jetzt rollen wir den Teig aus und stechen dann Piroggen aus. Wichtig ist, dass der Teig möglichst dünn ausgerollt wird.
3: Aber nicht zu lange, ne?
4: Ist auch sehr ergiebig.
3: Nicht zu lange, hast du mir
4: erklärt? Nicht zu lang, genau.
3: Weil er Wasser.
4: Wenn er länger steht, ja, dann zieht er Wasser und dann ist es nicht so gut. So. Dann stechen wir Kreise aus für die Piroggen.
3: Und was ist jetzt der Unterschied von Piroggen zur Maultasche?
4: Die Form ist die gleiche.
3: Deswegen.
4: Bei der Maultasche ist es ein Nudelteig, der wird etwas dünner ausgerollt. Und hier habe ich einen Kartoffelteig. Der wird etwas dicker ausgerollt und dann richtig schön saftig ausgebacken. Gut. Diese Kreise, die wir jetzt hier gemacht haben, die fülle ich jetzt. Und zwar haben wir ja diese Gemüse, Karotten, Fenchel, Zwiebelmasse. Mhm. Gebe ich jetzt hier drauf. Schlag das einfach zusammen. Und dann drücken wir das schön an mit einer kleinen Struktur. Mm. Und backen die jetzt schön in heißem Fett aus. Mhm. Nachher werden wir dazu Pfirsichspalten servieren. Das heißt, cool, ich nehme jetzt hier ein bisschen Butter. Schwitze die Pfirsiche an.
3: Darf ich rübergehen wieder?
4: Ich muss gerade noch die Piroggen ausbacken. Gebe dann hier noch ein bisschen Orangensaft dazu und Zucker beim Pfirsich. Ja. Karamellisieren den, aber nicht zu süß, weil wir ja eine Gemüse-Kartoffelspeise haben. Lass es ein bisschen einreduzieren. Jetzt gebe ich die Piroggen hier ins heiße Fett rein und backe die dann schön goldbraun.
3: Das heißt, wirklich, die werden frittiert, im Fett, die schwimmen
4: Fett
3: so richtig.
4: Ausgebacken, genau, während die Maultasche ja blanchiert wird.
3: Okay. Und das geht aber sehr schnell, wenn das Fett heiß genug ist?
4: Wenn das Fett heiß genug ist, geht es recht schnell. Goldbraun und schön knusprig ausbacken.
3: So, das werden wir noch ein bisschen beobachten.
4: Ja.
3: Was war mit dem Mohn? Habe ich da irgendwas verpasst?
4: Ja, den Mohn, den haben wir jetzt angeröstet. Und genau, den Mohn, der wurde vorher gemahlen. Das ist auch wichtig, beim Mahlen muss man aufpassen, dass er keine Bitterstoffe entwickelt. Und den gebe ich jetzt zum Schluss hier mit in die fertige Soße rein.
3: Heißt
4: Teil
3: das,
4: der Soße wird nachher noch aufgemixt.
3: Du würdest Mohn eher kaufen als
4: Also wenn er fachgerecht gemahlen ist, wenn man wenn man es mahlen kann zu Hause. Aber es kann passieren, wenn man den selber schrotet oder einen Mixer reinmacht, dass es nachher total bitter ist. Und jetzt habe ich hier die Mohnsoße. Ich habe etwas von dem Fenchel weggenommen, habe das gemixt, etwas Creme Fraiche dazugegeben. Jetzt gebe ich den gerösteten Mohn dazu. Schwenkt den etwas ein.
3: Der nach Mohnkuchen riecht.
4: Jawohl. Dann haben wir hier vorhin von dem Fenchel etwas weggenommen. Mhm. Und da gebe ich noch ein bisschen Zitronensaft und Olivenöl dazu. Der wurde vorher weich gegart. Das mischen wir jetzt schön durch und richten das dann schön an.
3: Und was der Hauptbestandteil dieses Gerichtes ist, falls Sie zu spät gekommen sind, das sind Piroggen.
4: Die Piroggen, die
3: das ist letztendlich nichts anderes als eine Teigtasche aus mehligen Kartoffeln.
4: Ja. Dann
3: frittiert.
4: Haben wir hier die Pfirsichspalten. Die kommen hier mit oben drauf. Und dann kommen hier die goldbraun gebackenen Piroggen dazu.
3: Im frittierten Fett.
4: Die sind ganz, ganz soft, ganz locker. Die werden mit angerichtet.
3: Und gefüllt
4: und zum Schluss,
3: mit
4: ja,
3: Gemüse.
4: Mit Gemüsefüllung und Zwiebeln. Ja. Und hier haben wir noch die Mohnsauce, die geben wir dann dazu.
3: Selbstverständlich.
4: Also oben über das Gericht.
3: Das haben Sie sehr schön gemacht.
4: So.
3: Feinste Handarbeit.
2: Und zum Schluss nochmal Maultaschen. Herrgottsbescheißerle genannt. Sie kennen die Geschichte vom findigen Mönch in Maulbronn, der ein Stück Fleisch mit Gemüse vermischt im Nudelteig versteckt hat. Es war Fastenzeit, aber das Fleisch war dann doch zu kostbar, um es verderben zu lassen. So konnte er das Fleisch vor den Augen Gottes und vor seinen Mitbrüdern verbergen und trotzdem verwerten. Das ist zumindest die Legende. Die Maultaschen von Jacqueline, die sind definitiv keine Herrgottsbescheißerle. Bei ihr gibt es eine reine Gemüsefüllung.
5: Wir sind Fans hier im Studio von Pastinaken, denn wir zaubern oder nutzen sie als Maultaschenfüllung. Jacqueline Amefalla ist bei uns im ARD-Buffet. Bist du auch Pastinaken-Fan?
0: Also ich benutze die viel, gerade im Winter.
5: Ja.
0: Wenn die dann kommen, freue ich mich eigentlich drauf. Ja.
5: Und was zeichnet sie jetzt aus als Maultaschenfüllung?
0: dass die so schön, also das ist ein Gemüse, das sich das richtig gut bindet. Ich habe das hier schon gedünstet. Mhm. Ich zeige es dir gleich, was die auszeichnet. Ja. Also nur mal ganz kurz, was ich hier habe. Ich habe eine Zwiebel angeschwitzt, einfach in Olivenöl, habe die Pastinake richtig klein geschnitten und habe dann ein bisschen Gemüsebrühe drauf gemacht und habe sie dann weich gedünstet, was bei einer Pastinake sehr schnell geht. Die ist wirklich innerhalb von 10 Minuten so weich wie hier. Dann habe ich die püriert. So, hier. Und kalt werden lassen. Wir wollen ja Maultaschen machen. Und bei Maultaschen ist es immer wichtig, dass die Füllung kalt ist. Mhm. Weil sonst der Nudelteig so wegschmilzt und das alles ganz kompliziert wird. Deswegen habe ich hier schon mal vorhin welche gemacht. Und guck mal, was für eine Festigkeit die hat. Verrückt, ne?
5: Es sieht aus der Entfernung ein bisschen aus wie Kartoffelbrei.
0: Also es hat wirklich eine ganz eigene Konsistenz und es eignet sich super. Selbst wenn mal in der Maultasche ein kleines Löchlein drin ist oder sowas passieren kann.
5: Bleibt trotzdem.
0: Ja, oh, das ist natürlich praktisch. Richtig fest. Also das ist ein super Zeug dafür. Wichtig ist aber, dass es kalt ist.
5: Und dann, was machst du mit den ganzen Resten? Weil wir haben ja auch eine ganze Menge Pastinakenschalen auch schon weggeräumt.
0: Ja, Gemüsebrühe. Super Gemüsebrühe. Einfach einen Topf, Wasser drauf, Salz dazu, aufkochen lassen, noch mal 10 Minuten ziehen lassen. Man hat eine super leckere Gemüsebrühe.
5: Ja, super praktisch.
0: Ja, sehr praktisch. Ich mache aber mit fast allen Gemüseschalen immer.
5: Oh, okay.
0: Die hebe ich auf und koche da gerne eine Gemüsebrühe raus. Weil ich die Pastinake, die ist zwar sehr lecker, aber ich finde, die kann noch so einen kleinen Piff vertragen. Mhm. Zwiebeln haben wir ja schon drin. Dann mache ich da noch Zitronenschale rein. Ein bisschen ist schon drin. Es lohnt sich immer und immer, eine Bio-Zitrone zu kaufen.
5: Also dafür Geld ausgeben. Warum?
0: Weil man dann die Schale mit benutzen kann. Und die Schale hat noch mal einen ganz anderen Geschmack. Die Frucht selber hat Säure, aber in der Schale selber ist Limonin, heißt das, wenn ich mich recht erinnere, das wirklich einen ganz tollen Geschmack abgibt. Trotzdem noch mal waschen.
5: Und wir können an der Stelle auch verraten, auch der Rest der Zitrone kommt später noch zum Einsatz. Ja,
0: komplett. Wir benutzen alles. So, und dann kriegt es noch mal so ein bisschen so einen Pfiff, so eine Frische irgendwie, weil die Pastinake ja schon sehr erdig ist. So, und das Ganze packen wir in Nudelteig, habe ich ja gesagt. Den Nudelteig habe ich schon gemacht, das Rezept findet man im Internet. Ein ganz schlichter Nudelteig aus Mehl, Hartweizen, Grieß und so weiter. Und dann wirklich eine halbe Stunde, eher eine Stunde, das quillt nach. Also der Grieß zum Beispiel und das Mehl, das quillt noch nach. Möglichst nicht gleich benutzen, sondern eine Stunde warten, abgedeckt.
5: Da also geduldig sein, aber kannst du ungefähr erklären, aus wie viel Teig mache ich wie viele Maultaschen?
0: Na, das hängt von der Größe der Maultasche
5: ab. Ja, klar, aber du weißt, was ich meine. Wie
0: ja, klar. Vier Personen. Also ich würde pro Person dann so 200 Gramm, 250 Gramm Nudelteig nehmen.
5: Und das sind dann so normal große Maultaschen? Handflächengroß?
0: Ja, ich mache relativ große, so 3 bis 4 für jeden. So, jetzt habe ich das hier. Hier habe ich meine Nudelmaschine stehen und einfach einmal durchgeben, weil ich habe noch einen kleinen, warte mal, ein bisschen Grieß drüber. So, so. Und dann drehe ich.
5: Da bin ich immer so ein bisschen neidisch drauf, auf diese Nudelmaschine.
0: Toll, ne?
5: Die sieht super aus.
0: Ja, großartig. So, aber jetzt kommt hier der Pfiff. Also, wir haben hier diesen Nudelteig. Auf den Nudelteig, ich komme mal rüber zu dir, dann kann man das besser sehen. Auf den Nudelteig lege ich noch mal Salbei. Salbei, finde ich, auch passt mit Zitrone und so. Das gibt dem Ganzen wirklich noch mal so ein ganz tollen Kick. Einfach auf eine Seite Salbeiblätter drauf.
5: Aber ist nicht Salbei auch sehr intensiv oder verspielt sich das?
0: Das passt perfekt zusammen. Das wird zu einer ganz tollen Gesamtgeschichte. So, schön andrücken. Und dann einfach noch mal durch die Nudelmaschine lassen. Lass ich durch. Habe ich aber schon gemacht, damit wir auch noch dazu kommen, eine Maultasche schnell zu machen. Und dann lasse ich das immer dünner durch und immer dünner durch. Und guck, der Salbei zieht sich so auseinander. Und dann hat man nicht nur eine schöne, sondern auch eine super leckere Komponente da drin. So, und jetzt ist ja der Fantasie keine Grenzen gesetzt. Will man runde, will man kleine, will man große. Ich mache große.
5: Bitte. So. Du hast gesagt, 2, 3 pro Person, ja?
0: Ja. So, dann setze ich einfach eine Klacksfüllung drauf. Das einzig Wichtige beim Maultaschen machen ist, es gibt ganz viele Möglichkeiten, ist, dass man die Luft rausdrückt, sonst schwimmen die oben im Wasser. So. So.
5: Aber das machst du auch alles so ein bisschen nach Gefühl jetzt, oder?
0: Na klar, eine Köchin hat das im Gefühl. Ja. So. Aber trotzdem darauf achten, dass das schön prall ist. Jetzt könnte man das mit einem Ausstecher rund ausstechen oder man kann das auch einfach so nehmen. Ja, und davon mache ich für jeden von uns 3, 4 Stück. So, und ich habe ja noch eine Soße dazu versprochen. Ne? So, das Ganze schwitzt ein bisschen an. Ich hacke den Spinat einfach klein. Wie gesagt, da sind jetzt Zwiebeln, Knoblauch und ein paar Salbeiblätter drin. Sahne drauf.
5: Oh ja, bitte.
0: So. Und dann tue ich den klein gehackten Spinat da rein, lasse den mal zusammenfallen und dann püriere ich das Ganze. Bisschen Salz noch dran natürlich, Salz nicht vergessen. Ja. Und dann ist schon die Soße fertig. Ich mache mal den Deckel drauf.
5: Butter ist auch schon drin.
0: Butter. Es kommt noch ein Stückchen dazu. Aber ich habe es in Butter angeschwitzt, okay. Tatsächlich. So, jetzt hole ich die letzten Maultaschen raus. Guck mal, wie schön die sind.
5: Du hast gesagt, du machst groß und du hast dein Versprechen gehalten.
0: Hoppla, da ist jetzt zu viel Wasser. Ich wechsle einmal den Teller. Und dann hatte ich dir ja noch was von Zitrone erzählt.
5: Ja, ne? Mit diese Filets, was ist mit denen?
0: Genau, das geht ganz einfach. Guck mal, hier

0: An diesem Beispiel siehst du es. Ich habe die eine Hälfte so geschält, ja, dass diese ganze Schale weg ist. Und dann gehe ich jetzt dazwischen. So. Und habe dann Zitronenfilets. Kriegt auch jeder zwei oder so.
1: Ja.
0: Den Abrieb habe ich auch. Kommt auch noch drauf. Die Soße kann ich jetzt gleich pürieren. Ja, bin so gut. Bin fertig.
2: Tja, Sie merken schon, nicht nur die Füllung macht den Unterschied. Die kleinen Täschchen können gekocht, gebraten, frittiert werden. Es wird nicht langweilig auf dem Teller. Kochen ist eh nie langweilig. Vor allem nicht, wenn man hin und wieder mal was Neues ausprobiert. Vielleicht gibt es ja bei Ihnen demnächst hausgemachte Ravioli oder Maultäschle. Der Aufwand lohnt sich wirklich, vor allem wenn man gleich die doppelte Menge macht und die Hälfte dann einfriert. Lassen Sie es sich schmecken und bis ganz bald wieder.
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8: Ich war gestern Abend mit einem Mann zusammen. Ich will unsere Familie nicht verlieren.
9: Aber du triffst Männer, mit denen du dir Sex vorstellen könntest.
8: Ja.
9: Warum erlauben wir es uns denn nicht einfach?
8: Meinst du das ernst?
10: Für uns als Familie wird sich überhaupt nichts ändern. Wir bleiben zusammen. Marit und ich haben uns nur dazu entschlossen, dass auch andere Partner möglich sind.
11: So nebenher oder was?
12: Ein männlicher Händedruck und die Sache geht klar.
8: Du kannst doch nicht mit zwei Frauen leben, oder? Wir führen eine offene Beziehung.
9: Das bewundere ich.
8: Das ist Selma und das ist Christian.
13: Ich mach dann mal Hausaufgaben.
14: Ich bin Johanna. Jonas sagt, er hat schon von mir erzählt.
8: Deine Geliebte sitzt gerade mit deiner Mutter am Krankenbett deines Vaters?
9: Ihr habt eure Regeln, aber ich schaff das nicht. Wir dürfen uns auch nicht mehr sehen.
8: Ich hab's verbockt.
9: Du bist jetzt aber nicht selbst.
8: Doch, bin ich.
9: Willst du das Kind hier mit mir aufziehen? Dein Bentley, der kommt ab und zu vorbei. Johanna kommt auch noch dazu, bringt noch meine Eltern mit.
8: Klingt toll. Werde ich aber nicht von dir verlangen.

0: Am Berg zeigt sich der wahre Radfahrer.
1: Die Gänge sind falsch eingestellt.
0: Du hast ja das Rad ausgesucht. Weißt du, wie viel Hörgerät ich verkaufen musste, um das zu bezahlen?
1: Wann hast du denn das letzte Mal ein Hörgerät verkauft? Mama hat das Rad gezahlt.
0: Was ist? Wir tauschen.
1: Ich stell ganz sicher nicht auf das schiefgefahrene Ding.
2: Ich möchte dein Weltbild nicht zerstören.
0: Aber meinst du nicht, es könnte auch ein kleines bisschen am Fahrer liegen? Ein ganz, ganz kleines bisschen? Ja?

0: Wo bleibt Papa?
1: Er braucht ein bisschen fürs Runterkommen. Er ist nicht so der Bergfahrer.
2: Du brichst dir noch mal den Hals.
0: Kleinen Moment Pause. 5 Minuten, dann geht's wieder.
2: Soll ich ein Taxi rufen? Ich kann das Rad nachher mit dem Auto holen.
0: Nein, wirklich, es wird gehen.
3: Wir müssen vernünftig trainieren.
4: Mama, mach keinen Sport, wenn es dir nicht gut geht.
0: Das geht mir gut.

0: Weißt du noch, wie wir Louis damals gesagt haben, dass er eine Schwester kriegt?
1: Der hat sich gefragt, was das Baby im Bauch war, oder? Wollte ihr raushelfen.
0: Hat er nicht einen Plan gezeichnet, wie man rausfindet? Und ich sollte den Plan essen, damit er zum Baby kommt?
1: Das war etwas später mit diesem Freund aus der Kita. Haben wir den Plan eigentlich noch?
0: Nee, ich glaube, ich habe den wirklich gegessen. Louis hat darauf bestanden.
1: Hat sich Christian schon zurückgemeldet?
0: Ich kann vorbeikommen. Er sieht sich allmählich in der Lage.
1: Hast du ihm was angedeutet?
0: Er denkt, es geht um die Mädchenband.

0: Tee gekocht.
1: Schönes Stück.
0: Hätte ich fast verkauft.
1: Warum?
0: Deinetwegen. Aber du siehst, ich komme nur weg. Ich mach wieder Musik, es geht wieder los.
1: Du wolltest meinetwegen deine Gitarre verkaufen?
0: Alles. Ich hatte, nachdem ich bei dir war, du weißt, ich war ein bisschen durch den Wind.
1: Bisschen?
0: Ich wollte einen Song schreiben über dich, über die Nacht. Aber ich hab's nicht hingekriegt. Meine Alben durchgeguckt, aber besten Songwriter der Geschichte haben nicht zustande gekriegt, was dir gerecht wird.
1: Du hast zu wenig Schmalz im Regal. Ich schenke dir mal Lionel Richie, das passt besser zu dem, was du redest.
0: Du bist echt eine Prüfung für mich. Aber ich pack das. Was ich damit sagen will, ich würde mich freuen, wenn deine Tochter bei den Mädchenmännern einsteigt.
1: Das ist nett von dir. Ich bin aber auch hier,
0: weil... Moment, ich bin noch nicht fertig. Ich habe meinen Töchtern gesagt, wir kriegen eine gute Schlagzeugerin und die finden das super. Aber ich stelle eine Bedingung. Ich will nie wieder an unsere Nacht erinnert werden. Und nie heißt nie. Keine Spielchen, keine Provokationen, okay?
1: Das wird schwierig.
0: Mal, ich meine das ernst.
1: Ich auch. Ich auch. Ich bekomme ein Kind von dir.

Ich möchte das Kind zur Welt bringen. Christian? Alles okay?

0: Entschuldigung.
1: Wofür?
0: Das Kleine soll sich ja bewegen, Spaß haben können.
1: Hat es.
0: Darf ich? Wer wird es großziehen? Ich weiß, dass du deine Familie nicht verlässt und ich weiß, dass das richtig ist.
1: Ich weiß, ich würde mich aber freuen, wenn du...
0: Wenn ich mich auch darum kümmern würde?
1: Ja.
0: Weiß, Entschuldigung, ich habe den Namen von deinem Freund vergessen.
1: Jonas weiß, dass ich schwanger bin. Und er weiß von wem.
0: Wie gefällt ihm das?
1: Wie gefällt es dir?
0: Ich würde wahnsinnig werden vor Glück, wenn ich dieses Kind mit großziehen darf.
1: Wir kriegen das schon hin.
0: Ich habe zwar keine Ahnung, was du dir da vorstellst, aber...
1: Ich auch nicht.
0: Aber jetzt möchte ich erstmal glücklich sein.

0: Bist?
1: Naja, seitdem er im Krankenhaus war, da ist mir irgendwie klar geworden, dass ich ihn ja auch nicht ewig habe.
0: Ja, verstehe, gut. Opa wird sich freuen.
2: Wir trainieren gar nicht richtig. Mein Vater macht nur Witze, meiner Mutter wird schlecht und Selma ist alles egal.
3: Naja, klingt ja auch ein bisschen kindisch, wenn erwachsene Menschen bei so einem Rennen mitmachen. Meine Eltern würden das nicht machen.
2: Das ist nicht erwachsen, das ist langweilig.
3: Ich meine ja nicht dich. Dass du dich bei so einem Rennen anmeldest, ist normal. Das passt zu dir.
2: Weil ich so kindisch bin, oder was? Ich bin älter als du.
3: Aber Mädchen haben einen Reifevorsprung.
2: Alles klar, du bist reif, deine Eltern sind normal.
3: Wollen wir uns jetzt streiten, oder was?
2: Was wollten deine Eltern eigentlich von meiner Mutter? War das nicht komisch, oder was?
3: Das gehört sich ja wohl, dass die Eltern auf ihre Tochter aufpassen.
2: Was soll denn passieren? Denken deine Eltern, ich weiß nicht, wie ein Kondom funktioniert, oder was?
3: Wieso Kondom?
2: Darum ging's doch, oder?
3: Denkst du, wir schlafen bald zusammen? Hatten meine Eltern also doch recht.
2: Ich sag nur, ich weiß, wie man sowas benutzt.
3: Wozu musst du das wissen? Weißt du, wie alt ich bin?
2: Du hast doch gerade gesagt, Mädchen sind so wahnsinnig reif.
3: Ich habe einen Plan für mein Leben und an den halte ich mich. An meinem 16. Geburtstag mache ich es zum ersten Mal. Vorher nicht.
2: Was? Da bin ich ja...
3: Immer 2 Jahre drauf. Ist gar nicht so schwer, wenn man das Prinzip mal verstanden hat. Ich dachte, der Mann wird sich bei Interesse melden.
4: Interesse an was?
3: Interesse an Frauen, die kein Kind von einem anderen Mann bekommen zum Beispiel.
4: Gibt's sowas noch?
3: Selten, ist sehr kostbar.
0: Selma und ich überlegen, einen Köln-Ausflug zu machen.
5: Ach, war das deine Idee oder Selmas?
0: Die hatten wir zusammen.
5: Gib zu, Selma hat Heimweh, aber mach nichts.
3: Ich freue mich ja, dass du überhaupt an mich denkst. Ich hätte dir auch zugetraut, nach Köln zu kommen und dich vor mir zu verstecken.
0: Was hast du denn für ein Bild von mir?
3: Ich hab mich schon gefragt, ob ich mich von einem anderen Mann schwängern lassen muss, damit du mal an mich denkst.
0: Lass das mal, da hast du was falsch verstanden.
3: Ich überleg's mir. Wann kommt ihr denn nach Köln?

0: Hi. Jonas?
1: Ja. Hallo. Freut mich.
0: Christian, freut mich auch. Freut mich wirklich.
1: Komm rein.
2: Sehr gut. Ja, das ist Jonas, Christian.
0: Das dachten wir uns schon.
2: Geht schon mal rein. Moment. Luis, Selma, kommt ihr bitte? Luis, Selma, kommt ihr bitte runter? Ich sehe, ihr seid schon ganz gespannt auf meinen Auftritt. Ich hoffe, ich kann die Erwartungen erfüllen.
3: Jetzt kommt aber kein Gedicht, oder?
2: Keine Angst, Luis. Ich habe vor ein paar Jahren wirklich mal gewagt, meiner Familie was Selbstgedichtetes vorzutragen. Du siehst, sie sind immer noch traumatisiert.
0: Das hört sich ja interessant an.
2: Erstmal möchte ich euch Christian vorstellen. Selma, du kennst ihn schon. Luis, du noch nicht. Christian ist... Ah, nee. Vorher wolltest du Selma was sagen.
0: Jetzt?
2: Ja, ich dachte bevor.
0: Doch, gerne. Also, willkommen in der Band, wenn du Lust hast.
4: Ich habe ja schon gesagt, dass ich Lust habe.
2: Ist ja schon eine Weile her. Aber Christian leitet nicht nur eine Band. Wir haben euch ja gesagt, dass wir uns entschieden haben, dass Jonas und ich auch andere Partner haben können. Dass wir trotzdem als Familie zusammenbleiben. Ihr habt schon mal Johanna kennengelernt, die Freundin von Jonas in Köln. Und Christian ist...
3: Deine Johanna.
2: Ja, sozusagen.
0: Ja, soll ich jetzt was dazu sagen? Also zu mir?
2: Ja, genau. Machen wir doch eine kleine Vorstellungsrunde. Jeder erzählt, wie er in diese Familie geraten ist.
5: Und was er sich von ihr erwartet.
2: Nein, ich hatte nur gerade überlegt, wie ich

0: Christian ist auch der Vater eures Geschwisterkindes.
1: Wie soll das denn gehen?
2: Wie wohl?
1: Es kann ja höchstens ein Halbgeschwister sein.
2: Hey, wie logisch. Wenn er nicht unser Vater ist, könnte ja auch sein.
0: Das ist nicht das, was ich euch mitteilen wollte.
1: Heißt das, du bist jetzt schwanger oder wie?
2: Du hast halt einfach deinen logischen Tag.
1: Und wie lange dauert das?
2: 9 Monate?
1: Wie lange jetzt noch? Die Schwangerschaft hat ja nicht heute angefangen, oder?
0: Ich habe ein paar Untersuchungen abgewartet. Das Kind wird im April zur Welt kommen.
1: Was war's da mit dem Fahrradrennen?
0: Was? Ja, das tut mir leid, Luis. An dem Rennen kann ich nicht teilnehmen. Mein Sport wird jetzt eher Gymnastik.
3: Schwangerschafts-Yoga kann ich empfehlen.
4: Damit haben wir schlechte Erfahrungen gemacht.
3: Was waren das für Erfahrungen?
4: Das ist einfach nicht angenehm, wenn die Hebammen während der Geburt an der Atemtechnik rummeckern.
3: Tun sie das nicht immer?
4: Du kennst dich aus, Geburten, Atemtechnik?
3: Wichtig ist das Ausatmen und so. Und das Singen.
4: Entschuldigung, hast du gerade das Singen gesagt?
3: Ja, habe ich.
4: Während der Geburt. Was soll die Frau da deiner Meinung nach singen?
3: Du weißt, was ich meine.
4: Ich bin mir nicht sicher. Hast du dafür Noten? Du weißt schon, wie es einer Frau während der Geburt geht.
3: Ich glaube, das weiß ich, Jonas. Es ist erwiesen, dass es der Frau hilft, wenn sie beim Ausatmen Töne bildet. Und für mich ist das Musik.
4: Interessante Definition. Und was ist bei den Presswehen? Wird da immer noch gesungen?
3: Nein, da wird gepresst. Hauptsache nicht die Luft angehalten.
4: Das kann man aber nicht ganz verhindern. Christian, sollte man auch nicht. Wo das Stress nur.
3: Du kennst dich also auch aus.
1: Ey, Leute, geht doch einfach mal vor die Tür und zeigt ihn euch. Dann haben wir das hinter uns.
4: Luis, das ist nicht der Ton, in dem du hier mit uns sprichst, ja?
3: Luis hat recht. Das ist Quatsch, was wir hier abziehen. Entschuldigung, ich habe angefangen.
0: Ich glaube, wir brauchen das hier nicht zu vertiefen. Am besten, ihr überlasst mir die Atemtechnik.
3: Jonas, ich würde dir gerne was vorschlagen, also wenn du Lust hast.
4: Geht es so in Richtung von Luis' Vorschlag?
3: Nicht ganz, nur ein bisschen. Wobei, Luis, ich fand's richtig, was du gesagt hast.
5: Ich will ja eigentlich, dass sie mit dem Fahrrad fahren, aber irgendwie haben sie auch nicht mehr so richtig Bock da drauf.
6: Abend.
5: Hallo.
6: Hallo.
5: Du kannst dir ungefähr vorstellen, wie es mir geht. Ich werde noch mal Vater und die Mutter sagt, dass sie bei ihrem Mann bleibt. Ist das unnormal, dass mich das fertig macht?
6: Alles gut?
5: Wir nehmen 2 Bier, bitte.
6: Soll ich es mitnehmen?
5: Okay.
6: Was war?
7: Ich esse noch auf, danke.
5: Moment mal, wird das nicht gegessen?
6: Nein.
5: Das riecht ganz interessant. Darf ich mal kosten?
6: Ich mach dir Frisches.
5: Na, gib mir mal das hier. Essen muss man ja nicht wegwerfen. Was ist das so? So griechisch-vietnamesisch? Hm. Ich esse das auf. Halber Preis, ist das okay?
6: Kriegst du so.
5: Kriegst du. Danke. Möchtest du mal probieren?
4: Nee, danke.
5: Weißt du, was ich cool finde? Wenn wir es hinkriegen. Mal angenommen, ich würde ihn nicht kennen. Ich würde ihn in irgendeiner Kneipe sehen. Ich würde doch denken, ist ein cooler Typ. Könnte ein Musiker sein. Warum soll ich das jetzt nicht denken?
4: Ich bin kein Musiker, zumindest nicht beruflich. Danke.
5: Was hat das damit zu tun? Nur weil ich damit Kohle verdiene und Musiker sind wir beide. Prost. So viel kommt bei mir übrigens nicht rum. Was machst du eigentlich beruflich?

0: Ist das nicht gefährlich? Bist du nicht viel zu alt?
1: Machst du dir Sorgen um mich?
0: Eigentlich ums Baby.
1: Wenn das Kind nicht ganz gesund wäre, dann könnte man das heutzutage früh erkennen. Nicht so 100%, aber...
2: Und dann? Was machst du dann?
1: Christian möchte das Kind in jedem Fall großziehen.
2: Hat er das gesagt?
1: Ja.
2: Finde ich gut.
0: Was heißt denn in jedem Fall großziehen? Der Typ zieht das Kind groß?
2: Der Typ, er heißt Christian.
1: Ja, das möchte er.
0: Tauscht ihr dann jede Woche, oder wie?
2: Nein, nicht jede Woche, das wäre viel zu viel.
1: Also, ich habe nicht vor, das Baby zu tauschen.
2: Was hast du denn vor? Kommt Christian dann immer bei uns vorbei?
1: Ich weiß die Lösung auch noch nicht. Ich entscheide das auch nicht ohne Christian und Jonas.
3: Und uns.
1: Und euch, ja.
4: Die Berufsmusik habe ich mir früher abgeschminkt. Ich habe mal in einem Aufnahmestudio gearbeitet und dachte dann, ich kann beruflich Richtung Akustik gehen und bin bei Hörgeräten gelandet.
5: Ja, hat auch was mit Musik zu tun.
4: Ja.
5: Ich spiele in einer Metalband. In 10 Jahren hast du mich als Kunden.
4: Wie oft werdet ihr gebucht?
5: Nicht genug. Ich halte mich mit Unterricht über Wasser, da spielen wir was im Studio ein. Übrigens, falls du es doch noch mal wissen willst, ich könnte da was vermitteln. Die Jungs im Studio suchen jemanden, der ein gutes Ohr hat. Ich würde dich empfehlen und die hören auf mich. Kohlemäßig würde ich jetzt sagen, geht so, aber sei ich okay.
4: Nee, momentan verdiene ich gar nichts.
5: Ja, hat Marat angedeutet. Wäre also eine Steigerung.
4: Moment, was hat Marat gesagt, dass ich kein Geld verdiene?
5: Nein. Ja, Marat ist dir extrem dankbar, dass du mit nach Berlin gekommen bist, als du den Job gekriegt hattest. Also sie macht dir garantiert keinen Stress oder so.

0: Wie war es mit Christian?
1: War das abgesprochen?
0: Was?
2: Bist du ins Angebot? Weißt du davon? Hast du ihn darum gebeten?
0: Ich habe keine Ahnung, was du...
2: Er will mir einen Job vermitteln im Studio.
0: Ernsthaft? Nein. Darum hätte ich ihn niemals gebeten.
1: Bei jedem anderen würde ich drüber nachdenken.
0: Aber bei jedem anderen würde ich auch sagen, mach's. Christian.
1: Geh ran.
0: Hallo.
3: Bist du schon im Bett?
0: Ja.
3: Ich wollte eigentlich Jonas noch mal sprechen. Ist er in der Nähe?
0: Ja.
3: Neben dir?
0: Ja.
4: Boah. Da muss ich mich noch dran gewöhnen. Junge, Junge. Ja, gib ihn mir mal bitte.
0: Gern. Christian?
4: Ah, hi Jonas. Ich habe gerade mit den Jungs vom Studio gesprochen und die sind interessiert. Also, wenn du Lust hast, komm am Montag um 10 vorbei. Ich bin dann nicht da. Das hat jetzt eine Sache zwischen denen und dir. Wenn du es nicht machst, gib eine Meldung, wäre auch kein Problem.
1: Okay, weiß ich Bescheid.
4: Ja, super. Gibst du mir nochmal Marit?
5: Gut. Christian? Danke.
4: Kein Problem, es war nur ein Telefonanruf. Ab jetzt ist es dein Ding. Ich bin da raus. Marit.
0: Mhm.
4: Schläfst du morgen bitte bei mir?
0: Sind deine Töchter zu Hause?
4: Geh nach der Probe zu ihrer Mutter.
0: Wissen sie von mir und dem Baby?
4: Noch nicht.
0: Hast du Angst, es ihnen zu sagen?
4: Schlaf gut. Ich liebe dich unendlich.
0: Gleichfalls.

0: Was ist los?
1: Immer noch das Fahrradrennen. Deine Eltern sind zu alt für sowas. Daran musst du dich gewöhnen.
2: Meine Mutter kriegt ein Kind. Du hattest recht, die sind nicht normal.
1: Hätte ich ja nie gedacht. Wie alt ist deine Mutter?
2: 42.
1: Scheiße. Meine ist 45. Das wird nichts mehr. Hast du ein Glück.
2: Glück?
1: Noch ein Baby zu Hause. Mann, meinst du, wir können das auch mal haben? Für einen Tag? Ab und zu?
2: Interessiert mich nicht.
1: Bitte. Sonst frag ich deine Eltern.
2: Ich hab doch gerade gesagt, die sind nicht normal.
1: Weil sie noch ein Kind bekommen?
2: Mein Vater ist nicht der Vater von dem Kind.
1: Aber es gehört doch trotzdem zu dir.

0: Bist du Selma? Komm doch mit rein.
1: Alles gut bei dir, ne?
2: Guck mal her, ja. Das sind meine Töchter, Tina und Jana. Und das ist Selma, unsere Trammerin. Und das ist Marit, ihre Mutter. Und ganz besonderer Mensch in meinem Leben.

0: Walter?
1: Hier ist Johanna.
0: Hey. Ich wollte dich auch gleich anrufen.
2: Wir wissen jetzt, wann wir nach Köln kommen.
3: Jonas, ich bin hier gerade vorm Krankenhaus, weil...
1: Es ist schrecklich.

0: Guten Morgen.
1: Morgen, Alexa.
2: Wo ist denn Mama?
3: Bei Christian.
2: Geht das jetzt schon los?
1: Sag mal, warte mal bitte. Setz dich mal zu uns.
3: Ich will den Ofen anmachen.
1: Der Ofen ist an, die Brötchen sind drin. Setz dich mal bitte.
3: Und was passiert? Mit dem Kind? Was weiß sie davon?
1: Opa ist gestern gestorben. Neuer Herzinfarkt. Und diesmal konnte man nichts mehr für ihn tun.
4: Ich hab mich so auf ihn gefreut.
1: Er hat sich auch auf dich gefreut.
4: Aber wir sind nicht zu ihm gefahren. Wir haben ihn nicht einmal besucht, seitdem er im Krankenhaus war.
1: Aber er wusste, dass du ihn besuchen wolltest und dass du an ihn gedacht hast. Und das hat ihm viel bedeutet.

0: Das muss doch für dich auch ein komisches Gefühl sein hier bei mir. So weit weg von der Familie.
1: Ja, ist es. Schon ein bisschen wie eine Verräterin.
0: Eine Abtrünnige.
1: Ich weiß, dass sie zurechtkommen, dass sie jetzt nicht von irgendeinem Unheil heimgesucht werden, aber ich muss es mir schon klar machen.
0: Wenn du zurückkommst, liegt dein Haus in Schutt und Asche.

0: Da heiraten sie. Guck mal, wie Oma lacht.
1: Bisschen wie du.
0: Hab ich auch gedacht. Sehen richtig glücklich aus. Beide. Opa auch.
1: Vielleicht waren sie es wirklich.
0: Natürlich, sieht man doch. Hallo.
2: Opa ist tot.

0: Wir beide.
1: Darf ich mitgucken?
2: Die Gummischiefer wieder.

0: Tut mir leid, dass ich nicht da war.
1: Das war gut mit Selma und Louis. Wir haben uns gegenseitig getröstet.
0: Ich weiß, aber ich hätte gern mitgetröstet.

0: Frau Jansen, wenn ich Sie schon mal in einer Angelegenheit behelligen darf, die noch etwas entfernt liegt, aber ich werde definitiv vom 4. bis zum 23. Februar nächsten Jahres in die USA reisen und ich würde Sie bitten, da ebenfalls teilzunehmen.
1: An der ganzen Reise? 3 Wochen?
0: Ja, bitte. Deshalb gebe ich Ihnen ja ausreichend Vorlauf, damit Sie das mit Ihrer Familie organisieren können. Es wäre mir tatsächlich sehr wichtig, dass Sie dabei sind. Herr Gramm, wann kann ich mit Ihren Ergebnissen rechnen?
2: Das wird heute noch fertig, kein Problem. Es wird immer absurder, oder?
1: Was denn?
2: Frauenquote allein genügt nicht. Wahrscheinlich kriegt er Ärger, wenn er nicht mindestens eine zweifache Mutter mitnimmt. Wenn sie noch im Rollstuhl säßen, wäre es optimal, weil noch ein Tick grotesker.
1: Gut, dass Sie sich Gedanken machen, warum Sie nicht gefragt wurden. Wahrscheinlich sind Sie wirklich zu geeignet.
2: Ich sag Ihnen was, ich bin heilfroh, dass dieser Kelch an mir vorbeigegangen ist.
1: Ja, das merkt man. Kann man ja zum Glück nicht besonders nahe, der Kelch.

0: Frau Jansen, was haben Sie auf dem Herzen?
1: Ich möchte Sie darüber informieren, dass ich schwanger bin. Noch ganz am Anfang in einem unsicheren Stadium, aber auch im Hinblick auf die USA-Reise möchte ich es Ihnen jetzt mitteilen. An der werde ich nicht teilnehmen können.
0: Ja, möchte ich Sie erstmal herzlich beglückwünschen. Ich schätze Mitarbeiter, die große Familien managen. Sind meiner Erfahrung nach die Besten und Sie sind ja ein gutes Beispiel dafür.
1: Danke.
0: Dass Sie für die USA ausfallen, finde ich allerdings sehr bedauerlich.
1: Na, Herr Gramm stünde möglicherweise bereit.
0: Herr Gramm ist da sicherlich keine Option. Über Ihren Kollegen werde ich mit Ihnen noch gesondert sprechen müssen, aber nicht jetzt.
1: Gibst du mir noch was?
2: Wann fahrt ihr zur Beerdigung?
1: Donnerstag nach der Schule. Am Freitag habe ich Sie entschuldigt.
2: Dann könnten wir vorher noch eine Bandprobe machen. Wenn du möchtest. Wenn nicht, verstehe ich das natürlich.
3: Doch, will ich. Ich habe mir auch schon was überlegt, was wir spielen könnten.
2: Für deinen Opa?
3: Sozusagen.
2: Finde ich eine sehr gute Idee.
4: Was eigentlich mit Luis und mir?
2: Fragst du es mich?
4: Luis spielt richtig gut Gitarre. Hast du ihn schon mal gehört?
5: Ich will gar nicht bei der Band machen.
2: Also, falls es darum geht. Geht's darum? Das ist eine reine Mädchenband. Es hat nichts mit Luis zu tun oder damit Luis auszuschließen. Luis ist ein toller Musiker.
4: Ich bin ja ein Mädchen. Ich kann singen. Ziemlich gut.
2: Dann komm mal vorbei und lass mal was hören.
4: Luis, hol die Gitarre runter. Wir machen das hier direkt.
5: Nee, lass mal.
1: Bevor du dir zu viele Hoffnungen machst. Christians Band sucht keine Sängerin. Sie haben eine Schlagzeugerin gesucht. Das hatte mit Selma zufällig gepasst.
2: Warum nicht auch eine Sängerin?

0: Ich weiß, dass du es nett meinst. Ich weiß auch, dass es dir nichts ausmachen würde, aber ich wollte nicht dich vor Alexa beschützen, sondern Selma.
1: Haben die Mädchen ein Problem miteinander?
0: Alexa war Selmas erste und einzige Freundin in der neuen Stadt. Und dann hat Louis sich in Alexa verliebt. Und Selma war wieder allein. Und deshalb hat ich eine Band für sie gesucht. Verstehst du, das sollte eine Band für Selma sein. Das passt nicht, wenn Alexa da plötzlich mitmacht.
1: Wusste ich ja nicht.
0: Ich mach dir auch keinen Vorwurf. Aber wir müssen jetzt irgendwie aus der Sache rauskommen. Du hast doch Kontakte. Kannst du Alexa nicht eine andere Band vermitteln?
1: Wird es eigentlich mein Bett?
0: Ja, ich dachte, in Jonas Bett muss er nun auch nicht sein. Das ist das Bett für Gastkinder, wenn Louis und Selma Besuch bekommen.
1: Und wo schläfst du?
0: Hier bei dir.
1: Ah, das wird aber kuschelig. Meinst du, Selma ist noch wach?
2: Alexa soll mitmachen.
0: Niemand hält dich für egoistisch oder schwach.
2: Ich habe doch gerade was gesagt. Oder weißt du besser, was ich aushalte? Ich brauche keinen Schutz.
1: Okay. Wenn ich merke, jemand passt nicht in eine Band, dann teile ich das der betreffenden Person mit. Das würde ich auch bei Alexa tun.
2: Und bei mir bitte auch, wenn ich nicht passe.
1: Dir würde ich es auch mitteilen. Allerdings hatte ich das für ausgeschlossen. Dafür habe ich einen Blick.
2: Warum gehört für dich eigentlich jeder zur Familie, nur Alexa nicht?
0: Alexa gehört dazu. Ich hab nur...
2: So wie Christian und Johanna? Glaub ich dir nicht, Mama. Für dich ist das was anderes. Du denkst, du musst das nicht ernst nehmen.
1: Ich muss dir widersprechen, Selma. In einem Punkt. Wir sind keine Familienband. Ob ein Mädchen bei uns singt, hängt von zwei Dingen ab. Erstens kann sie singen. Zweitens passt sie zu uns. Wie beim Schlagzeug auch.
2: Okay.
1: Bei allem anderen, was du über Familie gesagt hast, stimme ich dir zu. Aber das gilt nicht für die Band.

0: Den Song ist super selber. Gut ausgesucht. Aber ich finde, wir sollten das mal ohne Schlagzeug probieren, denn es geht ja ums Gefühl. Und ich finde, das kommt über den Gesang.
1: Nein, das werden wir nicht probieren. Ist auch ein Missverständnis, dass eine Ballade kein Schlagzeug braucht.
2: Man kann Schlagzeug mit Gefühl spielen.
1: Richtig. Und genau das macht Selma. Komm, gleich nochmal von vorne.

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0: Hallo. Ja, hey.
1: Hallo.
0: Wie war die Zugfahrt?
1: Gut.
2: Hallo.
0: Hey,

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0: Johanna versteht sich ja glänzend mit deiner Verwandtschaft.
1: Schon besser als ich selbst. Ich find's auch seltsam.
0: Warum? Ich hatte nie großes Interesse an deiner Verwandtschaft. Johanna geht's halt anders.

0: Tschüss, Köln. Das war jetzt nochmal so wie früher. Nur ohne Opa.
1: Und mit Johanna. Und mit

0: Denkst du wirklich, ich lese mit? Ich weiß, dass es Dinge gibt, die Eltern nichts angehen.
1: Wie hast du dich eigentlich mit Papas Eltern verstanden?
0: Okay. Aber es wäre der Horror gewesen, wenn sie meine Briefe gelesen hätten.
1: Ich glaube, Johanna hätte kein Problem damit.
0: Wie kommst du darauf?
1: Naja, die versteht sich richtig gut mit Oma.
2: Na, das wollten sie ja so. Das müssen sie ja selbst hinkriegen.
3: Was soll denn das heißen?
4: So, du machst jetzt auch mal Hausaufgaben.
2: Ist das alles, was dir dazu einfällt?
4: Ja, so ist das zwischen Eltern und Kindern. Ich bin dafür zuständig, dass du Hausaufgaben machst, und du bist nicht dafür zuständig, wie ich mein Leben führe. Tut mir leid, aber wir sind ja nicht gleichberechtigt.
2: Geht uns das nichts an?
4: Ich weiß nicht, ob es euch lieber gewesen wäre, wenn wir uns getrennt hätten. Das wäre nämlich auch eine Möglichkeit. Wäre euch das lieber?
2: Kann sich auch mal beherrschen.
4: Beherrschen? Du meinst...
2: In eurem Alter muss es ja wohl möglich sein. Da kann man mal verzichten.
4: Ich habe nicht vor, mich für den Rest meines Lebens zu beherrschen. Ich verlange das auch nicht von euch.
2: Das ist ja wohl ein Unterschied. Mal ein bisschen kalt duschen, dann geht es in deinem Alter.
4: So, Ende der Diskussion. Hausaufgaben.
5: Ich habe ein super Gefühl bei dir. Ich würde mich freuen, wenn du das machst.
6: Genau so. Genau so. So machen wir das. Jo.
7: Hey. Elmo.
5: Jonas.
7: Wir spielen heute einen Song für die Wintersaison ein.
5: Hörst du mal an. Sag deine Meinung. Ist ja klar, worum es geht.
6: Hey, Jonas.
5: Wintersaison, du meinst, muss halt Laune machen. Nimm dir auch mal den Stuhl da.
8: Geilbogen noch mal rein, ja? Danke.

0: Du hast auf keine einzige Nachricht geantwortet. Klar kann man mal vergessen, aber doch nicht jedes Mal.
1: Ich hab's nicht vergessen.
0: Okay, gib mir dein Handy.
1: Warum?
0: Dann können wir ja sehen, ob da Nachrichten von mir sind.
1: Da sind ganz viele Nachrichten. Nur habe ich nicht vergessen zu antworten, sondern ich wollte nicht.
0: Und das sagst du mir einfach so?
1: Ja, es gefällt mir nicht mehr. Schon einige Zeit, aber jetzt weiß ich sicher.
0: Was gefällt dir nicht mehr, bitte?
1: Das mit uns. Das...
0: Machst du gerade Schluss, oder was?
1: Ja.
0: Nein.
1: Ja, doch.
0: So geht das nicht. Wenn dir was nicht passt, dann musst du das sagen. Und dann sag ich was dazu. Und dann können wir entscheiden, wer recht hat.
1: Nee, ich hab mir das ganz genau überlegt. Das ist jetzt so. Die Entscheidung ist gefallen.
0: Nein!
1: Das ist mein Leben. Darüber entscheide ich.
0: Hast du den Spruch von deiner Mutter?
1: Was hat es mit meiner Mutter zu tun?
0: Mein Leben ist das auch. Das kannst du nicht einfach machen. Das musst du begründen.
1: Ich will wieder Eishockey spielen. Ich will eine eigene Band.
0: Verbiete ich dir das, oder was?
1: Ich hab mir das so überlegt. Es ist jetzt so. Es ist jetzt so. Es ist jetzt so.

0: Hallo Alexa.
1: Habt ihr euch gestritten? Alexa wirkt ein bisschen...
2: Ich habe keine Lust, so rumzueiern wie ihr.
1: Was meinst du damit?
2: Wohnst du bei uns oder bei Christian? Ist Papa dein Mann oder Christian? Bist du Papas Frau oder Johanna? Wisst ihr überhaupt, was ihr wollt?
1: Was hat das mit Alexa zu tun?
2: Meine Entscheidung zu treffen und das durchzuziehen. Das ist schon zu viel für euch.
1: Und du kannst das?
3: Besser als ihr.
0: Hast du Schluss gemacht?
1: Die arme Alexa. Luis, mir kommt das ziemlich hart vor. Bist du dir sicher, dass du das willst?
3: Ich weiß, was ich will. Du weißt nicht mal, wo du wohnst.
0: Er hat schon ein bisschen recht.
1: Ich verstehe, dass du kein Mitleid mit Alexa hast, aber...
0: Das meine ich nicht. Mir ist das egal, ob Luis dich von Alexa trennt. Ich will auch gar nicht, dass du dich von Christian trennst und von Papa sowieso nicht. Aber das ganze Hin und Her nervt. Ich weiß schon gar nicht mehr, wo du hingehörst.
1: Und was wäre die Lösung? Wir können ja nicht alle zusammenziehen.
0: Warum nicht?
1: Ist die Frage ernst gemeint?
0: Ich habe mir das schon mal überlegt. Wenn wir alle ein bisschen zusammenrücken, mir macht das nichts aus, dann haben wir das kleine Zimmer, da hat Christian sowieso schon mal geschlafen, und ganz unten.
1: Im Keller?
0: Das ist kein richtiger Keller. Wenn man das Gerümpel mal zum Sperrmüll fährt, dann kann da jemand schlafen. Tina und Jana sind sowieso nur die halbe Woche bei Christian. Die können auch mein Zimmer, dann schaffe ich unten. Geld sparen wir dabei auch noch.
1: Ich weiß nicht, ob wir alle davon überzeugen können.

0: sorry, sorry, sorry.
1: Okay, steig nochmal an der Stelle ein.
2: Okay.
1: Du gibst.
2: Eins, zwei, drei, vier.
3: Danke, dass du gekommen bist. Also, ich wollte mit dir über Selmas Idee reden. Ich weiß, du findest sie nicht so super. Ich verstehe auch, warum. Aber weißt du was? Ich finde sie genau richtig.
4: Das ist kein Haus für zwei Familien.
3: Dann lass uns eins draus machen. Ist mir doch egal, was der Architekt gedacht hat. Wir machen unser eigenes Ding. Machen wir doch sowieso. Und genau darum geht's auch. Aber lass es uns ganz machen. Hey, da sind noch die Mädchen drin. Hey, ihr habt den Raum ab halb. Das sind noch 17 Minuten. Lass die Mädchen mal in Ruhe und warte draußen auf deine Jungs. Du bist genau der Typ, mit dem ich gern zusammen wohnen würde. Nun bist du auch mit der Frau zusammen, die ein Kind von mir kriegt. Ist das ein Problem?
4: Bist du sicher, dass es keins ist?
3: Ja, wenn es das ist, machen wir sowieso alles verkehrt.
5: Spann dich mal.
6: Nee, tu ich nicht.
3: Hey. Was ist hier los?
6: Der Stress.
3: Ich hab doch gesagt, du sollst draußen warten.
5: Ich hab doch gar nichts gemacht. Ich wollte nur ein bisschen zuhören.
3: Ja, zuhören sieht aber anders aus.
5: Wir haben nur ein bisschen getanzt.
7: Ja.
8: Er kann sich da hinsetzen, dann stört er mich nicht.
3: Okay. Hinsetzen, zuhören.
9: Okay, machen wir noch mal ab.
3: Das ist doch genau das Ding. Wenn wir nicht zusammenziehen, habe ich das Gefühl, wir schieben da irgendwie was weg. Ich will aber nichts wegschieben. Ich will dir nicht ausweichen. Ich will mir nicht vorstellen, was Marit macht, wenn sie bei dir ist. Und ich will mir nicht vorstellen, wie du dir vorstellst, was Marit macht, wenn sie bei mir ist.
6: Lass mich los,
3: hey.
6: Mann!
3: Lass
6: mich
3: los!
6: Lass mich in Ruhe, Mann! Was soll das?
7: Alles gut, alles gut.
4: So, das reicht jetzt. Tschüss.
5: Hoff, lass mich los!
4: Du gehst jetzt einfach nach Hause.
5: Los damit! Hier ist noch seine scheiß Gitarre.

0: Komm, ich helfe dir. Bist du dir sicher?
1: Ist das nur ein Versuch? Meine Wohnung ja nicht gekündigt. Wir können ja jederzeit zurück. Ja, hallo? Wer? Ja, das bin ich.
0: Sind noch Sachen im Bus?
2: Ja, da ist noch ganz viel drin.
1: Ich kann dir die Adresse nicht geben, aber... Nein, auch nicht. Das mache ich nicht. Hey, ich bitte dich, tu das nicht. Das lässt sich doch wirklich anders regeln. Ja, natürlich, ich würde dir auch gern... Doch, wir haben uns schon geduzt. Aber bitte, ich würde Ihnen auch gerne meine Sicht der Dinge... Ja, ist gut. Ich sag ihm Bescheid und ich rufe sie zurück wieder. Jonas im Studio?
3: Das ist spät, meinte er.
1: Nee, ich fahr mal hin. Ist ein bisschen scheiße, das war Tims Vater.
0: Wer ist Tim?
1: Das ist der Junge, der... mit dem wir im Probenraum ein bisschen Ärger hatten.
4: Ein bisschen? Was will der Spinner denn?
1: Ich fahr mal ins Studio.
0: Ich würde auch gerne wissen, was der will.
1: Er will Jonas anzeigen.
4: Wie bitte? Wir zeigen den an.
2: Nee, wir fahren dann direkt hin und hauen ihm mal richtig aufs Maul. Damit sich der Anzeige auch lohnt.
0: Christian? Kommst du mal mit hoch, bitte. Mach dir schon mal weiter.
1: Ich hatte es dir nicht ganz so hart erzählt, wie es war.
0: Warum? Wolltest du Jonas nicht in die Pfanne hauen?
1: Meinetwegen, Dennis, aber es war schon heftig. Jonas ist sehr weit gegangen.
0: Zu weit?
1: Ich hätte es gern anders geregelt, aber ich will Jonas auch nicht in den Rücken
0: fallen. Wie hättest du das denn geregelt? Ja, sag mal. Noch ein bisschen mit dem Jungen reden, oder was? Der Typ hat es einmal bedrängt, stimmt das?
1: Ja, Tim ist auch zu weit gegangen.
0: Nee. Ich auch. Der Typ ist auf jeden Fall zu weit gegangen, wenn er seine ekligen Arme meine Tochter legt und sie das nicht will. Und das hatten die Mädchen ihm klargemacht. Und dann erwarte ich nichts anderes, als dass der Typ rausgeschmissen wird. Jonas ist kein bisschen zu weit gegangen. Jonas musste das tun. Weil du es nicht geschafft hast, diesem Arschloch mal zu sagen, was Sache ist. Und wehe, wenn du Jonas jetzt mit irgendeiner Aussage in den Rücken fällst. Ich finde es ja schon sowas von ätzend, dass der sich mit so einem Scheiß hier umschlagen muss, weil mein großer Hardrocker es nicht geschafft hat, rechtzeitig dazwischen zu gehen.
1: Erstens, Marit, ich mag keine Drohungen, also kein Wehe, bitte, ja? Ich werde Jonas ganz bestimmt nicht in den Rücken fallen. Ich habe eine klare Haltung zu dem, was passiert ist. Und die werde ich auch sagen. Und zwar ihm und zwar jetzt. Das regeln wir unter uns.

0: machst du da in der Ecke?
1: Sorry, ich
0: komm mal raus da.
1: Ich habe meine Arschbacken gesucht.
0: Nicht im Kabel rumzuholen. Sind wir durch?
2: Ja.
0: Ein paar gute Sachen dabei. Kannte wir noch gar nicht.
2: Hey, ich kenne die Band schon lange. Ich fand die früher saugut.
0: Echt? Irgendwie an mir vorbeigegangen.
2: Ich war in Köln bei ein paar Konzerten. Das erste Album war natürlich das Beste. Da sind sie nie wieder rangekommen. Aber das hier könnte wieder was werden.
0: Der Vater von Tim hat sich gemeldet. Er will Geld und eine Entschuldigung.
2: Wofür?
0: Tim hat die Gitarre an den Kopf gekriegt und angeblich ist irgendwas gebrochen.
2: Am Kopf?
0: An der Gitarre. Gutes Zeug, Jungs.
3: Dankeschön.
0: Ich bin Christian, ich spiele ab und zu eine Gitarre ein.
3: Fred?
0: Hi. Hast du Lust? Wollt ihr noch was trinken gehen?
3: Ja, klar.
4: Ja, warum nicht?
5: Trotzdem sage ich dir ganz direkt, ich fand die Aktion scheiße. Du bist erwachsen, du bist stärker, du hast das ausgenutzt und ziemlich heftig. Steh nicht drauf, fertig. Der Junge ist ein halbes Kind.
6: Älter als meine Tochter.
5: Selma kann sich wehren, glaub mir das. Und ganz ehrlich, wenn du das nicht gewesen wärst, wenn das ein irgendein anderer Mann gewesen wäre, der deinen Jungen vor die Tür geworfen hätte, wäre ich dazwischen gegangen.
6: Und zwar richtig, dann hätte er Problem mit mir gekriegt.
7: Dann hätte sich mit mir geprügelt.
5: Notfalls auch das.
3: Wüsste ja nicht, wen ich da vorne sehen würde.
5: Ja, kann ich jetzt nicht unterschreiben.
3: Ich glaube, du solltest ihn nicht unterschätzen.
0: Was hier, noch ein Bier?
4: Auf jeden Fall,
3: ich nehme noch eins. Ey, wenn ihr euch eine Frau teilt, finde ich ja total lässig, muss ich sagen. Aber wie macht ihr das sexuell?
8: Sexuell?
3: Das fragt wahrscheinlich jeder, aber ich bin da total einfach gestrickt. Merkst du doch auch an meinen Texten.
2: Ich dachte mal, da wäre noch eine zweite Ebene drunter.
3: Ja, das denkt jeder. Deshalb ist unser Publikum ja auch intelligenter als wir. Aber sag doch mal bitte sexuell.
2: Das ist momentan ganz einfach. Ich kann nicht mit Schwangeren schlafen.
3: Ach, die Schwanger. Von ihm?
2: Yep.
3: Und der geht bestimmt voll drauf ab. Der steht ja voll auf pralle Brüche.
0: Ja, das hab ich gehört. Prost.
4: Prost. Prost.
3: Ich würde wirklich gerne wissen, wer von euch beiden stärker ist. Mach doch mal Arm drücken.
4: Ja.
3: Oder?
2: Nee, danke.
4: Beste Idee.
3: Johnny, komm mal. Komm mal. Entschuldigung. Könnten wir uns hier kurz hinsetzen? Setz du dich mal dahin und drück mal gegen Christian. Ja.
0: Jetzt?
3: Na klar. Na ja, wann denn sonst? Komm mal, kann ich beurteilen, oder?
0: Auf jeden Fall.
3: Okay. Kennt das Spielchen, ja? Nicht unterm Tisch treten, internationale Regeln. Auf die Plätze. Fertig.
2: Los.
0: Glück. Zieh durch, Glück.
4: Nee, reicht schon, reicht schon, reicht schon, reicht
2: schon.
0: Willst
2: du?
0: Nee. Natürlich, los, rein. Jonas, er hat doch vorgelegt, jetzt musst du auch kommen.
3: Das ist nur ein fairer Leistungsvergleich.
0: Rein da, los. Komm, du musst.
4: Gucken, wer stärker ist.
2: Okay.
4: Okay, alles klar, reicht schon, er ist stärker.
0: Was?
9: Ja, Clown am Start.
4: Nein, er hat tierisch Power, er ist stärker.
0: Er kann das gut hören. Komm, Jonas, ich kläre jetzt.
4: Komm, Jonas, gleich stehen bleiben, weiter geht's. Showdown, los geht's.
3: Ihr wisst, worum es geht, ne?
0: Bereit?
2: Los.
8: Klares Ding für Jonas.
4: Was macht ihr da? Drücken!
3: Okay, jetzt hast du genau da, wo du den haben willst.
4: Jetzt
3: weiß ich
4: das. Guck dir da, ich hab auch nicht gesetzt!
3: Ist doch nur wegen der Kette, weil die viel schwerer ist.
4: Nicht mehr her!
2: Normal, glaubst du, er ist stärker.
3: Danke.
0: Oh, ich habe den Kippert schon vergessen.
3: Nee, den hast du oben. Den hast du oben.
2: Hast du eigentlich schon einen Schlüssel?
0: Nee.
2: Meist ihr nach. Und deinen Töchtern auch.

Wer schläft heute eigentlich wo? Ja. Haben wir uns nämlich noch gar nicht überlegt. Das war nämlich alles zu spontan. Du schläfst heute oben. Du hast weniger getrunken. Und morgen machen wir einen Plan.

0: wird immer schlimmer.
1: Ja.
2: Alterssenilität.
3: Das ist, glaube ich, mehr Männerwitz
4: oder so. Den du erzählst.
1: Ich war schon gespannt, wie ihr euch aufteilt.
5: Christian wollte einen langfristigen Plan aufstellen.
6: Habe ich das gesagt? Mhm. In Absprache mit Marit, hoffe ich.
1: Den Plan gibt es schon. Ich möchte ein Zimmer für Udo und mich allein. Ab sofort.
6: Wer ist Udo?
1: Der, der in Zukunft bei mir im Bett schläft. Wenn es ihm im Babybett nicht gefällt.
6: Wie kommst du denn auf Udo? Ich dachte eher an Janice oder...
1: Ich weiß.
6: Das habe ich mir erst gestern überlegt.
1: Ja, nach Jana und Tina bleiben ja nur noch Janice und Cindy. Klingt aber beides wie Justin.
7: Das stimmt. Jana bringt's auch.

0: Also wollen wir überhaupt Weihnachten feiern?
1: No. So.
2: Bin ich da.
3: Schenken wir dann jedem was, oder?
1: Jeder wie er mag, würde ich sagen.
0: Ja, aber dann müssen wir deine Wohnung mitnutzen.
1: Hm. Da habe ich untervermietet an Musiker über Weihnachten. Das war ein lukrativer Deal.
0: Ich denke, das ist hier die Probezeit.
1: Lass mir was einfallen. Ich habe auch schon eine Idee.
4: Bello, bello impossibile.
5: Hey, Mark. Ich habe mit Tims Vater besprochen, dass wir den Termin heute ohne Anwalt machen. Ich versuche hinzukriegen, dass er dich nicht anzeigt. Aber du musst dich bei Tim entschuldigen.
6: Was muss ich?
5: Hast mich schon verstanden.
6: Und wird Tim sich auch entschuldigen?
5: Darum geht's heute nicht. Es geht darum, deinen Arsch zu retten.
6: Seit wann ist mein Arsch deine Angelegenheit?
5: Mach, was du willst, Jonas. Ich gebe dir nur einen Rat. Ich hätte Tim gebeten, die Mädchen in Ruhe zu lassen. Tim hat sich nicht daran gehalten. Fand ich nicht in Ordnung. Was dann passiert ist, war auch nicht in Ordnung. Ich mache mal ein Angebot. Tim Spence zahlt für die Nutzung des Probenraums keine Untermiete. Bis April. Und der Balzer wird sich bei Tim entschuldigen.
7: Und wenn wir nicht drauf eingehen?
5: Dann werden sie wohl einen Anwalt einschalten. Was dann mit dem Probenraum passiert, werden wir sehen.
7: Ist das jetzt eine Drohung, Tims Band hier rauszuschmeißen?
5: Kann jeder verstehen, wie er will.
7: Dann bin ich jetzt mal auf die Entschuldigung gespannt.
6: Tim, was du gemacht hast, war total daneben. Aber ich...
3: Das ist keine Entschuldigung.
6: Lässt du mich bitte ausreden, danach kannst du was dazu sagen. Ich habe nicht richtig reagiert. Ich hätte keine Gewalt anwenden dürfen. Als Erwachsener muss ich in der Lage sein, solchen Konflikt anders zu lösen. Ich bitte dich um Entschuldigung.
7: Nimmst du die Entschuldigung an?
3: Ich finde, es reicht noch nicht.
7: Dann müssen Sie es noch mal versuchen.
5: Nee, Leute, jetzt ist mal so. Stopp. Wir brauchen hier gar nicht weiterzureden. Jonas wird keinen weiteren Versuch unternehmen. Dann wird es eben anders geregelt.
3: Fliegen wir dann aus dem Proberaum?
7: Ja, das musst du ihn fragen.
3: Ja, dann nehme ich die Entschuldigung halt an.
6: Entschuldige ich dir für den Mietausfall?
1: Es geht auf mich.
6: Nee, ich bezahle das. Nenn mir bitte die genaue Summe.
1: Habe ich nicht im Kopf.
6: Dann schau nach und meld's mir.

0: Wir schlafen mit dem Bus.
1: Okay. Oh, ein Belfort.
2: Hä?
1: Guck mal. Die haben das Lenkrad umgebaut, aber die haben die Lenksäule falsch aufgebaut. Der Blinker müsste links sein, der ist aber rechts. Sehr süß.
3: Wollt ihr wirklich im Bus schlafen? Können wir doch auch eine andere Lösung finden. Ich kann auch ins Hotel.
4: Ich finde den gut.
3: Ach ja?
4: Ja.
3: Hallo.
5: Hi.
3: Hallo.
5: Marit. Willkommen.
3: Danke.
5: Hey. Hallo.
6: Hallo.
5: Darf ich euch Christian vorstellen? Der Vater meines dritten Kindes.
3: Angenehm.
6: Freut mich.
5: Hi.
6: Hi. Hallo. Ich muss mal durch. Sei.

0: Und jetzt noch schnell Flöckchen weiß Röckchen. Das ist für dich. Von mir.
1: Danke.
2: Was ist denn das? Ist das ein Schal?
0: Das ist ein Tragetuch, Mann, fürs Baby.
2: Ach so.
0: So? So. So. Jetzt halt mal.
1: Ja.
0: Da kommt das Baby rein. Ups, die Beine. So.
3: Dann das für dich.
0: Ärmchen raus.
1: Jetzt. Lang, ne?
0: Das muss. Müssen wir hochmachen. Dann, ups, der Kopf.
3: Das ist mein Lieblingsfleck.
2: Woher kannst du das überhaupt?
0: Ich habe mir ein Video auf YouTube angeguckt.
1: Fertig?
0: Fertig, glaube ich.
4: Sehr schön.
1: Dann, oh, das kann nicht schief gehen.
0: Oma!
2: Frohe Weihnachten.
0: Dein Geschenk. Oma.

0: Wer ist denn da gerade im Bad?
1: Jana.
0: Und wie lange brauchst du noch ungefähr?
1: Ein bisschen.
2: Jana braucht immer ein bisschen länger. Aber man kann auch unten im Bus gehen.
0: Ach nee, danke. Vielleicht kann sich deine Tochter ja doch ein bisschen beeilen.
2: Entschuldigung.

0: Hat deine Mutter es dir schon gesagt?
1: Was denn?
0: Wir kommen euch jetzt öfter besuchen. Wir ziehen zusammen nach Berlin.
1: Wie genau stellt ihr euch das vor?
0: Wir ziehen in den Bus. Ich finde den super. Ich würde den vielleicht ein bisschen anders einrichten. Jetzt guckt doch nicht so. Wir suchen uns eine Wohnung. Aber zum Suchen wohnen wir schon bei euch. Das hältst du ja auch nicht aus.
1: Das hört sich so an, als wäre die Entscheidung schon gefallen.
0: Ja, ist sie ja auch.
1: Entschuldige bitte, das hättet ihr mit mir absprechen müssen. Meine Mutter ist in Köln verwurzelt.
0: Es war ihre Entscheidung. Sie will gerne bei ihrem Sohn in der Nähe sein.
1: Und du musst dann mitkommen.
0: Da warst du Angst, was? Meine Zweitfrau hättest du gerne in Köln. Ist nicht ganz so anstrengend. Ich fürchte, da musst du jetzt durch.
2: Ja, bitte?
3: Ich bin's. Anneliese. Ist das WC bei euch frei?
2: Ja.

0: Entschuldigung. Darf ich Sie was fragen?
1: Ja.
0: Wohnen Sie jetzt auch hier neuerdings?
1: Nein.
2: Gib's mir mal die Marmelade.
1: Habt ihr euch schon mal Gedanken gemacht über das Bild, das ihr in der Nachbarschaft abgibt?
3: Sollten wir.
1: Das sollte einem nicht gleichgültig sein.
4: Sehe ich auch so. Ich habe mich das auch schon gefragt.
1: Vorhin hat mich Herr Friedenreich angesprochen.
5: Ach nee, der Typ.
2: Kennt ihr den?
5: Der hat einen Vollschaden.
1: Ja, der hat aber ganz vernünftige Fragen gestellt, die ich mir auch stelle.
3: Zum Beispiel?
1: Wer gehört zu wem? Muss man ja mal fragen dürfen.
3: Würde mich auch interessieren. Hast du es ihm gesagt?
1: Ich weiß es ja selbst nicht. Und ich weiß nicht mal, ob ihr es wisst. Er sagt auch, dass früher ganz fürchterliche Dinge passiert sind in Amerika, wenn Menschen so leben.
3: Scheint ein zweiter Charles Manson zu sein.
6: Das kommt denn etwa hin. Wahrscheinlich sollten wir wirklich aufpassen. Nicht, dass er demnächst zum Aufräumen rüberkommt.
1: Aufräumen könnte man hier wirklich mal.
4: Das stimmt. Ich finde es auch albern, das zu sagen, aber wir müssen sowas wie Putzpläne machen. Und Einkaufspläne. Erst recht, wenn das Kind da ist. Mir ist das alles zu chaotisch.
1: Das war der schönste Tag in meinem Leben.
2: Das sieht man. Hast du nie daran gedacht, dass du vielleicht auch mal einen anderen Mann kennenlernen könntest?
1: Nein. Ich wusste, von diesem Tag an gehöre ich für immer zu Opa. Und ich habe auch nie daran gezweifelt.
7: Kümmert ihr euch um die Küche? Selma? Putzt du mit Louis das Bad? Aber ordentlich, bitte. Wo ist denn Johanna?
3: Die räumt den Bus auf.
7: Ah, sehr gut. Ich will nicht, dass der versifft. Und wir machen das Wohnzimmer.
3: Okay.

0: Tschüss. Es war echt schön bei euch.
1: Bin ich auch.
0: Du siehst so toll aus.
1: Danke.
2: Seid vorsichtig.
1: Na klar.
0: Und kommt bald wieder. Das sowieso.
2: Ich bin inzwischen... Mir ist klar geworden, ich freue mich, dass ihr nach Berlin zieht.
0: Oh.
3: Das hört man gern.
0: Na dann. Tschüss.
2: Ciao.
4: Okay, lass uns noch mal ein bisschen im Beruf arbeiten.
5: Ohne Alexa?
4: Ja, du gibst.
5: Okay. 1, 2, 3, 4!

0: Ich wollte nur sagen, dass ich aussteige. Ich wurde von einer anderen Band gefragt und ich mache jetzt bei denen mit.
1: Mhm. Aha. Danke, dass du Bescheid sagst.
2: Und die andere Band? Das ist nicht zufällig die Band von Tim?
0: Ich will nicht mehr in einer reinen Mädchenband mitmachen.
2: Ist die Band von Tim, ja oder nein?
0: Wir proben nach.
2: Keine weiteren Fragen mehr.
0: Aber Christian, du machst das gut. Dafür, dass das ja nicht gerade Profimusiker hier sind.
3: Alter.
2: Ganz ehrlich, Alexa, fick dich. Echt.
3: Aber echt, du bist so dumm, Mädchen.
4: Du bist der Luis, oder? Du warst vorhin mit Alexa zusammen.
5: Bist du Tim oder was?
3: Die geht ja ziemlich gut ab im Bett.
5: Findest du?
4: Ich hab noch keine bessere.
5: Ja, dann viel Spaß noch.
4: Danke.
1: Ja. Beide.

0: Wenn ein Typ Sex mit einer Frau hat und die Frau hatte vorher noch nie Sex, dann müsste der Typ das ja merken.
1: Sollte man meinen.
0: Und der Typ erzählt einem anderen Typen, dass er Sex mit der Frau hat. Und er denkt, dass der andere Typ auch Sex mit der Frau gehabt hat. Dann ist es ja eigentlich unlogisch, weil er ja wissen müsste, dass die Frau vorher noch keinen Sex gehabt hat. Also ist eigentlich klar, dass er lügt.
2: Das klingt logisch.
0: Einfach ein peinlicher Angeber, ey.
1: Davon gibt's viele. Muss man alle nicht so ernst nehmen.
2: Was dagegen, wenn ich einen zweiten Kühlschrank anschaffe?
3: Finde ich gut.
1: Unabhängig davon sollte jeder, der was kauft, was dann vor sich hinschimmelt, das auch entsorgen. Wem gehört denn zum Beispiel diese Gemüsepastete?
4: Wenn du siehst, dass es schimmelt, kannst du es doch selbst wegschmeißen. Dann ist das sowieso niemand mehr.

0: Hast du wieder wen? Soll ich auf die Uhr gucken?
1: Die Fruchtblase.

0: Ganz schön, Baby, ja?
1: Okay.

0: Sieht aus wie diese Bauklötze von den Kindern. Diese.
1: Es ist da, es ist da, es ist da!
2: Da ist er, da ist er, da ist er!

0: 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Das wird interessant.
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10: 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Matthias Matschke im Team mit Bernhard Hoeker. Und sie spielen gegen Michael Kessler und Elton. Es geht los! Meine Damen und Herren, ich hoffe, Sie sind genauso bereit, wie wir es sind. Wir freuen uns mit Ihnen gemeinsam auf eine schöne neue Folge. Wer weiß denn sowas? Heute mit diesen tollen Gästen. Matthias Matschke ist bei uns.
11: Du hast das Lehramtsstudium gemacht?
12: Genau.
11: Ja. Und auch mal gearbeitet, richtig, als Lehrer? Oder
12: ist ich habe auch schon vor Schülern gestanden, ja. Ja.
11: Oh, meinst du, die erinnern sich da heute?
12: Deutsch und Religion, ja.
11: Oh, guck mal hier.
12: Ja, und das war auch lustig und
13: Deutsch
12: schön
13: kannst
12: und
13: du auch gut selber.
12: Und spannend und herausfordernd und alles. Also ich glaube, man muss den größten Respekt vor dem Lehrerberuf haben, wirklich.
11: Absolut.
12: Das ist so eine große Stütze. Ja.
11: Heute mit Bernhard, ihr kennt euch.
12: Ja.
14: Ich werde ein braver Schüler sein.
12: Ja.
11: Versteht euch, mögt euch.
12: Ja, absolut.
14: Ja. Ja. Ja, so, wir würden jetzt nicht so weit gehen.
12: Ja, wobei. Ja.
14: Wir kennen
12: stimmt.
14: Ja.
11: Kennen können wir unterschreiben. Wir sind sehr gespannt, was dabei rauskommt. Ja. Ja. Viel Erfolg euch weiter. Matthias Max und Bernhard. Ja. Und du? Du bist uns ja ein guter Freund unserer schönen Sendung.
14: Ja. Ne?
11: Ja. Manchmal ein bisschen schwierig auch mit dir, weil du nicht immer so richtig zuhörst, wenn man was sagt.
14: Was soll denn das jetzt heißen?
15: Das bitte ich mir.
14: Also das ist ja eine Ulfe, danke.
11: Lass mich doch mal zu Ende
14: reden. Eine Ulfe, wo habe ich denn nicht zugehört?
11: Manchmal ist es ein bisschen schwierig mit ihm, weil er nicht immer richtig zuhört, wenn man ihm was sagt. Ne? Ich erinnere an unser wunderbares Feuerexperiment, was wir hier in der Sendung
14: jetzt
11: hatten.
14: Jetzt geht das wieder los.
11: Das Michael Kessler Gedächtnisexperiment. Wir machen das anders, weil wir haben jetzt hier in der Sendung haben wir keine Zeit, das nochmal zu zeigen.
14: Ja.
11: Aber wir werden das parallel jetzt hier zur Ausstrahlung dieser Sendung, werden wir das auf unserem TikTok-Kanal nochmal zeigen.
14: Ja, wie schön, ich freue mich.
11: Ja, auch mit der entsprechenden richtigen Musik dazu. Mhm. Könnte das bestimmt was sein.
14: And it burns.
11: Way to burns. Also, burns. Euch auch viel Spaß, euch
14: danke.
11: Beiden. Michael Kessler und Elton. Und ich habe gleich noch was ganz Interessantes. Wussten Sie eigentlich, dass man Liechtenstein auch das Las Vegas der Alpen nennt? Weil dort nämlich auf 40.000 Einwohner 6 Casinos kommen.
14: Oh.
11: Höchste Casinodichte in Liechtenstein.
14: Das weiß der Kai. Ich grüße Liechtenstein. Ich bin ein großer Liechtenstein-Fan.
11: Ja. So, jetzt gucken wir auf die Publikumsverteilung. Hinter Matthias Matschke und Bernhard sitzen 57 Zuschauerinnen und Zuschauer. Hinter Michael Kessler und Elton 65. Das heißt, Team Elton darf gleich beginnen mit der ersten Kategorie. Aber vorher gucken wir erst mal, was heute überhaupt alles so dabei ist. Hier sind die 12 Kategorien. Hier ist die Wand. 12 Kategorien heute sind Kanada, Technik, das Fragezeichen, unsere Erde, total genial, Kino, Sport, Backwaren, damals Schlagzeilen, Kunstgeschichte und tierisch, tierisch. Jede richtige Antwort 500 Euro. Beide Teams haben einen Publikumsjoker. Wir dürfen die erste Kategorie auswählen.
13: Sollen wir mit Kino anfangen?
15: Ja, können wir gerne machen.
13: Kino ist doch gut.
11: Kino?
13: Ja, Kino. Könnte ich vielleicht...
11: Erste Frage. Weshalb wurde die Schauspielerin Emma Mackey für eine Nebenrolle im 2023 erschienenen Film Barbie besetzt? A. Aus ihrer Ähnlichkeit zu Margot Robbie sollte ein Gag entstehen. B. Sie gewann 2008 die Jugendmeisterschaft im Inlineskaten. Oder C. Sie hatte sich bereits mit 14 Jahren für die Verfilmung beworben.
13: Mit 14 Jahren.
15: So, ich habe keine Ahnung. Ich habe A, den Film nicht gesehen.
13: Ich auch nicht.
15: Emma Mackey kenne ich auch nicht.
13: Ich kenne auch nicht Margot Robbie.
15: Also ich würde sofort in Anführungszeichen ans Publikum gehen, weil ich kann mir alles vorstellen. Außer A vielleicht. A finde ich jetzt ein bisschen merkwürdig. Das würde ich ganz nach hinten schieben. Aber ich kann mir vorstellen, weil da wird ja viel Rollschuh gefahren.
13: Wird das?
15: Ja.
13: In Barbie wird viel Rollschuh gefahren. Aha.
15: Ich hab aber halt nicht Inlineskaten, deswegen finde ich das ein bisschen komisch. Und 2008 ist ja auch schon ein bisschen her. Mhm. Ich kann mir C irgendwie...
13: Könnte auch sein.
15: Finde ich lustig. Ich meine, wenn die hat irgendwann mal gesagt, wenn irgendwann mal Barbie verfilmt
13: werden
15: sollte...
13: Dann möchte ich dabei sein.
15: Dann möchte ich bitte dabei sein. Finde ich irgendwie ganz lustig.
13: Finde ich eigentlich auch das am realistischsten. Sollen wir C nehmen?
15: Wollen wir es riskieren ohne Publikum? Obwohl wir absolut keine Ahnung haben. Und vielleicht eine Hoffnung besteht, dass hinten das irgendeiner weiß. Mhm. Oder von wegen, komm, am Anfang hauen wir mal einen raus. Aber wir sind ja beide bei C irgendwie, ne? Mhm.
13: Sollen wir das probieren?
15: Wir nehmen einfach jetzt mal C.
13: Ja, wir nehmen mal C. Okay. Wir sind mal ganz verrückt jetzt.
11: Nehmen wir einfach mal C.
16: Margot Robbie spielte in dem 2023 erschienenen Film Barbie nicht nur die Hauptrolle, sondern war ebenfalls als Produzentin tätig. In einem Interview erzählte sie, weshalb sie und Regisseurin Greta Gerwig die britische Schauspielerin Emma Mackey für eine Nebenrolle casteten. Seit mehreren Jahren wird Margot Robbie regelmäßig von Fans verwechselt und für Emma Mackey gehalten. Aus der optischen Ähnlichkeit der beiden sollte im Film ein Gag entstehen. Als sie sich jedoch kostümiert gegenüberstanden, war von der Ähnlichkeit nicht mehr viel zu sehen. Der geplante Gag hat es daher nicht in die Endfassung des Films geschafft.
13: Ja. Geht ja gut los, ne?
15: Aber hat das jemand gewusst?
13: Hat das jemand gewusst? Nee. Hat keiner gewusst.
11: Aber ich habe gerade noch mal gedacht, mit Martina Hill könntest du wunderbar hier Barbie und Ken. Das müsst ihr irgendwann noch mal irgendwo machen.
13: Ja, findest du?
11: Ja, finde ich wirklich.
13: Ja. Okay, ja, mache ich. Ich muss
11: machst du nur für mich, bitte?
13: Ja, natürlich.
11: Ja? Okay.
17: Aber eher als Barbie, natürlich.
11: Natürlich.
15: Ja. Ja.
11: Womit wollt ihr starten?
15: Kunstgeschichte wolltest du.
17: Ja, warum denn
15: Kunstgeschichte?
17: Nicht?
15: Kunstgeschichte, weil ich habe einen Lehrer neben mir sitzen.
17: Ja, da bin ich für
15: humanistisches Gymnasium.
17: Selbstverständlich, aber nicht für...
11: Der Ausdruck Jugendstil als Bezeichnung der kunstgeschichtlichen Epoche geht zurück auf... A. Die deutsche Kunstzeitschrift Jugend, die den Stil zuerst aufgriff. B. Einen internationalen Kunstwettbewerb 1879 für junge Künstler. Oder C. Eine Ausstellung im Pariser Palais de Jeunesse.
15: Ich habe keine Ahnung.
17: Nun.
13: So, Herr Lehrer.
11: Herr Matschke.
13: Lehrer Lemke.
17: Also, ich kann schon jetzt sagen, ich weiß es nicht, aber ich komme ja aus Darmstadt und da gibt es die Mathildenhöhe. Und auf der Mathildenhöhe war eine große Künstlerkolonie, die sich vor allen Dingen mit dem Jugendstil auseinandersetzte. Ja, da gab es ein großes Ausstellungsgebäude und den berühmten Fünffingerturm, der nach Planungen von Herrn Olbrich, dem Jugendstilarchitekten, gebaut wurde. So, setze euch gleich auseinander, Freunde. Okay. Ich bin der Meinung, mal gelesen zu haben, dass die deutsche Kunstzeitschrift Jugend, die den Stil zuerst aufgriff, auch dann sozusagen der Begriffsgeber war, der Namensgeber war. Und jetzt kommst du.
15: Also ich selber würde dir da folgen. Ich habe keine Ahnung.
17: Ich glaube,
15: jetzt klug.

0: reden, weil ich weiß, dass es in Darmstadt gibt es so einen Hügel und da gibt es so einen Turm.
1: Ja.
0: Aber das wäre alles nicht mein Wissen.
1: Ja.
0: Bleiben wir bei deinem A.
2: Ja, es war intellektuell sehr sauber ausgeführt.
0: Das kann ich nicht, da will ich mich gar nicht.
3: Der Jugendstil ist am Ende des 19. Jahrhunderts entstanden und beeinflusste Malerei, Architektur und das Design von Einrichtungsgegenständen in der westlichen Welt. Merkmale des Stils sind abgerundete florale Muster, die Naturverbundenheit suggerieren. Der Name Jugendstil stammt von der erstmals 1896 erschienenen Münchner Kunstzeitschrift Jugend ab, die ein im Herzen junges Zielpublikum ansprechen sollte. Weil dieses Magazin als eines der ersten diese Stilrichtung aufgriff, setzte sich der Name Jugendstil in Deutschland durch. International dominierte der Ausdruck Art Nouveau.
1: Art Nouveau.
2: Muss man noch mal überdenken. Sehr gute Schauspieler mit abgeschlossenem Lehramtsstudium sind überqualifiziert für diese Sendung. Ja.
0: Und auch selten, deshalb sind wir nicht drauf vorbereitet.
2: Die ersten 500 Euro.
1: Herr Schlimmer, vielleicht sollten wir was nehmen, wo wir denken, wir haben keine Ahnung.
4: Ja.
1: Aber was soll
4: Kunstgeschichte hätte ich jetzt nämlich auch gewusst. Ich hätte dasselbe genommen wie der Herr Matschke.
2: Und bei Hättest Kino, es nicht so was gut ich erklären dachte, können vielleicht. Aber
4: nee, natürlich nicht.
1: Was nehmen wir denn dann?
4: Was nehmen wir denn?
1: Lass uns mal total genial nehmen.
4: Oh ja.
2: Mit heißem Wasser und einem Pömpel. A. Kann leicht ein hoher Pferdeschwanz im Wettlook frisiert werden. B. Lassen sich Dellen am Auto ausbeulen. Oder C. Können Tapeten schneller von der Wand entfernt werden.
4: Leicht. Im Zweifel alles drei, ne?
2: Die Frage ist nur, in welcher Reihenfolge.
4: Das ist so ähnlich wie so eine wie Barbie-Frage, finde ich.
2: Bist du handwerklich so ein bisschen?
4: Ich bin handwerklich begabt. Ich habe allerdings die Tapeten noch nie mit einem Pömpel weggemacht, sondern mit einem Spachtel, mit einer Spachtel. Sehr unruhig da drüben übrigens. Sehr unruhig. Hallo, ihr werdet auch gleich auseinandergesetzt.
1: Ja.
4: Matschke gleich in die Ecke.
1: Ja.
4: Ich also, dass das schneller geht mit dem Pömpel, mit den Tapeten, das wage ich zu bezweifeln, weil die werden natürlich auch angefeuchtet, aber eigentlich dann abgekratzt. Dellen am Auto, das könnte ich mir vorstellen. Pferdeschwanz im Wettlook. Also hoher Pferdeschwanz ist der, der in der Mitte hochsteht, oder was?
1: Lass uns doch über A bitte gar nicht weiter reden.
4: Danke, dann nehmen wir doch B, oder? Oder bist du noch bei der Tapete?
1: Ich bin, ja, das ist mein Problem gerade. Ich finde nämlich auch, also Dellen aus dem Auto, als das kam, war ich sofort bei, ja, das ist es.
4: Du meinst Fangfrage. Das, zu einfach.
1: Weil was macht man mit dem heißen Wasser? Den Pömpel weich vielleicht? Weicher machen, das Gummi, dass es weicher ist. Warum noch ausgerechnet heißes Wasser? Warum nicht gleich den Pömpel ran und dann...
4: Weil Metall sich durch Wärme ausdehnt und beweglicher, flexibel wird vielleicht.
1: Okay. Das Einzige, was ich mir vorstellen kann, ist, dass du den Pömpel ins heiße Wasser packst, dass das Gummi ein bisschen weicher wird.
4: Oder du das heiße Wasser über den Lack laufen lässt und dann ansetzt und machst.
1: Okay, wir sehen ja jetzt gleich, wie das mit dem heißen Wasser funktioniert. Hoffe ich zumindest. Deswegen nehmen wir mal B.
2: Ist ja auch die Frage, wie groß die Beule am Auto ist.
3: Wer eine Delle im Auto hat, muss damit nicht zwangsläufig zur Werkstatt. Heißes Wasser und ein Pömpel tun es in vielen Fällen auch. Dazu einfach kochendes Wasser auf die entsprechende Stelle gießen, Pömpel andrücken und mit einem Ruck die Delle aus dem Karosserieblech ziehen. Da die Verkleidung durch die Delle unter Spannung steht, kann das erhitzte Blech mit Hilfe des Pömpels zurück in seine alte Form springen. Der Einsatz von kochendem Wasser ist unbedenklich, da Autolack hitzebeständig ist.
4: Siehste! Da siehste! Jetzt nur den Tesla fragen.
2: Sehr gut, auch hier die ersten 500 Euro.
0: Der nächste Wunsch war damals?
1: Ja. Ja, warum?
0: Nehmen wir damals. Ich folge dir.
1: Weißt du noch damals?
0: Das, was du dir wünschst, ist mir.
2: Die zu Beginn des 20. Jahrhunderts als Radium Girls bekannt gewordenen Frauen waren A. Fabrikarbeiterinnen, die Ziffernblätter mit radioaktiver Farbe bemalten. B. Chemiestudentinnen, die in Marie Curies Labor forschten. Oder C. Leichtathletinnen, die für die Aufnahme zu Olympia 1928 kämpften.
0: Bei mir klingelt,
1: ja,
0: und das passt zu Ziffernblättern,
1: ja,
0: dass es das gibt auf jeden Fall. Es gab damals Leute, die haben die bemalt und das waren nicht sehr gesund. Weil das wirklich radioaktive Uhren waren, mit denen die Leute rumgelaufen sind.
5: Richtig.
2: Du hast ja schon viel im Fernsehen gemacht, aber im Radio warst du nie aktiv, ne?
5: Nee. Soll ich?
2: Nö, nee, ja. Also von der Stimme her wird es gehen.
5: Ja, aber ich mache ganz viel Hörbücher.
2: Ah, schön.
5: Deswegen.
2: Aber auch kein
5: Deswegen
2: Podcast.
5: Deswegen vielleicht. Oder? Ich weiß nicht, ob das auffällt, dass ich Hörbücher mache, aber... ja. Aber ich glaube, du hast recht.
0: Ich glaube, ich habe ein Buch von dir gehört.
5: Oder von allen, ja.
0: Ja.
5: Ja.
0: Da wäre ich, weil C kann ich mir gar nicht vorstellen.
5: Nein.
0: Und Chemiestudentin, das war vor allem...
5: Beginn des 20. Jahrhunderts.
0: Genau. Da gab es auch keine Chemiestudentin in den rauen Mengen. Sodass dafür. Sollen wir einfach A nehmen?
5: Ja.
0: Wir nehmen A. Mhm.
3: Im Jahr 1898 entdeckte die polnische Chemikerin Marie Curie beim Spalten von Uranerzen das radioaktive Element Radium. Die schädlichen und tödlichen Folgen des Elements waren damals nicht bekannt. Eher galt es als heilbringend und da es im Dunkeln leuchtete, auch als optisch ansprechend. So wurde es schon bald vielen Alltagsgegenständen, Kosmetika und sogar Lebensmitteln beigefügt. Der Boom erreichte Anfang des 20. Jahrhunderts auch die Uhrenindustrie, wodurch eine Berufsgruppe entstand, die als Radium Girls bekannt wurde. Dies waren Fabrikarbeiterinnen, die täglich je 250 Ziffernblätter mit radioaktiver Leuchtfarbe bemalten.
2: Das ist es, ne? Da musste dir ein bisschen schwitzen bei der Auflösung, aber es war meine richtig 1000 Euro. So, dann.
0: Such du aus, mir ist es egal.
4: Schlagzeilen nehmen wir mal.
2: Ja, ein bisschen was Leichteres wieder für euch.
0: Was soll das denn heißen? Es hat was gedauert, aber ich fand's gut.
2: Warum geriet ein Werbevideo des italienischen Tourismusministeriums 2023 in die Schlagzeilen? A. Straßenaufnahmen zeigten mehrere Verkehrsdelikte. B. Touristen aßen darin eine mit Ananas belegte Pizza. Oder C. Es enthielt Aufnahmen aus dem benachbarten Slowenien.
0: Was Ding ist das denn? Alles gut. Es enthielt Aufnahmen aus dem benachbarten Slowenien. Gab es nicht irgendwie mal einen anderen Touristikfilm? War das nicht Berlin? Nee, irgendwas, wo der Reichstag...
4: Der Reichstag, falsch.
0: Aber das war gar nicht der Reichstag, sondern irgendwas.
4: Genau.
0: Deswegen ist es vielleicht, wollen wir uns damit bei C auch in die Enge. Deswegen bin ich ein bisschen bei A, wobei ich nicht weiß, was sind denn Straßenaufnahmen, die... Also das heißt, die sind durch die Straßen gefahren und haben zum Beispiel ein Auto überholt. Also die Werbefilmer sind auf einer Straße gefahren und haben dann zum Beispiel Autos überholt, die man nicht überholen, wo Überholverbot war oder Geschwindigkeitsbegrenzung. Und du siehst auf dem Tacho, wir fahren viel schneller.
4: Könnte A sein.
2: Könnte auch was fürs Publikum sein. Ne? Also nur.
4: Ja.
0: Also B, ist B denn so eine Schlagzeile?
4: Na, für die Italiener schon. Ne?
0: Ist irgendwie auch lustig. Die zeigen ein Restaurant und wir essen Pizza und dann essen die da nicht die klassische Margarita oder sowas, sondern die essen die Hawaii-Pizza.
4: Hawaii-Pizza.
0: Also je mehr ich nachdenke, lächeln mich auf einmal B mehr an. Also wieder was riskieren?
4: Ja, riskieren wir was.
0: Wir riskieren B.
2: Ja. Fun Fact, die Pizza Hawaii, die wurde in Kanada erfunden.
0: Hast du gerade geguckt?
2: Nee, wusste ich vorher schon.
0: Ach so. Hey.
3: Das italienische Tourismusministerium stellte im April 2023 eine neue Kampagne vor, dessen Werbevideo prompt für spöttische Schlagzeilen sorgte. Was nach Dolce Vita in Italiens Weingebieten aussehen sollte, wurde als generisches Bildmaterial aus einer Videodatenbank eingekauft und zeigte Aufnahmen aus der benachbarten slowenischen Region Chota. Aus der stammte auch der im Video ausgeschenkte Wein, wie ein Etikett erkennbar verriet.
4: Das ist heutzutage so... So bin ich, dass die junge Leute alles durcheinander bringen. Und,
0: Hat das jemand gewusst?
4: Alle. Nee.
2: Ja, aber ihr habt den Joker noch.
4: Ja, eben.
2: Ja, es bleibt bei 500 Euro. So, was haben wir denn hier noch?
5: Und, ja, unsere Erde möchten wir gerne.
2: Ja.
0: Also, ist natürlich nicht nur unsere Erde, ist auch eure Erde.
5: Unser aller Erde, ja.
2: Warum schmelzen laut US-Forschern ins Meer mündende Gletscher oft schneller ab, als es Modelle vorhersagen?
4: Ach, das weiß der Hoeger bestimmt.
2: A. Schallwellen von Meeressäugern führen zum Eisabbau unter Wasser. B. Im Eis eingeschlossene, platzende Bläschen verstärken die Eisschmelze. Oder C. Diagonal verlaufende Tiefenströmungen schmelzen das Eis.
0: Also Schallwellen von Meeressäugern führen zum Eisabbau unter Wasser. Wäre sehr abgefahren, aber halte ich für zu gering. Ich, ja. Am besten gefällt mir C. Diagonal verlaufende Tiefenströmungen.
6: Da habe ich eine Frage, euer ja. Ehren. Und zwar, so ein mündender Gletscher ist ja kein Eisberg, was wir vielleicht denken. Ein Gletscher ist ja sozusagen, der mündet da rein und geht ja vielleicht gar nicht so besonders tief. Also nicht wie so ein 7/8 Eisberg irgendwie, nur die Spitze guckt raus, sondern der mündet ja ins Meer.
0: Genau, und guckt da so rein.
6: Mit ja, und guckt Zunge. Da so rein. Und ins Eis eingeschlossene, platzende Bläschen könnte natürlich sein, weil sozusagen so ein Gletscher hat ja einen Weg und nimmt vielleicht viel Verschmutzung mit und Sauerstoff und schließt Luft ein. Das halte ich für am realistischsten.
0: Verstärken die
6: Eisschmelze. Und diagonal, wozu diagonal?
0: Diagonal, also das hieß zur ja, der Küste. Guckt da rein. Und die Strömung verläuft so, wie soll sie sonst verlaufen? Diagonal heißt ja...
6: Achso, na, diagonal zur eigentlichen Strömung.
0: Sollen wir das Publikum fragen, ob da
6: ja.
0: einer Bescheid weiß?
6: Ja.
0: Und wir nehmen dann...
6: Hi, wenn hier hätte man eine Frage.
7: wofür wärt ihr? Also
0: wir werden ansonsten... Ich gehe dein B. Ich habe meinen Lehrern schon die Tasche getragen, mache ich bei dir genau.
6: Ja, aber ich weiß, kenne mich nicht.
7: So einer war
0: ich. Ja, ja, so einer war ich. Ja, und werde ich zweimal wiederholt.
7: Oh.
0: Oh! Ah. Ja. Dein Gesicht macht mir Sorge. Diese Sorge, ich habe keine Ahnung.
7: Das ist immer spannend, wenn sich
8: jemand aus Kirchlengern.
7: Hallo, Frank.
8: Aus Kirchlengern.
7: Ah, wo liegt das?
8: Bünde.
7: Ah, okay. Bünde sagt mir was. Kirchlengern kann ich noch nicht. So, jetzt gucken wir mal hier. Was sagst du denn hier? Was?
9: Ich schließe mich B an.
7: Ja? Sehr gut. Also man muss auch mal den anderen, auch wenn sie recht haben, dann muss man auch mal sagen, nee, da bin ich auch derselben Meinung. Ja? Sehr gut, dann haben wir B festgehalten.
3: Gletschereis bildet sich nicht durch das Gefrieren von Wasser, sondern durch die Verdichtung von Schnee. Forschende der Oregon State University haben diesen Prozess 2023 genauer untersucht und festgestellt, dass beim Aufeinanderschichten der Flocken zwischen den Kristallen Luft eingeschlossen wird, woraus sich kleine Bläschen bilden. Experimente haben gezeigt, dass diese unter Druck stehenden Bläschen die Eisschmelze verstärken, wenn sie platzen. Dieser Aspekt wird derzeit bei der Erstellung von Modellen nicht berücksichtigt, weshalb ins Meer mündende Gletscher häufig schneller abschmelzen, als vorhergesagt wird.
7: Frank, mit dir arbeiten. Glückwunsch, richtige Antwort. Es bleibt hier makellos die Bilanz. 1500 Euro.
0: Was nehmen wir denn?
7: Sport.
0: Bist du sicher?
7: Ja.
0: Gut.
7: Publikum weiß Sport über Sport alles.
0: Das stimmt. Das stimmt.
7: Da der englische Profifußballer Stanley Matthews 1961 mit 46 Jahren zu seinem Heimatverein Stoke City zurückkehrte, musste A. ein Sitz auf der Ersatzbank speziell für ihn angefertigt werden, B. eine stillgelegte Eisenbahnstation reaktiviert werden oder C. die Lautsprecheranlage im Stadion lauter eingestellt werden.
0: Ah ja.
10: Also, A und C suggeriert ja irgendwas mit seinem Körper. A, entweder war er zu groß.
0: Bei C war er schwerhörig, vielleicht hat er einen Gehörschaden. Mhm.
7: Vielleicht hatte er eine sehr leise Stimme. Mhm. Mhm.
0: Weil er die Lautsprecheransagen machte?
10: Mhm. Vielleicht.
0: Tja, C?
10: Ich bin für B.
0: Doch, du bist für B, weil das so absurd ist.
10: Weil das so absurd ist. Also ich meine, mal ganz im Ernst, wer denkt sich die B-Antwort aus? Es geht um Fußball und dann schreibt einer, eine Eisenbahnstation muss reaktiviert werden. Also wer denkt sich sowas aus? Mhm. Als Antwortmöglichkeit. Dann nehme ich doch, wenn es um Fußball geht, nehme ich doch drei Fußballantwortmöglichkeiten. Mhm. Wie Ersatzbank, wie Stadion, Sprecher oder Lautsprecheranlage oder was weiß ich, Wasser muss getragen werden oder Tor muss vergrößert werden.
0: Verstehe ich.
10: B hat absolut nichts mit Fußball zu tun. Mhm. Das kann doch nicht sein, dass da einer sitzt, ich weiß nichts mehr über Fußball, schreibe ich einfach mal Eisenbahn.
0: Weißt du, das, ich verstehe also, die Herleitung, ja, absolut. Dann nehmen wir B.
10: Wir nehmen B.
0: Yes.
10: Und wehe, der hat jetzt eine zu leise Stimme, Herr Pflaume.
7: Ich kann nichts dafür.
3: Der 1915 geborene Stanley Matthews gehört zu den besten englischen Fußballspielern aller Zeiten. Er spielte seit 1934 für den Erstligisten Stoke City, ehe er 1947 zum FC Blackpool wechselte. 1961 kehrte der damals 46-Jährige jedoch nach Stoke zurück und sorgte für einen Aufschwung in seinem Heimatverein. Der Zuschauerschnitt im Stadion Victoria Ground stieg von 8.000 auf 20.000 pro Spiel an. Und zwischenzeitlich musste sogar eine seit fast 10 Jahren stillgelegte Eisenbahnstation im 15 Kilometer entfernten Ort Leek reaktiviert werden, um den Andrang zu bewältigen.
1: So geht's!
4: Wahnsinn! Ach, ich bin so froh, dass ich heute mit dem Elten spiele.
7: Ich stehe bei 1.000 Euro. Es wird immer schwieriger für euch, weil die anspruchsvollen Kategorien gehen aus.
0: Fangen wir mit Tieren an.
7: Warum haben die auf Madagaskar lebenden Rotstirnlemuren eine Vorliebe für giftige rote Tausendfüßer? A. Sie nutzen sie zur Reviermarkierung. B. Sie lassen sie zur Belustigung gegeneinander in Wettrennen antreten. Oder C. Sie nutzen deren Sekret als Insektenschutz und zur Parasitenabwehr.
0: Was sagst du?
6: Ditter,
0: ja, würde ich auch sagen. Ja, wir nehmen Ditter.
6: Ja. Noch ein.
0: Also, Reviermarkierung, das machen die mit Pipi.
6: Ja. Belustigung gegeneinander im Wettrennen antreten, ja, ist natürlich lustig, oder?
5: Ja, komm, lauf! 500 auf den mit dem.
0: Aber das kann doch nur C sein, oder? Die ja, reimen sich damit ein und dann gehen irgendwelche Parasiten, Elefanten oder so, die gehen dann da nicht ran.
6: Das macht doch Sinn, Insektenschutz und Parasiten ab.
0: Ja, oder? Ist ja auch wichtig.
6: Ja.
0: Gerade heutzutage.
6: Ich mach dasselbe, also von daher.
0: Wir nehmen C.
7: Ihr versucht es mit
0: C. Wir versuchen es mit C.
3: Der auf Madagaskar vorkommende rote Tausendfüßer gilt als sehr giftig. Bei Rotstirnlemuren ist er dennoch beliebt. Sie fangen die Tiere und kauen auf ihnen, denn die Tausendfüßer versprühen bei Gefahr chemische Abwehrstoffe, darunter das zur Abwehr von Stechmücken bekannte Benzochinon. Dieses Sekret reiben sich die Lemuren auch über das Fell. Laut einer Studie des Deutschen Primatenzentrums von 2018 halten die Tiere mit dem aggressiven Stoff offenbar Insekten wie Moskitos ab und befreien sich von Parasiten.
7: Richtige Antwort, 2.000 Euro. Man sollte das als menschliches Individuum nicht versuchen nachzumachen, weil das funktioniert bei Menschen nicht so gut.
0: Also ne? Schon, aber es wehrt halt Menschen ab.
7: 2.000 Euro, ihr müsst dranbleiben.
1: Deswegen nehmen wir jetzt, weil wir davon keine Ahnung haben, Technik.
4: So.
1: Ah. Und die Frage ist, wie schaltet man eine Stereoanlage an?
4: Auf an, aus oder? Genau.
7: Der weltweit einzigartige Aufzug des neuen Rathauses in Hannover.
1: So.
7: A. Wird von den Fahrenden selbst per Pedalantrieb bewegt. B. Wird wegen einer Fehlzeichnung seit 1913 von oben bestiegen. Oder C. Fährt mit einer Neigung von 17 Grad an der Kuppel entlang.
1: Also, der weltweit einzige Aufzug des neuen Fahrenden selbst per Pedalantrieb.
4: Pedalantrieb. Also,
1: das heißt, du bist im Fahrstuhl,
4: nein, also per
1: fährst Fahrrad.
4: Und dann könnten Menschen, die sozusagen nicht diesen Pedalantrieb nutzen können, aus irgendwelchen körperlichen Gründen vielleicht, ja, nicht mit dem Aufzug fahren.
1: Naja, vielleicht musst du ja nur einer treten und dann der andere kommt.
4: Wenn du alleine bist und kannst nicht treten?
7: Ist nicht barrierefrei.
4: Eben, ist nicht barrierefrei.
1: Okay, also A erstmal weg. Gut.
4: Ja. Wird wegen einer Fehlzeichnung
1: seit 1913
4: von oben bestiegen. Das heißt, von oben. Man müsste von oben durch das Dach, da müsste ja eine Leiter sein oder irgend sowas. Fährt mit einer Neigung von 17 Grad an der Kuppel entlang. Das könnte ich mir jetzt noch am ehesten vorstellen. Aber es ist der weltweit einzigartige Aufzug.
7: Mhm. Was machen wir denn?
0: Wollen wir Publikum fragen?
4: Ja.
0: Wir fragen Publikum.
7: Wir fragen das Publikum.
4: Aha.
7: Guck mal.
4: Es ist keine Hoffnung.
7: So viele Gäste.
4: So.
7: Gerne auf.
4: Wer war denn schon mal in Hand?
7: So.
4: Wen nehmen wir denn?
7: Herzlich willkommen unseren Gästen.
1: Er ist schnell aufgestanden, die anderen aber dann sehr zügig hinterher. Also such dir irgendjemanden aus.
7: Herzlich willkommen
4: unseren Gästen. Der aufstand, war der Herr da oben. Oh. Ne? Wo ich so denke, wenn er so schnell aufstand, muss er es wissen. Oder?
7: Ja. Ja. Danke, vielen Dank an alle anderen auch. Dann komme ich mal zu Ihnen hier nach oben. Hallo.
9: Guten Tag. Tag.
7: Wer sind Sie?
9: Rainer Müller aus Alten.
7: Okay, wie weit ist das von Hannover weg?
9: Ganz dicht bei.
7: Oh, das weckt Hoffnung, Rainer.
9: Es ist

0: Mhm. Das konnte damals nicht anders gebaut werden.
1: Okay, waren Sie da schon mal drin? Also kann man da auch als Besucher rein in diesen Aufzug?
0: Mehrmals.
1: Oh, das weckt allerdings wirklich Hoffnung, dass es vielleicht sogar richtig ist, was Rainer sagt.
0: Ja! Ne?
2: Das neue Rathaus in Hannover wurde 1913 eingeweiht und ist seitdem Sitz der Stadtverwaltung. Weltweit einzigartig ist der Aufzug, der Besucherinnen und Besucher zur Aussichtsplattform in etwa 100 Metern Höhe bringt. Die als Kuppelaufzug bekannte Aufzugsanlage fährt in einem Winkel von 17 Grad an der Kuppel entlang und folgt dabei deren Neigung. Der heutige Aufzug wurde 2008 in Betrieb genommen und löste die 1908 eingerichtete Originalanlage ab.
1: Rainer, perfektes Timing, der richtige Tag, die richtige Frage. Ja, 500 Euro kommen dazu, viel Glück. Für alles, was noch kommt.
3: Okay, hast du gewusst? Ich habe dir nicht getraut.
4: Das kann man jetzt bei dem Spielverlauf kann ich das.
1: Ihr seid auch bei, ihr seid bei 1500 Euro. Ne? Kanada Fragezeichen Backwaren.
3: Überhaupt nicht.
4: Fragezeichen. Mhm.
1: 2,5-prozentige Kokaintropfen kommen zum Einsatz, um A, das Geschlecht von Urzeitkrebsen genetisch zu bestimmen, B, Pupillenstörungen bei Säuglingen unter einem Jahr zu untersuchen oder C, bei der Bildrestauration Holzwürmer aus dem Rahmen zu locken.
5: Um das Geschlecht von Urzeitkrebsen genetisch zu bestimmen, was heißt das?
4: Das hieße, ich habe einen Genabdruck, eine Genprobe davon und das Y-Chromosom reagiert dann auf Kokain. Wieso funktioniert das dann nicht bei uns?
5: Das ist eine interessante Frage.
4: Überlege ich. Es geht ja. Okay, also A würde ich auslesen, weil es wirklich komisch ist. Ja. Pupillenstörungen bei Säuglingen unter einem Jahr zu untersuchen. Das wiederum.
5: Pupillenstörung. Also die Pupille, was ist denn da? Also die schließt dieses, sich dann nicht und öffnet.
4: Ja, das
5: sich
4: aufzumachen.
5: Nicht.
4: Und dann machst du das drauf und dann kannst du sehen, geht die auf oder zu. Weil die vielleicht noch nicht auf Licht reagieren in dem Alter. Noch nicht so schnell auf Licht reagieren, wie man das.
5: Das könnte sein.
4: Wie man das möchte. Die können ja noch nicht scharf stellen und sowas unter einem Jahr. Also B ist bei mir gerade, geht gerade bei mir ins Rennen.
5: Ist richtig.
4: Gerade Favorit, liegt vorne. Bei der Bildrestauration.
5: Und bei Bildrestauration, das ist für mich ein Comic.
4: Weißt du, Leute, es gibt Kokain, kommt alle raus! Ich finde nur, wenn du mit 2,5-prozentiger Kokainlösung die Viecher aus dem Rahmen lockst, dann würdest du sie doch mit 5-prozentiger rausjagen. Ja. Also, je höher die Konzentration, immer schneller draußen. Also, warum muss das genau 2,5 sein?
5: Genau. Ich würde auch sagen.
4: Also, und das klingt für mich total nach Medizin.
5: Ja.
4: Haben wir B nehmen?
5: Ja.
4: Das B nehmen, mach das in deiner unfassbaren Stimme.
5: Wir sollten B nehmen.
4: Ja, lass uns B nehmen.
1: Versuchen wir es.
2: Kokain wird aus den Blättern des Coca-Strauß gewonnen und liegt in Verbindung mit Salzsäure als wasserlösliches Pulver vor. Stark verdünnt findet es in der Augenheilkunde Anwendung. Etwa jeder fünfte Mensch hat unterschiedlich große Pupillen. Doch auffällige Größenunterschiede von über einem Millimeter können auf eine Nervenschädigung hinweisen. Zur Untersuchung werden Augentropfen mit dem Wirkstoff Apraclonidin verabreicht. Säuglinge unter einem Jahr, für die dieser nicht zugelassen ist, werden stattdessen mit 2,5-prozentigen Kokaintropfen behandelt. Diese weiten die Pupillen. Beträgt deren Größenunterschied nach einer Stunde weniger als 0,3 mm, ist eine unbedenkliche Veranlagung anzunehmen.
1: Sehr gut. 5 Fragen, 5 richtige Antworten, 2500 Euro. Wir können noch mal wählen, Kanada oder Backwaren.
6: Ja, nehmen wir Backwaren.
4: Es ist ja Weihnachtszeit, da nehmen wir doch die Backwaren.
1: Ja? Ja. Oh. So, ihr beiden süßen Teilchen.
6: Im Moment bin ich Sauerteig.
1: Damit ein Bagel seine typisch glänzende Kruste bekommt, wird er vor dem Backen A, an der frischen Luft getrocknet, B, kurz in Wasser gekocht oder C, mit hochprozentigem Alkohol besprüht.
4: Also, wenn ich jetzt Teig mit hochprozentigem Alkohol besprühe und ihn dann in den Backofen mache, was sollte denn dann der

0: Alkohol diese Kruste auslösen, chemisch? Bernhard, ja. Du kennst dich doch da aus.
1: Radium, frag mich nach Radium.
0: An der frischen Luft getrocknet, da wird der Teig sozusagen oben an der Oberfläche trocknet etwas aus. Das könnte theoretisch sein. Kurz in Wasser gekocht.
2: Aber glänzende Kruste, glänzend ist doch immer, also ich dachte, ich hoffe, da kommt irgendwas mit Eiweiß, dass du das mit Eiweiß.
0: Genau. So kenne ich es
2: also
0: auch.
2: Proteine müssen das also irgendwie sein. Mhm.
3: Wofür bist du?
0: An der frischen Luft, das ist natürlich, der wird doch nicht rausgeschoben.
2: Ja, das ist halt komisch. Da kommt das Viecher und dann kommt...
0: Luft getrocknet. Also wenn man jetzt sagen, an der Luft getrocknet.
2: Ja.
0: Dann würde ich sagen, okay, die lassen den kurz in der Backstube stehen, in ihrem Regal, und dann kommt der in den Ofen. Aber an der frischen Luft, der wird doch jetzt nicht rausgefahren mit dem Wägelchen.
2: Okay, was
0: bleibt? Hallo! Okay. Aber dann mal tief einatmen, lieber Bagel, und dann fährst du wieder rein in den Backofen.
2: Okay, für was bist du denn? Wofür wollt ihr euch entscheiden?
0: Die in den Luftkurorten, die schmecken besonders gut, die Bagels.
2: Für was bist du denn?
0: Ich weiß es nicht. B, kurz in Wasser gekocht.
3: Wir brauchen eine Entscheidung.
0: A oder B? Du darfst es aussuchen.
2: Dann lass uns B nehmen. Okay. Weil A hast du, haben wir selber gesagt, C mit Alkohol, das finde ich auch, was für ein Alkohol, dann bleibt nur B. Vielleicht doch kurz
0: rein.
2: Kurz rein und dann, wir nehmen B, ja, dann, keine Ahnung.
0: Weil er vielleicht hat er gemacht, was wissen Sie?
4: So ein bisschen. Ursprünglich aus Ost- und Mitteleuropa stammend, wurde der Bagel im 19. Jahrhundert von europäischen Einwanderern in die USA gebracht und gehört dort zum Alltag. Typisch für die aus Mehl, Wasser, Hefe, Zucker und Salz bestehenden Ringe ist die knusprige, glänzende Kruste. Damit diese entsteht, werden die Bagels vor dem Backen für etwa 30 bis 60 Sekunden in Wasser gekocht. Die Kruste verhindert, dass der Bagel im Ofen stark aufgeht, und die Ringe erhalten ihre typische, weiche Konsistenz.
3: Das mit dem Alkohol funktioniert nur bei der Rumkugel.
0: Ja, ja, ja, ja.
3: 2000 Euro. Eine Frage haben wir noch. Die letzte Frage an das bisher fehlerfreie Team. Aus der Kategorie Kanada. Was unternehmen Gemeinden im Westen Kanadas zur Förderung von Wassersparmaßnahmen? A. Sie organisieren gemeinsame Geschirrspülevents. B. Sie subventionieren den Kauf von Trockenshampoos. Oder C. Sie verleihen Preise für den hässlichsten Rasen.
0: Lustige Antwort.
5: So.
6: Also, wir haben zu viel Wasser wird verbraucht.
5: Ja.
6: Deswegen finde ich den Begriff Trockenshampoo schon mal sehr lustig.
5: Ja.
6: Weil Trockenshampoo. Wie funktioniert Trockenshampoo?
5: Keine Ahnung. Wahrscheinlich nimmt, also ist das was Fett aufnimmt, ne? So, darum geht es ja beim Haarewaschen.
6: Und dann kämmst du das raus. Und ja, die Idee ist, dass du ohne Wasser die Haare wäschst.
5: Richtig.
6: Wenn ich an den Westen Kanada denke, der ist ja nicht so sehr besiedelt. Vielleicht ist das mit dem Haarewaschen eh ein zu vernachlässigen.
5: Einerlei. Also was unternehmen Gemeinden? Also das wird organisiert, ne? Gemeinden so.
6: Stimmt, Gemeinden, nicht ja, der Staat, sondern die Gemeinden.
5: Im Westen Kanadas zur Förderung von Wasersparmaßnahmen.
6: So, sie organisieren gemeinsame Geschirrspülevents.
5: Ja.
6: Das ist ja Quatsch. Weil ob du jetzt alleine oder zusammenspülst, du verbrauchst doch immer Wasser. Du sollst ja eh eine Maschine benutzen, weil das wassersparender ist, als Handspülen.
5: Ja, das sagt denen aber keiner, ne? Deswegen machen die das. So organisieren gemeinsame Geschirrspülevents. Also meinst du, man verbraucht nicht weniger Wasser, wenn man das zusammen macht?
6: Ich bin total beim Rasen. Das ist das, ja, Hauptproblem, ja, beim Wasserverbrauch.
5: Ja, klar. Für den hässlichen Rasen.
6: Und die Idee ist natürlich,
5: dass das verkaufen sagt, die dann.
6: Das heißt, ja, wenn du im Sommer rumläufst und jemand hat einen grünen Rasen,
5: genau,
6: dann weißt du, gut, der, ja, ist blöd.
5: Ja.
6: Der verschwendet Wasser.
5: Ja.
6: Oder hat eine Möglichkeit gefunden, eine Zisterne oder was auch immer.
5: Ja.
6: So. Aber wenn du sagst, der lässt seinen Rasen verrotten für die Umwelt. Wie,
5: genau,
6: cool ist der Typ?
5: Also da bin ich ganz sicher.
6: Ist ja voll, ja, der Natur.
5: So, also wie in Neu-Isenburg letztens hat, hatte eine Familie 18.000 Euro Wasserkosten, nur weil wegen des Rasens. So, ach nö, so aufs Klo gehen wir gar nicht so oft, aber unser Rasen, der muss grün sein. Wirklich.
6: Also sind wir bei C?
5: Ja.
6: Wir sind beide bei C.
3: Ja.
6: Wir nehmen C.
3: Zweifel ist sonst Kunstrasen eine, ja, Lösung.
4: Im Juli 2023 reagierte die Metropolregion Vancouver auf die anhaltende Dürreperiode im Bundesstaat British Columbia. Um Trinkwasser zu sparen, verhängte die Region ein ausdrückliches Verbot, den hauseigenen Rasen zu bewässern. Um die durch fehlendes Wässern dürftige Optik der Rasenflächen zu würdigen, riefen viele Gemeinden

Und so geht's jetzt ins Finale. Die Kategorie, aus der die heutige Masterfrage kommt, ist Geografie. Beide Teams haben gesetzt. Hier ist die heutige Masterfrage. In welchem dieser Länder ist die Hauptstadt zugleich die einwohnerreichste Stadt des jeweiligen Landes? A. Spanien, B. Türkei oder C. Malta? Ihr habt 20 Sekunden. Ab jetzt!

0: Ich muss erst mal unserem Publikum wirklich ein großes Kompliment machen. Sie sind sehr rhythmisch gerade unterwegs gewesen. Das ist nicht immer so. Ja. Ja.
1: Wir haben manchmal sehr Dolby Surround haben wir manchmal.
0: Beide Teams haben gesetzt, haben eine Antwort eingeloggt. Bin gespannt, wie viel Geld gesetzt wurde.
2: Ja.
0: Michael Kessler und Elton haben gesetzt. 1 Euro.
3: Aha. Wir lassen es noch krachen.
0: Die Begeisterung bei den Menschen hinter euch hält sich in Grenzen. Matthias Matschko und Bernhard haben gesetzt. 1.001 Euro.
3: Strategisch gut.
0: Auf welche Antworten wurde getippt? Team Elton tippt auf. Antwort A. Team Bernhard tippt auf.
3: Das könnte natürlich sein.
0: Antwort C.
1: Ja, wir haben geschwankt.
3: Wir auch.
0: Also, Hauptstadt von Spanien ist klar.
3: Madrid.
0: Mhm. Türkei.
1: Ankara.
3: Ja. Aber
0: und Malta.
4: Valletta.
0: Ja.
2: Puh.
0: Richtig.
3: Ja. Jetzt wird's spannend.
0: Genau, aber es geht ja um das Verhältnis. Ne? Also es geht ja nicht darum, welche der drei hier genannten Städte die größte Stadt ist, sondern die jeweilige Hauptstadt auch
1: das ist
0: die größte Stadt.
3: Haben wir schon verstanden.
1: Die Frage ist nur, ist Madrid größer als Barcelona? Hopp.
0: Madrid rund 3,3 Millionen Einwohner.
1: Das ist schon viel.
0: Dann haben wir Ankara, 5,78 Millionen Einwohner.
1: Das ist viel.
3: Das ist aber weniger als Istanbul, oder?
0: Und Valletta, ca. 6.400 Einwohner. Die einwohnerreichste Stadt und zugleich Hauptstadt des gesuchten Landes ist
1: Madrid.
0: Madrid!
3: Wow.
0: Hey! Madrid ist richtig! Denn Madrid hat knapp doppelt so viele Einwohner wie Barcelona. Madrid hat doppelt so viele Einwohner wie Barcelona. Ja. Und das heißt, hier sind es 2.001 Euro. Hier waren noch 1.999 Euro übrig. Das heißt, Team Elton. Mann, warum hast du nicht mehr gesetzt?
2: Ja.
1: Ich glaube, die Leute wissen, warum ich so wenig gesetzt habe.
0: Ja, 2.001 Euro, das heißt leider für jeden von euch nur 30 Euro und 78 Cent. Nein, 30 Euro 78. Also man muss wirklich sagen, dafür, wie ihr in die Sendung reingestartet seid, kann man sehr zufrieden sein.
2: Ja.
0: 30,78 Euro auch für unsere drei Spielerinnen, die heute gewonnen haben. Auch da herzlichen Glückwunsch. Ach Mann! Ah, so gut gelaufen ist zum Finale. Vielen Dank, hat großen Spaß gemacht. Danke an unsere Gäste, Matthias Matschke und Michael Kessler. Danke an Bernhard und Elton. Schönen Abend noch, viel Spaß und wir sehen uns dann morgen wieder. Bis dann, tschüss.

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0: Mein Gott, dauert das.
1: Glauben Sie, dass die Aliens pünktlich sind?
0: Ich rede nicht von Aliens, sondern von Würstchen. Ah, endlich! Zweimal die galaktisch gute Wurst. Einmal mit zweimal, also dreimal.
2: Hey, sorry, und zeitig und Hunger. Eine Wurst!
0: Ja, geht's noch? Moment mal, Freundchen.
1: Ganz ruhig, Herr Ölhauer.
0: Ja, aber er steht zwischen mir und meiner Wurst.
1: Ja, aber davon wollen wir uns die Laune doch nicht verderben lassen. Wir sind doch gleich dran.
2: Senta, meine schöne Piroschka. Hey, Alu, noch ein Bier.
1: Sie haben schon genug getrunken, Herr Roman.
3: Sie ist keine Piroschka, Roman, und schon gar nicht Ihre.
2: Gleich ist Showtime! Los, klar, zur Wiese! Damit ihr alle eure UFOs sehen könnt! Es gibt keine UFOs, ihr blöden Bratzen!
1: Das ist immer ein besonders netter Kollege.
4: Das kann man wohl sagen. Und glauben Sie es ihm bloß nicht. Ich habe das UFO gesehen.
1: Wirklich?
4: Aber ja, vor 3 Wochen ging's los. Und ich war fast jeden Abend hier.
0: Gut, kommen wir wieder zu den wichtigen Dingen des Lebens.
1: Wurst.
0: Wo war ich stehen geblieben?
3: Sorry, Leute, ich bin ausverkauft, aber es ist eh gleich 8.
5: Schnee.
3: Zurück, bitte.
0: Aber zurück! Aber.
3: Machst du bitte richtig zu und kümmerst dich um den Müll? Ich fahr nach Hause.
0: Aber da war doch noch Wurst. Und eben.
1: Ich hätte noch einen Pfefferminzbonbon.
0: Glauben Sie, dass da gleich ein UFO kommt, Frau Degen?
1: Nein, aber die Leute haben irgendwas gesehen und ich will wissen, was.
0: Ja.
1: Hören Sie das?
0: Ja.
1: Ist das jetzt das UFO?
0: Ja.
1: Was, wenn die uns mitnehmen? Sind Sie bereit, den Harz zu verlassen?
0: Ich glaube, ich hätte jetzt doch gerne einen Pfefferminzbonbon.

0: Morgen.
1: Wir haben versucht, Sie zu erreichen. Die Kollegen sind schon beim Einparken.
0: Ich hatte mein Handy ausgestellt.
1: Wo waren Sie denn?
0: Wenn ich das Bedürfnis verspüre, Ihnen mitzuteilen, wie und wo ich meine Nächte verbringe, dann gebe ich Ihnen Bescheid, Frau Degen. Und was haben Sie in meinem Tatort verloren?
1: Wenn ich das Bedürfnis verspüre, Ihnen mitzuteilen, wie und wo ich meine Nächte verbringe, sage ich Ihnen Bescheid.
0: Morgen, Wolter.
2: Morgen, Chef. Wie geht's Ihnen?
0: Oh, danke der Nachfrage.
2: Frau Degen und Olli waren Zeugen.
0: Zeugen von was?
3: Wir waren auf UFO-Jagd. Es gab hier in letzter Zeit einige Sichtungen.
0: Sie glauben an sowas?
3: Nicht direkt.
0: Aber indirekt.
3: Oh, wäre doch cool. Ich meine, wenn wirklich...
0: Also Ollenauer, für so naiv habe ich Sie nicht gehalten.
4: Da ist aber wirklich was geflogen. Und für einen kurzen Augenblick hätte man meinen können, dass es sich dabei um ein UFO handelt.
0: Ja. Und wie groß war das, was da geflogen ist?
3: Oh, schwer zu schätzen.
4: 10 Meter?
3: Ja.
5: Alle Leute, die den Unfall gesehen haben, haben einvernehmlich ausgesagt, dass Jochen Hohmann, so heißt der Tote, ungebremst in diesen Baum gefahren ist.
0: Aha. Und wie konnte man das bei der Dunkelheit sehen?
6: Der Mann war auf der Stelle tot. Ist auch kein Wunder, ohne Helm.
0: Genickbruch, Herzinfarkt, getrunken, spektakulärer Selbstmord.
5: Checken wir.
6: Also ich glaube nicht an einen Unfall. Der Tote hat ein Wundmal auf der Stirn und das ist ziemlich frisch.
3: Das hatte er am Imbiss noch nicht.
0: Was stirbt man an sowas? Das sieht mir eher oberflächlich aus.
6: Ich ziehe mich mit dem Opfer nebst Mal zurück und werde das Geheimnis ergründen. Wissenschaft versus galaktischen Unsinn. Ich gebe mein Bestes.
0: Hier, die KTU soll checken, ob das Quad manipuliert wurde, die Bremsen.
5: Das habe ich schon veranlasst. Und Zeugen habe ich auch schon befragt. Letzte Nacht, da waren ja bestimmt 50 Leute.
0: Sehr gut, Walter.
5: Danke.
7: Die Leute glauben jedenfalls, dass die Aliens Hohmann getötet haben.
0: Aha, mit welchem Motiv denn?
3: Hohmann hat sich lustig über sie gemacht. Kurze Zeit später ist er wie von Geistern...
0: Alien Hunter Ollenauer.
3: ...gegen einen Baum gefahren.
0: Ist Ihnen sonst irgendwas aufgefallen?
4: Hohmann hatte es eilig.
0: Warum?
4: Vielleicht hat er eine Verabredung.
3: Ja, und dieser Imbisswagenbesitzer Lukas Bückler hat seinen Imbiss geschlossen, obwohl er noch hätte was verkaufen können, hat behauptet, die Wurst wäre alle, aber da war noch welche.
4: Stimmt, der hat es plötzlich auch sehr eilig.
3: Ja, vielleicht ist er Hohmann gefolgt. Der hat nämlich die Frau vom Imbiss angemacht.
4: Und Bückler hat sie verteidigt.
0: Wie heißt die Frau?
3: Senta Janis.
0: Bestellen Sie Lukas Bückler ins Revier. Wo wohnt dieser Herr Hohmann?
8: In Quedlinburg, Stille Straße. Ist ein bisschen kompliziert zu finden.
0: Nein, aber ein Navi. Frau Degen?
1: Ja? Jetzt links abbiegen. Dann haben Sie Ihr Ziel erreicht.

0: Herr Lauer?
1: Hallo. Clara Degen, wir haben uns gestern Abend beim Imbiss gesehen, zusammen mit Herrn Hohmann.
2: Hallo, Hallo. Santa Janis.
1: Kennen Sie Herrn Hohmann gut?
2: Ich wohne über ihn und ich putze bei ihm. Er ist mein Vermieter.
3: Da macht keiner auf.
0: Herr Lauer?
3: Scheint hier alleine zu wohnen.
0: Ich habe gerade die Nachbarin von Herrn Hohmann kennengelernt. Darf ich vorstellen? Hauptkommissar Lauer, Santa Janis. Sie war gestern auch auf der UFO-Wiese und hat Würstchen verkauft. Und sie putzt bei Herrn Hohmann und sie ist seine Untermieterin. Haben Sie vielleicht einen Schlüssel zu seiner Wohnung?
2: Herr Hohmann bringt mich um, wenn ich ihn mal in sein Haus lasse.
4: Keine Angst. Herr Hohmann ist tot.
2: Tot? Er ist von jemand anderem?
4: Warum glauben Sie, dass er umgebracht wurde?
2: Er war kein netter Mensch. Er konnte auch gemein sein.
4: Zu Ihnen auch?
2: Ich kam mit ihm aus.
5: Hier zu putzen, das war sehr schwierig. Obwohl er selber eher unordentlich war, fand er immer was zu meckern.
0: Solche Typen sind furchtbar.
3: Hat er keine Angehörigen? Freunde?
5: Seine Frau ist gestorben vor 3 Jahren. Der kam damit gar nicht klar. Er hat angefangen zu trinken, hat seinen Job als Busfahrer verloren und danach ist er aggressiver und wütender geworden.
0: Wie konnte er sie denn bezahlen, wenn er keinen Job hatte?
5: Er hat mich umsonst wohnen lassen. Da oben ist eine kleine Wohnung, 2 Zimmer. Wo soll ich denn jetzt hin?
0: Sie können

0: bestimmt erstmal bleiben. Wir suchen nach Erben?
1: Ja, solange kann ja keiner was dagegen haben, dass Sie hier wohnen. Wissen Sie, warum Roman gestern bei der UFO-Wiese war?
2: Keine Ahnung. Er hat gerne gestänkert, vor allem, wenn er schon eins, zwei Bierchen intus hatte.
3: Ihr Chef hat seinen Imbiss recht schnell dicht gemacht. Können Sie mir sagen, wieso?
2: Lukas hat gesagt, dass er nach Hause fährt.
3: Wie ist denn Ihr Verhältnis zu Herrn Bückler?
2: Er ist mein Arbeitgeber.
0: Das ist ein Mondgestein.
3: Was?
0: Ein Stein vom Mond.
3: Bitte?
0: Das erkennt man an der lavaartigen Struktur. Freund von mir ist Geologe.
3: Und wie kommt ein Stein vom Mond in Homans Küche?
0: Lag der schon lange da?
2: Seit 3 Wochen.
0: Ach, und vor 3 Wochen begannen doch auch die UFO-Sichtungen. Vielleicht besteht ja doch ein Zusammenhang.
3: Und was kommt als nächstes? Dass der Mond aus Käse ist? Legen Sie ihn zurück, Frau Degen.
0: Ach, den Herrn kenne ich auch. Der war gestern auch auf der UFO-Wiese. Der Linke.
2: Ah, das ist Eckbert, Lukas Opa. Der ist sehr nett.
1: Den will ich sprechen. Vielen Dank erstmal.
4: Hör mal, Eckbert, das ist doch Mumpitz. Du verscheuchst mir doch alle Vögel mit deinem Ding da.
5: Das ist kein Ding da, das ist eine intergalaktische Antenne, Rudi.
4: Ja, man kann nicht alles haben.
6: Hauptkommissar Lauer, Kripo Harz, ich unterbreche Sie ja nur ungern, aber ich würde Sie gerne als Zeuge befragen. Herr Hohmann ist zu Tode gekommen, wir vermuten ein Gewaltverbrechen. Waren Sie gestern zufällig auf der UFO-Wiese?
4: Keine 10 Pferde bekomme ich dahin. Ich glaube nicht an UFOs. Er ist der Romantiker von uns beiden. Er war da.
5: Ach, das Fräulein vom Imbiss.
7: Wie schön, Sie wiederzusehen. Und Sie sind bei der Polizei?
6: Nein, sie ist meine...
7: Ich führe Sie ins Haus.
6: Sekretärin.
8: Wohnen Sie beide hier zusammen?
5: Rudi und ich?
8: Ja.
5: Nein.
8: Danke.
5: Wir sind Freunde, seit wir so klein waren. Rudi wohnt weiter draußen am Hang. Das schaffe ich nicht mehr alleine zu Fuß. Die Lunge. So sind wir.
1: Danke.
5: Meistens will ich bei mir.
3: Ihr Verhältnis zu Homer, das würde mich interessieren. War das gut?
5: Grillfeste haben wir nicht zusammen gefeiert, wenn Sie das meinen. Es war mehr so guten Tag und schönen Weg. Er war verbittert. Er glaubte immer, dass es anderen besser geht als ihm.
3: Und gestern auf der Wiese? Irgendwas Auffälliges gesehen?
5: Na, das UFO.
3: Außer dem UFO?
5: Na, ich habe Homan gesehen, als er am Imbiss randalierte. Das war auffällig, aber nichts Besonderes.
3: Ihr Enkel,
5: Lukas, der hat einen Imbiss auf der Wiese zu stehen.
3: Und kannten Lukas und Homan sich gut? Gab's da Streit?
5: Die hatten kein enges Verhältnis. Streit nicht, dass ich wüsste.
8: Was halten Sie denn von UFOs?
5: Na, die sind wunderbar. Es ist doch meine Wiese, über die Sie immer fliegen.
3: Ach, verdienen Sie dran?
5: Nein, ich nehme doch keinen Eintritt. Lukas verdient dran. Er ist der Einzige, der da Würstchen verkaufen darf. Sie haben doch das UFO gesehen, Frau Degen. Hm?
8: Ja.
5: Na und?
8: Sehr imposant.
5: Ich bin Vorstand beim Quedlinburger UFO-Club. Hier unser Abzeichen. Wollen Sie nicht Mitglied werden? Hm?
3: Sie glauben doch nicht ernsthaft an UFOs, Frau Degen.
5: Glauben? Ich habe eines gesehen. Und Ihre reizende Kollegin doch auch. Stimmt's?
1: Komm, wir müssen.
5: Ja, ich komme. Ich kann meinen treuen Kraftfahrer nicht allein lassen. Er muss noch zum Arzt und ich begleite ihn immer. Prostata. Aber nichts Schlimmes. Wir haben heute Abend noch Vorstandssitzung. Wollen Sie nicht Mitglied werden hier? Unsere Satzung, Sie sollen ja nicht die Katze im Sack kaufen.
6: Satzung vom UFO-Club Quedlinburg.
8: Es kann nicht schaden, in einem UFO-Club Mitglied zu werden, wenn es bei einem Mord um UFOs geht. Lauer? Sie waren auf dem Brocken?
3: Brocken ist auch schön. Haben Sie selber gesagt, mehrfach. Ich muss erst mal verkraften, dass Sie einfach so einen älteren Herrn belügen, nur um in den Quedlinburger UFO-Club aufgenommen zu werden.
8: Wer weiß, unter welchen Umständen Sie so einen Anstecker tragen würden. Zum Beispiel, wenn Sie eins gesehen hätten.
3: Niemals würde ich sowas tun, Frau Degen, Sie kennen mich schlecht.
8: Niemals?
3: Niemals.
6: Ein Riesenrätsel, warum Homan gegen den Baum geknallt ist. Ich habe noch mal sämtliche Zeug.

0: Zeugenaussagen durchgesehen, nichts.
1: Sorry.
0: Die sind übrigens für Sie, zum Abtippen.
2: Walter, haben Sie irgendwas Erhellendes rausgefunden?
3: Ja. Eine Zeugin hat Lukas Bückler gesehen, wie er sich einen Tag vorher mit Hohmann gestritten hat. Auf dieser UFO-Wiese, die haben sich irgendwie angeschrien.
0: Aha, und? Ja, worum ging der Streit?
3: Das wusste sie nicht. Sie hat Musik gehört, also mit Kopfhörern.
4: Vielleicht ging es da ja auch um diese Senta.
0: Ich will sofort mit Bückler sprechen.
4: Ich kann ihn nicht erreichen. Er geht nicht ans Telefon und zu Hause ist er auch nicht.
3: Auffallend war, dass das UFO immer zwischen 8 und 9 gesichtet wurde.
0: Dann sind die Aliens ja pünktlich wie die Mauer. Jeden Tag?
3: Fast, ja.
0: Checken Sie Lukas Bückler. Postieren Sie einen Kollegen vor seiner Wohnung. Irgendwann muss er einmal nach Hause kommen.
5: Die Wissenschaft hat gewonnen, eine verbrannte Retina. Retina ist Latein, meine Herren, und bedeutet so viel wie Netzhaut. Es sieht alles nach einer fahrlässigen Tötung aus. Er wurde geblendet, konnte nichts mehr sehen und zack, bums, gegen den Baum.
0: Wie geblendet?
5: Laserpointer. In der Stärke in Deutschland verboten, aber in Polen kann man sie kaufen.
6: Und natürlich im Internet.
5: Und das Mal auf der Stirn war eine kleine Brandwunde.
6: Hat der Mörder nicht direkt die Augen getroffen?
5: Also rein theoretisch könnten die Aliens den guten Hohmann geblendet haben, vom UFO aus, mit einer Laserwaffe.

0: Chef?
1: Lukas Böckler ist schon mit 3 Geschäften pleite gegangen. Eine Bar, ein Eisladen, Postkartenladen.
2: Na, umso wichtiger für ihn, dass der Imbiss läuft. Und der Imbiss läuft nur, wenn die UFOs kommen. Wolter, was machen Sie da oben?
3: Jemand muss den Laserpointer aus mindestens 3 Metern Höhe direkt in Hohmanns Auge gelenkt haben.
2: Warum?
3: Ich habe das berechnet. Der Einfallwinkel der Strahlung ist auch egal. In der Nähe von der UFO-Wiese gibt es einen Hochstand.
2: Gute Arbeit, Wolter. Und jetzt kommen Sie wieder runter und schicken die Spusi hin.
3: Schon passiert.
1: Das ist interessant. Auch Hohmanns Laptop. Der hat gestern nach dem Hochstand gegoogelt.
2: Dann hatte Hohmann vielleicht wirklich eine Verabredung am Hochstand. Und zwar mit seinem Mörder. Aber wie hat er ihn dorthin gelockt? Wolter, wir fahren zum Hochstand, das Ding gucke ich mir an. Mit etwas Glück finden wir auch einen Zeugen. Und Sie rufen mich sofort an, wenn Lukas Böckler auftaucht.
4: Und mich binden Sie am Schreibtisch fest.
2: Ja, gewissermaßen. Zeugenberichte einarbeiten.
4: Was, wenn Hohmann umgebracht wurde, weil er etwas Wertvolles besessen hat?
1: Oh, Degen.

0: Ja, hallo?
1: Ja, Clara hier. Ich hatte angerufen wegen des Steins.
0: Ach ja, komm rein. Ich hab dich schon erwartet.
2: Was willst du denn hier?
3: Ich werde doch wohl noch einen Opa besuchen dürfen. Tschüss, Rudi.
4: Er hat Croissants mitgebracht.
5: Ach, dieses Zeug, das verträgst du doch gar nicht.
6: Er wollte wieder Geld, oder? Du hast in alle seine Geschäfte Geld gepumpt. Alles sind der Bach unter. Du darfst dem Jungen nicht mehr so nachgeben. Egbert, versprich mir das. Versprich es mir doch mal.
4: Tu ich. Wenn du endlich mal zur Wiese mitkommst, du warst noch nie da, seit das UFO fliegt.
6: Es gibt sie nicht.
4: Es gibt sie doch.
6: Nein.
4: Doch.
6: Es gibt sie nicht.
4: Wir können einen Spaziergang zur Wiese machen.
6: Wollte er, dass du eine Hypothek auf das Haus aufnimmst? Egbert.
4: Ja, wollte er.

0: Warum ausgerechnet am Hochstand?
1: Wir stehen im Wald.
0: Was?
1: Naja, wir haben keinen Verdächtigen, wir haben keine Laserpointer gefunden, keine Fingerabdrücke, wir haben nichts.
2: Frau Degen, Sie haben was? Wo sind Sie? Dann bleiben Sie, wo Sie sind und warten.

0: Sandra, was machst du hier?
1: Sei nicht so scheinheilig.
0: Sandra, was machst du? Warum packst du deine Sachen zusammen?
2: Hey, bleib bitte hier, ich brauch dich, Sandra.
3: Warum hast du es getan?
2: Sand!
1: Hoi, Hannes!
4: Die hat mich weggedrückt.
2: Sag mal, ist das zu glauben?
1: Was ist denn los? Oh. Was soll denn jetzt aus mir werden? Wo soll ich denn jetzt hin?
5: Was ist denn mit Ihnen und Lukas?
1: Lukas liebt mich. Aber ich ihn nicht. Ich kann mich doch nicht zu Gefühlen zwingen.
5: Waren Sie deshalb nicht mehr bei ihm arbeiten?
1: Ja. Ich sag nein und das versteht er nicht. Ich kann es nicht mehr.
6: Lukas,
7: lass dich. Hör doch von mir, Ruhe.
6: Lukas, du lässt jetzt deinen Opa.
7: Piss dich doch noch!
6: Rudi, Lukas! Was soll das?
7: Mal hier!
6: Hör du! Ich jag dich vom Hof! Ganove, du Erbschleicher!
3: Was machst du für Sachen, Rudi?
7: Ich habe ihn gestern bei der Wiese gesehen. Er ist rumgeschlecht und aufgepasst, dass ihn keiner sieht.
8: Du warst auf der Wiese? Aber du hast doch gesagt, du warst nie hier.
6: Ach, bitte Lüge!
9: Sind Sie sicher, Herr Bückler?
7: Ja, 7:45.
9: Und was haben Sie auf der Wiese gemacht? Sie haben Santa erzählt, Sie wollten nach Hause. So, die beiden Herren jetzt hier kommen mit aufs Revier.
7: Santa!
8: Ich muss zur Krankengymnastik.
6: Und er kann nicht Auto fahren.
9: Mein Kollege Wolter fährt ihn zur Krankengymnastik. Können die beiden sich auch gleich unterhalten. So, Abmarsch. Frau Degen, mit Ihnen habe ich noch ein Hündchen zu rupfen.
10: Sie haben den Stein also Ihrem Geologenfreund gezeigt. Das heißt ja wohl, Sie haben ihn geklaut, Frau Degen.
1: Ist ja auch egal. Jedenfalls hat der den untersucht und er ist echt. Das ist super selten.
10: Und? Teuer?
1: 500.000, mindestens. Nach oben offen. Und natürlich sehr schwer, in den Mann zu bringen.
10: Die Frage ist doch, wie kommt ein Stein vom Mond in den Harz, Frau Degen?
9: Und vor allem, wie kommt der Stein in Hohmanns Küche? Und wer wusste davon?
1: Der Täter. Vielleicht hat er Hohmann damit zum Tatort gelockt.
9: Aber Hohmann hat den Stein in seiner Wohnung gelassen.
1: Das konnte der Täter aber nicht wissen.
10: Aber selbst dann würde es doch mehr Sinn machen, Hohmann erst am Hochstand zu töten.
1: Ja, da haben Sie recht. Aber Sie müssen schon zugeben, so ein wertvoller Stein und ein Mord, das passt ziemlich gut zusammen.
9: Hören Sie doch endlich auf zu ermitteln, Frau Degen. Sie haben einen riesen Stapel Protokolle abzutippen.
1: Senta möchte nicht mehr bei Lukas arbeiten. Und sie hat gesagt, was hast du getan?
10: Und, was hat er getan?
1: Weiß ich nicht, da haben Sie angerufen.
10: Ach, das ist meine Schuld. Naja, Lukas und Santa verdächtigen also einander.
1: Und er liebt Sie.
10: Das ist mir nicht entgangen, Frau Degen.
9: Wolter, ja. Fragen Sie Bückler Senior mal, ob er was von Hohmanns Mondstein weiß.
1: Gestein.
9: Mondgestein weiß. Ja.
11: Ein Stein vom Mond.
12: Vom Mond?
11: Ja.
12: Wow.
11: Gibt nicht besonders viele in der Größe. Die NASA und die russische Raumfahrtbehörde haben welche. Und ein paar Sammler.
12: Ich check das mal. Lukas Bückler hat kein Laserpointer im Internet gekauft. Senta Janis auch nicht. Bückler Senior und Rudi Bockhausen auch nicht.
11: Wo ist Herr Bockhausen?
12: Der sitzt mit einem Kaffee in Ihrem Büro.
11: Fein.
12: Und Lukas Bückler ist schon im Vernehmungsraum.
11: Gut. Dann fange ich mit Lukas Bückler mal an.
13: Bückler Senior hat ein Alibi, wie schon bestätigt. Außerdem, ich zitiere, ich weiß nichts von einem Mondstein. Der Club ist an bemannten UFOs interessiert, nicht an toter Materie.
11: So, Sie hören jetzt auf, irgendwelche Satzungen von UFO-Clubs zu lesen. Sie haben zu tun.
1: Ja. Protokollieren.
9: Was haben Sie auf der Wiese gemacht, nachdem Sie Ihr Geschäft geschlossen haben?
14: Ich war meine Beine vertreten.
9: Es gab Streit mit Hohmann. Er hat rumgepöbelt und die Kunden verscheucht. Und dann auch Santa angebaggert. Ihnen hat's gereicht, oder?
14: Nein. Ja, er hat genervt.
9: Haben Sie am Hochstand auf Hohmann gewartet, um ihn aus seinem Quad zu blenden?
14: Blenden?
9: Mit einem Laserpointer. Haben Sie einen?
14: Nein.
9: Vor ein paar Tagen, da gab's schon mal Streit mit Hohmann. Da ging's aber um Santa, oder?
14: Ich wollte, dass er aufhört, Santa zu belästigen. Hat sie angekrabbelt beim Putzen.
9: Warum haben Sie ihn nicht angezeigt?
14: Santa ist illegal hier, arbeitet schwarz.
1: Warum verdächtigt Senta Sie, etwas getan zu haben?
14: Frau Degen.
15: Was?
14: Ach, Sie haben mir gelauscht. Das ist völlig aus dem Zusammenhang gerissen, was Sie da gehört haben.
15: Was denn?
14: Es ging um Ivanka, Sentas Tochter, die in der Ukraine wohnt.
15: Ich höre.
14: Ich hatte Sie angerufen und gesagt, wir würden Sie noch diesen Monat nachholen.
15: Ohne Senta davon zu erzählen.
1: Sie sind ja nicht mehr Ihr Freund.
15: Sagen Sie Wolter Bescheid, ich möchte Frau Janis auf dem Revier haben.
14: Die Frage ist doch, was hat Rudi dort gemacht? Er, der sich immer geweigert hat, mit meinem Opa UFOs anzuschauen, der war heimlich da. Warum?
16: Gucken. Konnte ich doch nicht zugeben, dem Eckbert gegenüber, wo ich doch nie mit wollte.
15: Ausgerechnet in der Mordnacht, na so ein Zufall.
16: Ja, es gibt Zufälle. Herr Kommissar, glauben Sie einem alten Mann?
15: Und was haben Sie da gesehen am Himmel?
16: Lichtphänomene, irgend so als militärisches, ja. Wetterballons. Auf jeden Fall keine UFOs.
15: Haben Sie einen Laserpointer?
16: Wozu sollte ich sowas haben? Ich habe eine Taschenlampe. Wissen Sie, warum der Lukas mich anschwärzt?
15: Sie werden es mir gleich erzählen.
16: Er versucht, seinem Opa Geld aus der Tasche zu ziehen, das der Opa nicht hat. Seit Jahren. Alle Ersparnisse vom Eckbert sind weg.
15: Und jetzt will er noch mehr.
16: Ja, Lukas braucht Geld. Für einen neuen Imbisswagen. Und der Eckbert soll eine Hypothek aufnehmen auf sein Haus. Ja, was denn, wenn die UFOs wegbleiben, dann ist Essig mit dem Verdienst. Und die Bank nimmt dem Eckbert das Haus weg.
15: Endlich mal ein Ass im Ärmel, was? Eine Wiese über die UFOs fliegen und ihr Opa, der nur ihnen erlaubt, damit Geld zu machen. Endlich können Sie Senta was bieten.
14: Ja, und?
15: Ja, leider gibt es noch Hohmann, der Senta nachstellt, sie gegen ihren Willen angrapscht, sie unter Druck setzt. Klar, dass Sie wütend werden, das wäre ich auch. Sie wollten die Frau, die Sie lieben, beschützen.
14: Ich habe Hohmann nicht umgebracht.
15: Wir behalten Sie trotzdem noch ein bisschen hier.
16: Ich bin aber nicht stolz, Herr Kommissar, darauf, dass ich den Eckbert belogen habe. Bin ein wenig müde. Meinen Sie, dass wir hier fertig sind? Außerdem läuft gleich kavallierte Anklage.
15: Kavallierte Anklage, was ist das denn?
1: Serie aus den 50ern, guckt meine Oma auch immer.
16: Da darf man den Anfang nicht verpassen. Das ist nämlich genau der Fall, der dann später vor Gericht kommt.
15: Ja, schon gut.
13: Sehr gut. Frau Janis kommt in einer Stunde, die muss noch arbeiten.
12: Im Netz ist nicht zu finden von gestohlenem Mondgestein, aber es gab dann eine Ausstellung in Quedlinburg 1971, Thema Kosmonauten. Da war Bückler Senior Mitorganisator.
13: Aha. Moment, der hat vorhin betont, dass der UFO-Club noch nie eine Ausstellung gemacht hat.
15: Dann hat er sie wohl angelogen, um was zu verbergen.
13: Ja, offensichtlich.
15: Da hake ich doch besser noch mal nach.
13: Tun Sie das.
7: Frau Degen?
1: In Ihrer neuen Funktion als Schatzmeisterin des Quedlinburger UFO-Clubs.
7: Ah ja, die Sitzung. Naja, wenn Sie in etwas Übung haben, wenn dann nicht ganz freiwillig deine Protokolle tippen. Aber wie sind Sie denn zur Schatzmeisterin geworden, rieche ich einer Erpressung?
1: Dem könnten Sie auf den Grund gehen, wenn Sie hier rein dürften. Da Sie aber kein Mitglied sind, dürfen Sie unser Clubhaus leider nicht betreten.
7: Clubhaus? Das ist das Haus von Herrn Bückler.
1: Nicht während der Sitzung. Es sei denn...
8: Ein neues Mitglied. Gratuliere, Herr Kommissar.
15: Wo sind denn die anderen Mitglieder?
8: Verstorben. Ich war ja das jüngste Mitglied. Wollen Sie nicht mal funken? Wir versuchen in jeder Sitzung Kontakte zu Ihnen aufzunehmen.
15: Danke. Nein.
1: 1971 gab es eine Ausstellung hier in Quedlinburg zum Thema Kosmos zu Ehren.
15: Juri Gagarins, ich weiß.
8: 10 Jahre zuvor war Juri Gagarin als erster Mensch in das All geflogen.
1: Es wurde natürlich überall in der DDR gefeiert.
15: Sie sind ja schon mittendrin in der Materie, Frau Degen. Lassen Sie mich raten. Eins der Exponate war ein Stein vom Mond.
1: So ist es. Und der wurde geklaut.
8: Ja, Juri Gagarin. Was waren bewegte Zeiten?
15: Ja, was war denn mit dem Stein?
8: Wollen Sie einen Tee? Oder, also ich erinnere mich nicht, oder wollen Sie vielleicht ein Foto sehen von einem UFO aus dem Jahre 1928?
1: Eckbert, Satzung ist Satzung.
8: Er ist Polizist.
1: Er ist Mitglied. Also, Mitglied. also Anwärter. Und laut Satzung ist ein Mitglied bei der Aufnahme über alle Interna des Clubs aufzuklären. Punkt 6 der Satzung, Abschnitt 2.
17: Ja. Es war Franz. Er war der erste Vorsitzende des Clubs und er wollte eine Art Maskottchen für den Club. Und
15: er hat den Stein genommen.
17: Das hat er mir auf dem Sterbebett gestanden und ich habe den Stein dann aufgehoben im Kartoffelkeller. Es war ein sehr schönes Stück mit ausgeprägten Charakteristika.
15: Und warum haben Sie den Stein Hohmann gegeben?
17: Ich habe ihn nicht gegeben. Ich wusste ja gar nicht, dass er weg war. Das hat mir Ihr Kollege erst später erzählt.
15: Ah, da haben Sie im Keller nachgesehen?
17: Ja, vorhin und da war er weg.
15: Wer wusste davon?
17: Nur der Club, sonst niemand. Ich habe es ja niemandem weiter gesagt.
15: Lukas, Rudi, Frau Jannes.
17: Das waren ja keine Mitglieder.
15: Hat Hohmann Sie in letzter Zeit mal besucht?
17: Nein.
15: Warum haben Sie den Stein nicht verkauft?
17: Das wäre ja nur auf dem Schwarzmarkt möglich gewesen und das ist ja illegal. Und überhaupt, der Stein, es war einfach schön, ihn ab und an in der Hand zu halten.
1: Also, wer hat Hohmann den Stein gegeben? Und warum? Erpressung?
15: Sie haben schon wieder ermittelt.
1: Ich habe Freizeit. Da kann ich ja wohl meinen Hobbys nachgehen. Ja. Sind Sie sentimental?
15: Was?
1: Hat das mit Ihrem Weggang zu tun?
15: Ach so, Quatsch. Was soll ich denn hier vermissen? Die wahnsinnig guten Restaurants, das kulturelle Leben, die dreckigen Schuhe.
1: Laura, Sie haben da was vergessen.
15: Nö. Den lasse ich dran. Auch wenn Bückler meint, dass niemand was gesehen hat, muss das ja nicht stimmen. In all den Jahren kann durchaus jemand was mitbekommen haben.
1: Ja.
15: Ja. Dann steigen wir jetzt ein.
12: Frau Degen, Doppelschicht.
1: Herr Lauer ist...
12: Frau Jannes ist da, die ist schon im Vernehmungsraum.
14: Sehr gut. Danke, Eulenhauer.
12: Du hast doch noch jemanden gefunden, der einen Laserpointer im Internet bestellt hat.
15: Aus Hohmanns Umfeld?
12: Nee, Hohmann selber war's.
15: Aha.
1: Trinidad.
14: Frau Degen?
1: Ja?
14: Kommen Sie bitte zum Protokollieren?
1: Ich dachte...
14: Was?
15: Das machen Sie später.
1: Ich bin schuld.
15: Woran sind Sie schuld, Frau Jannes? Wo haben Sie den denn her?
1: Er war eigentlich in meine Küchenschublade.
15: Haben Sie den Hohmann weggenommen?
1: Vor 3-4 Monaten. Wenn Hohmann getrunken hat, dann hat er ihn immer genommen, um Vögel zu blenden. Die armen Tiere sind dann gegen die Bäume geflogen, gegen Häuser und Fensterscheiben. Ich konnte es nicht mehr ertragen. Und heute Morgen nach Ihrem Besuch habe ich gesehen, dass er nicht mehr da war. Da bin ich zum Imbiss gefahren. Ich dachte, vielleicht Lukas hat ihn genommen. Und dann habe ich den zwischen den Müll gefunden.
5: Damit wollten Sie nichts zu tun haben, also haben Sie Ihre Sachen gepackt.
15: Wusste Lukas, dass der Laserpointer in Ihrer Küchenschublade war?
1: Ja, vor ein paar Tagen. Hohmann hat mich belästigt. Er war eklig. Ich habe geweint in meiner Wohnung. Und Lukas hat mich getröstet. Und dann in dieser Wut habe ich den Laserpointer genommen und hat zu ihm gesagt, dass ich ihn damit blenden werde. Hohmann, wenn er Moped fährt. So wie er das mit dem Vogel gemacht hat. Ich habe ihm den Tod gewünscht. Aber ich habe ihn nicht umgebracht.
15: Aber Lukas könnte es gewesen sein?
1: Er hat zu mir gesagt, das brauchst du nicht, Santa. Ich werde dich beschützen. Wenn, dann hat er das für mich getan. Ich bin schuld. Es tut mir leid.
18: Santa macht sich große Sorgen, dass Sie den Mord begangen haben.
14: Was hat Santa gesagt?
18: Dass Sie den Laserpointer aus Ihrer Schublade genommen haben.
14: Ja, ich habe den Laserpointer aus der Schublade genommen.
15: Ja, Sie wollten Roman eine Lektion erteilen.
14: Ich habe den Laserpointer 3-4 Tage mit mir rumgetragen. Ich bin Roman sogar gefolgt, das gebe ich ja zu, aber dann... Mich hat der Mut verlassen.
15: Hören Sie doch auf zu lügen. Sie waren mit Roman am Hochstand verabredet, sind hoch, haben auf ihn gewartet und ihn dann geblendet. Danach haben Sie Ihren Laserpointer in den Müll geschmissen.
14: Ich habe Roman nicht umgebracht. Ich habe auch den Laserpointer nicht in den Abfall geworfen. Das muss jemand anderes getan haben.
15: Dann gäbe es 2 Laserpointer und Ihrer wäre nicht die Mordwaffe.
14: Ja, dann muss es einen 2. geben.
15: Was haben Sie mit Ihrem gemacht?
14: Als ich von dem Mord erfahren habe, habe ich ihn natürlich weggeworfen. In die Bode.
15: Das soll ich Ihnen glauben.
14: Ich war's nicht.
5: Herr Ollenhauer hat den E-Mail-Verlauf noch mal gecheckt. Roman hat tatsächlich 2 Laserpointer bestellt. Was ist denn, wenn der Bückler die Wahrheit sagt?
15: Was ist, wenn er lügt? Wenn er auch den 2. Laserpointer gestohlen hat? Danke.
5: In der UFO-Sache sind wir auf keinen Fall einen Schritt weitergekommen.
15: Ich bin Polizist, kein UFO-Jäger. Haben Sie Ihre Zeugenaussagen abgetippt?
5: Nicht wirklich alle.
15: Wie viele?
5: Keine.

0: vollkommen genau richtig. Ich habe gerade was rausgefunden.
1: Ich komme wegen der Musik.
0: Ja, die ist geil, ne? Aber die muss man so richtig laut hören.
1: Nein, Frau Degen.
2: Zu welchem Ergebnis sind Sie eigentlich gekommen?
0: Bei Ihrer Einsiedelei oben auf dem Brocken.
1: Ich verstehe nicht.
0: Ich verstehe Sie nicht. Seit wann wandern Sie alleine durch den Harz? Mussten sich über Ihre Gefühle im Klaren werden? Frankfurt wartet doch gar nichts auf Sie.
1: Kleinert kommt wieder. Das wissen Sie doch.
0: Prost. Aber nicht mehr so schlimm wie noch vor ein paar Wochen, oder?
1: Was?
0: Hier zu bleiben.
1: Ist doch jetzt völlig egal.
0: Ein Brot?
1: Danke. Was ist Ihnen denn aufgefallen?
0: Ich bin schon sehr gespannt, ob Sie zum selben Ergebnis kommen wie ich.
1: Ma.
0: Uns ist auch von Anfang an aufgefallen, dass die UFOs pünktlich sind. Immer zwischen 20 und 21 Uhr.
1: Was ist denn da drauf? Selbst gemacht?
0: Nein, gekauft. Olive, Rucola, Schafskäse.
1: Sonst nichts?
0: Bisschen Hummus, keine Butter. Ich bin nämlich drauf gekommen, als ich die Protokolle der Zeugen abgetippt habe. Auch die Wochentage, an denen die UFOs erscheinen, sind immer die gleichen. Bitte?
1: Das spuckt uns jetzt aus. Sie haben ja wirklich einen Hang zur Theatralik.
0: Ja, Montag, Freitag.
3: Ah, was geht denn drauf? Ich habe eine starke Allergie.
0: Ich weiß nicht, vielleicht ein paar. Also wenn, dann nur ganz wenige. Ich habe keine geschmeckt. Sterben Sie jetzt? Hallo?

0: Morgen.
1: Morgen. Ich habe zuerst bei Ihnen geklingelt. Da hat dann keiner aufgemacht. Also dachte ich.
0: Ich dachte, das ist Frau Degen. Na, kommen Sie rein.
2: Ist Frau Degen nicht im Revier?
1: Nee, Ihr Handy ist aus.
2: Wie spät ist es denn?
1: Halb elf.
0: Halb elf?
1: Entschuldigen Sie bitte, Herr Lauer, ich wusste nicht, dass Sie und Frau Degen. Also ich meine, das ist ja durchaus schön, dass
2: Sie. Sind wahnsinnig? Ich und Frau Degen ein Paar? Als guter Kriminalist sollten Sie wissen, dass nicht alles immer so ist, wie es scheint. So, was haben wir hier? Der Stein. Frau Degen glaubt also, dass der Stein das Motiv für den Mord ist. Lukas Bückler hat glaubhaft gewirkt, als er meinte, den Stein nicht zu kennen.
1: Bückler Senior hat ein Alibi.
2: Frau Jannes ist keine Mörderin.
1: Was soll denn das hier mit den Wochentagen? Kavalier.
2: Kavalier?
3: Wo sind Sie bloß drauf gekommen?
4: Die UFOs kamen nie montags und freitags. Da lief Ihre Lieblingssendung Kavalier der Anklage.
3: Die wollte ich nicht verpassen, ja. Sie sind sehr schlau. Vor denen, ja.
4: Sie haben es für Eckbert gebaut. Sie wussten, wie sehr er sich UFO-Besuch gewünscht hat.
3: Sein großer Traum. Ich wollte ihm die Freude machen. Sein ganzes Leben, seit ich den Burschen kenne, träumt er von UFOs. Ha. Es hat natürlich immer gestrahlt, wenn er mir davon erzählt hat. Das war es mir wert, vor Degen. Alles.
4: Und Herr Hohmann?
3: Er hat das UFO in der Garage entdeckt. Das ist ein blöder Zufall. Er hat mich erpresst. Geld oder ich erzähle alles dem Eckbert. Ich habe aber kein Geld.
4: Da haben Sie ihm das Mondgestein gegeben.
3: Ja, ich wollte ihn ruhig stellen. Ich wusste seit Jahren, dass der Stein im Kartoffelkeller liegt.
4: Und dann haben Sie sich mit ihm beim Hochstand verabredet.
3: Ja, er war sauer. Hat natürlich gemerkt, dass man so einen Mondstein nicht so leicht zu Geld machen kann.
4: Er wollte Bares.
3: Und zwar sofort. Da habe ich gesagt, na gut, dann komm zum Hochstand. Lass ich das UFO immer starten und landen, das Geld. Habe ich bei mir, ja. Ich bin da nicht stolz drauf, Frau Degen, aber ich konnte doch nicht zulassen. Sie ist so ein schlechter Mensch. Alles kaputt machen.
4: Ihre Besuche beim Arzt sind gar nicht so harmlos, oder? Sind Sie sehr krank?
3: Lebe nicht mehr lange. Wollen Sie das UFO sehen?
4: Gerne.

0: Das ist mein letztes Geschenk an meinen besten Freund. Wir müssen hier rein.
1: Diese Kavalierserie, das hat er uns im Verhör erzählt.
2: Ah. Das UFO. Ist ja schon schön.
0: Ja, ich bin immer ein ziemlich guter Tüftler gewesen. 500 Meter Reichweite, Flugdauer glatte 15 Minuten. Meine Show dauerte immer nur 5 Minuten. Ich musste mich nur gut verstecken. Aber die Leute hatten eh nur Augen für den Himmel.
2: In der Luft sah es viel größer aus.
0: Tja. Man sieht eben immer nur

0: Hochhausen, lassen Sie den Hammer fallen!
1: Das nächste Mal wecken Sie mich. Dann lassen Sie mal hören.
2: Ich bin der Mörder, Herr Kommissar. Ich habe Lukas vor 3 Tagen gesehen, wie er an der Einfahrt auf Fuhrmann gewartet hat. In der Hand eine Laserpointer.
1: Und das hat Sie auf die Idee gebracht?
2: Ja. Ihn zu blenden. Als ich gesehen habe, dass Fuhrmann seine Laserpointer auf dem Gartentisch liegen gelassen hat, habe ich ihn eingesteckt.
3: Und nach dem Mord?
2: Da habe ich den Laserpointer in den Abfall geworfen. Ich dachte, wenn Lukas verdächtig wird, umso besser. Da belästigt er den Eckwert nicht mehr so. Nehmen Sie mich fest, Herr Kommissar. Eckwert? Eckwert, das schaffst du doch gar nicht.
4: Nicht hier hoch zu dir. Ich bin getrennt.
2: Ja.
4: Du warst das also.
2: Ja.
4: So ein schönes UFO, Rudi. Was machst du nur für Sachen? Ich helfe dir, einen guten Anwalt zu finden.
5: Ja, lieber Kollege Lauer. Auch diesen außergewöhnlichen Fall haben Sie gelöst, mit Intelligenz, der Gabe an Kombination und Intuition. Ich möchte Ihnen im Namen der Kripo Harz für Ihren kurzfristigen Einsatz hier danken. Das war ja nicht immer leicht. Und erhebe nun mein Glas auf Sie. Sie wünschen ja sicherlich, nach Frankfurt zurückzukehren und vermissen die Großstadt. Aber wir wünschen Ihnen für die Zukunft alles Gute. Auf Ihr Wohl.
1: Vielen Dank.
6: Was denn los? Ich dachte, kein Alkohol im Dienst.
1: Sie haben es ja gehört. Ich bin nicht mehr im Dienst. Und Sie? Wer hat Ihnen denn aus Trinidad geschrieben?

0: Liebe Freunde und Kollegen, ich bin in Trinidad gestrandet und habe die Liebe meines Lebens gefunden. Eine Bar am Strand. Tropensturm Otto hat sie mir wieder genommen. Nun bin ich der unglücklichste Mensch der Welt. Der Harz ist schön, aber nicht bunt genug. Ich weiß nicht, ob ich wiederkomme. Liebe Grüße, Paul Kleinert.
1: Ja, aber was soll denn das heißen? Der Harz ist nicht bunt genug.
2: Und nun

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0: 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Guten Tag. Es sind harte Zeiten für Autofahrer im Saarland. Zu den Dauerbaustellen auf der A620 kommt jetzt noch ein Nadelöhr dazu. Rund um die Westspange sorgen nämlich Baustellen für weitere Verkehrsbehinderungen. Geduld ist gefragt.
1: Auf der Straße am Saarbrücker Hauptbahnhof vorbei in Richtung Westspange ging schon um 10.30 Uhr so gut wie gar nichts mehr. Grund für die massiven Verkehrsbehinderungen sind eine Baustelle am Saarbahngleis und Fräsarbeiten an der Westspange.
2: Katastrophal. Und das Ganze von drei Spuren auf eine, unglaublich.
3: Eine Viertelstunde habe ich gebraucht für 300 Meter.
4: Hier am Ludwigskreisel und hinten am Bahnhof gleichzeitig dicht zu machen, ist aus meiner Sicht eher eine fragwürdige Entscheidung.
5: Ich weiß nicht, ob wir in Bangladesch sind. Wir sind in Deutschland. Hier ist wie Bangladesch. Wir sind seit 40 Minuten unterwegs für ein paar hundert Meter.
1: Danke. Nach Angaben der Stadt Saarbrücken sollen die Arbeiten auf der Westspange am Samstag abgeschlossen werden. Witterungsbedingt könnten sie sich aber auch verzögern. Ab morgen Nacht wird außerdem auf der Stadtautobahn in Richtung Homburg gearbeitet. Zwischen den Abfahrten St. Arnual und Bismarckbrücke werden Fahrgrunduntersuchungen durchgeführt.
0: Saarländische Frauen haben im Bundesdurchschnitt die geringste Lebenserwartung. Das meldet das Statistische Bundesamt. Demnach wurden Frauen im Saarland im vergangenen Jahr 82 Jahre alt. In Deutschland liege die durchschnittliche Lebenserwartung für Frauen derzeit bei knapp 84 Jahren. Im Vergleich dazu würden Männer im Schnitt 79 Jahre alt. Im Prozess um den getöteten Zugbegleiter in einem Regionalexpress zwischen Landstuhl und Homburg hat die Staatsanwaltschaft 12 Jahre Haft für den Angeklagten gefordert. Der 26-Jährige habe sich der Körperverletzung mit Todesfolge schuldig gemacht. Der 36-jährige Zugbegleiter war nach Schlägen gegen den Kopf Anfang Februar gestorben.
1: Das Klimaschutzbündnis Saar fordert die Landesregierung auf, eine Energie- und Klimaschutzagentur zu gründen. Sie soll nach Auffassung des Bündnisses der Motor für Energiewende und Klimaschutz im Saarland sein. Die Agentur solle mehrere Aufgaben bündeln und Kommunen, Unternehmen sowie Bürgern bei Energie- und Klimafragen helfend zur Seite stehen. Die Mehrheit der Bundesländer habe bereits eine vergleichbare Institution. 3 Monate nach Prozessauftakt hat das Landgericht 4 Männer als Komplizen einer Geldautomatensprengerbande zu mehrjährigen Haftstrafen verurteilt. Das Strafmaß reicht von 2 Jahren und 4 Monaten Haft bis 4 Jahre und 6 Monate. Außerdem müssen 3 Angeklagte einen Beuteanteil in Höhe von 12.000 Euro zurückzahlen. Die 4 Männer sollen das Fluchtfahrzeug für Geldautomatensprengungen in Hemmersdorf und an 2 weiteren Tatorten vermittelt haben. Die Saar wird aktuell mit Sauerstoff angereichert. Das hat das Landesamt für Umwelt- und Arbeitsschutz mitgeteilt. So soll ein Fischsterben verhindert werden. Seit etwa 10 Tagen seien von Saarbrücken bis Mettlach Turbinen von Wasserkraftwerken abgeschaltet. So steige der Sauerstoffgehalt an den Staustufen. Hohe Temperaturen und eine schwankende Algenpopulation hatten in den vergangenen Wochen zu sinkenden Sauerstoffwerten geführt.
0: Die Trockenheit im Saarland wird vorerst anhalten. Nach Angaben des ARD-Wetterzentrums ist in den Vorhersagemodellen bis einschließlich nächste Woche Donnerstag kein Regen in Sicht. Während es in Nord- und Ostdeutschland derzeit regelmäßig zu Regenfällen komme, bleibe es im Südwesten trocken. Die Waldbrandgefahr im Saarland werde am Wochenende die Stufen 4 und 5 von 5 erreichen. In der ersten Woche der Sommerferien ist es verstärkt zu Rettungseinsätzen an saarländischen Badeseen gekommen. Das teilte die DLRG in einer ersten Zwischenbilanz mit. Am Bostalsee sind demnach 73 Erste-Hilfe-Einsätze registriert worden, am Losheimer Stausee 34. Zudem habe es an beiden Seen technische Hilfeleistungen und Einsätze mit Schwimmern gegeben. Und wir kommen noch kurz zum Wetter. Die kommende Nacht immer wieder Wolken, aber weiter trocken bei Tiefstwerten von 13 bis 17 Grad. Morgen zunächst sonnig, später viele

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0: aller guten Dinge sind drei, und zwar Tomaten mit drei verschiedenen Füllungen. Das wird ein Dienstag nach meinem Geschmack heute. Hallo und herzlich willkommen. Schön, dass wir den Nachmittag mit Ihnen verbringen dürfen. Es ist endlich wieder Tomatensaison, jetzt im Sommer. Wir können regionale Tomaten genießen und haben dazu raffinierte Rezepte. Heute von Caroline Autenried. Herzlich willkommen. Schön, dass du bei uns bist.
1: Ja, ich freue mich.
0: Ist Tomate so bei dir, bei den Gemüsesorten, ganz weit vorne?
1: Ja, auf jeden Fall. Ich bin ja auch mit einem Spanier verheiratet und der ist tomatensüchtig, ja. Das kann man wirklich sagen.
0: Und wenn dir so eine Tomate aus dem Gewächshaus im Winter unterkommt, dann sagst du,
1: nee, da sag ich, geh fort von mir. Ja. Bleib fort.
0: Das heißt so Juli, August, wenn die regionalen Tomaten kommen, dann geht für dich die Sonne auf.
1: Ganz genau, ja. Und wir haben jetzt da so eine richtig heiße Woche wieder vor uns. Mhm. Und wir machen kalte Küche,
0: ja.
1: Und zwar gefüllte Tomaten, wie du schon gesagt hast. Und schau mal, ich habe jetzt hier schon mal eine Tomate, hier so eine, kann man einfach so Strauchtomaten nehmen, schön reife. Ich habe schon mal einmal hier unten angeschnitten, mhm. Dass die schön steht.
0: Dass sie stehen kann, ja.
1: Und dann machen wir hier einmal eben das Grün raus. Mhm. Und dann schneiden wir den Deckel ab. So. Und dann gehen wir einfach mit dem Löffel ran. Und warte, ich muss jetzt...
0: Also ganz kalt bleibt die Küche nicht, du schwenkst dir die
1: Pfanne. Genau,
0: wir brauchen nur warme Pinienkerne.
1: Genau.
0: Ist das Einzige, also, was wir warm
1: machen? Warm müssen die, nee, wir machen noch was warm. Wir machen für eine Füllung brauchen wir die gerösteten Pinienkerne.
0: Okay.
1: Die machen wir zusammen mit schwarzen Oliven, Rosinen und Knoblauch, und so, machen so eine Tapenade. Und dann brauchen wir nochmal nachher die... tun wir die Schalotten, die tun wir uns bisschen, genau, in Essig ein bisschen.
0: Aber die Speise selber ist nachher.
1: Die Speise ist nachher eine kalte Speise zum Abendessen oder für ein kaltes Buffet. Mhm. Genau, ist das eine sehr, sehr schöne Sache.
0: Du brauchst kein spezielles Werkzeug, um die Tomaten auszuhöhlen, sondern es geht.
1: Nee, einfach mit einem. Genau, mit einem Löffel aushöhlen.
0: Und das ist doch ein Speziallöffel, den du hier hast.
1: Der sieht jetzt so spezial aus, aber ich kann jetzt auch mal so einen stinknormalen Löffel nehmen. Warte,
0: das ist schon ein Speziallöffel.
1: Der sieht schon ein bisschen. Ja, das ist schon du hast schon recht, der hat so ein bisschen Zacken.
0: Genau.
1: Und der ist natürlich besonders geschickt, aber wer hat sowas schon zu Hause?
0: Genau, kannst du es bitte mal mit einem normalen Löffel zeigen?
1: Genau, wir zeigen das jetzt aber noch mit einem normalen Löffel, dass das genauso gut funktioniert. Man muss vielleicht ein kleines bisschen mehr Kraft anwenden. Übrigens immer das Sägemesser für die Tomaten. Bitte kein ganz scharfes, nicht das beste scharfe Messer verwenden. Das, genau, die Tomaten, die Säure, die macht das Messer auch stumpf. Und wenn man kein ganz scharfes Messer hat, kommt man durch die Haut sowieso nicht ganz gut durch. Deshalb lieber gleich ein Sägemesser nehmen, da ist man auch sicher.
0: Für die Haut viel einfacher.
1: Es ist fürs Messer, also man schont sein super Messer, mhm. und man kommt einfach besser
0: durch. So, jetzt der normale Löffel für die Tomaten.
1: Normale Löffel funktioniert auch einwandfrei, also da gibt es kein Problem.
0: Beweis geliefert.
1: Beweis geliefert.
0: Hast du eine Lieblingstomatensorte?
1: Ach. Das fällt mir jetzt wirklich schwer. Aber was ich ganz toll finde, ist die hier, die Ananas-Tomate. Das ist so eine, gelbfleischige Tomate, die finde ich super. Mhm. Einfach nur aufgeschnitten mit ein bisschen Salz und Olivenöl. Genau, das ist traumhaft.
0: Brauchst du nicht, ne?
1: Und das ist vielleicht hier jetzt von denen hier meine Lieblings.
0: Ich glaube, die Italiener nehmen ja am liebsten diese hier, oder? Oder die Flaschentomaten?
1: Ja, genau, die Flaschen, so ein bisschen wie die San Marzano. Die sind auch ganz toll. Was auch gut ist, manchmal so eine grüne Zebratomate, die sind auch
0: wenn man die aufschneidet.
1: Fein. Ja, die sind auch,
0: bitte jetzt, wir können ja nicht drüber sprechen. Ja, bitte, eine grüne Zebratomate, das glaubt
1: ja,
0: doch kein Mensch.
1: Genau, aber das ist eine Tomate, die im reifen Zustand, die ist jetzt gar nicht mal so grün. Genau. Wir hatten vorher noch eine grüne, die ist jetzt ein bisschen dunkler sogar. Aber es gibt auch die ganz grüne Version und die finde ich auch immer sehr schön.
0: Gut, wir schweifen ab, wir wollen kochen.
1: Wir wollen kochen.
0: Aber ich finde Tomaten so faszinierend. Ja, es ist eine so wahnsinnig

0: große Vielfalt.
1: Die nehmen wir nachher her.
0: So tolles Gemüse. Ja. Und wenn sie halt richtig frisch vom Strauch kommen, dann sind sie auch mega lecker.
1: Ist so. Und genau, und auch, ja, es gibt so eine tolle Vielfalt. Und wenn man natürlich selber im Garten welche hat, das ist besonders gut. Mhm. Weil da kann man nämlich natürlich auch eine tolle Mischung anpflanzen und dann alles probieren.
0: So, jetzt haben wir Oliven.
1: Wir haben Oliven, schwarze Oliven.
0: Also schwarze nimmst du, ne?
1: Ja, schwarze Oliven.
0: Sorte egal.
1: Egal, das sind so Kalamata-Oliven, die sind eigentlich, das sind die, die man eigentlich am besten kriegt und die am meisten Aroma haben. Also bitte keine so, die, es gibt manchmal so geschwärzte Oliven, die kaum Geschmack haben, die bitte nicht nehmen. Dann machen wir Knoblauch mit dazu. Wir brauchen gleich unsere Pinienkerne. Und ich habe hier für die Süße ein bisschen Rosinen.
0: Warum hast du die eingeweicht?
1: Ach, ich will noch gern ein bisschen Flüssigkeit mit reinbringen und da habe ich die jetzt einfach bei den Rosinen mit dazu. So, das ist.
0: Also das ist eine Mischung, auf die ich sehr gespannt bin. Oliven mit Rosinen.
1: Ja, das wirst du sehen. Das gibt nur so eine. Das gibt nur so eine. Ja, das gibt eine ganz leichte Süße da rein. Schmeckt dann super. So, die gerösteten Kerne. Bisschen Salz. Also praktisch für die Kerne. Die Oliven haben ja genug Salz. Weil wenn man Tomaten füllt, muss man einfach allgemein darauf achten, dass man genug Power mit reinkriegt, genug Geschmack, dass man nachher auch die Tomate, die ja an sich jetzt ungewürzt ist, dass man die dann richtig würzt mit der Mischung.
0: Würze füttert sozusagen.
1: Genau. Das ist die eine Sache. Die tun wir gleich hier mixen.
0: Ja.
1: Und dann fangen wir schon mal an mit unserer Thunfisch-Creme. Viele kennen sicherlich Vitello Tonnato.
0: Ja, lecker.
1: Genau, lecker. Und das passt eben auch super gut als Füllung in so eine Tomate rein. Da haben wir einfach ein bisschen Thunfisch. Und dann darauf achten, das Verhältnis Thunfisch-Mayonnaise muss gut sein.
0: Ja, sollte das ein Thunfisch in Öl sein, dann gibt es ja entweder in Öl oder in Wasser, glaube ich, in Dosen.
1: Ja, aber ist beides okay, wie man das möchte. Und wichtig aber, genügend Mayonnaise verwenden, nicht sparen.
0: Und das nicht Joghurt oder was anderes, sondern es muss Mayonnaise sein.
1: Kommt drauf an, wie man drauf ist. Also für mich ja. Wenn man jetzt sagt, hier, ich will jetzt natürlich Fett sparen, dann macht man es natürlich mit Joghurt oder man, das geht auch. Wird auch funktionieren. Aber ich liebe halt Mayonnaise und ich finde, das gehört jetzt da eigentlich schon dazu. Dann ein bisschen Limettensaft habe ich dazu genommen. Mhm. Limettensaft, weil wir nachher auch Limette für unsere Frischkäsefüllung verwenden. Man könnte natürlich auch ein bisschen Zitronensaft nehmen oder wenn man das auch nicht hat, dann etwas Essig. Ein bisschen Säure brauchen wir auf jeden Fall. Säure kriegt man auch noch zusätzlich von Kapern.
0: Und Kapern müssen sein beim Vitello Tonnato, oder?
1: Für mich ja. Aber klar, man kann auch ohne Kapern machen. Aber das fände ich schade. Mhm. Weil die bringen schon so eine ganz besondere Note mit rein. Einerseits die Würze, andererseits die Säure.
0: Gut.
1: So. Dann brauchen wir auch Pfeffer.
0: So. Also relativ einfach herzustellen. Ne?
1: Sehr einfach herzustellen.
0: Thunfisch, Mayonnaise, Kapern, Pfeffer.
1: Und man kann auch einfach kreativ sein, wenn man jetzt irgendwie noch was, irgendein Kraut hat oder so, das man gerne da mit drin haben will. Nur zu. Man kann sich da mit den Füllungen wirklich austoben und auch das nehmen, was man so hat. Dann haben wir hier schon vorbereitet, wie gesagt, wir machen jetzt noch mehr Oliven dazu. Unsere Tabinade.
0: Genau.
1: Noch ein paar schwarze Oliven mehr dazu. Mit den Pinienkernen, den Rosinen. Das soll, es muss nicht super glatt gemixt werden, aber schon relativ stark. Soll schon eine cremige Konsistenz kriegen. Wenn es nicht ganz, wenn es noch ein bisschen Flüssigkeit braucht, dann tun wir einfach noch ein bisschen Wasser
0: dazu.
1: Bisschen Wasser.
0: Wenn es zu trocken ist, einfach Wasser.
1: Bisschen Wasser, ja. Ich mache einen kleinen Schluck Wasser. Man kann auch noch ein bisschen Olivenöl dazu machen.
0: Wollte ich gerade sagen, warum nimmst du kein Olivenöl?
1: Genau.
0: Weil wir es gerade nicht da haben?
1: Weil ich gerade nicht da habe. Aber ich finde, es muss auch nicht unbedingt sein. Wir haben ja schon Oliven. Als Masse ist ja viel drin. Wäre aber auch kein Problem. Warte.
0: Ist Tapenade immer der Oberbegriff für so eine Olivencreme?
1: Ja, das ist. Okay. Also gibt es auch mit grünen Oliven. Ja, so. Guck mal, das sieht eigentlich gut aus.
0: Ist zum Probieren gedacht, oder?
1: Ja.
0: Oder nur zum Gucken?
1: Das habe ich auch mal gespannt. Wie ist das?
0: Mm.
1: Gut.
0: Ja, finde ich gut.
1: Mhm. Mm. Mhm. Und merkst auch so eine leichte Süße.
0: Ja.
1: Aber von Rosinen wird es
0: so eine leichte Süße und gleichzeitig aber eindeutig den Geschmack von den Oliven.
1: Genau.
0: Passt gut. Prima, dann haben wir die beiden Cremes fertig und werden gleich dann noch die Frischkäsecreme machen.
1: Ja, voilà.
0: Sehr gut. Draußen im Südwesten wird es in dieser Woche wieder heiß und das sorgt auch drinnen bei den Zimmerpflanzen für ein bisschen Stress. Wir zeigen Ihnen, wie Sie den Zimmerpflanzen im Sommer bei großer Hitze ein bisschen helfen können. Volker Kugel ist bei uns. Herzlich willkommen.
2: Hallo.
0: Gärtnermeister aus Weissach, der solche Füllungen auch gerne mag, ne, für Tomaten, oder?
2: Ja, ich habe 8 verschiedene Tomaten daheim. Das, was Caroline gerade sagte, habe ich umgesetzt. Also von ganz klein, ganz winzig bis zu Fleischtomaten. Also das macht echt Spaß.
0: Und dann so ein bisschen so die südeuropäische Füllung, das ist absolut genau nach deinem Geschmack. Gut, also jetzt im Sommer, wir haben es gemerkt, wir hatten schon so die Hitzeperiode. Da haben viele von uns auch gerne mal das Zimmer verdunkelt. Ist das für die Zimmerpflanzen ein Problem?
2: Nee, das wird überschätzt. Die Pflanzen, die sind dann sogar mal froh, wenn die Strahlung weniger wird. Ja? Das heißt, wenn wir tagsüber einfach mal Rollladen runterlassen, das machen wir nicht 8 Wochen am Stück, sondern an einzelnen Tagen. Und das macht den Pflanzen eher, das erholt die eher, als dass es sich stresst.
0: Wie viel Sonne vertragen Sie denn?
2: Ja, das ist ja so. Viele Pflanzen kommen ja aus dem subtropischen, tropischen Bereich, unsere Zimmerpflanzen. Und die, die haben manchmal mit dieser extremen Sonne bei uns Probleme, weil sie ja in ihrer Heimat, zum Beispiel hier die Monstera da vorne, die wächst ja in ihrer Heimat teilweise im Unterholz, im lichten Urwald. Ne? Das heißt also, die hat keine brutale Sonne. Mhm. Und bei uns ist halt auch die Luftfeuchte in der Regel in den Zimmern zu relativ gering, sodass wir dann die Probleme haben, braune Blattspitzen und Blattfall. Ja,
0: wir zeigen mal die Auswirkungen hier, ne, an der
2: Ja, das ist, muss ich zugeben, leider meine von daheim.
0: Deine eigene?
2: Ja, die habe ich, auf Kur geschickt und das ist in meiner Werkstatt und die habe ich am Fenster vergessen. Und das sieht man jetzt natürlich brutal. Das ist der absolut brutale Fall. Ne? Das ist vorne richtig braun und das wird auch nichts mehr. Also obwohl die oben jetzt noch mal, hier sieht man es, oben jetzt noch mal eine neue Blüte treibt. Ganz verrückt. Aber die habe ich einfach vergessen, vernachlässigt und die kommt.
0: Hast du die jetzt abgeschrieben?
2: Die habe ich abgeschrieben aus der Buchhaltung.
0: wird die kein neues Blatt kriegen?
2: Nee, ich glaube nicht. Passt auch nicht. Die kommt in Kompost.
0: Hast du? Ich dachte immer, die Gärten haben den Ehrgeiz, Pflanzen auch zu retten.
2: Ja, ich schon, aber da ist das Hopfen und Malz verloren.
0: Klare Ansage. Okay. Gut, also welchen Standort brauchen die Pflanzen? Weil wir sagen, zu viel Sonne ist schlecht, haben wir gerade gemerkt.
2: Ja, ideal wäre halt, bei vielen ist halt dann halbschattig gut. Und jetzt ist halt der Trick zu sagen, Mensch, wenn es so heiß ist und so extreme Strahlung, dass wir dann die Pflanzen einfach mal kurzfristig aus der Sonne nehmen. Einfach zum Beispiel vom Fensterbrett runterstellen oder an eine andere Stelle für ein paar Tage, wo sie einfach nicht so die brutale Strahlung kriegen.
0: Du hast angesprochen, dass die Pflanzen eigentlich Luftfeuchtigkeit gewöhnt sind in ihrer Heimat. Ist das das Wichtigste, was sie im Sommer eigentlich brauchen, Luftfeuchtigkeit?
2: Ja, und natürlich das regelmäßige Gießen, ist auch klar. Ne? Also wir müssen schon gucken, je mehr das Gießen hängt, nämlich natürlich die Verdunstung hängt auch mit der Temperatur ganz eng zusammen. Das heißt, wenn die Temperatur steigt, steigt auch grundsätzlich der Wasserbedarf. Ja. Und dann kann ich die Luftfeuchte halt erhöhen durch Sprühen. Aber das Sprühen selber wird auch ein bisschen überschätzt, weil natürlich ist klar, in einem ganz warmen Zimmer mit großer Strahlung ist das, was ich gesprüht habe, ist in einer halben Stunde wieder weg.
0: Also ist so nur so der Tropfen auf dem heißen Stein.
2: Es entlastet, aber es ist halt keine Lösung des Problems.
0: Wir können ein Problem lösen, nämlich wenn wir in Urlaub fahren. Dann brauchen die Pflanzen auch Versorgung und da sagst du, das geht 2 Wochen auch ohne Pflege.
2: Ja, das geht 2 Wochen ganz ohne Probleme. Wir haben 2 Zutaten, einmal so ein Tonzylinder. Der Tonzylinder, der kostet 2 bis 3 Euro. Und dann haben wir eine ganz normale Wasserflasche oben aufgeschnitten oder unten in dem Fall der Boden weggeschnitten und dann stecken wir das so rein. Ja, das wird zusammengesteckt. Dann können wir das hier in diese Glücksfeder reinstecken und dann gießen wir hier oben das Wasser rein.
0: Und das geht für alle Pflanzen?
2: Das geht für alle Pflanzen. Ich habe es zum Beispiel auf der Südseite, wenn ich in Urlaub fahre, in meinen Zitrus drin, da habe ich 3 Stück drin. Und das hält dann auch bei meiner Zitruspflanze eine gute Woche.
0: Weil der Tonzylinder je nach Trockenheit der Erde etwas abgibt?
2: Ganz genau. Je nach Feuchte der Erde wird praktisch ein sogenannter Saugdruck entwickelt. Und dann saugt diese Erde, wenn sie trocken ist, das Wasser aus dem Tonzylinder. Und das ist jetzt 0,75 Liter. Das reicht hier bei der Pflanze locker 3 Wochen.
0: Es gibt Menschen, die stellen ihre Pflanzen im Urlaub in die Dusche. Eine gute Idee?
2: Ja, kann man mal machen, aber mir ist meine Dusche zu schade.
0: Da ist es ein bisschen kühler,
2: Badezimmer vielleicht. Ja, aber sonst, manchmal ist halt so im Urlaub, dann das Badezimmer liegt oft im Norden, da macht man vielleicht sogar den Rollladen während im Urlaub ganz runter und das ist dann nichts. Also wenn 3 Wochen keine Sonne kommt ist es auch nicht gut.
0: Können Zimmerpflanzen generell das Raumklima verbessern? Wir haben es ja gemerkt jetzt in den heißen Tagen, dass es drin schon manchmal auch unangenehm wird. Wie können Zimmerpflanzen da helfen?
2: Also erstmal machen sie Wohlbefinden, ganz klar, psychisch. Aber das echte Raumgefühl verändern, also Luftfeuchtigkeit erhöhen, Temperatur im Hochsommer kühlen, das geht nur, wenn wir sowas, wie wir da haben, einen richtigen Zimmerdschungel, ja, das müsste man dann machen. Dann hat es auch einen Effekt. Aber wenn wir 2, 3 Zimmerpflanzen haben, da ist die Wirkung auf die Psyche ist dann einfach die größere, würde ich mal sagen.
0: Okay. Wir haben ein paar Pflanzen da, die besonders hitzeresistent sind, sommerresistent. Was hast du uns mitgebracht?
2: Ja, erstmal haben wir hier den sogenannten Gelbbaum, kennen viele. Mhm. Der blüht dann später sogar nach ein paar Jahren weiß. Ja, ja, hier. Und da können wir, bei diesem Gelbbaum können wir wunderbar zeigen, wie der das macht technisch. Und zwar, der ist sogenannt sukkulent. Hier sehen wir praktisch ganz dick, ja, da ist das Wasser gespeichert drin. Da, wenn ich mit dem Messer drauf drücke, drückt es schon raus. Mhm. Das heißt, er hat sich einen Wasserspeicher angelegt in den Blättern. Und wenn wir den 3, 4, 5 Wochen nicht gießen, macht es dem gar nichts aus. Okay. Und er ist trotzdem wunderschön grün.
0: Gut. Bogen, den hier kennen wir von der Oma.
2: Bogenhanf, genau, Sansevieria, war eine Zeit lang total außer Mode und ist auch in der Innenarchitektur wieder stark gefragt.
0: Ganz harte Blätter.
2: Ja, und das ist seine Taktik. Der hat extrem harte Blätter. Man denkt, das ist fast Holz. Ja? Und das reduziert. Und dann dieser Wachsüberzug, der ist oben drauf. Und das reduziert eben auch die Verdunstung.
0: Sind die Pflanzen gefährdet von Wurzelfäule, weil man vielleicht zu viel gießt?
2: Danke, ja. Genau, das ist das Problem. 80% sterben. Genauso wie bei der Glücksfeder, die wir hier haben, vorne haben wir ein großes Exemplar.
0: Auch die Glücksfeder, ja.
2: Auch die Glücksfeder, da sterben 80-90% an Staunässe, wie du sagst. Mhm. Also die halten wochenlang ohne Gießen aus.
0: Wenn die so ausufernd werden, kann ich die radikal zurückschneiden, wenn ich hier so einen dicken habe?
2: Ja, schneid's doch mal ab.
0: Ich?
2: Ah ja, du hast eine Schere. Ganz, ganz eng am Stamm bitte abschneiden. Diese Überhängenden, sonst wird es nichts. Genau. Und so bleibt die Pflanze ein bisschen kompakter. Und
0: okay.
2: Genau. Aber machen. Wichtig ist ganz eng unten und dann kommen die kleinen Blätter. Dann kommen die kleinen Blätter nach und so bleibt die Pflanze ein bisschen kompakter.
0: Okay, also die kommen richtig gut mit Hitze klar. Was ist mit denen auf der anderen Seite?
2: Das ist die zweite Stufe, sage ich mal. Also hier die Efeutute.
0: Ja, Efeutute.
2: Lustiger deutscher Name. Ist so, Epibremnum auf Lateinisch. Der Zimmer Efeu ist auch so eine. Ja, sehr robuste, wirklich sehr robuste Pflanze. Und hinten dann der Drachenbaum.
0: Der Klassiker.
2: Der Klassiker, ja. Wobei da beim Drachenbaum, wenn es extrem trocken ist, schon wieder wir die Probleme kriegen, dass die Triebspitzen ein bisschen eintrocknen können. Also trotzdem halten die auch ganz viel aus.
0: Ich muss über den hier vorne ein Wort verlieren.
2: Ja.
0: Ich komme mal ganz kurz nach vorne, vielleicht, dass unsere Zuschauerinnen und Zuschauer. Der hat ja hier so die Wurzeln, die hier an der Seite rauskommen.
2: Ja.
0: Ich habe den zu Hause auch. Die hängen bei mir bis auf den Boden. Kann man die abschneiden?
2: Ja, die würde ich, wenn es geht, nicht abschneiden, weil die sind ja natürlich für die Pflanze an ihrem Naturstandort, braucht die. Das ist eine Monsterrad, die sitzt ja teilweise im Urwald auf den Bäumen.
0: Und bei mir wird die riesengroß im Wohnzimmer.
2: Ja, ist doch gut, sei doch froh. Ja. Andere sagen, na, meine Monsterrad wächst nicht. Du hast eine echte Monsterrad.
0: Ja, die wird riesig. Kann ich die auch zurückschneiden ohne Probleme?
2: Die kannst du auch zurückschneiden, natürlich. Blätter wegschneiden geht immer. Aber die Luftwurzeln, die würde ich, wenn es geht, dran lassen.
0: Dran lassen und ab und zu auch bestäuben.
2: Und ja, und sprühen. Und hier können wir natürlich noch eines machen. Die hier, die hat jetzt ziemlich Staub auf den Blättern. Das wäre übrigens auch, die Nummer in der Dusche wäre dann auch gut. Da kann man die Pflanzen dann mal schön abgießen. Abstauben.
0: Danke, Volker, für diese Tipps. Jetzt muss es noch ein billiger Namenswitz sein, heute mal ausnahmsweise an diesem Tag. Hattest du als Kind, also er heißt ja Volker Kugel, das wissen Sie, hattest du als Kind eine Kugelbahn?
2: Eine Kugelbahn hatte ich, ja.
0: Ja?
2: So eine kleine.
0: So eine kleine.
2: Aber nicht so was ganz Großes wie heute.
0: Okay.
2: Also diese 100 Meter, 100
0: Meter. Und hast du Spaß dran gehabt an der Kugelbahn?
2: Da hatte ich Spaß dran, ja. Hätte ich auch heute noch.
0: Sehr gut, dann habe ich einen Tipp für dich, wo du hingehen kannst. Denn wir können mal die Kugel rollen lassen auf dem Kugelwaldpfad von Uehlingen-Birkendorf am Rande des Südschwarzwaldes. Dort können Besucher nämlich bei heißem Wetter eine ruhige Kugel schieben.
3: Oh, da kommt sie rausgeschossen. Drei Grüne. Oh.
4: Statt Kaugummi Kugeln aus Holz. Der Eingang zum Kugelwaldpfad von Uehlingen-Birkendorf.
3: Ja. Probier's mal die Mama und guck, ob sie es kann.
4: Fürs Toreschießen ist Vincent noch ein wenig zu klein. Dafür sind Mama Nadine und Papa Thomas Erne zuständig.
5: Oh. Wir kommen runter.
3: Da kommt die Murmel rein. Ja. Schub sie mal noch. Ja, guck mal, jetzt rollt sie. Ah, nach vorne. Ja, dann mal los. Jawohl.
4: Vincent rennt mit seiner Kugel um die Wette. Richtig platziert macht sie sogar Musik. Heiße Sommertage, hier im Wald ist davon nichts zu spüren.
5: Man genießt ja mit der Familie den Urlaub, die Zeit zusammen. Und dementsprechend muss man alles andere oder sollte das zur Seite stellen.
6: Das ist einfach ein guter Zufluchtsort. Wenn es so heiß ist, kann man sagen, da gehen wir jetzt mal hin. Kugelweibfahrt ist für die Kinder optimal. Es gibt für Kleine und Große was.
4: Die Runde für

0: Für die Kleinen ist 600 Meter lang, die größere Runde hat etwa 2 Kilometer. Der Wald, ein riesiger Spielplatz für alle.
1: Sehr gut gefällt mir, das ist für die Mamas wahrscheinlich wichtig, ein Weg im Schatten.
2: Eine schöne Runde mit Kind, die Kinder haben Spaß.
3: Ich finde es einfach cool, weil man das hier nicht so oft findet. Ja, und ich hätte es auch nicht erwartet.
0: An jeder Station gibt es etwas anderes zu entdecken. Und Mama Nadine ist begeistert, was ihr 2-jähriger Sohn nebenher so alles lernt.
4: Ich meine gerade so jetzt im Sinne von der Feinmotorik, die Handhabung der Kugel. Wie muss ich was reinlegen? Wie hört sich was an? Also gerade so ein bisschen so die Sinne kommen da ja auch total zum Zuge, weil man ja dieses Glockenspiel zum Beispiel hatte und dann kann man ja vielleicht auch die Melodie erkennen.
0: Der Kugelwaldpfad liegt mitten in einem Wandergebiet. Wichtiger Tipp, Badesachen einpacken, denn am Ende des Pfads liegt versteckt im Tal ein Naturbad. Zum Glück gibt es hier genügend Schattenplätze. Und sie dürfen an einem solchen Tag natürlich auch nicht fehlen, Schwimmbadpommes für alle. Wer mehr Auswahl mag, 2 Kilometer weiter stehen in der Tannenmühle von Grafenhausen Variationen von frischer Forelle auf der Speisekarte. Die werden hier in den Teichen rund um die Tannenmühle gezüchtet. Die Familie Baschnagel betreibt die Forellenzucht mit Hotel und Restaurant bereits in der 3. Generation.
5: Das sind schon die Familie, die das Ganze hier genießt mit dem ganzen Spielplatz und Kinder und Tiere, aber schon auch die Leute, die gut essen wollen und die Frische von der Forelle genießen.
0: Die Lage am Ende des Tals ist ideal. Die Kinder können herumlaufen und sich auf den Spielplätzen austoben oder Tiere füttern, denn zur Tannenmühle gehört ein großer Streichelzoo. Wer in der Tannenmühle wohnt, darf den Tieren auch ganz nahe kommen und auf Anfrage sogar bei der Tierpflege mithelfen. Zurück im Naturbad. Frisch gestärkt und ausgeruht geht's ab ins Wasser. Auch hier gibt es für den kleinen Vincent viel zu entdecken. Und für die Mama?
4: Bei dem Wetter genau die richtige Entscheidung, ins Wasser zu gehen. Man sieht auch, Vincent hat richtig Spaß. Ich selber sitze auch gerade gerne im Kühlen nass. Ist alles super.
0: Vor allem Familien schätzen die Ruhe in dem kleinen, abgelegenen Bad, mitten im Grünen. Früher war hier ein normales Schwimmbad, jetzt ist hier ein Naturbad. Ein bisschen Action ist trotzdem erlaubt. Der Naturener Badesee in Birkendorf kommt ganz ohne Chlor aus. Das Wasser wird über einen zweiten Teich mit Kiesfilter und durch Pflanzen gereinigt. Für Vincent, Nadine und Thomas ein gelungener Ferientag. Sie genießen die Auszeit zu dritt.
4: Also ich würde es weiterempfehlen, weil es halt einfach doch auch ein bisschen so abgelegen ist. Man ist nicht so toll, komplett im Stadtgebiet drin, es ist nicht so voll, wie man es sonst kennt.
0: Auf 800 Metern Höhe lassen sich in Uehlingen-Birkendorf zwischen Bäumen und Badesee auch heiße Sommertage entspannt genießen.
6: Ja, viel Spaß beim nächsten Ausflug. Und den machen Sie wahrscheinlich auch, wie so viele andere, gerne mal sonntags, weil dann die Geschäfte geschlossen haben und etwas Ruhe einkehrt. Das könnte sich aber bald ändern, denn die Bundesregierung denkt, dass es eine gute Idee wäre, die Bäckereien und die Konditoreien am Sonntag etwas länger zu öffnen. Und jetzt sagt der Deutsche Handelsverband, Moment mal, dann möchten wir das doch bitte für die anderen Geschäfte auch. Denn durch die Öffnungszeiten am Sonntag würden ja die Innenstädte etwas attraktiver und lebenswerter werden. Das ist also die Forderung des Handelsverbandes. Wie sehen Sie das? Möchten Sie auch gerne, dass am Sonntag die Geschäfte geöffnet haben? Oder möchten Sie weiterhin die Ruhe am Sonntag genießen? Finden Sie es gut, wenn man sonntags einkaufen gehen kann? Oder sagen Sie, nee, das sollte eigentlich so bleiben, wie es bislang ist, damit wir am Sonntag Ruhe haben? Sagen Sie uns Ihre Meinung per Mail unter studio@kaffee-oder-tee.de oder rufen Sie uns gerne an unter 0180 229 1545. Geöffnete Geschäfte auch am Sonntag. Wie finden Sie das? Das wird aktuell in der Politik nämlich diskutiert. Die Ruhe am Sonntag, die haben wir bislang oft auch genutzt, um mal wieder in Ruhe ein gutes Buch zu lesen. Denn die meisten von uns machen das wahrscheinlich dann gerne, wenn sie vielleicht mal ganz alleine sind. Es geht aber auch in Gesellschaft. Und es gibt sogar Menschen, die treffen sich extra, um gemeinsam zu lesen. Das sind die sogenannten Silent Reading Parties, also die stille Lesepartys. Und die gibt es auch im Literaturhaus in Stuttgart.
7: muss sagen, das erste Mal waren wir alle total geflasht, wie laut Stille sein kann. Dass einfach ja, der Raum voll ist mit Menschen und alle vertieft sind in ihr Buch.
8: Das hier ist ein neuer Trend. Leise lesen in Gemeinschaft. Weltweit finden solche Silent Reading Partys statt. Seit 1,5 Jahren gibt es sie auch im Literaturhaus Stuttgart. An manchen Tagen kommen bis zu 80 Menschen. Lotta Meyer organisiert das ungewöhnliche Lesefest und ist selbst vom Erfolg überrascht.
7: Ich finde es auch interessant, dass es dann ja einerseits das Bedürfnis gibt, ja doch alleine zu lesen und gleichzeitig aber eben das in Gemeinschaft zu tun. Aber ich kann das selber auch nachvollziehen. Also würden wir nicht die Veranstaltung selber machen, würde ich auch zu einer Silent Reading Party kommen, weil es einfach, ja, glaube ich, eine Möglichkeit ist, sich ganz bewusst Zeit zu nehmen für das Lesen und mal weg zu sein aus diesem Alltagsrauschen, das einen sonst begleitet durch den Tag.
8: Es sind vor allem junge Menschen, die zur Silent Reading Party ins Literaturhaus Stuttgart kommen. Jule Harlamert ist zum ersten Mal hier. Ihr Buch lag seit dem Urlaub zu Hause auf dem Nachttisch. Hier nimmt sie sich bewusst Zeit dafür.
9: Ich finde, es baut so ein bisschen Druck auf, dass man wirklich liest und sich nicht ablenkt. Deswegen finde ich es irgendwie cooler als zu Hause, weil da habe ich es immer wieder, dass ich dann auch ans Handy gehe oder denke, ich mache jetzt andere Sachen. Aber hier ist es wirklich so, alle sind irgendwie so in ihrem Bann und alle sind so in ihrer Geschichte drin. Und das finde ich echt cool.
8: Achilleas Palikaras bekam den Tipp für die Silent Reading Party in seinem Bücherclub. Dort lesen alle das gleiche Buch und danach wird darüber diskutiert. Bei einer Silent Reading Party ist das anders. Jeder bringt das Buch mit, das er oder sie lesen möchte. Oder leiht sich eines aus. Darüber diskutiert wird nicht. Einfach nur lesen.
10: Ich mag die Atmosphäre sehr hier. Ich finde es ganz gemütlich und es ist mal was Neues, sage ich mal, was ganz anderes. Ich habe sowas noch nie gemacht und was zum ersten Mal zu erleben, ist gerade auch eine süße Erfahrung, finde ich.
8: Wie Achilleas sind die meisten das erste Mal im Literaturhaus Stuttgart. Die Atmosphäre ist außergewöhnlich, still und konzentriert.
7: Ich finde es vor allem total schön, vor oder auch nach den Veranstaltungen ins Gespräch zu kommen mit den Leuten. Manche bleiben auch hängen hier im Haus, besuchen andere Veranstaltungen, kommen zu den Schreibzirkeln, zu den Lesekreisen, zu den Veranstaltungen, die wir haben. Also ich glaube, es kann auch so ein Initiationsmoment sein, wieder mehr in Berührung mit der Kulturszene in Stuttgart zu kommen.
8: Ohne Smartphone, ohne Ablenkung verlieren viele hier das Zeitgefühl. Die 2 Stunden konzentriertes Lesen gehen schnell rum.
9: Ich finde es total cool. Also ich finde es cool, dass es sowas gibt und man irgendwie wieder zum Lesen kommt und mit anderen sich irgendwie ein bisschen verbinden kann, die das Lesen immer noch so schätzen wie ich auch.
10: Ich habe eine schöne Zeit verbracht gerade. So, ich habe mein Buch gelesen. So, ich würde sagen, ich komme gut mit Lockerern raus hier, würde ich sagen.
8: Hier ist ein Gefühl von Gemeinschaft entstanden, ohne dass miteinander gesprochen wurde.
7: Wir freuen uns total darüber. Ja. Und das macht natürlich auch Hoffnung, dass es junge Menschen gibt, die sich für das Lesen begeistern und die sich die Zeit nehmen und hierher kommen und das dann mit uns gemeinsam tun.
6: Ja, und die passenden Buchtipps, die gibt es jetzt bei uns. Denn der Sommer, wenn viele von uns im Urlaub sind, ist genau die richtige Zeit, um mal wieder entspannt ein Buch zu lesen.

0: Buch zu lesen. Ganz oben auf der Beliebtheitsskala sind die Krimis. Und da haben wir jetzt ein paar schöne Tipps für Sie, denn Thomas Sachsemeier ist bei uns, der SWR-Buchkritiker. Schön, dass du da bist. Herzlich willkommen bei uns.
1: Ich freue mich.
0: Du hast dich mal ein bisschen durchgewühlt durch das, was es aktuell gibt oder was auch schon ein bisschen älter ist. Hast dir ein paar Gedanken gemacht, was unseren Zuschauerinnen und Zuschauern gefallen könnte. Und das erste Buch ist Seltsame Sally Diamond. Mhm. Heißt dieses Buch, war zeitweise kaum zu bekommen, weil es in den sozialen Medien so gefeiert wurde. Warum ist das so eine besondere Romanfigur, die Sally Diamond?
1: Gibt es jetzt wieder tatsächlich erst seit kurzem als Taschenbuch. Also da haben die Leute echt wirklich drauf gestanden, weil Sally Diamond bleibt dir in Erinnerung. Es ist so ein Charakter, wo du dir am Anfang denkst, oh hoppla, was stimmt mit der nicht? Und je mehr man sie kennenlernt, desto spannender wird das Ganze. Ich mache ein Beispiel. Wir lernen sie kennen, als ihr Vater stirbt. Und sie macht genau das, was ihr Vater zu ihr gesagt hat, was sie machen soll, wenn er mal stirbt. Nämlich, Achtung, ihn einfach auf den Müll werfen und verbrennen. Ja, da macht es Sally Diamond. Und da kannst du dir ja vorstellen, was da in dem Dorf, in dem die wohnt, für ein Bohai losgeht, wenn da der Vater brennend auf dem Müll liegt.
0: Ja.
1: Und dann denken alle zuerst, oh Gott, hat sie ihn vielleicht umgebracht? Ist da irgendwas schwierig gelaufen? Aber tatsächlich ist der Vater unter ganz normalen Umständen eines natürlichen Todes gestorben. Aber ab dann findet man raus, warum Sally so ist, wie sie ist.
0: Mhm. Wie düster wird das Buch? Es ist ja ein Thriller.
1: Ja, schon. Also man braucht einen stabilen Magen, weil man, ja, wir als Leser lernen mit Sally sie kennen, weil sie auch viel über sich nicht weiß. Also wer sind ihre richtigen Eltern? Kleiner Spoiler. Was ist in ihrer Kindheit passiert? Und ja, was hat es mit den vielen Geheimnissen, die so um sie als Person wabern, zu tun? Also es geht auch um ein bisschen härtere Themen, ne? Also um Missbrauch, um Traumata, um Isolation. Also man muss schon ein bisschen härter am Nehmen sein, sage ich jetzt mal so.
0: Mhm, trotzdem ein tolles Buch für den Sommerurlaub?
1: Voll, es zieht einen brutal rein. Also du fängst an zu lesen und willst weiterlesen und zack, sind 3 Stunden um, weil man das einfach alles wissen will, was da passiert. Also es ist hochspannend. Also wirklich ein grandioser Thriller für alle, die ein bisschen,
0: Spannung mögen, okay. Der nächste Tipp, Schlafende Vulkane, der spielt in Island. Das Land ist bekannt für die tolle Landschaft und die Landschaft spielt auch eine entscheidende Rolle in dem Buch.
1: Voll, also du kannst dir das so vorstellen, Island ist so eine Art Figur in dem Roman auch. Spielt in Reykjavik, eine Frau wird im Reitstall tot aufgefunden und parallel dazu wird ihr 10-jähriger Sohn vermisst. Und man weiß nicht so genau, ist der jetzt abgehauen, ist der entführt worden? Und dann kommt eben die Landschaft Islands ins Spiel mit den Vulkanen, mit den Höhlen, wo der sich vielleicht versteckt hält.
0: Helga und Bjarki sind die Charaktere, die im Mittelpunkt stehen. Das ist ein Ermittlerduo. Was macht dieses Duo so besonders?
1: Also die Helga, die fängt ihren neuen Job an im Morddezernat und will da mal richtig zeigen, was sie drauf hat. Sie ist so die Strukturierte, die Analytische. Und Bjarki ist so der, der nicht mit Taktik vorgeht, sondern mit seinem Menschenverstand, der auch die Landschaft von Island kennt und ihr da nicht nur am Anfang, sondern auch hinten raus im wahrsten Sinne des Wortes den Poppes rettet.
0: Mhm. Ist es auch so ein Buch, was einen reinzieht, was man nicht aus der Hand legen kann und deswegen ist es eine gute Ferienlektüre?
1: Ich weiß nicht, ob du von Stieg Larsson die Bücher gelesen hast. Es hat so dieses Nordic Noir, würde ich sagen. Also es spielt vieles zusammen und die zwei, weil die so gegensätzlich sind, macht es unfassbar spannend. Und was auch in einem guten Thriller nicht fehlen darf, es stirbt natürlich nicht nur eine Person und wir haben einen Serienkiller. Und das Buch schafft es bis 2/3 uns da gut bei der Stange zu halten, dass man nicht gleich von vornherein weiß, wer es ist.
0: Okay, wir kommen von Island nach Irland und zu einer großen Herde Schafe. Es geht um einen Klassiker.
1: Ja.
0: Viele haben von dem Buch schon mal gehört, Glenn Kill. Und die Schafe ermitteln in einem Mord. Das klingt absurd. Warum begeistert das Buch so viele Menschen?
1: Ja, weil tatsächlich die Schafe an den Start gehen und rausfinden, wer ihren Schäfer umgebracht hat, der eines Morgens mit einem Spaten erstochen auf dem Feld liegt. Und man ist in den Schafen. Also die Erzählperspektive ist super spannend. Man kriegt mit, was denken die Schafe. Und es ist hinreichend spannend, weil die Schafslogik sich ja so ein bisschen unterscheidet zu der Menschenlogik. Es ist sehr humorvoll, würde ich behaupten.
0: Das heißt aber, die ermitteln schon wie so klassische Detektive.
1: Absolut. Also das klügste Schaf heißt Miss Maple. Nicht zu verwechseln mit der Miss Marple, aber der Vergleich liegt nahe. Und man muss auch sagen, also die Schafe gehen natürlich anfangs davon aus, dass der Wolf natürlich den Schäfer umgebracht hat. Aber die Miss Maple sagt dann, hey Freunde, passet auf, selbst der intelligenteste Wolf könnte ihr nicht dem Schäfer nicht den Spaten in den Bauch gestochen haben. Und dann beginnt die Ermittlungsarbeit und das Witzige an der Sache ist auch, das ganze Kriminalistische, das die Schafe wissen, kennen sie nur durch Geschichten, die ihnen der Schäfer

0: vorgelesen hat, nämlich die Krimis, die sie immer als gute Nachtgeschichte.
1: Ich glaube, das nenne ich mit in Urlaub, das Buch. Es gibt eine Verfilmung, hast du schon gesehen?
0: Ja, aus Star besetzt mit Emma Thompson und Hugh Jackman und Anke Engelke und Bastian Pastewka sprechen zwei von diesen Schafen. Also ich sag's so. Man kann es sich angucken, wenn man das Buch nicht gelesen hat. Der Film ist okay, aber was ich an dem Buch so toll finde, sind die Schafe. Und im Film, sagen wir mal, ist so der Fokus auch mehr auf den Menschen. Und das Skurrile ist ja, wenn man rausfindet, wie Schafe denken und dann einen Mord aufklären.
1: Also sehr scharfe Geschichte. Thomas, ja. Danke. Thomas, danke dir für diese Tipps. Wir haben noch weitere Buchtipps ohne Blut und ohne Mord gegen 16:45. Dann gibt es entspannte Sommerromane, unter anderem das Buch mit dem schönen Titel Der Bademeister ohne Himmel. Mhm. Was dahinter steckt, wirst du uns später verraten. Und wir haben die Tipps zusammengefasst für Sie unter kaffee-oder-tee.de. Und wir haben es gerade von Thomas gehört, ein gutes Buch braucht auch einen guten Spielort, so wie zum Beispiel Island, wo wir es gerade von hatten. Und so ein Spielort hat auch der Kinderbuchautor Michael Heitz aus Homburg im Saarland als Kind selbst entdeckt.
2: Wer hier hinabsteigt, lässt das Vertraute hinter sich und begibt sich in eine magische Welt. Ein Labyrinth aus Buntsandstein. Die Schlossberghöhlen in Homburg spielen eine zentrale Rolle in der neuen Kinderbuchreihe von Markus Heitz.
3: Die Schlossberghöhlen waren für mich als Kind schon sozusagen ein Riesenthema. Ich fand den Ort phänomenal. Die wenigsten Leute kennen den aber. Also dachte ich mir, die baue ich gnadenlos ein.
2: Zwei Bände sind bereits erschienen. Der dritte folgt jetzt im Sommer. Sie spielen in einer fantastischen Welt. Die Titelheldin Irida geht darin mit ihren Freunden mysteriösen Fällen nach. Sie ist das Kind von Trollen, ein sogenannter Wechselbalg.
3: Sie hinkt so ein bisschen, keiner weiß warum. Sie ist sehr stark, sie kann essen so viel, wie sie will. Und sie nimmt nie zu, das ist mein heimlicher Wunsch, dass mir das auch so geht, aber bei mir gelingt es einfach nicht.
2: Irida spielt nicht wie so viele Fantasy-Geschichten in einem fernen Königreich. Der Schauplatz der Handlung bei Heitz ist das saarländische Homburg. Im Römermuseum im Stadtteil Schwarzenacker bekommt die Realität im Roman Risse.
3: Wichtig war mir bei Irida, dass ich das Erfundene mit dem Realen vermische, sodass die Kids, wenn sie ihre Romane gelesen haben, hinterher die verschiedenen Orte auch besuchen können.
2: Der neue Band 3 von Irida beginnt auf dem Marktplatz von Homburg. Der Stadt, in der Markus Heitz auch selbst lebt. Im Buch heißt sie Hohenburg.
3: Egal, wo ich unterwegs bin, auf Lesereise, auf Recherchereise oder wenn ich nur irgendwo entlang spaziere, ich habe immer ein Notizbuch dabei und immer Stifte. Denn ich habe gelernt, die Ideen kann einem überall kommen.
2: Und warum nicht ein paar regionale Sagen einbauen? Schließlich gibt es den dicken Wälzer Die Sagen der Saar, den der Kunsthistoriker Karl Lohmeier in den 1920er Jahren veröffentlichte. Darin wartet eine weiße Dame auf dem Homburger Schlossberg auf Erlösung.
3: Und diese weiße Frau habe ich hier mit eingebaut in die Schlossberghöhlen. Und sie ist in dem Fall die Wächterin des Zugangs in die Anderswelt. Die Anderswelt ist ein Ort, die in verschiedenen Kulturen, in Märchen, Sagen und Legenden öfter vorkommt. Eine geheime Welt, eine verborgene Welt vor den Menschen. Dazu gibt es meistens geheime Eingänge, Durchgänge, entweder in Hügel oder in Höhlen. Und dort leben dann verschiedene Sagengestalten, Märchenwesen.
2: Oberhalb der Schlossberghöhlen erhebt sich eine mittelalterliche Burgruine mit einem großartigen Blick auf Homburg. Der Bestsellerautor hat sich bewusst dafür entschieden, im Saarland zu bleiben. Er ist als Saarlandbotschafter Mitglied einer öffentlich-privaten Initiative, die versucht, das Image des Bundeslandes zu stärken.
3: Ich finde ja, das Saarland wird ziemlich unterschätzt, einfach auch von der Lebensqualität her. Und allein schon die Tatsache, dass niemand weiß, oder wenige, ich will nicht, dass wenige Leute wissen, dass es hier die größten Buntsandsteinhöhlen Europas gibt, das war für mich ein Grund zu sagen, wir müssen was tun für Saarland.
2: Seine Lieblingsbuchhandlung heißt Drachenwinkel in Dillingen.
3: Hey, gute Morgen. Du Simmer.
4: Morgen.
3: Hey, super. Schönes Name. Ja.
2: Ein Laden voller Fantasy-Literatur. Zweimal im Jahr hält Markus Heitz hier Lesungen.
4: Er hat halt eine wirklich super treue, große Fanbase. Vor Jahren hat er irgendwann mal zu mir gesagt, ja, ich kann doch nicht zweimal im Jahr, das interessiert doch keinen. Ich sage, doch, die Leute wollen, dass du liest. Und innerhalb von 2 Tagen ist das Ding ausverkauft.
3: Tische gewischt habe ich nie in meinem Leben.
2: Für uns liest er aus seinem neuen Irida-Band.
3: Das Mädchen führte sie zu einem geheimen Eingang in die Höhlen. Eine Buche hatte ihre Wurzeln in den Schlossberg gegraben und dabei ein Loch erschaffen, über das sich die dicken Geflechte schützend wie ein Gitter zogen. »Was ist?« raunte Jeremy. »Die weiße Dame, sie ist nahe.« »Und jetzt?« Aus ihrem Mund flogen unverständliche Silben. Dabei warf sie jedes Mal kleine Prisen des Puders gegen den umrahmten Abschnitt an der Höhlenwand.
2: Bekannt ist er als Autor für Erwachsene. Rund 80 Romane sind zusammengekommen, Fantasy, Horror, Science Fiction. Begonnen hat alles mit der Uldart-Saga. Dann 2004 der erste Bestseller Die Zwerge. Seitdem schreibt er hauptberuflich. Zuerst erstellt er ein dramaturgisches Grundgerüst mit Aufbau und Charakteren. Dann schreibt er täglich 5 Seiten.
3: Das heißt, ich schaffe es entspannt, einen Roman ungefähr von 450, 500 Seiten innerhalb von 4 Monaten zu schreiben, von der ersten Idee bis zum fertigen Roman.
2: Heitz hat geschafft, was den wenigsten gelingt, vom Schreiben zu leben. Mit Irida ist ihm jetzt eine Kinderbuchreihe über Freundschaft und Anderssein geglückt.
3: Tatsächlich bin ich von dem, was ich tue, immer noch der glücklichste Mensch der Welt, was den Job angeht, weil ich genau das mache, was ich als Kind immer tun wollte. Ich kann Geschichten erzählen, ich kann mir neue Welten ausdenken und das ist das Beste für mich, was mir passieren konnte.
2: Und was ist das Geheimnis guter Geschichten? Vielleicht, dass sie an einem Ort beginnen, den man zu kennen glaubt, aber plötzlich mit neuen Augen sieht.
0: Und die Fantasie muss natürlich angeregt werden. Wir regen jetzt die Geschmacksnerven an mit den Rezepten von Caroline Autenried, die heute bei uns ist. Sie macht uns Tomaten mit 3 verschiedenen Füllungen. Wir haben schon die Thunfischcreme gemacht, wir haben schon die Olivencreme gemacht.
5: Ja, guck, und ich habe hier auch schon gefüllt.
0: Schon vorbereitet.
5: Ja, und ich habe nämlich einmal, das wollte ich noch sagen, wir haben jetzt ja die Tomaten nett gehäutet. Aber ja, das könnte man auch noch machen. Wenn man jetzt die Tomaten, wenn man das Ganze noch ein bisschen verfeinern will, dann wäre es noch eine Idee, die Tomaten kurz so einzuritzen, ja, und kurz zu blanchieren. Also, wenn's dann,
0: also unten ein Kreuz rein?
5: Genau, kurz ein Kreuz reinmachen, ins kochende Wasser schmeißen, wirklich nur ein paar Sekunden, ja, wieder rausholen, kurz kalt machen und dann kann man die enthäuten.
0: Den Unterschied sehen wir hier,
5: genau,
0: ne? Hier ist mit Haut,
5: genau,
0: da ist ohne Haut.
5: Beim Essen macht es dann halt den Unterschied, dass das einfach noch ein bisschen feiner ist, die Haut einfach nicht da ist. Andererseits, die Haut ist ja total, da stecken ja auch ganz viele Vitamine drin, mhm, und insofern, die muss nicht weg, aber es macht so ein bisschen noch ein
0: was Feineres
5: draus.
0: Wenn du die Haute Cuisine haben möchtest, hast du hier heute bei mir Tomaten,
5: genau,
0: ohne Haut.
5: So ist es, genau. Guck mal, und wir haben doch hier diesen super Löffel, diesen Profilöffel. Ja. Der hat jetzt aber dazu geführt, dass hier auch mal ein Loch.
0: Ja, genau. Was machen wir, wenn wir zu tief ausgehöhlt haben?
5: Kein Problem. Wir haben ja unten hier auch schon was weggeschnitten, dass die Tomate einen guten Stand hat. Und da haben wir ja noch was übrig. Und das können wir dann hier rein.
0: Wir nehmen den Deckel
5: hier rein. Wir können den Deckel dann einfach hier rein. Zack. Und dann Loch geschlossen.
0: Gut.
5: So, super.
0: So, dritte Creme. Frischkäsecreme.
5: Genau. Hier habe ich geschwind also Schalotten fein gewürfelt und ein bisschen Essig einmal aufgekocht.
0: Wir haben gestern gelernt, oder Ebert Braun hat es hier erzählt, dass es bei Zwiebeln und bei Schalotten immer ganz gut ist, sie ganz kurz mit heißem Wasser zu übergießen oder sie anzudünsten,
5: oder
0: damit sie eben auch am nächsten Tag, am übernächsten Tag noch zu genießen sind.
5: Ganz
0: damit
5: genau.
0: Sie nicht gären. Ist das das gleiche Prinzip?
5: Das ist das gleiche Prinzip. Du hast dann, wenn du es mit Essig machst, noch so einfach die Säure mit dazu. Aber sie gewinnen auch an Süße und verlieren die Schärfe. Und genau wie er gesagt hat, sind dann auch haltbarer. Und die ganze Creme insgesamt wird dann haltbarer dadurch.
0: Wir haben es gestern mit Senfwasser gemacht, heute machen wir es mit Essig. Also gibt es verschiedene, je nachdem, in welche Geschmacksrichtung man gehen möchte. Ne?
5: Genau, ja. So, Frischkäse, schön Schalotten mit rein.
0: Welche Rahmstufe haben wir denn da genommen?
5: Ach, ich habe doppelt gemobbelt.
0: Genau,
5: ach ja,
0: wir haben ordentlich Mayonnaise genommen für die Thunfischcreme und wir nehmen Doppelrahmstufe für
5: natürlich
0: die Frischkäsecreme.
5: Ja.
0: Aber so, wir haben ja auch die gesunde Tomatenhülle drumherum.
5: Ganz genau. Dann brauchen wir hier auch in die Füllung rein Minze. Ordentlich, du hast hier Minze. Kannst du mir mal ein bisschen Blättlein abzupfen?
0: Ja. Ich bin ja großer Minze-Freund. Ich mag
5: das
0: total gerne.
5: Ich mag das total gerne.
0: Bringt ja eine gewisse Frische. Ja. Was ist, wenn Menschen keine Minze mögen?
5: Ja, das passt auch. Natürlich. Man kann alles hernehmen. Ja, alles, was im Garten wächst.
0: Reicht dir das?
5: Mach ruhig noch ein bisschen was dazu. Ja, man kann auch Schnittlauch nehmen, man kann auch sagen, ich möchte aber jetzt mit Rosmarin oder wie auch immer, das kann man drin wenden. Ich finde Minze und Limette ist eine tolle Kombination. Minze passt einfach für mich auch sehr, sehr gut zur Tomate überhaupt. Deshalb, es muss nicht immer Basilikum sein, sondern es zur Tomate passt auch hervorragend Minze. Dankeschön.
1: Hast du einen Tipp beim Minze pflücken, wo man es nicht pflücken darf, damit es weiterlebt?
5: Eigentlich muss man, sollte man immer so
1: die ganze Spitze
5: über den,
1: wegmachen.
5: Ja, eigentlich über den.
1: Ich habe es also genau falsch gemacht.
5: Du hast sie jetzt praktisch hier kurz vor der Ruine getrieben,
1: das Ich habe das Leben jetzt schwer gemacht. So. Okay.
5: Aber das wird sie überstehen. Die kann man ja auch noch mal ein bisschen schneiden.
1: Sind das so alles Cremes, die wir am Tag vorher zubereiten können, vorbereiten können, weil die sich im Kühlschrank gut halten?
5: Ja, die halten sich gut, die kann vorbereiten. Mhm. Nur das Einfüllen, das würde ich jetzt, man kann sie ein paar Stunden im Kühlschrank auf jeden Fall durchziehen lassen, aber jetzt nicht tagelang. Genau.
1: Okay,
5: das
1: gut. Dann lass uns das Ganze
5: eignen
1: mal.
5: Sich natürlich, also Strauchtomaten eignen sich super. Man kann das auch mit Cherrytomaten machen. Dann hat man so ganz kleine Häppchen. Mhm. Ist auch total gut. Da auch ganz stark darauf achten, dass man die Füllung gut würzt. Dass es dann auch im Mund
1: dass
5: so ein richtiger,
1: Wumms haben, ne?
5: Genau, dass dann Wumms da ist. Und solche, wir hatten es ja schon vorher von den Zebratomaten, so, wenn man da so eine kleinere Größe hat, das eignet sich auch
1: grüne
5: gut.
1: Grüne Tomaten gingen auch. Ja. Wir schauen mal kurz ins Internet auf kaffee-oder-tee.de mit Ihnen gemeinsam. Da haben wir das für Sie vorbereitet, hier gefüllte Tomaten mit verschiedenen Füllungen. Zack, ne, wunderbares Bild natürlich. Und dann die drei verschiedenen Füllungen haben wir für Sie hier. Je nachdem, für was Sie sich entscheiden möchten, für alle drei oder nur für eine, haben wir das für Sie aufbereitet. Gut, dann lass uns das mal probieren.
5: Hast du, könntest du die Teller ausbreiten?
1: Ja.
5: Perfekti. Super.
1: Jetzt haben wir uns hier ein bisschen verquatscht, dass wir kaum noch Zeit haben zu probieren.
5: Ja, Hilfe!
1: Ja, da kommt man einmal ins Gespräch in der Küche, ne? Wir haben so viel Luft noch. Und der Thomas sitzt schon ganz unruhig am Tisch, weil er Hunger hat.
5: So eine Plauder-Tasche.
0: Ich riech die Limette bis hierher.
1: Du riechst die,
0: ja,
1: die Limette bis da hinten, ne?
5: Ja. Ja,
1: und wir sind noch nicht bei dir. Komm,
5: meine Güte,
1: pack schnell was drauf. Der Thomas wird unruhig. Ich auch.
5: Meine Güte. Warte, Thomas braucht das hier vor allem.
1: Das hier, ja.
5: Ich habe gehört, der ist so ein Frischkäse.
1: Frischkäse-Fan. Ja.
5: So.
1: Dankeschön.
5: Bitte schön.
1: Dann bringe ich das schon mal zum Thomas.
5: Bring's zum Thomas.
1: Dann kann der schon mal probieren und du bringst uns die beiden anderen Teller rüber.
5: Ja.
1: Thomas, du bist unser Vorkoster jetzt.
0: Ah, okay, alles klar.
5: Oh Gott, der Arme.
1: Ja?
5: Jetzt,
1: So. Komm, probier das mal. Vorne vor dir steht der Frischkäse.
0: Sehr gut, da bin ich sehr gespannt. Bin jetzt nicht so der Thunfisch-Onkel.
1: Thunfisch kannst du dann ja an der Seite lassen, aber Frischkäse. Es ist wie, eigentlich wie bei einem schönen, kleinen, süßen Teilchen. Man weiß nicht so genau, wie man es essen soll, ne?
0: Es ist hinreichend herausfordernd, es zu schneiden.
1: Deswegen habe ich es dir gegeben, damit, damit du es probieren kannst.
0: Okay, mach's schnell.
1: Dankeschön. Es ist einfacher zu schneiden, wenn es keine Schale hat.
5: Richtig. Also das kommt noch dazu. Es ist einfacher zu schneiden, wenn sie keine Schale hat. Oder dann halt auch zum Schneiden das gute alte Sägemesserlein
1: super,
5: eindecken.
1: Ist gut, oder? Gewürz, frisch gebrannt.
0: Ja. Mhm. Super.
5: Ja.
0: Schmeckt den Doppelrahm.
1: Mmh. Mmh. Thunfisch auch super.
5: Mhm.
1: Dankeschön für die tollen Rezepte. Das Gute ist, du bleibst noch weiterhin bei uns. Wir werden gleich noch einen Tomatensalat mit Wassermelonen und mit Feta-Käse machen. Und du bleibst auch weiter bei uns. Wir haben noch entspannte Sommerlektüre. Mhm. Ja. Ihr könnt jetzt in Ruhe genießen.
5: Mhm.
1: Ich gehe eine Runde Quiz spielen, denn wir haben noch mal ein bisschen Geld in unserer Quizkasse. 400 Euro. Wollen die gerne an Sie zu Hause verteilen, an denjenigen oder diejenige, die im Quiz mehr erspielt. Wir haben Frau Senge am Telefon in Gönnheim. Hallo, Frau Senge.
6: Hallo.
1: Hi. Ich war am Sonntag noch in Gönnheim bei Ihnen.
6: Ja, was haben Sie denn da gemacht?
1: Beim Wine Street Art Festival.
6: Und, hat Ihnen gefallen?
1: War toll, ja, das ist so ein Kunstfestival, ne? Durch die ganze Stadt zieht sich das, das war schön richtig. Bei Ihnen.
6: Ja.
1: Sehr gut. Sie spielt gegen Frau Kommender in Süßen. Hallo, Frau Kommender.
7: Hallo.
1: Herzlich willkommen, wir können loslegen und Frau Senge, Sie dürfen anfangen.
6: Die zwei, bitte.
1: Die zwei. Guck mal, einfacher geht's ja nicht zu Beginn. Frau Kommender, Sie müssen nachlegen.
7: Nummer drei.
1: Nummer drei. Was ist eine Eskapade? Eine nordeuropäische Baumart, eine abenteuerliche Unternehmung oder eine mexikanische Teigtasche?
7: Nummer B.
1: Ja, machen wir keine Eskapaden hier, ne? Richtig.
7: Genau.
1: 28 Euro dafür. Frau Senge.
6: Ja?
1: Was
6: die 11, bitte.
1: Die 11. Gut, jetzt brauchen wir eine Antwort von Ihnen. Jetzt gibt es keinen Joker mehr. Der höchste Wasserfall der Schwäbischen Alb liegt in Hechingen, in Bad Urach oder in Metzingen?
6: Ich würde sagen, ich muss raten, B, Bad Urach.
1: Bad Urach, 37 Meter hoch, richtig geraten. Gut, Frau Kommender.
7: Jawohl.
1: Was machen
7: Nummer
1: wir?
7: Nummer 8.
1: Für 15. Welche Fans bezeichnete jetzt Popstar Nina Tschuber als besonders träge? Ihre Stuttgarter Fans, ihre Mainzer Fans oder ihre Saarbrücker Fans?
7: Oh, das weiß ich gar nicht.
1: Dann raten Sie, bitte.
7: C.
1: C, die Saarbrücker, nee, die Stuttgarter. Die waren ihr ein bisschen zu lahm. Vielleicht war es auch ein sehr heißer Tag, kann ja auch sein. Frau Senge.
6: Die 6, bitte.
1: Die 6 möchte das hier wissen. Tomate heißt im Italienischen Pomodoro, Peperone oder Mela?
6: Pomodoro, A.
1: Pomodoro, Antwort A, 13 Euro. Frau Kommender, Ihre nächste darf welche sein?
7: Die Nummer 8.
1: Die 8 ist weg, die 9 hätte ich dann noch.
7: Ja, dann nehmen wir mal 9.
1: Nehmen wir mal die 9, mal gucken, was es da gibt. Ne? Für 61 Euro. Der Flughafen von Rio de Janeiro ist benannt nach Antonio Carlos Jobim, einem weltberühmten Musiker, Fußballspieler oder Präsidenten.
7: Fußballspieler, B.
1: Nein, es ist der Musiker.
7: Oh.
1: Ich glaube, The Girl from Ipanema hat er das. Also irgendein sehr bekanntes Lied hat er auf jeden Fall rausgebracht. Gut, wir sind bei Frau Senge.
6: Ja, die 5 bitte.
1: Die 5 haben wir noch. Vuelta und Giro sind in Spanien und Italien die Bezeichnungen für die Landesrundfahrten im Radsport, die Mittelmeerstrände oder die Autobahnen.
6: Ich würde sagen C.
1: Die Autobahnen, nein, es sind diese Radstrecken. Der Giro d'Italia, vielleicht schon mal gehört, die Landrundfahrt mit dem Fahrrad. Wir sind bei Frau Kommender, jetzt können Sie aufholen. 1, 4, 7, 10 oder 12?
7: Nehmen wir mal die 7.
1: Nehmen wir mal die 7, mal schauen. Für 59 Euro. Welche Gesteinsformation bildet sich im Dachbereich von Salzstöcken? Die Tonhaube, die Keramikmütze oder der Gipshut?
7: C wie Cäsar.
1: C wie Cäsar, der Gipshut. Gut, geraten, ne?
7: Genau.
1: Bisschen kombiniert, bisschen nachgedacht und dann gut geraten. Jetzt haben Sie 87 Euro und Frau Senge hat 93. 6 Euro Vorsprung für Sie. Welche darf sein?
6: Die 1 hätte ich gerne.
1: Die 1 haben wir noch. Für 14 Euro. Ein Geigerzähler ist ein Gerät des Dirigenten, des Physikers oder des Instrumentenbauers?
6: Die Antwort B, des Physikers.
1: Obwohl mir A eigentlich besser gefällt. Ja, der steht da vorne und zählt mal die Geigen durch. Frau Kommender.
7: Ja, dann nehme ich mal die Nummer 4.
1: Die 4. Gucken Sie mal. Wieder eine teure Frage. Das könnte der Weg Richtung Sieg sein. Was ist ein Tock? Ein Kardinalshut, eine Kochmütze oder ein Bauarbeiterhelm? Ein Kardinalshut. Nein, es ist die Kochmütze.
7: Ach du Schande.
1: Ja, Schande, genau. Frau Senge, 10 oder 12?
6: Die 10, bitte.
1: Die 10. Haben wir noch das? Was mischt man, wenn man einen Radler trinkt? Kaffee und Tee, Wein und Sekt oder Bier und Limo?
6: Bier und Limo, die C.
1: Genau, einfache Frage, deswegen auch nur 13 Euro. Frau Kommender, gucken Sie mal, Sie haben 33 Euro Rückstand. Und bei der 12 gibt es, wie viel zu holen? 28. Was bedeutet das Adjektiv jovial? Wohlwollend, talentiert oder empfehlenswert?
7: A.
1: Wohlwollend sagen wir, das ist richtig, aber es reicht nicht zum Sieg.
7: Schade.
1: Ja, Sie kriegen unsere Kaffee- oder Teetasse, die ist auch sehr begehrt.
7: Da freue ich mich ganz arg.
1: Dankeschön, Frau Kommender. Und das Geld, das geht an Frau Senge und das sind 120 Euro.
6: Vielen, vielen Dank.
1: Schöne Grüße nach Gönnheim, alles Gute für Sie. Tschüss.
6: Okay,
1: tschüss. Ciao, ciao. Ja, es geht weiter mit Kaffee oder Tee nach 17 Uhr. Wir haben noch jede Menge vor. Es gibt Buchtipps für den Sommerurlaub. Wir bereiten frischen Sommersalat zu und wir wollen gerne mit Ihnen sprechen über die Forderung des Handelsverbandes Deutschland, dass Einzelhändler doch auch am Sonntag bitte ihre Geschäfte öffnen dürfen. Die Bundesregierung möchte, dass das für Bäckereien und Konditoren gilt, dass die Geschäfte länger öffnen dürfen. Und dann sagt der Einzelhandelsverband, es ist doch attraktiv und lebendig für die Innenstädte, wenn die Geschäfte auch am Sonntag offen haben. Wie finden Sie diese Forderung? Sind Sie dafür? dass wir demnächst auch sonntags einkaufen gehen können und dass die Sonntagsruhe ein bisschen in den Hintergrund tritt. Sagen Sie uns Ihre Meinung unter 0180 229 15 45. Ihre Meinung zu geöffneten Geschäften am Sonntag. Jetzt die Nachrichten aus Mainz, aus Saarbrücken und aus Stuttgart.

0: SR Info mit Nachrichten aus der Region. Guten Tag. Es sind keine guten Zeiten für Autofahrer im Saarland. Zu den Dauerbaustellen auf der A620 kommt jetzt noch ein Nadelöhr dazu. Rund um die Westspange sorgen nämlich Baustellen für weitere Verkehrsbehinderungen. Geduld ist gefragt.
1: Auf der Straße am Saarbrücker Hauptbahnhof vorbei in Richtung Westspange ging schon um 10.30 Uhr so gut wie gar nichts mehr. Grund für die massiven Verkehrsbehinderungen sind eine Baustelle am Saarbahngleis und Fräsarbeiten an der Westspange.
2: Katastrophal. Und das Ganze von drei Spuren auf eine, unglaublich.
3: Eine Viertelstunde habe ich gebraucht für 300 Meter.
4: Hier am Ludwigskreisel und hinten am Bahnhof gleichzeitig dicht zu machen, ist aus meiner Sicht eher eine fragwürdige Entscheidung.
5: Ich weiß nicht, ob wir in Bangladesch sind. Wir sind in Deutschland. Hier ist wie Bangladesch. Wir sind seit 40 Minuten unterwegs für ein paar hundert Meter.
1: Danke. Nach Angaben der Stadt Saarbrücken sollen die Arbeiten auf der Westspange am Samstag abgeschlossen werden. Witterungsbedingt könnten sie sich aber auch verzögern. Ab morgen Nacht wird außerdem auf der Stadtautobahn in Richtung Homburg gearbeitet. Zwischen den Abfahrten St. Anual und Bismarckbrücke werden Fahrgrunduntersuchungen durchgeführt.
0: Wegen der erneuten rechtsextremen Schmierereien an der Montessori-Gemeinschaftsschule in Friedrichsthal hat Ministerpräsidentin Redinger heute die Schule besucht. Dabei hat sie sich mit der stellvertretenden Schulleiterin Lorich über Sicherheitsmaßnahmen und Prävention vor weiteren Angriffen ausgetauscht. Redinger sprach der Schulgemeinschaft ihre volle Solidarität und Unterstützung aus. Im Prozess um den getöteten Zugbegleiter in einem Regionalexpress zwischen Landstuhl und Homburg hat die Staatsanwaltschaft 12 Jahre Haft für den Angeklagten gefordert. Der 26-Jährige habe sich der Körperverletzung mit Todesfolge schuldig gemacht. Der 36-jährige Zugbegleiter war nach Schlägen gegen den Kopf Anfang Februar gestorben.
1: Das Klimaschutzbündnis Saar fordert die Landesregierung auf, eine Energie- und Klimaschutzagentur zu gründen. Sie soll nach Auffassung des Bündnisses der Motor für Energiewende und Klimaschutz im Saarland sein. Die Agentur solle mehrere Aufgaben bündeln und Kommunen, Unternehmen sowie Bürgern bei Energie- und Klimafragen helfend zur Seite stehen. Die Mehrheit der Bundesländer habe bereits eine vergleichbare Institution. 3 Monate nach Prozessauftakt hat das Landgericht 4 Männer als Komplizen einer Geldautomatensprengerbande zu mehrjährigen Haftstrafen verurteilt. Das Strafmaß reicht von 2 Jahren und 4 Monaten Haft bis 4 Jahre und 6 Monate. Außerdem müssen 3 Angeklagte einen Beuteanteil in Höhe von 12.000 Euro zurückzahlen. Die 4 Männer sollen das Fluchtfahrzeug für Geldautomatensprengungen in Hemmersdorf und an 2 weiteren Tatorten vermittelt haben. Die Saar wird aktuell mit Sauerstoff angereichert. Das hat das Landesamt für Umwelt- und Arbeitsschutz mitgeteilt. So soll ein Fischsterben verhindert werden. Seit etwa 10 Tagen seien von Saarbrücken bis Mettlach Turbinen von Wasserkraftwerken abgeschaltet. So steige der Sauerstoffgehalt an den Staustufen. Hohe Temperaturen und eine schwankende Algenpopulation hatten in den vergangenen Wochen zu sinkenden Sauerstoffwerten geführt.
0: In der ersten Woche der Sommerferien ist es verstärkt zu Rettungseinsätzen an saarländischen Badeseen gekommen. Das teilte die DLRG in einer ersten Zwischenbilanz mit. Am Bostalsee sind demnach 73 Erste-Hilfe-Einsätze registriert worden, am Losheimer Stausee 34. Zudem habe es an beiden Seen technische Hilfeleistungen und Einsätze mit Schwimmern gegeben. Der Saarländische Bauernverband geht in diesem Jahr von einer schlechteren Obsternte aus als im vergangenen Jahr. Der Verband sagte dem SR, Trockenheit und Sonne seien zwar generell gut für eine ertragreiche Ernte, aber langanhaltende Temperaturen über 30 Grad würden den Bäumen langfristig schaden. Gerade Sorten wie Birne, Apfel oder Mirabelle bräuchten ausreichend Wasser, um Früchte zu bilden. Regen ist allerdings weiter nicht in Sicht, das Wetter. Die kommende Nacht immer wieder Wolken, aber weiter trocken bei Tiefstwerten von 13 bis 17 Grad. Morgen zunächst sonnig, später viele Wolken bis 30 Grad. Am Donnerstag strahlender Sonnenschein bis 32 Grad und bis Sonntag bleibt es bei dem ruhigen und heißen Hochsommerwetter mit Höchstwerten von 30 bis 35 Grad. Neue Nachrichten, dann auch aus aller Welt, bekommen Sie bei uns in einer knappen Stunde. Bis dahin, tschüss.

0: Deutscher Handelsverband, ja, dann können doch die anderen Geschäfte auch öffnen. Das würde ja die Attraktivität und die Lebendigkeit der Innenstädte erhöhen. Was ist Ihre Meinung dazu? Das wollen wir gerne von Ihnen wissen. Und Sie können sich beteiligen bei uns unter meinswr.de. Da können Sie nämlich ganz einfach abstimmen. Da haben wir für Sie heute folgende Frage. Geöffnete Geschäfte auch am Sonntag, ja oder nein? Klicken Sie mal einfach rein unter meinswr.de. Mit dem Smartphone, mit dem Tablet können Sie das tun. Und dann werden wir wissen, wie Ihre Meinung zu diesem Thema ist. Und wir haben Sie auch gebeten, uns zu schreiben und uns anzurufen, was Sie davon halten, dass die Geschäfte vielleicht demnächst auch sonntags geöffnet sind und dass es vorbei ist mit der Sonntagsruhe. Wir haben Frau Altrock am Telefon. Hallo, Frau Altrock.
1: Hallo.
0: Guten Tag. Wie ist Ihre Meinung zum Thema?
1: Also ich bin ja selbst im Verkauf tätig. Ich kann ja da mitsprechen.
0: Ja.
1: Ich finde es nicht gut, weil wir arbeiten schon 5 Tage die Woche. Mhm. Vollzeit.
0: Ja.
1: Und dann ist eigentlich Sonntag mein heiliger Tag, weil Samstagabend arbeiten wir ja auch bis 21 Uhr.
0: Mhm. Mittlerweile auch am Samstag bis 21 Uhr, genau. Die Öffnungszeiten wurden ja schon verlängert. Wie wichtig finden Sie es, dass die gesamte Gesellschaft ein bisschen zur Ruhe kommt am Sonntag?
1: Ich finde es sehr wichtig, weil wenn man an der Bäckerei schaut, die arbeiten als 11 Tage durch und dann haben sie mal frei. Mhm. Wir kriegen da nicht mehr Personal. Die müssen das noch mitarbeiten. Und ich finde, ein wenig familiär sollte man schon bleiben.
0: Okay, klare Meinung. Danke Ihnen dafür und ich wünsche eine schöne Woche. Danke Ihnen für den Anruf. Ciao. Wir haben viele Mails bekommen zum Thema. Ich lege mal mit ein paar los. Zum Beispiel von Ursula Heinzmann aus Massenbachhausen. Einkaufen ist kein Freizeiterlebnis und sicherlich nicht für die, die hinter dem Tresen stehen. Der Sonntag soll ein Ruhetag bleiben. Ich empfinde den Sonntag als willkommene Auszeit, die wir alle benötigen. Es muss für mich auch kein Bäcker in der Backstube stehen. Brötchen vom Vortag oder aus der Tiefkühltruhe gehen auch prima. Drasen Perinitsch aus Stutensee schreibt, in den USA sind die meisten Läden am Sonntag offen. Warum nicht auch bei uns? Bärbel Schwarz sieht es anders, ob jemand von denen, die das vorschlagen, auch mal an diejenigen gedacht hat, die dann arbeiten müssen. Ich habe 40 Jahre Wochenenddienste gemacht und dabei manches Fest verpasst und konnte erst später dazukommen. Oder wenn Freunde was unternahmen, durfte ich arbeiten und ich bin gerne arbeiten gegangen. Ging auch nicht anders, ich war Krankenschwester, aber einkaufen kann man auch von Montag bis Samstag. In meiner Kindheit hatten die Läden nur bis 18 Uhr auf und samstags nur bis 13 Uhr. Und wir sind auch groß geworden. Also sie ist auch dagegen. Frau Tillmann ist am Telefon. Hallo, Frau Tillmann.
2: Guten Tag, Herr Hübschen.
0: Guten Tag. Wie ist Ihre Meinung? Würden Sie gerne sonntags einkaufen gehen?
2: Nein, nein. Sonntags bleiben die Geschäfte zu, so wie die Bäckereien auch nur eben vormittags aufhaben dürften. Für mich ist das, wenn sie öffnen, täten, eine heimliche Arbeitszeit, die er im März nur möchte.
0: Warum ist es Ihnen wichtig, dass die Geschäfte am Sonntag nicht aufhaben?
2: Für mich ist das keine Attraktivität. Ich kann auch montags bis freitags und samstags in der Stadt gehen. Sonntags muss ich nicht in der Stadt.
0: Stehen Sie noch im Berufsleben oder haben Sie die
2: Arbeit? Nein, ich bin schon Rentner.
0: Dann können Sie natürlich an jedem anderen Tag auch in die Stadt gehen, das stimmt. Ja.
2: Genau, genau. Und so, das können die anderen auch. Konnte ich ja, während ich arbeiten ging, ich war 46 Jahre lang Krankenschwester, konnte ich auch in der Woche.
0: Konnte man das nachmittags auch mal tun. Alles klar, danke Ihnen für den Anruf, alles Gute für Sie. Tschüss. Wir haben Ewald Fischer aus Schorndorf. Ich denke da an die vielen Verkäuferinnen und Verkäufer, die dann sonntags arbeiten müssten. Für die gibt es dann keinen gemeinsamen freien Tag für die Familie oder mit Freunden und Verwandten. Auch der Besuch von Gottesdiensten ist eher nicht mehr möglich. Daher finde ich das nicht gut. Also auch da die Ablehnung für die Sonntagsöffnungszeiten. Frau Beckebanze ist am Telefon. Hallo, Frau Beckebanze.
3: Hallo, Herr Hübschen.
0: Guten Tag. Sie gehen gerne sonntags einkaufen, oder?
3: Nein, ich gehe gar nicht sonntags einkaufen. Ich finde es auch nicht gut, das ganze Personal hat auch mal einen Tag Ruhe verdient. Mhm. Die haben auch Familien, mit denen sie dann auch mal am Sonntag was unternehmen möchten.
0: Ja.
3: Und es ist von montags bis samstags sind alle Geschäfte geöffnet bis spätabends. Und dann kann jeder alles kaufen, was er benötigt.
0: Wie wichtig finden Sie es, dass auch die gesamte Gesellschaft sonntags so ein bisschen mehr zur Ruhe kommt, dass insgesamt Ruhe einkehrt?
3: Das finde ich ganz wichtig, vor allen Dingen, weil heute auch alle immer beide Elternteile berufstätig sind. Mhm. Dann ist der Sonntag auch mal ein Tag, wo die Familie mal zusammen ist, wo die Kinder auch mal was von ihren Eltern haben, wo sie mit den Eltern was unternehmen können, wo auch mal ein bisschen Ruhe einkehrt.
0: Alles klar. Vielen Dank für diese klaren Worte.

0: Worte und alles Gute für Sie. Tschüss. Dann haben wir noch Aksakali Katsupinari aus Mainz. Geht gar nicht, schreibt er oder sie. Wir kommen überhaupt nicht mehr zur Ruhe. Immer Aktivität, immer Streamen, immer Smartphone, immer Mediathek. Es reicht. Und Georg Bronnemeier schreibt noch, alle, die möchten, dass man am Sonntag einkaufen kann, sollten mal überlegen, ob sie auch arbeiten möchten am Sonntag. Der Verband sollte zuerst mal ein Angebot machen für extra Geld. Ich denke, mindestens 150% Zuschlag für die Sonntagsarbeit wäre angebracht. Also wir merken bei den Menschen, die uns geschrieben haben und die uns angerufen haben, eine große Abneigung, die Geschäfte sonntags zu öffnen. Jetzt schauen wir mal, wie das ist bei den Menschen, die abgestimmt haben. Wir haben knapp 1400 Menschen, die sich in der kurzen Zeit bei uns beteiligt haben. Und wir sehen ein klares Votum, denn nur 14% derjenigen, die abgestimmt haben, sagen, ja, das ist eine gute Idee, wenn die Geschäfte sonntags geöffnet haben. Und 86% sagen, nein, es wäre doch besser, wenn die Geschäfte am Sonntag weiterhin zubleiben. Vielen Dank an alle, die sich beteiligt haben, die abgestimmt haben und die uns angerufen haben und geschrieben haben. Wer auf der Suche nach einem guten Buch für den nächsten Sommerurlaub ist, der ist heute bei uns genau richtig, denn wir haben für Sie schon mal vorgelesen und haben gleich noch drei Buchtipps für Sie. Und wer ein gutes Buch sucht, der muss es nicht unbedingt kaufen, der kann auch in die Bibliothek gehen. Denn auch in Zeiten von digitalen Medien sind die Bibliotheken immer noch sehr beliebt. Wir haben uns im Saarland mal einige Bibliotheken angeschaut, zum Beispiel die in Niederwürzbach.
1: Es wird fleißig gelesen. 60 Quadratmeter, knapp 4400 Medien. Das ist die Bibliothek Niederwürzbach. Vier Ehrenamtliche kümmern sich um den Bestand, der zur Hälfte aus der ehemaligen Schulbücherei besteht. Knapp 200 Stammleser gibt es. Neben anderen Besuchern auch die Kita.
2: Jeder geht mit seinem ausgesuchten Buch zurück in die Kita und könnte es eigentlich auch kaum erwarten, sich die Bücher dann in Ruhe in der Kita anzuschauen.
3: Wenn die Öffnungszeiten in unseren Alltag passen, kommen wir gerne hierher und schauen uns in aller Ruhe Bücher an.
4: Ich nutze sie für mich persönlich, weil ich einfach finde, man kann wunderbar ausleihen und muss die Bücher nicht zu Hause haben. Ich habe nämlich zu Hause schon eine ganze Menge Bücher.
1: Ortswechsel zur ältesten kommunalen Bibliothek des Saarlandes, der Stadtbibliothek Saarlouis. Sie gibt es seit 115 Jahren. Derzeit hat sie 2000 aktive Leserinnen und Leser. Jeder davon leiht pro Jahr etwa 65 Medien aus. Sehr begehrt seien überraschenderweise Hörbücher auf CD. Aber auch Romane, Thriller und Bücher für junge Erwachsene würden oft ausgeliehen. Auch für Kinder gibt es ein großes Angebot, das allerdings mit einem Problem einhergeht.
5: Die größte Herausforderung ist, dass die Kinder Bezug zum Buch nicht mehr so haben. Das heißt, dass wir die jungen Leser bekommen und dass man eben, der Medienmarkt ist so groß, dann auch ein attraktives, aber trotzdem gesichtetes Programm haben in alle Richtungen, analog, digital.
1: Um die Kleinen in die Bibliothek zu locken, wurden beispielsweise diese Figuren angeschafft. Sie kann man auf eine Box stellen und dann wird ein Hörbuch abgespielt. Um aktuell zu bleiben, will die Stadtbibliothek noch dieses Jahr E-Books in den Bestand aufnehmen. Außerdem setzt man auf die Strahlkraft von etwa 40 Veranstaltungen und Lesungen. Der Fokus dabei?
5: Dass wir eine gesunde Mischung haben zwischen Bestseller-Autoren, die man kennt, oder eben, wo wir sagen, das ist ein Thema, wo wir auch mal die Leute mit dem Thema in die Bibliothek bekommen und sich das Buch anhören. Also diese Mischung zwischen bekannten Namen und bekannten Büchern und eben unbekannten Autoren, aber mit tollen Büchern.
1: An so eine Veranstaltungsreihe ist bei den Ehrenamtlichen in Niederwürzbach nicht zu denken. Aber auch hier gibt es zum Beispiel ein Lesekino für Kinder und einen Plan, die Bibliothek für die Zukunft aufzustellen.
6: Neben Familie, Zuhause, Schule, Arbeit, hier einen dritten Begegnungsort für alle zu haben. Barrierefrei, konsumfrei und demokratisch, alle sind willkommen, egal wie alt, wie jung, welche Gesinnung.
1: Das Potenzial dafür sehen die Ehrenamtlichen vor allem in einem Seniorenhaus und einer neu gebauten Kita. Sie werden bald in direkter Nähe zur Bibliothek eröffnen.
0: Und ich bin mir sicher, dass Sie in den Bibliotheken auch tolle Bücher für den nächsten Sommerurlaub finden. Wenn Sie noch nicht wissen, was Sie da lesen könnten oder wollen, dann lohnt es sich jetzt ganz genau hinzuhören und hinzuschauen, denn wir haben weitere Buchtipps für Sie. Thomas Sachsenmeier ist bei uns. Schön, dass du weiterhin da bist. Warst du als Kind oft in der Bibliothek?
7: Ja, voll. Ich war der Bücherei Ultra. Wirklich. Also ich habe ganz viel

0: Meine Mama hat immer zu mir gesagt, du hast so viele Bücher zu Hause, jetzt lest sie doch erstmal, aber man kennt es ja. Ne? Man sieht es im Regal schon, man muss es einfach mitnehmen. Das Gute an der Bücherei ist ja, dass man es in 4 Wochen wieder zurückgeben muss. Mhm. Oder man verlängert es, wenn man nicht dazu gekommen ist. Aber ich war sehr oft in der Bücherei.
1: Hat deine Mama dir das vorgelebt?
0: Ja, die hat auch, also mir wurde früher auch schon als Kind vorgelesen, ganz oft. Und deswegen hat sich das so bis heute eigentlich sehr schön bewahrt.
1: Aber ist Bibliothek heute noch ein Thema für dich?
0: Nein, sehr selten.
1: Ja. Obwohl das auch immer so eine Begegnungsstätte ist. Ne? Du hast für uns vorgelesen, hast ein paar schöne Tipps für den nächsten Sommerurlaub. Wir legen los mit Mühlensommer von Martina Bogdan. Das klingt so ein bisschen nach Nostalgie, Mühlensommer. Was macht das Buch zu einem guten Sommerroman?
0: Also Martina Bogdan, die fängt so diese... ja, Landwirtschaftsromantik ein. Also man riecht frisch gebackene Brot und hört auch der Tracker so ein bisschen tuckern im Hintergrund. Und es wird nicht kitschig. Und das finde ich sehr schön an dem Buch. Und mich hat es direkt abgeholt, weil meine Oma hatte einen Bauernhof. Und ich war früher immer bei ihr am Wochenende und habe mit ihr Kartoffeln gestupft und die Hühner gefüttert. Also mich hat es direkt abgeholt. Vielleicht bestimmt haben einige auch mal die Sommerferien irgendwo auf dem Bauernhof verbracht. Also das ist so die Stimmung, die das Buch hat. Und auf der einen Seite ist es natürlich sehr romantisch und verklärt, aber auf der anderen Seite steckt natürlich in der Landwirtschaft auch jede Menge Arbeit. Und um das geht es auch in dem Buch.
1: Mhm. Im Mittelpunkt steht Maria, die eigentlich mittlerweile in der Stadt wohnt, aber dann eben zurückkommt in ihre Heimat auf den Bauernhof. Warum kommt sie zurück?
0: Die kriegt einen Anruf, dass ihr Papa ins Krankenhaus musste, der hat einen schweren Unfall. Und jetzt muss sie quasi einspringen, weil die Mutti eben nach dem Papa guckt. Jetzt fährt sie zurück aufs Land, die Sau hat geferkelt, da muss sie direkt ran. Die Oma ist auch schon leicht dement, um die muss man sich auch kümmern. Und sie denkt sich so am Anfang, boah, wann komme ich hier endlich wieder raus? Ja, also wann kann ich wieder zurück in die Stadt? Weil es ja einen Grund hat, warum sie mal das Landleben hinter sich gelassen hat. Und das kommt dann nach und nach vor, oder man merkt dann nach und nach, was da so unterschwellig schwelt in dieser Familie.
1: Also eine Familiengeschichte, davon gibt es ja viele in Büchern. Worum geht es hier im Kern?
0: Eigentlich so ein bisschen die Frage, wo gehört man hin? Ich glaube, viele von uns sind von zu Hause oder von der Heimat weggezogen, aus welchem Grund auch immer. Aber wenn man dann zurückkommt, so wie es Maria geht, denkt man noch mal genau drüber nach, was war denn der Grund? Und ist es denn jetzt in ihrem Fall in der Stadt so viel besser wie auf dem Land? Weil bei ihr kommt jetzt natürlich auch noch so ein bisschen die Erwartungshaltung hinzu. Sie merkt, ihre Eltern werden älter. Und wer soll sich jetzt um den Hof kümmern, wenn die eben nicht mehr so können? Und dann kommt nur ihr Bruder ins Spiel. Und mit dem gab es früher schon ein bisschen Theater. Also es geht um die Familie, aber auch so um das, wo man hingehört oder wo man am besten hinpasst vielleicht.
1: Also vielschichtig emotional, der Mühlensommer. Der nächste Roman spielt in den USA, aber auch auf dem Land. Er heißt Yesteryear, also im Prinzip das Jahr aus der Vergangenheit, kann man sagen. Und da geht es um die sogenannten Tradwives. Kannst du kurz erklären, was eine Tradwife ist?
0: Kommt von dem Wort Traditional Wife, also eine Frau, die nach dem sehr traditionellen Frauenbild lebt. Also die Frau kümmert sich um die Kinder und um den Haushalt und der Mann geht arbeiten und verdient das Geld. Viele denken, okay, das passt für mich, aber viele denken auch, dass das so ein bisschen in die Jahre gekommen ist. Ich sag's mal ganz vorsichtig. Und genau um den Gegensatz geht's in dem Buch.
1: Da gibt's in den USA ja auch viele Influencerinnen, ne, die genau dieses Rollenmodell und diese alte Zeit spielen und darstellen. Wie geht das Buch damit um?
0: Wir treffen genau so eine Tradwife, die heute lebt und ganz viele Follower im Internet hat und da den Leuten zeigt, wie sie Brot backt mit ihrem Sauerteig und wie sie noch Marmelade einkocht und wie sie sich rührend um ihre Kinder kümmert. Und ihr Mann ist natürlich Cowboy, ne? Und ist bei den Republikanern und will auch Politik machen. Also wirklich voll einmal in die Klischee-Kiste reingegriffen. Aber man merkt relativ schnell, dass die Realität eben nicht dem entspricht, was sie da vorgoggelt. Weil sie hat 2 Nannies, sie hat jemanden, der ihr diese Sachen aufbereitet, damit man es ins Internet packen kann. Und dann ist natürlich die große Frage, ja, wie viel von dem, was sie da als Tradwife lebt, hat mit dem zu tun, wie es früher war.
1: Und wie entwickelt sich die Geschichte dann? Wie kriegt sie einen spannenden Turn?
0: Ja, sie wacht eines Morgens 1850 auf und hat keine Spülmaschine, keine Nannies, keinen Backofen, muss hart körperlich arbeiten, sich um Haushalt und Tiere kümmern und lebt dann quasi das Leben einer richtigen Tradwife. Und dann ist so die große Frage, na, wie viel ist das, was das Internet uns als Realität vorgaukelt, dann wirklich auch so, wie es dann mal war. Mhm.
1: Das heißt, es ist viel mehr als nur eine unterhaltsame Zeitreise?
0: Absolut, brutal satirisch. Und es ist natürlich auch eine Gesellschaftskritik. Ich habe es gerade schon gesagt, das spielt mit diesen ganzen Klischees. Und die werden da echt sehr schön entzaubert und es liest sich sehr gut weg.
1: Mhm. Da haben wir noch das Buch mit dem schönen Titel Der Bademeister ohne Himmel. Mhm. Das ist ein Buch, was es unter die Top 5 der Lieblingsbücher bei den unabhängigen Buchhandlungen geschafft hat. Der Titel macht neugierig. Wer ist dieser Bademeister?
0: Der Hubert. Hubert ist 86 und war lange Schwimmmeister. Mittlerweile ist er leider dement und erinnert sich nicht mehr an so viel, was in seinem Leben passiert ist. Auch manche Leute kennt er nicht mehr, die ihn besuchen kommen. Aber er erinnert sich nur sehr präsent an seine Zeit als Schwimmmeister. Und Hubert ist so ein Charakter, den man sehr gern gewinnt in diesem Buch, weil man kann mit ihm lachen, man kann auch ein bisschen mit ihm weinen. Und das, finde ich, macht so einen Charakter immer ganz schön, wenn man mit dem sehr in Interaktion treten kann.
1: Mhm. Hubert ist der eine Charakter. Mhm. Im Mittelpunkt steht aber die 15-jährige Linda. Welche Verbindung hat sie zu Hubert?
0: Linda geht's auch nicht so gut. Die hat nicht so Anschluss, wie sie gerne hätte. Spielt auch mit dem Gedanken, sich umzubringen. Und dann unterstützt sie die Pflegekraft, die bei Hubert ist, und hilft da ein bisschen aus und ist so ein paar Stunden bei ihm. Und dann entsteht daraus so eine Freundschaft aus zwei Generationen. Sie schauen so seine Fotoalben an und dann merkt sie auch schnell, dass diese ganze Schwimmmeisterzeit bei ihm total präsent noch da ist. Und dann geht sie in den Keller, holt die Schwimmflügel und dann machen sie halt bei ihm im Wohnzimmer Schwimmbad. Passt ja auch.
1: Es geht um Demenz, es geht um Einsamkeit. Es gibt auch, glaube ich, Selbstmordgedanken in dem Buch. Das klingt jetzt nicht nach einem leichten Buch. Warum ist es trotzdem ein schönes Buch für den Sommer?
0: Weil die Autorin es schafft, diese Schwere immer mit Hoffnung zu erzählen. Also man geht aus dem Buch nicht raus und kriegt irgendwie so eine Klatsche, sondern es ist tragisch und es ist tragikomisch auch in Teilen. Und es ist auch so ein, ja, dass diese beiden Generationen, die 15-Jährige und der 86-Jährige, jemand, der am Anfang seines Lebens oder am Ende seines Lebens steht. Und das ist auch so ein kleines, ja, eine kleine Ode darauf, wie so Generationen auch zusammenpassen und wie jeder voneinander lernen kann. Weil auch die Linda lernt sehr viel von Hubert.
1: In deinen Koffer für den nächsten Urlaub passt nur eins dieser drei Bücher. Welches nimmst du mit?
0: Ja, jetzt habe ich es ja schon gelesen. Also ich würde natürlich immer das Dünnste nehmen vom Gepäck her. Wenn jetzt das Gepäck egal wäre, würde ich Yesteryear nehmen.
1: Yesteryear. Also für dich geht es bald in Urlaub. Wie ist das, wenn man so wie du Buchkritiker ist? Nimmst du dann immer Bücher mit, damit du auch im Urlaub schon ein bisschen vorarbeiten kannst? Ja. Oder ist es dann auch Entspannung?
0: Also ich entspanne dann noch mehr beim Lesen. Mhm. Also weil ich ja dann irgendwie im besten Fall ein Cappuccino und das Meer vor mir habe.
1: Dann wünsche ich dir einen schönen Urlaub. Danke dir, dass du für uns vorgelesen hast, dass du ein paar Bücher ausgewählt hast. Ich denke, da ist für jeden was dabei. Es macht auf jeden Fall Spaß, dir zuzuhören. Und ich glaube, es macht auch Spaß, diese Bücher zu lesen. Danke, Thomas Sachsenmeier. Und wir haben das für Sie nochmal zusammengefasst im Netz unter kaffee-oder-tee.de. Klicken Sie gerne rein, wenn Sie sich diese Bücher nochmal genau anschauen wollen und wenn Sie nicht mehr genau wissen, wie die jetzt, welchen Namen die jetzt haben. Ja, Lesen bildet und Lesen ist auch emotional, vor allem das Vorlesen. Und das schafft eine ganz besondere Bindung zwischen Eltern und Kindern. Und wenn der Papa, der eigene Papa, dann im Gefängnis sitzt, dann klappt das abends mit dem Vorlesen natürlich nicht so richtig gut. Toll also, dass es in der Justizvollzugsanstalt in Heimsheim in der Nähe von Pforzheim liegt, dass ein ganz besonderes Projekt gibt.
2: Hinter Gittern seinem Kind eine Geschichte vorlesen. Sandor wird sie gleich vor dem Mikrofon aufnehmen, wartet in einer Zelle, bis er dran ist.
3: Wenn man das vorliest, ist man schon sehr nachdenklich beim Vorlesen. Das ist schon ein bisschen mit Emotionen verbunden, weil man weiß, dass er nicht da ist. Und man das macht, weil ich nicht da bin. Da muss man manchmal schon ein bisschen mit den Tränen kämpfen.
2: Für seinen 2-jährigen Sohn hat sich Sandor eine Gute-Nacht-Geschichte ausgesucht, bei der ein Kind einfach nicht einschlafen will.
3: Ja, wenn ich es lese, muss ich tatsächlich echt schmunzeln, weil es so ist mit ihm, wie es da drin steht. Passt eigentlich genau.
2: Im Nebenraum bereiten Studenten die Technik vor. Sie sorgen dafür, dass die Aufnahmen der Gefangenen für ihre Kinder gut werden.
4: Die Motivation ist auf jeden Fall groß, das hier gut zu machen, weil wir wissen, was das auch für die Kinder bedeutet, diese Audios zu haben.
2: Mehrere Gefangene lesen an diesem Morgen ihren Kindern Geschichten vor. Frenze Lindner betreut das Projekt, weiß, wie wichtig die Beziehung zum Vater für die emotionale Entwicklung der Kinder ist.
5: Das ist enorm wichtig, weil die Stimme des Vaters ja ein großer Bestandteil ist. Das ist bis dahin weggebrochen. Es gibt eingeschränkte Besuchsmöglichkeiten, eingeschränkte Möglichkeiten, Kontakt zum Papa zu haben, einfach mal zu kuscheln, wenn einem danach ist. Und insofern ist es natürlich super wichtig, die Stimme zu Hause zu hören, in der gewohnten Umgebung.
2: Jetzt ist Sandor an der Reihe. Er freut sich drauf. 2 Bücher hat er dabei.
3: Ich habe wieder eine Geschichte für dich zum Vorlesen. Und ich lese dir vor, die Eule mit der Beule. Aua, sagt die Eule, ich glaube, ich hab ne Beule. Sch, macht die Schlange und streichelt ihr die Wange. Pusten tut sehr gut, macht der Fuchs ihr Mut.
2: Die Medienstudenten schaffen Atmosphäre und Sicherheit. Das ist wichtig, dass sich die Gefangenen beim Vorlesen wohlfühlen.
4: Da hat es mir jetzt persönlich viel gegeben, ihn zu beruhigen und irgendwie so einem erwachsenen, gestandenen Mann irgendwie so eine Sicherheit zu geben vor diesem Mikrofon und dass er da einfach vorliest, dass es gar kein Problem ist, wenn er sich verspricht.
3: Ja, zufrieden bin ich schon, aber ich war jetzt doch tatsächlich ein bisschen aufgeregt. Ja, die Hoffnung ist, dass ich ihm Freude bereite. Also, dass er sich, wie soll ich sagen, abends darauf freut, einfach die Geschichte vom Papa zu hören. Was mich, wie soll ich sagen, stolz und zufrieden macht.
2: Für Sandor geht der Alltag hinter Gittern weiter. Voraussichtlich in einem Jahr wird er entlassen. Wenn er draußen und wieder zu Hause ist, will er seinem Sohn regelmäßig Bücher vorlesen.
0: Und das wird dann für beide sicherlich noch viel schöner. Wir kochen heute mit Tomaten oder wir haben Rezepte mit Tomaten, denn im Prinzip bleibt die Küche bei uns kalt. Die Rezeptideen kommen von Caroline Autenried, die uns vorhin schon Tomate mit drei verschiedenen Füllungen gemacht hat. Mhm. Rezepte bei uns im Netz unter kaffee-oder-tee.de. Und jetzt gibt es einen Salat.
6: Ja, jetzt machen
0: wir unsere... Wir machen zwei Salate in einem, ne?
6: Genau, wir machen eigentlich eine italienische Panzanella, also einen Brotsalat.
0: Ja.
6: Aber wir bringen noch Wassermelone mit dazu, mhm, und Feta.
0: Ja.
6: Und Tomaten auch, das sind aber im Original auch oft drin. Und ja, das ist so ein total Sommer, sag ich mal.
0: Okay.
6: Der Salat. Und ich habe hier noch ein paar rote Zwiebeln geschnitten. Da machen wir jetzt das gleiche Spiel wie vorhin mit den Schalotten. Ich tue die auch kurz in Essig werfen.
0: Damit sie ein bisschen milder werden?
6: Damit die ein bisschen milder werden. Ich will nicht, dass die nachher so rausknallen, mhm, und so scharf sind.
0: Und damit sie nicht nachgären und nicht am nächsten Tag Probleme machen.
6: Genau, das ist auch noch, also das ist, da spielt es keine Rolle für mich, weil wir werden, das ist ein Salat, den man eigentlich sofort essen soll.
0: Das Brot ja sonst.
6: Genau.
0: Nicht. Wir rösten das, ja das Brot an, wenn das, wir den
6: essen. Den sollten wir nicht bis zum nächsten Tag aufheben, das wäre nichts. Aber ich will trotzdem, dass die so leicht gegart sind. Guck mal, das ist ein bisschen zu wenig Flüssigkeit. Machen wir noch ein Tickel Wasser dazu. Das reicht auch. Und dann geben wir aber auch volle Power. Nee, Essig und Wasser. Eigentlich entweder nur Essig oder Essig und Wasser. Okay. Und da lassen wir die jetzt einfach mal kurz drin. Hier, Brot. Ich habe einfach so ein Ciabatta hier. Ich habe es jetzt mal so in fein geschnitten.
0: Muss es ein Ciabatta sein?
6: Nee, aber ein luftiges Brot sollte es, mhm, sein. Ja? Also was man da jetzt nimmt, ist eigentlich egal. Aber es sollte jetzt, also jetzt ein Vollkornbrot eignet sich jetzt nicht so arg. Und ich finde ein helles Brot, ein luftiges Brot, das passt halt am besten. Ich tue ein bisschen Olivenöl mit drauf. So.
0: Und du willst die Brotchips nachher so groß im Salat lassen?
6: Ja, ich will die so drin lassen. Die tun sich ja dann mit der Zeit auch mit der Vinaigrette so ein bisschen auflösen und so. Ich finde das ganz schön so. Man kann natürlich auch so Croutons machen, also so Würfel schneiden. Das kann man halten, wie man will. Aber so dann einfach in den Ofen rein. Und guck, ich habe ja schon mal einmal vorbereitet.
0: Ein Blech schon vorbereitet?
6: Ja, so könnten die dann aussehen. Mhm. Ich habe sie kurz übergrillt. Ja, muss man halt ein bisschen dabei bleiben, dass sie einem nicht...
0: Könnte man auch in der Pfanne machen, aber dann brauchen sie mehr Fett, ne?
6: Ja, so ist es. Und ich finde eigentlich im Ofen, das ist perfekt. Ja. Da hat man dann auch gar nicht dieses... Irgendwie muss man gar nicht...
0: dabei stehen, ne?
6: Dabei stehen, die Pfanne spritzt irgendwie. Und so, jetzt Melone. Wir haben ja so eine kleine Wassermelone.
0: Ich wusste bis heute nicht, dass es so kleine Wassermelonen gibt.
6: Ja, die sind süß. Sie sind richtig süß. Aber
0: sind Kerne sie denn wirklich schon... süß? Darf ich mal
6: süß
0: probieren?
6: Süß ist sie auch. Ich habe vorhin schon mal ein bisschen probiert. Ich fand sie echt ganz gut.
0: Sind süß zum Gucken und süß zum Essen.
6: Ja.
0: Sind süß.
6: Ja, wenn man jetzt eine kauft, dann sollten die, wenn man draufklopft, sollten sie so ein bisschen hohl klingen.
0: Ja.
6: Dann sind sie reif. Aber man muss auch aufpassen. Manchmal sind sie ja dann auch überreif. Mhm. Muss man aufpassen. Aber es wird sich jetzt nicht nur die Wassermelone für den Salat eignen, man könnte auch eine Honigmelone oder so nehmen.
0: Der Vorteil bei den kleinen ist, dass die Kerne auch kleiner sind. Das heißt, ich muss die Kerne nicht auspulen.
6: Ich mache das eh nie. Also ich weiß nicht,
0: mich stört das einfach nicht.
6: Mich stört das überhaupt nicht und ich habe noch nie irgendwie bei einer Wassermelone Kerne rausgepult. Nee. Aber deswegen, auch die Kerne sind voller positiver Inhaltsstoffe. Mhm. Also es ist, ja, wenn es einen jetzt nicht über die Maßen stört, einfach drin lassen.
0: Sie sind ja bei den kleinen Melonen jetzt nicht so dominant wie bei den größeren, ne?
6: Nee, genau. Und jetzt bei einer Honigmelone oder so, da ist das eh kein Ding. So, jetzt Dann Tomaten. Da können wir jetzt auch unsere grüne, ja, unsere grüne Zebra und unsere etwas dunklere. Sein, ne? Genau, unsere etwas dunklere Zebra.
1: Warum ist mit es reinnehmen. Immer wichtig? Du entfernst immer den Stielansatz. Das hast du vorhin bei den gefüllten auch gemacht. Warum ist das wichtig?
6: Ja, das ist ja dieses Solanin. Das steckt da drin. Das ist im Prinzip leicht giftig.
1: Ja.
6: Aber
1: machst du das bei den ganz kleinen Tomaten, auch bei den Cherry-Tomaten?
6: Ich mach's da nicht. Und ich muss zugeben, ich mach

0: machst sogar hier manchmal nicht. Also es ist ja immer so, dass die Menge macht auch das Gift. Aber ja, es ist, wenn man jetzt einen größeren Tomatensalat macht, ist es auf jeden Fall sinnvoll, das rauszuschneiden.
1: Jetzt muss ich dich was fragen.
0: Jetzt sag
1: mal. Du hast mir vorhin erzählt,
0: wir sollen
1: nicht das scharfe Messer nehmen, um die Tomaten
0: aber
1: zu schneiden.
0: Aber da kann ich jetzt sagen, dieses Messer ist nicht scharf. Und ich komme damit.
1: Also für alle, die sich fragen, worüber wir reden, wir haben vorhin ja schon gefüllte Tomaten gemacht und da sagte Frau, die nehmen nicht
0: im das scharfe Messer. Im Eifer des Gefechts habe ich das andere.
1: Weil die der Tomatensaft für das Messer nicht so gut ist.
0: Ja, wenn du jetzt ein richtig geschärftes Messer hast in der Küche, in der Profiküche, da steigt dir jeder aufs Dach, wenn du dann das Messer zum Tomatenschneiden nimmst. Ja. Aber das hier ist so.
1: Ich wollte dich nicht in die Pfanne hauen, aber ich weiß, dass unsere Zuschauer sehr aufmerksam sind.
0: Ja, natürlich. Die sagen, was machst du jetzt?
1: Es ist im Eifer des Gefechtes durchgegangen.
0: Im Eifer des Gefechts habe ich nur mal hinguckt, was ich jetzt eigentlich gerade vom Messer verwende.
1: Gut.
0: Und jetzt sind wir wieder bei unserem Sägemesser. Das läuft wunderbar.
1: Wir werden gleich das Dressing machen und dann wird der Salat auch fertig werden.
0: So.
1: Prima. Ja, und Schafskäse, den wir heute auch verwenden, der kommt gleich auch noch da rein. Und der wird zum Beispiel auch in Langenburg hergestellt, im Landkreis Schwäbisch Hall. Und die Schafe, die dort leben, die folgen ihrem Schäfer Norbert Fischer wirklich aufs Wort. Hören Sie mal.
2: Wenn ich jetzt irgendwas sage, dann stürmen die los. Zum Beispiel so. Ja, guten Morgen. Okay, dann schalten wir mal den Melkstand ein.
3: Alle auf einmal drängen sie in den Melkstand. Knapp 150 Tiere sind es. Schafe der Rasse Basco-Bernays, baskische Milchschafe, deren Milch besonders viele Inhaltsstoffe hat. Mit etwas Futter im Trog lassen sie sich noch lieber melken.
2: Eine bessere Milch gibt es eigentlich gar nicht. Und die schmeckt halt auch wunderbar, vollmundig, sahnig. Also viele verwechseln das ja. Also das bockelt überhaupt nicht. Es schmeckt einfach wunderbar. Also ein Cappuccino mit Schafsmilch ist eigentlich das Beste.
3: Nach dem Melken wird die Rohmilch sofort verarbeitet. Es sind immer die gleichen Handgriffe. Die Milch dicklegen, den Käsebruch umrühren. Dem Schäfer wird das nie langweilig.
2: Es ist einfach schon was Meditatives. Das kann man schon sagen.
3: Norbert Fischers Schafkäserei ist eine von nur wenigen in Deutschland. Seit über 40 Jahren macht er das jetzt schon. Und immer noch ist es sein Lebenstraum.
2: Als Kind wird man ja oft gefragt, ja, was willst du mal werden? Und dann gab es drei Wünsche. Okay, entweder ich werde Bauer. Oder Abenteurer oder Missionar. Und irgendwie ist alles drei zusammen was geworden.
3: Der Langenburger Schäfer stellt verschiedene Spezialitäten her. Frischkäse, Schimmelkäse oder Hartkäse. Alles in Bioqualität. Zu kaufen ab Hof bei ihm oder im Fachhandel.
2: Also der Käse soll angenehm, würzig schmecken, je nach Alter. Also natürlich schmeckt der Käse jetzt milder wie ein Käse, der schon ein Jahr alt ist. Mensch, reift ja, hoffen wir mal, im Alter auch.
3: Aus Erfahrung gut. Nach dem Melken kommen die Schafe auf die Weide. Der Schäfer mit dem E-Bike vorneweg, seine Herde hinten dran.
1: Ja, toll, wenn Mensch und Tier so glücklich zusammenleben. Bei uns kommt der Schafskäse heute in den Tomatensalat mit Wassermelone und mit geröstetem Brot. Caroline Audenried bereitet das für uns zu.
0: Ich schneide gerade den Käse. Der Käse, der darf mit dir mit dem Messer geschnitten werden.
1: Ja.
0: Übrigens, in der Küche gibt es oft so eine

0: kleine Hierarchie. Es gibt so Messer, die sind so Wurscht-Egal-Messer.
1: Ja.
0: Egal, mit diesem Messer kannst du alles schneiden. Du kannst damit auch jetzt einen Knochen zerhacken. Da kommt es so drauf an.
1: Ja.
0: Und dann gibt es die heiligen Messer, die sozusagen super gut gepflegt werden und ganz arg gut geschliffen werden und immer in Schuss sein sollen. Und mit denen dann keine Tomaten schneiden.
1: Und es gibt ja auch unterschiedliche Vorlieben, ne? Also manche arbeiten gerne mit den großen Messern, andere eher mit den kleinen Messern. Ich habe das Gefühl, du arbeitest lieber mit dem großen Messer.
0: Ja, aber das liegt für mich besser in der Hand. Da bin ich auch mehr gewöhnt, auch so das Gewicht. Genau, ja.
1: Ich nehme gerne das mittelgroße.
0: Ah ja, aber ich finde zum Beispiel, also es ist schon, man braucht nicht so viele unterschiedliche Messer.
1: Ja, das stimmt.
0: Das ist, wenn man eins hat, mit dem man gut zurechtkommt, dann kann man das, ist es ideal eigentlich.
1: So, unser Salat braucht ein Dressing. Wir haben Senf genommen.
0: Ja, wir haben Senf.
1: Braunen Zucker.
0: Wir haben Salz, brauchen wir ordentlich. Zack. Wir brauchen.
1: Warum ordentlich? Weil die Tomate.
0: Die Tomate brauchst. Ja, die Tomate.
1: Okay.
0: Relativ viel Salz. Und dann brauchen wir Essig. Ich habe jetzt hier so einen dunklen Balsamico, passt ganz gut. Kann man aber auch variieren. Und dann Olivenöl.
1: Ist aber auch farblich ganz gut, finde ich. Ne? So ein dunkler
0: Salat. Ja, finde ich jetzt eigentlich ganz schön. Ja. Mhm. So. Guck mal, das emulgiert da schon so ganz schön.
1: Und ist das ein Salat, der lange mariniert wird, oder ist es eigentlich bei dem besser, wenn das Dressing kurz vorher drauf kommt?
0: Also ich finde, kurz vorher, wie wir schon gesagt haben, das Brot, das muss nicht total durchweichen.
1: Mhm.
0: Das macht dann mit der Zeit eh beim Essen. Das ist dann schön, aber lang durchziehen lassen würde ich den nicht. Dann haben wir hier so ein bisschen Zwiebeln, die wir ja vorher kurz blanchiert haben mit Essig. Und die kriegen führt auch, also das Blanchieren von roten Zwiebeln mit Essig, das führt auch dann zu diesem tollen Farbspiel.
1: Ja, ich habe das Gefühl, dass Salat mit Melone erst so seit, ich sag mal so 5 bis 8 Jahren irgendwie regelmäßig irgendwie auf den Tisch kommt. Ist das was sich neu entwickelt hat, oder ist es mir nur nicht begegnet?
0: Ja, das kann sein, aber ich meine so dieses, dass man die Melone auch mit Schinken kombiniert und sowas,
1: das ist ja eigentlich ein
0: alter,
1: genau.
0: Ja, ja. Alter Hut.
1: Aber Salat mit Schafskäse, also habe ich vor 5 Jahren nicht gekannt.
0: Versteht's?
1: Also würde ich sagen, vielleicht auch vor 8 Jahren nicht gekannt, aber ist total lecker.
0: Ja.
1: Also Salat mit Melone, Entschuldigung, so. Schafskäse mit Melone, nicht Salat mit Schafskäse, sondern Schafskäse mit Melone, das war mir neu.
0: Das
1: schmeckt
0: war
1: super.
0: Ja, es ist absolut passend und eine sehr, sehr sommerliche Geschichte. Wir machen unser Brot mit dazu und dann auch Basilikum.
1: Ja.
0: Basilikum, das würde ich jetzt einfach nur so ein bisschen reinzupfen. Basilikum, wenn man es geschnitten hat, wird es schnell dunkel, deswegen. Und es verliert auch an Aroma, deswegen zupfe ich das eigentlich immer nur
1: jetzt
0: so rein.
1: Okay.
0: Ja, und
1: gut.
0: Ganz grob.
1: Wir schauen mal kurz gemeinsam in unsere Kaffee oder Tee-App. Da wird das Rezept nach der Sendung auch zu finden sein. Aber wenn Sie jetzt schon reinschauen, dann sehen Sie, dass wir da auch eine Seite haben. Wir lieben Tomaten. Und dann haben wir da nämlich ganz verschiedene Tomatenrezepte für Sie. Also mit der App sind Sie immer gut aufgestellt bei uns. Jetzt können wir probieren.
0: Ja, machen wir. So.
1: So. Ist er besser bei Zimmertemperatur oder wenn er direkt aus dem Kühlschrank kommt?
0: Nein, um Gottes Willen.
1: Zimmertemperatur.
0: Ja, mach auf keinen Fall. Also ich hasse fast nichts mehr als Salat oder überhaupt Speisen aus dem Kühlschrank.
1: Okay.
0: Also es gibt ganz wenige Ausnahmen. So eine Gazpacho oder sowas, das muss kalt sein, ja.
1: Oder so ein Aperol Spritz.
0: Das sollte auch nicht. Genau, bei Zimmertemperatur ist es weniger vergnüglich. Es gibt schon Ausnahmen, aber gerade Tomaten sollten nicht in den Kühlschrank, also gar nicht.
1: So. Dankeschön.
0: Bitte schön.
1: Guck mal, schön im Schälchen, kann man auch im Stehen essen.
0: Mhm. Mhm. Mhm. Gut.
1: Mit dem Brot super, mit dem Schafskäse super, Melone noch dazu.
0: Mhm.
1: Mund schön voll machen.
0: Mhm. Mmh.
1: Mhm. Mhm.
0: Ist gut.
1: Sehr gut.
0: Sommer.
1: Sommer pur, genau. Ja. Nicht zu kalt, hast recht. Also man muss Zimmertemperatur haben.
0: Mhm.
1: Mhm. Tolles Rezept.
0: Mhm.
1: Mhm.
0: Gut.
1: Schön frisch und doch würzig.
0: Ja, ja. Ja.
1: Danke dir für dieses schöne Rezept und für den Besuch heute bei uns und für die Ideen rund um das Thema Tomate. Ich freue mich auf den nächsten Besuch hier bei Kaffee oder Tee. Dankeschön. Jetzt lernen wir Melina Maibaum aus Karlsruhe kennen, die in ihrer Sportart seit einigen Jahren richtig erfolgreich ist. Als sie 6 Jahre alt war, Da begann ihr sportlicher Weg. Sie hat mit Ballett angefangen und dann kam es ganz anders.
2: Steif, die harte Hände.
3: Ja, genau, die tun weh.
4: Die Matte ist ihr Zuhause. 10-mal pro Woche steht Melina hier mit ihrem Trainer Conny Mittermeier. Kurz vor ihrem vergangenen Kampf ist Melina zu ihm nach Stuttgart gekommen.
5: Wir haben für den letzten Kampf 5 Wochen zum Vorbereiten gehabt. Ich habe ein bisschen überrempelt, sage ich mal, oder? Kann man so sagen?
6: Ja, das kann man wohl sagen.
5: Ja, hatten wir den ersten Kampf, war ein kleiner Titelkampf.
6: Sie hat das Herz dazu, sie ist, glaube ich, ein kleiner Büffel. Geht nach vorne, sucht den Kampf. Da, wo man sich ein bisschen auch wieder mal zurückscheuchen muss und ein bisschen taktisch arbeiten muss. Wichtig ist Trainingsfleiß und ich muss es wollen.
4: Melina will es, voll und ganz.
5: Es macht mir auch manchmal Angst, weil ich habe noch nie so sehr was geholt wie das Boxen in meinem Leben. Also es steht wirklich über alles. Und viele denken auch mal, es ist verrückt. Vielleicht bin ich auch ein bisschen verrückt, weil ja gut, vielleicht, wenn man im Ring steht.
4: Im Ring Schläge austeilen. Als kleines Mädchen konnte sie sich das überhaupt nicht vorstellen. Der Impuls dazu kam von ihren Eltern. Sie haben ein Fitnessstudio in Künzelsau.
7: Da ist aber kein Zipf drunter. Da war nee.
4: Sie schickten Melina aber erstmal ins Ballett. Ballett, das war einfach nicht Melinas Ding. Dann vielleicht Kickboxen? Vom Kickboxen geht es dann mit 18 zum Boxen nach Karlsruhe. Dabei nimmt sie viel in Kauf, um möglichst viel Geld in ihren Sport stecken zu können.
5: Das war eine alte Herrenumkleide. Dann haben meine Eltern mir geholfen, das einzurichten. Und dann habe ich da über 1,5 Jahre da unten drin gewohnt. Da waren keine Fenster drin. Also eigentlich wusste ich nicht, wann Tag und Nacht ist.
4: Alles nicht wichtig, Hauptsache Boxen. Was sie drauf hat, zeigt sich direkt bei ihrem ersten Profikampf 2022. Melina siegt mit einem K.O.-Schlag. Eine der großen Hürden im Boxsport, die Finanzierung. Bisher managt Melina sich selbst, organisiert die Gegnerinnen für ihre Kämpfe und kümmert sich um Sponsoring und Partner.
1: Und auf dem Weg zur Spitze in der Boxwelt hat sie noch Zeit, bei uns vorbeizukommen. Herzlich willkommen, Melina Maibaum. Schön, dass du da bist. Wir haben uns aufs Du geeinigt. Du bist gerade aus Las Vegas zurück, seit einer Woche. Bei wem hast du da trainiert?
5: Ich habe beim Sean Porter, zweifacher Weltmeister, IBF und WBC-Weltmeister trainiert. Mhm. Mit dem, also auch ein guter Freund. Eigentlich schon über ein Jahr haben wir Kontakt, aber irgendwie kam das nie zustande. Und jetzt ganz spontan tatsächlich kam das zustande und dann war ich da 6 bis 7 Wochen.
1: Aber arbeitsintensiv, ne?
5: Ja,
1: sehr. Also wie oft am Tag hast du trainiert?
5: 2 bis 3 Mal am Tag. Mhm. Und das von Montag bis Samstag und Sonntag hatte ich Ruhetag.
1: Aber hat dir so gut gefallen, dass du demnächst schon wieder zurück möchtest?
5: Ja, tatsächlich fliege ich am Donnerstag gleich wieder zurück. Und wir haben halt auch, also nach der 7 Woche, das war so abtaschte und nach der 7 Woche haben wir halt gesagt, dass es für langfristig schon Sinn macht, dass ich da jetzt mein Training in die USA verlege. Das Level ist einfach auch komplett anders.
1: Es gab aber auch ein bisschen Zeit für Freizeit. Du hast auch ein bisschen was erleben können. Was hast du so in deiner Freizeit gemacht?
5: Ein bisschen Freizeit hatte ich. Aber tatsächlich, also ich habe viel von der Natur gesehen. Wir waren dann aus Wandern wurde Klettern. Mhm. Dann habe ich halt viel Fluss da gesehen, viel. Dann war ich mit den Tieren in der Natur. Dann auch, weiß nicht, ob das zur Freizeit zählt, war ich noch in dem Podcast von dem Sean Porter. Mhm. Und ja, Eisbaden, so Sachen.
1: Ja, meditieren, wir sehen hier das Foto gerade. Ist das wichtig für den Sport?
5: Ja.
1: Warum?
5: Also für mich ist sehr wichtig, durch das Meditieren findest du halt deine Mitte. Und durch das, dass du halt viel viel Stress, alles. Du kommst einfach runter, findest deine Mitte, du lernst auf dein Inneres zu hören. Ist auch sehr, sehr wichtig, auf sein Herz zu hören und nicht nur auf seinen Kopf oder Verstand. Und manchmal, also aus eigener Erfahrung, manchmal willst du halt einfach mit dem Kopf durch die Wand und das ist halt nicht, das Beste. Also ja. Schon, dass man halt auf sein Inneres.
1: Gibt es das im Ring auch, dass du dich kurz zurücknimmst, wenn gerade Pause ist und du sagst, so, jetzt gehe ich mal in mein Inneres, konzentriere mich wieder, fokussiere mich wieder und dann geht es in die nächste Runde?
5: Im Ring selber, nee, also Meditation mache ich im Ring selber nicht. Aber vorm Ring tatsächlich, bevor ich rausgehe zum Kampf, sammle ich mich immer und gehe in mich und nehme da mir meinen Moment. Das ist auch ein Ritual von mir vor jedem Kampf. Und ja, so komme ich in meinen Fokus, in meinen Tunnel und genau.
1: Du hast dir in der

0: Boxszene mittlerweile einen Namen gemacht, hast auch wirklich schon Erfolge eingefahren. Wie schwer war der Weg dahin?
1: Ja, also wenn man das wirklich will, also es gehört viel Arbeit dazu, viel harte Arbeit, Training, generell das Business. Ich liebe den Sport. Das Business ist nochmal ein anderes Geschäft. Man wächst da rein und einfach, man braucht viel Durchhaltevermögen, man braucht Disziplin, man braucht Ehrgeiz. Ja.
0: Als Kind hast du mal gesagt, ich schlage doch keine Menschen, als der Vorschlag kam, du könntest doch mal anfangen zu boxen. Wie war das am Anfang für dich mit dem Boxen?
1: Ja, tatsächlich ist das so angefangen. Ich habe 3 Geschwister. Meine Eltern war immer wichtig, dass wir ein Hobby haben. Haben wir halt alles ausprobiert. Ich hatte Ballettgang gemacht und das habe ich halt nicht so gemocht. Und dann haben meine Eltern in der Zeitung gesehen, ja, Kickboxen. Und dann hat mein Papa gesagt, ja, mach halt Kickboxen. Und dann habe ich gesagt, ja, ich schlage doch keine anderen Menschen, das mache ich nicht. Und dann,
0: würde ich auch sagen, genau.
1: Und dann hatten wir halt einen Deal, dass ich einmal hingehe und wenn es mir halt nicht gefällt, muss ich es nicht machen. Und wenn es mir gefällt, dann, ja, und dann bin ich da einmal hingegangen. Ja, und dann hat mir das nicht total gefallen und dann habe ich das 14 Jahre gemacht. Und dann kam ich erst zum Boxen tatsächlich. Mhm. Also vom Kickboxen zum Boxen dann. Und ja, ich dachte halt immer irgendwie, Kickboxen ist so meine Leidenschaft und ich brenne dafür. Nee, das war's. Als ich dann das erste Mal das Probetraining bei einem Profiboxer hatte, hatte ich dann gesagt, nee, okay, das Boxen,
0: da musst du
1: das
0: hin.
1: Boxen, ja.
0: Also man schlägt den Gegner oder man boxt den Gegner. Warum ist es trotzdem ein respektvoller Sport?
1: Es ist respektvoll aus dem Grund, weil wie soll ich das jetzt erklären? Man steigt ja da nicht in den Ring und will da jemanden verletzen ernsthaft. Das hat ja noch immer was mit dem Sport zu tun. Und selber als Kämpfer weiß man ja, was der andere gegenüber durchmacht. Also man kann es ungefähr abschätzen. Und wie in jedem Sport geht es ja einfach um die Leistung, um die bessere Leistung. Aber man will ja niemand ernsthaft irgendwie verletzt.
0: Es gibt auch Fair Play einfach in dem Sport, ne?
1: Genau, also mir ist Respekt sehr wichtig, weil wir sind alle Sportler und wir kämpfen eigentlich für dasselbe. Wir stehen ja beide, also es braucht erstmal Mut und Mumm, in den Ring zu stehen. Mhm. Und ja, also ich finde einfach Sport, Respekt, Respekt, Sport. Ja. Also das hat einfach, ja, ist wichtig.
0: Möchtest du auch Vorbild für Jüngere sein?
1: Ja, definitiv. Ja,
0: warum liegen dir die Jungen so am Herzen? Du möchtest sie auch für das Boxen begeistern?
1: Es geht nicht nur ums Boxen. Generell will ich, also ich kann gut mit Kindern und die Kinder sind mir wichtig. Ich habe auch tatsächlich mit 3-Jährigen und so schon Training gegeben und es gibt mir einfach, es erfüllt mich innerlich und ich möchte denen was mitgeben. Ich möchte inspirieren, egal welche Träume man hat, dass man daran glaubt und dass auch sie immer auf ihr Herz hören. Und zum Beispiel jetzt am 12.09. habe ich auch, das ist ein bisschen ältere, ab 16 ist das ein Nachwuchsturnier, Boxer, in Stuttgart-Böblinge, ist in einem Hotel machen wir das, am 12.09. Und da einfach auch dann eine gewisse Erfahrungen, die ich gemacht habe, im Sport mitzugeben. Also wirklich, wenn einer das wirklich jetzt profimäßig machen will.
0: Kann er bei dir das mal kennenlernen.
1: Ja, möchte ich dann halt die richtigen Ratschläge, auch Fehler von denen ich gemacht habe oder so. Einfach.
0: Was glaubst du denn, was du für Eigenschaften hast, die dich zu einer guten Boxerin machen?
1: Ich habe den Wille und das Herz. Mhm. Also das würde ich definitiv sagen. Ich habe einen sehr, sehr starken Wille und ein sehr, sehr großes Herz. Und ich glaube, das macht mich als Boxerin am meisten aus. Tatsächlich.
0: Ja. Ich wünsche dir weiter viel Erfolg auf deinem Weg, dass du deine Ziele erreichst, dass vielleicht irgendwann mal der Weltmeistertitel da steht. Danke dir für den Besuch und dass du uns ein bisschen aus uns was von deinem Sport erzählt hast.
1: Danke für die Einladung.
0: Schön, dass du da warst. Wir schauen mal jetzt ins Schauburg-Kino nach Karlsruhe, denn da gab es vor kurzem etwas ganz Besonderes. Wer 15 Euro Eintritt zahlte, der bekam dafür keinen Film, sondern ein Möbelstück. Und der Andrang, der war groß.
2: Sie sind die Glücklichen, die einen Kinosessel ergattern. Student Miro Gall gehört dazu. Die Schauburg in Karlsruhe verschenkt 150 Stück, doch man muss sie selbst abschrauben.
3: Ich habe einen verstellbaren Gabelschlüssel dabei, den habe ich mal auf der Straße gefunden. Man braucht einen 13er Schlüssel, meinten die.
2: Es sind viele Stammgäste dabei, die ein Stück aus ihrem Lieblingskino mitnehmen wollen. Aus dem Cinemasaal, der nun renoviert wird. Nach einer kurzen Filmvorführung läuft extra noch ein Erklärvideo. Kinosessel ausbauen, leicht gemacht. Und dann der Praxistest.

0: Eine Ratsche wäre ein bisschen praktischer gewesen, aber die Schraube kommt auf jeden Fall raus. Also das wird.
1: Läuft erstaunlich gut. Ich habe gedacht, ich bin nicht so gut ausgestattet, aber funktioniert. Also einer ist schon halb draußen.
2: Ich habe ja meine Männer dabei, die für mich arbeiten.
3: Die Mühe lohnt sich. Ein neuer Kinosessel würde über 300 Euro kosten. Hier gibt's ihn für 15 Euro Eintritt. Für Kinofans ein begehrtes Souvenir.
0: Ja, für mich ist es ein bisschen ein Erinnerungsstück, weil ich hier auch mal gearbeitet habe. Aber so ein Kinosessel ist halt schon irgendwie was Besonderes und Spezielles, was man jetzt nicht so überall findet.
3: Nach der handwerklichen Herausforderung kommt die nächste, der Transport. Schon vor 3 Jahren gab es eine ähnliche Aktion und auch diesmal ist das Interesse wieder groß.
4: Ja, also das war wirklich schnell ausverkauft. Wir haben das einmal veröffentlicht, diesen Termin, und ich glaube, innerhalb von einem Tag war alles ausverkauft, ja.
3: Jeder hat so seine eigene Methode, um das Prachtstück heil nach Hause zu bringen. Mit oder ohne Zwischenstopp. Mirogal setzt auf reine Muskelkraft. Zum Glück hat er es nicht allzu weit. In seinem WG-Zimmer bekommt der Sessel einen Ehrenplatz. Schauburg-Feeling inklusive.
0: Das ist jetzt ein kleiner Teil der Schauburg hier in meinem Zimmer. Ja, ich bin sehr happy, auch dass es jetzt so gut geklappt hat und der steht. Und ja, ich freue mich sehr.
3: Nun hat der Filmfan sein eigenes gemütliches Minikino.
5: Sind wir den wahrscheinlich noch ein Leben lang begleiten. Ich habe Pfeffer im Hals jetzt vom Salat, den ich gerade noch genascht habe. Wir wollen eine Runde Stadtland-Quiz spielen, haben 400 Euro in unsere Quizkasse gepackt. 2 Mitspielerinnen, die immer abwechselnd dabei sind. Wir schauen, wer am Ende mehr Geld auf dem Konto hat. Wir haben Frau Isper in Münsingen. Hallo, Frau Isper.
6: Ja, hallo, Frau Hübschen.
5: Herzlich willkommen. Sie spielen gegen Frau Winter in Bad Waldsee. Hallo, Frau Winter.
7: Hallo, Herr Hübschen.
5: Schön, dass Sie beide da sind. Wir schauen mal, wie es bei Ihnen läuft, wer das Geld kriegt und wer die Tasse kriegt. Wir legen los mit Frau Isper.
6: Ich hätte gerne die 2, bitte.
5: Mit der Nummer 2, hier ist sie. Woraus besteht Rollmops? Aus Makrele, aus Hering oder aus Thunfisch?
6: Aus Hering, B.
5: Aus Hering ist richtig, 14 Euro dafür. Frau Winter.
7: Ja.
5: Was dürfen wir für Sie als erstes öffnen?
7: Die 4.
5: Die 4. Wie heißt ein bekannter Schlagersänger, der in Baden-Baden gewohnt hat? Roy Black, Roberto Blanco oder Toni Marshall?
7: Roy Black?
5: Roy Black, nein, es war der Toni Marshall, der hier in Baden-Baden zu Hause war. Leider falsch getippt, aber es kann ja noch viel passieren. Frau Isbar.
6: Ich hätte gerne die 8, bitte.
5: Nummer 8 möchte das hier wissen. Welches Lebensmittel gilt als natürliche Quelle für das entzündungshemmende Enzym Bromelain? Die Ananas, der Brokkoli oder die Kartoffel?
6: Kartoffel, C.
5: Kartoffel wäre gut, ne? Aber es ist die Ananas. Es ist die exotische Ananas. Okay. Die 60 Euro bleiben leider bei uns. Frau Isper. Frau Isper, welches Feld? Ah, nee, Frau Winter ist dran, Entschuldigung.
7: Ja.
5: Mein Fehler.
7: Ich nehme jetzt die 8.
5: Frau Winter, Sie kriegen die 8 ist weg. Die 9 kann ich Ihnen geben.
7: Dann die 9.
5: Dann die 9, gut. Der Joker, gute Wahl.
7: Nicht schlecht.
5: Nicht schlecht. Jetzt sind wir wieder bei Frau Isper. So, bitte.
6: Und ich hätte gerne die 5, bitte.
5: Die 5, die kriegen Sie. Welches Fenster findet man häufig an gotischen Kirchen? Die Fensterrose, die Fenstertulpe oder die Fensterlilie? An den gotischen Kirchen.
6: Die Lilie.
5: Die Lilie. Nee, es ist leider die Rose.
6: Ah, schade.
5: Ah, schade, genau. So sehen diese Fensterrosen aus. Ne? Damit sind wir wieder bei Frau Winter, die vorn liegt im Moment.
7: Ja.
5: Was machen wir?
7: Jetzt nehme ich die 12.
5: Die 12, genau. Welches Küchengerät findet sich in vielen Haushalten? Der Nudeltrampler, der Kartoffelstampfer oder der Reismalmer?
7: Der Kartoffelstampfer.
5: Der Kartoffelstampfer. Billige Frage oder günstige Frage, einfache Frage, 13 Euro. Frau Isbar.
6: Ich habe kein Bild. Was haben wir denn noch?
5: 1, 3, 6, 7, 10, 11.
6: Dann die 6, bitte.
5: Dann die 6, gut.

0: für 59 Euro. Radix dentis ist der Fachbegriff für das Wurzelgemüse, die Zahnwurzel oder die Quadratwurzel.
1: Die Zahnwurzel.
0: Da ist der Dentis drin, das muss doch so sein, ne? Genau, von Dentis, vom Zahn. Mhm. Richtig, wir sind bei Frau Winter, die jetzt 10 Euro hinten dran ist. 1, 3, 7, 10, 11.
1: 7.
0: 7. Gucken Sie mal, das ist die Frage. Welche Jubelbewegung zelebrieren die Norweger während der Fußball-WM im Stadion? Das Hüpfen, das Winken oder das Rudern?
1: Das Rudern.
0: Das Rudern, genau. Sie rudern und machen dann immer so ein. Und der König hat sogar mitgemacht, als sie vorgestern Nacht gegen Brasilien gewonnen haben. Ist er raus auf dem Schlossplatz, der norwegische König, und hat schön mitgerudert.
1: Ja.
0: Frau Ismar.
1: Die Eins, bitte.
0: Die Eins. Möchte das hier wissen. Eine Namens- oder Infoeinblendung am unteren Rand in einem Fernsehbeitrag bezeichnet man als Schal, als Gürtel oder als Bauchbinde?
1: Gürtel.
0: Gürtel. Nein. Das ist die Bauchbinde. Also wenn jetzt hier unter mir Jens Hübschen steht, dann ist das meine Bauchbinde. Ja. Wir sind bei Frau Winter.
1: Ich nehme die 10.
0: Also Gürtel habe ich aber auch, aber den sehen Sie nicht. Gut. Könnte ich aber zeigen. Nein. Was ist ein Kup Dänemark? Gebratener Fisch mit Zitrone, ein Brot mit Salat und Wurstaufschnitt oder ein Vanilleeis mit Schokoladensauce?
1: Jetzt habe ich die Frage nicht
0: verstanden. Was ist ein Kup Dänemark? Der Fisch mit Zitrone, der Brot mit Salat und Wurstaufschnitt oder Vanilleeis mit Schokoladensauce?
1: Fisch mit Zitrone, B.
0: Nein! Von lauter hin und her, das ist das Vanilleeis. Gut. Jetzt müssen wir noch schnell die beiden letzten Fragen spielen. Die Zeit rennt uns ein bisschen davon. Frau Isper, 3 oder 11?
1: 11.
0: 11, kommt. Ein Holzzaun mit x-förmig angebrachten Latten bezeichnet man als Gärtnerzaun, Bauernzaun oder Jägerzaun?
1: Jägerzaun.
0: Der Jägerzaun, genau, 28 Euro dafür. Frau Winter, Sie können das Blatt noch mal wenden, wenn ein bisschen Geld zu holen ist. 29 Euro. Wie heißt eine zweistöckige Wohnung? Hochparterre, Maisonette oder Penthouse?
1: Hochparterre.
0: Hochparterre, nein, Maisonette, zweistöckig. Ja, Hochparterre ist, ne, wenn es etwas hoch geht, so 3-4 Stufen. Leider falsch. Ja. Frau Isper, Sie haben gewonnen. Gucken Sie mal, 101 Euro bekommen Sie.
1: Schön, danke schön.
0: Schön ist das, genau. Und Frau Winter, Sie kriegen unsere Kaffee- oder Teetasse.
1: Jawohl, ist auch in Ordnung.
0: Danke Ihnen beiden fürs Mitmachen. Ich wünsche einen schönen Abend. Ciao. Morgen beschäftigen wir uns bei Kaffee oder Tee mit der künstlichen Intelligenz. 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Das war's für uns heute hier aus Baden-Baden. Jetzt geht's weiter im Saarland, in Baden-Württemberg und in Rheinland-Pfalz mit Themen aus Ihren...
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9: SR Info um 6 mit dem Überblick über die Ereignisse des Tages. Einen guten Abend heute mit diesen Themen. Staus in Saarbrücken, neue Behinderungen auf den Straßen der Landeshauptstadt. Gipfel in Ankara, NATO spricht über Rüstungszusammenarbeit. Und Fußfessel im Wahlkampf, Frankreichs Rechtsaußenpolitikerin Le Pen wegen Veruntreuung verurteilt. Es sind keine guten Zeiten für Autofahrer in und um Saarbrücken. Zu den Dauerbaustellen auf der A620 kommt jetzt noch ein Nadelöhr dazu. Rund um die Westspange sorgen nämlich Reparaturarbeiten für weitere Verkehrsbehinderungen. Geduld ist gefragt.
10: Auf der Straße am Saarbrücker Hauptbahnhof vorbei in Richtung Westspange ging schon um 10.30 Uhr so gut wie gar nichts mehr. Grund für die massiven Verkehrsbehinderungen sind eine Baustelle am Saarbahngleis und Fräsarbeiten an der Westspange.
11: Katastrophal. Und das Ganze von drei Spuren auf eine, unglaublich.
12: Eine Viertelstunde habe ich gebraucht für 300 Meter.
13: Hier am Ludwigskreisel und hinten am Bahnhof gleichzeitig dicht zu machen, ist aus meiner Sicht eher eine fragwürdige Entscheidung.
14: Ich weiß nicht, ob wir in Bangladesch sind. Wir sind in Deutschland. Hier ist wie Bangladesch. Wir sind seit 40 Minuten unterwegs für ein paar hundert Meter.
10: Danke. Nach Angaben der Stadt Saarbrücken sollen die Arbeiten auf der Westspange am Samstag abgeschlossen werden. Witterungsbedingt könnten sie sich aber auch verzögern. Ab morgen Nacht wird außerdem auf der Stadtautobahn in Richtung Homburg gearbeitet. Zwischen den Abfahrten St. Arnual und Bismarckbrücke werden Fahrgrunduntersuchungen durchgeführt.
9: Wegen der erneuten rechtsextremen Schmierereien an der Montessori-Gemeinschaftsschule in Friedrichsthal hat Ministerpräsidentin Rehlinger heute die Schule besucht. Dabei hat sie sich mit der stellvertretenden Schulleiterin Lorich über Sicherheitsmaßnahmen und Prävention vor weiteren Angriffen ausgetauscht. Rehlinger sprach der Schulgemeinschaft ihre volle Solidarität und Unterstützung aus. Im Prozess um den getöteten Zugbegleiter in einem Regionalexpress zwischen Landstuhl und Homburg hat die Staatsanwaltschaft 12 Jahre Haft für den Angeklagten gefordert. Der 26-Jährige habe sich der Körperverletzung mit Todesfolge schuldig gemacht. Der 36-jährige Zugbegleiter war nach Schlägen gegen den Kopf Anfang Februar gestorben. In einer Firma für Recycling von Industriestoffen in Saarlouis ist ein bislang unbekannter Stoff ausgetreten. Bei dem Vorfall wurden 2 Personen schwer verletzt. Der Rettungshubschrauber ist vor Ort. Der ABC-Gefahrstoffzug ist angerückt, um die bislang unbekannte, unangenehm riechende Flüssigkeit zu identifizieren.
10: 3 Monate nach Prozessauftakt hat das Landgericht 4 Männer als Komplizen einer Geldautomatensprengerbande zu mehrjährigen Haftstrafen verurteilt. Das Strafmaß reicht von 2 Jahren und 4 Monaten Haft bis 4 Jahre und 6 Monate. Außerdem müssen 3 Angeklagte einen Beuteanteil in Höhe von 12.000 Euro zurückzahlen. Die 4 Männer sollen das Fluchtfahrzeug für Geldautomatensprengungen in Hemmersdorf und an 2 weiteren Tatorten vermittelt haben. Das Klimaschutzbündnis Saar fordert die Landesregierung auf, eine Energie- und Klimaschutzagentur zu gründen. Sie soll nach Auffassung des Bündnisses der Motor für Energiewende und Klimaschutz im Saarland sein. Die Agentur solle mehrere Aufgaben bündeln und Kommunen, Unternehmen sowie Bürgern bei Energie- und Klimafragen helfend zur Seite stehen. Die Mehrheit der Bundesländer habe bereits eine vergleichbare Institution. Die Saar wird aktuell mit Sauerstoff angereichert. Das hat das Landesamt für Umwelt- und Arbeitsschutz mitgeteilt. So soll ein Fischsterben verhindert werden. Seit etwa 10 Tagen seien von Saarbrücken bis Mettlach Turbinen von Wasserkraftwerken abgeschaltet. So steige der Sauerstoffgehalt an den Staustufen. Hohe Temperaturen und eine schwankende Algenpopulation hatten in den vergangenen Wochen zu sinkenden Sauerstoffwerten geführt.
9: Das Kieler Rüstungsunternehmen TKMS soll eine neue U-Boot-Flotte für Kanada bauen. Es wäre der größte Einzelauftrag in der Geschichte des deutschen U-Boot-Herstellers. Den Deal hat der kanadische Premierminister Carney vor seinem Abflug zum NATO-Gipfel in der Türkei verkündet. Bis zu 12 U-Boote soll TKMS an die kanadische Marine liefern und auch warten. Der Auftrag hat einen Umfang von mehr als 60 Milliarden Euro. Bundeskanzler Merz sprach von einer guten Nachricht für die deutsche Wirtschaft. Der Milliardenauftrag an TKMS gehört zu den Signalen, die die Europäer beim NATO-Gipfel in Ankara an US-Präsident Trump senden wollen. Denn am Rande des Treffens wurden weitere Rüstungsdeals vereinbart, ebenso wie mehr militärisches Engagement der NATO-Partner. Seit Jahren wird das vehement von Trump gefordert.
15: Nur ihn holt Präsident Recep Tayyip Erdogan persönlich am Flughafen ab, US-Präsident Donald Trump. Der Empfang herzlich, freundschaftlich, vor allem aus Respekt vor Erdogan, sei Trump überhaupt zum Gipfel angereist. Das hatte er vorher mehrfach betont. Der Weg zum Präsidentenpalast dann aufwendig inszeniert, dem Staatsgast zu ehren. Das lässt keine Zweifel, wer der wichtigste Gast beim NATO-Gipfel wohl ist. Und der lobt Erdogan auch für seine Loyalität, ganz im Unterschied zu anderen Verbündeten. Wir haben Billionen Dollar in die NATO investiert.

0: Gegen die Ukraine habe Deutschland die Ausgaben für Verteidigung verdoppelt.
1: Wir leisten diesen Kraftakt nicht, um irgendjemandem einen Gefallen zu tun. Wir leisten diesen Kraftakt, weil es notwendig ist für unsere Verteidigung, für unsere Sicherheit. Denn Russland bleibt eine ernsthafte Bedrohung.
0: Auch deswegen unterzeichnen die Verbündeten heute am Vormittag mehrere Rüstungsdeals. Unter anderem sollen 10 Aufklärungsflugzeuge gekauft werden und mehr als 40 Milliarden Dollar in den nächsten 5 Jahren gemeinsam in Drohnenabwehr investiert werden.
2: 15 Monate lang darf Marine Le Pen nicht für öffentliche Ämter antreten. Und sie muss ein Jahr lang eine Fußfessel tragen, so das Urteil eines Pariser Berufungsgerichts. Es sprach die rechtsnationale Politikerin erneut wegen Veruntreuung schuldig, reduzierte aber die Strafe. Le Pen darf also als Präsidentschaftskandidatin antreten, müsste aber im Wahlkampf eine Fußfessel tragen. Das hat sie aber vor kurzem ausgeschlossen.
3: Der Ball liegt nun bei ihr. Marine Le Pen muss entscheiden, ob sie mit einer elektronischen Fußfessel als Präsidentschaftskandidatin ihrer Partei antreten will. Das Pariser Berufungsgericht sprach sie und weitere Angeklagte heute erneut wegen Veruntreuung von EU-Geldern schuldig. Es verurteilte Le Pen zu 3 Jahren Haft, 2 davon auf Bewährung, aber 1 Jahr eben mit Fußfessel. Es ist wesentlich für uns, dass sie öffentliche Gelder, das Geld europäischer Steuerzahler und auch das französischer Bürger veruntreut und gestohlen haben. In erster Instanz hatten die Richter entschieden, dass Le Pen 5 Jahre lang für kein politisches Amt kandidieren dürfe. Diese Strafe ist reduziert worden und kein Hindernis mehr. Die Politikone des rechtsnationalen Rassemblement National hatte kürzlich noch ausgeschlossen, mit einer Fußfessel zu kandidieren. So kann man keinen Wahlkampf machen, ohne abends oder an Wochenenden zu Wahlveranstaltungen zu gehen. Das wäre eine andere Art, mich daran zu hindern, Kandidatin zu sein. Sollte sie bei dieser Aussage bleiben, würde Jordan Bardella, ihr politischer Ziehsohn und Parteivorsitzender des RN-Präsidentschaftskandidat. Beide trafen sich nach der Urteilsverkündung am Parteisitz des RN in Paris. Thema: Wie geht es weiter? In Umfragen liegt Bardella leicht vor Le Pen und beide Vorkandidaten anderer Parteien. Heute Abend will sich Marine Le Pen im französischen Fernsehen zu ihrer politischen Zukunft äußern.
2: Und wir haben uns am Nachmittag in Sagemünd umgehört, was die Menschen dort zu dem Urteil gegen Marine Le Pen sagen.
4: Ich weiß nicht, wie sie sich entscheidet. Wir werden sehen. Ich bewundere diese Frau. Zu kämpfen, wie sie kämpft. Es gibt Dinge, die muss man respektieren.
5: Vive Marine Le Pen.
6: Es lebe Marine Le Pen. Super, top. Da muss man hingehen. Man muss die Politik ändern. Es ist Zeit. Man sieht ja, was gerade passiert. Frankreich bricht völlig zusammen. Ich bin also 100% für den RN.
4: Ich bin nicht für den Rassemblement National. Er ist gefährlich. Bringt uns zurück in eine Zeit, die nicht besonders schön war.
6: Ich glaube, wie bei allen Politikern, jemand, der verurteilt ist, darf sich nicht um das Präsidentenamt bewerben.
2: Das Europäische Parlament hat für die Überprüfung der EU-Parteienfamilie der AfD, die ESN, gestimmt. Den entsprechenden Antrag hatten Abgeordnete mehrerer Fraktionen eingebracht. Die ESN steht im Verdacht, unter anderem mit Hassrede gegen die Grundwerte der Europäischen Union verstoßen zu haben. Am Ende des Verfahrens könnten der ESN Fördergelder entzogen werden.
7: Beim Besuch des französischen Präsidenten Macron in Syrien hat es mehrere Explosionen gegeben. Wie das Innenministerium mitteilte, wurden dabei mindestens 18 Menschen verletzt, darunter 4 Polizisten. Die Explosionen seien durch Sprengsätze verursacht worden. Nach Angaben des französischen Präsidialamts ist Macron in Sicherheit. Er ist der erste westliche Staatschef, der Syrien seit dem Sturz von Machthaber Assad offiziell besucht. In China haben Unwetter schwere Verwüstungen angerichtet. Laut Katastrophenschutz sind in der Provinz Hubei mindestens 11 Menschen gestorben und Hunderte verletzt worden. Starker Regen, Fluten und Erdrutsche wüteten in mehreren Regionen des Landes. Im Süden Chinas brach ein Staudamm. Präsident Xi ordnete an, alle Kräfte für die Rettung und die Versorgung von Verletzten zu mobilisieren.
2: Gestern war die Empörung groß, nachdem sich US-Präsident Trump persönlich bei FIFA-Chef Infantino für die Aufhebung einer Rotsperre gegen einen US-Stürmer eingesetzt hatte. Doch wenige Stunden später schon war das amerikanische Fußballmärchen vorbei. Belgien warf die Gastgeber mit 4:1 aus dem Turnier.
8: Entscheidend ist auf dem Platz. Fußballfans.

0: Fans wird es freuen. Nach all den Schlagzeilen und Kommentaren der vergangenen Tage heißt die Antwort 4-1. Belgien gegen die USA. Und alle schauen auf den von seiner Rotsperre befreiten Folarin Balogun.
1: Wenn so eine rote Karte zurückgenommen wird, wird das natürlich diskutiert. Das überrascht mich nicht. Aber ich bin Spieler, ich muss mich auf meinen Job konzentrieren.
0: Und das fällt offenbar schwer. Belgien lässt den USA keine Chance. 11:3 Torschüsse in der ersten Halbzeit. Charles de Ketelaere trifft gleich zweimal. Wenig glanzvoll, die Stars and Stripes. Einziger Lichtstrahl das zwischenzeitliche 1:1 von Malik Tillman. Die USA mit teilweise haarsträubenden Fehlern. Hans van Aken 3:1. Am Ende darf auch noch Joker Romelu Lukaku ran. 4:1. Taten statt Worte. Zeit für kleine Seitenhiebe. Das hier ist der Trump-Tanz.
1: Ich denke, es gibt Gerechtigkeit im Leben, wenn sowas passiert. Nenn es, wie du magst, wir fanden es halt nicht fair und das hat uns heute ein bisschen Glück gebracht.
0: Auch in Belgien, tief in der Nacht, Genugtuung.
2: Ich glaube, wir haben eine sportliche Antwort gegeben. Es ist nicht gut, dass sich die Politik da einmischt.
0: Die USA sind raus. Belgien war einfach besser. So ist das im Fußball. Entscheidend ist auf dem Platz.
3: Tag 4 heute bei der Tour de France. Auch diese Etappe verlief wieder in der Nähe der Pyrenäen.
4: Die Tour bleibt in Pyrenäennähe. Start der 4. Etappe in Carcassonne. Die Strecke führt durch das östliche Gebirgsvorland mit 2 Bergen der 2. Kategorie. Bei Temperaturen knapp unter 40 Grad kommt es erwartbar zu Ausreißversuchen. Gut 60 Kilometer vor dem Ziel eine große Gruppe, 7 Minuten vor dem Hauptfeld. Aus der setzen sich dann Jan Tratnik, Matthias Wacek und Alex Kirsch ab. Das Hauptfeld mit dem gesamtführenden Tadej Pogacar in Gelb greift nicht wirklich ein. Am letzten schweren Berg, dem Col de Montségur, die Ausreißer gestellt und der Kampf um die Bergwertung. Marco Frigo fährt als Erster über die Kuppe. Danach eine lange, so schnelle Abfahrt bis ins Ziel einer 10-köpfigen Gruppe mit 3 Fahrern des deutschen Teams Lidl Trek. Und den Sprint in Foix gewinnt Mats Pedersen eben aus diesem Team. Der Etappensieg an den Dänen, aber die Nachricht des Tages, der Norweger Thorstein Tren übernimmt das gelbe Trikot des Gesamtführenden von Tadej Pogacar.
3: Und hier fehlt noch der Blick aufs Wetter, die Aussichten mit Jessie Ziegler.
5: Schönen guten Abend zusammen. Da ist uns heute ziemlich lebhafter Wind um die Ohren gepustet worden, aber warmer Wind. Warm bleibt es auch morgen und die dichten Wolken sind dann auch noch mal ein Thema. Sehen wir hier im Wolkenverlauf der kommenden 24 Stunden. Heute Nacht und morgen tagsüber ziehen immer wieder dichtere Wolkenfelder über das Saarland drüber. Schauen wir uns das Ganze in der Übersicht an. Heute Nacht, wenn gerade kein Wolkenfeld durchzieht, ist es auch mal sternklar. Die Luft kühlt ab auf bis zu 13 Grad. Morgen starten wir dann sehr sonnig in den Tag. Ab dem Mittag gibt es dicke Quellwolken, die Temperaturen trotzdem bis 30 Grad. Die Aussichten. Ab Donnerstag sind Wolken kein großes Thema mehr. Es wird sehr sonnig bis 32 Grad. Und auch an den restlichen Tagen wird es sehr warm mit viel Sonne. Und damit zurück zu dir, Simone.
3: Danke, Jessie. Und soweit alles Neue von uns. Um 21.45 Uhr bringen wir Sie gerne noch mal auf den Stand der Dinge. Bis später.
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0: einer der Giganten der Tour. Da gibt es einige Berge, die einen gewissen Namen haben, und der Ventoux gehört auf jeden Fall dazu. Es ist halt einfach der Riese der Provence. 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
1: 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Der Mont Ventoux ist absolut ein Leidensberg. Das spürt man irgendwie, dass das hier so ein besonderer Ort ist. No.

0: Die Giganten bei der Tour de France sind die Champions, die großen Champions. Aber es sind ebenso die Berge, die die wahren Geschichten der Tour vermitteln. Die französischen Schulkinder haben durch die Tour viel über Geografie gelernt. Sie würden all das nicht kennen ohne die legendären Geschichten der Tour. Gelernt durch das geschriebene Wort, aber auch durch Radio und natürlich das Fernsehen.
1: Die Giganten der Tour sind ja alle zusammen. Also die Geschichte, die History, diese ganzen Sachen, die da passiert sind. Dann ist es gigantisch, dass es das Rennen ist, wo wirklich die besten Fahrer mit ihren besten Teams in bester Form hinkommen und wollen da gewinnen. Deswegen ist die Tour so schwer zu gewinnen. Ja. Dann sind es natürlich die Alpen, Pyrenäen, da sind es natürlich die Zuschauer. Es ist alles gigantisch bei der Tour. Also es ist alles gigantisch.
2: Bonjour madame, ça va? Ah oui, très bien. Ah, merci, merci.
3: Das fühlt sich schon an wie so ein Radsport-Mekka. Also es ist schon so das Gefühl, wenn man auch überlegt, was für Rennen hier schon gefahren wurden und hier beginnt das. Ist Vorfreude auf jeden Fall. Da hat es mich irgendwann mal gepackt, als ich mal die Tour de France hier in Frankreich mal live erlebt habe. Und allein dieses erste Erlebnis, der ganze Zirkus, der dazugehört. Und als ich dann selber angefangen habe, Radsport zu betreiben, mich dafür interessiert habe, es ist einfach die Krönungsmesse des Radsports. Wenn man das mal live miterlebt, dann hat man da einen ganz anderen Respekt und auch einen anderen eigenen Zugang zu, wie man selber dann auf dem Rad sich bewegt. Also ich glaube, spannenderes Gruppetto könnte man sich für eine Erstbesteigung des Mont Ventoux, glaube ich, gar nicht vorstellen. Und von daher freue ich mich sehr, das mal dann auch in so einer illustren Gruppe mal anzugehen.

0: Da sitzt er ja schon.
1: Ingo. Hi Ingo.
2: Moin die Herren.
0: Ja, wartet nicht so lang.
2: Schon aufgewärmt.
0: Richtig. Hi. Voll wichtig zu sehen.
2: Ja, riesig.
0: 5 Minuten Gleitzeit. Spät.
2: Ja.
0: Bist du schon mal mit dem Fahrrad gefahren?
2: Nee. Ja. Hey, was erwartet mich da?
0: Lass dich überraschen. Ich kenne das. Ich bin schon 4-mal gefahren, aber immer nur bei heißem Wetter.
3: Ja.
0: Bei richtig heißem Wetter.
3: Ja.
0: Du auch, ne?
3: Immer, ja. Heute schwitzt man, glaube ich, nicht so viel.
2: Und du bist hier auch mal...
0: 2000 bin ich einmal bei der Tour de France gefahren.
2: Ja.
0: Ich finde den Berg auch gigantisch und ist so ein Legendenstatus, ne?
3: Als Deutscher 1997 die erste Tour so bewusst verfolgt, spielt Jan natürlich die größte Rolle in meiner Karriere. Das war der, als 11-Jähriger, 12-Jähriger so motiviert hat, auch jeden Tag zu trainieren. Die Karriere von Jan, die ging ja dann noch ein paar Jahre und da hat man jeden Sommer natürlich die Daumen gedrückt und das war eine Riesenmotivation, selbst am Ball zu bleiben.
2: Ich bin da relativ unvoreingenommen reingegangen und habe Jan als einen sehr nahbaren, sehr freundlichen, sehr offenen Menschen gesehen und auch als wir da im Café uns die Räder fertig gemacht haben und so, kommen ja immer noch Leute und sagen, können wir ein Foto machen? Das hat nach wie vor eine Wirkung und das ist, glaube ich, das kann man gar nicht nachvollziehen, wie das sein muss, als junger Mensch so ins Rampenlicht geworfen zu werden.
4: Erstmal möchte ich das ganze Team erstmal danken, dass mir das ermöglicht hat und an meine Fans, die mit mir gelitten haben. Und die
2: hey!
5: Jan, ist okay. Ist
2: unglaublich.
0: Was alles dazukommt. Also was in Deutschland ist es ja so, du bist dann total vereinnahmt, weil du bist einfach dann so im Fokus drin. Ne? Und dein ganzes Privatleben ändert sich ja. Aber ich hätte ich vielleicht einen anderen Charakter gehabt, was ich aber auch gar nicht, ich habe gar nicht so weit gedacht. Ich habe meinen Charakter, so wie ich bin. Sicher war ich mit das größte Talent, das ist mir auch bewusst. Vielleicht hätte ich mehr draus machen können. Letztendlich habe ich einmal die Tour de France gewonnen. Das steht auf mein Guthaben.
3: Es gab keinen, der kein Jan-Ulrich-Fan war. Und auch international. Also ich habe die letzten 4 Jahre bei Cofidis hatte ich einen Teamkollegen, Anthony Perez. Der hat heute noch seine erste E-Mail-Adresse war janulrich@hotmail.fr. Also der war der größte Jan-Ulrich-Fan.
6: Sein märchenhafter Aufstieg gipfelt im berauschenden Sommer 1997. Triumph bei der Tour de France, erster deutscher Gesamtsieger. Ulrich, Superstar, Volksheld.
2: Da muss man schon unfassbar gefestigte Persönlichkeit schon mitbringen von vornherein oder die richtigen Freunde, die richtigen Mentoren haben, damit das nicht schief geht. Ich glaube, gerade in Deutschland, wo dann die Sportstars auch so hochgejubelt werden, ist das extrem riskant in gewisser Weise.
6: Dann Anfang des Jahrtausends der Absturz. Alkohol, Drogen, Dopingsperre wegen Amphetaminmissbrauchs. 2006, Razzia beim spanischen Dopingarzt Fuentes. Die Polizei findet Blutbeutel, die Ulrich zugeordnet werden. Am Tag vor dem Tourstart wird er suspendiert.
7: Ich habe meine ganze Karriere keinen betrogen und auch keinen geschädigt.
2: Gleichzeitig finde ich das immer schwierig, dann die Leute mal so zu verurteilen. Wie kann man das? Hätte ich nie gemacht oder so, ne? Wenn man in der Situation. Ich will es überhaupt nicht entschuldigen. Und es hat auch dazu geführt, dass ich so ein bisschen auch das Interesse verloren habe, tatsächlich. Aber nie die Lust selber am Radfahren. Deswegen hat das nie den Radsport an sich für mich in Frage gestellt. So nach dem Motto, ich hänge jetzt mein Rad an die Wand und das fasse ich nie wieder an.
8: Zurzeit macht er den Eindruck, dass er sehr in sich ruht, sehr geerdet ist und mehr eben auch zu dem findet, was man als neue Rolle bezeichnen kann.
2: Okay. Ich habe ein Abschleppseil auch mitgebracht, da hänge ich mich hinten dran.
0: Das brauchst
2: du nicht.
0: Bei
2: euch an die Sattelstütze.
0: Nein.
2: Na gut, also,
0: dann machen wir los.
3: Ja, super.
2: Alles klar.
0: Top motiviert.
2: Ja, auf jeden Fall.
0: Los geht's.

Für mich ist Eddie der erfolgreichste und damit auch der größte Gigant. Das ist einfach, was der gewonnen hat in seiner Zeit und was er auch die Teams geprägt hat. Also er ist einfach der Größte im Radsport. Da kommt doch erstmal so schnell keiner ran.

0: Ich hatte eine schöne Kindheit. Ich bin mit wenig Geld aufgewachsen, wusste also auch, was es bedeutet, zu sparen. Ich habe alles gemacht, was ich konnte. Ich war zunächst mal in der Schule, habe die Grundschule besucht. Danach habe ich 3 Jahre lang Geisteswissenschaften und Latein gehabt. Und dann habe ich aufgehört, weil ich Radprofi werden wollte. Für mich war es wichtig, dass ich da erfolgreich bin. Denn wenn das mit dem Radfahren nicht geklappt hätte, wäre ich wohl Lebensmittelhändler geworden, so wie meine Eltern.
1: Wenn man in die Geschichtsbücher des Radsports blickt, stößt man sofort auf Eddy Merckx. Er führt da quasi jede Statistik an, auch heute noch, 50 Jahre nach seinem Rücktritt. Und er ist halt auch eine Person des öffentlichen Interesses in Belgien und in Frankreich, nicht zuletzt wegen seiner Erfolge. Bei der Tour hat er insofern alles dominiert, weil er in jedem Terrain gut war. Er war in der Ebene gut, im Zeitfahren und in den Bergen. 1969 bei seinem Tourdebüt hat er nicht nur 6 Etappen gewonnen und die Tour de France, sondern gleichzeitig auch noch das grüne Trikot und das Bergtrikot.
0: Ich war damals bestimmt der Beste. Aber man kann die Generationen nicht miteinander vergleichen, weil sie völlig unterschiedlich sind. Es ist wichtig, der Beste seiner Generation zu sein.
2: Eddy Merckx und seine Mannschaftskameraden und insbesondere die sengende Sonne bestimmten auf den ersten Kilometern der schwersten Bergetappe dieser Tour de France das Tempo. 50 Grad in der Sonne. Und dabei sollten die 92 Fahrer 214,5 Kilometer zurücklegen von Luchon nach Mourans-Ville-Nouvelle.
1: Eddy Merckx hat eine famose Sonderleistung bei der Tour de France gebracht, über die man heute noch redet. Es war damals am 15. Juli die 17. Etappe. Die führte über 4 Pyrenäenriesen, über den Peyressourde, über den Aspin, den Tourmalet und schließlich den Aubisque zum Zielort namens Mourenx. Da hat Eddy Merckx etwas Außergewöhnliches geleistet.
2: Sieben Minuten Vorsprung. So etwas hat es bei der Tour in den letzten Jahren nie gegeben. Ein Mann, der alle Qualitäten mitbringt, der abfährt und steigt und der in der Ebene das Tempo bestimmt. Dann kam eine Abfahrt, bei der man nur noch staunen kann und schweigen.

Dann ging es die Abfahrt hinunter. Ich war etwas mehr als eine Minute vorne und dachte, ich warte auf die anderen. Und ich habe gewartet. Dann bin ich weitergefahren und der Vorsprung wurde mehr. Es war eine tolle Befriedigung, besonders im gelben Trikot. Sowas passiert selten.

0: als es dann runterging, war klar, er ist nie mehr einzuholen und hat dann im Ziel mit knapp 8 Minuten Vorsprung gewonnen.
1: Merckx ist der Held dieser Tour, der diese Tour nach Gefallen bestimmt.
2: Mir wurde später erst klar, dass das, was ich im gelben Trikot gemacht habe, außergewöhnlich war. Es kommt nicht jeden Tag vor, dass der Gesamtführende 100 Kilometer vor dem Ziel ausreißt.
1: Eddy Merckx also, der gefeierte Held, einmal mehr.

0: ja eigentlich ein zweigeteilter Berg, weil auch wenn oben Wind ist, hast du hier unten so gut wie keinen Wind im Wald.
1: Hier wiegt man sich nach Sicherheit.
0: Ja, und dann kommst du oben raus, auf einmal hören die Bäume auf, kommst du oben raus und boah, kommt ja der große Sturm.
1: Also ich bräuchte jetzt schon hier Sauerstoffzufuhr.
2: 15 Kilometer noch, da war die Steine.
3: Sehr, sehr mythisch. Der erste Teil unten, wo man die Bäume noch hat, hat man halt auch immer ein bisschen Schatten und es ist auch einfach noch kühler. Oben ist man dann dem heißen Wind extrem ausgeliefert. Der Anstieg ist, glaube ich, 14 Kilometer lang. Also man fährt auch wirklich, ja, wenn man jetzt nicht ganz vorne mitfährt, fährt man fast eine Stunde, glaube ich, hoch. Und ja, das macht den Berg schon, also es ist eine richtige Herausforderung immer.
1: Wie ist denn das hier, wieder hochzufahren? Und ihr erinnert euch daran, da standen hier so zu Tausenden am Hang. Hilft das auch mal ein bisschen mehr, ne?
0: Ungewohnt ruhig heute. Ja, es ist ein anderer Berg. Mit Zuschauern und ohne Zuschauer ist anders.

0: Fahrer haben wirklich Angst vor diesem Berg. Und deshalb hat er immer so einen Beiklang des Scharfrichters der Tour.
1: Erst die Attacken von Pantani. Da kommt der Antritt von Lance Armstrong.
2: Und Ulrich steigt nicht nach.
3: Armstrong is on the left and Pantani is on the right and they're coming up to the line now and it's almost as if Armstrong is not making a big effort here. Jan Ulrich who comes over in fourth place.
4: Und zum Schluss war der Wind natürlich extrem und ich habe auch ein paar Mal versucht mitzuspringen mit Pantani. Gut, und dann ist er halt weggefahren. Armstrong konnte ich auch wieder nicht halten, aber ich denke mal, ich bin ein gutes Rennen gefahren und bin sehr zufrieden.
5: Schauen Sie sich das an! Was für ein Drama! Er läuft den Berg nach oben! Wo ist dein Rad? So was haben wir noch nie gesehen! Und man leidet mit ihm mit. Keiner hat das verdient.
0: Wieder mal ein typisches Beispiel für eine Verrücktheit, die am Mont Ventoux passiert.
6: Pogacar hat Probleme. Wahnsinn, das hätte ich jetzt nicht gedacht, dass der heute in Bedrängnis kommt.
7: Jonas Vingorti, le premier à faire craquer Tadej Pogacar sur ce Tour de France.
8: On a dit que le Tour n'était pas fini.
0: Tour wurde an dem Tag sogar zweimal befahren. Das war eine Besonderheit der Tour-Direktion, die diesen Berg auf diese Weise besonders würdigen wollte, aber natürlich die Fahrer auch besonders quälen wollte.
9: Glückwunsch, Wout van Aert, den belgischen Meister aus der Mannschaft Jumbo-Visma. Er ist der Sieger dieser monumentalen Etappe zweimal über den Mont Ventoux.
10: Ja, die Höhe merkst du ja da oben auch noch.
11: Mhm. Wir dazu, ab 1000 Meter wird die Luft dann dünner.
12: Ja.
11: Und Ziel ist, oder der Gipfel ist bei 1,9.
12: Ist okay, ja, wenn ihr nicht schwitzt, ne? Aber wenn ihr wenigstens atmen könntet beim doch, Fahren, damit ich mich nicht ganz so schlecht fühle. Also wir haben hier jetzt 14%, sagt mein Computer.
11: Das kommt hin, ne?
10: Na, guck mal, ich muss auch schon 270 Watt, muss ich schon treten hier. Das jetzt.
12: Für mich dürfte es nicht sehr viel schwerer werden. Kommt da noch was?
10: Also das zieht sich jetzt noch so 8 Kilometer in der gleichen Steigung, immer gleich.
12: Boah.
10: Immer so um die 10%.
12: Aha.
10: Kommt ein paar schöne Serpentinen. Und dann wird es zwar ein bisschen flacher, aber da kommt meistens der Wind dazu oben.
11: Und man ist halt schon fast 10 Kilometer gefahren. Also ja, oben wird es nicht leichter, nur weil es flacher ist.

0: Tadej Pogacar ist meines Erachtens der neue Eddy Merckx, ja.
1: Er hat schon dreimal die Tour de France gewonnen, er hat den Giro schon gewonnen. Also er ist noch so jung, er kann noch, wenn es weitergeht, kann er noch 10 Jahre fahren. Ich hoffe, dass er noch sehr, sehr lange dem Radsport erhalten bleibt, weil das einfach so eine gewisse Leichtigkeit reinbringt. Und das macht Spaß, das ist so eine Unberechenbarkeit, die er reinbringt mit seinem Team.

0: diese Lockerheit, die er hat, wie er sich im Feld bewegen kann, ohne großen Stress oder ohne wahnsinnig aggressive Fahrweise, trotzdem immer in Position zu sein. Das finde ich halt absolut beachtenswert.
1: Tadej Pogacar, finde ich, ist ein Gigant des Radsports der Gegenwart. Ein Dominator, wie es ihn seit Eddy Merckx Zeiten nicht mehr gegeben hat. Er ist im Berg eigentlich unwiderstehlich, sensationell, kaum zu bezwingen. Und er ist sogar in der Lage, wenn es Mann gegen Mann geht, in Sprints zu glänzen.
2: Und jetzt kommt der Sprint, die Reaktion von Pogacar.
0: Natürlich wäre es interessant zu wissen, wie wäre Pogacar in den 70ern als Fahrer gewesen oder würde Merckx noch genauso viel Rennen im heutigen Radsport gewinnen. Ich glaube, dass der Sport damals einfach ein komplett anderer war und Merckx der Größte seiner Zeit war und natürlich auch die meisten Erfolge als Fahrer aller Zeiten eingefahren hat.
3: Jeder ist schlagbar. Es gab noch nie jemanden, der unschlagbar war. Und Rekorde sind da, um gebrochen zu werden. Zurzeit steht Pogacar tatsächlich über allen anderen. Aber es kommen vielleicht wieder bessere Fahrer, die sich mit ihm duellieren, ihn vielleicht sogar schlagen. Momentan kann dies am ehesten Vingegaard, aber das wird sehr schwierig.
4: Wir verbessern uns immer weiter. Im Sport ist es auch immer das Gleiche. Du willst dich verbessern bis zum Ende deiner Karriere. Du kannst es immer noch besser machen, kannst versuchen, es hundertprozentig zu machen oder nach Perfektion streben.
1: Jonas Vingegaard, sein Konkurrent, hat auch große Fähigkeiten in den Bergen, insbesondere wenn es sehr hoch geht und sehr lange Anstiege sind. Aber die unwiderstehliche Fähigkeit von Pogacar besteht darin, noch mal einen draufzusetzen.
2: Jetzt kommt die Attacke von Tadej Pogacar. Und jetzt kommt der Gegenangriff. Jetzt kommt die Reaktion von Jonas Vingegaard. Die beiden Besten sind unter sich.
5: Wir treiben uns an, machen uns Jahr für Jahr besser. Das ist immer richtig schön. Wir sind die Eins und die Zwei bei der Tour. Und das schon in den letzten 4 Jahren. Ein echt gutes Duell, das wir hoffentlich in den kommenden Jahren fortsetzen können.
2: Jetzt geht es schon. 2,7 Kilometer vor dem Ziel, der Angriff von Tadej Pogacar. Oh, da klafft eine kleine Lücke.

Vingegaard ist stark, ist so stark. 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

0: Tadej Pogačar ist ein herausragender Instinktfahrer. Er lässt sich leiten von seinen Gedanken, die ihm im Rennen kommen. Jonas Vingegaard ist eher verschlossen. Das ist als Sportler kein Nachteil, aber er hat nicht diesen Instinkt. Sehr viel macht er mit Berechnung, aber nicht diesen Instinkt, den Pogačar auszeichnet.
1: Er ist der Dominator der Berge, aber er ist ein Mann, der auf jedem Terrain irgendwie zu Hause ist. Tadej Pogačar, der beste Radsportler aktuell der Welt.
2: Also Tadej Pogačar begeistert ja nicht nur mich, sondern alle. Für mich ist er jetzt schon, also der Beste unserer Zeit. Was er jetzt schon macht, ist schon das Beste, was ich so mit meinen eigenen Augen, seit ich Radsport gucke, gesehen habe.
3: Irgendwo müsste jetzt hier auch das Denkmal von Tom Simpson sein.
4: Ja, genau.
3: Das ist ja natürlich auch
5: die
3: tragische Geschichte, also was den Berg, glaube ich, auch sehr bekannt gemacht hat, auf traurige Art und Weise. Ja, hier ist es,
5: Hier ist es, ne?
3: Kann ich da ausklicken. Ich weiß gar nicht mehr, in welchem Jahr das war.
6: Laut Zeugenaussagen hatte er am Fuß des Mont Ventoux eine halbe Flasche Cognac getrunken und sich dann zum Gipfel aufgemacht. Bei brütender Hitze. Simpson im Zickzackkurs auf dem Weg zum Gipfel. In seiner Trikottasche kleine Ampullen und Pillenschächtelchen. Keine Chance für den Fahrer aus England.
3: Der war ein richtig guter Fahrer.
5: Ich habe es nicht ganz bis zum Gipfel hoch geschafft, aber ich glaube, man muss dann auch
4: irgendwann... Wir kommen nochmal wieder im Sommer, ne?
5: Wenn das Wetter ein bisschen besser ist. Also gerade so der erste Teil, diese unablässige Steigung, ne? Das zermürbt einen dann schon irgendwann. Und ich meine, gut, ich hatte ja hier mit euch zwei Edeldomestiken zur Seite, die ich da auch gezogen habe.
7: Hast du gut
5: elegant,
7: gemacht.
5: Elegant.
7: Hast du gut
5: vielen
7: gemacht.
5: Dank.
7: Ja. Elegant war es. Also ausgesehen hat es gut.
5: Das ist die halbe Miete. Ja. Auf die Zeit guckt man nicht.
7: Alles klar.
5: Lass uns da runtergehen. Alles klar.
7: Super.

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3: Schönen guten Abend zusammen. Herzlich willkommen zum Saarlandwetter. Die Stimmung morgens nach dem Sonnenaufgang, die hat immer auch was ja doch Friedliches. Schauen Sie mal hier. Katja Uhl war in Uttweiler unterwegs und hat uns dieses Foto zukommen lassen. Könnte auch ein Urlaubsfoto sein, gleich hinter dem Hügel. Könnte auch irgendwie das Meer liegen. Tatsächlich ist das aber gerade noch so im Saarland. Auf der rechten Seite des Weges liegt schon Frankreich. Vielen Dank fürs Zusenden. Ja, und dieses Foto, das stammt vom späten Nachmittag gestern. Günther Gebel war zwischen Thelei und Selbach unterwegs. Vielleicht erkennen Sie sogar den Fuchshübel, ein keltisches Fürstengrab. Manchmal wird Raps drumherum angebaut, in diesem Jahr ist es Weizen. Sehr schönes Foto, vielen Dank fürs Zusenden. Bei dem Sommerwetter macht es wieder richtig viel Spaß, im Saarland neue Orte und Plätze zu entdecken. Im Zeitraffer über dem Saarbrücker Staatstheater, da sehen wir den heutigen Tag noch mal im Schnelldurchlauf. Sonnig, ja doch mit ziemlich vielen Wolken. Und in den kommenden Tagen, da bleibt die Sonne, aber die Wolken, die werden weniger. Im Saarland, da fühlen wir gerade auch sehr warme Luft, die uns ordentlich um die Ohren gepustet wird. Wir liegen zwischen einem Biskaya-Hoch und einem Tief über Südschweden. Dadurch kommt lebhafter Wind bei uns an und einige Wolken dazu. Morgen sieht es ähnlich aus, bisschen weniger windig und ab Donnerstag, da wird dann die Luft auch immer heißer. Wolken bleiben also erstmal ein Thema. Wir sehen es auch in unserem Wolkenfilm der kommenden 24 Stunden. Heute Nacht und morgen tagsüber ziehen immer wieder dichtere Wolkenfelder über uns drüber. Regen gibt es aber nach wie vor keinen, sodass am Wochenende die Gefahr eines Waldbrandes steigt. Unsere Großregion, die zeigt morgen das gleiche Bild. Viel Sonne, aber auch einige Wolken. Die Temperaturen, die liegen dann zwischen 27 Grad zum Beispiel in Luxemburg und 31 Grad beispielsweise in Metz. Und so sieht das Ganze dann in der Übersicht aus. Heute Nacht, da haben wir ab und zu Sterne am Himmel, aber wir haben es ja schon vorhin gesehen, es sind einige Wolkenfelder unterwegs. Die Luft kühlt ab auf bis zu 13 Grad. Morgen, da starten wir sonnig in den Tag. Ab dem Mittag gibt es dickere Quellwolken, die Temperaturen bis 30 Grad morgen. Und die Aussichten. Am Donnerstag, da scheint noch mal von früh bis spät die Sonne, die Temperaturen zwischen 29 und 32 Grad. Freitag haben wir auch viel Sonne, nur wenige Wolken bis 34 Grad. Samstag wird es auch wieder richtig sonnig und auch richtig heiß, die Temperaturen dann bis 35 Grad. Ähnlich auch am Sonntag, es wird sonnig, aber es sind ein paar Schleierwolken unterwegs bei bis zu 35 Grad noch mal. Also bei den bevorstehenden Sonnenstunden passt kein Foto besser als eben das hier. Sonnenblumen. Die sehen im Sonnenschein nur noch schöner aus. Rudi Klaumann aus Habach hat das Feld am Hahn bei Lebach entdeckt. Den Hummeln gefällt es auch. Vielen Dank fürs Zusenden. Und wir schauen auf das, was heute für Sie wichtig ist. Das erfahren Sie wie immer im aktuellen Bericht ab 19.20 Uhr. Heute mit Sonja Marx. Hallo Sonja.
4: Hallo Jessie, wir sind heute bei ziemlich wütenden Eltern in Perl. Dort ist ein 11-jähriges Mädchen von einem Auto angefahren und sehr schwer verletzt worden. Und nicht nur ihre Eltern fordern jetzt, den Schulweg sicherer zu machen. Außerdem schauen wir, wie die Hitze den Fischen in den Flüssen und Bächen zusetzt. Und zum Tag der Schokolade haben wir uns eine Sommerschokolade kreieren lassen.
3: Danke dir, Sonja. Und für welchen Weg würden Sie sich entscheiden? Rechts oder links? Welchen Peter Welsch aus Niederwürzbach gewählt hat, hat er uns nicht verraten. Das Foto vom Bliesteig hat er uns zukommen lassen über WhatsApp an Saarbrücken 602-1020. Schicken Sie uns gerne auch Ihren Wettermoment. Geht auch per Mail an saarlandwetter@sr.de. Wir sehen uns später wieder im aktuellen Bericht. Bis dahin für Sie noch einen schönen Abend.
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Straffe Haut und geschmeidige Gelenke. Die meisten von uns haben das in der Jugend. Werden wir älter, verändert sich der Körper allmählich. Das ist völlig normal. Weil das Schönheitsideal aber ein faltenfreies Antlitz diktiert, macht die Kosmetikindustrie mit großen Versprechen einen ordentlichen Reibach. Wird die Haut schlaffer, sollen die unterschiedlichsten Produkte sie wieder glätten. Und zwar nicht nur durch äußere Anwendung, sondern auch von innen mittels Nahrungsergänzungsmittel. Immer mal wieder gehypt von Influencern und anderen Werbetreibenden ist Kollagen zum Schlucken. Es soll wahre Wunder bewirken, wird da behauptet, als Beauty-Booster für Haut, Nägel, Haare und mehr.

0: Es ist zu schön, um wahr zu sein, oder?
1: Günstig ist es nicht. Kollagen als Pulver, in Kapseln oder Trinkampullen. Diese Monatspackungen kosten zwischen 20 und 40 Euro. Aber der Preis scheint sich auszuzahlen. Zuerst für die Hersteller. Gut 50 Millionen Euro geben wir pro Jahr für solche Produkte aus. Tendenz steigend. Was der Kunde aber bekommen soll, klingt dafür gut.
2: Das Resultat siehst du im Spiegel. Straffere Haut, deutlich weniger Falten und ein jugendlich strahlender Teint.
3: Es gibt auch zu Haarausfall, Arthrose und Zellulite genügend Studien und wissenschaftliche Beweise, dass Kollagen hilft.
4: Nach ein paar Wochen habe ich schon Veränderungen gemerkt. Meine Gelenke haben weniger geschmerzt. Ich habe mich nicht mehr so steif wie eine alte Frau gefühlt. Und Schwellungen um die Gelenke sind auch zurückgegangen.
1: Das will ich ausprobieren und mache den Selbstversuch. Der beginnt mit einer Feuchtigkeits- und Faltentiefe-Messung beim Hautarzt. Das Ergebnis? Der Feuchtigkeitsgehalt meiner Haut ist okay. Aber mit einem Wert von 2,82 liege ich bereits im Bereich viele Falten.
5: Und da wäre es natürlich wünschenswert, der Körper würde diese Kollagenproduktion wieder etwas ankurbeln, damit die Haut wieder etwas straffer sein könnte.
1: Darum gibt's bei mir jetzt für 4 Wochen täglich Kollagenpulver aufgelöst in Wasser. Außerdem treffe ich Frauen nicht aus dem Internet, sondern dem echten Leben, die auf diese Produkte setzen.
6: Meine Mama, die hat auf einmal sehr frischer gewirkt, weshalb ich das dann auch einmal ausprobiert habe und sehr überzeugt davon bin.
1: Zu den Wirkversprechen kommen wir gleich. Erst ein paar Infos, wofür wir Kollagen überhaupt brauchen. Kollagen gibt unseren Knochen, Gelenken, Muskeln und Sehnen Halt, hält Haut und Bindegewebe elastisch. Betrachtet man ausschließlich unsere Gesamteiweißmasse, ist Kollagen mit 30% das am häufigsten vertretene Protein in unserem Körper. Weil es so wichtig ist, bildet unser Körper es ständig selbst. Mit zunehmendem Alter nimmt die körpereigene Produktion aber ab. Diese Lücken sollen solche Produkte ausgleichen können. Hergestellt werden sie hauptsächlich aus Schlachtabfällen wie Schweinehaut, Hühnerfüßen, Fischgräten oder Rinderhaut. Essen würde sowas wohl kaum jemand. Verarbeitet zu Nahrungsergänzungsmitteln einnehmen schon eher.
7: Ich finde, wenn Leute das nehmen wollen, dann finde ich es gut.
8: Grundsätzlich schon, wenn es denn hilft. Also warum nicht?
7: Kenne ich von meiner Schwester, die nimmt sowas. Nehme ich selber nicht, nee.
1: Warum denn nicht? Funktioniert es bei der Schwester?
7: Nee, ich weiß auch, was es gemacht wird und das ekelt mich.
1: Anbieter werben damit, dass tierisches Kollagen angeblich direkt vom menschlichen Körper genutzt werden kann.
9: 90% der Kollagenpeptide von SkinGlow sind bereits wenige Stunden nach der Verdauung im Bindegewebe schon zur Verfügung.
2: Das Beauty-Kollagen mit der Rejuva-Komplex-Formel. Das Geheimnis, eine 100%ige Bioverfügbarkeit.
1: Klingt perfekt, ganz so, als würde unser Körper das tierische Kollagen genau dort einbauen, wo es ihm fehlt. Stimmt aber nicht, kritisiert unsere Expertin solche Versprechen.
3: Ich esse das Kollagen, es geht in meinen Magen-Darm-Trakt. Und dann muss es aber erst in kleine Bausteine zerlegt werden, dass es über die Darmwand ins Blut gehen kann, um dann überall hin transportiert zu werden. Und kann dann für die Kollagensynthese vielleicht wieder neu genutzt werden. Es können aber auch Antikörper fürs Immunsystem gebildet werden. Es kann neue Muskulatur gebildet werden. Und vielleicht braucht der Körper es gar nicht und scheidet es einfach wieder aus.
1: In Social-Media-Clips wird auch eine gesundheitliche Wirkung, zum Beispiel gegen Gelenkschmerzen und Arthrose oder gegen Falten versprochen.
3: Eine Studie mit 80 Frauen über 30, also Frauen wie Sie und ich, zeigte nach nur wenigen Wochen erstaunliche Verbesserungen. Halten Sie sich fest. 46% weniger Faltenvolumen, 44% weniger Faltenfläche und 9% geringere Faltentiefe.
1: Darum fragen wir die Hersteller, ob ihnen Studien zur Wirksamkeit ihrer Produkte vorliegen. Der Hersteller des Pulvers, das ich seit 2 Wochen ausprobiere, antwortet:
10: Es gibt keine wissenschaftlichen Studien, die explizit Glow 25 Produkte getestet haben.
1: Und mein Selbstversuch läuft auch nur so mittelgut.
11: Das Pulver hat keinen Eigengeschmack, aber mittlerweile einen recht unangenehmen Nachgeschmack. So ein bisschen wie dünner Gemüse- oder Rinderfond. Veränderungen an Gelenken oder an der Haut habe ich jetzt noch nicht festgestellt.
1: Von allen anderen Herstellern bekommen wir keine Antworten. Dafür veröffentlicht einer auf seiner Internetseite zahlreiche Studien speziell zur Wirkung auf Gelenke und Knochen. Doch auch die belegen nicht, dass tierisches Kollagen menschliches ergänzen kann, sagt Professor Moradi, Orthopäde und Arthroseforscher am UKSH in Kiel.
12: Die Studien, die auf der Website von diesem Hersteller aufgeführt werden, erfüllen eigentlich genau diese Gütekriterien nicht, die wir von wissenschaftlich hochwertigen Studien erwarten. Nämlich, dass sie eine große Fallzahl haben, dass sie kontrolliert durchgeführt sind, das heißt, dass es eine Vergleichsgruppe gibt, dass sie verblindet sind, das heißt, dass die Teilnehmer und die auswertenden Ärzte und Ärztinnen nicht wissen, wer welches Produkt bekommen hat, um tatsächlich einen sinnhaften Effekt wirklich auch belegen zu können.
1: Weniger Schmerzen fühlen wäre ja aber auch schon was. Und im Internet heißt es,
13: ganz viele Leute, die seit vielen Monaten oder auch Jahren schon Kollagen benutzen, sind davon überzeugt. Und da ist es auch egal am Ende, ob die Studienlage da ist.
1: Zu diesen Leuten zählen Carmen Bold und ihre Tochter Annalena. Mutter Carmen hat vor 2 Jahren mit dem Pulver angefangen.
14: Jeden Morgen mache ich mir einen Esslöffel voll in den Kaffee. Und meine Gelenkschmerzen, die sind tatsächlich weggegangen. Wenn man aufsteht, dann tun einem die Füße weh oder die Finger tun weh. Das ist tatsächlich wirklich weggegangen bei mir.
1: Auch ihre Haare und Fingernägel seien kräftiger, die Haut straffer geworden. Und weil es bei der Mama funktioniert, rührt sich nun auch die 23-jährige Tochter täglich Kollagenpulver in den Kaffee.
6: Meine Haut ist viel besser geworden. Und meine Nägel, die sind auch viel schneller gewachsen. Und dann im Nachhinein kamen dann auch noch die Haare dazu, weil ich auch viel öfters zum Friseur musste.
1: Auch Katharina Braun glaubt an die Wirkung von Kollagenpulver, weil sie, seit sie es nimmt, seltener Bauchschmerzen hat.
15: Das Kollagen unterstützt die Verdauung. Es hilft bei der Bildung der Darmflora oder Darmschleimhäute.
1: Aber wie sind all diese positiven Effekte zu erklären, wenn sie doch wissenschaftlich nicht belegt werden können?
12: Es ist eine positive Erwartungshaltung, wenn ich ein Produkt kaufe, wenn ich da Geld investiere. Und diese positive Erwartungshaltung, dieses Gefühl, ich tue mir was Gutes, reicht allein schon, dass ich subjektiv eine Verbesserung empfinde.
1: Und was passiert, wenn, wie wir jetzt wissen, es keine wissenschaftlichen Belege gibt, dass das Pulver wirkt? Für 4 Wochen habe ich täglich in Wasser aufgelöstes Kollagenpulver getrunken, darüber hinaus weder mein Trinkverhalten geändert noch andere Pflegeprodukte benutzt. Das Ergebnis des 2. Hautchecks ist ernüchternd. Gestartet bei 2,82 liegt meine Faltentiefe jetzt bei 3,02.
5: Man sieht bei dieser Messung etwas mehr Falten als beim letzten Mal. Das kann auch mal tagesformabhängig sein. Auf keinen Fall erkennt man aber einen Hinweis, dass das Kollagen hier eine Besserung erbracht hat.
1: Und was hilft nun wirklich gegen Gelenkbeschwerden und sorgt für eine straffe Haut?
3: Auch wenn es langweilig klingt, ist es wirklich der Verzicht auf Alkohol, Verzicht auf Nikotinkonsum, ein guter Sonnenschutz für die Haut vor allem und dann natürlich ausreichend Bewegung und eine ausgewogene Ernährung.
1: Lachs zum Beispiel liefert uns Glycin. Linsen enthalten Prolin und Gelatine ist im Wesentlichen Hydroxyprolin. Das sind die 3 Aminosäuren, aus denen unser Körper Kollagen herstellt. Aber solche Nahrungsergänzungsmittel helfen offenbar nur jenen, die an deren Wirkung glauben.
16: Viele fahren gerne an Nord- und Ostsee in den Strandurlaub. Dabei machen manche eine Begegnung, auf die sie lieber verzichtet hätten. Mit einem der giftigsten Tiere Europas. Dabei klingt sein Name so harmlos. Das Petermännchen, wer mit seinem giftigen Stachel Bekanntschaft macht, vergisst das leider nicht so schnell.
17: Karin Scholz ist gerne am Wasser. Die Elbe mag sie, aber das Meer liebt sie. Besonders die Insel Amrum in der Nordsee. Doch ein Vorfall vor ein paar Jahren hat ihr Urlaubsglück mit den Enkeln auf der Insel getrübt.
18: Wir haben auf der Sandbank gesessen, gestrampelt, gespielt, Wasser geplanscht. Und plötzlich wurde ich rechts und links in die Po-Seiten gestochen. Ich habe aber nichts gesagt, der Kinder wegen. Es waren wie Wespenstiche. Auf der einen Seite meines Oberschenkels lief Blut.
17: Was sie genau hat, weiß sie da noch nicht. Als sie einige Tage später wieder zu Hause ist, sind die Beschwerden aber immer noch da. Und sie werden schlimmer.
18: Der zweiten Nacht sozusagen merkte ich, dass ich erhebliche Schmerzen bekam, die ich mir gar nicht erklären konnte. und dass ich dann am Morgen darauf die Treppe kaum noch rauf und runter kam. Es war sehr, sehr beschwerlich und ich hatte so das Gefühl, als wäre ich über Nacht ja um Jahrzehnte gealtert.
17: Karin Scholz bekommt es mit der Angst zu tun und geht zu ihrem Hausarzt. Der ruft beim Giftnotrufzentrum in Göttingen an. Hier ist schnell klar, ein Petermännchen hat Karin Scholz gestochen. Eines der gefährlichsten Gifttiere Europas, das unter anderem in Ost- und Nordsee lebt.
19: Petermännchen? Gar nichts. Wir sind aber auch nicht aus der Umgebung hier.
20: Ich habe schon mal gehört, aber ich weiß, ich kann das nicht so richtig erläutern.
21: Was denken Sie, was ist es ungefähr? Tier?
20: Ja, so eine kleine Figur oder irgend sowas.
22: Eine Ampel. Das Petermännchen. Das Grüne. Ob das Rote oder nicht.
19: Männchen. Wer ist das denn? Kennst du den? Ich weiß
21: ein
19: es
21: ganz
19: nicht.
21: Klares Nein.
19: Nein, nein.
23: Petermännchen. St. Peter-Ording irgendwie mit dem Ort würde es wohl zusammenhängen.
24: Der Fisch, ja, kenne ich.
21: Kennst du? Was weißt du über den?
24: Der ist giftig. Hochgiftig.
17: Rainer Borcherding von der Schutzstation Wattenmeer ist das Petermännchen bestens bekannt.
25: Das große Petermännchen ist so etwa bis 30 cm, ist so ein lang keulenförmiger Fisch. Glubschaugen nach oben und ein nach oben gerichtetes Maul, weil er normalerweise im Sandboden liegt und nach oben guckt und wartet, ob ein kleiner Fisch drüber schwimmt, den er dann schnappen kann.
17: Auf seiner Rückenflosse sitzt der Stachel mit dem Gift, erklärt Toxikologe Professor Andreas Schaper vom Giftnotrufzentrum in Göttingen.
26: Es handelt sich um ein Gemisch aus verschiedenen, zum Teil toxischen Proteinen, aber auch anderen Stoffen, zum Teil sogar Botenstoffen, die wir aus unserem Nervensystem kennen. Und die scheinen diesen extremen Schmerz zu verursachen. Also es ist ein Gemisch, es ist nicht nur ein einziges Gift, sondern eine Mischung verschiedener Giftstoffe.
17: 40 bis 50 Anrufe von gestochenen Menschen gehen pro Jahr im Giftnotrufzentrum ein. Dabei ist es egal, ob der Stich vom großen oder dem kleinen Petermännchen kommt. Beide sind giftig, beide machen Probleme. Doch was genau passiert beim Stich? Zu den Verletzungen durch das Petermännchen kommt es, wenn Menschen den Fisch anfassen oder auf ihn treten. Bohrt sich der Stachel durch die Haut, gelangt das Gift in den Körper und verteilt sich über die Blutbahnen. Das Gift reizt die Nerven. Die Folge? Schmerzen, die besonders in den Rücken ausstrahlen. Außerdem kann es zu Symptomen wie Herzrhythmusstörungen, Kopfschmerzen, Fieber und Atemproblemen kommen. Auch viele unserer Facebook-User berichten uns von ihren schmerzhaften Erfahrungen mit dem Fisch. Als Kind bin ich auf einen getreten, kann mich noch sehr gut daran erinnern, ein intensiver Schmerz. Ich wurde auch als Kind in der Bretagne gestochen. Der Schmerz war sehr heftig. Bei der Strandwache musste ich dann meinen Fuß in sehr heißes Wasser tauchen. Meine Tochter wurde als Kind gestochen. Die Strandwache stellte ihr sofort den Fuß in eine Wanne mit sehr warmem Wasser, half sofort. Bei Karin Scholz kommen neben den Schmerzen noch weitere Symptome hinzu.
18: Ich konnte, glaube ich, 2, 3, 4 Tage nichts essen mehr. Und mir war einfach übel und schlecht und die Schmerzen waren auch da. Ich konnte keinen Stift mehr halten, ich konnte nicht mehr schreiben. So, also von den Händen her, dass man keine Flasche mehr aufdrehen konnte, keinen Verschluss mehr handhaben konnte, dass es schwierig war, die Zahnbürste zu benutzen, die Zahnpasta darauf zu tun.
17: Gegen ihre Beschwerden soll sie Schmerzmittel nehmen und sich am besten nicht anstrengen. Wer schon direkt nach dem Stich bemerkt, dass er gestochen wurde, sollte Folgendes tun.
26: Als Akutmaßnahme empfehlen wir, wenn möglich, die sogenannte Temperaturschockmethode. Das funktioniert so, dass man diese Stichstelle erst kontrollierter Wärme aussetzt, zum Beispiel mit einem Föhn, und dann einen Eisbeutel drauf.
17: Heißt also, nach dem Stich schnell handeln. Wer keinen Föhn hat, kann die Einstichstelle auch mit mehr als 50 Grad heißem Wasser erhitzen und danach direkt kühlen. Um auf Nummer sicher zu gehen, trägt man im Wasser am besten Badeschuhe. Und wer nach dem Baden undefinierbare Schmerzen hat oder sich unwohl fühlt, sollte am besten zum Arzt. Karin Scholz hat ihre Begegnung mit dem Fisch in einem Bild verarbeitet, um mit dem Erlebten besser umgehen zu können. Die körperlichen Wunden waren nach 3 Wochen verheilt, aber der Stich hing ihr noch lange nach.
18: Ich habe lange Zeit gebraucht. Ich habe ca. 3 Jahre gebraucht, bis ich wieder ins Meer gegangen bin, ins offene Meer.
17: Seit ihrem Stich hat sie immer einen Hitzestick dabei. Der kann im Notfall die ersten Schmerzen lindern und das Gift unschädlich machen.

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1: Wir starten jetzt direkt in den HIIT. Bedeutet heute mal an unseren Stationen 2 Minuten 30 Belastung. Ja, wird ein langer Satz. Mir ist es heute wichtig, dass ihr alle die 2 Minuten 30 durchzieht.
0: Den Körper mit intensiven Übungen an die Grenzen bringen. Darum geht es bei der Trendsportart. 2017 in Deutschland erfunden, zieht Hyrox Sportler weltweit in seinen Bann.
2: Das Hyrox ist halt irgendwie gerade so ein Trend hier irgendwie auch und man kann es relativ schnell lernen. Man muss nicht viel Technik lernen, wie beim CrossFit, das ist sehr oft techniklastig.
3: Ich habe schon immer ein bisschen was im Bereich Kraftsport gemacht, war aber auch immer schon viel Laufe, Schwimme und das hier vereint einfach beides.
4: Die Kombination zwischen Durchhaltevermögen und Kraft, das ist einfach Hammer. Punkt.
0: Ein Spitzenathlet muss man zum Mitmachen nicht unbedingt sein. Für Sportmuffel könnte es aber schwierig werden.
1: Man muss ein bisschen auch Lust auf Laufen haben, weil Laufen sind 50% von der Competition. Ansonsten kann man alle Übungen erlernen, die sind nicht so schwierig. Mit der richtigen Technik kann das jeder ausführen.
2: Wir haben jetzt heute auch ein Probetraining hier gemacht und sind direkt quasi ins kalte Wasser gesprungen und hat funktioniert.
0: Gelaufen wird im Training eher selten. Wenn es Richtung Wettkampf geht, ändert sich das. Hyrox ist im Saarland längst angekommen. Kurse gibt es unter anderem in Saarbrücken, Merzig, Saarlouis oder in Bexbach. Für 50 Euro im Monat darf man an Hyrox-Kursen mit extra Geräten teilnehmen, aber auch ganz normal im Fitnessstudio trainieren. Die Wettkämpfe sind etwas teurer.
1: Beim Hyrox hat man natürlich eine Competition, die super durchorganisiert ist. Es wird ein sehr großer Aufwand betrieben mit ganz viel Equipment und es ist wirklich auch sehr, sehr gut organisiert. Da ist alles Mögliche noch mit dabei. Es wird auch zeitgenau gestoppt. Man wird dann auf Ranglisten auch geführt. Die Competition an sich hat so roundabout 120 Euro, würde ich mal sagen.
0: Vergleichbar mit Marathon-Events in Großstädten, wo man ähnlich viel Geld bezahlen muss. Ein paar Kursteilnehmer haben schon Wettkampferfahrungen gesammelt.
3: Man startet dann vorne im Starttunnel, wo man nochmal durch zusätzliche Musik gepusht wird, bis dann irgendwann der Vorhang hochgeht und dann geht's los.
5: Die Halle, die Musik, die Stimmung dort ist athletische Leute, ist inspiriert, ist motiviert.
0: Hyrox-Events finden auf der ganzen Welt statt. Im ersten Halbjahr 2026 stehen 3 in Deutschland an, unter anderem wieder hier in Karlsruhe. Das Saarland ist noch kein Gastgeberland. Hyrox. 1 Kilometer laufen, danach eine Übung, das Ganze 8-mal. Los geht's am Skiergometer, dann Schlitten schieben und Schlitten ziehen. Roadjump Burpees. Soweit es geht, nach vorne springen, in den Liegestütz und wieder von vorne. Es folgt das Rudergerät vor Farmers Carry. 2 schwere Gewichte heben und so schnell wie möglich 200 Meter Strecke machen. Danach 100 Meter Sandbag Lunges. Ausfallschritte mit Sandsack auf den Schultern. Zum Schluss noch die Wallballs. Medizinbälle aus der Kniebeuge gegen ein hohes Ziel an der Wand werfen. Entweder geht es um eine gewisse Distanz oder eine bestimmte Anzahl an Wiederholungen, so schnell wie möglich. Eine Quälerei, die massenhaft Leute mobilisiert.
1: Wenn ein Event geöffnet wird und man die Tickets kaufen kann, dann hat man natürlich ein kleines Zeitfenster, in dem die Tickets verfügbar sind. Oft sind die schon nach einem Tag vergriffen.
0: Hyrox gilt als eines der am schnellsten wachsenden Fitness-Events der Welt. Bei der letzten Veranstaltung in London waren rund 40.000 Teilnehmer am Start, Tendenz steigend. Das Angebot richtet sich an Leute, die Fitnesssport betreiben und lange Zeit ohne Event auskommen mussten. Die Begeisterung geht bei vielen aber über das kollektive Kräftemessen hinaus.
4: Man weiß genau, kollektiv, das wird scheiße. Aber im Endeffekt ist es immer am geilsten, wenn man dann doch noch hier steht und zu sich selbst sagen kann, ich hab's durchgezogen, auch mit alle anderen abklatschen kann und einfach sagen kann, ja, dass es Hammer war.
6: Und das ist halt das Coole hier, dass man jede Woche an sich selber wächst und ja, dass man seine Resultate sieht.
2: Weil allein geht man halt ganz oft gar nicht so ans Limit. Und hier kommt man halt schon an seine Grenzen und merkt, okay, es geht doch noch mehr, als ich eigentlich denke, so von mir selbst.
7: Wenn man sieht, einer läuft ein bisschen um, wir motivieren uns gegenseitig. Der Marco macht das auch unheimlich gut, der baut jeden immer auf, zeigt alle Übungen nochmal. Also ich finde es einfach schöne Sportart, das kann jeder machen. Und ja, wir sind heute Abend an unserer Grenze gegangen. Wie gesagt, dafür sind wir im Endeffekt auch da. Und ja, hat Spaß gemacht.
0: Neben

0: Neben Einzelwettkämpfen gibt es übrigens auch Teamformate. Man kann zu zweit starten und sich die Übungen aufteilen oder im Viererteam antreten. 8 Kilometer laufen muss am Ende trotzdem jeder.
1: Do it yourself oder selber machen. Das ist sogar beliebter als Fußball spielen. Mehr als 6 Millionen Menschen bei uns stricken, häkeln oder schneidern mindestens einmal im Monat. Zum Vergleich, laut DFB gibt es knapp 2,3 Millionen aktive Fußballspielerinnen und Spieler im Amateurbereich. Sarah Sasu hat für uns einen Abstecher in die Nähszene gemacht, um herauszufinden, woher der Trend zum Selbstschneidern kommt.
2: Schneiden, auftrennen, nähen, und zwar entlang der Linien. Beim Nähen kommt es vor allem aufs exakte Arbeiten an, sonst wird das nichts mit der geraden Naht. Blutige Anfängerinnen setzen in der Regel erstmal einfache Nähprojekte um.
3: Es war ein Kissen. Das typische Anfängerprojekt halt. Rechteckig mit Reißverschluss.
4: Eine Kochschürze für meinen Mann. So ein Nadelbärt, so ein kleines Tierchen, wo man dann die Stecknadeln reinstecken kann.
5: Tischdeckchen oder mein Vorhang, sowas oder auch eine Tasche. Ja, und mittlerweile traue ich mich dann aber auch schon zu Hause, Kleidung, die mir nicht ganz so gut gefällt, dann einfach abzuändern.
2: Hier im Nähkurs von Laura Engel hat jede der Frauen ihr eigenes Projekt, bei dem sie von der Designerin unterstützt wird. Auch andere Nähateliers und Einrichtungen wie Volkshochschulen bieten Kurse an, als eintägiger Workshop oder über mehrere Termine, um die Basics zu lernen.
6: Das Stückchen hier reicht, was haben wir da ohne? Sollte man schon sich ein kleines bisschen auskennen, was heißt Nahtzugabe, was heißt ein rechter Winkel, wie ist der Fadenlauf. Das sind alles Dinge, die man schon ein bisschen wissen sollte. Es gibt aber auch, muss ich auch sagen, es gibt Leute, die können sowas super einfach von sich aus, do it yourself. Die gucken sich ein Tutorial an und machen das einfach. Also das gibt's auch. Ne? Das will ich jetzt gar nicht sagen. Es gibt schon bestimmt Leute, die es noch nie gemacht haben, die das doch jetzt auch machen können.
2: Und dann gibt es noch diejenigen, die zum ersten Mal einen Nähkurs besuchen und direkt mit einer Herausforderung starten. Ein aufwendiges Kleid für einen ganz besonderen Anlass.
7: Ich nähe tatsächlich mein Brautkleid. Und ich dachte mir, irgendwie ist das eine schöne Challenge, weil ich schon seit ein paar Jahren nähe. Und ich fand es eine schöne Idee, weil man Hochzeitskleid ja nur einen Tag im Leben anzieht. Und so habe ich die Möglichkeit, noch ein bisschen mehr Zeit mit meinem Kleid zu verbringen.
2: Andere brauchen Hilfe, um gekaufte Kleidungsstücke zu reparieren oder umzuändern.
8: Ah, genau, das wäre die nächste Frage. Ach, der franzt gar nicht aus.
5: Das sind halt Kellerfalten, das kannte ich bisher auch noch nicht. Und dann ist es ein bisschen schwierig, da noch mal Form reinzubekommen. Und bin jetzt aber ganz froh, dass das doch ganz gut klappt.
2: Die Nähmaschine kommt erst zum Einsatz, wenn die Vorarbeit von Hand gemacht ist. Hier im Kurs stellt Laura Engel Nähmaschinen bereit. Wer mit der eigenen kommt, darf auch Fragen stellen.
6: Also als Anfänger ist man vielleicht mit den ganzen Funktionen erstmal überfordert. Es gibt so ein paar grundlegende Dinge, die man wissen muss. Ne? Es gibt, welche Stiche gibt es, welche brauche ich überhaupt? Oft braucht man nur 2, 3 Stiche. Schön ist, wenn noch ein Knopflochstich dabei ist, das hilft für später. Aber am Anfang sind Geradstich und Zickzackstich wichtig. Und dass man, da muss man die Fadenspannung einstellen, man muss aufspulen können. Und dass, wenn die Maschine zu kompliziert ist, ist man am Anfang vielleicht ein bisschen überfragt.
2: Die Preisspanne bei Nähmaschinen reicht von ein paar hundert bis zu mehreren tausend Euro, je nach Ausstattung. Fachgeschäfte gibt es nur noch wenige, gekauft wird meist online. Das Angebot der Hersteller ist aber groß. Wer sich nicht auskennt, ist auf Beratung angewiesen.
9: Viele kommen hier rein und denken an das, was sie früher hatten und sagen einfach, ich möchte jetzt wieder sowas. Dann ist immer die Frage, sagen Sie mir lieber, was wollen Sie denn nähen? Mir wäre das lieber zu wissen, was Sie mit dem Gerät machen wollen, als nur zu sagen, ich will die, die ich früher schon hatte.
2: Dabei lassen sich Maschinen heute sogar mit dem WLAN verbinden, um zum Beispiel Stickmodule runterzuladen. Und dann gibt es noch solche Hightech-Maschinen.
9: Sie sehen da 2 rote Punkte neben dem Fuß. Da ist also von unten eine Lasersteuerung praktisch, die dafür sorgt, dass die Maschine merkt, wie weit ich den Stoff gezogen habe.
2: Die gute alte mechanische Tischmaschine. Heute ist sie nur noch Schaufensterdeko. Modernere Maschinen, bei denen man Stichart und Länge von Hand einstellt, gibt es aber immer noch zu kaufen, weil sie im Vergleich zu elektronischen robuster sind?
9: Meine Antwort auf diese typische Frage, die jede zweite Kundin stellt, ist genau das Gegenteil. Denn sie haben bei diesen mechanischen Maschinen immer wieder Verharzungen. Das heißt, man muss ja das alles leichtgängig halten, man muss das schmieren. Man will ja nicht, dass da jemand aufschraubt und Öl hinterherkippen muss. Also hat man nach gewissen Zeit immer irgendwelche Verschleißerscheinungen, die halt einfach bei einem Kabel nicht passieren, ja? Oder bei einem kleinen Motor. Der läuft, der wird wahrscheinlich in 1000 Jahren noch laufen. Das ist überhaupt kein Problem für den.
2: Aber auch die elektrischen Nähmaschinen müssen ab und zu auf Vordermann gebracht werden.
9: Kommen sie alle 3 bis 4 Jahre mit ihrer Nähmaschine zur Wartung. Wir gehen mindestens auch so weit rein wie hier oder wie vorhin gesehen, dass man einfach dann überall drankommt, dass man die Riemen wieder richtig spannt, dass man guckt, dass überall keine Fadenreste drin sind, dass natürlich auch dann die Stellen, die trocken gelaufen sind, wieder geölt werden. Und dann ist sie nachher auch wieder wie am ersten Tag.
2: Zurück in den Nähkurs. Alle sind mit ihren Projekten gut vorangekommen. Nähen, das ist für sie mehr als nur eine nützliche Tätigkeit.
4: Ich kann so für mich sein und da drin aufgehen und habe einfach was ganz für mich.
5: Also das macht einen einfach glücklich, wenn man dann so viel Zeit und Arbeit reinsteckt und auch so viel nachdenkt, wie es richtig ist. Und wenn man fertig ist, dann hat man es in der Hand und ist dann auch stolz.
2: Ja. Vor allem, wenn aus aussortierten Kleidungsstücken etwas Neues geschaffen wurde, dann ist Nähen auch ein richtig nachhaltiges Hobby.
6: Mhm. Sehr schön aus, auf jeden Fall. Gefällt mir sehr gut.
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0: Guten Abend, herzlich willkommen zum aktuellen Bericht am Dienstag. Bei der Hitze im Stau stehen, nicht das Schönste, was man sich vorstellen kann, aber Alltag derzeit in Saarbrücken, vor allem rund um die Westspange. Ein Schulweg über eine Bundesstraße ohne Zebrastreifen oder Ampel. In Perl gibt es nun Ärger nach einem fast tödlichen Unfall. Und die Hitze hat auch massive Auswirkungen auf Flüsse und Bäche. Es ist Ferienzeit im Saarland und das bedeutet für die Straßenbauarbeiter schaffen. Denn in den Ferien ist weniger Verkehr und deshalb verursachen die Bauarbeiten weniger Ärger und Stau. So die Theorie. Doch die geht nicht immer auf. Rund um die Westspange in Saarbrücken stauten sich die Autos gestern schon stundenlang. Maximilian Friedrich war heute noch mal da und hat sich die Lage angesehen.
1: 10 Uhr in der Saarbrücker Innenstadt. Rund um den Hauptbahnhof geht verkehrstechnisch nur noch wenig. Im Schneckentempo kämpfen sich Autos und Busse in Richtung Westspange. Für viele hier eine nervige Situation.
2: Ich weiß nicht, ob wir in Bangladesch sind. Wir sind in Deutschland. Hier ist wie Bangladesch. Wir sind seit 40 Minuten unterwegs für ein paar hundert Meter. Danke.
3: Katastrophal. Und das Ganze von 3 Spuren auf eine, unglaublich.
4: Eine Viertelstunde habe ich gebraucht für 300 Meter.
5: Da ich hier mittendrin wohne und gestern 3 Stunden nach Hause gebraucht habe, bin ich nicht wirklich begeistert. Nee.
6: Ich lebe lange Schlange. Stau, lange Stau.
7: Dann sind Sie heute der Einzige hier.
8: Eine halbe Stunde bin ich jetzt vom Parkhaus hierher. Und ich muss einmal rum auf die

0: die Westspange halt.
1: Es ist, wie es ist, aber es muss ja gemacht werden. Insofern habe ich ein Stück weit Verständnis für, aber die Ampelschaltung stimmt nicht. Drüben ist alles frei und hier steht man sich die Reifen in den Bauch.
2: An der Westspange laufen derzeit Fräs- und Asphaltierungsarbeiten. Sie sollen nach Angaben der Stadt Saarbrücken bis Samstag dauern, könnten sich aber bei schlechtem Wetter auch noch länger ziehen. Grund für die langen Rückstaus scheinen die vielen Fahrbahnverengungen zu sein. An gleich mehreren Stellen wird die Zahl der Spuren reduziert. Der ein oder andere erkennt dahinter nicht wirklich eine Systematik.
3: Hier am Ludwigskreisel und hinten am Bahnhof gleichzeitig dicht zu machen, ist aus meiner Sicht eher eine fragwürdige Entscheidung.
4: Vielleicht auch Umdrehungsmöglichkeiten geben, aber nicht eine Umleitung machen, wo noch eine Baustelle dazwischen ist.
0: Es ist ja eh schon auf der Autobahn, sind ja einige Baustellen schon Richtung Wattgassen, Buß und da runter, aber dann jetzt noch, es wird noch mehr.
2: Eine weitere Baustelle verschärft die Situation nicht nur für die Menschen in den Autos. Durch Arbeiten an den Saarbahngleisen müssen die Fahrgäste den Weg bis zum Hauptbahnhof mit dem Bus oder zu Fuß absolvieren. Schon fast eine Art Hindernisparcours.
5: Die Bürgersteige da, die sind zu hoch. Man muss runter, man muss hoch. Das ist für mich gefährlich, wenn nicht gerade jemand da ist, der mich an der Hand hält, ne?
6: Höchst ärgerlich und meine Lebensgefährtin braucht mittlerweile für 6 Kilometer fast 1,5 Stunden, um auf die Arbeit zu kommen. Auf Verbindung ist kein Verlass und da hilft es auch nicht, wenn das in der Planung so geballt kommt.
2: Doch damit nicht genug. Ab morgen starten auf der A620 in Richtung Homburg sogenannte Baugrunduntersuchungen. Auf Nachtbaustellen werden zwischen den Abfahrten St. Anual und Bismarckbrücke Kernbohrungen durchgeführt, um den Straßenbelag zu analysieren. Die Fahrbahn wird dafür auf eine Spur reduziert.
7: Es ist der Albtraum aller Eltern. Das Kind macht sich auf den Schulweg und kommt nicht heil an. So geschehen hier auf der B419 in Perl. Dort ist im Januar die mittlerweile 11-jährige Lilly von einem Auto erfasst und schwer verletzt worden. Ihre Schule, das Schengen-Lyzeum, liegt einige Minuten von dieser Bushaltestelle entfernt. Die Kinder müssen über die Bundesstraße, ohne Ampel, ohne Zebrastreifen. Jetzt fordern nicht nur Lillys Eltern mehr Sicherheit. Florian Possinger berichtet.
8: Über 100 Schulkinder und Eltern haben gestern in Perl demonstriert. Darunter viele Klassenkameradinnen und Kameraden von Lilly. Ihr Ziel? Ein sicherer Verkehrsübergang an der Bushaltestelle Maimühle. Hier queren morgens und nachmittags viele Schulkinder die Straße, vor allem diejenigen, die mit dem Zug ankommen und den Bus zum Schengen-Lyzeum nehmen wollen.
9: In der Theorie klappt das, im Praktischen leider nicht. Ganz oft sind die Busse überfüllt. Der Zug hat Verspätung und so sind die Kinder halt gezwungen, zu Fuß hoch zur Schule zu gehen.
8: Dabei wird die 10-jährige Lilly von einem Auto erfasst und schwer verletzt. Erst seit kurzem kann sie wieder zur Schule gehen. Sie und die Eltern in der Initiative wünschen sich hier eine Ampel.
9: Für uns der sicherste Weg, weil Kinder halt sich daran halten werden.
8: Die Gemeinde Perl hatte im vergangenen Jahr ohnehin ein Verkehrsgutachten wegen der Sicherheit in der Trierer Straße in Auftrag gegeben. Das wurde kurzfristig um den Bereich Maimühle erweitert. Problematisch sei vor allem, dass es sich um den Ortseingang handelt und die Bushaltestelle im Winter kaum erkennbar sei.
10: Also eine Empfehlung war die Reduzierung der Geschwindigkeit an der Stelle und eine Veränderung der Markierungen vor Ort.
11: Das heißt also Schilder und vielleicht auch Beleuchtung besser?
10: Genau, Schilder oder Beleuchtung. Beleuchtung haben wir auch mit prüfen lassen und werden auch alle Lampen, die noch nicht auf LED-Leuchtmittel umgerüstet sind, auch sehr zügig umrüsten.
8: Tempo 30, eine bessere Beschilderung der Haltestelle und ein Ausbau der Querungshilfe am Kreisel. Das sind auch Maßnahmen, die der Landkreis im Blick hat und mit dem zuständigen Landesbetrieb für Straßenbau abstimmen will. Zusätzlich könnte eine Änderung der Buslinie die schnellste Abhilfe schaffen.
12: Es betrifft ja vor allem Kinder, die mit dem Zug am Bahnhof in Perl ankommen oder die mittags zum Bahnhof müssen, um mit dem Zug nach Hause zu fahren. Die steigen dann an dieser Bushaltestelle eben in den Bus ein, um an die Schule zu fahren. Und wir wollen jetzt ab dem nächsten Schuljahr versuchen, möglichst viele Busse direkt am Bahnhof losfahren zu lassen, sodass die Kinder gar nicht mehr an die Bundesstraße müssen.
8: Eine Ampel, wie die Elterninitiative Sicherer Schulweg in Perl sie sich wünscht, wird es wohl leider nicht geben. Das lässt laut Landkreis die Straßenverkehrsordnung an der Maimühle nicht zu.
7: Milliarden werden fließen für U-Boote aus Deutschland. Kanada hat eine Großbestellung.

0: In Auftrag gegeben beim Marineschiffbauer TKMS, ein Tochterunternehmen von ThyssenKrupp. Bis zu 12 U-Boote soll TKMS liefern. Ein Beispiel für die weltweit steigenden Rüstungsausgaben. Wie profitiert das Saarland davon? Peter Sauer zeigt, welche Hoffnungen sich die Stahlholding Saar macht und wie sich die Gewinne des Rüstungskonzerns Diehl Defence entwickeln.
1: Die Rüstungsbranche zählt in Deutschland aktuell zu den wenigen Wachstumsbereichen. Bei Rüstungskonzern Diehl Defence stieg der Gewinn im vergangenen Jahr auf knapp 500 Millionen Euro. Vor allem wegen der großen Nachfrage nach dem Flugabwehrsystem IRIS-T, das auch im Diehl-Werk in Nonnweiler hergestellt wird. Auch die Stahlholding Saar SHS will vom Rüstungsboom profitieren. Sie hat bereits vor 7 Jahren angefangen, die benötigten Zertifizierungen und Zulassungen für Panzerstähle einzuholen.
2: Die Zulassungen dauern. Wir haben das gespürt. Wir waren eigentlich schon vor 2 Jahren startbereit. Aber jo, das ist eine ziemliche Bürokratie, um wirklich dann die Menge hochzufahren. Aber jetzt in 2026 geht es für uns wirklich los. Wir sind auch das Jahr schon vorgebucht und für 2027 zuversichtlich, dass wir wieder einen Schritt machen können.
1: Welche Rüstungsfirmen die SHS beliefert, dazu will man sich öffentlich nicht äußern. Bei Dillinger werden schwere und dicke Stähle für gepanzerte Fahrzeuge produziert. Die Saarschmiede stellt Sonderstähle für U-Boote und Flugzeugträger her. Und bei Saarstahl gäbe es Anfragen für Munitionsproduktion.
2: Es ist eine Nische, so relativ geringe Menge, aber lukrativ. Und wir sehen hier für die nächsten Jahre einen Wachstumsmarkt. Und für uns ist es sehr wichtig, die Menge Schritt für Schritt hochzufahren. Wir haben hier zum Beispiel von einigen Berater Zahlen gesehen, dass dieser Markt ballistische Stähle bis 2030 jedes Jahr 10% wächst. Und dann ab 2030 geht es einfach weiter mit jedes Jahr 4%.
1: Der Rüstungsanteil am Konzernumsatz soll bis zum Ende des Jahrzehnts laut SHS von knapp unter einem auf rund 5% ansteigen, also dann hunderte Millionen Euro betragen. Als Konzern könne man den Rüstungsunternehmen Paketlösungen anbieten. Zumal man in Deutschland aktuell eine Sonderstellung einnehme, weil alle Zertifizierungen vorlegen. ThyssenKrupp ist im U-Boot-Bereich sehr aktiv. Salzgitter hatte im vergangenen Jahr angekündigt, ebenfalls verstärkt Rüstungsgüter produzieren zu wollen.
2: Wir sind momentan klar Nummer 1, wollen das auch bleiben in Deutschland. Und darum auch das Thema, naja, wie entwickeln wir uns weiter, nicht nur dick und schwer, aber vielleicht auch im Bereich dünn, hier noch einen technologischen Schritt zu machen.
1: Der Fokus liege aktuell vor allem auf Deutschland und Europa. Mittelfristig gäbe es auch Überlegungen darüber hinaus. Klar ist, die Rüstungsproduktion ist für die SHS ein kleines Wachstumsfeld, das an Bedeutung gewinnen könnte.
0: Noch ein bisschen Schnäkes, bevor wir gleich gucken, was sonst noch so los war im Saarland. Heute ist Tag der Schokolade. Okay, es gibt mehrere Feiertage für die Schokolade. Aber am 7. Juli 1550 war es, dass dominikanische Mönche einen Schokoladendrink am spanischen Hof vorgestellt haben, den sie aus Südamerika mitgebracht hatten. Und der ging dann viral, würde man heute sagen, in ganz Europa. Deswegen haben wir unseren Reporter Felix Alsfasser losgeschickt, um sich von seiner Schokoladenseite zu zeigen.
3: Tag der Schokolade im Juli und das gerade bei den Temperaturen, da denkt man nicht unbedingt an Marzipanschokolade oder so. Und die Schokolade schmilzt auch sehr schnell bei dem Wetter. Und deswegen sind wir heute bei Lea Marlene Wagner. Lea, was machen wir denn heute Schönes Sommerliches?
4: Wir machen eine sommerliche weiße Schokolade mit geröstetem Kokos und Sandlumbeeren.
3: Sehr schön. Und wie starten wir? Was müssen wir machen?
4: Genau, also ich habe hier schon mal was vorbereitet. Wir haben die weiße Schokolade, die schmelzen wir uns nachher. Da müssen wir die noch temperieren, damit die später schön knackt. Und dann machen wir da ein bisschen gerösteten Kokos mit rein und streuen später die Sanddornbeeren oben drauf.
5: Aber zuerst müssen die Schokotrops im Wasserbad schmelzen. Wichtig, immer umrühren, aber möglichst so, dass wenig Luft untergerührt wird. Lea ist Konditormeisterin und Schokoladensommelier. Im Hauptjob arbeitet sie in der Sterneküche.
4: Wir haben jetzt die Schokolade geschmolzen und jetzt müssen wir die auch wieder runterkühlen. Also sie hat jetzt knapp 45 Grad und jetzt geben wir einfach die Drops dazu und dadurch wird die Temperatur jetzt nochmal abgesenkt.
5: Wenn sich die Schokotrops aufgelöst haben, kommen die gerösteten Kokosraspeln in die Masse. Auch hier wieder umrühren, damit die Raspeln die Temperatur der Schokolade annehmen.
3: Wenn man jetzt aber im Sommer nicht auf Schokolade verzichten kann, was kannst du empfehlen?
4: Genau, also was man empfehlen kann, ist richtige Lagerung daheim. Wenn man die jetzt bei 30 Grad daheim lagert, ist die schon sehr weich und nicht so genießbar. Auf gar keinen Fall in den Kühlschrank tun bitte, weil die Feuchtigkeit tut der Schokolade nicht gut und die Aromen kommen nicht so gut raus, wenn die so eiskalt ist. Deswegen, ich habe einen wunderbaren Schokoladenkühlschrank, der ist auf 16 Grad eingestellt, so 16 bis 18 Grad ist optimal. Wenn man einen kühleren Keller hat, kann man die da super drin lagern.
5: Zurück zu unserer Sommerschokolade. Die flüssige Schokolade wird nun in eine Form gegossen, etwa 65 Gramm. Kräftig klopfen, dass wirklich überall Schokolade ist. Wenn sie verteilt ist, kommen Sanddornbeeren und Kokosraspeln dazu. Die Schokolade ist gegossen und verziert. Jetzt muss sie über Nacht bei 16 bis 18 Grad aushärten. Aber mit leeren Taschen heimgehen, ausgeschlossen.
3: Ich habe etwas Schokolade bekommen. Bei dem Wetter bin ich mir unsicher, ob sie nicht auf dem Heimweg schmilzt. Deswegen esse ich sie lieber jetzt.
0: Tja, besser ist das. So gestärkt machen wir uns gleich auf Wanderschaft. Aber nicht auf Schusters Rappen, so, sondern motorisiert. Am Wochenende haben sich Fans alter Autos zum Oldtimer-Wandern getroffen. Das ist wie eine Rallye, aber es geht da nicht um Zeiten, sondern ums Genießen. Schöne Landschaften, gutes Essen, tolle Autos. Mehr dazu später. Erstmal hat Simone Blass die Nachrichten für Sie.
6: Guten Abend. Wegen der erneuten rechtsextremen Schmierereien an der Montessori-Gemeinschaftsschule in Friedrichsthal hat Ministerpräsidentin Rehlinger heute die Schule besucht. Dabei hat sie sich mit der stellvertretenden Schulleiterin Lorich über Sicherheitsmaßnahmen und Prävention vor weiteren Angriffen ausgetauscht. Rehlinger sprach der Schulgemeinschaft ihre volle Solidarität und Unterstützung aus.
7: Das Klimaschutzbündnis Saar fordert die Landesregierung auf, eine Energie- und Klimaschutzagentur zu gründen. Sie soll nach Auffassung des Bündnisses der Motor für Energiewende und Klimaschutz im Saarland sein. Die Agentur solle mehrere Aufgaben bündeln und Kommunen, Unternehmen sowie Bürgern bei Energie- und Klimafragen helfend zur Seite stehen.
8: Sie würde besser zuarbeiten, was das die Zielerreichung beispielsweise von Klimaschutzzielen wäre, wäre unabhängig. Ja. Aber sie würde auch Bildungsaufgaben übernehmen, dass man einfach näher am Bürger ist. Sie würde auch zum Beispiel die Kooperation zwischen den Akteuren im Land verbessern, Netzwerkbildung, und würde auch besonders soziale Belange betreffen, dass man sozial Schwache, was die Wärmewende angeht oder auch die Energiewende, besser berät.
7: Die Mehrheit der Bundesländer habe bereits eine vergleichbare Institution. Das saarländische Umweltministerium erklärte auf SR-Anfrage, man habe sich mit dem Klimaschutzkonzept für einen anderen Weg entschieden. Kommunen sollten bald beispielsweise durch eine neu geschaffene Lotsenstelle unterstützt werden, die in diesem Sommer ausgeschrieben werde.
6: In einem Betrieb für Recycling von Industriestoffen in Saarlouis ist ein bislang unbekannter Stoff ausgetreten. Dabei wurden zwei Personen schwer verletzt und mit Rettungshubschraubern in Krankenhäuser gebracht. Insgesamt waren 90 Einsatzkräfte vor Ort, auch ein ABC-Gefahrstoffzug. Ersten Erkenntnissen nach handelte es sich bei der Flüssigkeit um Schwefelwasserstoff. Das Gebiet musste gesperrt werden. Für die Bevölkerung besteht aber laut Feuerwehr keine Gefahr.
9: Im Prozess um den getöteten Zugbegleiter bei Landstuhl sind die Plädoyers gehalten worden. Die Staatsanwaltschaft fordert für den Angeklagten 12 Jahre Haft wegen Körperverletzung mit Todesfolge. Die Tat sei ein völlig sinnfreier Ausraster gewesen. Der 26-Jährige habe den Schaffner aber nicht töten wollen. Auch die Verteidigung plädierte auf Körperverletzung mit Todesfolge. Die Nebenklage forderte dagegen eine Verurteilung wegen Mordes. Der Schaffner hatte den 26-Jährigen im Regionalexpress nach Homburg aufgefordert, den Zug zu verlassen, weil er keinen Fahrschein hatte. Daraufhin soll ihn der Angeklagte so heftig geschlagen haben, dass er später an einer Hirnblutung starb. Das Urteil in Zweibrücken wird am Donnerstag erwartet.
6: In der ersten Woche der Sommerferien ist es verstärkt zu Rettungseinsätzen an saarländischen Badeseen gekommen. Das teilte die DLRG in einer ersten Zwischenbilanz mit. Am Bostersee sind demnach 73 Erste-Hilfe-Einsätze registriert worden, am Losheimer Stausee 34.
9: 3 Monate nach Prozessauftakt hat das Landgericht 4 Männer als Komplizen einer Geldautomatensprengerbande zu mehrjährigen Haftstrafen verurteilt. Das Strafmaß reicht von 2 Jahren und 4 Monaten Haft bis 4 Jahre und 6 Monate. Außerdem müssen 3 Angeklagte einen Beuteanteil in Höhe von 12.000 Euro zurückzahlen. Die 4 Männer aus Nordrhein-Westfalen sollen einer bundesweit aktiven Bande ein hochmotorisiertes Fluchtfahrzeug für Geldautomatensprengungen vermittelt haben. Tatorte waren unter anderem eine Sparkassenfiliale in Hemmersdorf vor 2 Jahren sowie 2 weitere Geldinstitute in Hessen und in Rheinland-Pfalz. Das Urteil ist noch nicht rechtskräftig.
6: Der Saarländische Bauernverband geht in diesem Jahr von einer schlechteren Obsternte aus als im vergangenen Jahr. Der Verband sagte dem SR, Trockenheit und Sonne seien zwar generell gut für eine ertragreiche Ernte, aber langanhaltende Temperaturen über 30 Grad würden den Bäumen langfristig schaden. Gerade Sorten wie Birne, Apfel oder Mirabelle bräuchten ausreichend Wasser, um Früchte auszubilden. Neue Nachrichten gibt es noch mal um 21.45 Uhr und hier geht's weiter mit dir, Sonja.
0: Vielen Dank, Simone. Im April nächsten Jahres, das sind noch 9 Monate, da ist in Frankreich Präsidentschaftswahl. Wer dazu antreten wird? Im Fall von Marine Le Pen vom rechtsextremen Rassemblement National hatte heute das oberste Gericht in Paris ein wichtiges Wort mitzureden. Denn Le Pen war wegen Veruntreuung von EU-Geldern in erster Instanz schuldig gesprochen worden. Verurteilt zu einer Freiheitsstrafe und einem 5-jährigen Verbot, gewählt zu werden. Heute also der Spruch des Berufungsgerichts. Bettina Rau mit Reaktionen direkt hinter der Grenze.
10: Marine Le Pen kann zur Präsidentschaftswahl antreten, das ist die Quintessenz des Urteils. Allerdings wird sie 1 Jahr lang eine Fußfessel tragen müssen. Im Vorfeld hatte die Rechtspopulistin erklärt, unter diesen Umständen werde sie nicht antreten.
11: Elle a toujours prétendu.
12: Sie hat immer gesagt, mit Fußfessel bewirbt sie sich nicht um die Präsidentschaft. Die Frage ist, wie sie sich entscheidet, ob sie sich umentschieden hat und trotzdem antritt.
10: In den Redaktionen, wie hier beim Républicain Lorrain in Sagemünd, war die Entscheidung mit Spannung erwartet worden. Egal, ob Le Pen antritt oder nicht, ihrer Partei werden bei den nächsten Präsidentschaftswahlen erstmals echte Chancen ausgerechnet, den Präsidenten zu stellen. Auch im Département Moselle ist der Rassemblement National stark.
12: Es ist auch ein interessantes Thema, weil wir in der Grenzregion Moselle-Est 3 Abgeordnete vom Rassemblement National haben. Forbach, Sagemünd und Saint-Avold. Die Menschen haben massiv RN gewählt bei den letzten Parlamentswahlen. Deshalb wird die aktuelle Entwicklung gerade genau verfolgt.
10: Die Rechtspopulistin Le Pen hatte auch enttäuschte linke Wähler angesprochen. Ihr Ziehsohn Jordan Bardella liegt in Umfragen inzwischen sogar vor ihr. Er fischt eher in der bourgeoisen Mitte, gilt als wirtschaftsliberal, trifft sich mit Unternehmensbossen. Ob Le Pen zur Präsidentschaft antreten soll, die Meinungen sind auch in Sagemünd geteilt. Ich weiß nicht, wie sie sich entscheidet. Wir werden sehen. Ich bewundere diese Frau. Zu kämpfen, wie sie kämpft. Es gibt Dinge, die muss man respektieren.
12: Erst war es Marine, jetzt wählen wir eben Bardella.
13: Vive Marine Le Pen.
12: Es lebe Marine Le Pen. Super, top. Da muss man hingehen, man muss die Politik ändern. Es ist Zeit, man sieht ja, was gerade passiert. Frankreich bricht völlig zusammen.
10: Ich bin nicht für den Rassemblement National, eine gefährliche Partei.
12: Ich glaube, wie bei allen Politikern, jemand, der verurteilt ist, darf sich nicht um das Präsidentenamt bewerben.
10: Marine Le Pen zog sich am Nachmittag zur Diskussion mit Vertrauten in ihre Parteizentrale zurück. Ihre Entscheidung, ob sie antritt, wird am Abend erwartet.
0: Die Hitze der letzten Wochen mit Temperaturen bis knapp über 40 Grad, die hat auch die Gewässer aufgeheizt. Die Flüsse, Seen und Bäche sind wärmer geworden. Und das sieht man zum Beispiel an den Algen, die sich vermehrt bilden, wie hier auf der Saar bei Kleinblittersdorf. Für die Fische bedeutet das auch enormen Stress. Jimmy Booth hat nachgesehen, wie ihnen geholfen werden kann.
14: An der Staustufe in Mettlach werden nicht nur Ausflugs- und Transportschiffe geschleust. Die Universität des Saarlandes hat hier eine Messstation errichtet. Mit Hilfe einer Sonde werden rund um die Uhr verschiedene Werte wie Wassertemperatur oder Sauerstoffgehalt überwacht, etwa von Bastian Oberhausen vom Gewässermonitoring. Das Team betreibt auch weitere Stationen in Rehlingen und Liesdorf.
15: Wenn hier eben genügend Nährstoffe zur Verfügung sind, kommt es immer wieder zu Problematiken mit Algen. Und das wirkt sich insbesondere dynamisch auf den Sauerstoffhaushalt aus, sodass man tagsüber, wo die Algen Sauerstoff produzieren, sehr hohe Werte erreicht, aber nachts, wo sie eben verbrauchen, sehr niedrige Sauerstoffgehalte messen kann, die eben dann problematisch für die aquatische Umwelt sind. Und das soll hier eben ein bisschen mit kontrolliert werden.
7: Auch das Landesamt für Umwelt und Arbeitsschutz, kurz LUA, greift auf die Daten der Uni zurück. Anne Heibach, unter anderem zuständig für die Überwachung der Saar, war in diesem Sommer schon früh alarmiert.
16: Dieses Jahr hat der Hochsommer früh eingesetzt. Wir hatten schon im Juni Temperaturen über 28 Grad, was dazu führt, dass dann lokal mit Fischsterben zu rechnen ist. Insbesondere dann, wenn gleichzeitig hohe pH-Werte sind und niedriger Sauerstoffgehalt.
7: Die bisherige Höchsttemperatur, die das Umweltministerium dieses Jahr aus der Saar gemeldet hat, waren über 29 Grad in Liesdorf. Der Grenzwert für einen guten ökologischen Zustand liegt demnach bei 25 Grad. Zu einem Fischsterben ist es aber noch nicht gekommen.
16: Das liegt aber auch daran, dass wir die Möglichkeit haben, bei niedrigeren Sauerstoffgehalten einzugreifen, indem wir den Wasserkraftbetreiber bitten, den Turbinenbetrieb einzustellen, sodass es zu einem Wehrüberfall kommt. Und dieser Wehrüberfall läuft jetzt schon seit 10 Tagen etwa von Saarbrücken bis Mettlach runter, sodass es da an jeder Staustufe zu einer Sauerstoffanreicherung kommt in der Saar.
7: Die Sauerstoffwerte waren in den vergangenen Tagen zeitweise in einem für Fische kritischen Bereich. Auch die Algenpopulation hat man beim LUA im Blick. Die ging in diesem Jahr zeitweise zurück. Neben der Temperatur beeinflusst auch das den Sauerstoffgehalt. Das LUA geht davon aus, dass die Algen wieder zunehmen. Doch auch zu viel Sauerstoff im Wasser kann zu Atemproblemen bei Fischen führen.
0: Für Jugendliche und junge Erwachsene auf dem Land gibt es kaum noch Treffpunkte im Ort. Früher, als es noch mehrere Gaststätten und Kneipen in jedem noch so kleinen Dorf gab, da war das anders. Aber es gibt immer wieder engagierte Menschen, die sich damit nicht abfinden wollen. Simone Blass hat solche Initiativen gefunden für ihre lange Doku Kneipe ohne Wirt, Wirt schon. Heute zeigen wir Ihnen daraus ein Beispiel aus Ensheim. Das ist der Ort am Saarbrücker Flughafen.
9: Der Jugendtreff Ensheim in Aktion. Alle 2 Monate müssen die Jugendlichen passende Räume für ihre Fete suchen, denn die sind rar. Diesmal hat der örtliche Tennisverein sein Clubheim zur Verfügung gestellt. Die Jüngsten, die zum Jugendtreff kommen, sind etwa 12, die Ältesten über 20. Klar, dass es da gewisse Regeln geben muss.
17: Die goldenen Bändchen bekommen die über 16 und die lilanen Bändchen bekommen die unter 16. Das ist halt dafür da, dass die unter 16 kein Alkohol verkauft kriegen.
9: Als ihre Eltern selbst noch Jugendliche waren, gab es in dem Ort viele Möglichkeiten, sich zu treffen. Heute sieht das ganz anders aus und das hat Folgen.
18: Ja, da fehlt die Kommunikation, die Verbindung fehlt einfach. Früher waren in Ensheim über 30 Kneipen und unheimlich viele Vereine. Vereine wird es auch mal weniger und die Jugend ist ja so, früher war die Jugend im Dorf, jetzt sind sie in der Schule in Saarbrücken, in St. Ingbert. Und überall, und es wird immer schwieriger, die Dorfgemeinschaft zusammenzuhalten.
9: Die Jugendlichen sind mit im Boot. Auch ihnen fehlt die Gemeinschaft.
19: Hier gibt es gar nichts. Also in diesem Dorf, es gibt noch nicht mal einen Supermarkt. Und ich sehe meine Freunde auch nicht so oft hier so mäßig. Und dann ist es schon cool, wenn man sich dann einfach mal treffen kann und noch mal alle sieht.
9: Die Preise, jugendfreundlich. Hier soll keiner sein ganzes Taschengeld draufhauen müssen. Aber es soll trotzdem was hängen bleiben.
20: Wir haben die Preise halt so angepasst, dass mir die Kostendecke und dass auch am Ende ein bisschen was rausspringt dabei für Pavillon oder Musikanlage oder so, dass wir dann alles nochmal in die Jugendtreff investiert.
9: Und dann ist es soweit, der Partyfreitag ist da. Das Vereinsheim nicht wiederzuerkennen. Clubfieber auf dem Dorf. An der Bar herrscht Stau und die Stimmung steigt. DJ Julian trifft den richtigen Ton.
21: Ich finde super.
22: Hier im kleinen Kreis, sage ich mal, ihr kennt auch viel mehr Leute und ich finde es auch irgendwie ein bisschen besser und familiärer.
21: Man fühlt sich hier einfach zum Beispiel viel sicherer als im normalen Club. Man kennt hier jeden und es ist einfach schön.
9: Auch das Orga-Team ist zufrieden.
23: Also bisher ist ganz gut gelaufen. Für die Uhrzeit ist da schon sehr viel los, finde ich. Und hier unter der Bar ist wie immer viel zu tun, aber das kriegen wir hin.
24: Super Stimmung hier.
1: Die Leute haben getanzt auf die Musik. Was will man mehr? Ich finde es sehr gut.

0: Hier ist die Nacht noch lange nicht vorbei. Und wieder mal ist allen klar, der Jugendtreff Ensheim muss bleiben.
1: 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Und wenn Sie auch so eine Initiative kennen, dann schreiben Sie uns doch bitte an aktueller-bericht@sr.de. Wer bei der Stadt Saarbrücken anruft, der wird seit kurzem mit einer neuen Mitarbeiterin verbunden. Sie heißt Johanna und ist eine KI-Assistentin. Herbert Mangold hat getestet, wie gut Johanna wirklich weiterhelfen kann. Unterstützung kam dabei von der Nachbarschaftshilfe Eschberg. Die haben immer viele Fragen.
2: Wer die Stadtverwaltung Saarbrücken anruft, wird von einer neuen Stimme begrüßt. Eine künstliche Intelligenz, die künftig auf die Fragen der Anrufer eingeht.
3: Hallo, mein Name ist Johanna, Ihre digitale Assistentin der Landeshauptstadt Saarbrücken.
4: Sie können mir sagen, wann das Einwohnermeldeamt geöffnet hat.
3: Die Öffnungszeiten der Bürgerämter sind Montag und Dienstag von 7.30 Uhr bis 15 Uhr. Soll ich Sie an das Servicecenter weiterleiten?
5: Ja, das ist gut, ja.
2: Nach einem Jahr Probebetrieb ist der neue KI-basierte Sprachassistent der Stadt Saarbrücken nun im Einsatz. Johanna analysiert das Gespräch und sucht in der hinterlegten Datenbank nach den entsprechenden Antworten. Die KI konzentriert sich auf alle im Alltag nötigen Bereiche.
6: Personalausweise, generell Pässe, Meldewesen, Kfz-Bereich und das Führerscheinwesen. Und das macht ungefähr 80% des Gesamtanrufvolumens aus. Deswegen sind das auch die Dienstleistungen, die wir zuerst automatisieren möchten.
2: Der digitale Sprachassistent ist rund um die Uhr erreichbar, auch am Wochenende. Ziel sei es nicht, Personal abzubauen. Bei bis zu 1000 Anrufen pro Tag wolle man schlicht den Service verbessern.
7: Dann soll der Bot dazu beitragen, dass Wartezeiten verringert werden, dass die Erreichbarkeit der Stadt hier im Service Center verbessert wird. Und man will vermeiden, dass die Bevölkerung halt in einer Warteschleife hängt. Und wir haben zurzeit eine ganz gute Erreichbarkeitsquote. 90% der Anrufe werden entgegengenommen. Und das wollen wir halt kontinuierlich verbessern.
2: 2 Jahre lang will die Stadt den digitalen Sprachassistenten testen. Dann will der Dezernent für Digitalisierung Tobias Raab prüfen, ob Johanna mehr Aufgaben bekommt.
8: Wobei das für uns eher ein Werkzeug ist, um die Ressourcen besser zu verwenden, weil die Kommunen ja auch unter enormem Finanzdruck stehen. Es ist für uns schwierig, die Finanzmittel aufzutreiben, die wir brauchen. Es ist auch schwierig, Fachkräfte zu finden. Und da kann das Werkzeug helfen, um die Aufgaben, die wir als Kommune haben, besser zu erledigen.
2: Wie gut der Sprachassistent Johanna im Alltag funktioniert, dazu zieht das Netzwerk Gute Nachbarschaft Eschberg eine erste Bilanz.
5: Das war sehr angenehm, sehr schnell. Ich war nicht lange in der Warteschleife.
9: Flott, hat mich direkt verstanden.
10: Allerdings habe ich mich gewundert, dass ich mich bedankt habe für Ihre Bemühungen. Und Ihre Reaktion war daraufhin, dass sie aufgelegt hat und dachte, dass mein Wunsch bereits erfüllt sei.
2: Für Johanna hat die Stadt einmalig rund 10.500 Euro ausgegeben. Dazu kommen Kosten von rund 3.300 Euro pro Monat.
1: Gestern schon haben wir vom großen Oldtimer-Treffen in Saarlouis berichtet. Keine Rallye, sondern ein Oldtimer-Wandern. Da geht es nicht um Zeiten, sondern ums Genießen. Das ist genau das Ding von unserem rasenden Reporter Pasquale D'Angiolillo. Und er ist am Wochenende nach Saarlouis gefahren.
11: Okay, Oldtimer-Wandern stellt man sich nicht unbedingt so vor. Vielleicht dann eher so. Ein ganzes langes Wochenende geht es beim Oldtimer-Rendezvous in Saarlouis um schöne alte Schätze. Organisiert von Denne Zweidor, der Rainer und der Dirk. Vom Mitfahrtag über eine Ausstellung bis zur Genusstour. Die Oldtimer-Fahrzeuge lassen Saarlouis noch mehr glänzen.
12: Es geht um ganz viel Spaß. Und das sieht man auch an den Teilnehmern. 50% der Teilnehmer sind Wiederholungstäter, die halt schon ein paar Mal dabei waren und denen das wirklich super gefällt. Und die tragen das auch weiter nach außen. Und es kommen halt immer mehr.
11: Alle Einnahmen fließen direkt in die Veranstaltung. Was übrig bleibt, wird gespendet. So das Erfolgsrezept.
13: Es funktioniert so gut, weil einfach jeder mit einem guten Gefühl nach Hause geht. Und wir uns dann auch noch mal schon wieder auf die nächste Veranstaltung im nächsten Jahr freuen und spinnen schon rum, was wir da Gutes tun können.
11: Das älteste Automobil ist das hier.
14: Das ist ein Baujahr 1923, ein American La France, ein Feuerwehrwagen aus den Amerika, umgebaut aus Roadster. Damit etwas kürzer als 9,50 Meter, aber immer noch lang genug.
13: Guck mal, hier hinter mir steht so ein blauer MG, ne? Und das passt ja zu seiner Salotri. Wenn du willst, kannst du

0: mit dem mal mitfahren.
1: So viel Vertrauen hast du.
0: Ja, 100%.
2: Das braucht man mir nicht zweimal sagen.
0: Das ist immer ein Problem, ne? Da fehlt einer eben dran. Ohne Beifahrer muss ja hier irgendeiner haben, der dir zeigt, wo es hergeht. Wie macht man das?
3: Das lösen wir, wie man das in italienischen Familien löst.
0: Aha. Da bin ich mal gespannt.
3: Mein Sohn auch mitfahren.
0: Ah, jetzt sind ja Ferien. Das ist eine gute Idee.
2: Es wird einzeln gestartet. Die ersten sind schon auf der Strecke. Es geht durchs Dreiländereck. Wir machen uns endlich auf. Was für ein Feeling im MG.
4: Ja, das Soundproblem, oder?
5: Ja.
2: Das ist Autofahren pur. Kein ABS, kein Bremskraftverstärker, keine Servolenkung. Wir spüren das Auto und die Straße im Bobbes. Fahrkomfort wird im Oldtimer deutlich anders definiert als in modernen Autos. In Le Lain in Frankreich gibt es mehr Störche als Einwohner. Zeit für eine kurze Pause. Fahrzeuge und Fahrerinnen und Fahrer können kurz durchschnaufen. Wir sind ja auf der Genusstour. Und was ist in Frankreich um 11 Uhr passender als Croissant und Kaffee?
6: Es ist eine Zeitreise, es ist alles sehr puristisch, keine Hilfsmittel. Man hat das direkte Erleben des Fahrens, das direkte Erleben der Straße. Und ja, die Leute winken, freuen sich, wenn man vorbeifährt. Und ja, das macht den Spaß mit aus.
7: Ja, man muss natürlich das Auto beobachten. Wie fahre ich wo rein, wie schaffe ich es? Ich bin halt immer ein bisschen am Navigieren und machen und ihn manchmal ein bisschen stupfen nach rechts und nach links, und aber es geht.
8: Die Kreisel hier in Frankreich, die sind meistens sehr klein und sehr eng. Da muss man richtig ohne die Servounterstützung mit 2 Tonnen auf der Vorderachse, muss man sehr stark am Lenkrad ziehen. Und wenn dann ein paar Kreisel hintereinander kommen, dann hat man schon ein Erlebnis am Abend, wo man es erzählen kann. Und die ein oder andere Schwiele am Finger. Aber es macht Spaß. Auf der langen Geraden durch die schöne Panoramasituation, das entschädigt für alles. Und das macht uns dann am Ende des Tages glücklich, aber auch vielleicht ein bisschen müde.
9: So, Startnummer 63. Herr Pascale D'Angiolillo und Romeo D'Angiolillo. Ich nehme Sie an von 1960 mit dem 1,6 Liter Motor.
10: Und ich wünsche herzlich willkommen, mein Bruder.
9: Dankeschön. Herzlich willkommen.
10: Prost.
2: Wir können nur sagen, welch ein Genuss, einfach schön. Auf das Schnär.
11: Und jetzt rüber zum Zweirad ohne Motor. Katrin Schmidt mit dem Sport.
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11: Mit Motor wäre hier auch wirklich verboten. Schönen guten Abend. 181,9 Kilometer mit 2700 Höhenmetern ging es bei der Tour de France heute von Carcassonne nach Foix. Als hügelig bezeichnen das die Organisatoren. Schauen Sie mal gleich genau hin. Vielleicht erkennen Sie ja den Etappensieger. Der hat nämlich schon zweimal die Saarland-Trophäe gewonnen. Ole Zeisler.
13: Die Tour bleibt in Pyrenäennähe. Start der 4. Etappe in Carcassonne. Die Strecke führt durch das östliche Gebirgsvorland mit 2 Bergen der 2. Kategorie. Bei Temperaturen knapp unter 40 Grad kommt es erwartbar zu Ausreißversuchen. Gut 60 Kilometer vor dem Ziel eine große Gruppe, 7 Minuten vor dem Hauptfeld. Aus der setzen sich dann Jan Tratnik, Matthias Watschek und Alex Kirsch ab. Das Hauptfeld mit dem gesamtführenden Tadej Pogacar in Gelb greift nicht wirklich ein. Am letzten schweren Berg, dem Col de Montségur, die Ausreißer gestellt und der Kampf um die Bergwertung. Marco Frigo fährt als erster über die Kuppe. Danach eine lange, so schnelle Abfahrt bis ins Ziel einer 10-köpfigen Gruppe mit 3 Fahrern des deutschen Teams Lidl Trek. Und den Sprint in Foix gewinnt Mats Pedersen eben aus diesem Team. Der Etappensieg an den Dänen, aber die Nachricht des Tages, der Norweger Torstein Tren übernimmt das gelbe Trikot des Gesamtführenden von Tadej Pogacar.
11: Jennifer Marojan beendet ihre Karriere. Das hat sie heute via Instagram bekannt gegeben. Die 36-Jährige schreibt, der Ball war schon immer das Einzige, was mich glücklich gemacht hat. Es ging mir immer um die Liebe zum Spiel. Aber jetzt sei es für sie an der Zeit, sich zu verabschieden. In Burbach ist sie aufgewachsen und hat beim FCS ihre ersten großen Schritte gemacht. Danach ging es zum FFC Frankfurt, Olympique Lyon und am Ende nach Saudi-Arabien. mehrfach hat die 36-Jährige die Champions League gewonnen. 112 Mal ist sie für die Nationalmannschaft aufgelaufen. Mit der deutschen Elf wurde sie Olympiasiegerin und Europameisterin. Ja, eine große Karriere geht also zu Ende. Die von einigen Basketballerinnen der St. Louis Royals beginnt jetzt erst so richtig. Dass das Team auch in der kommenden Saison international spielt, ist ja schon bekannt. Am 16. Juli wird jetzt die erste Spielbegegnung ausgelost. Die Royals gelten als gesetzt in der Qualifikationsrunde. Das heißt, sie haben beim Rückspiel den Heimvorteil auf ihrer Seite. Soweit der Sport jetzt von mir. Ich gebe wieder ab an Sonja.
1: Vielen Dank, Katrin. Und Jessie Ziegler hat jetzt noch das Wetter für Sie. Und im Marktcheck geht es unter anderem um Melonen aus Deutschland. Ihnen noch einen schönen Abend. Tschüss.

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1: Schönen guten Abend nochmal vom Saarlandwetter. Heute ist uns ganz schön der Wind um die Ohren gepustet. Einige Wolken haben den Himmel geschmückt. Petra Heidemann war in Ormesheim unterwegs und schreibt hier zu ihrem Foto: Mit dem Wind lässt sich immerhin die Hitze aushalten. Vielen Dank für das Foto. Die Hitze bleibt auch, nur die Wolken werden in den kommenden Tagen weniger. Das Saarland liegt aktuell zwischen einem Biskaya-Hoch und einem Tief über Südschweden. Ab Donnerstag setzt sich das Hoch dann durch. Morgen wird es allerdings noch mal so ähnlich wie heute in unserem Wolkenfilm der kommenden 24 Stunden. Da sehen wir ja einige Wolkenfelder in der Nacht sowie auch morgen den Tag über. Und so sieht das Ganze in der Übersicht aus. Heute Nacht ist es meistens wolkig, die Luft kühlt ab auf bis zu 13 Grad. Morgen, da starten wir mit Sonne in den Tag, aber ab dem Mittag kommen dickere Quellwolken dazu, die Temperaturen dann noch bis 30 Grad. Wir schauen auf die Aussichten. Am Donnerstag, da scheint von früh bis spät die Sonne, so ein paar Wölkchen sind unterwegs, die Temperaturen bis 32 Grad. Freitag noch mal viel Sonne, nur so ein paar wenige Wolken, bis 34 Grad schon. Und es wird immer heißer, Samstag dann den ganzen Tag über sonnig, die Temperaturen zwischen 31 und 35 Grad. Der Sonntag, auch der wird noch mal sehr sonnig, aber dünne Schleierwolken zieren den Himmel, die Temperaturen dann bis 35 Grad. Ja, wir dürfen uns also gegen Ende der Woche auch noch mal auf blauen Himmel freuen. Das Foto von Egbert Kutsch, das lässt doch schon irgendwie Vorfreude in uns aufsteigen. Vielen Dank fürs Zusenden. Und wenn auch Sie so einen schönen Wettermoment erleben, senden Sie das Foto doch gern an saarlandwetter.sr.de oder per WhatsApp an Saarbrücken 602 1020. Und damit wünsche ich Ihnen jetzt noch einen schönen Fernsehabend.
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0: Hier ist das erste deutsche Fernsehen mit der Tagesschau.
1: Guten Abend, ich begrüße Sie zur Tagesschau. Es ist ein Milliardendeal, angelegt auf Jahre. Die Kieler Werft TKMS soll bis zu 12 U-Boote für Kanada bauen. Laut Medienberichten beträgt das Gesamtvolumen des Auftrages inklusive Wartung und Betrieb etwa 60 Milliarden Euro. Das U-Boot-Modell wurde von Deutschland gemeinsam mit Norwegen entwickelt.
2: Sie sollen wochenlang unter Wasser bleiben können, nahezu geräuschlos. U-Boote der Klasse 212 CD, gebaut von der deutschen Firma TKMS. Bis zu 12 Stück davon will Kanada bestellen. Mit dieser Entscheidung haben wir die beste Partnerschaft gewählt, um Kanadas Sicherheits- und Wirtschaftsinteressen gleichermaßen zu erfüllen. Diese U-Boote gehören zu den fortschrittlichsten, die jemals gebaut wurden. Für die TKMS-Werften in Kiel und Wismar bedeutet der Auftrag 1500 neue Arbeitsplätze. Mit dem Einstieg von Kanada in das deutsch-norwegische Projekt entsteht eine Dreiländerflotte unabhängig von den USA. Bis zu 24 U-Boote, die gemeinsam im Nordatlantik und in der Arktis operieren sollen. Aus Sicht von Experten ein klares Bekenntnis zu Europa.
3: Kanada droht natürlich in der derzeitigen Debatte rund um, sind die USA noch an der Seite Europas abgehängt zu werden, als quasi ein Appendix der USA. Und dem will man sicherlich hier entgegentreten.
2: Verteidigungsminister Pistorius war zuletzt im Mai in Kanada und hat dort persönlich für das Projekt geworben. Heute kann Bundeskanzler Merz pünktlich vor der Abreise zum NATO-Gipfel Vollzug melden.
4: Das ist wirklich ein strategisches Vorhaben, das Kanada, Deutschland und Norwegen für Jahrzehnte als Partner im nordatlantischen Raum bindet.
2: Beim NATO-Gipfel möchte Merz einen Geist von Ankara wecken. Im Gepäck hat er nun einen der größten Rüstungsaufträge in der Geschichte der Bundesrepublik.
1: Der Auftrag für TKMS wurde vor dem Beginn des NATO-Gipfels in Ankara verkündet und er gehört zu einem ganzen Paket von Rüstungsprojekten, das die Staaten ohne finanzielle Unterstützung der USA beschlossen haben. Ein Signal an US-Präsident Trump. Er fordert seit langem ein stärkeres militärisches Engagement der NATO-Partner.
5: Der Morgen steht im Zeichen der Rüstungs- und Verteidigungsindustrie. Ein paar hundert Meter vom Präsidentenpalast, dem NATO-Tagungsort entfernt, schließen die Verbündeten Milliardendeals ab. Unter anderem sollen 10 Aufklärungsflugzeuge gekauft werden und mehr als 40 Milliarden Dollar in den nächsten 5 Jahren gemeinsam in Drohnenabwehr investiert werden. Projekte moderner Kriegsführung. Wir brauchen eine transatlantische Revolution der Rüstungsindustrie. Das Summen der Maschinen muss zu einem Dröhnen werden. Das klingt dramatisch, aber es ist machbar. Die Regierungen müssen ihren Teil dazu beitragen. Sie müssen weiterhin langfristige Aufträge vergeben und Verträge abschließen. Anstrengungen, um mehr für die eigene europäische Sicherheit und Verteidigung zu tun und auch um ihn, den US-Präsidenten Trump, zufriedenzustellen. Der wird am Nachmittag mit viel demonstrativem Glanz in Ankara empfangen. Vor allem aus Respekt vor dem türkischen Präsidenten Erdogan sei er überhaupt zum Gipfel angereist. Das hat Trump mehrfach betont, auch heute wieder. Viel Lob für Erdogans Loyalität, ganz im Unterschied zu anderen Verbündeten. Wir haben Milliarden Dollar in die NATO investiert. Warum? Um die europäischen Länder und andere, Kanada und so weiter, zu schützen. Um Menschen und Staaten zu schützen. Früher war es gegen die Sowjetunion, heute ist es gegen Russland. Und ich sage, das ist in Ordnung. Aber man sollte auch meinen, dass sie sehr bereit wären, etwas zu tun, um uns zu helfen. Mangelnde Unterstützung im Irankrieg, zu geringe Verteidigungsausgaben der europäischen Partner. Die Vorwürfe sind nicht neu. Für Bundeskanzler Merz vor seinem Abflug nach Ankara am Vormittag jedoch kein Anlass zur Besorgnis. Deutschland habe seine Verteidigungsausgaben im laufenden Jahr bereits auf 124 Milliarden Euro erhöht.
4: Seit 2022, seit dem Jahr des Beginns des Krieges Russland gegen die Ukraine, haben wir unsere Ausgaben für Verteidigung verdoppelt. Wir leisten diesen Kraftakt nicht, um irgendjemandem einen Gefallen zu tun. Wir leisten diesen Kraftakt, weil es notwendig ist für unsere Verteidigung, für unsere Sicherheit. Denn Russland bleibt eine ernsthafte Bedrohung.
5: Ankara könnte, so Merz, einen Einschnitt im Ukraine-Krieg markieren. Denn geplant ist eine NATO-Vereinbarung, um die Ukraine die nächsten 2 Jahre mit 140 Milliarden Euro zu

0: das könnte ihn milde stimmen. Ob aber dazu auch die Bemühungen, die Anstrengungen der Europäer, die Verteidigungsausgaben zu erhöhen und auch die Rüstungs- und Verteidigungsausgaben weiter voranzutreiben, ob ihn das milde stimmt, das wird sich erst morgen zeigen, wenn die dreistündige Arbeitssitzung beginnt.
1: Danke, Gabriele Dunkel. 2007 wurde das Elterngeld eingeführt. Es ersetzt einen Teil des Einkommens und soll die Vereinbarkeit von Familie und Beruf verbessern. Jetzt müssen sich Mütter und Väter auf Änderungen einstellen. Familienministerin Prien hat dazu einen Gesetzentwurf vorgelegt. Sie plant unter anderem, die Bezugsdauer zu senken und zugleich den monatlichen Betrag zu erhöhen. Aus der Opposition und von Gewerkschaften kommt bereits deutliche Kritik.
2: Seit 4 Monaten sind Andres und Robin Arias Mansold Eltern. Für ihren Sohn bleibt die 28-Jährige im ersten Lebensjahr zu Hause, bezieht Elterngeld. Dafür, dass es diese Leistung gibt, sind sie dankbar. Aber
3: im Vergleich zu dem, was ich verdient habe, ist es natürlich auch wenig. Also natürlich herausfordernd ist es auf jeden Fall.
2: In Zukunft könnten die Herausforderungen für Eltern noch weiter steigen. Nach Plänen des Bundesfamilienministeriums soll das Elterngeld reformiert werden. Ab November 2027 soll die maximale Bezugsdauer von 14 auf künftig 12 Monate sinken. Pro Elternteil sollen 3 Monate vorgeschrieben werden. Weitere 6 sollen aufgeteilt werden können. Die Beträge sollen dafür aber ansteigen auf bis zu 1.900 Euro.
4: Die Einschnitte beim Elterngeld hätte ich mir nicht gewünscht, aber am Ende haben sich die Koalitionsspitzen darauf verständigt und meine Aufgabe ist es, das umzusetzen und zwar in einer Form, die eben dann auch noch den Anforderungen des Koalitionsvertrags gerecht wird und dort haben wir vereinbart mehr Partnerschaftlichkeit, höhere Mindest- und Höchstbeträge.
2: Die Opposition kritisiert, dass die Bezugsdauer auf 12 Monate gesenkt werden soll.
5: Das zeigt wirklich, dass sie von dem Alltag von Menschen mit kleinen Kindern null Ahnung haben. Weil wenn man versucht hat, ein Kind für einen Kita-Platz zu bekommen, der weiß, dass man innerhalb der ersten 12 Monate eines Kindes nicht so sofort das Kind in der Kita hat und eingewöhnt hat.
2: Die neue Elterngeldreform soll im Sommer im Kabinett vorgelegt werden.
6: Unterm Strich wird für Familien mit der geplanten Regelung weniger Elterngeld übrig bleiben. Das bedeutet weitere finanzielle Einschränkungen, während die Geburtenraten in Deutschland ohnehin schon auf einem Tiefpunkt stehen.
1: Das Urteil ist gefällt. Die Konsequenzen sind allerdings noch unklar. Das Pariser Berufungsgericht hat die rechte französische Politikerin Le Pen erneut wegen Veruntreuung von EU-Geldern schuldig gesprochen. Mit einer wichtigen Änderung. Es verkürzte die Sperre, in der Le Pen nicht für öffentliche Ämter kandidieren darf. Sie könnte also bei der Präsidentschaftswahl kommendes Jahr antreten, aber sie müsste im Wahlkampf eine Fußfessel tragen. Das hatte sie im Vorfeld ausgeschlossen.
7: Marine Le Pen auf dem Weg zur Urteilsverkündung. Der Medienandrang ist riesig. Der Termin ist entscheidend für ihre politische Zukunft und die Frankreichs. Das Pariser Berufungsgericht sprach sie und weitere Angeklagte heute erneut wegen Veruntreuung von EU-Geldern schuldig. Es verurteilte Le Pen zu 3 Jahren Haft, 2 davon auf Bewährung, aber 1 Jahr mit elektronischer Fußfessel. Es ist wesentlich für uns, dass sie öffentliche Gelder, das Geld europäischer Steuerzahler und auch das französischer Bürger veruntreut und gestohlen haben. In erster Instanz hatten die Richter entschieden, dass Le Pen 5 Jahre lang für kein politisches Amt kandidieren dürfe. Diese Strafe ist reduziert worden und kein Hindernis mehr. Die Politikone des rechtsnationalen Rassemblement National hatte kürzlich aber noch ausgeschlossen, mit einer Fußfessel Wahlkampf zu machen. So kann man keinen Wahlkampf machen, ohne abends oder an Wochenenden zu Wahlveranstaltungen zu gehen. Das wäre eine andere Art, mich daran zu hindern, Kandidatin zu sein. Sollte sie bei dieser Aussage bleiben, würde Jordan Bardella, ihr politischer Ziehsohn und Parteivorsitzender des RN, Präsidentschaftskandidat. Beide trafen sich nach der Urteilsverkündung am Parteisitz des RN in Paris zu stundenlangen Beratungen. In Umfragen liegt Bardella leicht vor Le Pen und beide vor Kandidaten anderer Parteien. Mit Spannung wird Marine Le Pens Auftritt heute Abend im französischen Fernsehen erwartet.
1: Michael Strempel verfolgt die Fernsehsendung mit Marine Le Pen. Hat sie schon bekannt gegeben, ob sie antritt?
8: Und zwar wirklich in diesen Minuten. Sie hat soeben in dem Interview gesagt, ja, sie wolle antreten, trotz dieses Urteils, und gleichzeitig angekündigt, dass sie in Revision gehen will, also der letzte juristische Schritt, der ihr nach dem Berufungsverfahren noch möglich ist. Sie geht davon aus, dass diese Anrufung der Revision sie zunächst von der Europäischen

0: von der elektronischen Fußfessel befreit. Das hat sie zumindest so gesagt. Darüber werden jetzt Juristen zu befinden haben. Aber ihre Aussage eben war sehr klar. Sie wolle Präsidentschaftskandidatin sein nach diesem Urteil. Sie wolle den Wahlkampf beginnen und gleichzeitig eben ein Revisionsverfahren anstrengen.
1: Wird die heutige Entscheidung den Rassemblement National schwächen oder eher stärken? Wie ist da Ihre Einschätzung?
0: Ja, jetzt muss man wirklich erst mal sehen, wie diese doch überraschende Entscheidung von Marine Le Pen auch aufgenommen wird und wie sich auch der designierte Kronprinz Jordan Bardella, der sich vielleicht schon Hoffnungen gemacht hat, verhalten wird. Wenn die geschlossen bleiben, dann sind die Werte, Popularitätswerte von beiden, Bardella wie Le Pen, gut gewesen. Die liegen weit vorne in den Umfragen. Also die haben Chancen, aus dem Verfahren halbwegs unbeschadet rauszukommen. Aber jetzt ist erst mal die Frage, wie die Ankündigung von Marine Le Pen auch juristisch bewertet wird, ob sie wirklich ohne Fußfessel dann Wahlkampf machen kann wegen eines Revisionsverfahrens.
1: Michael Strempel, vielen Dank nach Paris. Zum Sport. Jetzt ist es offiziell. Rudi Völler bleibt Sportdirektor des Deutschen Fußballbundes. Der 66-Jährige will trotz der WM-Pleite und der Trennung von Trainer Nagelsmann seinen Vertrag erfüllen. Der läuft noch bis zur EM 2028. Völler hatte Nagelsmann bis zuletzt verteidigt. Heute sagte er, nach einem Telefonat könne er sich aber auch eine Zusammenarbeit mit dem möglichen Nachfolger Jürgen Klopp gut vorstellen. Der Einsatz von US-Präsident Trump für den amerikanischen Top-Torschützen Balogun hat letztlich nichts genützt. Trotz Aufhebung seiner roten Karte durch die FIFA siegte Belgien mit einem 4:1 und kickte die USA aus dem Turnier. Dass Trump persönlich bei FIFA-Chef Infantino angerufen hatte, um die Rotsperre rückgängig zu machen, hatte große internationale Empörung ausgelöst.
2: Entscheidend ist auf dem Platz. Fußballfans wird es freuen. Nach all den Schlagzeilen und Kommentaren der vergangenen Tage heißt die Antwort 4:1. Belgien gegen die USA. Und alle schauen auf den von seiner Rotsperre befreiten Folarin Balogun.
3: Wenn so eine rote Karte zurückgenommen wird, wird das natürlich diskutiert. Das überrascht mich nicht. Aber ich bin Spieler, ich muss mich auf meinen Job konzentrieren.
2: Und das fällt offenbar schwer. Belgien lässt den USA keine Chance. 11:3 Torschüsse in der ersten Halbzeit. Charles de Ketelare trifft gleich zweimal. Wenig glanzvoll, die Stars and Stripes. Einziger Lichtstrahl das zwischenzeitliche 1:1 von Malik Tillman. Die USA mit teilweise haarsträubenden Fehlern. Hans van Aken 3:1. Am Ende darf auch noch Joker Romelu Lukaku ran. 4:1. Taten statt Worte. Zeit für kleine Seitenhiebe. Das hier ist der Trump-Tanz.
3: Ich denke, es gibt Gerechtigkeit im Leben, wenn sowas passiert. Nenn es, wie du magst. Wir fanden es halt nicht fair und das hat uns heute ein bisschen Glück gebracht.
2: Auch in Belgien, tief in der Nacht, Genugtuung.
4: Ich glaube, wir haben eine sportliche Antwort gegeben. Es ist nicht gut, dass sich die Politik da einmischt.
2: Die USA sind raus. Belgien war einfach besser. So ist das im Fußball. Entscheidend ist auf dem Platz.
1: Und nun die Wettervorhersage für morgen, Mittwoch, den 8. Juli.
5: An der Westflanke des Tiefs über der Ostsee strömt vorübergehend etwas kühlere Luft zu uns. Im äußersten Südwesten bleibt es heiß. In der Nacht regnet es vor allem Richtung Osten gebietsweise. Am Tag viel Sonne neben lockeren Wolken, einerseits im Südwesten, andererseits im Nordosten. In einem Streifen dazwischen dominieren Wolken, im östlichen Bayern vielleicht ein paar Schauer, vereinzelt Gewitter. In der Nacht 19 Grad am Oberrhein, 10 Grad in der Prignitz. Am Tag 18 bis 20 Grad an der See, 32 Grad am Oberrhein. Am Donnerstag vom Nordwesten bis in den Südosten neben Sonne noch einige Quellwolken. Sonst ist es meist sonnig. Am Freitag verbreitet viel Sonne, auch am Samstag viel Sonne, nur in den Alpen und im Nordosten ein kleines Schauer- und Gewitterrisiko bis 36 Grad.
6: Mit dem Auto in den Urlaub, die Maut übersehen und plötzlich sollen Autofahrer hunderte Euro zahlen.
7: Und das ist natürlich die Holzhammer-Methode und das ist Erpressung in meiner Sicht.
6: Wird im Ausland mit undurchsichtigen Mautsystemen Kasse gemacht?
8: Sehr hohe Forderungen, die viele Verbraucher überraschen, insbesondere weil es kaum Möglichkeiten gibt, hier auch tatsächlich Einspruch einzulegen.
6: Was dahinter steckt, jetzt in Marktcheck.
9: Guten Abend, ich grüße Sie ganz herzlich. Ja, mit dem Auto in den Urlaub fahren, das könnte so einfach sein, wenn da nicht diese zig verschiedenen Mautsysteme wären. Fast überall in Europa müssen wir auf Schnell- und Fernstraßen zahlen und überall funktioniert das System so ein bisschen anders. Teilweise sind da auch gar keine Schranken mehr da. Wenn man dann unbemerkt einen Fehler macht, kann es schnell richtig teuer werden.
6: Gerade aus dem Urlaub zurück bekommt Stefan Hausladen überraschend Post. Ein Einschreiben der österreichischen Autobahngesellschaft ASFINAG mit einer Zahlungsaufforderung.
7: Als diese Strafzettel für die 120 Euro bei mir ankam, habe ich im ersten Moment gedacht, das kann nicht sein.
6: 120 Euro soll er bezahlen, weil er die Mautgebühr für einen 5,5 Kilometer langen Tunnel nicht bezahlt haben soll. Normalerweise kostet die 6,50 Euro.
7: Dafür 120 Euro zu bezahlen, ohne irgendeine Aufforderung, ohne eine Mahnung, ohne eine Frist oder so versäumt zu haben, das kann nicht sein.
6: Dabei dachte er hätte in Sachen Maut alles bedacht. Von Kaiserslautern will Stefan Hausladen nach Kroatien fahren. Er legt dabei noch einen Stopp bei seinem Sohn im österreichischen Graz ein. Dann geht es weiter über Slowenien an die Adria. Kroatien erhebt die Maut abhängig von der Strecke an beschrankten Mautstationen. Für Slowenien und Österreich hat er an den Grenzen jeweils die dort gültige Vignette gekauft.
7: Mir war bisher nicht bewusst, dass man in Österreich noch einzelne zusätzliche Mautstrecken hat. Das ist uns dort dann erst aufgefallen, wo halt dann diese Stationen kamen.
6: Wie in diesem ASFINAG-Informationsvideo zu sehen, gilt auf 6 Abschnitten zusätzlich die sogenannte digitale Streckenmaut. So auch auf der von ihm befahrenen A9. Kameras überprüfen dort automatisch die Fahrzeugkennzeichen.
7: Dann hat man ja 5 Spuren oder so. Und dann versucht man natürlich, an die Spur zu kommen, wo man dann relativ schnell auch drankommt. Und dann manchmal halt, wenn man so unter Druck da hinkommt, muss man halt relativ kurzfristig davor die Spur wechseln. Und ich vermute, dass es so passiert ist. Weil mir war das überhaupt nicht bewusst, dass ich da falsch gefahren wäre.
6: Später im ASFINAG-Video soll deutlich werden, es gibt 2 Systeme. Die Spur unter dem grünen Schild darf nur benutzt werden, wenn bereits vorher bezahlt wurde.
10: Kaufen Sie vorab die digitale Streckenmaut. Dann haben Sie immer grünes Licht. Und Sie fahren auf der grünen Streckenmautspur ohne Schranken durch die Mautstellen.
6: Genau diese grüne, schrankenlose Pkw-Spur wurde Stefan Hausladen zum Verhängnis. Auf den anderen Pkw-Spuren hätte es eine Schranke gegeben, die beim Kennzeichenabgleich einfach zugeblieben wäre und ihn vor dem folgenschweren Fehler bewahrt hätte. Nun soll er die so deutlich teurere Ersatzmaut bezahlen.
7: Da steht drin, wenn man das nicht innerhalb von 4 Wochen bezahlt, dass man dann direkt eine Strafe von 300 Euro bezahlen müsst. Und wenn die nicht fristgerecht eingeht, dann wird sogar von 300 bis 3000 Euro gesprochen. Und das ist natürlich die Holzhammermethode. Und das ist Erpressung in meiner Sicht.
6: Zähneknirschend bezahlt er, so wie viele andere Betroffene. Das lässt sich auch aus der ASFINAG-Jahresbilanz 2025 ablesen. Die Ersatzmauteinnahmen, hier als Enforcement bezeichnet, sind im Vergleich zum Vorjahr um fast ein Viertel auf fast 94 Millionen Euro gestiegen. Als Grund gibt die ASFINAG den steigenden Ersatzmautversand ins europäische Ausland an. Ein Drittel der Ersatzmauteinnahmen kommt aus Deutschland. Und seit diesem Jahr wird es bei Verstößen noch teurer. Jetzt kostet die Ersatzmaut nicht mehr 120, sondern 200 Euro. Wir fragen bei der ASFINAG nach, warum. Man antwortet, die Gebühr sei seit 2003 nicht erhöht worden.
11: Zur Abbildung der Kostenwahrheit bei gleichzeitig kontinuierlich gestiegenen Kosten für die Kontrolle der Mautpflicht sowie zur Beibehaltung des generalpräventiven Charakters der Ersatzmaut war eine Anhebung des Ersatzmautbetrags somit überfällig.
6: Beim Zentrum für europäischen Verbraucherschutz melden sich vermehrt Betroffene, die Probleme mit ausländischen Mautsystemen haben. Dabei fallen Carolina Voital vor allem die hohen Ersatzforderungen bei Verstößen auf.
8: Das sind sehr hohe Forderungen, die viele Verbraucher überraschen, insbesondere weil es kaum Möglichkeiten gibt, hier auch tatsächlich Einspruch einzulegen. In jedem Land haben sie andere Systeme. Das heißt, jeder Verbraucher, der in Europa unterwegs ist, muss sich wirklich pro Land informieren.
6: Hinzu kommt, immer mehr Länder schaffen die Schranken an Mautstationen nach und nach ab, um den Verkehrsfluss zu verbessern. Kroatien etwa beginnt damit im März 2027. Frankreich ist schon mittendrin. Schilder weisen im nordfranzösischen Boulay auf die Kennzeichenerfassung hin. Bezahlt werden muss die Maut dann innerhalb von 72 Stunden, entweder direkt vor Ort oder online, sonst gibt's Post. Die hat auch Thomas Bay bekommen, aber aus Italien. Das Land testet ebenfalls das schrankenlose System. Wie schon häufig zuvor war er im März 2023 mit seinem Wohnwagengespann unterwegs Richtung Elba.
12: In diesem Jahr war aber leider der Tunnel direkt nach der Grenze in Chiasso gesperrt und wir mussten dann durch Chiasso eine ziemliche Umleitung fahren.
6: Die Umleitung führte ihn auf das schrankenlose Mautsystem der A59. Auch hier stehen Kameras. Bezahlt werden muss in Italien innerhalb von 15 Tagen. Hinweisschilder, die auf das sogenannte Free-Flow-System aufmerksam machen sollen, hat Thomas Bay gesehen. Er dachte allerdings, alles richtig gemacht zu haben.
12: Da habe ich die Seite aufgerufen von der Autobahngesellschaft mit dem Handy. Dort musste man das Kennzeichen des Autos angeben. Und dann wurde angezeigt, dass ich für diese Maut 2,60 Euro bezahlen muss. Und das habe ich dann mit Kreditkarte nach etwas Mühe geschafft. Und es wurde als erfolgreich bezahlt angezeigt.
6: Umso verwunderter ist er, als etwa 4 Monate nach dem Urlaub plötzlich ein Brief des italienischen Inkasso-Dienstleisters Nivi S.p.A. ankommt. Man sei von der Autobahngesellschaft Pedemontana Lombarda beauftragt, die auf der A59 nicht gezahlten Mautgebühren einzutreiben.
12: Nicht so hoch zum Glück, 11,02 Euro. Und ich habe mich halt gewundert, warum.
6: Das fragt er auch mehrfach das Inkassobüro, bekommt darauf aber nur die Antwort, dass für sein Kennzeichen eben keine Maut bezahlt worden wäre. Der Grund: Das schrankenfreie Mautsystem macht von vorne und von hinten ein Bild, um das Fahrzeug zu erkennen. Allerdings sind seine Kennzeichen vorne am Auto und hinten am Wohnwagen unterschiedlich. Das Wohnwagenkennzeichen hat er nie angegeben. Nach einer weiteren Mahnung bezahlt er die 11,02 Euro.
12: Da habe ich auch ein bisschen Sorge gekriegt, weil man liest natürlich auch im Internet bei Inkasso nehmen so einiges. Aber da ich das aus Frankreich anders kannte, bin ich einfach auch gar nicht auf die Idee gekommen, dass man jetzt plötzlich 2 Kennzeichen eingibt.
6: Das französische System erkennt Gespanne automatisch, auch bei verschiedenen Kennzeichen. Das war bei ihm in Italien offensichtlich nicht der Fall.
8: Es gibt Verbraucher, die versuchen, mit dem Inkassobüro zu diskutieren. Wir erleben, dass sie oft auch gar keine Rückmeldung bekommen. Und deshalb wenden sie sich dann in der Folge oft auch an uns, weil sie schlicht nicht wissen, wie sie sich verhalten sollen, ob ihnen gar weitere Zahlungen drohen oder was zum Beispiel auch passiert, wenn sie wieder einreisen. Das sind alles Ängste, die natürlich bestehen.
6: Nachdem sich das Zentrum für europäischen Verbraucherschutz einschaltet, überprüft Nivi S.p.A. den Vorgang. Er stellt sich heraus: Die Maut, die er bezahlt hat, war korrekt. Das Wohnwagenkennzeichen hätte nicht berechnet werden dürfen. Nivi S.p.A. hat den Mahnbetrag mittlerweile erstattet, abzüglich Transaktionskosten. Beim ADAC kennt man die Tücken der europäischen Mautsysteme nur zu gut. Der Club bietet deswegen auf seiner Internetseite einen kostenlosen Mautrechner an.
13: Hier ist es auch wieder Vorbereitung, wie fahre ich, welche Strecke fahre ich, um dann entsprechende Vorkehrungen zu treffen, das heißt, sich entsprechend zu registrieren.
6: In diesem Jahr fliegt Stefan Hausladen ganz ohne Mautstress in den Urlaub nach Griechenland. Zu seinem Sohn nach Österreich will er auch bald wieder fahren, dann aber mit mehr Vorbereitung auf die Tücken der Maut.
9: Ja, und es ist ja nicht nur die Maut, auch sowas wie das Wenden in einer verkehrsberuhigten Zone kann übelst teuer werden. In Italien heißen diese Zonen ZTL, das muss man erst mal wissen. Wir haben einen Film dazu im Marktcheck-YouTube-Kanal unter dem Titel Versteckte Kostenfalle im Italienurlaub. So, und jetzt zu diesen Früchten hier, die wir ja vor allem bei dem heißen Wetter sehr lieben, Melonen. Ich finde allerdings, teilweise sind die ganz schön teuer. Und die großen Wassermelonen, die sind halt auch echt groß. Die bekommt man so schnell kaum verbraucht. Aber es gibt ja jetzt auch diese extra kleinen Melonen. Was können die und welche Sorten sind gut und günstig? Und worauf sollte man beim Kauf achten? Das schauen wir uns jetzt an.
11: Unter diesen Plan wachsen sie. Wassermelonen aus dem Südwesten. Jan Eberhardt baut sie seit 4 Jahren hier in Deizisau bei Esslingen an. In wenigen Tagen sind seine Mini-Wassermelonen erntereif. Aber Südfrüchte aus Deutschland, wie passt das zusammen?

0: Ich habe mit Freunden mal gesprochen und die haben mir erzählt, dass sie Melonen anbauen. Ich durfte es auch mal probieren und dann sage ich, sag mal, die sind ja richtig lecker. Es war heiß und habe ich gesagt, nächstes Jahr, da baue ich Melonen an.
1: Wassermelonen lieben mediterranes Klima. Weil die Nächte im Frühjahr hierzulande oft kühl sind, schützt sie der Folientunnel. Der hält außerdem Regen ab, denn Wasser von oben mögen Melonen nicht so gern. Bereits im Juli statt im August sind die Wassermelonen dank Folientunnel erntereif. Aber auch kleine unbezahlte Helfer unterstützen den Landwirt beim Melonenanbau. Marienkäfer.
0: Der frisst mir natürlich auch die Läuse vom Blatt. Der kann mehrere hundert wahrscheinlich am Tag fressen.
1: Die Wassermelone gehört botanisch zu den Kürbisgewächsen. Wird im Handel aber aufgrund ihres süßen Geschmacks als Obst angeboten. Doch wann sind die Melonen eigentlich reif?
0: Eine reife Melone erkenne ich an einem gelben Fleck und am Klopfgeräusch. Wenn der Ton richtig schön hell ist beim Klopfen, dann würde ich sagen, ist sie reif.
1: Von allen Melonen ist die Wassermelone im Südwesten die beliebteste. Rund 7 Kilo ist jeder pro Jahr. Die meisten Wassermelonen werden importiert. Sie kommen aus Italien, Spanien, der Türkei und Griechenland zu uns. Im Handel immer beliebter, Mini-Wassermelone für kleine Haushalte. Doch häufig sind sie pro Kilo teurer als die großen. Zudem haben sie im Verhältnis zur Größe mehr Schale. Doch sind sie auch ihren Preis wert? Das wollen wir von den Passanten vor dem SWR-Pop-Up-Studio in Kaiserslautern wissen.
2: Wenn die geschmacklich besser ist, will ich mir auch eine kleine kaufen. Ja?
3: Auch für mehr Geld?
2: Auch für mehr Geld.
3: Die große ist uns zu groß.
4: Das ist immer so, wenn Qualität besser ist, legt auch da ein bisschen was hin.
1: Und welche schmeckt nun besser? Groß oder klein?
5: Die war super süß, sehr saftig und die hat wenig Süße gehabt. Die war einfach wässrig.
6: Geschmacklich würde ich mich für die große hier entscheiden.
7: Die da ist viel süßer als die da.
1: In Kaiserslautern kommt die große Wassermelone eindeutig besser an. Doch eine große Wassermelone schaffen die meisten nicht an einem Tag zu essen. Bei sommerlichen Temperaturen nicht ungefährlich, weiß Ernährungswissenschaftlerin Dagmar von Kramm.
8: Bakterien lieben Feuchtigkeit. Und die Wassermelone besteht ja zu über 90% aus Wasser. Und dann hat sie auch natürlich noch einen Zuckergehalt. Und das lieben bestimmte Bakteriensorten auch.
1: Deshalb am besten mit Frischhaltefolie abgedeckt im Kühlschrank lagern und innerhalb von 4 Tagen verzehren. Wenn sie auch nur ein bisschen säuerlich vergoren riecht, umgehend entsorgen. Dagmar von Kramm schält nur die äußere Schale mit einem Sparschäler weg. Aus dem weißen Rand will sie später Tzatziki machen. Das rote Fruchtfleisch will sie heute grillen. Denn das hat mehr zu bieten als Wasser und Zucker.
8: Mineralstoffe, vor allem Kalium, deswegen wirkt es auch ein bisschen entwässernd.
1: Dazu enthält sie wasserlösliche Vitamine wie Folsäure und Vitamin C. Trotz ihrer Süße kommt die Wassermelone auf gerade mal 37 Kilokalorien pro 100 Gramm. Die rote Farbe des Fruchtfleisches kommt übrigens vom Lycopin.
8: Das ist ein Antioxidantium, was eben auch der Haut hilft, sich vor UV-Strahlen zu schützen. Also es gehört zu den Carotinoiden.
1: Und auch im weißen Rand stecken wertvolle Nährstoffe. Aus ihm macht die Ernährungsexpertin einen Dip mit Kräutern, Knoblauch und Joghurt. Das weiße Fleisch ist nicht süß, schmeckt eher wie Gurke, passt also perfekt für Tzatziki. Die Melonen grillt sie in Olivenöl. 2 Minuten von jeder Seite karamellisieren. Ein frisches Sommergericht aus allem, was die Melone zu bieten hat. Neben den beliebten Wassermelonen gibt es auch noch andere Sorten. Gallia, Cantaloupe, eng verwandt mit der Charentais. Und die Honigmelone. Sie alle gehören zu den sogenannten Zuckermelonen. Zuckermelonen werden häufig in Spanien und Italien angebaut. Außerhalb der Saison importieren wir sie häufig aus Brasilien. Können die Kaiserslauterner sie unterscheiden?
9: Das ist die Honig, das ist die Gallia. Die beiden Namen kenne ich nicht.
10: Das ist Cantaloupe. Gallia.
11: Das weiß ich auch nicht.
1: Schwierig. Und wie unterscheiden sich die Zuckermelonen im Geschmack? Los geht's mit der süßen Gallia-Melone.
11: Da würde ich sagen, das könnte, sagen wir mal, auch mit einer Birne, die schön reif ist, vergleichbar sein.
6: Das könnte in die Richtung einer Banane gehen.
7: Die schmeckt ein bisschen wie Ananas.
1: Honigmelonen reifen als einzige nicht nach, müssen also reif geerntet werden.
12: Ich mag die Honigmelone persönlich nicht so.
10: Wie nässrige Apfel.
9: Die schmeckt gegen den anderen fast nach nichts.
2: Wasseriger? Nicht ganz so süß, aber für dieses Wetter jetzt besser.
1: Und jetzt die Cantaloupe.
5: Nicht so viel Saft, ne? Apfel, Birne, Birne eher.
7: Sehr süß, aber auch für meinen Geschmack lecker.
1: Die Charentais ist die kleine europäische Form der Cantaloupe, aber schmeckt sie auch ähnlich?
12: Weil die hat einen interessanten eigenen Geschmack.
2: Die ist etwas süßer hier. Die hat noch irgendeinen Nachgeschmack.
3: Positiv oder negativ?
2: Positiv.
13: Wenig Säure.
1: Auch Jan Eberhard aus Esslingen baut inzwischen diese Sorte an.
0: Hier haben wir jetzt die Charentais-Melone. So fängt es eigentlich an mit der Blüte. Dann hat es eine kleine Frucht. Und dann wird die Frucht immer größer. Die Blüte stirbt dann ab. Und später haben wir dann natürlich so schöne große Melonen.
1: Die Charentais-Melone gilt als besonders aromatische Sorte. Wenn sie reif wird, kriegt sie Streifen, die der Fachmann Risse nennt.
0: Die hat jetzt auch schon Risse. Die geht jetzt in Richtung Reife. Die riecht später ganz intensiv nach Melone. Und die hat dann einen klasse Geschmack. Die hat den vollen Zucker, weil sie die volle Photosynthese bis zum Schluss mitnehmen kann und nicht unreif geerntet wird.
1: Eine Woche, vermutet er, muss die Melone noch reifen. Zuckermelonen sind übrigens botanisch mit Gurken näher verwandt als mit Wassermelonen. Während die Wassermelone ihre Kerne im ganzen Fruchtfleisch hat, sind sie bei Zuckermelonen nur in der Mitte. Bei den Nährstoffen ähneln sich Zucker und Wassermelonen allerdings wieder. Auch die Zuckermelonen enthalten Kalium, B-Vitamine und Vitamin C. Charentais und Cantaloupe enthalten noch einen Stoff.
8: Die Farbe deutet wieder auf den Inhalt hin. Das ist nämlich Beta-Carotin, was wir von den Möhren kennen. Und das hat ähnliche Eigenschaften wie das Lycopin, auch antioxidativ.
1: Durch ihren etwas geringeren Wassergehalt von nur etwa 80% haben Zuckermelonen aber auch etwas mehr Kilokalorien als Wassermelonen. 55 pro 100 Gramm. Die Ernährungsexpertin macht heute aus Gallia und Charentais-Melone einen deftig süßen Linsen-Melonensalat.
8: Es enthält schon tüchtig Fruchtzucker. Das ist jetzt in den normalen Mengen, die man isst. Und im Verbund der natürlichen Frucht kein Problem, ist anders als bei Limo. Und der Zuckergehalt wiederum, der steigt auch mit zunehmender Reife.
1: Mit ihrer aromatischen Süße harmonieren Melonen überraschend gut mit herzhaften Linsen und leicht scharfem Rucola. Ob süß oder herzhaft, Melonen gehören einfach zum Sommer dazu.
14: Das finde ich auch. Und deshalb haben wir das Thema auch auf der Marktcheck-Facebook-Seite und können uns da auch zu den besten Melonenrezepten austauschen.
15: Und jetzt Marktcheck recht einfach mit Kolja Schwarz. Unser Thema heute? Radfahrerrechte. Jetzt im Sommer sind wieder viel mehr Radler unterwegs. Und damit gibt es auch viele rechtliche Fragen. Müssen Fahrradfahrer immer den Radweg benutzen? Wer haftet für Hindernisse auf dem Radweg? Und wer ist schuld, wenn es kracht? Unser Experte weiß Bescheid.
14: Hallo Kolja, ich grüße dich.
16: Hallo Hendrike.
14: Fährst du Fahrrad?
16: Ja, ich fahre Fahrrad gern und viel, eigentlich jeden Tag das ganze Jahr zur Arbeit, so 6,5 Kilometer. Nur wenn es so wirklich in Strömen gießt morgens, dann lasse ich das Fahrrad da und fahre Auto. Aber ich finde diesen Wechsel auch eigentlich ganz gut, weil man dann auch immer so ein bisschen weiß, wie die anderen so ticken.
14: Ja, wie die anderen so ticken, ist nämlich ein gutes Stichwort. Ich finde, wenn man Auto fährt, denkt man ja, oh, diese nervigen Fahrradfahrer. Ne? Und wenn man Fahrrad fährt, denkt man, diese nervigen Autofahrer.
16: Ja, da kann ich mich auch nicht ganz frei von machen, auf jeden Fall. Aber genau deshalb ist es eben gut, dass man beides kennt. Und auch im Straßenverkehr und nicht nur am Wochenende im Grünen. Also klare Empfehlung, beides machen.
14: Ja, beides machen und auch wissen, wie sich beides anfühlt, ja, für die andere Seite. Und das Radfahren, das ist ja wirklich nicht ganz ungefährlich, weil man ja kaum geschützt ist um sich herum. Und was leider oft passiert, dass da plötzlich ein Hindernis vor einem auftaucht. Und in unserem ersten Fall ist das, Achtung, eine Toilettentür.
15: Alles geschah blitzschnell. An den Folgen leidet sie bis heute.
13: Ich hatte keine Chance, diesen Unfall zu verhindern. Ich fahre schon so lange Fahrrad und eigentlich immer unfallfrei. Und dann passiert mir sowas mit so starken Verletzungen.
15: Patricia Bublitz aus Braubach fährt noch immer gerne mit ihrem E-Bike, trotz ihres schweren Unfalls vor einiger Zeit.
13: Ich wollte nur eine kleine Spazierfahrt machen und fahre durchs Rheintal. Und da kam ich an eine Baustelle und da war ein Dixi-Klo. Dachte mir nichts dabei, fahr vorbei und plötzlich öffnete jemand die Tür und haut mich voll mit der Tür um. Dann wollte ich aufstehen, ging nichts mehr. Dann kamen Bauarbeiter und haben mich aufgerichtet. Ich dachte, ich könnte noch stehen. War mir nur kurz möglich. Und dann habe ich gemerkt, dass ich doch eine schlimmere Verletzung habe. Und die haben mir dann den Krankenwagen geholt. Und dann bin ich ins Krankenhaus gekommen.
15: Dort wird sie geröntgt. Diagnose: 3 Mittelfußknochen sind gebrochen. Ob mit oder ohne Operation, bei beiden Möglichkeiten schätzen die Ärzte die Heilungschancen gleich ein.
13: Da hatte ich mich gegen eine Operation entschieden, habe Physiotherapeuten aufgesucht und selbst Hand angelegt mit Quarkwickeln und Beinwell.
15: Trotzdem braucht sie monatelang Schmerzmittel. Anfangs kann sie sich nur auf einem Bürostuhl in der Wohnung bewegen. Dann geht sie am Rollator. Die Physiotherapie muss sie am Ende sogar frühzeitig abbrechen, wegen der Corona-Beschränkungen.
13: Ich hatte auch sehr starke Schmerzen und sehr große Ausgaben und wollte deswegen eine Entschädigung haben, weil ich war ja gar nicht schuld an dem Unfall.
15: Um die Entschädigung durchzusetzen, wendet sich Patricia Bublitz an den Fachanwalt für Verkehrs- und Versicherungsrecht, Dr. Ulrich Blang. Stürze durch geöffnete Autotüren sind bei ihm Alltag.
17: Ich habe oft Radfahrer, die sich bei mir melden, die dadurch geschädigt wurden, dass unachtsame Autofahrer einfach die Tür geöffnet haben und dadurch den Radfahrer getroffen haben und es kam zum Sturz. Obwohl die Rechtsprechung den Autofahrern sehr hohe Sorgfaltsanforderungen auferlegt beim Türeöffnen, versuchen die Kfz-Haftpflichtversicherer sehr oft den geschädigten Radfahrern ein Mitverschulden anzulasten. Zum Beispiel dadurch, dass der Seitenabstand zum haltenden Pkw nicht eingehalten worden sei. Und wenn die Radfahrer dann durch den Unfall auch schwer verletzt wurden und dadurch Verdienstausfall oder hohe Kosten haben, fällt es den Betroffenen sehr schwer, dann auch bis zum langen Prozessende durchzuhalten.
15: Auch im Fall von Patricia Bublitz versucht die Gegenseite, ihr eine Mitschuld anzulasten. Erst nach 2 Jahren gelingt es dem Rechtsanwalt, zumindest einen gerichtlichen Vergleich auszuhandeln. Der unaufmerksame Bauarbeiter und der verantwortliche Bauherr teilen sich die ausgehandelte Summe für Schadenersatz und Schmerzensgeld.
13: Ich habe mich auf den Vergleich nur eingelassen, weil ich dieses Geld gebraucht habe. Ich habe zu viel Kosten gehabt und es war alles so teuer. Es ist schon traurig, dass man so lange um so eine Entschädigung kämpfen muss, obwohl ich ja gar nichts für den Unfall konnte.
15: Mittlerweile kann Patricia Bublitz wieder schmerzfrei Fahrrad fahren. Aber noch heute macht sich ihr Fuß bei längeren Spaziergängen bemerkbar. Dennoch ist sie froh, dass ihre Gesundheit nicht noch mehr gelitten hat und dass sie wieder E-Bike-Touren unternehmen kann.
14: Ja, wäre vielleicht schlauer gewesen, das Klohäuschen so hinzustellen, dass sich die Tür nicht gerade zum Radweg öffnet.
18: Definitiv, ja.
14: Aber meistens sind es ja eher die Autotüren, ja, die sich öffnen und zu Stürzen führen. Kann man da ganz grundsätzlich sagen, wer in so einem Fall Schuld hat?
16: Grundsätzlich kann man das sagen, ja, weil in der Straßenverkehrsordnung steht ganz klar drin, Autofahrer müssen beim Ein- und Aussteigen ja so aussteigen oder einsteigen, dass sie eben keinen anderen gefährden. Mhm. Also alles dafür tun, dass da es nicht zu einem Unfall kommt. Und das heißt, wenn ein Autofahrer einfach so die Tür aufreißt, dann ist er ganz klar schuld. Und trotzdem, wir haben es gerade gehört, kommt es immer wieder zu diesen Streitigkeiten, wenn die Autofahrer sagen, der Radfahrer war zu nah am Auto. Und dann müssen Gerichte das klären, ob das wirklich so war. Und die Autofahrer müssen es auch irgendwie beweisen.
14: Ja. Ja, wie nah ist denn zu nah? Also ich überlege jetzt, so viel Abstand halten, dass man die Tür öffnen könnte und dass genug Platz da wäre.
16: Wäre natürlich voll, ist aber natürlich im Straßenverkehr gar nicht möglich. Wenn da dichter Verkehr ist oder auch im Radweg, dass die Autos parken viel zu nah. Also 90 Zentimeter, das ist ja meistens gar nicht möglich. Das Oberlandesgericht Saarbrücken hat mal gesagt, 35 cm ist in Ordnung.
14: Oh.
16: Und das Kammergericht in Berlin hat sich mal mit 10 cm befassen müssen. Upsi. Also so nah war der Radfahrer dran. Und der Autofahrer hatte die Tür auch wirklich nur so einen Spalt offen. Und dann kam es zum Unfall. Und da hat das Kammergericht gesagt, da ist der Radfahrer jetzt schuld und muss alles alleine zahlen, weil er eben rücksichtslos da so nah dran vorbeigefahren ist.
14: Ja. Das war zu nah.
16: Okay. Aber im Grunde ist es eben der Autofahrer, ja, der da aufpassen muss.
14: Der vorsichtig, ja, öffnen muss. Jetzt die Frage, wie geht vorsichtiges Öffnen? Klar, ich gucke mal in den Spiegel und ich...
16: Ja, auf jeden Fall. Erstmal in den Rückspiegel gucken natürlich. Und danach ist der Rat, immer die Hand zu nehmen, die nicht an der Tür ist. Also immer die gegenüberliegende. Ich mach's mal vor.
14: Ja.
16: So rumdrehen, die Tür langsam öffnen, weil dann hat man den Blick schon automatisch da nach hinten gerichtet.
14: Stimmt.
16: Und sieht, ob da was kommt. Ein Fahrradfahrer, ein Fußgänger oder wie auch immer. Und dann ganz langsam öffnen und immer ein Stück weiter. Und dann kann man aussteigen.
14: Der Vorteil, ja, ist auch, also so kann man ja recht weit mit dem Arm. So kommt man nicht ganz so
16: genau,
14: weit.
16: Man ist macht auch sich gleich ein bisschen auf.
14: Genau. Kleine Dehnübung.
16: Und gilt für den Beifahrer genauso. Also beide Seiten.
14: Immer, ja, die andere Seite nehmen, dann ist man da so ein bisschen sicher. Was ist mit Hindernissen auf dem Radweg selber? Also da stehen ja, wenn die Müllabfuhr da war und so, stehen Mülltonnen. Wer ist, ja, dafür verantwortlich? Also ich habe das ja auch oft gar nicht unter Kontrolle, wo die Müllabfuhr jetzt die Tonnen abstellt.
16: Da hat nichts zu stehen. Also wenn die Müllabfuhr das da abstellt, dann haben sie die Verkehrssicherungspflicht verletzt und dann haften sie im Grunde auch. Genauso, wenn da jemand parkt, also ist auch eine Ordnungswidrigkeit, gibt es auch ein Bußgeld und so weiter. Also das darf da nicht stehen und dann sind die im Grunde auch schuld. Aber, mhm, es gab auch mal einen Fall, da ist ein Radfahrer, hat die Mülltonnen gesehen, ist nicht langsamer gefahren, ist nicht ausgewichen und da hat das Landgericht Frankenthal gesagt, ja, dann muss er auch zahlen, weil er so rücksichtslos da drauf losfährt. Also man muss immer rücksichtsvoll fahren, bremsen, langsamer fahren, ausweichen. Mhm. Einfach drauf zu, geht trotzdem nicht.
14: Ja, das ist irgendwie auch einleuchtend.
16: Ja.
14: Es gibt ja Situationen, da ist man mit dem Fahrrad deutlich schneller als mit dem Auto. Bei Ampeln zum Beispiel, wenn man sich da vorbeischlängeln kann, sage ich mal, an dem Rückstau der Autos. Die Frage ist nur, ob das eigentlich den Regeln der Straßenverkehrsordnung entspricht.
18: Rote Ampeln sind im Stadtverkehr ein ständiges Ärgernis, vor allem wenn sich lange Autoschlangen davor bilden. Als Fahrradfahrer allerdings kann man sich ja elegant rechts an der Blechlawine vorbeischlängeln und startet immer in der Pole Position. Nur, ist das erlaubt? Mit unserer Justitia sind wir in Weinheim unterwegs. In der Altstadt fragen wir Passanten: Dürfen Radfahrer an der roten Ampel rechts an den stehenden Autos vorbei nach vorne fahren?
19: Ich glaube, es ist nicht erlaubt, weil es kann sein, dass mich der Autofahrer nicht auf dem Schirm gehabt hat und mich dann beim Rechtsabbiegen übersehen kann.
20: Ja, ich glaube, das ist möglich, damit die Fahrradfahrer eben sichtbar sind für die Autofahrer und nicht überfahren werden.
21: Ich meine nicht, dass ich Vorrechte habe als Fahrradfahrer. Dürfen wohl nicht, ne. Tun vielleicht schon.
22: Nee, das ist nicht erlaubt, würde ich sagen. Wenn die Ampel rot ist, muss ich doch genauso halten und warten wie ein Autofahrer auch.
23: Also ich würde sagen, es ist nicht erlaubt, es sei denn, es ist so ein eingerichteter Radweg auf der Straße. Die gibt es ja mittlerweile auch mit diesen Strichen da, ne?
24: Nein, weil es einfach gefährlich ist. Weil wenn man bei der Ampel zum Beispiel Beifahrer oder Fahrer steigt aus und dann geht die Tür auf und dann kommt ein Radfahrer, wenn man mal den Schulterblick vergisst, ist halt gefährlich für beide Personen.
18: Ergebnis: In Weinheim sagen 8 von 10 Passanten nein. Radfahrer dürfen an der roten Ampel nicht an den stehenden Autos vorbeifahren.
14: Das wäre jetzt ehrlicherweise auch meine Vermutung gewesen. Kolja, dürfen Radfahrer sich da so vorbeischlängeln?
16: Dann überrasche ich dich und auch die meisten Menschen aus der Fußgängerzone. Ja, das darf man. Das steht so in der Straßenverkehrsordnung. Also mein schweres Gewicht überwiegt hier alles.
14: Ach.
16: In der Straßenverkehrsordnung steht drin, dass man an der Ampel bei stehenden Autos rechts vorbeifahren darf.
14: Mhm.
16: Der Grund ist so ein bisschen, die Fahrradfahrer sollen nicht in den Abgasen dahinter stehen. Aber es gibt wie immer ein großes Aber. Das Aber ist, dass nur dann möglich ist, so steht es in der Straßenverkehrsordnung, wenn genügend Raum da ist. Ja, was heißt, mhm, jetzt genügend Raum, genügend Platz? Kann man nicht so genau sagen, steht da auch nicht drin. Aber also Schlängeln ist dann, glaube ich, doch nicht erlaubt. Also es muss schon sicher sein. Also man darf da nicht eine Gefahr irgendwie für die Autos oder für sich selber darstellen.
14: Okay, interessant. Und wie ist es umgekehrt? In der Regel im fließenden Verkehr überholen Autos ja eher Radfahrer. Wie viel Abstand muss da sein?
4: Das ist ganz klar geregelt. 1,5 Meter innerorts und 2 Meter außerorts, weil man da natürlich noch schneller ist. Da muss der Abstand größer sein, immer vom Lenker gerechnet. Und das heißt, oft ist dieser Platz gar nicht da. Das wissen wir alle. Und dann muss man sich dahinter, hinter den Fahrradfahrern einordnen und so lange warten, bis man vorbeikommt.
14: Deswegen gemütlicher
4: fahren. Ja,
14: ne?
4: Genau.
14: wenn die Fahrradfahrer, sieht man auch manchmal eher so in der Mitte der Straße fahren, ist natürlich dann ungünstig. Dürfen die das?
4: Das dürfen die nicht. Auch für Fahrradfahrer gilt das Rechtsfahrgebot. Das heißt, sie müssen so weit wie möglich rechts fahren. Natürlich nicht so, dass sie da sich selber gefährden, weil sie da am Bordstein lang fahren. Der Bundesgerichtshof hat mal gesagt, 75 Zentimeter ist noch in Ordnung. Aber so weit wie möglich rechts und dann können die Autos vorbeifahren.
14: Und wichtig noch, dürfen mehrere Radfahrer, also 2 oder mehr, nebeneinander fahren auf der Straße?
4: 2 dürfen, ja, so steht es in der Straßenverkehrsordnung, wenn sie den Verkehr nicht behindern. Also das geht natürlich auch nur, wenn die Straßen leer sind und wenn dann Autos von hinten kommen und überholen wollen, dann muss man auch einscheren, wieder hintereinander fahren, damit die überholen können. Also den Verkehr sollte man nicht behindern.
14: Okay, gut zu wissen. Ja, sei es Radfahrer oder Autofahrer oder Radfahrer und Fußgänger, gerade da, wo verschiedene Fortbewegungsmöglichkeiten aufeinanderprallen, da entstehen ja oft die Konflikte.
15: Erik macht mit seinem Fahrrad einen Ausflug. Auf dem Radweg nähert er sich einer Gruppe. Emma und 2 Bekannte stehen dicht am Radweg an einer Bushaltestelle und unterhalten sich. Als Erik etwa 10 Meter entfernt ist, klingelt er, um die Gruppe zu warnen. Emma, die mit dem Rücken zu ihm steht, bewegt sich einen Schritt in Richtung Radweg. Sie bleibt zwar noch an der Markierungslinie stehen, aber Erik erschrickt so, dass er eine Vollbremsung macht. Der Vorderreifen blockiert, Erik fliegt über den Lenker. Er verletzt sich schwer an der Schulter, erleidet Prellungen und Schürfwunden. Er muss 4 Tage ins Krankenhaus und danach noch lange Krankengymnastik machen. Erik ist sauer. Emma hätte besser aufpassen müssen. Er verlangt von ihr Schadenersatz und Schmerzensgeld. Emma weigert sich. Sie sei doch gar nicht auf den Radweg gekommen. Der Streit landet vor Gericht. Der Bundesgerichtshof gibt schließlich überwiegend Emma recht. Klingeln allein reicht nicht. Erik hätte seine Geschwindigkeit reduzieren und bremsbereit sein müssen. Die Rücksichtnahme auf Fußgänger habe auch dann Vorrang, wenn ein Radweg neben einem Gehweg verläuft. Ein kleines Mitverschulden wird Emma dennoch angelastet. Sie hätte in der Nähe des Radweges umsichtiger sein müssen. Aber Erik muss mehr als 2/3 des Schadens selbst tragen.
14: So, Kolja, jetzt kommt der Moment der Wahrheit. Ich würde sagen, wir klären mal ein paar Verkehrsschilder auf.
4: Ja, gerne. Ja.
14: Die Frage ist, sind Radfahrer verpflichtet, den Radweg zu nutzen oder dürfen sie auf der Straße fahren?
4: Kommt drauf an, sagen wir Juristen ja immer. Und zwar, wenn es ein Radweg ist, das beschildert ist mit einem blauen Schild mit weißem Fahrrad drauf. Da
14: dieses
4: hast du
14: hier?
4: Es ganz genau.
14: Ja.
4: Das bedeutet, es gibt die Pflicht, den Fahrradweg zu benutzen. Wenn ich das nicht mache, sondern auf der Straße fahre, dann ist das eine Ordnungswidrigkeit. Also es droht mir ein Bußgeld. Und wenn dann es zu einem Unfall kommt, dann droht mir durchaus auch, dass ich da mithafte.
14: Also Fahrradfahrschild und dann muss ich auch auf den Fahrradweg fahren. Wie sieht es bei diesem Schild
4: hier
14: aus?
4: Da gilt das Gleiche. Auch blaues Schild, weißes Fahrrad. Hier ist es nur so, da ist ein Fußweg und ein Fahrradweg nebeneinander. Die sind durch eine Linie getrennt, aber nicht räumlich getrennt. Da muss ich wissen, ich muss da fahren, wo die Radfahrer fahren.
14: Auch, ja. Also Pflicht.
4: Genau.
14: Und hier ist es auch eine Pflicht?
4: Hier ist es Pflicht, ja. Und die Fußgänger sind nicht über den Fahrradfahrern, sondern man teilt sich hier den Weg.
14: Ja.
4: Genau. Und muss natürlich besonders vorsichtig fahren, weil man sich den Weg teilt. Aber es ist auch Pflicht, da den Radweg zu nutzen.
14: Okay. Und wie sieht es bei diesem Schild aus hier?
4: Ja, das hat eher eine andere Bedeutung, das ist so ein bisschen eine Zusatzbedeutung. Also wenn es ein reiner Fußweg ist und das ist da drunter, dann darf ich ausnahmsweise da auch fahren. Also Fahrradfahrer sind dann frei, da zu fahren, müssen es aber nicht, können dann auch auf der Straße fahren. Manchmal ist das Schild auch bei einer Einbahnstraße zum Beispiel, da dürfen Autos ja nur in die eine Richtung fahren, Fahrradfahrer dürfen aber manchmal in beide Richtungen fahren. Dann muss dieses Schild da drunter sein.
14: Okay, aber das ist keine Verpflichtung, dort
4: keine
14: zu fahren.
4: Keine Verpflichtung, ganz
14: aber
4: genau.
14: Apropos Verpflichtung, gelten all diese ganzen Regeln, die wir jetzt durchgesprochen haben, auch für Rennräder? Also dieses hier bei diesem Schild, musst du unbedingt auf den Fahrradweg?
4: Ja.
14: Oder sind die einfach so schnell, dass die immer auf der Straße fahren dürfen?
4: Nein, auch Rennräder sind natürlich Fahrräder und für die gelten ganz genau diese Verpflichtungen. Für alle Fahrradfahrer gilt, nur wenn es unzumutbar ist, auf diesem Radweg zu fahren, weil da zum Beispiel, es war ein Sturm und da sind viele Äste runtergekommen oder der Weg ist so alt und kaputt, weil die Wurzeln da hochschießen, dann darf ich ausnahmsweise auf der Straße fahren, aber nur wenn es wirklich unzumutbar ist, sonst müssen alle da fahren, auch Rennräder.
14: Okay, und Kinder?
4: Kinder, für Kinder gilt ja sowieso was Besonderes. Kinder bis 8 Jahren, die dürfen gar nicht auf der Straße fahren. Die müssen auf dem Gehweg fahren, bis zum 8. Lebensjahr. Und dürfen auch nur dann auf dem Radweg fahren, wenn der Radweg baulich getrennt ist von der Straße. Sonst müssen die auf dem Gehweg fahren. Zwischen 8 und 10 dürfen sie auf der Straße fahren, dürfen aber auch nach wie vor auf dem Gehweg fahren. Und was viele nicht wissen, eine Begleitperson darf auch mit auf dem Gehweg fahren. Also auch Mama oder Papa dürfen da mitfahren.
14: Interessant, das wusste ich nicht. Cool, ja, danke, dass du uns aufgeklärt hast.
4: Sehr, sehr gerne.
14: Ja, wenn sich Radfahrer und Autofahrer im Verkehr begegnen, wer muss eigentlich auf was achten und welche Bußgelder drohen auch für Radfahrer? Dazu haben wir interessante Infos zusammengestellt auf swr.de/marktcheck. So, und jetzt machen wir noch ein bisschen Urlaub, egal was wir da buchen möchten. Oft schauen wir uns ja vorher online alles ganz genau an und genießen dann die Vorfreude auf den schönen Ort und die schöne Unterkunft. Aber Achtung, immer öfter gibt es am Urlaubsort ein sehr böses Erwachen, denn entweder existiert diese Unterkunft dann gar nicht oder sie steht nicht zur Vermietung. Marktcheck deckt auf.
1: Gebucht, gezahlt, getäuscht.
5: 1.700 Euro weg, das tut weh. Und der Urlaub war natürlich auch im Eimer.
1: Eine Vermieterin, die niemand kennt.
6: Do you know this woman?
9: Ich glaube nicht.
1: Und ein Fremder am Ferienhaus.
10: Dann sind meine Tochter und ich dahin gegangen und haben gedacht, jetzt erwischen wir den Betrüger.
1: Ein paar entspannte Tage am Meer verbringen. Das wollte auch Claudia Vollmer mit ihrem Mann und ihren Eltern. Seit 35 Jahren macht die Familie Urlaub hier. In einem Ferienpark an der niederländischen Küste. Normalerweise buchen sie ihre Ferienhäuser immer direkt beim Park. Diesmal wollten sie etwas sparen und es privat versuchen und landeten auf dieser Homepage.
5: Ich habe es auch meinem Sohn gezeigt oder den Söhnen, die haben ja meistens mit Technik ein bisschen mehr Ahnung und die haben gesagt, nee, jetzt solltet nichts auf dem Fake hin. ChatGPT lässt man ja auch schon mal über irgendwelche Sachen laufen und er sagt auch so, nee, erstmal kein Fake. Ja, und dann bucht man halt.
1: Die Preise? Ein bisschen günstiger, aber nicht verdächtig billig. Es gibt ein Impressum und ein Foto der vermeintlichen Vermieterin. Das gezeigte Ferienhaus haben sie sogar schon im Park gesehen, wissen genau, wo es steht. Ein Facebook-Profil mit dem gleichen Angebot wiegt sie zusätzlich in Sicherheit. Erst 3 Monate später wird die Familie merken, dass sie auf Betrüger reingefallen ist. Corinna Thoma sagt, das kommt immer häufiger vor. Sie ist Admin einer Facebook-Gruppe, die andere genau vor solchen Holiday-Scams warnen will.
11: Die werden halt immer ausgefeilter, also diese Sachen, dass Homepages erstellt werden, die eigentlich täuschend echt sind, ja, also wo man wirklich, wenn man nicht genau hinschaut, also ich werde es selber wahrscheinlich auch nicht gemerkt, ja.
1: Über 14.000 Mitglieder aus ganz Deutschland tauschen sich regelmäßig in der Facebook-Gruppe aus, melden neue Fake-Profile. Denn mittlerweile gibt es einen riesigen Markt für private Vermieter in dem sozialen Netzwerk. Das lockt auch Betrüger.
11: Wir hatten vor einiger Zeit eine Familie, die sind mit, ich glaube, 8 Personen an die 1.800 Kilometer nach Kroatien angereist, also mit kleinen Kindern dabei, ja, in der größten Sommerhitze, um dann halt vor einem Objekt zu stehen, was sie gar nicht gebucht hatten.
1: Das Geld? Weg, wie in den meisten Fällen. Überweisungen können nur wenige Stunden zurückgeholt werden. So schnell merkt kaum jemand, dass er auf ein Fake-Angebot reingefallen ist. Auch Familie Vollmer nicht. Mehrere Mails schreiben sie in den Monaten vor dem Urlaub mit der vermeintlichen Vermieterin hin und her. Die letzte kommt in der Nacht vor der Anreise.
5: Wir müssen stornieren wegen Überbuchung. Die anderen Leute werden schon eingezogen. Und dann habe ich dann gegen 7:30 mal so langsam die Familie informiert, dass die Koffer wieder ausgepackt werden können. Und dann hat aber mein Vater gesagt, also dann guck mal bitte, ob es noch was gibt in dem Park. Und dann hatten wir halt eben wirklich witzigerweise genau gegenüber noch ein Haus buchen können und sind dann halt eben an dem Tag auch wirklich in den Urlaub gefahren.
1: Von ihrem Ferienhaus aus beobachten sie das Haus, in das sie eigentlich wollten.
10: Und da waren alle Vorhänge zu, die Gardinen zugezogen, das große Gartentor war geschlossen.
1: Auf Mails, wann das Geld zurückgezahlt wird, kommt keine Antwort mehr. Der Familie wird langsam klar, was los ist. Die Stornierung, offenbar sollte sie dafür sorgen, dass niemand anreist und der Betrug im Park so lange wie möglich unentdeckt bleibt. Dass die Betrüger immer professioneller werden, bestätigt auch Carolina Voital. Der Verbraucherschützerin fällt aber eine Sache auf. Es gibt keine Telefonnummer der Vermieterin. Sie rät im Zweifel immer zum Telefonat mit dem Anbieter, um die Echtheit zu prüfen.
0: Es sollten Fragen auch zum Objekt beantwortet werden können, auch Detailfragen zur Ausstattung oder Ähnliches. Vielleicht ist sogar ein kleines Video möglich. Also es gibt durchaus Vermieter, die da sehr, sehr serviceorientiert sind. Das heißt, ich sollte durch solche Kleinigkeiten einfach gegenchecken, kennt derjenige das Objekt?
1: Wir machen uns auf Spurensuche. Die niederländische Bank darf keine Auskunft geben. Also fahren wir zur Wohnadresse der angeblichen Vermieterin. Doch auch dort endet die Spur.

0: Kein Namensschild, niemand zu Hause. Die Nachbarn kennen weder die Frau auf dem Foto noch ihren Namen. Später wird die Polizei bestätigen, in den Niederlanden ist niemand mit diesem Namen registriert. Dass Familie Vollmer so kurzfristig ein anderes Haus im Park mietet und von da aus alles im Blick hat, großer Zufall. Dann plötzlich Bewegung vor dem Haus.
1: Wir sind da hingegangen und dachten so, oh Gott, jetzt ist hier jemand da. Da müssen wir mal sofort hinlaufen und gucken, ob wir den in Flagranti erwischen. Und dann stand dieser Herr Geritz halt eben da und war völlig entsetzt.
0: Denn Hahn Geritz ist der echte Besitzer des Hauses. Auch wir treffen ihn dort. Noch immer sei er geschockt, erzählt er uns. Ein Interview vor der Kamera möchte er nicht geben, filmen dürfen wir aber. Das Haus habe er vor 2 Jahren gekauft, vermietet habe er es nie. Die Bilder auf der Fake-Homepage stammen aus dem damaligen Online-Exposé des Maklers. Dass Betrüger sein Haus für ihre Masche nutzen, erfährt er erst durch die zufällige Begegnung mit der Familie. Beide erstatten Anzeige. Die echten Eigentümer sind dabei auch Opfer. Sie verlieren zwar kein Geld, aber müssen oft die Folgen ausbaden. Auch solche Geschichten landen in der Facebook-Gruppe bei Corinna Thoma. Gerade erst hat eine Frau das Ferienhaus ihrer Familie an der Ostsee in einer Fake-Anzeige entdeckt.
2: Das war auch die große Angst, dass dann jemand vor der Tür steht, der aber gar nicht bei denen gebucht hat. Die Vermieter, auf die fällt es auch zurück. Die Leute werden vorsichtiger, ja, greifen dann wahrscheinlich halt auch eher auf die großen Buchungsplattformen zu.
0: Große Buchungsplattformen prüfen ihre Vermieter sehr genau, sagt die Juristin. Auch viele Facebook-Vermieter sind zusätzlich dort. Einen 100%igen Schutz vor Betrug gäbe es aber auch da nicht.
3: Für Verbraucher sollte der absolute Warnhinweis sein, wenn derjenige versucht, die Kommunikation von der Plattform weg in einen privaten Kanal zu verlegen. Also zum Beispiel über einen Messenger-Dienst oder per E-Mail ganz klassisch. Und wenn die Bezahlung auch an der Plattform vorbei erfolgen soll.
0: Sie hat noch einen Tipp für alle, die private Unterkünfte mieten wollen. Den habe kaum noch jemand auf dem Schirm. Dabei sei dieser Kontakt so nützlich.
3: Dass man über die Tourismusinformation vor Ort sich noch mal rückversichert, wem gehört das Objekt, wie heißt der Vermieter und über welche Kanäle wird dieses Objekt angeboten.
0: Familie Vollmer war sich so sicher, dass ihre Buchung echt ist.
4: Ich war nachher total traurig und habe mir furchtbare Vorwürfe gemacht, dass ich dieses Haus gefunden habe und nicht doch besser recherchiert habe.
0: Das Facebook-Profil der Fake-Vermieterin ist inzwischen gesperrt. Corinna Thoma und die Mitglieder der Facebook-Gruppe melden jedes einzelne solcher Scam-Profile. Das hat die Täter offenbar aufgeschreckt. Auf Buchungsanfragen über die Homepage gibt's jetzt auch keine Antwort mehr. Kurz nach unseren Dreharbeiten erreicht uns eine Nachricht vom echten Hausbesitzer Hahn Geritz. Schon wieder standen Menschen vor seiner Tür, die vor Monaten über die Fake-Seite gebucht hatten. Er fürchtet, es werden noch mehr. Wir fragen nach dem Stand der Ermittlungen und sind überrascht. Eingestellt nach wenigen Wochen. Die deutschen Behörden sind offenbar nicht zuständig. Die niederländischen Ermittler verweisen auf Prioritäten. Andere Fälle hätten Vorrang. Ernüchternd für Familie Vollmer, aber sie machen das Beste draus.
1: Wir hatten tolles Wetter und ja, das ist dann halt eben einfach die Hauptsache, dass der Urlaub dann doch noch erholsam wurde.
0: Ihrem Lieblingsurlaubsziel Seeland an der niederländischen Küste wollen sie treu bleiben. Aber die 1.700 Euro für die Fake-Buchung, die haben sie in den Wind geschrieben.
5: Und noch eine ganz andere Frage. Wie abhängig sind wir eigentlich von Google? Egal ob bei der Online-Suche oder beim Navi, wir nutzen ja ständig Google-Dienste. Aber was macht der Konzern mit unseren Daten? Das erfahren Sie jetzt hier im Programm. Die Wahrheit über Google. Und in den nächsten Wochen dürfen Sie sich dann am Dienstag um 20.15 Uhr auf unsere Marktcheck-Checkt-Ausgaben freuen. Schönen Sommer Ihnen. Auf Wiedersehen.
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8: Google. Internetgigant und Helfer im Alltag.
9: Man sucht, man recherchiert, aber man googelt halt.
10: Ja.
9: Genau, es hat sich so eingebürgert irgendwo.
8: Also ich benutze ja nur Google, deshalb weiß ich nicht, ob es woanders besser wäre. Aber ich finde, meine Ergebnisse sind immer gut.
10: Liefert die Google-Suche tatsächlich die besten Ergebnisse? Wir werden es ausprobieren. Schon kurz nach der Gründung hat es Google zum Marktführer bei Suchmaschinen geschafft. Für Verbraucher und Händler führt fast kein Weg an Google vorbei.
11: Wir sind Google, ich würde sagen, ausgeliefert. Wir trauen uns nicht, es abzuschalten.
12: Wir sind so abhängig geworden. Es ist Zeit, dass wir aufwachen.
10: Wie hat Google das geschafft? Wir wollen herausfinden, was Suchanfragen mit uns machen.
13: De facto haben wir uns irgendwie damit abgefunden, dass wir die Informationen sehen, die Google uns gibt.
10: Welche Alternativen gibt es zu Google?
14: DuckDuckGo, glaube ich. Ecosia ist eine.
15: Aber nutzen Sie die auch?
14: Also zum Beispiel auf der Arbeit haben wir Bing voreingestellt. Ich finde es schrecklich.
15: Könnten Sie ohne Google leben?
16: Schwer. Ganz schwer.
10: Wir probieren Alternativen zu Google-Anwendungen aus.
15: So, okay. Ich habe jetzt ein Problem.
10: Wir decken auf, wer am Ende den Preis zahlt für die vielen kostenlosen Google-Dienste.
17: Kunden zahlen einen höheren Preis wegen der riesigen Marktmacht von Google.
10: Google, eine geniale Hilfe für Nutzer oder mehr eine raffinierte Werbeplattform? Die Wahrheit über Google. Für Heike Kukanisch aus Esslingen ist ein Alltag ohne Google kaum vorstellbar. Gerade wenn die Grundschullehrerin eine Adresse finden muss.
18: Dem Streckenverlauf 3 Kilometer folgen.
10: Neben ihrem Beruf als Lehrerin bildet sie auch Referendare aus. Deshalb muss sie zu Schulen in ganz Baden-Württemberg fahren.
18: Verlauf von Rotenackerstraße 800 Meter folgen.
19: Also wenn ich irgendwas suchen muss, nutze ich Google Maps. Für mich ist es im Alltag echt eine große Hilfe, weil ich zügig dorthin komme, wo ich will. Ich mache es an, ich mache es auch oft schon am Vorabend an, um zu gucken, wie lang brauche ich am nächsten Tag, um einfach zu schauen, was muss ich an Zeit einplanen.
10: Wenn Heike Kukanisch unterwegs ist, ist Google Maps ortskundiger Begleiter. Was passiert, wenn die App einmal nicht funktioniert, hat sie erst vor kurzem erlebt.
19: Auf dem Heimweg von den Ferien, an der Grenze zur Schweiz, Italien, Schweiz, da war eine Umleitung. Die hat Google nicht gekannt. Und es war echt schwierig. Und was war das End vom Lied? Wir haben auf die Straßenschilder schauen müssen.
10: Das Navi ist nicht die einzige Google-Anwendung, die Heike Kukanisch nutzt. Um die Unterrichtsbesuche mit ihren Referendaren zu koordinieren, verwendet sie auch das Textverarbeitungsprogramm Google Docs. In Echtzeit kann sie damit einfach und kostenlos mit ihren Referendaren Termine und Informationen austauschen.
19: Ich springe jetzt gerade hin und her zwischen meinem Google Doc, wo meine Termine drin sind für die Unterrichtsbesuche, meine Referendarinnen und Referendare und meinem Mail-Programm.
10: Auch bei Recherchen greift sie gerne auf Google zurück.
19: Google ist Fluch und Segen. Es ist im Alltag, hilft es oft, weil ich kriege gute Ergebnisse. Also ich gebe was in die Suchleiste ein, habe eine Formulierung, die auch für Kinder passt.
10: Auf Google will Heike Kukanisch im Beruf und im Alltag kaum verzichten. Neben dem Navi, Google Docs und der Websuche nutzt sie noch weitere Google-Anwendungen, den Browser Chrome, das Mailprogramm Gmail und die Videoplattform YouTube. Deshalb ist Heike Kukanisch perfekt für unser Experiment.
19: Okay.
20: Na, und können Sie sich vorstellen, quasi auf Google Services zu verzichten, jetzt 2 Wochen lang?
19: Boah, ich glaube, das wird echt spannend, weil ich es unterschätze, wo ich überall auf Google zugreife. Und ich probier's.
10: Leben ohne Google. Mal sehen, ob sie das überleben wird. Wie nutzen die Verbraucher hier in Heidelberg Google?
21: Wir haben hier ein kleines Tablett mit ganz vielen Apps und hier ein ganz großes, ganz leeres Handy.
22: Okay.
21: Wollen Sie das mal bestücken mit den Apps, die Sie so am allerhäufigsten benutzen?
22: Sehr gerne. Gut. Einfach drauf?
21: Einfach drauf, genau.
22: Also Instagram natürlich, natürlich WhatsApp. Google, Navigation, Play Store, das war's.
21: Da ist eine ganze Menge Google dabei, oder?
22: Ja, total, ja.
21: Wollen Sie mal die Apps von Google mal so ein bisschen hier unten so ein bisschen hinsortieren?
22: Ich versuch's, ja.
21: Ja.
22: Das könnte sein, das könnte sein, das könnte sein, Google, das. Mein Gott, ich benutze ja ganz viele.
2: Oh, wird aber auch voll.
21: Das macht Google Chrome, wenn Sie den Browser meinen.
2: Das ist viel.

0: Sprachgebrauch übergegangen. Man sagt ja nicht irgendwie, man recherchiert was, man sagt ja wirklich, ich google das. Und ich glaube, das ist wirklich so, dass, worauf man eigentlich gar nicht mehr verzichten kann.
1: Ja. Könnten Sie sich überhaupt ein Leben ohne Google vorstellen?
2: Nee, leider nicht.
3: Schwer. Ganz schwer.
4: Ob Mail, Websuche, Navigation oder Browser, bei den meisten ist Google erste Wahl. Das Vertrauen in Google ist groß. Zu Recht. Berlin-Mitte. Die Zentrale von einem der größten Preisvergleichsportale in Europa, Idealo. Albrecht von Sonntag hat das Unternehmen im Jahr 2000 mitgegründet. Schon damals war den Gründern klar, dass das Internet die Zukunft des Shoppens ist. Ihre Idee, eine Suchmaschine für den günstigsten Preis.
5: Die Idee dahinter war die, durch maximale Transparenz in allen Aspekten irgendwie den Kapitalismus zu crashen. Ich dachte, wenn es nur noch einen Preis gibt, dann passiert was Spannendes.
4: In den Gründerjahren profitierte Idealo noch von Google. Denn wenn Nutzer nach Produkten oder Preisen suchten, zeigte Google die Plattform Idealo in den Suchergebnissen oben an. Doch das änderte sich bald.
5: Und dann sehen wir, wenn man nach einer schönen Küchenmaschine von KitchenAid zum Beispiel sucht, die 5K SM125, dann sieht man bei Google, taucht hier oben diese Liste von hübschen bunten Bildern aus. Und das ist alles paid, das ist Googles Preisvergleich. Und dann sehen wir rechts, geht es auch noch mal runter, runter, runter. Das ist wiederum der Preisvergleich von Google. Die eigentlich prima Ergebnisse, die unpaid, wäre auch Idealo, aber wir sind halt runtergerankt. Ja. Diese Hürde schaffen die meisten Nutzer nicht, weil das so attraktiv ist, so bunt und so schön. Ja, da kommt man nicht vorbei, das heißt, die Leute klicken darauf.
4: Und das, obwohl die Idealo-Plattform günstigere Angebote anzeigt. Doch die sind für die Nutzer deutlich schwerer zu finden.
5: Google ist eine Suchmaschine. Und die Leute vertrauen, dass, wenn etwas ganz oben steht, dass das die höchste Relevanz für ihre Suche hat. Dieses System missbraucht jetzt Google, indem sie ihren eigenen Preisvergleich ganz nach oben stellt. Und der Kunde wird also verführt, darauf zu klicken, weil es das erste Ergebnis ist.
4: Inzwischen zeigt Google selbst Preisvergleiche an, ganz oben bei den Suchergebnissen. Für Idealo und andere hatte diese Entwicklung fatale Folgen.
5: Als ich angetreten bin im Jahr 2000, noch bevor Google da war, waren wir 96 Preisvergleiche im Markt. Jetzt gibt es vielleicht noch zwei, drei außer Google, ja, die relevant sind. Ja. Also das heißt, der Verbraucher hat zunehmend keine Wahlmöglichkeit mehr.
4: Google wird 1998 von Larry Page und Sergey Brin gegründet. In einer Garage. Die Suchmaschine revolutioniert die Internetrecherche mit einem speziellen Ranking. Dieses bewertet Webseiten, zum Beispiel aufgrund von Klickzahlen und der Qualität der Information. Das Versprechen von Google, Nutzer erhalten die relevantesten und nützlichsten Weblinks angezeigt. Ab 2000 platziert Google bezahlte Werbeanzeigen, die gelb markiert sind. Die Werbung wird immer mehr ausgebaut und taucht inzwischen bei den Suchergebnissen auf. Parallel baut Google mit Gmail, Google Maps, dem Kauf von YouTube, dem Webbrowser Chrome, aber vor allem durch Google Shopping seine digitale Welt immer weiter aus. Martin André beschäftigt sich schon lange mit der Entwicklung von Tech-Konzernen. Er warnt, die Folgen der zunehmenden Macht von Google würden von vielen Nutzern unterschätzt.
6: Vor 5, 6 Jahren war Google noch in erster Linie eine Suchmaschine und das haben wir auch an dem Verhalten von Google gemerkt, es hat möglichst schnell zur Transaktion weitergeleitet. Mittlerweile ist eben Google Zugang zum Markt und es ist quasi aber auch der Markt der Inhalte selber, den es eben da anbietet, wo es für Google eben am vorteilhaftesten ist.
4: Die veränderte Strategie wirkte sich auf die Sichtbarkeit der Preisvergleichsplattform von Albrecht von Sonntag aus. Dadurch wurde sie seltener aufgerufen. Sein Umsatz ging zurück. Mit diesem Verhalten schade Google nicht nur Idealo, sondern auch den Nutzern. So sein Vorwurf.
5: Der Schaden für die Gesellschaft ist in vielen Ebenen. Zum einen, sagen wir, nur für den Nutzer betrachtet. Ja? Der hat sich eigentlich angewöhnt, dass er Google vertraut, das beste Ergebnis aus Googles Sicht ist oben. Das stimmt schon mal nicht. Es ist Googles Ergebnis, was ganz oben ist. Und das ist nicht das beste Ergebnis, es ist häufiger deutlich teurer. Das liegt an einem anderen Businessmodell von Google. Die listen denjenigen ganz oben, dieses Angebot, was ihnen am meisten Geld bringt.
4: In Google sieht er mittlerweile eine große Gefahr. Er will, dass Google in die Schranken gewiesen wird. Darum wird er nach Brüssel reisen. Stimmt der Vorwurf, dass die Produkte, die bei Google oben angezeigt werden, häufig teurer sind? Das wollen wir herausfinden. Von den SWR-Datenanalysten

0: Lassen wir 10 der meistverkauften Produkte bei Amazon in der Google-Suche anfragen. Darunter eine elektrische Zahnbürste, Bluetooth-Kopfhörer und ein Reinigungsset. 3 Wochen lang werten die Datenanalysten die ersten 5 Treffer im Google-Preisvergleich aus. Bekommen Nutzer hier wirklich die besten Ergebnisse angezeigt? In Esslingen wird es gleich ernst für Heike Kukanisch. 2 Wochen wird sie ohne Google leben müssen. Ihr Mentor dabei, Tech-Journalist Florian Zandt aus Hamburg. In unserem Auftrag wird er gleich alle gewohnten Google-Anwendungen bei Heike Kukanisch löschen.
1: Hallo.
2: Hallo.
1: Heike Kukanisch.
2: Florian Zandt, freut mich.
0: Der Experte zeigt Heike Kukanisch Alternativen zu Google und wird sie beim Einsatz dieser Apps beraten.
1: Jetzt wird's ernst.
2: Jetzt wird's ernst.
1: Oh.
2: Der große Tag. Wie fühlen Sie sich mit dem Wissen, dass es gleich losgeht?
1: Echt aufgeregt.
2: Echt aufgeregt?
1: Also ich habe echt Bock drauf und ich würde auch echt gerne Alternativen zu Google kennenlernen. Aber ich habe schon echt Morris, also ja. Schmetterlinge im Bauch.
2: Das glaube ich, ja.
0: Bisher hatte Heike Kukanisch ein Handy mit dem Google-Betriebssystem Android. Da alles von Google für die nächsten 2 Wochen tabu ist, bekommt sie jetzt ein Gerät mit einem anderen Betriebssystem.
2: Also, hier haben wir das neue Gerät, das hier in den nächsten Wochen dann begleiten wird. Besonders wichtig ist eben, dass wir nicht nur ein Android-Handy, also das Android-Handy von Heike, nehmen und dann ein paar Apps runterschmeißen, sondern wir sagen, okay, wir machen wirklich den kompletten Cut. Das Android-Handy verschwindet, die Flaggschiff-Plattform von Google verschwindet mit allen Apps. Und wir ersetzen das eben dann durch Alternativen, also komplett entgoogelt das Leben.
0: Zuerst spielt Florian Zandt die Alternativen auf die Geräte. Statt Google Maps gibt es jetzt Magic Earth. Außerdem Ersatz zum Textverarbeitungsprogramm Google Docs.
1: Das ist jetzt die Alternative zu Google Maps, oder?
2: Das ist jetzt die Alternative zu Google Docs.
1: Ah, okay.
2: Mhm. Und Google Präsentation, genau. Mhm. Das ist quasi alles in einer App in dem Fall. Mhm. Dann Alternative zu Gmail.
0: Für Gmail und Google Docs bekommt sie Infomaniac Mail und Infomaniac K-Drive. Der Chrome-Browser wird ersetzt durch Vivaldi und Ecosia. Ganz schön viel auf einmal.
1: Ja, jetzt fängt es schon an. Ich finde die Knöpfe nicht super, oder?
2: Genau, das
1: einmal
2: ist schon
1: bitte
2: richtig.
1: Die Basics auch.
2: Und dann von unten hoch.
1: Ah, ja. Okay.
2: Alles mal drin.
1: Eigentlich weiß ich es vom iPad. Oh, Ida.
0: Nun können die Google-Apps auf dem Tablet weg.
2: Wir löschen erstmal jetzt die Apps hier runter. Genau.
1: Okay, App entfernen.
2: App entfernen. Gmail.
1: Das finde ich jetzt noch nicht so schlimm.
2: Verabschiedet sich.
1: Mhm.
2: So, als nächstes verabschiedet sich Google Maps.
1: Mhm.
2: App löschen.
1: Jetzt wird's wirklich.
2: Jetzt wird's Docs, jetzt wird's hier, genau.
1: Oh Gott.
2: Jetzt geht's ans Berufliche.
1: Okay.
2: Aber da müssen wir jetzt auch durch. Docs verschwindet. Wir löschen auch Präsentationen. Und damit sind jetzt alle Google-Apps verschwunden.
1: Okay, ich bin Google-frei.
2: Jetzt Google-frei? Mhm. Genau.
0: Und damit Heike Kukanisch nicht in Versuchung gerät, doch wieder Google zu nutzen, nimmt Florian Zandt ihr Android-Handy mit.
1: Also ich bin schon echt aufgeregt, weil das total spannend ist. Ich habe mich bisher auf viele Anwendungen verlassen. Die sind jetzt weg, definitiv. Und schauen wir mal, wo ich hinkomme. Das ist ja nicht nur das Navigieren, es ist ja auch Terminvereinbarung und so weiter, auf was ich bisher zugegriffen habe, Mail.
2: Wird ein spannender Test auf jeden Fall.
1: Ja. Kriege ich denn die Nummer zum Anrufen, falls ich Fragen habe?
2: Natürlich, gar kein Problem. Das kriegen wir hin. Ja, also ich freue mich natürlich, wenn ich da so ein bisschen unterstützen kann dabei, dass man einfach realisiert, dass es Alternativen da draußen gibt, dass Google zwar natürlich das Monopol hat, aber dass es nicht so bleiben muss zwangsweise, dass man natürlich, wenn man ein bisschen Arbeit reinsteckt, mal in manchen Bereichen mehr, in manchen Bereichen weniger, durchaus gute Alternativen finden kann.
0: Wird Heike Kukanisch mit den Alternativen zurechtkommen? Und 2 Wochen ohne Google wirklich durchhalten? Wer kennt eigentlich Google-Alternativen und wie verbreitet sind sie?
3: Gibt es auch eine Alternative zur Google-Suchmaschine?
4: Oh, natürlich, es gibt verschiedene. Es gibt DuckGoGo, es gibt dieses Planet Earth.
5: Explorer. Also es gibt schon viele. Ich glaube, wir haben früher auch Explorer genutzt, aber Google war dann immer schneller und dann hat sich das halt so eingebürgert und dann hatte man es als Standard und jetzt ist es halt einfach convenient, es weiter zu benutzen.
3: Glaubt ihr, ihr bekommt die besten Ergebnisse bei Google?
5: Nee, bestimmt nicht.
4: Ich weiß es nicht. Ich nutze natürlich Google, weil es meistens voreingestellt ist.
5: Weiß ich nicht. Also ich benutze ja

0: nur Google, deshalb weiß ich nicht, ob es woanders besser wäre. Aber ich finde, meine Ergebnisse sind immer gut.
1: Würden euch Alternativen einfallen zu den Google-Apps bei den Suchmaschinen?
2: Ja, halt Mozilla, Chrome, DuckDuckGo, glaube ich. Ecosia ist eine.
1: Aber nutzen Sie die auch?
2: Nee. Also zum Beispiel auf der Arbeit haben wir Bing voreingestellt. Ich finde es schrecklich.
3: In Köln wollen wir herausfinden, wie Google Nutzer beeinflusst. Das lässt sich tatsächlich messen.
4: Das Besondere bei diesen Sensoren ist, dass sie die unsichtbaren Regungen schon registrieren.
3: Mehrere Probanden sollen in unserem Auftrag verschiedene Google-Suchen durchführen. Eine halbe Stunde haben sie dafür Zeit.
4: Ja, wir haben also einen kleinen Blick ins Unterbewusstsein von dir. Während du googelst und dir das möglichst nicht anmerken lässt, dass das eine etwas unnatürliche Situation ist. Dann starten wir mit der ersten Suchanfrage. Und zwar geht es um Philips Sonicare Zahnbürste.
3: Die Brille macht deutlich, worauf Nutzer bei einem Suchergebnis schauen und wie schnell sie mit dem Resultat der Suche zufrieden sind.
4: So können wir also sehr genau sehen, in welchen Momenten vielleicht eine positive oder eine negative Emotion vorlag.
3: Die Sensoren messen die Aufmerksamkeit der Nutzer und wie viel Stress sie bei der Suche haben.
4: Und das ist hier der Longi-Kaffeevollautomat.
3: Nach der Zahnbürste ist eine Kaffeemaschine dran. Schon hier fällt auf, die meisten Probanden klicken nach gerade mal 3 Sekunden auf einen der oberen Links. Das Ergebnis des Experiments war selbst für Forschungsleiter Markus Küppers überraschend.
5: Bei der Google-Produktsuche sind die ersten 3 Links extrem wichtig für den Erfolg. Wenn ich nicht unter den ersten 3 bin, dann habe ich natürlich eine abnehmende Wahrscheinlichkeit, geklickt zu werden. Und ich habe natürlich dann auch, wie wir gesehen haben, rein emotional schon einen Nachteil. Weil in den ersten 3 bis 4 Sekunden habe ich ja eher Vorfreude, also Relevanz und Attraktion. Danach habe ich relativ schnell Stress. Sie müssen sich das ein bisschen vorstellen wie eine Parkplatzsuche. Sie fahren an den ersten 3 Parkplätzen vorbei, weil sie denken, oh, die sind schon ganz gut, aber ich finde was Besseres. Aber plötzlich merken sie, da kommt nichts Besseres mehr. Und je länger Menschen auf die Suche gehen, desto gestresster sind sie. Das heißt, sie versuchen, den Stress zu minimieren und bleiben dann sehr, sehr häufig bei den ersten 3 Links.
3: 80% der Probanden klicken einen der ersten 3 Links zuerst. Das bedeutet, was weiter unten bei Google auftaucht, wird gar nicht wahrgenommen. Verpassen damit Google-Nutzer bessere Ergebnisse? Inzwischen liegt das Ergebnis unserer Preisvergleichsanalyse vor. 3 Wochen lang haben wir insgesamt rund 800 Suchanfragen für 10 Produkte gestellt. Wir haben dabei die Preise der ersten 5 Treffer bei Google Shopping ausgewertet. Das Ergebnis: In der Spitze waren sie bei Google bis zu 13% teurer als bei Idealo. Im Schnitt waren die Produkte bei Google gut 3% teurer. Wie kann das sein? Wir fragen bei Google Deutschland nach. Dort weist man darauf hin, dass Google Shopping zur Produktentdeckung diene, nicht zur reinen Preisanalyse.
6: Standardmäßig basiert das Ranking von Produktbeschreibungen auf dem Shopping-Tab auf der Relevanz für die aktuellen Suchbegriffe eines Nutzers und nicht nur auf dem Preis.
3: Heike Kukanisch ist inzwischen bei Tag 7 ihres 2-wöchigen Google-Verzichts. Heute hat sie einen Unterrichtsbesuch bei einer Referendarin und ist mal wieder auf dem Weg zu einer Schule, die sie nicht kennt. Statt mit ihrem gewohnten Navigationssystem Google Maps muss sie mit der Alternative Magic Earth klarkommen.
7: Die Stimme war kurz gewöhnungsbedürftig, aber das ist einfach was, wo man sich halt einfach dran gewöhnen muss.
8: Kreisverkehr, die erste Ausfahrt nehmen.
3: Bislang kam Heike Kukanisch mit der neuen Navigations-App gut zurecht.
8: Danach sofort rechts abbiegen.
7: Die Alternative zu Google Maps ist total zuverlässig. Ich werde es weiter nutzen, hat mich immer gefunden, hat mich dorthin gebracht, wo ich hin wollte. Ich musste mehr bei der Navigation denken. Das ist bei Google Maps tatsächlich sehr einfach, weil ich eben auch Fahrtzeiten angezeigt kriege aufgrund des Verkehrsaufkommens.
3: Dafür nutzt Google allerdings die Daten der Nutzer. Das macht Magic Earth nicht.
7: So, okay, ich habe jetzt ein Problem. Das Navi führt mich in den falschen Teilort. Ich weiß,

0: dass die Schule, wo ich hin will, zwei Standorte hat. Und ich habe den richtigen Teilort angegeben, aber...
1: Im Kreisverkehr die erste Ausfahrt nehmen.
0: Ja, das mache ich jetzt mal nicht. Okay, also ich muss jetzt anhalten, weil das bringt mich zur falschen Straße. Und ich muss jetzt tatsächlich eben gucken, wo ist die Schule. Wenn ich mich aber irgendwo nicht auskenne, und es ist hier in der Gegend, ist es einfach so, dann ist es für mich ja schlimm, weil ich muss mich drauf verlassen können. Interessant ist auch, Google Maps kennt zum Beispiel für Grundschule die Abkürzung GS. Das kennt jetzt das Navi gar nicht. Da muss ich das Wort Grundschule immer ausschreiben. Auch wenn ich einen Schreibfehler oder so mache, weil ich mich vertippe, habe ich bei dem neuen Gerät, muss ich sorgfältiger tippen.
1: Nach 300 Metern an der dritten Straße links abbiegen. Auf Seestraße, danach sofort rechts abbiegen.
2: Neue App, neue Herausforderungen. Das bedeutet Stress.
3: So, super. Die haben mir natürlich keinen Parkplatz reserviert. Meine Referendarin schon sieht, wie ich mit dem Auto hin und her fahre.
2: Immerhin ist sie noch pünktlich. Ob sie trotz dieser Erfahrung bei der Navi-Alternative bleiben wird? Eine Alternative zu Google würde man sich auch hier wünschen. In Berlin hat August Ulrich 2014 eine eigene Schnapsbrennerei gegründet. Anfangs verkaufte er seine Produkte vor allem auf Märkten. Doch mit der Zeit stieg die Online-Nachfrage rasant. Dabei profitierte er auch davon, dass er bei Google auffindbar war. So konnte das Unternehmen stark wachsen.
4: Ansonsten, die Produktion läuft aktuell wirklich, wirklich sehr gut. Wir sind aktuell...
5: Ihr seid schneller als gedacht.
4: Voraus, genau.
2: Zum Sortiment gehören rund 20 Sorten Schnaps und Likör, abgefüllt in spezielle Gläser. Die sogenannten Moonshine-Gläser sind das Markenzeichen der Firma. Sie sollen an die Zeiten der Prohibition erinnern. Im Internet funktioniert das gut.
6: Wenn man Moonshine bei Google eingibt, da haben wir dann, weil wir die Ersten waren, sofort recht hoch gerankt. Und Leute sind auf die Webseite gekommen und haben es gekauft. Hat nichts gekostet. Das war ja das Schöne im Endeffekt, weil alle sind zu mir auf die Webseite gekommen und haben es gesehen. Alle, die danach gesucht haben, haben es gefunden und wurden zu mir weitergeleitet.
2: Heute geht das nicht mehr so einfach. Und vor allem, es ist nicht mehr kostenlos.
6: Wenn wir nicht Google bezahlen für unsere Sichtbarkeit, dann findet man uns nicht mehr. Dann ist einfach die Marke nicht mehr da. Online. Und für eine Marke wie unsere, die ganz wichtig ist, dass sie gefunden wird, dass Leute in unseren Webshop gehen, dass wir gekauft werden über unseren Webshop, wäre das ein super GAU, weil wir müssen den Umsatz dort machen.
2: Rund ein Drittel seines Umsatzes macht er im Internet. Bei Google in den Suchergebnissen zu erscheinen, ist essentiell für alle, die im Netz Geschäfte machen wollen. Google beherrscht mittlerweile den Suchmaschinenmarkt. Mehr als 90% aller Suchanfragen laufen über Google. Eine Marktmacht, die Wettbewerbsrechtler Thomas Höppner kritisch sieht. Er hat schon viele Verfahren für Unternehmen gegen Google wegen des Missbrauchs von Marktmacht geführt.
7: Jetzt entscheidet nicht, wer hat die relevantesten Inhalte auf seiner Webseite, sondern jetzt entscheidet, wer bietet Google am meisten Geld dafür, sichtbar zu sein. Sichtbarkeit muss erkauft werden. Man kann sie sich nicht durch Relevanz und Qualität erarbeiten. Und das ist eigentlich mit dem Wettbewerbsgedanken unvereinbar. Weil wir wollen eben, dass Anbieter auf Basis von Qualität und Preis miteinander konkurrieren und nicht auf der Basis dessen, wer am meisten Geld an Google überweist.
2: Neben dem Online-Vertrieb hat August Ulrich auch mehrere Läden in Deutschland. Sie sollen die Marke bekannt und erfahrbar machen. Doch sollen die bei Google Maps gefunden werden, muss er dafür an Google zahlen.
6: Das ist eine Million, die ich zahle für Online-Ads jedes Jahr. Und die ist weg. Und um die Marke bekannter zu machen, möchte ich Geld in Marketing investieren. Ich möchte die Produktionsanlagen ausbauen. Ich möchte mehr Stores eröffnen. Und das geht nicht, weil das Geld im Endeffekt für Google und Meta reserviert ist.
2: Google hat sein Ökosystem mittlerweile zu einer gigantischen Werbemaschinerie ausgebaut. Für August Ulrich wird das immer teurer. Ob sich die Werbung für seine Marke auszahlt, kann

0: Kann August Ulrich direkt bei Google ablesen. Ein Mitarbeiter ist nur dafür zuständig. In den ersten 8 Tagen im Mai hat August Ulrich rund 10.000 Euro an Google bezahlt. Das hat 26.000 Klicks gebracht.
1: Das bedeutet rund 30, 40 Cent pro Klick.
0: Für jeden Suchbegriff, unter dem seine Marke gefunden werden soll, muss August Ulrich zahlen. Google vergibt die besten Plätze an den Höchstbietenden. Für August Ulrich bedeutet das, er weiß nie, wie weit oben seine Seite letztlich angezeigt wird.
1: Besonders in einem Markt, in dem es viele Anbieter gibt, die Likör verkaufen, dann ist es in 99% der Fälle nie kostenlos.
0: Um gefunden zu werden, bietet August Ulrich auf nahezu allen Kanälen von Google mit. Wo die Nutzer seine Marke letztlich anklicken, ob in der Websuche, auf YouTube oder bei Gmail, erfährt er von Google nicht.
2: Wir sind gebunden an Google, dass wir es nicht ausschalten können oder wollen. Es wäre zu viel, man könnte so antworten, es wäre zu viel, um gut für die Firma zu sein.
0: Ohne Webpräsenz ist heute kaum ein Unternehmen überlebensfähig. Und da führt inzwischen kein Weg mehr an Google vorbei.
3: Ich beobachte jetzt seit 13 Jahren unsere Kosten bei Google und sie gehen jedes Jahr hoch. Bei so einer Sache ist nicht Zahlen das Problem, sondern die Alternativlosigkeit. Google war nicht alternativlos von Tag 1. Es gab Konkurrenzen, man konnte Google nicht machen und man hatte trotzdem einen Webshop. Heute geht es nicht mehr.
0: Der Umsatz von Google wächst rasant. 2/3 stammen laut Geschäftsbericht aus Werbung. Die Internetdominanz von Google alarmiert inzwischen Wettbewerbshüter weltweit.
4: Google's back in court to fight the DOJ's landmark.
5: A major win for Google parent Alphabet.
6: If Google's conduct is not
0: in den USA, dem Mutterland von Google, laufen seit 2019 Ermittlungen. Der Vorwurf, Google baue seine Marktmacht mit unfairen Methoden aus. Wir treffen den damaligen stellvertretenden Generalstaatsanwalt. Jonathan Cantor hat Google zweimal im Auftrag des Justizministeriums angeklagt.
1: Wenn Sie ein System manipulieren, weil Sie sowohl Käufer als auch Verkäufer sind und Ihre Technologie deshalb gewinnt, nicht weil Sie den besten Preis oder das beste Angebot haben, sondern weil Sie das Ergebnis schon vorprogrammiert haben, dann ist das kein Leistungswettbewerb. Das ist Missbrauch von Marktmacht. Und es gibt Unternehmen mit einer Marktmacht wie Google, die diese übermächtige Kontrolle über die Werbeindustrie haben, die für alle Unternehmen überlebenswichtig ist. Und Werbung bei Google macht einen großen Teil der Kosten eines Unternehmens aus. Deshalb hat das auch massive wirtschaftliche Auswirkungen auf die gesamte Gesellschaft.
7: Würden Sie also sagen, dass Kunden höhere Preise zahlen wegen der Marktmacht?
1: Absolut. Eine monopolartige Macht bei Werbung führt zu höheren Preisen für die ganze Wirtschaft. Kunden, Konsumenten, Unternehmen. Alle Menschen sind schlechter dran, wenn es Monopole gibt. Sie bezahlen mehr, die Qualität sinkt, Innovationen gehen zurück.
0: Mit beiden Klagen hatte er Erfolg. Die US-Gerichte stellten fest, dass Google seine Marktdominanz bei der Internetsuche und auf dem digitalen Werbemarkt missbraucht hat.
8: Das Bezeichnende ist doch, dass die Entscheidungen in den USA zeigen, dass es kein europäisches Problem ist, sondern ein globales Problem. Google ist weltweit so mächtig und weltweit macht Google Wettbewerbsverletzungen. Und dass jetzt selbst die Amerikaner das festgestellt haben, bestätigt, dass Google eben nicht fair spielt.
0: Auch in Brüssel hat man Google seit Jahren im Visier wegen Missbrauchs der Marktmacht und unfairer Geschäftspraktiken. Albrecht von Sonntag ist heute von der EU-Kommission eingeladen worden, um seine Erfahrungen mit Google zu schildern.
9: Meine Erwartung grundsätzlich ist, dass die Google sein Verhalten massiv ändert. Google macht jetzt seit bald 20 Jahren immer das Gleiche, seine eigenen Produkte ganz nach oben stellen. Ich hoffe, das hört jetzt mal auf.
0: Neben Albrecht von Sonntag sind Plattformbetreiber aus ganz Europa hier, die Google Ähnliches vorwerfen.
9: Also wenn dem Konsument immer suggeriert wird, Googles eigene Produkte sind die besten der Welt, dann, und das stimmt natürlich gar nicht, dann gibt es bald keinen Wettbewerb mehr und dann haben wir einen absoluten Monopolismus in allen Segmenten.
0: Seit 2018 ermittelt die EU-Kommission gegen Google in mehreren Fällen. Auch hier ist einer der Vorwürfe, dass Google seine Marktmacht durch wettbewerbswidrige Praktiken ausbaue. Rund

0: 11 Milliarden Euro Strafzahlungen hat die Kommission bislang gegen Google verhängt. Die meisten davon in der Amtszeit der ehemaligen Wettbewerbskommissarin Margrethe Vestager.
1: Die unangenehme Wahrheit über Google ist, dass wir so abhängig geworden sind. Es ist Zeit, dass wir aufwachen. Alle diese Abhängigkeiten können gegen uns verwendet werden. Das Problem ist jetzt, dass wir keine Wahl haben. Wenn Sie mit den CEOs dieser Unternehmen sprechen, ob das Sundar Pichai ist oder wer auch immer, dann sind die immer höflich, aber sie wiegeln immer ab. Nein, das sehen wir nicht so. Ich glaube, sie meinen, weil sie so groß sind, weil sie de facto diesen monopolartigen Status haben, sie können einfach tun, was sie wollen. Ich glaube, wir hätten früher erkennen müssen, dass das ein Spiel auf Zeit ist. Und in der digitalen Welt, wenn Dinge dauern und das illegale Verhalten während der Untersuchungen weitergeht, dann sterben andere Unternehmen.
0: Rund 2 Stunden war Albrecht von Sonntag bei der Kommission. Auch Vertreter von Google waren bei dem Termin dabei. Sein Eindruck, Google versuche eine Veränderung bei den oben angezeigten Werbeanzeigen rauszuzögern. Er will weiter dafür kämpfen, dass die Übermacht von Google gebrochen wird.
2: Google ist mit Abstand der wichtigste Zugang zum Internet. Ich bin relativ stark in Sorge, wie viel Macht im digitalen Bereich in den Händen weniger ist.
0: Inzwischen wird auch Idealo wieder prominent oben bei den gesponserten Produkten angezeigt. Dafür muss Idealo natürlich an Google zahlen. Welche weiteren nachteiligen Auswirkungen das Google-Werbesystem auch auf Verbraucher haben kann, hat Harald Kotschenreuter erlebt. Im Sommer 2025 sucht er bei Google einen Fahrradträger für sein Auto. Ganz oben bei den gesponserten Produkten findet er ein Angebot, das ihn überzeugt. Bei einem angeblichen Händler aus Stuttgart, Fahrradladen Krause.
3: Ich habe mir die Webseite genau angeschaut. Es war ein unschlagbarer Preis. Und wir haben übers Impressum geschaut, wir haben Umsatzsteuer-ID entdeckt. Und die Webseite war täuschend echt aufgemacht.
0: Den Fahrradträger soll er sofort per Überweisung zahlen. Rund 490 Euro. Auf die Versandbestätigung wartet er vergeblich.
3: Nach 3 Tagen habe ich dann zu meiner Frau gesagt, hast du schon was gesehen in deinem E-Mail-Account? Sagt sie, nee, habe ich nicht.
0: Der Fahrradanhänger wird nie bei Harald Kotschenreuter ankommen. Er erstattet Anzeige bei der örtlichen Polizei. Dort erfährt er, dass er nicht der Einzige ist, der auf Fahrradladen Krause hereingefallen ist. Offenbar ein Fake-Shop. Allein im Polizeipräsidium Oberbayern sind bis dahin 6 weitere Anzeigen gegen die Betreiber von Fahrradladen Krause eingegangen. Harald Kotschenreuter hat mittlerweile einen Rechtsanwalt beauftragt. Er hat Google auf Schadensersatz verklagt. Denn er ist überzeugt, dass ihn die Plattform vor dem Betrug hätte bewahren können.
4: Im Fall von Herrn Kotschenreuter ist ganz klar der zentrale Vorwurf, an dem wir aufsetzen, dass es gleich mehrere konkrete Warnungen gegeben hat an Google, das ist auch nachgewiesen, und dass Google darauf nicht reagiert hat. Ja, das heißt, der Herr Kotschenreuter hätte bei einer Reaktion von Google diesen Shop überhaupt nicht mehr gefunden im Internet.
0: Sven Galler vertritt mehrere Mandanten gegen Google wegen Fake-Shops. In allen Fällen kann er nachweisen, dass Google die Shops bekannt waren.
4: Es ist tatsächlich die Frage, was Google will. Will man den Suchenden die hilfreichsten und relevantesten Ergebnisse liefern oder will man einfach nur mit Werbung sehr viel Geld verdienen? Und wenn man sich die Entwicklung anschaut, also von der organischen Suche bis hin jetzt zu diesen Google Shopping Ads, die jetzt die ersten Positionen, die wertvollsten Positionen bei den Suchergebnissen besetzen, dann würde ich sagen, Google will nur noch Geld verdienen.
0: Stimmt das? In München wollen wir herausfinden, wie häufig Fake-Shops bei Google-Suchen angezeigt werden. Benedikt Scheungraber hat sich mit seiner Firma darauf spezialisiert, betrügerische Seiten im Netz aufzudecken. Normalerweise macht er das im Auftrag von Unternehmen. Für uns soll er prüfen, wie viele betrügerische Fake-Shops sich unter gesponserte Produkte bei Google tummeln und wie lange. Mit 100 allgemeinen Produktbegriffen, von Dachzelt bis Waschmaschine, geht er bei Google auf Suche. 6 Wochen lang wird er die Ergebnisse, die Google Shopping dazu anzeigt, auswerten. Jeden Fake-Shop meldet Benedikt Scheungraber an Google, damit er entfernt werden kann.
5: Shops, die wir uns angeschaut haben, also mit der meisten Verbreitung jetzt in der Analyse, hatten fast alle über 30 Tage, bis Google aktiv geworden ist. Das ist halt über einen Monat. Da muss man sich fragen, was macht Google in dem Monat? Ich verstehe, dass wir das prüfen müssen. Aber in dem Fall müsste Google dann halt schnell reagieren, wenn es ihnen gemeldet wird. Dann sollte das nicht länger als einen Tag meiner Meinung nach dauern, bis diese Anzeige gelöscht ist.
0: Stattdessen erhält er bei jeder seiner Fake-Shop-Meldungen die gleiche Nachricht von Google.
5: Google sagt, okay, es verstößt nicht gegen unsere Richtlinien.
0: Das kennt Benedikt Scheungraber auch von seinen anderen Recherchen.
5: Da verlieren Leute halt wirklich Geld, sowohl die Verbraucher als auch die ehrlichen Anbieter.
0: Mehr als 100.000 Anzeigen zu unseren Produktbegriffen bei Google Shopping hat er ausgewertet. 3.500 führten zu Fake-Shops, also rund 3,5%.
5: Die Betrüger haben den Vorteil, sie müssen ja keine Waren ausliefern. Das heißt, ihre Marge ist 100%. Das heißt, sie können auch viel mehr auf einen Anzeigenslot bieten, als es ein ehrlicher Anbieter könnte. Dadurch steigen natürlich die Anzeigenpreise für die ehrlichen Anbieter. Das heißt, eigentlich wird auf drei Fronten geschädigt. Wer natürlich mit profitiert, ist Google, weil wenn die Gebote steigen, dann verdient Google natürlich an jeder Anzeige auch mehr Geld.
0: Und je länger die Fake-Anzeigen online bleiben, desto mehr Geld verdiene Google. Wir haben Google mit unseren Recherchen konfrontiert. In der deutschen Google-Zentrale sind wir mit Wieland Hohlfelder verabredet. Er arbeitet mit seinem Team an der Weiterentwicklung der Schutzfunktionen bei Google.
6: Das Vertrauen der Nutzerinnen und Nutzer in die Qualität der Anzeigen ist natürlich sehr, sehr wichtig für uns. Und wir haben es geschafft, mit Gemini und KI eben inzwischen über 99% der Anzeigen, bevor sie überhaupt für die Nutzerinnen und Nutzer sichtbar sind, zu unterdrücken, abzuwehren. Und selbst die, die vielleicht noch durchkommen, schaffen wir innerhalb kürzester Zeit, entweder durch Rückmeldung von Nutzerinnen und Nutzer oder durch unsere eigenen Algorithmen auch wieder mit KI dann eben runterzunehmen.
0: Den Vorwurf, dass es das Werbesystem Betrügern leicht mache, prominente Platzierungen zu kaufen, weist man hier entschieden zurück. In Esslingen geht das Experiment des zweiwöchigen Google-Verzichts heute zu Ende.
7: Hallo.
8: Hallo, da sind wir wieder.
0: Florian Zandt will Heike Kukanisch ihre gewohnten Google-Apps wieder aufspielen.
7: Ich hole mal meine Sachen.
8: So machen wir es. So, 2 Wochen ohne Google, entgoogeltes Handy. Wie war's?
7: Spannend, lehrreich.
8: Was war denn so das, wo Sie sagen würden, das war gar kein Problem, das zu ersetzen? Das ging von jetzt auf gleich. Ganz entspannt.
7: Total leicht zu ersetzen war tatsächlich Google Docs. Das war super. Da bin ich total happy drüber. Also da gehe ich definitiv auf nichts anderes mehr. Mhm.
8: Würden Sie jetzt sagen, ich brauche unbedingt jederzeit wieder einen Google Maps oder einen Google Drive oder einen Chrome zum Beispiel? Oder würden Sie sagen?
7: Bei allem tatsächlich nein. Mhm. Google Maps, denke ich einfach, brauche ich nicht, weil ich Alternativen habe. Und Google Docs, definitiv werde ich nicht zurückgehen. Und Chrome fand ich jetzt für mich ganz interessant, wenn ich, also die Suchmaschine Vivaldi, also das ist das Gleiche in grün, wenn ich das so sagen darf. Also das Anwenden ist intuitiv und ich gebe ein, was ich suche. Auch wenn ich dann Ecosia als Suchmaschine, war ja hier auch eingestellt, dann versuche auch da, habe ich Möglichkeiten, auf eine KI zuzugreifen, wenn ich das brauche. Aber ja, insofern kann ich auf Chrome gut verzichten, weil ich habe eine perfekte Alternative verwendet.
8: Ja, das ist auch gut zu hören.
7: Ja, total. Ich fand es auch schön zu wissen, dass ich eben nicht überall meine Nutzerdaten streue. Das fand ich jetzt schon auch eine nette Begleiterscheinung, weil es für mich ja auch nochmal eine Bewusstmachung auch ist. So, was mache ich hier?
8: Ja, das ist auch ein schönes Ergebnis, würde ich sagen. Mhm.
0: Generell hätten Alternativen es schwer, sich durchzusetzen, sagt Medienwissenschaftler Martin André. Das liege auch daran, dass sie angesichts der Marktmacht und Finanzstärke von Google kaum Chancen hätten. Das könne uns teuer zu stehen kommen.
9: wir müssen uns ja vorstellen, in der digitalen Zukunft, da werden ja immer mehr Transaktionen in der digitalen Welt gemacht. Das heißt, wie soll das denn sein, wenn wir in 5 oder 10 Jahren eine weitestgehend digitalisierte Welt haben, dann können diese Tech-Konzerne mit uns machen, was sie wollen. Und dann können sie auch an Preisen verlangen, was sie wollen, weil wer diese Preise nicht zahlt, der wird einfach gar nicht teilnehmen. Und genau da ist das Kernproblem, dass wir eigentlich in dem Trichter zur Transaktion im Wesentlichen US-Monopole sitzen haben.
0: Anfang Juni wird es für Heike Kukanisch noch einmal spannend. Sie ist auf dem Weg nach München, zu Google. Seit 4 Wochen ist unser Experiment zu Ende. Sie könnte also Google wieder benutzen.
10: Ich bin überhaupt nicht rückfällig geworden. Ich fand es ganz witzig, mal zu gucken, was würde mir jetzt zum Beispiel Google Maps vorschlagen. Aber habe mir immer gedacht, ha, ich brauche dich nicht.
0: Ob sie nach dem Besuch bei Google doch wieder wechselt? Google hat sie eingeladen und will ihr gleich mehrere neue Entwicklungen und Features präsentieren. Los geht's mit Google Maps.
7: Was ich persönlich mega spannend finde, du könntest jetzt tatsächlich, wenn du wolltest, entlang der Route sogar entsprechende Ladestationen suchen.
10: Ah, okay.
7: Und mein absolutes Lieblingsfeature, sogar mit Echtzeitverfügbarkeit. Also ist diese Ladestation aktuell verfügbar oder steht da gerade jemand?
10: Was ich mich natürlich dann frage, ist jetzt gerade mit den Tankstellen, warum weiß das Google?
7: Da haben wir tatsächlich Kooperationen mit den Anbietern. Genauso bei den Ladestationen, da arbeiten wir direkt mit den Netzbetreibern zusammen. Das ist auch ein
0: bisschen in der Natur. Heike Kukanisch bekommt hier einige neue Maps-Funktionen gezeigt, die sie ganz interessant findet. Bei der Nutzung der künstlichen Intelligenz war Heike Kukanisch bislang skeptisch.
7: Was machen die mit meinen Daten? Und, das ist so ein Gefühl der Ohnmacht auch, wo ich teilweise eben auch das Gefühl habe, ich beherrsche es nicht. Mhm. Und manchmal ist die Reaktion tatsächlich auch, boah, ich dann langsam.
11: Aber ich glaube, hier ist entscheidend, weil das ganze Workspace, also Gmail, Google Docs, Google Calendar, Google Drive, wenn du das schon nutzt, ist das ja schon auf den Google. Mhm. Das wird nicht zum Trainieren der KI genutzt.
7: Aber wie wird dann die KI trainiert?
11: Durch die Suchergebnisse. Also wir haben ja den Vorteil, dadurch, dass wir die Suchmaschine im Hintergrund haben, haben wir ja eine wahnsinnige Flut an Informationen, allein durch die ganzen Webseiten, die wir ja sekündlich crawlen, um gute Suchergebnisse zu geben.
0: Mit ihren Daten will Heike Kukanisch weiter vorsichtig sein. Für den Tag bei Google war sie dankbar.
10: Ich fand die Möglichkeiten, die mir heute aufgezeigt wurden, was so alles geht oder was ich auch machen kann, fand ich total spannend.
0: In Zukunft will Heike Kukanisch nun Google-Apps bewusster einsetzen. Dann, wenn sie gegenüber den Alternativen einen wirklichen Vorteil bieten.
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0: SR Info aus Saarbrücken, die Nachrichten aus dem Saarland, Deutschland und der Welt. Einen guten Abend heute mit diesen Themen. Gift ausgetreten, zwei Schwerverletzte bei Chemieunfall in Saarlouis. Produktion ausgebaut, die saarländische Stahlindustrie steigt ins Rüstungsgeschäft ein. Und Job ausgehandelt. Der Rassemblement National entscheidet sich für Marine Le Pen als Spitzenkandidatin trotz Fußfessel. In Saarlouis gab es am Nachmittag einen Großeinsatz der Feuerwehr. Bei einem Entsorgungsbetrieb kam es zu einem Unfall, bei dem auch eine Chemikalie freigesetzt wurde. Mehrere Menschen wurden verletzt, zwei davon schwer.
1: Über 100 Einsatzkräfte riegelten noch am Abend einen Teil des Saarlouier Industriegebiets ab. Gegen 16 Uhr war die Feuerwehr samt ABC-Zug alarmiert worden, um Messungen durchzuführen und zu sondieren, um welche Chemikalie es sich handeln könnte. Nach ersten Erkenntnissen ist in der Industriehalle Schwefelwasserstoff ausgetreten. Ein übel riechendes, hochgiftiges Gas. Zwei Mitarbeiter wurden schwer verletzt und mussten mit Rettungshubschraubern in Krankenhäuser gebracht werden. 8 weitere Menschen wurden leichter verletzt. Die Anwohner wurden wegen möglicher Geruchsbelästigung über die NINA-App gewarnt. Eine Gefahr für die Bevölkerung gab es laut Polizei nicht. Der Einsatz dauerte mehr als 3 Stunden.
2: Schmeckt

0: Im Januar ist in Perl ein 10-jähriges Mädchen auf dem Schulweg von einem Auto erfasst und schwer verletzt worden. Inzwischen geht es dem Kind wieder besser. In Sachen Verkehrssicherheit hat sich an der Unfallstelle seitdem aber nichts getan. Deshalb hat gestern eine Bürgerinitiative demonstriert. Mit dabei auch viele Schülerinnen und Schüler.
1: Über 100 Schulkinder und Eltern haben gestern in Perl demonstriert. Ihr Ziel? Ein sicherer Verkehrsübergang an der Bushaltestelle Maimühle. Hier queren morgens und nachmittags viele Schulkinder die Straße, vor allem diejenigen, die mit dem Zug ankommen und den Bus zum Schengen-Lyzeum nehmen wollen.
2: Ganz oft sind die Busse überfüllt, der Zug hat Verspätung und so sind die Kinder halt gezwungen, zu Fuß hoch zur Schule zu gehen.
1: Dabei wird die 10-jährige Lilly von einem Auto erfasst und schwer verletzt. Erst seit kurzem kann sie wieder zur Schule gehen. Sie und die Eltern in der Initiative wünschen sich hier eine Ampel.
2: Für uns der sicherste Weg, weil Kinder halt sich daran halten werden.
1: Die Gemeinde Perl hatte im vergangenen Jahr ohnehin ein Verkehrsgutachten wegen der Sicherheit in der Trierer Straße in Auftrag gegeben. Das wurde kurzfristig um den Bereich Maimühle erweitert.
3: Also eine Empfehlung war die Reduzierung der Geschwindigkeit an der Stelle und eine Veränderung der Markierungen vor Ort.
1: Tempo 30, eine bessere Beschilderung der Haltestelle und ein Ausbau der Querungshilfe am Kreisel. Das sind auch Maßnahmen, die der Landkreis im Blick hat und mit dem zuständigen Landesbetrieb für Straßenbau abstimmen will. Zusätzlich könnte eine Änderung der Buslinie die schnellste Abhilfe schaffen.
4: Wir wollen jetzt ab dem nächsten Schuljahr versuchen, möglichst viele Busse direkt am Bahnhof losfahren zu lassen.
1: Eine Ampel, wie die Elterninitiative Sicherer Schulweg in Perl sie sich wünscht, wird es wohl leider nicht geben. Das lässt laut Landkreis die Straßenverkehrsordnung an der Maimühle nicht zu.
0: Die saarländische Landesdatenschutzbeauftragte Gretel kritisiert die geplante Reform des Informationsfreiheitsgesetzes. Weniger Transparenz schade dem Vertrauen in demokratische Entscheidungen. Die Bundesregierung plane, das Informationsfreiheitsrecht auszuhebeln und Journalisten faktisch auszuschließen. Nach den Plänen der schwarz-roten Bundesregierung sollen unter anderem nur noch Menschen mit einem berechtigten Interesse Auskunft erhalten. Wegen der erneuten rechtsextremen Schmierereien an der Montessori-Gemeinschaftsschule in Friedrichsthal hat Ministerpräsidentin Rehlinger die Schule besucht. Dabei hat sie sich mit der stellvertretenden Schulleiterin Lorich über Sicherheitsmaßnahmen und Prävention vor weiteren Angriffen ausgetauscht. Rehlinger sprach der Schulgemeinschaft ihre volle Solidarität und Unterstützung aus. Die Zeiten sind nicht gerade rosig für Autofahrer in und um Saarbrücken. Zu den Dauerbaustellen auf der A620 kommt jetzt noch ein Nadelöhr dazu. Rund um die Westspange sorgen nämlich Reparaturarbeiten für weitere Verkehrsbehinderungen. Und das sorgt für ziemlich Frust.
5: Auf der Straße am Saarbrücker Hauptbahnhof vorbei in Richtung Westspange ging schon um 10.30 Uhr so gut wie gar nichts mehr. Grund für die massiven Verkehrsbehinderungen sind eine Baustelle am Saarbahngleis und Fräsarbeiten an der Westspange.
6: Katastrophal. Und das Ganze von 3 Spuren auf eine, unglaublich.
7: Eine Viertelstunde habe ich gebraucht für 300 Meter.
8: Hier am Ludwigskreisel und hinten am Bahnhof gleichzeitig dicht zu machen, ist aus meiner Sicht eher eine fragwürdige Entscheidung.
9: Ich weiß nicht, ob wir in Bangladesch sind. Wir sind in Deutschland. Hier ist wie Bangladesch. Wir sind seit 40 Minuten unterwegs für ein paar hundert Meter.
5: Danke. Nach Angaben der Stadt Saarbrücken sollen die Arbeiten auf der Westspange am Samstag abgeschlossen werden. Witterungsbedingt könnten sie sich aber auch verzögern. Ab morgen Nacht wird außerdem auf der Stadtautobahn in Richtung Homburg gearbeitet. Zwischen den Abfahrten St. Anual und Bismarckbrücke werden Fahrgrunduntersuchungen durchgeführt.
0: In der ersten Woche der Sommerferien ist es verstärkt zu Rettungseinsätzen an saarländischen Badeseen gekommen. Das teilte die DLRG in einer ersten Zwischenbilanz mit. Am Bostalsee sind demnach 73 Erste-Hilfe-Einsätze registriert worden, am Losheimer Stausee 34. Zudem habe es an beiden Seen technische Hilfeleistungen und Einsätze mit Schwimmern gegeben.
10: Im Prozess um den getöteten Zugbegleiter bei Landstuhl sind die Plädoyers gesprochen. Die Staatsanwaltschaft fordert 12 Jahre Haft wegen Körperverletzung mit Todesfolge. Sie geht davon aus, dass der Angeklagte den Schaffner nicht töten wollte. Er soll den Zugbegleiter nach einem Streit um eine Fahrkarte so schwer verletzt haben, dass er später an einer Hirnblutung starb. Das Urteil wird Donnerstag in Zweibrücken erwartet. Die Stadtverwaltung Saarbrücken setzt ihre KI-gestützte Telefonassistentin Johanna nach einer einjährigen Testphase jetzt regulär ein. Sie beantwortet Anfragen.

0: Anfragen zu häufigen Verwaltungsthemen wie Ausweisen, Pässen und Kfz-Angelegenheiten und ist rund um die Uhr erreichbar. Die Stadt will damit vor allem Wartezeiten reduzieren und den Bürgerservice verbessern. Für Johanna hat die Stadt einmalig rund 10.500 Euro ausgegeben.
1: Weltweit steigen die Rüstungsausgaben. Davon will auch das Saarland profitieren. Vor allem die Stahlholding Saar macht sich Hoffnungen. Der Rüstungsanteil am Konzernumsatz soll bis zum Ende des Jahrzehnts laut SHS von knapp unter einem auf rund 5% ansteigen. Dann also hunderte Millionen Euro betragen.
2: Die Rüstungsbranche zählt in Deutschland aktuell zu den wenigen Wachstumsbereichen. Bei Rüstungskonzern Diehl Defence stieg der Gewinn im vergangenen Jahr auf knapp 500 Millionen Euro. Vor allem wegen der großen Nachfrage nach dem Flugabwehrsystem Iris-T, das auch im Diehl-Werk in Nonnweiler hergestellt wird. Auch die Stahlholding Saar SHS will vom Rüstungsboom profitieren. Sie hat bereits vor 7 Jahren angefangen, die benötigten Zertifizierungen und Zulassungen für Panzerstähle einzuholen.
3: Jetzt in 2026 geht es für uns wirklich los. Wir sind auch das Jahr schon vorgebucht und für 2027 zuversichtlich, dass wir wieder einen Schritt machen können.
2: Welche Rüstungsfirmen die SHS beliefert, dazu will man sich öffentlich nicht äußern. Bei Dillinger werden schwere und dicke Stähle für gepanzerte Fahrzeuge produziert. Die Saarschmiede stellt Sonderstähle für U-Boote und Flugzeugträger her. Und bei Saarstahl gäbe es Anfragen für Munitionsproduktion.
3: Wir haben hier zum Beispiel von einigen Berater Zahlen gesehen, dass dieser Markt ballistische Stähle bis 2030 jedes Jahr 10% wächst. Und dann ab 2030 geht es einfach weiter mit jedes Jahr 4%.
2: Der Fokus liege aktuell vor allem auf Deutschland und Europa. Mittelfristig gäbe es auch Überlegungen darüber hinaus. Klar ist, die Rüstungsproduktion ist für die SHS ein kleines Wachstumsfeld, das an Bedeutung gewinnen könnte.
1: Schon einen Schritt weiter ist das Kieler Rüstungsunternehmen TKMS. Es soll jetzt eine neue U-Boot-Flotte für Kanada bauen. Das wäre der größte Einzelauftrag in der Geschichte des deutschen U-Boot-Herstellers. Der Auftrag hat einen Umfang von 60 Milliarden Euro. Bis zu 12 U-Boote, die wochenlang unter Wasser bleiben können, soll TKMS an die kanadische Marine liefern und auch warten. Für die Werften in Kiel und Wismar schafft der Auftrag 1.500 neue Arbeitsplätze. Der Milliardenauftrag an TKMS gehört zu einem ganzen Paket an Rüstungsprojekten, die die NATO-Partner ohne finanzielle Unterstützung der USA abgemacht haben. Damit wollen sie auch ein starkes Signal an US-Präsident Trump senden, der schon lange mehr militärisches Engagement von den anderen NATO-Staaten fordert.
4: Der Morgen steht im Zeichen der Rüstungs- und Verteidigungsindustrie. Ein paar hundert Meter vom Präsidentenpalast, dem NATO-Tagungsort entfernt, schließen die Verbündeten Milliardendeals ab. Unter anderem sollen 10 Aufklärungsflugzeuge gekauft werden und mehr als 40 Milliarden Dollar in den nächsten 5 Jahren gemeinsam in Drohnenabwehr investiert werden, Projekte moderner Kriegsführung. Wir brauchen eine transatlantische Revolution der Rüstungsindustrie. Das Summen der Maschinen muss zu einem Dröhnen werden. Das klingt dramatisch, aber es ist machbar. Die Regierungen müssen ihren Teil dazu beitragen. Sie müssen weiterhin langfristige Aufträge vergeben und Verträge abschließen. Anstrengungen, um mehr für die eigene europäische Sicherheit und Verteidigung zu tun und auch um ihn, den US-Präsidenten Trump, zufriedenzustellen. Der wird am Nachmittag mit viel demonstrativem Glanz in Ankara empfangen. Vor allem aus Respekt vor dem türkischen Präsidenten Erdogan sei er überhaupt zum Gipfel angereist. Das hat Trump mehrfach betont, auch heute wieder. Viel Lob für Erdogans Loyalität, ganz im Unterschied zu anderen Verbündeten. Wir haben Milliarden Dollar in die NATO investiert. Warum? Um die europäischen Länder und andere, Kanada und so weiter, zu schützen. Um Menschen und Staaten zu schützen. Früher war es gegen die Sowjetunion, heute ist es gegen Russland. Und ich sage, das ist in Ordnung. Aber man sollte auch meinen, dass sie sehr bereit wären, etwas zu tun, um uns zu helfen. Mangelnde Unterstützung im Iran-Krieg, zu geringe Verteidigungsausgaben der europäischen Partner. Die Vorwürfe sind nicht neu. Für Bundeskanzler Merz vor seinem Abflug nach Ankara am Vormittag jedoch kein Anlass zur Besorgnis. Deutschland habe seine Verteidigungsausgaben im laufenden Jahr bereits auf 124 Milliarden Euro erhöht.
5: Seit 2022, seit dem Jahr des Beginns des Krieges Russland gegen die Ukraine, haben wir unsere Ausgaben für Verteidigung verdoppelt. Wir leisten diesen Kraftakt nicht, um irgendjemandem einen Gefallen zu tun. Wir leisten diesen

0: Kraftakt, weil es notwendig ist für unsere Verteidigung, für unsere Sicherheit. Denn Russland bleibt eine ernsthafte Bedrohung.
1: Ankara könnte, so Merz, einen Einschnitt im Ukraine-Krieg markieren. Denn geplant ist eine NATO-Vereinbarung, um die Ukraine die nächsten 2 Jahre mit 140 Milliarden Euro zu unterstützen.
2: Die Bundesregierung hat die Pläne von Familienministerin Prien verteidigt, die Bezugsdauer des Elterngelds von derzeit 14 auf 12 Monate zu kürzen. Ein Sprecher des Familienministeriums verwies auf die Sparvorgaben von Finanzminister Klingbeil. Das Elterngeld sei der mit Abstand größte Posten im Etat des Familienministeriums, weshalb man gezwungen sei, auch hier anzusetzen. Kritik kommt aus der Opposition sowie von Gewerkschaften und Familienverbänden. Rudi Völler bleibt bis zur Fußball-Europameisterschaft 2028 Sportdirektor beim Deutschen Fußballbund. Er werde seinen Vertrag erfüllen, sagte Völler mehreren Medien. In einem Team mit dem designierten Bundestrainer Jürgen Klopp wolle er zum Wiederaufbau der Nationalelf beitragen. Völler hatte den Sportdirektorposten nach dem Vorrundenaus bei der WM 2022 in Katar angetreten. 15 Monate lang darf Marine Le Pen nicht für öffentliche Ämter antreten und sie muss ein Jahr lang eine elektronische Fußfessel tragen, so das Urteil eines Pariser Berufungsgerichts. Es sprach die rechtsnationale Politikerin erneut wegen Veruntreuung schuldig, reduzierte aber die Strafe. Le Pen könnte also als Präsidentschaftskandidatin antreten, aber nur mit Fußfessel. Im Vorfeld hatte Le Pen ihre Kandidatur im Falle eines Schuldspruchs zwar ausgeschlossen, nach stundenlangen Beratungen hat sie am Abend dann aber doch das Gegenteil verkündet. Sie wird für die Präsidentschaftswahl im kommenden Jahr kandidieren und Revision gegen das Urteil einlegen. In Saargemünd sind die Meinungen gespalten.
3: Ich bewundere diese Frau. Zu kämpfen, wie sie kämpft. Es gibt Dinge, die muss man respektieren.
4: Vive Marine Le Pen.
5: Es lebe Marine Le Pen. Super, top, da muss man hingehen. Man muss die Politik ändern. Es ist Zeit, man sieht ja, was gerade passiert. Frankreich bricht völlig zusammen. Ich bin also 100% für den RN.
3: Ich bin nicht für den Rassemblement National. Er ist gefährlich. Bringt uns zurück in eine Zeit, die nicht besonders schön war.
5: Ich glaube, wie bei allen Politikern, jemand, der verurteilt ist, darf sich nicht um das Präsidentenamt bewerben.
2: Und wir schauen noch kurz aufs Wetter. Die kommende Nacht, immer wieder Wolken, aber weiter trocken bei Tiefstwerten von 14 bis 18 Grad. Morgen zunächst sonnig, später viele Wolken, 26 bis 30 Grad. Am Donnerstag strahlender Sonnenschein bis 32 Grad und bis Sonntag bleibt es bei dem ruhigen und heißen Hochsommerwetter mit Höchstwerten von 30 bis 35 Grad. Und damit sind wir am Ende für heute. Ihnen vielen Dank fürs Zuschauen und jetzt noch einen ganz entspannten Abend. Tschüss.
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habe ich gehört, dass es im Pflege einen neuen Einkaufsladen gibt. Und da will ich unbedingt in den Modeladen. Da will ich mitnehmen. Das will ich gucken, was da alles gibt. Jetzt mit meinem Alois einkaufen gegangen. Macht nicht. Ich weiß gar nicht, wo der wieder bleibt. Der ist schon wieder 200 Meter hinter mir. Das gibt's doch gar nicht. Kann ich sagen, also mit dem Einkaufen gegangen, mit so einem lustlosen Gesicht, den kennst du direkt den Weg entwenden, Peppe. Das kann ich euch sagen. Und ich weiß auch gar nicht,

0: warum der immer so lang. Der braucht für ein weißes Hemd, braucht der eine Stunde, bis er sich das rausgesucht hat. Jetzt, wir Frauen sind ja da ganz anders, gell? Wir gehen in den Laden rein, dann sehen wir etwas hängen, rennen drauf zu, schlupfen nein, wenn es uns gefällt, gehen wir in die Kasse, zahlen, in 3 Minuten sind wir zu dem Laden wieder draußen. Was? Oh, oh, oh, oh, oh. Das ist so, wir sind entscheidungsfreudig. Ha, ja. Aber mein Mann, das kann ich ja vergessen. Katastrophe. Aber das ist wirklich jetzt, seit wann ist denn, ha, das ist ein ganz neuer Laden da, seit wann ist denn Damenbegleitung neben Herrenbegleitung, hat es gibt, und seit wann sind denn die Ständer so eng beieinander, hat es gibt's doch gar nicht. Ha, das ist ja unnatürlich, ja, da kommst du, und oh, das ist jetzt auch mal etwas Netz da. Auch nicht schlecht. Und das da, ah ja, das ist auch mal eine schöne Farbe da. Mhm, ja, das ist auch sehr, sehr schön. Alois, komm mal in den Laden rein, da gibt's schöne Sächle. Ich hab mich schon entschieden, was ich alles mitnehme. Alois! Heiter Bohnen, wo bleibt er denn wieder? Was der jetzt das da kostet? Alois, komm doch einmal! Das glaub ich nicht. Also, schrecklich, wie der hinter drei kommt. Mann, Mann, Mann. Alois, komm doch einmal in den Laden rein. Oh Mann, sag mal, wo bleibst denn du? Geht's noch langsamer?
1: Hä? Ich muss ja die ganze Tasche schleifen.
0: Ja.
1: Da gibt's schöne Sachen, da gibt's schöne Sachen. In jedem Laden gefällt dir etwas.
0: Ja.
1: Wir sind in jedem Schuhladen sind wir reingeschlafen. Da hat sie 20 Berner Schuhe probiert. Dabei hat sie bloß 2 Fies.
0: Jetzt
1: war wie denn?
0: Komm her, ich habe schon etwas gefunden. Das werde ich gern mitnehmen, das Jäckli. Mitsamt dem Schälchen. Da, das. Kannst du das ausziehen? Ich nehme es mit.
1: Ja, das ist schön.
0: Ja, doch, das ist. Der hat mir gefallen, das
1: ja. Ja, das ist schön, aber das gibt's nicht in deiner Gräs.
0: Was heißt denn das? Ich bin fein nicht dick.
1: Ich auch gar nicht gesagt. Mit keinem Wort habe ich gesagt, dass du dick bist. Ich halt nur an manche Stelle ein bisschen geschwollen.
0: Oh. Jetzt hab ich in den letzten 8 Wochen so schön abgenommen.
1: Abgenommen hast du? Wieso kriegst du denn das Haar?
0: Also, Mäli, das kann ich dir sagen. Du hast dich entwickelt, bis du 7 bist. Und dann bist du aber bloß noch gewachsen. Ha, das ist doch das Letzte, ehrlich.
1: Du, jetzt will ich dir mal sagen, wenn wir Männer uns mit dem Kopf beschäftigen, dann nennt man das Denken. Wenn du dich mit dem Kopf beschäftigst, dann nennt man das Frisieren oder Dutten aufmachen.
0: Ja. Also mein Mann wäre ein Pfundskerl, wenn er nicht so wäre, wie er ist. Aber jetzt guck mal da hin, das ist, guck mal das. Das Hemd da, das nehmen wir doch mit, oder? Das ist doch super, guck dir das einmal an. Das ist doch genial. Guck dir mal das Hemd da. Das ist doch genial. Das nehmen wir mit.
1: Komm, so ein Irrgeschirr, nehmen wir ein Geschirrtuch daheim.
0: Also. Also, sag mal!
1: Ah, ja.
0: Was soll denn das? Mir gefallen unsere Geschirrtücher daheim. Sonst
1: ja, aber ich will keins anziehen. Guck mal, was das Zeugs da kostet. Du kannst ja nicht verzahlen.
0: Ah.
1: Bist du, wär's mir da jetzt ein Geld in Schnaps anlegen? Da gibt's 40%. Das ist ja den Wert. Aber da, das ist ja Obmacher.
0: Alois, du bist so ein Furzglimmer. Das ist eine Katastrophe. Wenn man dir einen Euro zwischen den Arschbacken nein schiebt, da geht Prägung raus.
1: Also, du, das will ich mal sagen. Ich bin nicht geizig. Ich bin nur Schwabe. Wir kalkulieren halt anders. Außerdem, du immer mit deiner Bescheißerei, das regt mich sowieso auf.
0: Wieso bescheißig?
1: Weil du jeden Samstag bescheißt.
0: Wieso bescheißig?
1: Weil wir jeden Samstag in Städtle müssen gehen einkaufen.
0: Ja, und?
1: Ja, und jeden Samstag gehen wir zum ersten Mal zum Hugo Boss und holen der leere Guck. Und dann gehen wir zum NKD einkaufen. Und das ist Scheißerei.
0: Tust du die, Guck wieder. Sag mal. Glaub, du hast ein Fegeli. Braucht keiner sehen, wo wir einkaufen müssen. Mann.
1: Ah, Frau Wendler, so sind Sie auch einkaufen. Ja? Haben Sie schon was gefunden? Ist ein schöner Laden, gell? Haben Sie schon was gefunden? Ja? Schön, ja? Mir auch, guck.

0: weißt du das? Also ich bin ohne groß geworden und hat auch geklappt, oder? Hat da also, das ist ausgerechnet der, jetzt geht's wieder im Flecker am Menschenskind.
1: Da hat's Flecker auf der Hose.
0: Aber jetzt, lass uns mal wieder einkaufen, Menschenskind.
1: Also das kann ich euch sagen, die Ehe ist der Versuch, ein Problem zu zweit zu lesen, wo man euch gar nicht gehabt hat.
0: Guck mal, das ist auch schön da, das T-Shirt. Das ist doch einwandfrei.
1: Das ist bunte, schäckige
0: Büsle. Ja, das ist bestimmt vom Lagerfeld. Hä?
1: Lagerfeld, das ist vielleicht Lagerware.
0: Also. Mann.
1: Hören wir doch auf.
0: Oh, und Zui hat eine schöne Kette drin. Die ist bestimmt vom Harald Glückler. Gell, siehst du sie nicht?
1: Elfie, Harald Glückler. Das ist ein Schauspieler, der hat doch mit Mode nichts zum tun.
0: Das ist doch nicht wahr. Der Harald Glückler ist der Modezar. Das ist der mit den vielen Bollerringen und den aufgespritzten Lippen.
1: Das ist doch nicht wahr. Der Harald Glückler ist ein Schauspieler. Das weiß ich ganz gewiss. Dem seinen Film habe ich ja angeguckt. Das ist der Glückler von Notre Dame.
0: Ah. Ist doch nicht wahr.
1: Ah, ja.
0: Oh. Meine. Von nichts Ahnung, aber das viel.
1: Guck mal, das hart. Das muss man erst in den Trockner rein. Guck mal, das hart nicht mehr. Das war schon im Trockner.
0: Also die Jeans, die ist ja auch super. Da muss ich mal ausprobieren, ist die spiegelfrei.
1: Hör mal,
0: du, die ist super, die ist spiegelfrei, die ich ausziehe, die nehme ich mit.
1: Du kannst doch nicht auf die Auslegeware aufhocken.
0: Siehst doch das?
1: Nachher müssen wir sie mitnehmen, dann haben wir den Gruß daheim.
0: Also, die Jeanshose ist einwandfrei, die nehmen wir mit, die kannst du brauchen. Dann kannst du mal die Hose austauschen da. Die gehört schon lange in die Altkleidersammlung da.
1: Die ist sehr gut. Wenn ich da zum Doktor gehe und er soll, sagt, ich soll Blut, Urin und Stuhl mitbringen, dann brauche ich bloß die Hose
0: ab. Ja! Dann
1: hat alles miteinander.
0: Das stimmt. Hast du alles auf einmal weg. Nur blamiert.
1: Oh, das ist auch ein Stiefliter. Weißt du was? Komm, lass uns essen gehen.
0: Wie lass uns essen gehen?
1: Ja, ich habe einen Hunger, lass uns essen gehen. In dem Laden gibt's nichts Gescheites.
0: Wir gehen doch nicht zum Essen. Ich habe doch in der Kühlschrank voll, ich koche uns was Leckeres.
1: Sag das nochmal.
0: Ich hab doch in der Kühlschrank voll.
1: Neues Nächste.
0: Ich koche uns was Leckeres.
1: Ich koche uns was Leckeres. Da war ich schon 24 Jahre drauf. Und jetzt plötzlich will ich. Ach, guck mal, die Wagnere. Warum? Die sind erst in der Klinik wegen einer Vergiftung.
0: Wieso hat sie sich auf die Zunge gebissen?
1: Neu. Die hat ja deine Zunge gar nicht dabei gehabt. Die hat den Bärlauch mit irgendeinem Kraut verwechselt.
0: Ja, da siehst du mal wieder, die meisten Unfälle passieren daheim in der Küche. Ah, sie sieht aber gut, hat sich gut erholt. Ja.
1: Aber das brauchst du mir nicht sagen, dass die meisten Unfälle in der Küche passieren. Das weiß ich sehr gut. Ich muss ja jeden Tag essen.
0: Wieso meckerst du eigentlich immer an meinem Essen rum?
1: Ich mecker gar nicht an deinem Essen rum. Ich möchte bloß wissen, wenn du so gut kochen kannst wie deine Mutter.
0: Wenn du so viel Geld heimbringst wie mein Vater.
1: Das hätte ich mal gut halten können.
0: Mich würde ja mal interessieren, wieso hast du mich überhaupt geheiratet?
1: Das weiß ich noch ganz genau.
0: Ach was?
1: Ja, das war. Ich hatte eine Phase gehabt in meinem Leben, da war ich noch ledig. Mhm. Und da war ich im Geschäft und da habe ich immer in der Kantine Mittagessen. Mhm. Und irgendwann habe ich gemerkt, alles habe ich mir. Also ich bin per Du mit mir, nicht? Alles habe ich mir gesagt, mir schmeckt das Essen in der Kantine nicht mehr. Ich gesagt, jetzt muss ich etwas ändern. Entweder muss ich Geschäft wechseln, dass du in eine andere Kantine kommst. Oder muss eine Frau heiraten, die bekocht. Und das habe ich gemacht.
0: Das war der Grund.
1: Das war der Grund.
0: Ja, und heute? Und heute? Jetzt?
1: Und jetzt? Seit du da bei mir daheim kochst, schmeckt mir das Essen in der Kantine wieder.
2: Ja, da ist Bräuwirtin Höchst persönlich. Genau. Ja, wer ist da? Ach, der Verein der Schnupftabaksfreunde aus Schnepfenhausen. Jetzt hat er euer Fest schon angefangen.
3: Ui.
2: Wie? Das Bier ist nicht da.
3: Das hat nicht geklappt.
2: Das kann nicht sein. Der Gottlieb...
3: Das hat nicht geklappt.
2: Herr Schnupf, jetzt machen wir so. Jetzt fangen wir an mit Ihrem Jahreswettschnupfen. Und wenn ihr die Nase voll habt, ist das...

0: Bier da. Ja. Ich habe etwas zum Sagen, das dürfen Sie glauben.
1: So, das ist ja nicht
0: gelaufen. Für dich Gott. Ja. Gottlieb, was bist jetzt du da? Ne?
1: Mein Chef, du bist heute auch ein bisschen bleich um die Nase rum, gell?
0: Sei mal leise mit Nase. Der Verein der Schnupftabaksfreunde hat angerufen.
1: Oh.
0: Und gefragt, wo ihr Bier bleibt.
1: Haben Sie schon angerufen?
0: Ja, freilich.
1: Oh ja, weißt du, ich sage ja immer, hast du in der Nase nichts, brauchst du eine Schnupftabaksenbix.
0: Lass deine dumme Sprache. Ich will jetzt sofort wissen, wo ist mein Lastwagen? Ja. Und noch wichtiger, wo ist mein Bier?
1: Ach, Chefe.
0: Nix, Chefe. Was hast du jetzt wieder für einen Scheißbaut?
1: Ich hau.
0: In welchem Straßengraben läuft mein Bier heute in Richtung Donau?
1: Donau, du. Ein schlief ich am Strande der Donau.
0: Halt dein Gusch.
1: Chefe, alles halbe so schlimm. Dein Bier läuft gar nirgends mehr. Also wenn man es ganz genau guckt, läuft gar nichts mehr. Nicht einmal dein Lastwagen, der läuft auch nicht mehr. Und wenn man es noch genauer guckt, also bin ich der Einzige, der noch läuft. Weil wir sagen immer, bleibst du mit dem Laster hängen, kannst du zu Fuß nur weiter gängen. Das ist so blöd gelaufen.
0: Lass deine dumme Sprich.
1: Ja.
0: Ich will jetzt sofort wissen.
1: Ja, ja.
0: In welchen Graben bist du gefahren?
1: Ich bin, ach,
0: oder hast du schon wieder kein Öl mehr im Motor?
1: Also jetzt
0: du weißt also genau, wenn mein Bier zu lange in der Sonne steht, kannst du die ganze Ladung die Hase gehen.
1: Also Chefin, das tut mir auch weh, wenn du immer so tust, wie wenn ich der Dämmste in der Brauerei wäre.
0: Ja, auch viel Auswahl haben wir ja.
1: Wie gesagt, du kannst ganz beruhigt sein, dein Bier läuft gar nirgends nicht, weil Graben ist weit um Bräut kein rum der Weg. Und Öl ist sowieso immer genug im Lastwagen drin. Und dein Bier, das steht im Schatten. Ja, aber du, da soll ich diese, das steht nämlich richtig schön im Schatten. Und da soll ich aus unserem Lager diese langen Leute mitnehmen zu diesem schattigen Plätzli.
0: Gut lieb.
1: Ja.
0: Das Festzelt in Schnepfenhausen ist ebenartig. Ja. Da brauchst du keine Leute.
1: Du, stell dir das einmal vor, wenn es das gäbe, ein zweistöckiges Bierzelt. Gell? Guck, der geht sich's auch vorstellen, gell? Du, wenn es das gäbe, dann müsstest du bloß unten nachliegen und nach der vom ersten Stock das Bier ranlaufen, direkt ins Maul rein, gell? Das musst du dir vorstellen.
0: Mein Vorstellungsvermögen hält sich in Grenzen. Da tätsch ja doch bloß wieder in der Zeitung stände.
1: Oh, Chef, lieber Edda, also je öfters dein Gesicht in der Zeitung kommt, umso öfters putzen die Leute den Arsch mit dir ab. Ja.
0: Also Gottlieb, dir sieht man beim Vesper auch wieder, was du beim Schaffen für ein Allmachtsdackel bist.
1: Ja, und deine banale Wortfindung ist manchmal schon ein bisschen peinlich, vor allem vor deinen Haufen Leuten daheim.
0: Ja, wenn man sich auch mit so Kappen wie dir rumärgert.
1: Oh, jetzt ist ganz gut, dass wir auf das Thema Kappen zum Schwätzen kommen. Weißt du, bei uns in der Brauerei in der Flaschenputze, da arbeitet der Anton. Und der Anton aus der Flaschenputze, der hat genau die gleiche Kappe wie ich. Aber dem sei Kappe hat sie in 1000 Fetzen verrissen. Der Anton, der braucht ganz schnell eine neue Kappe.
0: Also,
1: ja.
0: Der Anton braucht eine neue Kappe.
1: Ja.
0: Und zu was brauchst du eine Leiter?
1: Ich brauche eine Leiter, weil ich das so segelblöd gelaufen bin. Ich brauche eine Leiter, weil der Anton aus der Flaschenputze,
0: ja,
1: der hängt.
0: Was tut der?
1: Der Anton, der hängt. Also, der hängt.
0: Um Gottes Willen, wo hängt der?
1: Wo hängt der? Wie soll ich dir das erklären? Der Anton aus der Flaschenputze, der hängt in diesem Eisenbahntunnel in Antennen oben unten an der Decke drinnen. Ja, und den soll ich wieder runterholen, darum brauche ich diese Leute, weil der Anton, der wo in Antennen in diesem Eisenbahntunnel oben unten an der Decke hängt, der kommt da von allein nicht runter, darum soll ich diese Leute hineinstellen und aufgehen, dass ich den Anton, der in Antennen oben unten an der Decke hängt, dass ich den herunterholen kann. Weil wir sagen immer so schwer, siehst du einen an der Decke hängen und kannst die nicht herunterlangen, dann probier's mit einer Leiter. Mit einer Leiter siehst du weiter.
0: Sag mal, bin jetzt ich verrückt oder bin ich im Irrenhaus?
1: Oh, Chefi, das weiß man ja selber nie so genau. Also ich bin nicht verrückt, weil wenn ich verrückt wäre, hättest du mich schon lange entlassen. Aber weil ich eben ja nicht verrückt bin, also dann bleibt von uns zwei nicht mehr so arg viel übrig. Ja.
0: Würstchen, jetzt hast du noch eng zusammen.
1: Ja, ja, ja.
0: Ich will jetzt sofort wissen, warum der Anton aus der Flaschenputze an der Decke vom Eisenbahntunnel hat er sich etwa...
1: Neuschefe, alles halb so schlimm. Aber ich kann dir sagen, warum der da einer denen hängt.
0: Ja, warum?
1: Weil es bei uns in der Brauerei jeden Tag Jesusmäßig pressiert. Du kommst immer und sagst, Gott lieb, fahr da ne, fahr dit ne, mach dieses, mach das. Ich weiß ja oft gar nicht, wo mir der Kopf steht.
0: Friele pressiert's. Die Rotschnupferin schnäpfen Hause, will er dir ein Bier. Ja. Und du stehst da und hast die Hände im Sack.
1: Ich hab's grad erst nicht da. Und außerdem, Chefe, hast du höchstpersönlich heute Morgen zu mir gesagt, ich solle auf dem schnellsten Weg nach Schnepfenhausen fahren.
0: Ja.
1: Und weil ich ja stets mit Überlegung agiere, hau ich so für mich gedingt.
0: Du und denke,
1: ja.
0: Da muss ich ja lachen.
1: Wieso?
0: Das kann ja ein Rübergeist besser wie du.
1: Wieso?
0: Der hat wenigstens noch ein Licht. In seiner hohlen Birne. Mann.
1: Chefe, das mag ja sein, aber du weißt ja, mitdenkende Mitarbeiter sind die Stützen einer jeden Firma. Und so habe ich für mich gedacht, der schnellste Weg nach Schnepfenhausen ist eine Wegabkürzung. Und weil ich als Vorstand vom Wanderverein Stramme Wadeln jeden Feldweg hin, hau ich gedingt, ich fahr den Feldweg Nummer 7 durchs Bixagei durch nach Schnepfenhausen.
0: Ja, bist du verrückt? Da kommt doch der Eisenbahntunnel.
1: Jetzt hat es kapiert. Guck, jetzt hat es. Endlich hast du verstanden. Guck, jetzt ist
0: es. Da kommst doch du mit meinem Lastwagen gar nicht durch.
1: Normal. Du, das habe ich noch nie verlebt, dass durch den Eisenbahntunnel einer mit meinem Lastwagen durchgefahren ist. Aber bei uns war es ja anders. Du hast ja uns so viel Bier mitgegeben, weißt du, und durch das Haufen Bier ist der Lastwagen, weißt du, richtig schön in Pferd reingegangen, weißt du? Ja, dass das immer, weißt du, weiter nachgegangen ist. Und dann habe ich noch zur Sicherheit den Anton aus der Flaschenputze mit seinen 2,5 Zentner Lebendgewicht, den habe ich mitgenommen und habe gedacht, zur Not kannst du den oben aufs Verdeck legen, weißt du? Wenn es eng wird von der Höhe, dann geht der Lastwagen noch mehr, weißt du, wie man in Pferd rein.
0: Ja, Glück, dass du mich mitgenommen hast.
1: Ja, an die habe ich schon auch gedacht, Chef. Aber dann habe ich gedacht, bis ich die da oben habe, die kriege ich ja 3 Tage lang nicht mehr ran, habe ich gedacht, ja.
0: Du und, lieben wir mal jetzt.
1: Ja, und dann bei ihm im Anton, dann sind wir diesen Feldweg. Na, wie zu.
0: Wirklich. Ja, aber der Feldweg ist doch gespürt für Lastwagen.
1: Normal auch, ja. Aber ich habe zum Anton, 3-mal habe ich gesagt, Anton, du pass auf, dass keine Polizei um den Weg ist. Du, und wo der Weg frei war, sind wir diesen Weg nachgeschossen. Da hast du bloß noch gucken können. Und dann habe ich zum Anton gesagt, Anton, willst du verbotene Wege zischen? Lass dich vom Schutzmann nicht erwischen. Du, dann sind wir an diesen Eisenbahntunnel hineingekommen und ab da ist dann alles ein wenig segelblöd gelaufen. Ja, weil da habe ich noch zum Anton gesagt, Anton, habe ich gesagt, du liegst jetzt oben aufs Verdeck vom Lastwagen, da ist in diesen Eisenbahntunnels innen drinnen am meisten Platz. Ich fahre mit dem Lastwagen, du lotsest mich durch und weisest mich von oben durch Zuruf ein. Und da ist mir's aufgefallen. Du, da hat der Anton das erste Mal seine Kappe in die Hände genommen, hat die Kappe geguckt, hat den Deckel vom Eisenbahntunnel geguckt, wieder die Kappe geguckt und dann hat er gesagt, hoho, er meine, dass es in diesem Eisenbahntunnel in den Tinnen beim Durchfahren von der Höhe ein wenig eng und päp werden könnte. Aber er persönlich selber glaube schon auch, dass es wahrscheinlich hindurchräuchen täten könnte. Also vielleicht.
0: Und wieso hängt er jetzt an der Decke vom Eisenbahntunnel und der Lastwagen hängt auch?
1: Wieso so eine segelblöde Frage? Weil es segelblöd gelaufen ist. Du, und wenn es segelblöd läuft, läuft es oft doppelt segelblöd. Du, wir sind schon ziemlich weit durch diesen Eisenbahntunnel mit dem Lastwagen hindurch gewesen und euch von der Decke herab ein Eisenhaken. Du, der ist so rag, weißt, so rag gestanden. Du, und der hat beim Anton an die Hosenträger. Du, hat er eingehakt. Du, und so schnell hast du gar nicht gucken können. Du, der hat eingehakt. Zack, zack, zack, weg mit dem. Du, von einem Moment auf den anderen war der Anton noch oben weg. Und dann denke ich noch beim Fahren, wieso schreit jetzt der wie so ein Messer? Wir sind doch schon fast durch.
0: Ja, so. Ja. Und jetzt ist das ganze Verdeck im Eimer, weil du hängen geblieben bist.
1: Nein, Chefe, ich bin nicht hängen geblieben. Anton ist hängen geblieben. Kannst du mir mit deiner technisch unbegabten Art schon ein bisschen folgen?
0: Da gehört er sogar auch in den Bachen.
1: Ja, ja, das ist doch logisch und klar, dass wo dieser Eisenhagen beim Anton an die Hose trägt, du, der hat so eingehakt, zack, zack, der war weg. Und ob das glaubst schon tritt, im genau gleichen Moment ist der Lastwagen.
0: Was ist der Lastwagen?
1: Chefe, dir verstandet's doch auch. Oder? Du hast der Lastwagen aus den Federn raus hergeworfen. Du, und jetzt hängt der ganz leckere Marsch samt dem Anton hängt in diesem Eisenbahntunnel innen drinnen, oben an der Decke drinnen. Und weil der Lastwagen immer hergeworfen ist, ist die Decke dem Anton auch immer näher gekommen. Und nachher noch, wenn der schreit, huhu, hat er, hu, die Decke, die Decke. Du, dann hat er müssen den Kopf drehen und er ist mit dem Kopf an der Decke gestreift und hat zum seine Kappe fünfmal im Kreis rumgedreht. Und an der Decke hat es die Kappe in 1000 Fetzen verrissen. Der Anton aus der Flaschenputze, der braucht ganz schnell eine neue Kappe.
0: Pass mal auf. Pass mal auf.
1: Ja.
0: Der Anton hängt.
1: Ja.
0: Der Lastwagen hängt.
1: Ja, der auch.
0: Und du hängst mir jetzt zum Hals.
1: Also rauf. Bitte, bitte, Chefin, bitte.
0: In einer Stunde ist das Bier in Schnepferhausen. Sonst Gnade dir Gott.
1: Chefin, das ist gar kein Problem, das geht ruckzuck. Du, da gang ich in den Eisenbahntunnel innen hinein, stell die Leute nach, gang die Leute auf, schneid am Anton seine Hosenträger ab und wirst sehen, so schnell wie der zit nuf ist, geht der zit nana, geht der Lastwagen wieder in Pferd rein. Und dann sind wir rucki zucki in Schnepferhausen. Und dann haben die ganz schnell ihr Bier. Und wenn die ihr Bier haben, dann wird es besser. Weil wir heißen es so schön. Und dann renn ich mit der Leiter und der Tag wird wieder heiter. Und im Festzelt bei den Schnupfen tu ich dann noch einen Lupfen. Prost!
2: Mach dir mal Platz! Ich tu nämlich Walke. Und immer wenn ich Walke tu, bin ich nicht mit zum Bremsen. Früher haben ja ich behauptet, Sport ist Mord. Aber stimmt halt nicht. Seit ich walke, du Gott, mir einwandfrei. Bin ja früher auf alle Viere durch die Wohnung gerappt, vor lauter Kreuzwe. Aber seit ich walke, du. Goodbye, Alois, der hat immer gesagt, Elsbeth, wenn's Hände zieht, musst du vorne loslassen. Der Dummschwätzer. Und dann gibt er mir immer Ratschläge, wo ich gar nicht hören will. Sagt er zu mir, Elsbethle, jetzt plag dich doch du nicht so mit den vielen Hefeweizen-Bierkästen. Brauchst doch nicht 7 Stück auf einmal in den Keller nachtragen. Mach's doch einzeln. Dann hast du gleich trainiert. Gut, da hat er jetzt mal ausnahmsweise recht. Und ich kann euch sagen, seit ich walke, du, schlag ich 2 Fliegen mit einer Klappe. Weil ich walke nämlich immer mittags am 4. direkt an der Hauptstraße, an der frischen Luft neben dem Omnibus. Da siehst du, wer wann, wie, wo vom Geschäft heimkommt. Da geht dir nichts mehr aus. Da bleibst du immer auf dem Laufenden. Plus, wenn du natürlich in der frischen Luft walken tust, da kriegst du Hunger. Und da muss man sich ein bisschen im Griff haben. Aber das habe ich. Weil ich beginne mein Morgen jetzt immer schon mit einem Frischkornbrei. Abends geschrotet, morgens gefressen. Und zwar mit ganzen Äpfeln. Mit samtem Putzen. Das musst du mal ausprobieren, da haut's der Putzen aus. Jetzt mein Mann, der strickt der Hals, die viele Kirle meg er et. Der hätte ihm unterm Gebiss hängen bleiben. Hat ist doch mir Wurst. Aber seiner Darmflora dehnt sie gut. Weil ich kann euch sagen, wenn mein Mann nicht zufällig abends auf dem Sofa ein Viertel lassen tät, da hätte ich gar nicht mitkriegen, dass der noch daheim ist. Ab aber ich bin auch nicht mehr viel daheim. Ich gehe nämlich jetzt so zusätzlich immer noch zum Walken auch in ein Fitnessstudio. Oh. Und da tue ich am Adduktoren weiter. Tue ich meine Quadrizeps auftrainieren. Am Reverse Butterfly tue ich meine Bizeps trainieren. Gut, wo die sind, weiß ich bis heute noch nicht. Aber ist doch egal, Hauptsache ich hab trainiert. Und zur Techno-Musik tue ich Radfahren. Und ich kann euch sagen, bei diesem Uftzge, Uftzge, Uftzge, Uftzge, Uftzge, da radelst du 20 Kilometer in 5 Minuten runter. Weil da bist du froh, wenn's rum ist mit dieser Dreckmusik. Uftzge, Uftzge, Uftzge, Uftzge, da brauchst du einen Sport-BH, ich kann's euch sagen. Mit dem Bass, da vibriert alles. Statt dass die während dem Indoor-Spinning, während dem Radfahren eine schöne Musik laufen lassen hätte, da kennt man doch Atemlos oder Herr mit meine Henne. Der Gockeler ist da. Der Gockeler ist da. Weil ich kann euch sagen, in dem Fitnessstudio, wo ich bin, boah, da hat's Männer. Brutal. Mit solchen Muskeln. So die Oberarm. Ganz anders wie mein schwänzichtig Zigarettenmöhle. Ganz anders. In Waschbrett bauchen die, nicht in Waschbeckenbauch. Und wenn du nach dem Trainieren mit den Männern jetzt ins Sauna reinhockst, Leute, ich kann euch sagen, da siehst du aber, was im Flecker rumtappt und was du daheim auf dem Sofa hast. Das kann ich euch sagen. Und seit mir jetzt wieder endlich saunieren dürfen, wählt ja meine Nachbarin auch immer mit. Die euch längst drum, die ist Single. Und da legt sie aber sehr viel Wert drauf, dass sie Single ist. Und du ist vielleicht dann, nein, die ist da. Also wenn du im Neger spazieren gehst, dann schmeißt hinter dir das Brot hinter drei. Das kann ich euch sagen. Ha, der, unglaublich. Und ich überlege mir auch immer, warum sind eigentlich die Single-Frauen so oft so viel schlanker wie wir Ehefrauen? Hab lange überlegt, mir ist eingefallen, die Single-Frauen, die kommen abends heim, dann gehen die in den Kühlschrank, dann ist nichts Gescheites drin, dann gehen die ins Bett. Wir Ehefrauen, wir kommen heim, dann gehen wir ins Schlafzimmer, dann liegt nichts Gescheites drin, müssen wir an den Kühlschrank. Und ruckzuck. Ruckzuck hast du wieder ein Pfund mehr, gell? Und meine andere Nachbarin, die pressiert jetzt auch noch in die Sauna. 30 Kilo Übergewicht. Aber sie sagt, sie isst nicht viel. Gut wird's halt auch die Schilddrüse sein, wie bei allen anderen Leuten auch. Aber ich sag bloß so viel. Der Wind, der bläst vielleicht dicke Backe, aber keine fette Ärsche. 30 Kilo und alles hängt bei deren Puppes. Unglaublich, einen Hintern hat die, also brutal. Und was zieht sie, Leggings. Ausgerechnet bei 30 Kilo am Puppes, Leggings. Leid, wenn die in die Leggings reinschlupft. Und die scrollt diese Leggings von unten nach oben, die Gänseblümle. Die gingen zu solchen Sonnenblumen gingen die auf. Also da bin ich froh, da habe ich einen anderen Geschmack. Ich trage lieber was Dezenz. Ah ja. Man muss modebewusst sein. Mein lieber Mann. Und ich muss euch jetzt natürlich auch sagen, gell, abends bin ich auch sowas von konsequent. Aber sowas von. Ich mache nämlich jeden Abend Trinkkost. Am 8. esse ich in Schweinshaxen. Am 8:15, wenn die Nachrichten vorbei sind, gehe ich schnell in die Küche, hol mir eine Schüssel Kraut. Und wenn auch Gott sei Dank nach 2 Minuten schon wieder die erste Werbung kommt, dann gehe ich und hol mir ein paar Bullen Gnädel. Alles alles schön getrennt. Und dann mache ich eine Stunde Pause. Dass mein Magen ein bisschen zur Ruhe kommt und dann hole ich mir ein paar Bolle Eis aus der Küche. So 4 Kugeln oder so. Und ist egal, was für eine Sorte, je nach Gliste. Und bei heißen Himbeer und mit Zähne lasse ich es dann bei den Tagesthemen auslaufen. Ja, ihr lacht. Ich überlege, jetzt habe ich in dem Fitnessstudio einen 5-Jahres-Vertrag abgeschlossen. Ich will aber bloß nur 8 Kilo abnehmen. Wenn ich jetzt die 8 Kilo im nächsten halben Jahr wegtrainiere, dann zahle ich ja 4,5 Jahre lang drauf. Da braucht doch im Flecken bloß einmal der Durchfall rumgegangen. Und dann? Na, nicht der Scheiß. Ade, ich muss weiter.
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9: Hui!
10: Oh! Samuel! Die hatte doch gar keinen Regen gemeldet.
11: Ja, wie? Hm? Na, sag mal, was soll denn das jetzt wieder?
12: Hab ich schon jemals etwas ohne Grund gemacht? Hä?
11: Oh, frag was, wo man nicht nach meiner Antwort gleich wieder krachen.
12: Krach? Wieso denn Krach?
11: Weil ich auf diese deine Frage wahrscheinlich eine Antwort geben täte, wo wir dann Streit hätten.
12: Aber warum denn, Kalle? Warum?
11: Weil du von 10 Sachen, die du machst oder denkst, sind mindestens 9 so blöd, dass höchstens eine einen Sinn ergeben könnte.
12: Also jetzt hör mal auf. Also das ist doch allerhand, Kalle. Also ich muss schon sagen,
11: schon
12: du machst mir
11: nachher.
12: Guck mich doch immer richtig an, Kalle. Hm. Na, und was? Schließt du aus dieser Erscheinung?
11: Da schließe ich gar nichts. Ich sehe einen Deppen mit einem völlig idiotischen Fußballmix-Hemd. Einen mit einem Ranzen, auf dem die ganze europäische Fußballwelt Platz hat.
12: Also bis auf Deppen und Ranzer ist deine Beobachtung durchaus korrekt.
11: Na bitte.
12: Fußball weckt Gefühle und verbindet.
11: Verbindet.
12: Verbindet.
11: Richtig, richtig, freilich. Der Stefan vom Rote Kreuz, der verbindet nach jedem Spiel mindestens 20 von denen emotionalisieren.
12: Kalle, das kann in der Verbandsliga schon mal passieren. Aber bei in der Bundesliga oder bei internationalen Spielen, da sind doch die Fans ganz anders drauf.
11: Aha. Und wieso muss da die Polizei dann immer in Armeestärke anrücken?
12: Ja,
11: damit sich die Trottel nicht gegenseitig totschlagen.
12: Ja. Das kommt daher, weil keiner von denen Fans so ein Hemd hat wie ich. Nicht? Ich bin nämlich platterdings ein Fan des Fußballs und nicht nur eines Fußballvereins. Mhm. Meine Liebe zum Fußball passt auf keine Fahne, hat der Gustav letzten Samstag im Stadion geschrien.
11: Und zack, hat er mal einer von hinten der Stecker von seiner Vereinsfahne über Sonnen gehauen.
12: Woher weißt du das jetzt? Warst du auch im Stadion?
11: Nein, aber ist doch logisch.
12: Für mich nicht. Ich teile die Meinung von Gustav. Weil in dem Lied heißt es ja auch, Fußball, du alleine, du allein sollst meine Freude sein und nicht Fußballverein. Du allein sollst mein Verein stets sein, du ganz allein.
10: Furchtbar, komm, dann gibt's Zeit, jetzt halt wieder kein Mensch aus. Ich gang und mach meine Aussage. So was. Meine sehr verehrten Damen und Herren, liebes Publikum, heute haben wir zu Gast bei uns einen Künstler, der zum ersten Mal hier in der Meulesmühle auftritt, nämlich Matthias Jung. Und dann eine altbekannte und immer wieder gern gesehene Künstlerin, nämlich Anna Piekota. Und dann wie immer hier an dieser Stelle Herrn Stumpfes, Zieh- und Zupfkapelle.
12: Fußball, du allein, du allein sollst meine Freude sein.
10: Fußballzeug, der schafft 3x.
12: Also Karl, mit ein bisschen Fantasie könnte man sich da vorstellen, dass Fußball die Menschen nicht trennt, sondern die Menschen zusammenbringt.
10: Jetzt pass auf. Jetzt verbindest du den Matthias Jung mit unserem Publikum. Und das machst du, Hände, indem du mit dieser Kurbel den Vorhang aufmachst.
12: Wie blöd muss man im Kopfe sein, wenn man sich schlägt die Birne ein, wegen dem Spiel mit einem Ball. Oder ist es doch der Fall, dass die da haben einen Knall? Hier spielt man mit dem Wort verbal. Matthias rockt nun diesen Saal.
10: Vorhang auf für Matthias Jung.
13: Ja, ich heiße Matthias Jung und ich beschäftige mich in meinem Programm mit Jugendlichen und ich habe schnell gemerkt, ich verstehe die nicht. Also es kann auch sein, dass ich vom Land komme. Es kamen letztens zwei Jugendliche in der Stadt so auf mich zu und die hatten so ein Mittelalterslang drauf, weil einer sagte zu mir, ey du Knecht. Und da habe ich mal meine alte Mittelaltermarkterfahrung ausgepackt und habe gesagt, haltet ein, Fremder. Nur frisch heraus damit, mich deucht euch gelüstet es etwas nach Geselligkeit. Und dann sagt der eine zum anderen, Alter, komm, wir gehen, der Holländer verarscht uns. Nee, diese moderne Sprache. Oder? Letztens war bei uns Kindergartenfest im Ort und da kam auch so ein Jugendlicher und meinte so, ja, ich hätte gerne Kugel Eis, laktosefrei, low carb, ein low fat. Habe ich gesagt, kein Problem und habe ihm einen Eiswürfel gegeben. Low carb. Ja, die Sprache verstehe ich nicht so. Und die Jugendlichen an sich, die haben auch so Namen, die ich nicht verstehe. Ne? Da muss man ein bisschen ausholen. Ne? Es gibt ja zwei Gründe, warum man Lehrer wird. Juli und August. Und es gibt zwei Gründe, warum man kein Lehrer wird. Kevin und Chantal. Ne? Und ja, und das ist halt so. Bei uns im Ort heißt auch keiner mehr Karl-Heinz oder Horst oder Willi oder Günther. Nee, meine Mutter hörte ich mal wortwörtlich brüllen, Schröm, komm her, Schröm. Das Kind heißt Schröm. Schröm. Wenn Bayern München spielt, sagt meine Mutter, wo ist denn der Schröm-Boateng? Oh, ist der verletzt? Oder Nachbarstochter den schönen Namen Graziella. Ist meine Mutter zu deren Mutter hin und fragte, wo ist ein Godzilla? Nee, und die Jugendlichen haben es ja auch nicht so einfach. Ne? Also gerade wenn es in die Schule geht und ich war froh, wenn es mal auf Klassenfahrt ging. Ging es mal, 9. Klasse, nach Rottweil. Das vergisst man nicht. Nee, das war. Aber auch da hatten wir einen dabei. Der hat ständig mit seiner Mutter telefoniert. Die ganze Zeit, Mutti, jetzt komm vorbei, jetzt hol mich ab. Ich halte das hier nicht mehr aus. Aber die Mutter, die ist sehr standhaft geblieben. Die sagte, du bleibst, du bist der Klassenlehrer. Und dann musste der bleiben. Nee, die Schulzeit, das ist ja vor allem, wenn man so jugendlich ist oder so 15, 16, so 8. Klasse, Da hatte ich echt einen Hänger. Das war echt knapp, weil man hat so andere Sachen im Kopf. Ja, ich komme vom Land, wir haben lieber mit den Kumpels einen getrunken. Ich habe letztens noch einen alten Geschichtstest von mir gefunden. Da war die Frage, wer war an der Schlacht am Teutoburger Wald beteiligt? Da habe ich geschrieben, zwei Jägermeister. Nee, die werden auch immer schlauer, die Jugendlichen, ne, oder die Kinder. Die werden immer ich habe jetzt gelesen, dass Kinder immer früher anfangen, so Sprachen zu lernen. Und ich war letztens in Stuttgart, in so ein bisschen reicheren Viertel. Da waren so 2-, 3- bis 4-Jährige, die sind mit dem Bobbycar aufeinander, so crash. Und da sagt das eine Kind zum anderen, ey, du Blödmann. Und die Mutter sagte, in English, please. Und da sagt das andere Kind, shut up, bitch. Und die Mutter sagte, schau, was er schon kann. Unfassbar, oder? Nee. Und die Eltern und die machen Druck und die Institutionen sind erstmal verwirrt. So ein Kindergarten, was war der hart zu mir? Da war ich in der Bärchengruppe. Und da ist eines Winters die Heizung ausgefallen, da hat der Kindergarten direkt reagiert. Und da war ich in der Eisbärchengruppe. Ne? Aber das hat auch nicht geschadet. Ne? Heute sichern die sich so ein bisschen. Eine Freundin von mir ist Erzieherin, die hat was erzählt, das glaubt kein Mensch. Da gab es wohl Buchstabensuppe. Und die Sophie, die lispelt. Und da haben die das S aus der Suppe wieder rausgefischt. Begründung war, was Sophie nicht aussprechen kann, soll nicht in die Suppe. Dann kam der ostdeutsche Erzieher rein und sagte, ich bin der Ronny aus Gera, sagten die Kids, jetzt müssen alle Buchstaben raus. Seitdem hat er den Spitznamen Klare Brühe. Nee, der wird sich abgesichert. Ne? Eine andere Freundin von mir, die ist Biologielehrerin, die sagt so, Thema Aufklärung, brisantes Thema. Sagt sie, Matthias, da sichere ich mich ab. Die hat am Elternabend hat die einen Holzpenis durch die reingeben lassen. Das hat die gemacht. Eine Mutter hat es komplett falsch verstanden. Die sagte am Ende, ich würde 3 nehmen. Und dazu sagte sie noch den schönen Satz, ist das Holz aus der Region? Ja, biologisch abbaubar offensichtlich. Nee, die Eltern geben. Ja, meine Mutter ist auch so. Ne? Meine Mutter ist auch so eine, ja, so eine Glucke, glaube ich, sagt man so dazu. Ne? Mein Kinderzimmer sieht heute noch genauso aus. Ich sage, Mutter, mach doch mal irgendwas rein. Die sagt, ach, Bub, lass doch. Ist doch egal, bist du ab und zu da. Ich sag, oh. Da war ich auch ein paar Tage da und habe ein bisschen gekränkelt. Und da wollte mir meine Mutter mal wieder eine gute Nachtgeschichte vorlegen. Ich sage, Mutter, das kann man doch keinen erzählen. Irgendwann ist doch mal gut, irgendwann ist doch auch mal Schluss. Da war ich total sauer, musste ich zurück in mein Bett. Nee, die Mutter ist so. Ne? Ich bin jetzt draußen, mein Bruder ist auch draußen jetzt. Aus dem Ort. Mein Bruder ist sehr, sehr gediegen, so ein bisschen, fast so ein bisschen, ja, bei Jugendlichen sagt man gerne so ein bisschen auch angepasst. Bruder ist 25 und trotzdem führt er schon ein sehr, also Beispiel, letzten Sonntag habe ich so gemeint, und was macht ihr so? Und er sagte, oh ja, gleich kommen ein paar Kumpels, da backen wir Muffins und abends gucken wir vielleicht einen Tatort. So, wow. Muffins ohne Hasch? Ja, klar, ohne Hasch. Abends habe ich ihn da wieder gesehen, so blutunterlaufende Augen, total rot. Und ich so, und habt ihr doch gekifft? Sagt er, nee, Rosamunde Pilcher war so traurig. So ist der Bruder, ne? Aber die Eltern vermissen uns natürlich, vermissen auch den Bruder gerade, aber sie machen es schon gut, die Eltern, die kommen zurecht, die sind ja eigentlich schon ein Herz und eine Seele. So. Meine Mutter hat sogar letztens meinem Vater ein Lied im Radio gewünscht. Sie sagte, ja, der Vater ist schon wieder viel zu lang mit seinen Kumpels beim Stammtisch. Ich wünsche mir von Xavier Naidoo, dieser Weg wird kein leichter sein. Und danach von der Helene Fischer, atemlos durch die Nacht. Vater hat es wieder gut gemacht, waren sie im Kino und dann ging gerne ins Kino. Meine Eltern gehen wirklich gerne ins Kino. Und das kann man gar nicht anders sagen. Ja, so Mainzer Kino, so das nächste bei uns, da gibt es sogar Kuschelsitze. Das heißt, die Lehne fällt weg, kann man kuscheln. Meine Eltern hatten Kuschelsitze. Ich konnte es kaum glauben. Meine Eltern Kuschelsitze. Gut, Mutter Reihe 4, Vater Reihe 8. Aber immerhin. Nee. Also besucht sie gerne mal, wir kommen ja auch vom Dorf, so bei Bad Kreuznach ist das, Hüffelsheim heißt es, besucht es doch gerne mal. Und wenn ihr besucht, dann werdet ihr feststellen, das kann ich, glaube ich, ohne arrogant zu sein sagen, in Hüvelsheim bin ich mittlerweile ja mit Abstand der Bekannteste. Also bei unserer diesjährigen Hüvelsheimer Kirmes gab es sogar einen Matthias-Jung-Ähnlichkeitswettbewerb. Ich bin Dritter geworden. Ja, du lachst, gewonnen hat meine Mutter. In diesem Sinne noch einen schönen Abend. Dankeschön.

0: So.
1: Matthias, hast du einen bevorzugten Fußballverein oder bist du auch der Meinung, dass also Fußball alleine schon verbinden könnte, ganz Europa verbinden könnte?
2: Das stimmt, ja. Fußballverein, das kann man jetzt, ganz ehrlich, ich bin Werder Bremen-Fan. Und das ist sehr, sehr bitter. Das stimmt, ja. Das ist, das konnte man mal mit Stolz sagen, aber jetzt ist es eher schwierig.
1: Das war doch damals mit der Rehhagel noch, gell?
2: Genau, noch mit der Portas-Werbung, das war noch herrlich. Ne?
1: Ja,
2: das,
1: ja, genau.
2: Der Renovierer Nummer 1, ne? Oder ja. So hieß das doch.
1: Ich ja, genau.
2: Ja, das stimmt.
1: Der
2: ja.
1: hat später den Namen gewechselt in Rehaglis, gell?
2: Ja, genau. Das ist
1: Atembesser. Aber hast du mal mit Fans schon, gehst du auf den Fußballplatz, also mit Fans schon Auseinandersetzungen gehabt, oder?
2: Nö, ich bin ja so eher so ein Schüchterner. Also ich war... Zum Beispiel, ich war das einzige Kind, das ein Mofa mit Stützrädern hatte. Und deshalb bin ich eher so, nicht so.
1: Da müssten wir uns eigentlich kennen.
2: Ja.
3: Hey, ich muss euch unterbrechen, weil jetzt sind unsere Stumpfes da. So. Übrigens auch sehr große Fußballfans. Sie singen uns das schöne Lied, wir haben eine Fahne.
4: 2, 3.

0: ist Karl, da ist es jetzt auch nicht um einen Freigang, sondern um Fußball schlechthin.
1: Ja, aber also du, wenn du dein Papagei-Outfit an der Novelle angucken musst, dann krieg ich einen Vogel.
0: Du verstehst nichts, weil dir jegliche Fantasie abgeht.
1: Eine solche Fantasie will ich gar nicht. Hein?
0: Also, der Mann, der keine Vorstellungskraft hat, der hat keine Flügel. Und der, wo das gesagt hat, war der Muhammad Ali. Weißt du wenigstens, wer das ist?
1: Ja, bloß weil ich nicht so verrückt bin wie du, heißt es so lange nicht, dass ich blöd bin.
0: Ja, und jetzt wäre halt die Frage, wo ist die Grenze zwischen blöd und verrückt, gell?
1: Mein Gott, Gott sei Dank, da sagst halt, was das auf sich hat mit deinem Himmel. Aber kurz, gell, keine philosophische Exkurse.
0: Inklusion.
1: Was?
0: Inklusion. Hast du schon mal was von Inklusion gehört?
1: Ach, ja, freilich, ja, sowas hat man halt.
0: So was hat man halt, Blödsinn. Das ist die bedeutendste Frage in Europa überhaupt.
1: Also.
0: Ja.
1: Ah, dann frage ich mich, aber was hast du da damit zu tun? Beziehungsweise dein komisches Outfit an, ne?
0: Ich drück da damit die Identifikation, also zur Idee des Zusammengehörigkeitsgefühls in Europa aus. Ne?
1: Aha. Das hast du jetzt aber schön gesagt.
0: Ja.
1: Und die Fußballbepper da?
0: Ja, die brauche ich ja. Ne? Also, weil sich mit Fußball, da lässt sich, also ich hänge am Gedanken, der Fußball ist für mich der Nagel, an dem ich den europäischen Gedanken aufhänge.
1: Oh. Ja. Ich glaube, da verrennst du nicht etwas.
0: Jetzt überleg doch mal, Kalle. Damals, wo der Popele, also der Boris Becker, wo der damals in Wimbledon gewonnen hat, das hat doch die ganze Nation zusammengebracht, ne? Ja, und fast jeder Zweite hat dann angefangen, Tennis zu spielen.
1: Ja, schon, aber wo er dann in der Bäser kann man mit seinen Popele, ne? Da hat ja deswegen nicht die ganze Nation in der Bäser kann man.
0: Kalle, begreift doch, Sport. Sport bringt die Menschen generell dichter zusammen.
1: Ja, in der Bäser kann man aus Platz gründen.
0: Karl, du bist ja ignorant.
1: Naja. Ich weiß ja, was du sagen willst. Ich weiß auch, dass es gut ist. Aber weißt du, dein Hemdli da hinten, das ist einfach zu kurz für ein europaweites Zusammengehörigkeitsgefühl.
0: Ja klar, für ein Europa vom Atlantik bis zum Ural müsst ihr dann schon ein Hemd deiner Größe haben.
1: Jetzt hör aber auf, gell? Mach, dass du auf die Bühne kommst und den Vorruf kurbelst für unseren nächsten Gast. Ach so was.
0: Ich werde nicht verstanden. Das ist doch einfach dumm. Drum drehe ich meine Kurbel jetzt schnell im Kreis herum.
1: Vorlauf für Anna Piekota.
2: Hallo, meine lieben Damen und Herren. Ich bin heute fürs Herz zuständig. Ich habe Ihnen heute ein ganz berührendes, romantisches Liebeslied mitgebracht. Und dieses wunderschöne Liebeslied, das widme ich, wie heißt du? Dieses wunderschöne, romantische Liebeslied widme ich Marc aus der ersten Reihe.

Hallo.

Kind. Bei dir geht nichts daneben. Jetzt ist es raus, Mark Maus. Er antwortet,

gesagt. Boah, das war gemein. Gemein, verletzend, würdelos in solch einer Situation. Ich meine,

Jo. Schätzle, aber was willst du auch machen, ne? Irgendwie willst du das auch nicht verstehen, hm? Kann das sein? Sie sagt, ja, ja, okay, das kann sein. Das liegt aber einzig und allein daran, dass ich weiß, dass du einer von den Menschen bist, die man meistens zu ihrem Glück einfach nur zwingen muss. Ich werde dich zwingen, mich zu lieben. Er sagt, Mensch, was redest du denn da für einen Schwachsinn, hm? Sie sagt, das ist kein Schwachsinn. Das ist Liebe.

life. Halleluja. Praise the Lord und liebt mich. Praise the Lord und jetzt alle, damit Lord auch wirklich hilft. Praise the Lord. Oh yeah. Praise the Lord. Sonst werde ich mir die Kugel geben. Ich mach das. Ich mach das. Ich bin nicht verrückt. Nein, nein, nein, nein, nein, nein, nein, nein. Ich bin nur verrückt nach dir.

0: Ach, Anna, wirst du doch nicht he machen will. Wegen Ulm macht man sich nicht he. Sag mal, das da, gibt es einen neuen Europäer oder eine Europäerin?
1: Kleinen neuen Mark.
0: Ein Mark?
1: Na, das war ein Scherz, aber ja, na, das muss man jetzt noch klarstellen. Aber
0: ja,
1: wäre ja schön gewesen. Ja,
0: der Mark. Ja, gut, jetzt Zeit, wir hatten ja mittlerweile Euro und kein Mark mehr. Aber. Anna.
1: Dankeschön.
0: Anna.
1: Prost.
0: Wunderbar. Wir freuen uns, dass du da bist. Gell? Gell? Du freust dich?
2: Ja, ich habe mich auch ein bisschen verliebt, muss ich sagen.
0: Ja, gell?
2: Ja.
0: Oh. Ich habe auch keine Kunst.
2: Aber nicht, dass ich habe eine Freundin in Hüvelsheim und die ist auch was Besonderes, denn wir sind nicht verwandt. Und das ist auch schon mal was.
3: Seid ihr weiter, liebe Leute. Zeit ist wieder rum.
0: Ja, und somit Zeit für mein Schlusspoem.
3: Oh, wenn es unbedingt sein muss.
0: Wie könnten wir die Welt gestalten? Täten wir zusammenhalten? Ich gebe die Hoffnung niemals auf. Da trinken wir jetzt einen drauf. Deine Fußballwelt ist noch nicht rund.
3: Leg mich am Arsch.
0: Und bleibe gesund. Jetzt ist aus.

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10: Hallo zusammen, einen wunderschönen guten Abend. Ich grüße euch. Grüße ins Saarland, Lars und Ingbert und nach Hause vor die Bildschirme. Hallöchen. Vielen lieben Dank. Ah, ich freue mich so. Ich habe eine richtige Sternstunde heute. Es kommt ein Künstler, den ich schon so lange kenne. Wir haben schon so oft auf der Bühne zusammengestanden. Es ist mir ein Fest, ihn da zu haben. Und ich merke, dass ich gar nicht mehr den Künstler von heute sehe, sondern die Gesamtheit all derer, die er gewesen ist in den Jahren. Ich weiß gar nicht, wie ich das ankündigen soll. Und dann ist mir aber aufgefallen, dass diese Vielseitigkeit nicht nur mein Eindruck ist, sondern dass ihn das tatsächlich kennzeichnet und auszeichnet. Der hat so viele Schichten, er erinnert mich so ein bisschen an eine von diesen Wunderkugeln aus den 80er Jahren. Kennt ihr die noch? Zum Lutschen, diese kleinen Dinger, und jede Schicht schmeckt anders? Genauso ist es bei ihm. Der Mann ist wie eine Wunderkugel, eine aus Talent und Bock. Jede Schicht so bunt wie Google, aber knallt wie ein Center-Shock. Die erste Schicht bei ihm heißt Sportsgeist, den du mit Humor begießt, Stand-up, der die Menge fortreißt und mit Punchlines Tore schießt. Die zweite Schicht besteht aus Free-Flow, denn er rappt so konstruktiv, hier kriegt nicht mal ein Bushido irgendeine Chance zum Beef. Die dritte ist sein Hang zum Teambau. Ohne schnödes Juppitum macht der Eminem vom Chiemgau Pep-Talk mit dem Publikum. Als viertes schließlich ist er Hausmann. Bügelt, bonert schnell einen Schrank, reinigt und sobald er raus kann, schrubbt er graue Zellen blank. Ein Bündel motivierter Dampfkraft, das in Aphorismen spricht. In dessen Wort sich niemals krampfhaft Sinn wie Licht in Prismen bricht. Als Libero der Literaten, Daddy Cool und Philosoph ist ihm manch ein Hit geraten. Klatscht, jetzt hält Bumillo Hof. Hier ist Bumillo.
11: Vielen Dank. Wie schaut's mit eurer Kondition aus? Hey, top.

Christian Bumeder war natürlich der Bummi. Und dann war das Oktoberfest 1999 und es kommt so eine Gruppe Italiener auf uns zu und sagt, Deutsche Bavaria, wollen wir saufen? Ich bin Giovanni. Und ich sag so, hey, servus, ich bin der Bummi. Und er so, Bummilo. Und meine Kumpels so, ja, das passt. Das passt zu der Wampen. Ja. Und die Wampen ist gar nicht so das Problem. Bei mir ist so die Problemzone weiter oben, habe ich gemerkt. Ja. Ich merke das immer wieder, die Leute können sich nicht an mich erinnern. Ich weiß nicht, ob jemand von euch mich schon mal gesehen hat. Ich war noch nicht in der Gegend. Aber selbst in München, wo ich sehr oft spiele, ja, die Leute erkennen mich nicht. Da manchmal nach dem Solo stehe ich noch draußen, verkaufe CDs und so. Dann fragt mir mal einer, kanntest du den? Wie hat der dir gefallen? Das ist halt echt ein Problem in meinem Job, ja? Oder in der Deutschen Bahn. Jeder Schaffner bückt sich bei der Kontrolle immer so bei mir, ja? Und versucht Anhaltspunkte zu finden in meinem Gesicht und stellt mir immer dieselbe Frage. Habe ich sie schon kontrolliert? Und ich so, ja, in Fulda, in Kassel, in Göttingen und jetzt in Hannover. Ja, man kann's, was schon mein Problem ist nicht, dass ich nicht gut ausschaue, sondern dass ich nicht ausschaue. Manchmal sitze ich daheim und meine Frau hat so einen Blick. Und ich so, hey, ja, ich bin's. Und irgendwann habe ich aber herausgefunden, was das Problem ist, woher der Wind weht. Und das war im Zug, im ICE, gehe ich zum Bordbistro und werde auf einmal überschwänglich begrüßt von dem Bordbistro-Mitarbeiter. Der sagt, Mensch, Kollege, hattet ihr heute auch die Stellwerkstörung in... Und ich so, nee, ich glaube, du musst mich verwechseln. Sagt der Kunde gar nicht sei, und ich werde es nie vergessen, dann sagt der Bordbistro-Mitarbeiter mir ins Gesicht, kann nicht sein, du siehst aus wie einige, die hier arbeiten. Nee, nie vergessen. Er sagt nicht, hey, du hast so eine gewisse Ähnlichkeit mit dem einen Kollegen, der ausschaut wie Matthew McConaughey. Nein. Er sagt, du schaust aus wie einige, die hier arbeiten. Und wenn man ausschaut wie einige, die bei einer Firma arbeiten, dann schaut man im Endeffekt aus wie die Firma. Und das ist mein Problem. Ich habe ein Deutsche Bahn-Gesicht. Das ist mein Problem, ja. DB da Bumillo. Ah, ein DB-Mitarbeiter klatscht an der Stelle, ja, sehr schön. Ja, ja, na, aber geht schon, ja. Die Wampen ist nicht ganz so problemfrei. Ich habe gerade während der Corona-Pandemie war ich mal über 90 Kilo zum ersten Mal in meinem Leben. Da habe ich ein bisschen abnehmen müssen und habe ein paar Sachen ausprobiert. Unter anderem Weight Watchers. Ja, Weight Watchers ist einfach Kalorien zählen mit so einer App heutzutage. Natürlich habe ich meine Daten eingegeben und das Ergebnis war, hey Bumillo, du darfst 18 Punkte essen jeden Tag, dann nimmst du ab. 18 Punkte, ja, und Gemüse und Obst hat 0 Punkte zum Beispiel, aber ein Brezen hat 9 Punkte. Und das war ein absoluter Schock für mich, weißt du, die Brezen, der bayerische Beißring, ja, für jedes Baby. Ja, aus Laugenteig und Babyspucke kannst du Häuser bauen für die Ewigkeit. Ich liebe Brezen, ist nichts, wo ich sage, okay, die esse ich jetzt, sondern die perforiert durch mich durch, wenn ich durch die Stadt gehe. Und auf einmal kann ich 2 Brezen am Tag essen und sonst nichts. Oder halt 2 Brezen und 417 Karotten. Aber das ist auch nicht so meins. Ja, das hat mir das Herz gebrochen, dass er Brezen so reihaut. Ja, das einzige Coole bei Weight Watchers war, du konntest auch Minuspunkte sammeln jeden Tag durch Sport oder so. Und du konntest auch Sex auswählen. Und zwar in der App, müssen wir nachschauen, du konntest auswählen Low Intensity Sex minus 1 Punkt und High Intensity Sex minus 2 Punkte. Dann bin ich oft schon, habe ich in der Früh schon eine Butterbrezen gegessen. Und hab zu meiner Frau gesagt, helfst du mir? Hilfst du mir? Hashtag Couple Goals. Kannst du mir helfen? Und wir haben es ein paar Wochen probiert, aber es geht nicht auf die Dauer. Ja? 4-mal täglich, ja, wegen einer Breze. Ja? Ich sag's euch ganz ehrlich,
du konntest die Brezen nicht wegbumsen.

0: Geht einfach nicht. Du kannst so eine Brezel nicht wegbumsen, das ist doch Wahnsinn. Meine Güte. Ja? Nee. Aber ansonsten, ja, ist ganz gut mit mir und meiner Frau. Ich bin ja Kabarettist und Hausmann, ja, aus Überzeugung. Und meine Frau ist Lehrerin und Hausmann-Gattin. Ja. Ja, weil meine Frau ist eben Lehrerin, ja, die hat 5 Auftritte sicher jede Woche. Da kann ich nicht immer mithalten. Ja, die hat Stammpublikum. So schaut's doch aus. Ja. Und darum haben wir uns schon, wir haben 2 Töchter, eine ist 10, eine 4. Ja, haben wir uns das schon vor 10 Jahren aufgeteilt. Mensch, ich arbeite abends, sie arbeitet vormittags. Haben wir viel Zeit, können wir mal diese Care-Arbeit, ja, dieses Familienbusiness so 50-50 wie möglich aufteilen. Und mir gefällt es. Ja. Für mich ist es echt so ein Yin und Yang geworden über die Jahre. Ying, ich bin auf Tour, mach Comedy, mach Kabarett. Yang, ich bin daheim bei meinen 2 Mädels, bei meiner Frau. Aber während der Pandemie habe ich halt gemerkt, wow, forever young. Ist ganz schön lang, ja, ist ganz schön lang. Ist eine verdammt lange Zeit. Ich meine, wir waren alle viel daheim. Und ich war so oft daheim während dieser 2 oder 3 Jahre Pandemie, je nachdem. Ich war so viel daheim bei meinen Töchtern, dauernd waren meine Hausschuhe kaputt. Ja, dauernd habe ich neue Hausschuhe kaufen müssen. Hausschuhe sind nicht drauf ausgelegt, ja, dass du mit 2 kleinen Kindern, die teilweise 12, 13 Stunden bei Bewusstsein waren, ja, dass du mit denen in der Wohnung bist. Ja, ich hätte Stahlkappen braucht in die Hausschuhe, Gore-Tex. Habe ich bei Engelbert Strauß geschaut, ob die Hausschuhe haben. Ja. Aber haben sie nicht. Voll die Marktlücke. Ja, aber da war ich schon auf der Homepage und bei Engelbert Strauß gibt es einen Schuh, das fand ich mega, der hat ein Energieaufnahmevermögen im Fersenbereich. Und so einen Hausschuh brauche ich, weil wenn ich für jeden Legostein, auf den ich gestiegen bin in den letzten Jahren, wenn ich da Energie in der Ferse aufgenommen hätte, dann kann die jetzt aus dem Stand zum Mond springen. Ha, das war's, Gwen. Also, Hausmann, Hausschuhe. Es gibt schon ein paar Käuferinnen und Käufer. Ja, Mensch, ja. Und es ist natürlich auch so gefährlich im Haushalt. Die Statistiken haben mich total erschrocken. Die letzten Jahre sind in Deutschland jedes Jahr ungefähr 10.000 Leute im Haushalt tödlich verunglückt durch Treppenstürze oder so. Auf der Straße, im Auto nur 4.000 Leute pro Jahr. Ja? Wenn du also das nächste, wenn du ein bisschen gebrechlich bist und was aus dem Keller brauchst, nimm das nächste Mal das Auto. Es ist sicherer. Ja? Und diesen Gag habe ich seit über einem Jahr im Programm. Jetzt macht Olaf Scholz, unser Kanzler, meinen Gag bei der Eröffnung der IAA nach seinem Joggingunfall. Hier, Piraten-Olaf. Eröffnet die internationale Automobilausstellung mit dem Spruch, für manche Strecken nimmt man lieber das Auto. Mein Gag. Ist okay, Olaf. Ist so okay. Dieser Olaf. Also ich glaube, im Haushalt kann ihm nichts passieren, da ist er sicher. Wenn er im Haushalt so aktiv ist wie im Kanzleramt, keine Unfallgefahr. Nicht zu Hause. Nein. Nicht für Olaf Scholz. Ja, aber im Haushalt, da darfst du nicht inaktiv sein. Gerade mit kleinen Kindern. Ja, du musst immer beschäftigt sein. Weil sobald du ein Buch aufschlägst oder die Zeitung, ja, zack, sind die Kinder da. Wie die Wespen. Die haben 2 Stunden allein gespielt. Du machst einen Moment Pause. Mir ist langweilig. Kleine Kinder sind wie das Arbeitsamt. Die haben einen 6. Sinn für beschäftigungslose Erwachsene.
1: Grüß Gott, Huber, mein Name vom Arbeitsamt München. Sie sitzen hier mitten am Tag, zeitungslesend auf einer Parkbank. Dürften Sie mit mir vielleicht eine Sandburg bauen? Oder Fangen spielen?
0: Und man weiß auch nie, was als nächstes kommt. Ja? Also unsere große Tochter, die war in der 1. Klasse, hat die Streit gehabt mit meiner Frau, mit ihrer Mama. Und kommt hergestampft zu mir und sagt, Papa, ich wünschte, ich wäre Pippi Langstrumpf. Und ich so, hör, wieso? Deren Mutter ist tot. Originalzitat. Ja? Und ich habe genauso reagiert wie ihr in dem Moment. Ja? Weil deren Mutter ist grammatikalisch herausragend für eine Erstklässlerin. Respekt. Kein Sonntagskind, aber ein Syntaxkind. Und wenn so Kinder blind vor Wut sind, ja, da kannst du ja nicht rational argumentieren, dann musst du Überraschendes machen. Und dann habe ich blitzschnell geschalten und habe gesagt, hey, weißt du, warum ich Pippi Langstrumpf cool finde? Sagt sie, nee. Sag ich, ja, die hat einen Vater, der ist am Leben, wohnt aber auf einer geilen Insel, weit, weit weg. Oh. Ja, man muss auch mal was rauslassen beim Kabarett. Nee, hey, ich hab die echt unendlich lieb, ja, und wir brauchen natürlich auch keine einsame Insel. Dafür gibt's hier die Kitas und Kindergärten. Und als während der Pandemie unsere Kleine, ja, die ist dann 2 geworden und dann haben wir die in so eine Spielgruppe. 3-mal in der Woche, 3 Stunden Spielgruppe beim katholischen Pfarramt. Und dann hat die so eine oldschool-katholische Erzieherin gehabt. Ja, die hat dann immer gesagt, ja, das sagst du der Mama, das erzählst du der Mama, das bringst du der Mama, liebe Grüße an die Mama. Und dann hat sie nur gesagt, und der liebe Gott, und der liebe Gott, und der liebe Gott. Ja, und ich finde es richtig, dass du heutzutage beide Eltern ansprichst und mit reinnimmst in den Dialog. Ja? Ja, ja, Vorsicht, Applaus, ist doch okay. Ja? Wir sind an einem interessanten Punkt, ja? Weil natürlich, ja, wir Männer, wir haben das etabliert über die Jahrhunderte, über die Jahrtausende. Wir machen so ein bisschen was und lassen uns sofort als Star, als Held, als Gott feiern. Bestes Beispiel, ja, mal im direkten Vergleich, Bastian Schweinsteiger. Ja, der hat einmal in seinem Leben geblutet, im richtigen Moment, im WM-Finale 2014, hier unterm Auge gegen Argentinien, hat er geblutet und seitdem kriegt er kostenlos Chips von Funny Frisch bis ans Lebensende. Frauen bluten jeden Monat und kriegen in Deutschland nicht mal kostenlos Tampons. Ja, das ist diese Schieflage, die einfach da ist, ja, ganz klar. Und ich war während der Pandemie nicht nur draußen, um die Kleine zur Spielgruppe zu bringen. Ich habe vereinzelt Auftritte gehabt und wir Künstlerinnen und Künstler, wir haben nicht immer nur Auftritte vor Publikum, das interessiert ist, das wir uns vielleicht vorher schon kannte, sondern manchmal haben wir also Firmenauftritte, wo einen eventuell keiner kennt, wo die Gage sehr hoch ist, aber wo du eventuell duschen musst danach. Ja, weil es sehr, sehr anstrengend werden kann. Und ich habe mal so einen Auftritt gehabt bei einer Versicherung und ich komme zu der Location und das habe ich noch nie gesehen, da parken 65 schwarze Audi A8. Und ich gehe so rein, ja, mit so meinem Kapuzenpulli und dann stellt sich der Chef vor von der Versicherung, das war der Jens, ja, und in dem Moment denke ich, oh wow, das wird eine Audienz beim Audi Jens. Und genau so war es dann, ja. Ich habe eine halbe Stunde Programm gemacht, keine Reaktion bei den Versicherungsvertretern. Kein Lacher, kein nichts. Und das Riesenpech war, es hat Nachspeise gegeben zu meinem Auftritt. Das Dessert, ja, die waren vollgefressen. Und statt Gelächter und Applaus, hey, nur das Klackern vom Löffel im Mousse au Chocolat. Klacker, klacker, schlacker, schlacker, schlacker, klacker. Weißt du, ich kann mich realistisch einschätzen. Ja? Ich bin ein guter Kabarettist, ich wäre mit jedem Programm so ein bisschen besser, aber ich bin nicht auf dem Level von Mousse au Chocolat. Das muss ich ganz ehrlich sagen. Ja? Ich bin, das ist nett von euch, ja? Ich bin vielleicht so eine rote Grütze an guten Abenden mit Vanillesoße und frischen Früchten. Ja, aber Mousse au Chocolat ist ein verdammt hohes Level. Ja. Und dann habe ich gemerkt, Mensch, ist eh schon vorbei hier. 50 Audi A8 fahrende Männer über 50. Mache ich ein bisschen feministisches Kampfprogramm. Und erzähle denen mal so ein bisschen die Entwicklung so zwischen Mann und Frau in den letzten Jahrzehnten. Ja, wofür gekämpft wurde, wo wir angefangen haben und wo es hinführt bei der Gleichberechtigung. Und dann habe ich denen, das mache ich bei euch jetzt auch, habe ich denen einen Werbespot, eine Fernsehwerbung aus dem deutschen Fernsehen der 1970er Jahre vorgespielt, eine Kaffeewerbung von Jakobs Krönung. Und achtet einfach mal kurz drauf, was passiert da zwischen Mann und Frau? Wie ist es in der Ehe in den 70er Jahren?
2: Dein Kaffee schmeckt mir nicht. Ich trinke lieber den im Büro.
3: Ja, aber...
2: Tschüss.
0: Bam, das ist der Auftakt. Ja? Der Mann ist unzufrieden. Ja? Der Kaffee war nicht gut von der Frau. Zack, der ist weg. Der ist den ganzen Tag im Büro. Jetzt ist die Frau allein daheim. Was machen wir da?
3: Und dabei gebe ich mir doch so viel Mühe.
4: Das allein genügt nicht.
0: Nein, das allein genügt nicht. Ja, dann steht, das war die einzige Publikumsreaktion bei den Versicherungsvertretern an dem Abend, steht einer auf und schreit, ja, früher hat man das nur machen können mit den Weiber. Das war krass, ja. Da haben wir gedacht, okay, Männer, jetzt ist eh schon wurscht, gehen wir nochmal 2 Jahrzehnte zurück. Ich habe eine Werbung von Dr. Oetker, deutsches Fernsehen, 1950er Jahre. Wir achten wieder auf die Rolle der Frau, die Rolle des Mannes.
5: Sie wissen ja, eine Frau hat 2 Lebensfragen. Was soll ich anziehen und was soll ich kochen?
0: Solider Auftakt. Erstmal alle ins Boot holen. Vorsichtig mit Applaus an der Stelle. Er kann missinterpretiert werden. Ja. Ja, das war eine Werbung, ne? Klar, wow, zack. Ja. Wir sind auf einem guten Weg, Achtung.
5: Es ist erstaunlich, was ein Mann alles essen kann, wenn er verheiratet ist. Anscheinend kommt auch der Appetit mit der Ehe.
6: Ja, und das Allerwichtigste für ihn ist der Pudding.
5: Richtig. Sie wissen ja, Männer, die gern Süßes essen, haben einen guten Charakter.
0: Ist doch herrlich. Es war so einfach früher. Männer, die gern Süßes essen, haben einen guten Charakter. In dem Moment hört das Klackern im Mousse au Chocolat auf. Es war ein Und alle grinsen so, oh ja, ich habe einen guten Charakter. Wow, es geht nur mal weiter. Komm, wir geben uns nur den Rest.
5: Eigentlich hat sie es ja viel besser als er. Sie darf backen. Kuchen macht uns Männer sanft und verträglich. Da kann das neue Kleid ruhig 100 Mark mehr kosten. Oder sagen wir 5.
0: Da müssen wir wirklich nur mal durchatmen, ja? Also vielleicht können wir den Sexismus, den Feminismus, ja, die Gleichberechtigung nur mal im neuen Licht sehen. Ein Stück Kuchen macht uns Männer sanft und verträglich. Da darf das neue Kleid ruhig 100 Mark mehr kosten oder sagen wir 5. Ja, und es ist ein großartiger Fortschritt in den letzten 60, 70 Jahren, dass wir Männer kein Stück Kuchen mehr brauchen, um wenigstens unserer Frau gegenüber sanft und verträglich zu sein. Es ist ein großer Fortschritt, Schritt für Schritt, aber es geht immer noch weiter. Und ich bin eigentlich ja ein sehr sanfter und verträglicher Typ, aber es gibt etwas, da bin ich nicht ganz so verträglich, ja. Und zwar sind es Brettspiele. Brettspiele habe ich einfach keinen Bock, ne? Die kann mich doch nicht motivieren, ja. Das, wenn du mich beim Mensch ärgere dich nicht, kurz vorm Ziel einfach raushaust. Ja, Mai, dann fange ich heute nochmal von vorne. Passt schon. Ja, und wenn ich beim Monopoly auf deiner geschissenen Schlossallee in deinem blöden roten Hotel übernachten muss, ja, dann nimm halt die Kohle. Ich hab die 4 Bahnhöfe, wir sehen uns. Ich hab bei Risiko aggrad die Armeen, von denen du alle Länder befreien sollst, ja, dann sieg ich heute kein Land nicht. Ich hab eh verweigert und Zivi gemacht. Peace. Du legst bei UNO a +4 Karten auf a +4 Karten und ich muss 8 Karten ziehen, dann habe ich einen schönen Fächer bei der Hitze. Ja? Ich muss bei Kniffel den Kniffel streichen, so what, a 14er Chance ist auch nicht schlecht. Aber es gibt Ohrspul, es gibt ein Spiel, bei dem morgen nicht verlieren, bei dem darf ich nicht verlieren, weil das nehme ich persönlich, weil da gibt es einen Gegner, mit dem bleibe ich unversöhnlich. Ich mag bei Obstgarten nicht gegen den Raben verlieren. Ich mag bei Obstgarten nicht gegen den Raben verlieren. Ich mag mein schönes Obst nicht an den Raben verlieren. Ich mag auf gar keinen Fall gegen den scheiß Raben verlieren. Krabbe, krabbe. Krabbe, krabbe, krabbe. 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

0: Menschen äußerst gnadenlos verreckt. Wir haben nicht oft genug den Korb gewürfelt und ein Glück haben wir auch keins gehabt. We're afraid of the raven. Wir haben echt Schiss vor dem Raben. Obstgarten, wer es nicht kennt, ein wunderbares Würfelspiel, bei dem man miteinander spielt und Obst sammelt. Ja? Rote Kirschen, grüne Äpfel, gelbe Birnen, blaue Pflaumen. Das ist eine hochpolitische Situation. Rot-Grün-Gelb ist die Ampelregierung und dazu die Pflaumen von der AfD. Chorkind nimmt gern die popligen Pflaumen, aber die sind heute momentan leider mit dabei, hoffentlich nicht mehr so lang. Und in der Mitte ist der Rabe. Und der Rabe, der kann eine Pandemie sein oder eine Flut, der kann eine Energiekrise sein oder eine Heizkostennachzahlung, das kann der Putin sein oder die Corona-Pandemie oder sonst irgendein Scheiß. Ja, und immer wenn man meint, dass man gerade glücklich ist, kommt von irgendwo ein Rabe daher. Und unsere Ampel wollte eigentlich eine Girlande sein und eine Gartenparty schmeißen für Deutschland. Aber die ganzen Raben haben das unmöglich gemacht. Und die Pflaumen lauern auch die ganze Zeit. Aber wir müssen trotzdem weiterspulen. Wir müssen immer weiterspulen, weil sonst haben die alle schon gewonnen. Wir müssen weiterspulen ohne Angst. Und darum ist es schön, dass wir heute da sind. Vielen Dank. Don't be afraid of the raven. Mm. Es spricht total für dieses Spiel, dass man nur kein Saufspiel daraus gemacht hat. Ja, es wären ja ganz viele so Looping Louis oder so, da macht man ein Saufspiel draus. Ja? Und man kann bei Obstgarten super würfeln und dann stehen da 10 Pflaumenliköre und 10 Kirschschnaps, 10 Bärensen Apfel und 10 Williamsbirne und dann wird gewürfelt, das Ganze heißt Obstlergarten. Und in der Mitte als schwarzer Rabe ein Puzzle von Friedrich Merz. Krabbe, krabbe. Das wäre mein Saufspiel. An der Stelle kriege ich gleich Durst. Und ich muss immer trinken, weil ich schaffe das nicht mit diesen 2 bis 3 Liter Wasser, die man jeden Tag trinken soll. Ja, ich schaffe das nicht. Ich muss mir immer so Post-its machen. Nimm dir eine Flasche Wasser mit. Trink um 4:30. Trink in der Pause. Das ist total wichtig für mich, dieses Aquaplaning. Ja, und ich trinke gern immer mal wieder neues Wasser aus dem Supermarkt. Und es gibt auch Wasser von Coca-Cola. Das war als Sponsor bei der Frauen- und bei der Herren-Fußball-Weltmeisterschaft. War an der Bande gestanden, Smart Water. Smart Water von Coca-Cola. Ja. Und der Slogan auf der Flasche lautet, Inspired by Clouds, von Wolken inspiriert. Ja. Und ich immer denkt, wow, ist das aus der Dachrinne gefischt? Oder wow, Smart Water, ja, das Konzept ist klar. Leitungswasser ist super gegen den Durst, aber es ist so ein bisschen dumm. Ja, das ist nicht der Lifestyle, den wir wollen. Ja? Und darum gibt es Smart Water und das gibt es nicht nur still, sondern auch mit Sprudel. Und auf der Sprudelflasche steht der extra Slogan drauf, Elevated by Tiny Bubbles. Also, ja, das wird schon gefühlt in der ersten Reihe, elevated by tiny bubbles, ja, so emporgetragen von winzigen Bläslein. Und ich habe mich früh mit Sprache beschäftigt in meinem Leben, liebe Herrschaften. Ja, und elevated by tiny bubbles ist die coolste, poetischste und ästhetischste Formulierung für einen Pfurz in der Badewanne ever. Elevated by tiny bubbles. Oh. Ich komme nicht mehr raus aus der Badewanne seitdem. Ja? Ich kann alles loslassen, ich kann so tief entspannen. Das ist die Kraft der Sprache, elevated by tiny bubbles. Ja, Sprache ist permanent ja, am sich entwickeln. Ja? Sprache verändert sich jeden Tag gefühlt. Ja? Ich sage immer, es war ein langer Weg von Heidegger zu Heidegger. Ja? Oder so Sachen wie Hashtag Rucola. Ja, wenn wieder der Foodporn auf dem Teller liegt, die Influencer, Hashtag Rucola war früher noch Raute Rauke. Ja, egal. Ja, und klar, natürlich gerade die Anglizismen. Ja, elevated, was ist da los? Die Anglizismen, ja, ich war hier bei Zahnpastas zum Beispiel. Zahnpastas sind so krass. Max Fresh, Rapid White, Extreme Clean, Pearl Glow. Ja? die coolsten Classic-Rock-Bands stängern beim DM in der Zahnpflegeabteilung. Sparkle Diamonds. Ja. Hier ist wieder die Rockantenne und ihr hört die Cooling Crystals mit Bleaching Power. Bleaching Power. Ja, ihr merkt schon, ja, ich habe hier so graue Stellen. Ich bin so alt, ich habe noch Radio gehört. Und ich habe sogar damals als Jugendlicher, als Teenager, ja, habe ich mir aus dem Radio Lieder downgeloadet auf die Kassette. Das war der Zwei-Finger-Download, ja, und das war gar nicht einfach. Record und Play auf dem Kassettenrekorder und die beiden Finger sind aber nicht gleich lang. Ja. Bam, da hast du drücken müssen. Das war die erste Schwierigkeit. Die zweite Gefahr beim Aufnehmen von Musik aus dem Radio war, dass dir ein Geisterfahrer reinfährt auf die Aufnahme. Es war immer die Gefahr eines Geisterfahrers. Du hast es nur erlebt. Ja, ich habe Aufnahmen daheim auf Kassetten. If it hadn't been for Carton Night Joe, I'd been married long time ago. Where did you come from? Where did you go? Geisterfahrer auf der A8 Richtung München, Salzburg. Kurz bitte nicht nebeneinander und überhaupt nicht, Hüselwang. Cut Night Joe. Das war der Download. Und ich wollte schon immer mal eine Krimiserie vielleicht ja, konzipieren oder schreiben. Und der Titelsong für meine Krimiserie wäre eindeutig: Was ist das Motiv, Motiv? Was ist das Motiv, Motiv? Was ist das Motiv, Motiv? Was ist das?
1: Motiv.
0: Sehr gut. Und meine Krimiserie, ja? Die würde im Konditoreienmilieu spielen. Ja, weil jeder Kommissar heutzutage muss so ein bisschen schräg sein, ein bisschen Quereinsteiger. Und mein Kommissar war Konditor und Kommissar in Personalunion. Und die Krimiserie würde heißen Tatort. Männer, die gern Süßes essen, haben einen guten Charakter. Wir bleiben beim Tatort, nämlich die Küche. Ja, meine Frau und ich, wir teilen uns auch die Küche, eher so, dass sie kocht und ich abspüle so ungefähr. Ja, und da merkt man dann natürlich schon manchmal Unterschiede. Auch nach 10 Jahren Ehe merkt man nur Unterschiede. Ich komme manchmal heim nach 3 Tagen Tour, mache die Geschirrspülmaschine auf. Da ist kein Teil so drin, wie ich das reingetan hätte in den Geschirrspüler. Das ist krass. Das ist krass. Und dann habe ich so gemerkt, ja, gerade am Geschirrspüler, da trennen sich wirklich die Menschen. Also da trennt sich die Spree vom Weizen. Es gibt 2 unterschiedliche Geschirrspültypenherrschaften. Ja? Es gibt Typ Besteck-Schublade und Team Besteck-Korb. Wer ist Team Besteck-Schublade? Okay. Wer ist Team Besteckkorb? Traut euch ruhig, ja, ich bin kein Spalter. Wunderbar. Okay, ich bin auch, also bei mir ist so, ja, Team Besteckschublade, das sind für mich so die Archäologen, ja. Oh, eine schmutzige Gabel, ich werde sie vorsichtig archivieren, hier oben in der Schublade. Ich spare unten Platz für einen Topf, so ungefähr. Ja, BesteckschubladeninhaberInnen, die haben früher so Überraschungseier gesammelt und die Happy Hippos in den Setzkasten an der Wand, so reiter, ja. Ich bin da einfacher gestrickt, ja, ich bin Team Besteckkorb, ja, einfach nach unten donnern, ja, das muss nach unten, das muss schäbern, so ein Besteckding. Und beim Team Besteckkorb gibt es aber nochmal 2 Untergruppen. Es gibt Team Schneide nach oben und es gibt Team Schneide nach unten. Und ich habe da eine ganz klare Präferenz. Ja, bei mir muss es so sein, die Schneide, die Laffe vom Löffel und die Zinken von der Gabel, die müssen nach oben schauen. Ja? Du verschenkst dir auch keine Blume und stopfst die Blüte in die Vase. Und sagst, schau mal her, Schatz, geiler Stängel. Nur für dich. Nein, das Wasser kommt ja auch von oben, was schon, und die Schneide, das ist dreckig. Und dann kommt das Wasser von oben und spült den Dreck weg. Und wenn unten ein bisschen was hänger bleibt, okay, ja, aber du stopfst, du merkst doch nicht, dass an der Schneide was hänger bleibt. Ja, du duschst doch auch nicht im Handstand. aber jetzt möchte ich, man sagt ja oft, ja, dieser Haushalt, ja, so eine Sisyphos-Arbeit. Ja, hier der Sisyphos, der den Stein den Berg hochrollt und dann rollt der Stor wieder runter und dann räudern wieder hoch. Was schon, Iram den Geschirrspüler ei und in der Früh rahmen wieder aus. So eine Sisyphos-Arbeit. Aber ich sag's ganz ehrlich, ja, im Haushalt mit dabei zu sein, das muss noch viel stärker von den Arbeitgebern also ein bisschen gepusht werden. Ja, hey, da werden Kind geboren, Mann und Frau, da können doch beide daheim bleiben für eine gewisse Zeit oder sich doch mal abwechseln. Und ich möchte so ein bisschen das Image des Hausmanns nur so ein bisschen stärken jetzt, und zwar mit Hilfe einer Musikrichtung, die vielleicht das meiste Selbstbewusstsein im Gepäck hat, nämlich der Rap. Und der folgende Rap trägt den Titel nicht Sisyphos, sondern wenn ich mir das anschaue, was ich für meine Mädels und meine Frau daheim bin, da bin ich kein Sisyphos, da bin ich der Sisyboss. Seid ihr bereit für einen Hausmann-Rap? Manche sind nur unsicher. Wir probieren es einfach mal. Viel Spaß beim Sisyboss.

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0: 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Rolling Stone wegen Sisyphos, ne? Ja, es macht schon Spaß, ah. Better call Sisyphos. Denn man muss sich Sisyphos als einen glücklichen Menschen vorstellen. Vielen Dank. Vielen Dank. Ich habe mich sehr wohl gefühlt bei euch. Und ich habe jetzt noch so ein Betthupferl für euch. Ist das so ein gängiger Begriff? Also so ein Betthupferl, das kann so ein Stück Schokolade sein oder jetzt so ein Text von mir, weil ich habe hier am Ende was geklaut von Albert Camus. Der hat in seinem Sisyphos-Essay von 1942, den hat er beendet mit der Zeile, man muss sich Sisyphos als einen glücklichen Menschen vorstellen. Und ich habe das nie so kapiert. Hey, dieser Sisyphos, der rollt den, weißt du, und so während der Pandemie und gerade, ich komme so ein bisschen dahinter, ja. Also jeder muss ja für sich so ein bisschen rausfinden, was macht mich denn glücklich, ja. Was ist das für eine Tätigkeit? Ist es eine Tätigkeit, die täglich stattfindet? Ist die Abwechslung das, was einen glücklich macht? Und wir sind aber gesellschaftlich gar nicht so Richtung Glück geprägt, sondern eher Richtung Erfolg. Und das ist so komisch. Und darüber habe ich mal so einen Text geschrieben. Und den lese ich jetzt einfach vor zum Abschluss dieser heißen Nacht. Neulich bin ich gefragt worden, ob ich denke, dass ich erfolgreich bin. Und das habe ich interessant gefunden, weil die Frage war nicht, ob ich erfolgreich bin, sondern ob ich denke, dass ich erfolgreich bin. Und dann habe ich mir gedacht, ich denke mal drüber nach, mal schauen, was ich morgen. Was ist Erfolg? Schnee, Autos, dicke Yachten, Topmodels. Ich glaube, ein guter Indikator für Erfolg ist Steuerhinterziehung. Wenn du Millionen an Steuern hinterzogen hast, hast du noch viel mehrere Millionen auf dem Konto und wenn die Zeitung darüber berichtet, bist du sogar berühmt. Hey, einmal wegen Steuerhinterziehung auf der Titelseite, das ist wahrscheinlich der Traum von jedem BWL-Studenten. Ja? Ja, weil erfolgreich ist man bei uns, ja, gerade in unserer Kultur, vor allem, wenn man Kohle hat. Erfolg wird leider nur in Euro gemessen, in PS, in Quadratmeter oder sonst was. Aber Erfolg ist halt immer relativ und meistens total überschätzt. Ja, weil Erfolg schützt nicht vor saublädi Dog. Wenn jemand erfolgreich ist, dann heißt es nur lang nicht, dass er auch glücklich ist. Das Problem mit Erfolg ist nämlich, dass es immer jemanden gibt, der noch erfolgreicher ist als man selber. Ja, das Glück ist tot, ist der Vergleich. Der mit der Villa am See ist neidisch auf den mit der Villa näher am See. Und der, der 10 Millionen an Steuer hinterzieht, ist neidisch auf den, der 30 Millionen hinterzogen hat. Ja, wenn wir jemanden sehen, der mit Maserati Levanti vorfährt, um beim Manufaktum einzukaufen, dann denken wir uns doch nicht, hey, cooler Typ, ich hoffe, er ist gesund und hat sein Vermögen mit möglichst wenig Aufwand verdient. Na, wir denken uns, die dumme Sau. Aber ganz ehrlich, die anderen können uns doch wurscht sein. Wir müssen auf uns selber schauen. Jeder muss auf sich selber schauen, was für er am besten ist. Ja? Und wenn ich mir auf mich schaue, so als 16-, 17-, 18-Jähriger auf dem Dorf, dann bin ich jetzt sensationell erfolgreich. Hey, ich habe mal mit 14 an die Spitzen von einem Lötkolben hingelangt, um zu schauen, ob das Scheißteil heiß ist. Ja? Ah! Ist der wirklich? Ah! Zweimal, ja? Ja, beim Fußball in der Jugend haben wir mal 5-0 geführt. Ich habe 4 Tore geschossen und wir haben 7-6 verloren. Seitdem ist alles, was ich mache, ein Riesenerfolg. Ja, für meine Verhältnisse, und da muss jeder für sich schauen, ja, aus welchen Verhältnissen kommt man? Und für meine Verhältnisse, aus denen ich komme, bin ich echt sensationell erfolgreich. Hey, jeder gottverdammte Traum meiner Jugend hat sich mittlerweile erfüllt. Ich war im Fernsehen, bin im Fernsehen, ja, habe CD rausgebracht. Ich habe sogar Sex mit einer Frau, regelmäßig, kostenlos. Ja. Bin sogar Papa geworden. Ist dieser Erfolg bei unserer Familie? Was denkt ihr euch, wenn ihr ein Paar mit einem Kinderwagen auf der Straße seht? Ihr denkt euch doch nicht, hey, schau mal, die zwei haben erfolgreich Sex gehabt. Na, ihr denkt euch, Loser, ihr habt es nicht gescheit verhütet. Na. Ein Kind haben ist gesellschaftlich kein Erfolg. Manchmal eher im Gegenteil. Vater sei es kein Erfolg. Das ist vielleicht ein Glück, vielleicht sogar ein großes Glück. Aber Glück kann man heute nicht so gut messen und vergleichen wie Erfolg. Ja, 500.000 Euro sind mehr als 5.000 Euro, Punkt. Und jetzt bei uns Künstlerinnen seit einigen Jahren, 500.000 Follower sind mehr als 5.000 Follower, bam. Keine weiteren Fragen, keine Diskussion. Aber Glück hat keine Einheit, keine Zahl, mit der er das ausdrückt. Ja, von Glück kann man sich nichts kaufen, wie ich immer gehört habe. Ja. Mario Götze, wir erinnern uns, macht das entscheidende 1:0 im WM-Finale gegen Argentinien. Ich habe mal in der B-Klasse das entscheidende 2:1 gegen Truchtlaching gemacht. Ja, Mario Götzes Erfolg ist natürlich unermesslich viel größer als meiner, aber vom Glücksgefühl her scheue ich nicht den direkten Vergleich. Wir waren beide unendlich glücklich mit unserem Tor in dem Moment. Ja, aber der Götze ist mit einem Topmodel zusammen. Ja, es heißt ja Erfolg bei Frauen, erstaunlicherweise nicht Glück bei Frauen. Ja, man ist glücklich verheiratet, nicht erfolgreich. Ich kann sagen, ich bin jetzt seit 10 Jahren glücklich verheiratet. Ja, aber davon kannst du nichts kaufen. Doch, meine Frau ist verbeamtet auf Lebenszeit. Yes! Richtig geil. Danke für den Lehrerinnenapplaus. Ja. Es wird immer jemanden geben, der gerade noch erfolgreicher ist, aber nicht unbedingt jemanden, der gerade noch glücklicher ist. Ja, Glück kann man nicht so herzorgen, mit Glück kann man nicht so angeben wie mit Erfolg. Glück hat keine Statussymbole. Ja, Erfolg ist mehr so nach außen, Glück ist mehr so nach innen, Erfolg ist mehr so für die anderen, Glück ist mehr so für einen selber. Darum heißt es ja auch, er

0: Erfolg, aber glücklich ich.
1: Vielen Dank, gute Nacht. Bis bald. Dankeschön. Hey, vielen Dank, ich habe mich sau wohl gefühlt bei euch. Bis bald.
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Leute, ich merk's schon, ich merk's schon. Es ist diese Stimmung. Es ist Frühling. Leute, ich hab so Frühling. Ja? Die Natur explodiert. Ich explodiere. Ich weiß auch ehrlich gesagt nicht, ist es inzwischen der zweite Frühling? Ist es der dritte? Egal. Ich sage mal, Hauptsache man spürt überhaupt noch was. Und ganz ehrlich, was hier im Saal ist, ihr merkt doch, euch geht's genauso. Also, ihr spürt doch auch den Frühling, hör mal. Ja, also wirklich, das ist einfach so eine Stimmung. Dann bin ich kurz davor, die erste Reihe durchzuknutschen. Nein. So weit wollen wir nicht gehen. Das passt aber zu dem Thema, was ich letztens gelesen habe. Wusstet ihr, das Küssen an sich ist 21 Millionen Jahre alt. Sage und schreibe, beziehungsweise sauge und schreibe, 21 Millionen Jahre. Und ich weiß nicht, wie es euch geht, aber manchmal schmeckt man es auch. Ja. Nein. Ich will doch keinen Namen nennen, Michael. Nee, den armen Kerl ja gar nicht schlecht machen, um Gottes Willen. Vielleicht küsse ich selber total scheiße. Man fragt es doch nicht, oder? Also untenrum macht man schon mal und wie war ich, das kennt man, ne? So. Aber man fragt ja nicht nach dem Küssen, am besten so nach dem ersten Kuss so. Und war gut, ne? Und riecht gut. Das macht man ja nicht. Am besten noch währenddessen. Plex. Das Wichtigste ist immer, egal wie es läuft, weiter küssen. Ich habe nämlich auch gelesen, dass Küssen super Muskeltraining ist. Ey, seit ich das weiß, ich habe mein Fitnessstudio gekündigt, ich habe mir eine Dauerkarte für alle Ü40-Partys der Region geholt. Ja, man muss ja auch im Training bleiben, damit man auch eine Technik beherrscht. Das ist es ja, es kommt ja auf die Technik an. Also es gibt so Typen, kennt ihr den Typ Maulwurf, der sich so langsam vorbohrt, so langsam, und du denkst, oh, wo will er hin? Oh. Und irgendwann denkst du, also jetzt, stopp, will ich da eine zweite Speiseröhre machen? Immer noch besser als dieses Modell, was dir so über Mund und Nase stülpt. Und du denkst, das ist wie so eine Beatmungsmaske, weißt du? Wäre gut, weil man sagt, man kriegt keine Luft mehr. Und ich denke mal, ich wäre gerne Schildkröte. Ja, weil

Die können durch den Anus atmen. Ehrlich. Wie praktisch das wäre. Mach weiter. Hauptsache, du kriegst keinen Schluck auf. So. Oh, mit Geräusch. Mit Geräusch ist auch unangenehm, ne? Das ist, wenn man so unter sich ist, kann das sehr viel Passion haben. Schlürft, schnurzelt, schlürzt, schlürzt, schlürzt. Aber sonst denkst du irgendwann, was saugt und schlürft der denn? Weil, als wärst du so eine Auster. Und denkst, ah, ist auch offensichtlich in der Mundhöhle auf der Suche nach einer Perle. Also, ich mag's nicht. Ich klapp mich wieder zu. Aber es gibt natürlich diese verschiedenen Arten. Zum Beispiel auch, wenn du anfängst, geht da das auch. Und du denkst, wann kommt er? Wie so eine Moräne im Loch, die so wartet, dass du vorstößt. So, und irgendwann denkst du, oder sind wir noch gar nicht so weit? Und dann rumpst du dich, jetzt wollte er aber den Bus kriegen. Also das... Geil, kommt das aus der Erfahrung, man erinnert sich. Deswegen, jetzt küsst uns jemand die Lachmuskeln rund. Ich sag mal so, die süßeste Sauerländerin, seit es Leo bei Albus gibt. Herzlich willkommen, Mia Mittelkötter!

Also ich gebe zu, der Frühling ist auch in mich gekommen. Ich fühle mich fast wieder wie 59. Naja, sagen wir mal wie Anfang 60. Boah. Aber ich werde auch allgemein oft für sehr, sehr jung gehalten. Geht's neulich, da musste ich mich beim Arzt röntgen lassen. Da sagt die Assistentin, eine Schwangerschaft liegt nicht vor. Ich sag, ja, da fragen Sie was. Geblutet habe ich schon länger nicht mehr. Aber spätestens, wenn ich dann nach Hause komme, dann bin ich wieder dermaßen auf dem Boden der Realität. Weil dann sitzt da mein Mann schlecht gelaunt aufgrund seiner persönlichen Nutzlosigkeit und kompostiert so vor sich hin. Das hilft nicht für gute Laune. Und weil ich nicht die Einzige bin, der das so geht, darum haben wir bei uns in der Heimatgemeinde uns was ganz Schönes einfallen lassen. Wir haben eine Männer-Tagesstätte gegründet. Da können die Männer morgens um 7 Uhr mit dem Bütterchen und einer Pulle Bier abgegeben werden. Und dann haben wir einen Vertrag mit einem berühmten schwedischen Möbelhaus. Und all die Möbel, die irgendwann zurückgegeben wurden, weil beim Aufbau wichtige Teile gefehlt haben, die kriegen wir angeliefert. Und dann sind die Männer am Schrauben und am Fach am Simpeln. Einmal am Tag schicken wir eine attraktive Praktikantin vorbei, die guckt dann mal so rein und sagt, schön macht ihr das und dann haben die ihre Hormone wieder komplett gegen den Strich gebürstet. Ja, weil ältere Männer, ich sage es nicht gerne, aber es ist so, bei denen ist das mit Hormonen schon mal schwierig. Ja, weil die werden oft untenrum noch mal so ganz unschön rappelig. Gibt's auch einen Fachausdruck dafür. Das nennt man Johannistrieb. Das kommt aus der Botanik. Wenn ein Baum nach der Blüte und nach dem Fruchtstand noch mal austreibt, das ist der Johannistrieb. Und dann wollen die sozusagen in ihrer persönlichen Zielgeraden auch noch mal Früchte tragen lassen. Dafür brauchen sie dann ein junges Weibchen. Ja, da gibt es ganz prominente Beispiele dafür. Hier, Robert De Niro mit 83 Vater geworden. Al Pacino mit über 90. Das müssen die sich doch im letzten Schleudergang rausgedrückt haben. Aber auch mein eigener Mann wird manchmal noch so richtig rappelig. Jetzt neulich, da wollte er sich an mir zu schaffen machen, da habe ich gesagt, Gustav, du hast doch mittlerweile wirklich weitaus mehr Brust als ich. Es wäre für eine familiäre Stimmung einfach schön, wenn du dich an der eigenen zu schaffen machst. Ja. Bei meinem Mann, da kann ich mit dem Trieb eigentlich ganz gut umgehen. Aber bei vielen Männern ist diesbezüglich, machen wir uns nichts vor, Hopfen und Malz verloren. Boah, was da seit einiger Zeit wieder ekelhafte Sachen in die Öffentlichkeit kommen. Sei es aus Amerika, sei es aktuell wieder hier bei uns, sei es analog oder digital. Da habe ich manchmal das Gefühl, da ist bei der Schöpfung der Männer richtig was schiefgelaufen. Da möchte ich mir manchmal den lieben Gott so am Schlawittchen packen und sagen, pass mal auf, Chef. Ich glaube, es wird Zeit für eine Doppelspitze da oben. Ich würde mich wohl zur Verfügung stellen. Und dann würde ich dafür sorgen, dass bei Männern ein neues Gen implantiert wird. Und zwar, dass dafür sorgt, dass immer wenn ein Mann sich einer Frau oder noch schlimmer gar einem Kind in unguter Absicht nähert, analog oder digital, dann würde dieses Gen dafür sorgen, dass ihm im unteren Bereich ein ganz hässlicher Wachstumsschub überkommt. So ähnlich wie beim kleinen Pinocchio, wenn der gelogen hat, dass er dann diese lange Nase gekriegt hat, so würde beim Mann dann seine Nudel so lang wachsen, dass er die irgendwann zwischen die Füße zu baumeln hätte. So dass er nie wieder einen einsatztauglichen Winkel hinkriegt. Und die Murmeln dahinter, die würden auf Straußeneigröße anschwellen.
sodass er zwar jede Menge Ladung hat, aber keine einsatztaugliche Abschussrampe. Ja, ich höre die Männer jetzt schon wieder winseln. Ach, wir sind aber auch inzwischen so verunsichert. Man weiß ja gar nicht mehr, wie man sich Frauen gegenüber noch verhalten soll. Passt mal auf, Männer, ich helfe euch da. Es gibt eine ganz einfache Regel für euch langsam zum Mitschreiben. Egal, was ihr mit Frauen vorhabt oder tut, macht es einfach mit dem nötigen Respekt. Und schreibt euch zusätzlich ein für alle Male hinter die Löffel. Nein heißt Nein. Immer.

0: Ja, viele Männer sind natürlich einfach nur sehr, sehr ungeschickt, wenn sie einer Frau ihre Verehrung so zeigen wollen. Ich persönlich zum Beispiel, ich kriege manchmal bei meinen Shows körbeweise gebrauchte Herrenunterbuchsen auf die Bühne geschmissen. Ich wusste anfangs nicht, okay, was mache ich jetzt damit? Hat ja alles mal Geld gekostet. Wo? Aber inzwischen habe ich so eine schöne Geschäftsidee. Und zwar habe ich bei uns im Sauerland überall so Automaten aufstellen lassen. Da kommen die ganzen gebrauchten Herrenunterbuchsen rein. Und da kann jede Frau sich bei Bedarf gegen einen kleinen Unkostenbeitrag so eine Unterbuchse rausziehen. Und das wird so begeistert angenommen. Weil ich sag euch eins, es gibt nichts Besseres gegen Wühlmäuse. Dankeschön.
1: Wisst ihr, was das besser am Frühling ist? Wenn man Single ist. Weil stell dir vor, du bist so eine flotte Biene. Ja? Und dann kannst du die ganze blühende Blumenwiese haben und musst nicht zu dem einen abgeknickten Löwenzahn, nur weil er deiner ist. Ja. Und trotzdem denken die Leute ja immer, als Single bist du nicht komplett. Man wird ja immer so ein bisschen bewertet mit so einer Mischung aus Neid und Mitleid. Ne? So dieses Mitleid, Mensch. Was hat sie denn gemacht, dass der Kerl abgehauen ist? Mensch. Und natürlich Neid. Was hat sie denn gemacht, dass der Kerl abgehauen ist? Und trotzdem, ne, immer die Frage. Lisa, wann hast du denn Freund? Wann hast du denn Freund? Wann hast du denn Freund? Wann hast du denn Freund? Und ich kann es wirklich nicht mehr hören. Ja? Und deswegen habe ich mir jetzt einfach mal einen Freund gebaut. So, möchte ich euch vorstellen. Das ist Tommy. Tommy ist 33. Ja, noch jünger geht nicht. Also, nee, ganz ehrlich, ich habe jetzt keinen Bock, am nächsten Tag noch in der Küche zu stehen und noch ein Pausenbrot mehr zu schmieren. Nee.

0: Das ist Tommy, das Young Art Director von einer Werbeagentur in Düsseldorf-Flingern. Ist ein unheimlich tierlieber Typ und trinkt wahnsinnig gern so eine vegane Latte. In so einem kleinen Start-up-Café. Na, schießt euch schon die Hafermilch ein. Gut. Nicht zu früh freuen, der ist natürlich KI. Das ist ja klar. Ja, es ist eine große Enttäuschung, aber es ist auch ein bisschen gut, weil der einem natürlich nicht auf die Nerven geht. KI super. Auf der anderen Seite blöd, du musst dir halt erst ausdrucken. Und ach, und man weiß doch, wie es ist. Dann haben die Jungs wieder Papierstau. Nee. Also das ist so ein Projekt gewesen von der Düsseldorfer Zeitung. Die haben alle Dating-Profile aus der Region genommen und haben daraus den Düsseldorfer Super-Single gebaut. Und das ist er angeblich. Ja? Gut. Bekanntester Single aus Köln übrigens? Kardinal Wölki. Ja. Ja, aber der ist echt, den kriegt keine KI hin. München macht uns übrigens folgenden Vorschlag. Ach Gott. Was ne Wurst. Naja. Aber ist das nicht interessant? Es verlieben sich immer mehr Leute in eine KI. Immer mehr Menschen verlieben sich in eine KI. Man glaubt es nicht, es ist wirklich wahr. In Japan hat eine Frau jetzt ein Hologramm geheiratet. Wahrscheinlich hat sie Daten und Daten verwechselt, keine Ahnung. Aber ich stell mir das sofort vor. Wie ist so eine Hochzeit? So, Sie dürfen den Bräutigam jetzt runterladen. Und dann willst du den umarmen und greifst ins Leere. Wuh. Wuh. Merkt ihr, wie gut ich das? Wuh. Und dann, und wie war es am Wochenende? Ja, ein bisschen unangenehm, mein Kerl ist total abgestürzt. Ja. Und wisst ihr, was wirklich absurd ist? Es ist jetzt schon wieder, die Ehe ist geschieden. Warum? Weil man das letzte Update nicht installieren konnte. Ich habe auch gelesen, jeder Fünfte kann sich vorstellen, Sex mit einem KI-Bot zu haben. Jeder Fünfte. Eins, zwei, drei, vier, fünf. Nee, warum auch? Man kriegt doch bestimmt eine gewischt, oder nicht? Nee, das kann man sich nicht vorstellen. Jeder Fünfte. Deswegen bin ich total froh, dass wir hier mit echten Gefühlen weitermachen. Und ja, mit echten Gefühlen, echter Kunst. Oh. Ein Glück. Ein Glück. Und die nächste Künstlerin, die ist sowas von eine richtig echte Künstlerin. Die hat sogar die Bühnenreifeprüfung in Wien gemacht. Und heute ist sie hier und ich freue mich sehr auf Viktoria Abelmann-Brockmann.
1: Hallo Köln, ich freue mich sehr hier zu sein. Oh mein Gott, wunderschön. Ihr habt eine wundervolle Stadt, muss ich sagen, Leute. Es ist der Wahnsinn. Ich bin vorhin zu diesem unglaublich tollen Theater gelaufen und dann bin ich an so einer Gruppe 19-Jähriger oder sowas Respektlosen vorbeigelaufen. Und dann hat der eine so gemeint, hallo! Und dann dachte ich mir, ich glaube, das wird kein gutes Gespräch. Das ignoriere ich jetzt einfach mal. Und dann hat der mir so hinterhergerufen, ja, du bist auch nicht witzig! Und seitdem frage ich mich, woher der weiß, wohin ich gehe. Ich war wirklich mega paranoid. Ich habe mich dreimal umgedreht. Ich hatte Angst, dass der mich verfolgt und so in meinem Alltag bleibt, ne? Und mir jetzt so jeden Tag versaut. Also wenn ich morgen so zum Bäcker gehe, steht er da einfach so davor, so alles ausverkauft! Weg, weg, weg, weg, weg! Wenn ich nächste Woche ins Waxing-Studio gehe, steht er da so davor und sagt dann sowas wie, heute reißt die Mutter mal ab! Aber ich glaube, er hat es nicht hier reingeschafft, oder? Nee, gut. Gott sei Dank. Ja, ich gehöre jetzt leider auch so zu diesen Menschen, die so ein bisschen neidisch auf die Generation nach mir ist. Weil es gibt jetzt eine Generation nach mir. Ja, war ich auch überrascht. Ja, und das ist wirklich verrückt, weil, also ich muss sagen, ich bin vor allem neidisch auf die, weil, also ich habe so Arbeitskolleginnen, die sind auch so 19, 20. Und die haben so Körperbehaarung und die schämen sich gar nicht dafür. Und das finde ich verrückt. Also ihr könnt mir jetzt erzählen, das ist ein Fortschritt, ne? Ist ja auch eigentlich gut, aber da hätte ich schon gern Gleichberechtigung. Weil ich weiß, ich habe mich geschämt. Ja, also ich musste mir die Beine rasieren. Wegen Gruppenzwang und Heidi Klum. Ja, ja.

0: Ja, trocken. Ja, das hat so gebrannt. Das war schrecklich, wirklich. Ich habe meine beste Freundin angerufen und war nur so, es brennt, es brennt. Und sie so, ja, du musst cremen. Und dann habe ich gecremt mit einer parfümierten Creme. Oh, ihr seid ja alle viel klüger als ich damals. Das ist ja der Wahnsinn. Ja, das war wirklich schlimm. Das sah auch echt nicht mehr gut aus. Ja, dann bin ich runter zu Mama und habe sie gesagt, Mama, Mama, ich hab's doch getan. Und dann hat sie gesagt, ja. Und das ist jetzt die Strafe von Frau Gott. Nein, aber ich muss sagen, ich mochte die Teenagerzeit total gerne, weil irgendwie dachte man die ganze Zeit so, oh mein Gott, ich treffe so gute Entscheidungen. Alles, was ich mache, ist wichtig und klug. Mhm. Und so meine beste Freundin stand irgendwann neben mir, die hatte damals einen Freund und mit 15 stand sie so neben mir und hat gesagt, ich glaube, ich hole mir jetzt die Pille, weil ich habe bald Sex. Und dann war ich so, okay, wenn die sich jetzt die Pille holt und bald Sex hat, dann habe ich wahrscheinlich auch bald Sex. Dann hole ich mir lieber auch mal die Pille. Und Spoiler, ich hatte gar keinen Sex. Nee. Also ich wäre bereit gewesen, ja, weil ich habe die Pille geschmissen wie Smarties. Aber wirklich, ich hatte keinen Sex, ja, weil sie hat mich echt nie mitmachen lassen. Ja. Ja, dieselbe Freundin hat jetzt eine 11-jährige Tochter, ne? Das kommt davon, wenn man so viel bumst. Hm? Ja, gebe ich euch mal mit. Nee, tatsächlich. Und mit dieser 11-jährigen saß ich letztens so alleine in einem Café und hat dieses Kind mich angeguckt und hat gemeint, hey Vicky, wollen wir was spielen? Und dann habe ich gesagt, ja klar, können wir machen. Und dann hat sie gesagt, ja, ich würde gern spielen, wenn ich du wäre. Und dann dachte ich mir, ja, das ist ja ein solides Spiel, ne? Und dann hat sie gesagt, wenn ich du wäre, dann würde ich jetzt den Tisch ablecken. Ja, Leute, ich bin ein Gewinner. Natürlich habe ich den Tisch abgeleckt. Und dann hat die so gelacht, wirklich. Die hat so gelacht, das war schrecklich. Ich habe einfach erst mal mitgelacht. Ich war so. Alle meine schlechten Entscheidungen in meinem Leben sind zu mir vorbeigezogen. Ich war plötzlich selber wieder 11 Jahre alt. Und dann wusste ich aber, jetzt bin ich dran. Und dann habe ich nur so gemeint, hey Emma, wenn ich du wäre, dann würde ich mir schon mal einen Therapieplatz organisieren. Und dann hat sie gesagt, ja, hast du einen? Und dann haben wir beide geweint, ja. Oh, das ist wunderschön. Wirklich alle Freunde von mir, die keine Kinder haben, die haben jetzt Hunde, ne? Das ist ja so das Pendant dazu. Und Hunde mag ich richtig gern. Hunde sind auch richtig toll, muss ich sagen. Sind Hundebesitzer hier vor Ort? Mal klatschen. Oh, ja, Hundebesitzer mag ich leider nicht so gern. Ja, ja. Ja, ist schade, tatsächlich. Aber man darf ihre Hunde nie anfassen, ne? Und ich akzeptiere diese Grenzen, wenn ich denen so auf der Straße begegne. Aber das Problem ist, ich habe dann immer so eine zweite Persönlichkeit, weil wenn so ein Hund auf mich zuläuft und der ist so klein und fluffelig oder er ist groß und fluffelig, dann passiert immer irgendwas mit mir. Ich habe so Blickkontakt mit dem Hund und dann verwandle ich mich einfach in so einen richtig klischeehaften Bauarbeiter und bin plötzlich so, na, du kleine Zuckerpuppe. Na, was bist du denn für eine süße Maus? Komm mal her, das gefällt dir doch. Und dann gucken einen Hundebesitzer meistens so vorwurfsvoll an, ne? Dann muss man sich so rechtfertigen, dann muss man so Dinge sagen wie, ja, dann geh doch nicht mit ihm raus, wenn er so aussieht. Hey, vielen Dank, Leute, das war's von mir. Dankeschön, vielen Dank.
1: Ich habe letztens wieder was Tolles gelesen. Wusstet ihr, dass YouTube schuld ist, dass Vogelforscher schlechter schlafen? Ja, kann ich euch erklären. Also es ist wirklich wahr, weil es jetzt immer diese ganzen niedlichen Katzenvideos gibt. Haben die Leute mehr Katzen, die gehen nach draußen, die schreddern die Singvögel und deswegen kann so ein Vogelforscher nicht mehr so gut schlafen. Und was macht ein Vogelforscher, um sich abzulenken? Der geht in eine Piepshow. Ihr seid nett. Ihr seid nett. Und dann ist er ein Vögelforscher. Ja. Nein, das ist natürlich eine bumsnormale Kettenreaktion. Oder, wenn man mal so ein bisschen schicker ausdrücken will, vielleicht auch mal, um das auf einer Party zu sagen, ein Kaskadeneffekt. Ja, also irgendwas passiert und am Ende kommt irgendwas komplett anderes raus. Anderes Beispiel, wirklich wahr, diese Abwehr.

0: Abnehmspritze Ozempic ist gut für die Umwelt. Warum? Weil die Leute immer dünner werden, müssen die Flugzeuge nicht mehr so viel Kerosin tanken, haben weniger CO2-Ausstoß. Ist das abgefahren? Ich sag's euch demnächst, wenn ihr eine Flugreise bucht, das Ticket kommt direkt mit so einer Spritze dabei. Weißt du, damit? Und das ist mal eine Spritztour. Da hat das wirklich mal richtig Sinn. Ich weiß nicht, wie es euch geht, als alleinerziehende Mutter. Wenn ich höre Abnehmspritze, denke ich sofort, oh geil, was nimmt die mir ab? Haushalt, Kinder. Toll. Aber natürlich muss es auch andere Möglichkeiten geben, ja, wenn man jetzt keine Lust hat, sich zu spritzen. Also klar, weniger essen, aber das will ich nicht hören. Seit der Erfindung von Schokolade keine Option. Nein, aber verdammte Axt. Fluchen verbrennt nämlich auch Kalorien. Das ist wirklich wahr. Je mehr du fluchst, desto mehr verlierst du. Super. Deswegen war Klaus Kinski auch so dünn. Weil natürlich. Gib mir eine Stunde Kölner Berufsverkehr. Ich brauche keinen Workout mehr. Es ist wissenschaftlich erwiesen, es müssen so richtig krasse, unterste Schubladeflüche sein. Also nicht hier sowas wie heiliger Strohsack. Uiuiui. Padauts, Nasitölpel. Also, sowas geht nicht. Also muss richtig ans Eingemachte. Also, wir verstehen uns, ne? Ja, auch so Fake-Flüche. Da muss ich letztens dran denken, das funktioniert nicht, ne? Ich war im Supermarkt, vor mir war so ein kleiner Junge, ganz süß, wollte von seiner Oma, ich glaube, das inzwischen 8. Überraschungsei oder so. Und Oma so, nee, wirklich, nee, gar nicht mehr. Und du merktest, Malte war richtig sauer. Und jetzt wollte er seiner Oma einen mitgeben. Und dann stand da vor dir, du und alle drumherum schon so, jetzt sind wir mal gespannt. Ja? Du, und dann haut er raus, du Gänseblümchen. Bam! Oh. Wie süß ist das denn? Was ist? Die Oma hat sich kaputt gelacht und ist knallhart geblieben. Hat gesagt, nee, trotzdem kein Ei. Ja, da habe ich ihm das gekauft. Ich sag, hier, Malte, wenn deine Oma so geizig ist. So. Die Oma direkt ein Kilo weniger. Nein, also. Es ist schon richtig, das kann ja nicht die Lösung sein. Wir können ja jetzt hier nicht alle rumlaufen und schimpfen und schimpfen und schimpfen. Dann sind wir alle sehr dünn. Aber wir haben leider auch überhaupt keine Freunde mehr. Das macht ja auch keinen Spaß. Schwitzen ist natürlich super. Wobei geht Schwitzen? Beim Sport, weiß ich. Muss aber auch andere Optionen geben. Wisst ihr, wo man richtig gut bei Schwitzen kann, wenn man Kinder hat, die einen in eine sehr unangenehme Situation bringen. Ich weiß, ich saß mal im Zug und dann mein Sohn, Mama, wo kriegt man eigentlich so ein Baby her? Und dann merkt es so, weißt du, wie ich sehr leise wurde im Zug und alle dachten, das wollten wir auch gerade fragen. Und ich dachte nur, oh Gott, das soll schnell vorbeigehen und hab dann einfach gesagt, man geht zur Babyklappe und nimmt sich eins raus. Aber halt. Gottes Willen. Nein, natürlich nicht. Aber merkt da, das war auch, die ganze Nummer jetzt war so eine Art Kaskade. Wir haben angefangen bei YouTube, jetzt sind wir beim Schwitzen und jetzt kommen wir sogar wieder zurück nach Köln. Da kommt nämlich die nächste Künstlerin her. Herzlich willkommen, Eva Eiselt!
1: Ich freue mich. Ja, das ist sehr lieb. Dankeschön. Vielen, vielen Dank, danke. Ich freue mich total. Und was ich habe gesehen, die jungen Frauen und die Mädchen, ne, was können die sich schminken? Ne, meine Tochter kommt jetzt immer zu mir und die sagt so, Mama, bitte, bitte, darf ich dich noch mal schminken? Weil alte Haut ist voll schwierig zu schminken. Und dann kommen da immer Produkte drauf. Ich weiß nicht, darf ich hier vorne mal fragen, trägst du Bronzer?
2: Nein.
1: Nicht. Blush auch nicht?
2: Nein.
1: Primer? Auch kein Contouring? Oh mein Gott, sie hat gar keine Basics. Oh. Da kommen da diese ganzen Produkte drauf. Ja, und dann kommt da noch Eyeliner, Highlighter, Lipliner, Eyelighter, Mascara, Lashes. Ne, das ist ja die Generation, die klebt sich Wimpern auf Wimpern, Haare auf Haare, Nägel auf Nägel. Ich bin gespannt, wann kommt Arm auf Arm oder Kopf auf Kopf. Oh. Meine Tochter ist auch immer bauchfrei und immer gesund.

0: Die zieht das durch, auch im Winter. Immer baufrei und gesund, immer baufrei. Und ich sage mal, so ein bisschen nuttig, aber kein Husten. Wirklich. Und dann... dann wollte sie baufrei in die Schule. Ich sage, nee, auf gar keinen Fall. Du gehst wie alle anderen, auch in deinem besten Jogginganzug. Und dann hat die mit mir diskutiert und dann habe ich gesagt, okay, du gehst baufrei in die Schule, aber ich begleite dich zum Schultor und gehe auch baufrei. Ha? Und dann meinte sie, ja, Mama, bitte, bitte, mach das. Bitte, Mama, Mama, du musst nicht Body-Shaming machen. Nein, dein Bauch muss so labbrig aussehen. Nein, nein. Und dann sagte sie wortwörtlich, Mama, dein Bauch erzählt und trägt eine Geschichte. Also erstmal hat er meinen Bruder getragen, dann hat er mich getragen. Oh Gott, Mama, du warst meine erste Wohnung. Bitte, Mama, zeige dein Bauch, zeige es allen. Geh, und ich sag, geh, geh allein, geh bauchfrei, geh, geh. Boah, ich bin gespannt, wirklich. Jetzt kam sie aus der Schule und dann hatte sie gesagt, ich habe mit Luca Schluss gemacht und ich will sie trösten. Und sie so, nee, nee, nee, kein Ding, Mama. Der hat ja gar nicht gemerkt, dass wir zusammen sind. Ich denke, krass, das ist ja schon wie in einer Ehe. Ja, sie geht wirklich nicht gerne in die Schule. Sie sagt auch immer, sie hat ein Bildungstrauma. Und ich kann es irgendwie verstehen, weil sie hat so Lehrkörper in der Schule, die sind so leidenschaftslos und trotzdem nervig. Unglückliche Kombination. Das ist so eine Englischlehrerin, die sagt, die ruft auch ständig bei mir an. Und meine Tochter sagt immer, boah, Mama, die ist so arrogant. Ich sag, du meinst arrogant. Nein, arrogant. Boah, noch deutlicher kann ich es nicht sagen. Sie sagt selber von sich, sie hat Legosthenie. Das kommt von Lego, sich die Wörter selbst zusammenbauen. Und ich darf das übrigens alles erzählen. Ne? Ich habe eine sehr gute Verbindung zu meiner Tochter. Wirklich eine sehr, so eine Art Bluetooth-Verbindung. Jetzt hat gerade mein Handy kurz vibriert. Ich habe das auf lautlos. Ich gucke nur mal ganz. Das gibt's doch jetzt nicht. Jetzt ruft genau gerade die Englischlehrerin an, von der ich gerade noch. Was ein Zufall. Ich gehe mal dran, dann seht ihr, was ich immer mache. Moment. Ja, ich habe Zähne eingespeichert, die sind konstant. Hallo, schön, dass Sie angerufen haben. Wir sind gleich für Sie da. Das nächste freie Elternteil steht Ihnen gleich zur Verfügung. Sie befinden sich an Warteposition 3. Um Ihr Anliegen noch besser bearbeiten zu können, beantworten Sie nun bitte ein paar Fragen. Geht es um unser erstes Kind? Dann drücken Sie die 1. Oder geht es um unser zweites Produkt? Dann drücken Sie die 2. Verstanden, es geht um unsere Tochter. Wenn Sie den Vater sprechen möchten, drücken Sie die... Ich bin die Mutter. Sie können nun mit mir reden. Sagen Sie mir, um welches Thema es sich handelt. Wenn Sie allgemeine Informationen über meine Tochter haben möchten, drücken Sie die 1 oder sagen Sie einfach allgemeine Informationen. Oder geht es um Schulzeitverlängerung? Dann sagen Sie Schulzeitverlängerung oder drücken die 2. Wenn Sie etwas über den Status der Hausaufgaben wissen möchten, dann drücken Sie Fragezeichen. Ich habe Sie nicht verstanden. Ich habe Sie nicht... Ich verbinde Sie nun mit dem Vater. Ich werde nun etwas Musik abspielen. We don't need no education. Do, do, do, do. scheiß Schulsystem! Teachers, leave us parents alone! Bitte versuchen Sie es zu einem späteren Zeitpunkt nicht noch einmal. The member you have called is temporarily not available. Dankeschön. Vielen Dank. Dankeschön.
1: Eva Eibelt. Eva Eibelt, nicht wundern. Ich gebe hier gerade so einen Klingelbeutel rum, so eine Art Klingelbeutel. Ich muss ein bisschen Geld sammeln für meine Hochzeitsreise. Ja, ja, ja, ich muss es konkretisieren. Ich war ja gerade noch Single. Es ist nicht meine Hochzeit, sondern ich sammle Geld für die Reise zu der Hochzeit meiner Freundin. Weil die, sag mal, wann sind denn diese Hochzeiten so explodiert? Weil die in Italien heiratet. Ich komme aus Münster, aber das ist für mich selbst mit dem Fahrrad zu weit. Wirklich. Ich dachte erst, als sie gesagt hat, ja, wir heiraten in Italien. Ich dachte, na, die ist aber eine. Die sagt, die meint wahrscheinlich die Pizzeria um die Ecke. Ja? Nee, Italien. Und erwartet, dass wir da alle hinkommen. Und dann sagt sie noch, mach dir ums Geschenk keine Gedanken. Und ich dachte, Gott sei Dank, das wäre jetzt auch noch schöner. Wir haben einfach ein Sparschwein am Eingang stehen. Ich sag so, ja gut, ich stecke gerne meine Ersparnisse in deine Hochzeit. Es ist so krass, es wird immer teurer, immer teurer. Es muss richtig was hermachen, gerade die Bilder sind wichtig. Und es wird jetzt für Hochzeiten ganz oft ein Eventplaner gebucht. Und diese Eventplanung kostet teilweise 20% von den Gesamtkosten für so eine Hochzeit. Und da sehe ich mich. Ich habe überlegt, dass ich jetzt so auf Eventplanerin umsteige. Oder das vielleicht so ein bisschen nebenher. Das geht mal zur Hochzeit und geht dann noch mit dem dicken Plus raus. Das ist doch super. Und wenn man jetzt das Gefühl hat, naja, okay, die Hochzeit muss nicht ganz so teuer sein, man kann ja auch eine tolle, aufregende Verlobung feiern. Wisst ihr, was da jetzt im Trend ist? Im Haifischbecken. Und das finde ich super. Wenn du sagst, boah, wenn der Uwe nicht rausschaffst, nimmst den Jürgen. Weißt du, das da ist wieder super. Ist das nicht krass? Und vor allen Dingen, was ich total interessant finde, je teurer die Hochzeit, desto häufiger, statistisch gesehen, wird die nachher geschieden. Und was macht man da? Eine Scheidungsparty. Das ist wirklich, auch das ist im Trend. Es gibt Eventplanerinnen für Scheidungspartys. Das nehme ich auf ins Portfolio. Das ist doch super. Dann machst du irgendwie so eine schöne Hochzeitstorte und dann nur die Braut drauf. Und daneben der Kerl mit Messer im Rücken. Keine Ahnung. Ich meine, gucken wir mal. Mensch, so schön. Also, was ist das? Ja. Hier, ne? Hier. Ja, natürlich. Aber wisst ihr, wo das wahre Wettrüsten stattfindet? Natürlich bei Kindergeburtstagen. Das ist unglaublich. Selbst da werden Eventplaner gebucht. Was machen die? Was machst du als Eventplanerin auf dem Kindergeburtstag? Färbst du schon mal die Eier fürs Eierlaufen? Nähst du die Säcke fürs Sackhüpfen? Machst du schon mal Feng Shui-mäßig den Raum klar? Wo kommt der Topf fürs Topfschlagen hin? Einfach, dass da auch jeder seinen richtigen Becher... Ich weiß es nicht. Aber ich habe gedacht, mache ich. Finde ich super. Und deswegen habe ich letztens bei meinem ersten Kindergeburtstag auch, weil das ja auch immer Instagrammable sein muss. Ne? Den Leuten ist ja egal, ob es gut ist. Hauptsache super Bilder. Und dann habe ich mir das kleine Geburtstagskind mal geschnappt und habe gesagt, du, ich habe gerade gesehen, du hast wirklich sehr hässliche Freunde. Ja. Das macht sich gar nicht gut in der Story. Ja? Nee, und dann habe ich einfach mal so einen Katalog mitgebracht. Und gesagt, hier sind doch so ein paar Models drin. Such dir doch mal so die hübschen Freunde aus. Und der Kleine, aber ich kenne die doch gar nicht. Ich sage, ja, entweder oder. Wer braucht schon Liebe, wenn er Likes haben kann? Nee? So, ja, und was richtig krass ist, diese Giveaway-Tüten. Was ist denn da los? Diese Tüten, die die mit nach Hause kriegen, da ist mehr drin, als sie teilweise als Geschenk mitgebracht haben. Ja, du musst wirklich das Richtige drin haben. Wenn da einer reinguckt, nee, nicht so richtig geil, oh Gott, ja, das ist fast wie bei so einer Lösegeldübergabe. Oder hier. Wisst ihr noch früher? Wisst ihr noch, wir hatten da so einen Butterbrotbeutel. Ne? Da wurde nachher so ein Ding drauf. Du kennst das noch. Ne? Einfach so ein Pergamentbeutelchen. Was kam da rein? Irgendwie zwei Lakritzschnecken. Wenn die so ein bisschen trocken waren, wenn man die so angeleckt hat, haben die wieder super geklebt. Das, ja, irgendwie zwei Legosteine von der Polizei

Stationen, die noch übrig geblieben sind. Zwei Wurstzipfel. So. Und das war eine richtige Win-Win-Situation. Alle glücklich. Guck mal, der Kleine war glücklich, dass er so ein schönes Tütchen hatte und ich musste den Müll nicht mehr runterbringen. War das schön. Ja? So. Oh Gott. Aber die nächste Künstlerin, die wir jetzt hier auf der Bühne begrüßen werden, die bekommt ihre Gage auch mit so einer Giveaway-Tüte. Da habe ich aber, da lasse ich mich nicht lumpen, habe ich sogar 3 Wurstzipfel reingetan. Also, nein, aber das passt zu ihr, weil sie selber eine Wundertüte ist. Ja, das ist eine tolle Sängerin, sie war auch schon oft bei uns und wir freuen uns, dass sie wieder da ist. Herzlich willkommen, Miss Ellie!

Das war ein langer Applaus. Habt ihr das gemacht, weil ich mich so schick angezogen habe? Schon auch, ne? Bisschen schick. Schick gemacht für die Ladies Night. Pass auf, ich bin Miss Ellie und ich bin 35 Jahre jetzt alt. Und das ist genau das Alter, wovon Lisa auch eben kurz sprach, wo man auch die letzten Single-Freundinnen, die man noch hat, ans Eheleben verliert. Ja, traurig ist das. Und wir hatten neulich mal wieder so Mädelsabend, eine bunte Runde. Und dann haben die sich alle gegenseitig ganz stolz ihre Verlobungsringe gezeigt. Ich hab's jetzt auch geschafft. Ich nicht, nein. Weil ich, die einzigen Ringe, die ich hab und auf die ich richtig stolz bin, befinden sich in meinem Gesicht. Die sind self-made. Ich sagte hip, de jo, so steh ich morgens auf und dann hol ich mir erstmal einen Kaffee. Schau die Tagesschau, seh den Höcke im TV, denk, was ist das für ein Affe? Und das poste ich auf Social Media und dann bin ich ganz guter Dinge. Doch ein Kommentar, der sich dann immer wiederholt, ist

Ich sagte, hip, du hältst dich für super optimal, doch über dich gibt's sicher auch was zu lästern. Und das ist voll normal, doch diese Schönheitsideale sind schon immer kacke und auch von gestern. Augenringe, Anna Frau, scheint, dass dich das sehr beschäftigt, dass dich das mehr stört, als der Höcke im TV sagt.

war die Ladies Night.

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0: So, und jetzt kriegen die Mädels noch ihre Gage. Jeder kriegt eine Lohntüte. Toll war das. Dankeschön. Ach, was die sich freuen. Vielen Dank. Großartig. Aber nicht alles auf einmal.
1: Moment. Schön.
0: Was also, denn?
1: Da fehlt aber bei mir eine Lakritzschnecke drin.
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0: habe ich gehört, dass es im Pflege einen neuen Einkaufsladen gibt. Und da will ich unbedingt in den Modeladen. Da will ich mitnehmen. Das will ich gucken, was da alles gibt. Jetzt mit meinem Alois einkaufen gegangen. Macht nicht. Ich weiß gar nicht, wo der wieder bleibt. Der ist schon wieder 200 Meter hinter mir. Das gibt's doch gar nicht. Ich kann eigentlich sagen, also mit dem Einkaufen gegangen, mit so einem lustlosen Gesicht, den kennst du direkt den Weg entwenden, Peppe, das kann ich eigentlich sagen. Und ich weiß auch gar nicht, warum der immer so lang. Der braucht für ein weißes Hemd, braucht er eine Stunde, bis er sich das rausgesucht hat. Jetzt, wir Frauen sind ja da ganz anders, gell? Wir gehen in den Laden rein, sehen wir etwas hängen, rennen drauf zu, schlupfen nein, wenn es uns gefällt, gehen wir in die Kasse, zahlen, in 3 Minuten sind wir zu dem Laden wieder draußen. Was? Oh. Das ist so, wir sind entscheidungsfreudig. Ha, ja, aber mein Mann, das kann ich ja vergessen. Katastrophe. Aber das ist wirklich jetzt, seit wann ist denn, das ist ein ganz neuer Laden da, seit wann ist denn Damenbegleitung neben Herrenbegleitung, hat es gibt, und seit wann sind denn die Ständer so eng beieinander, das gibt's doch gar nicht. Das ist ja unnatürlich. Ja, da kommst du, und oh, das ist jetzt auch mal ein bisschen nett da. auch nicht schlecht. Und das da, das ist auch mal eine schöne Farbe da. Ja, das ist auch sehr, sehr schön. Alois, komm mal in den Laden rein, da gibt's schöne Sächle. Ich hab mich schon entschieden, was ich alles mitnehme. Alois! Hey, der Bohnen, wo bleibt er denn wieder? Was der jetzt das da kostet? Alois, komm doch einmal! Das glaub ich nicht. Also, schrecklich, wie der hinter drei kommt. Mann. Alois, komm doch einmal in den Laden rein. Oh Mann, sag mal, wo bleibst denn du? Geht's noch langsamer?
1: Ha? Ich muss ja die ganze Tasche schleifen.
0: Ja.
1: Da gibt's schöne Sachen, In jedem Laden gefällt dir etwas. Ja. Wir sind in jedem Schuhladen sind wir reingeschlafen. Da hat sie 20 Bärler Schuhe probiert. Dabei hat sie bloß 2 Fies. Jetzt, was will denn?
0: Komm her, ich habe schon etwas gefunden, das würde ich gerne mitnehmen, das Jägle, mitsamt dem Schälchen. Da, das, kannst du das ausziehen, ich nehme es mit.
1: Ja, das ist schön.
0: Ja, doch, das ist, der hat mir gefallen, das
1: ja. Ja, das ist schön, aber das gibt's nicht in deiner Größe.
0: Was heißt denn das? Ich bin fein, nicht dick.
1: Ich auch gar nicht gesagt, mit keinem Wort habe ich gesagt, dass du dick bist. Ich halt nur an manchen Stellen ein bisschen geschwollen. Oh.
0: Jetzt hab ich in den letzten 8 Wochen so schön abgenommen.
1: Abgenommen hast du? Wieso? Kriegst du dünnes Haar?
0: Also, Mäli, das kann ich dir sagen. Du hast dich entwickelt, bis du 7 bist. Und dann bist du aber bloß noch gewachsen. Das ist doch das Letzte, ehrlich.
1: Du, jetzt will ich dir mal sagen, wenn wir Männer uns mit dem Kopf beschäftigen, dann nennt man das Denken. Wenn du dich mit dem Kopf beschäftigst, dann nennt man das Frisieren oder Dutten aufmachen.
0: Ja. Also mein Mann wäre ein Pfundskerl, wenn er nicht so wäre, wie er ist. Aber jetzt guck mal da hin, das ist, guck mal das. Das haben wir da, das nehmen wir doch mit, oder? Das ist doch super, guck dir das einmal an. Das ist doch genial. Guck doch mal, das haben wir da. Das ist doch genial, das nehmen wir mit.
1: Komm, so habe ich schon, nehmen wir ein Geschirr durch daheim.
0: Also. Also, sag mal!
1: Ah, ja.
0: Was soll denn das? Mir gefallen unsere Geschirrtücher daheim. Sonst
1: ja, aber ich will keins anziehen. Guck mal, was das Zeugs daheim kostet. Das kannst du nicht verzahlen. Ah. Bist du, wär's mir da jetzt ein Geld in Schnaps anlegen? Da gibt's 40%. Das ist den Wert. Aber da, das ist ja auch machen.
0: Alois, du bist so ein Furzglimmer. Das ist eine Katastrophe. Wenn man dir ein Euro zwischen die Arschbacken reinschiebt, da geht die Prägung raus.
1: Also, du, das will ich mal sagen. Ich bin nicht geizig. Ich bin nur Schwabe. Wir kalkulieren halt anders. Außerdem, du immer mit deiner Bescheißerei, das regt mich sowieso auf.
0: Wieso bescheißig?
1: Weil du jeden Samstag bescheißt.
0: Wieso bescheißig?
1: Weil wir jeden Samstag in Städtle müssen gehen einkaufen.
0: Ja, und?
1: Ja, und jeden Samstag gehen wir zum ersten Mal zum Hugo Boss und holen der leere Guck. Und dann gehen wir zum NKD einkaufen. Und das ist Scheißerei.
0: Tust du die Guck wieder? Sag mal. Glaub, du hast ein Fegeli. Brauch keiner sehen, wo wir einkaufen müssen.
1: Mann. Ah, Frau Wendler, so sind Sie auch einkaufen, ja? Haben Sie schon was gefunden? Ist ein schöner Laden, gell? Haben Sie schon was gefunden? Ja? Schön, ja? Mir auch, gucken Sie.
0: Du sollst die Guck drin lassen. Mensch, und jetzt auch noch ausgerechnet der Winklere zeigen.
1: So, die ist doch ganz nett.
0: Das geht doch in ganzer Flecken rum, wenn die das sehen. Weißt du, ich bin ja auch bloß wegen der Reihe, weil nicht das tun wollen, wir können uns da hinten nichts leisten. Und ausgerechnet der zeigst jetzt du das. Die ist überhaupt nicht nett. Das ist eine blöde Kuh. Die habe ich schon in der Krabbelgruppe, die du schon nicht leider kennen. Mann, das war nämlich immer du, wo immer jedes Mal unsere Kinder das Maili aufgemacht hat, zum gucken, ob unsere Kinder mehr sehen wie ihre. Ah, Mann. Wie bist denn du ohne Krabbelgruppe groß geworden? Weißt du das? Also ich bin ohne groß geworden und hat auch geklappt, oder? Hat da also, das ist ausgerechnet der, jetzt geht's wieder im Flecker am Menschenskind.
1: Da hat's Flecken auf der Hose.
0: Aber jetzt lass uns mal wieder einkaufen, Menschenskind.
1: Also das kann ich euch sagen. Die Ehe ist der Versuch, ein Problem zu zweit zu lesen, wo man euch gar nicht gehabt hat.
0: Guck mal, das ist auch schön da, das T-Shirt. Das ist doch einwandfrei.
1: Das ist bunte, schäckige
0: Bisschen. Ja, das ist bestimmt vom Lagerfeld. Ha?
1: Lagerfeld, das ist vielleicht Lagerware.
0: Also. Und Mann.
1: Hören wir doch auf.
0: Oh, und Zui hat eine schöne Kette drin. Die ist bestimmt vom Harald Glückler. Gell, siehst du sie nicht?
1: Elfie, Harald Glückler. Das ist ein Schauspieler, der hat doch mit Mode nichts zu tun.
0: Das ist doch nicht wahr. Der Harald Glückler ist der Modezar. Das ist der mit den vielen Bollerringen und den aufgespritzten Lippen.
1: Das ist doch nicht wahr. Der Harald Glückler ist ein Schauspieler. Das weiß ich ganz gewiss. Dem seinen Film habe ich ja angeguckt. Das ist der Glückler von Notre Dame. Ah.
0: Ist doch nicht wahr.
1: Ah, ja.
0: Oh. Meine. Von nichts eine Ahnung, aber das viel.
1: Guck mal, das hart. Das muss man erst in den Trockner rein. Guck mal, das hart nicht mehr. Das war schon im Trockner.
0: Also die Jeans, die ist ja auch super. Ah, da muss ich mal ausprobieren, ist die spiegelfrei.
1: Hör mal,
0: du, die ist super. Die ist spiegelfrei, die ich ausziehe, die nehme ich mit.
1: Du kannst doch nicht auf die Auslegeware aufhocken.
0: Siehst du doch das?
1: Nachher müssen wir sie mitnehmen, dann haben wir den Gruß daheim.
0: Also, die Jeanshose ist einwandfrei, die nehmen wir mit, die kannst du brauchen. Dann kannst du mal die Hose austauschen da. Die gehört schon lange in Altkleidersammlung da.
1: Die ist sehr gut. Wenn ich da zum Doktor gehe und er soll, sagt, ich soll Blut, Urin und Stuhl mitbringen, dann brauche ich bloß die Hose
0: ab. Ja!
1: Und alles miteinander.
0: Das stimmt. Hast du alles auf einmal weg. Dem ist man nur blamiert.
1: Oh, das ist auch ein Stiefel da. Weißt du was? Komm, lass uns essen gehen.
0: Wie lass uns essen gehen?
1: Ja, ich habe einen Hunger, lass uns essen gehen. In dem Laden gibt's nichts Gescheites.
0: Wir gehen doch nicht zum Essen. Ich habe doch in der Kühlschrank voll. Ich koche uns was Leckeres.
1: Sag das nochmal.
0: Ich hab doch in der Kühlschrank voll.
1: Na, das nächste.
0: Ich koche uns was Leckeres.
1: Ich koche uns was Leckeres. Da war ich schon 24 Jahre drauf. Und jetzt plötzlich will ich. Ach, guck mal, die Wagnere. Warum? Die sind erst in der Klinik wegen einer Vergiftung.
0: Wieso hat sie sich auf die Zunge gebissen?
1: Neu. Die hat ja deine Zunge gar nicht dabei gehabt. Die hat der Bärlauch mit irgendeinem Kraut verwechselt.
0: Ja, da siehst du schon mal wieder, die meisten Unfälle passieren daheim in der Küche. Ah, sie sieht aber gut, hat sich gut erholt. Ja.
1: Aber das brauchst du mir nicht sagen, dass die meisten Unfälle in der Küche passieren. Das weiß ich sehr gut. Ich muss ja jeden Tag essen.
0: Wieso meckerst du eigentlich immer an meinem Essen rum?
1: Ich mecker gar nicht an deinem Essen rum. Ich möchte bloß wissen, wenn du so gut kochen kannst wie deine Mutter.
0: Wenn du so viel Geld heimbringst wie mein Vater.
1: Das hätte ich mal gut halten können.
0: Mich würde ja mal interessieren, wieso hast du mich überhaupt geheiratet?
1: Das weiß ich noch ganz genau.
0: Ach was?
1: Ja, das war. Ich hatte eine Phase gehabt in meinem Leben, da war ich noch ledig. Und da war ich im Geschäft und da habe ich immer in der Kantine Mittag gegessen. Und irgendwann habe ich gemerkt, alles habe ich mir, also ich bin per Du mit mir, nicht? Alles habe ich gesagt, mir schmeckt das Essen in der Kantine nicht mehr. Ich gesagt, jetzt muss ich etwas ändern. Entweder muss ich Geschäft wechseln, dass du in eine andere Kantine kommst, oder muss eine Frau heiraten, wo die bekocht. Und das habe ich gemacht.
0: Das war der Grund.
1: Das war der Grund.
0: Ja, und heute? Und heute? Jetzt?
1: Und jetzt? Seit du da bei mir daheim kochst, schmeckt mir das Essen in der Kantine wieder.
2: Ja, da ist Bräuwirtin Hecksch persönlich. Genau. Ja, wer ist da? Ach, der Verein der Schnupftabaksfreunde aus Schnepfenhausen. Jetzt haben wir euer Fest schon angefangen.
3: Ui.
2: Wie? Das Bier ist nicht da.
3: Das hat nicht
2: geklappt. Das kann sein. Der Gottlieb...
3: Das hat nicht geklappt.
2: Herr Schnupf, Herr Schupp, jetzt machen wir so. Jetzt fangen wir an mit Ihrem Jahreswettschnupfen. Und wenn ihr die Nase voll habt, ist das Bier da. Ja. Ich habe etwas zum Sagen, das dürfen Sie glauben.
3: Das hat nicht geklappt.
2: Ja, für den Gott. Ja. Gottlieb, was bist jetzt du da? Ne?
3: Mein Chef, du bist heute auch ein bisschen bleich um die Nase rum, gell?
2: Sei mal leise mit der Nase. Der Verein der Schnupftabaksfreunde hat angerufen und gefragt, wo ihr Bier bleibt.
3: Haben Sie schon angerufen?
2: Ja, freilich.
3: Oh ja, weißt du, ich sage ja immer, hast du in der Nase nichts, brauchst du eine Schnupftabaksenbix.
2: Lass deine dumme Sprache. Ich will jetzt sofort wissen, wo ist mein Lastwagen? Ja. Und noch wichtiger, wo ist mein Bier?
3: Ach, Chefe.
2: Nix, Chefe. Was hast du jetzt wieder für einen Scheiß gebaut?
3: Ich hau.
2: In welchem Straßengraben läuft mein Bier heute in Richtung Donau?
3: Donau, du. Ein Schliefig am Strande der Donau.
2: Halt dein Gusch.
3: Chefe, alles halbe so schlimm. Dein Bier läuft gar nirgends mehr. Also wenn man es ganz genau guckt, läuft gar nichts mehr. Nicht einmal dein Lastwagen, der läuft auch nicht mehr. Und wenn man es noch genauer guckt, also bin ich der Einzige, der noch läuft. Weil wir sagen immer, bleibst du mit dem Laster hängen, kannst du zu Fuß nur weiter gehen. Das ist so blöd gelaufen.
2: Lass deine dumme Sprich.
3: Ja.
2: Ich will jetzt sofort wissen.
3: Ja, ja.
2: In welchen Graben bist du gefahren?
3: Ich bin, ach,
2: oder hast du schon wieder kein Öl mehr im Motor?
3: Also jetzt
2: du weißt also genau, wenn mein Bier zu lange in der Sonne steht, kannst du die ganze Ladung die Hase gehen.
3: Also Chefe, das tut mir auch weh, wenn du immer so tust, wie wenn ich der Dämmste in der Brauerei wäre.
2: Ja, auch viel Auswahl haben wir ja.
3: Wie gesagt, du kannst ganz beruhigt sein, dein Bier läuft gar nirgends mehr, weil Graben ist weit um Bräutkorn rum der Weg. Und Öl ist sowieso immer genug im Lastwagen drin. Und dein Bier, das steht im Schatten. Ja, aber du, das steht nämlich richtig schön im Schatten. Und da soll ich aus unserem Lager diese lange Leute mitnehmen zu diesem schattigen Plätzli.
2: Gottlieb.
3: Ja.
2: Das Festzelt in Schnepfenhausen ist ebenartig. Ja. Da brauchst du keine Leute.
3: Du, stell dir das einmal vor, wenn es das gäbe, ein zweistöckiges Bierzelt. Gell? Guck, der geht sich's auch vorstellen. Gell? Du, wenn es das gäbe, dann müsstest du bloß unten reinliegen und nach der vom ersten Stock das Bier reinlaufen, direkt ins Maul rein, gell? Das musst du dir vorstellen.
2: Mein Vorstellungsvermögen hält sich in Grenzen. Da hättest du ja doch bloß wieder in der Zeitung stehen.
3: Oh, Chef, lieber Edda, also je öfter dein Gesicht in der Zeitung kommt, umso öfter putzen die Leute den Arsch mit dir ab. Ja.
2: Also Gottlieb, dir sieht man beim Festbrauch auch wieder, was du beim Schaffen für ein Allmachtsdackel bist.
3: Ja, und deine banale Wortfindung ist manchmal schon ein bisschen peinlich, vor allem vor deinen Haufen Leute daheim.
2: Ja, wenn man sich auch mit so Kappen wie dir rumärgert.
3: Oh, jetzt ist ganz gut, dass wir auf das Thema Kappen zum Schwätzen kommen. Weißt du, bei uns in der Brauerei in der Flaschenputze, da schafft der Anton. Und der Anton aus der Flaschenputze, der hat genau die gleiche Kappe wie ich. Aber dem sei Kappe hat 10.000 Fetzen verrissen. Der Anton, der braucht ganz schnell eine neue Kappe.
2: Also,
3: ja.
2: Der Anton braucht eine neue Kappe.
3: Ja.
2: Und zu was brauchst du eine Leiter?
3: Ich brauche eine Leiter, weil ich habe so segelblöd gelaufen. Ich brauche eine Leiter, weil der Anton aus der Flasche putze.
2: Ja.
3: Der hängt.
2: Was tut der?
3: Der Anton, der hängt. Also, der hängt.
2: Um Gottes Willen, wo hängt der?
3: Wo hängt der? Wie soll ich dir das erklären? Der Anton aus der Flaschenputze, der hängt in diesem Eisenbahntunnel in den Tennen oben unten an der Decke drinnen. Ja, und den soll ich wieder runterholen, darum brauche ich diese Leute, weil der Anton, der wo in den Tennen in diesem Eisenbahntunnel oben unten an der Decke hängt, der kommt da von allein nicht runter, darum soll ich diese Leute hineinstellen und aufgehen, dass ich den Anton, der in den Tennen oben unten an der Decke hängt, dass ich den herunterholen kann. Weil wir sagen immer so schwer, siehst du einen an der Decke hängen und kannst ihn nicht herunterlangen, dann probier's mit einer Leiter, mit einer Leiter. Siehst du weiter?
2: Sag mal, bin jetzt ich verrückt oder bin ich im Irrenhaus?
3: Oh, Chefi, das weiß man ja selber nie so genau. Also, ich bin nicht verrückt, weil wenn ich verrückt wäre, hättest du mich schon lange entlassen. Aber weil ich eben ja nicht verrückt bin, also dann bleibt von uns zwei nicht mehr so arg viel übrig. Ja.
2: Bursche, jetzt hast du noch eng zusammen.
3: Ja, ja, ja.
2: Ich will jetzt sofort wissen, warum der Anton aus der Flasche putzt, an der Decke vom Eisenbahntunnel. Hat er sich etwa.
3: Nein, Chef, alles halb so schlimm. Aber ich kann dir sagen, warum der da einer denen hängt.
2: Ja, warum?
3: Weil es bei uns in der Brauerei jeden Tag jesusmäßig pressiert. Du kommst immer und sagst, Gottlieb, fahr da nicht, fahr dort nicht, mach dieses, mach das. Ich weiß ja oft gar nicht, wo mir der Kopf steht.
2: Frille pressiert's. Die Rotschnupferin schnäpfen Hause, will er dir ein Bier.
3: Ja.
2: Und du stehst da und hast Hände im Sack.
3: Ich hab's gerade erst nicht da. Gerade erst nicht da. Und außerdem, Chefe, hast du höchstpersönlich heute Morgen zu mir gesagt, ich soll auf dem schnellsten Weg nach Schnepfenhausen fahren.
2: Ja.
3: Und weil ich ja stets mit Überlegung agiere, hau ich so für mich gedenkt?
2: Du und denke,
3: ja.
2: Da muss ich ja lachen.
3: Wieso?
2: Das kann ja ein Rübergeist besser wie du.
3: Wieso?
2: Der hat wenigstens noch ein Licht in seiner hohlen Birne. Mann.
3: Chefe, das mag ja sein, aber du weißt ja, mitdenkende Mitarbeiter sind die Stützen einer jeden Firma. Und so hau ich für mich gedenkt, der schnellste Weg nach Schnepfenhausen ist eine Wegabkürzung. Und weil ich als Vorstand vom Wanderverein Stramme Wadeln jeden Feldweg kenne, hau ich gedenkt, ich fahre den Feldweg Nummer 7 durchs Bixergei durch nach Schnepfenhausen.
2: Ja, bist du verrückt? Da kommt doch der Eisenbahntunnel.
3: Jetzt hat es kapiert. Guck, jetzt hat es. Endlich hast du verstanden. Guck, jetzt ist
2: es. Da kommst du mit meinem Lastwagen gar nicht durch.
3: Normal, Leute. Du, das habe ich noch nie erlebt, dass durch den Eisenbahntunnel einer mit meinem Lastwagen durchgefahren ist. Aber bei uns war es ja anders. Du hast ja uns so viel Bier mitgegeben, weißt du, und durch das Haufen Bier ist der Lastwagen, weißt du, richtig schön in Pferd reingegangen, weißt du, ja, dass das immer, weißt du, weiter nachgegangen ist. Und dann habe ich noch zur Sicherheit den Anton aus der Flaschenputze mit seinen 2,5 Zentner Lebendgewicht, den habe ich mitgenommen und habe gedacht, zur Not kannst du den oben aufs Verdeck legen, weißt du, wenn es eng wird von der Höhe, dann geht der Lastwagen noch mehr, weißt du,

0: wie mal in Pferd rein.
1: Ja, ja, Glück, dass du mich jetzt mitgenommen hast.
0: Ja, an die hau ich schon auch den Chef. Ja. Aber dann hau ich denkt, bis ich die da oben hau, die krieg ich ja 3 Tage lang nicht mehr ran, hau ich denkt, ja.
1: Du, und, lieben wir mal
0: ja,
1: jetzt.
0: Ja, und dann bin ich mit dem Anton, dann sind wir diesen Feldweg. Na, wir zu.
1: Wirklich. Aber der Feldweg ist doch gespott für Lastwagen.
0: Normal auch, ja. Aber ich hab zum Anton, 3-mal hab ich gesagt, Anton, du pass auf, dass kein Polizei um den Weg ist. Du, und wo der Weg frei war, sind wir diesen Weg nachgeschossen. Da hast du bloß noch gucken können. Und dann hab ich zum Anton gesagt, Anton, willst du verbotene Wege zischen? Lass dich vom Schutzmann nicht erwischen. Du, dann sind wir an diesen Eisenbahntunnel hineingekommen und ab da ist dann alles ein wenig segelblöd gelaufen. Ja, weil da habe ich noch zum Anton gesagt, Anton habe ich gesagt, du liegst jetzt oben aufs Verdeck vom Lastwagen, da ist in diesen Eisenbahntunnels innen drinnen am meisten Platz. Ich fahre mit dem Lastwagen, du lotsest mich durch und weisest mich von oben durch Zuruf ein. Und da ist mir's aufgefallen. Du, da hat der Anton das erste Mal seine Kappe in die Hände genommen, hat die Kappe geguckt, hat den Deckel vom Eisenbahntunnel geguckt, wieder die Kappe geguckt und dann hat er gesagt, hoho, er meine, dass es in diesem Eisenbahntunnel innen drinnen beim Durchfahren von der Höhe ein wenig eng und päp werden könnte. Aber er persönlich selber glaube schon auch, dass es wahrscheinlich hindurchräuchen täten könnte. Also vielleicht.
1: Und wieso hängt er jetzt an der Decke vom Eisenbahntunnel und der Lastwagen hängt auch?
0: Wieso? So eine segelblöde Frage. Weil es segelblöd gelaufen ist. Du, und wenn es segelblöd läuft, läuft es oft doppelt segelblöd. Du, wir sind schon ziemlich weit durch diesen Eisenbahntunnel mit dem Lastwagen hindurch gewesen. Und da ist von der Decke herab ein Eisenhaken. Du, der ist so ragstanden. Du, und der hat beim Anton an die Hosenträger. Du, hat er eingehakt. Du, und so schnell hast du gar nicht gucken können. Du, der hat eingehakt. Zack, zack, zack, weg mit dem Anton. Du, von einem Moment auf den anderen war der Anton noch oben weg. Und dann denke ich noch beim Fahren, wieso schreit jetzt der wie so ein Messer? Wir sind doch schon fast durch.
1: Ja, so. Ja. Und jetzt ist das ganze Verdeck im Eimer, weil du hängen geblieben bist.
0: Nein, Chef, ich bin nicht hängen geblieben. Anton ist hängen geblieben. Kannst du mir mit deiner technisch unbegabten Art schon ein bisschen folgen?
1: Da gehört er sogar in den Bach.
0: Ja, das ist doch logisch und klar, dass wo dieser Eisenhaken beim Anton an die Hose trägt, du, der hat so eingehakt, zack, zack, der war weg. Und ob das glaubst schon tritt, im genau gleichen Moment, ist der Lastwagen.
1: Was ist der Lastwagen?
0: Chef, dir verstandet's doch auch. Oder? Du, der Lastwagen aus den Federn raus, ewig her geworden. Du, und jetzt hängt der ganz leckere Marsch samt dem Anton, hängt in diesem Eisenbahntunnel innen drinnen, oben an der Decke drinnen. Und weil der Lastwagen immer her geworden ist, ist die Decke dem Anton auch immer näher gekommen. Und nachher noch wird er schreit, huhu, hat er, huhu, die Decke. Du, dann hat er müssen den Kopf drehen und er ist mit dem Kopf an der Decke gestreift und hat zum seine Kappe 5-mal im Kreis rumgedreht und an der Decke hat es die Kappe in 1000 Fetzen verrissen. Der Anton aus der Flaschenputze, der braucht ganz schnell eine neue Kappe.
1: Pass mal auf. Pass mal auf.
0: Ja.
1: Der Anton hängt.
0: Ja.
1: Der Lastwagen hängt.
0: Ja, der auch.
1: Und du hängst mir jetzt zum Hals.
0: Also bitte, bitte, Chef, bitte.
1: In einer Stunde ist das Bier in Schnepferhausen. Sonst gnade dir Gott.
0: Chef, das ist gar kein Problem, das geht ruckzuck. Du, da gang ich in den Eisenbahntunnel innen hinein, stell die Leute nach, gang die Leute auf, schneid am Anton seine Hosenträger ab und was sehr, so schnell wie der auf ist, geht der Lastwagen wieder in Pferd rein und dann sind wir ruckizucki in Schnepferhausen. Und dann haben die ganz schnell ihr Bier. Und wenn die ihr Bier haben, dann wird's besser. Weil wir heißen es so schön. Und dann renn ich mit der Leiter und der Tag wird wieder heiter. Und im Festzelt bei den Schnupfen tu ich dann noch einen Lupfen. Prost!

0: Ich tu nämlich walken. Und immer wenn ich walken tu, bin ich nicht mit zum Bremsen. Früher han ja ich behauptet, Sport ist Mord. Aber stimmt halt nicht. Seit ich walken tu, Gott's mir einwandfrei. Bin ja früher auf alle Viere durch die Wohnung gerappt, vor lauter Kreuzwe. Aber seit ich walken tu, goodbye Alois, der hat immer gesagt, Elsbeth, wenn's hinten zieht, musst du vorne loslassen. Der Dummschwätzer. Und dann gibt er mir immer Ratschläge, wo ich gar nicht hören will. Sagt er zu mir, Elsbethle, jetzt plag dich doch du nicht so mit den vielen Hefeweizen-Bierkästen. Brauchst doch nicht 7 Stück auf einmal in den Keller nachtragen. Mach's doch einzeln. Dann hast du gleich trainiert. Gut, da hat er jetzt mal ausnahmsweise recht. Und ich kann euch sagen, seit ich walke, du schlag ich 2 Fliegen mit einer Klappe. Weil ich walke nämlich immer mittags am 4. direkt an der Hauptstraße, an der frischen Luft neben dem Omnibus. Da siehst du, wer wenn wie wo vom Geschäft heimkommt. Da geht dir nichts mehr aus. Da bleibst du immer auf dem Laufenden. Plus, wenn du natürlich in der frischen Luft walken tust, da kriegst du Hunger. Und da muss man sich ein bisschen im Griff haben. Aber das habe ich. Weil ich beginne mein Morgen jetzt immer schon mit einem Frischkornbrei. Abends geschrotet, morgens gefressen. Und zwar mit ganzen Äpfeln. Mit samtem Putzen. Das musst du mal ausprobieren. Da haut's der Putzen aus. Jetzt mein Mann, der strickt der Hals die viele Körnle, meg er et. Der hätte ihm unterm Gebiss hängen bleiben. Hat ich doch mir Wurst. Aber seiner Darmflora dehnt sie gut. Weil ich kann euch sagen, wenn mein Mann nicht zufällig abends auf dem Sofa ein Viertel lassen tät, tät ich gar nicht mitkriegen, dass der noch daheim ist. Aber ich bin auch nicht mehr viel daheim. Ich gehe nämlich jetzt zusätzlich immer noch zum Walken auch in ein Fitnessstudio. Oh, und da tue ich am Adduktoren weiter. Tue ich meine Quadrizeps auftrainieren. Am Reverse Butterfly tue ich meine Bizeps trainieren. Gut, wo die sind, weiß ich bis heute noch nicht. Aber ist doch egal, Hauptsache ich hab trainiert. Und zur Techno-Musik tue ich Radfahren. Und ich kann euch sagen, bei diesem Uftzge, Uftzge, Uftzge, Uftzge, Uftzge, da radelst du 20 Kilometer in 5 Minuten runter. Weil da bist du froh, wenn's rum ist mit dieser Dreckmusik. Uftzge, Uftzge, Uftzge, Uftzge, da brauchst du einen Sport-BH, ich kann's euch sagen. Mit dem Bass, da vibriert alles. Statt dass die während dem Indoor-Spinning, während dem Radfahren eine schöne Musik laufen lassen hätte. Da kennt man doch Atemlos oder Herr mit meine Henne. Der Gockeler ist da. Der Gockeler ist da. Weil ich kann euch sagen, in dem Fitnessstudio, wo ich bin, boah, da hat's Männer. Brutal. Mit solchen Muskeln. So die Oberarm. Ganz anders wie mein schwänzichtig Zigarettenmöhle. Ganz anders. In Waschbrettbauch in die, nicht in Waschbeckenbauch. Und wenn du nach dem Trainieren mit den Männern jetzt ins Sauna reinhockst, Leute, ich kann euch sagen, da siehst du aber, was im Flecker rumtappt und was du daheim auf dem Sofa hast. Das kann ich euch sagen. Und seit mir jetzt wieder endlich saunieren dürfen, will ja meine Nachbarin auch immer mit. Die alte Längstrommel, die ist Single. Und da legt sie aber sehr viel Wert drauf, dass sie Single ist. Und du ist vielleicht dann, nein, die ist da. Also wenn du im Neger spazieren gehst, dann schmeißt hinter dir das Brot hinter drei. Das kann ich euch sagen. Ha, der, unglaublich. Und ich überlege mir auch immer, warum sind eigentlich die Singlen-Frauen so oft so viel schlanker wie mir Ehefrauen? Haben lange überlegt, mir ist eingefallen, die singlen Frauen, die kommen abends heim, dann gehen die in den Kühlschrank, dann ist nichts Gescheites drin, dann gehen die ins Bett. Wir Ehefrauen, wir kommen heim, dann gehen wir ins Schlafzimmer, dann liegt nichts Gescheites drin, müssen wir an den Kühlschrank. Und ruckzuck. Ruckzuck hast du wieder ein Pfund mehr, gell? Und meine andere Nachbarin, die pressiert jetzt auch noch in die Sauna. 30 Kilo Übergewicht. Aber sie sagt, sie ist nicht viel. Gut wird's halt auch die Schilddrüse sein, wie bei allen anderen Leuten auch. Aber ich sag bloß so viel. Der Wind, der bläst vielleicht dicke Backe, aber keine fette Ärsche. 30 Kilo und alles hängt bei deren Puppes. Unglaublich, einen Hintern hat die, also brutal. Und was zieht sie, Leggings. Ausgerechnet bei 30 Kilo am Puppes, Leggings. Leid, wenn die in die Leggings reinschlupft. Und die scrollt diese Leggings von unten nach oben, die Gänseblümle. Die gingen zu solchen Sonnenblumen, gingen die auf. Also da bin ich froh, da hat ich einen anderen Geschmack. Ich trage lieber was Dezenz. Ah ja. Man muss modebewusst sein. Mein lieber Mann, und ich muss euch jetzt natürlich auch sagen, gell, abends bin ich auch sowas von konsequent. Aber sowas von. Ich mache nämlich jeden Abend Trinkkost. Am 8. esse ich in Schweinshaxe. Am 8.15 Uhr, wenn die Nachrichten vorbei sind, gehe ich schnell in die Küche, hol mir eine Schüssel Kraut. Und wenn er Gott sei Dank nach 2 Minuten schon wieder die erste Werbung kommt, dann gehe ich und hol mir ein paar Bulle Knädel. Alles schön getrennt. Und dann mache ich eine Stunde Pause. Dass mein Magen ein bisschen zur Ruhe kommt und dann hole ich mir ein paar Bulle Eis aus der Küche. So 4 Kugeln oder so. Und ist egal, was für eine Sorte, je nach Gliste. Und bei heiße Himbeer und mit Zähne lasse ich es dann bei den Tagesthemen auslaufen. Ja, ihr lacht. Ich überlege, jetzt habe ich in dem Fitnessstudio einen 5-Jahres-Vertrag abgeschlossen. Ich will aber bloß nur 8 Kilo abnehmen. Wenn ich jetzt die 8 Kilo im nächsten halben Jahr wegtrainiere, dann zahle ich ja 4,5 Jahre lang drauf. Da braucht doch im Flecken bloß einmal der Durchfall rumgegangen. Und dann? Nachher nicht der Scheiß. Ade, ich muss weiter.
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2: Ja, wir. Hm? Ja, sag mal, was soll denn das jetzt wieder?
3: Hab ich schon jemals etwas ohne Grund gemacht?
2: Oh, frag was, wo man nicht nach meiner Antwort gleich wieder Krach hin.
3: Krach? Wieso denn Krach?
2: Weil ich auf diese deine Frage wahrscheinlich eine Antwort geben täte, wo wir dann Streit hätten.
3: Aber warum denn, Kalle? Warum?
2: Weil du von 10 Sachen, die du machst oder denkst, sind mindestens 9 so blöd, dass höchstens eine einen Sinn ergeben könnte.
3: Also jetzt hör mal auf, also das ist doch allerhand, Karl. Also ich muss schon sagen,
2: jetzt mach's mir nach.
3: Guck mich doch immer richtig an, Karl. Na, und was schließt du aus dieser Erscheinung?
2: Da schließe ich gar nichts. Ich sehe einen Deppen mit einem völlig idiotischen Fußballmix-Hemmet. Einen mit einem Ranze, auf dem die ganze europäische Fußballwelt Platz hat.
3: Also bis auf Deppen und Ranzer ist deine Beobachtung durchaus korrekt.

0: Ja. Ich bin nämlich platterdings ein Fan des Fußballs. Und nicht nur eines Fußballvereins. Meine Liebe zum Fußball passt auf keine Fahne, hat der Gustav letzten Samstag im Stadion geschrien.
1: Und zack, hat er mal einer von hinten der Stecker von seiner Vereinsfeier nicht übers Hirn gehauen.
0: Woher weißt du das jetzt? Warst du auch im Stadion?
1: Nein, aber ist doch logisch.
0: Für mich nicht. Ich teile die Meinung von Gustav. Weil in dem Lied heißt es ja auch: Fußball, du alleine, du allein sollst meine Freude sein. Und nicht Fußballverein, du allein sollst mein Verein steht sein, du ganz allein.
1: Furchtbar, komm, dann gibt's Zeit, jetzt halt wieder kein Mensch aus. Ich gang und mach meine Aussage. So was. Meine sehr verehrten Damen und Herren, liebes Publikum, heute haben wir zu Gast bei uns einen Künstler, der zum ersten Mal hier in der Meulesmühle auftritt, nämlich Matthias Jung. Und dann eine altbekannte und immer wieder gern gesehene Künstlerin, nämlich Anna Piekota. Und dann wie immer hier an dieser Stelle Herrn Stumpfes, Zieh- und Zupfkapelle.
0: Fußball, du allein, du allein sollst meine Freunde sein.
1: Fußball zeigt halt, der schafft 3 zu X.
0: Also Karle, mit ein bisschen Fantasie könnte man sich da vorstellen, dass Fußball die Menschen nicht trennt, sondern die Menschen zusammenbringt.
1: Jetzt pass auf. Jetzt verbindest du den Matthias Jung mit unserem Publikum. Und das machst du dahinter, indem du mit dieser Kurbel den Vorhang aufmachst.
0: Wie blöd muss man im Kopfe sein, wenn man sich schlägt die Birne ein, wegen dem Spiel mit einem Ball. Oder ist es doch der Fall, dass die da haben einen Knall? Hier spielt man mit dem Wort verbal. Matthias rockt nun diesen Saal.
1: Vorhang auf für Matthias Jung.
2: Ja, ich heiße Matthias Jung und ich beschäftige mich in meinem Programm mit Jugendlichen und ich habe schnell gemerkt, ich verstehe die nicht. Also es kann auch sein, dass ich vom Land komme. Es kamen letztens 2 Jugendliche in der Stadt so auf mich zu und die hatten so einen Mittelalterslang drauf, weil einer sagte zu mir, ey du Knecht. Und da habe ich mal meine alte Mittelaltermarkterfahrung ausgepackt und habe gesagt, haltet ein, Fremder. Nur frisch heraus damit, mich deucht euch gelüstetes etwas nach Geselligkeit. Und dann sagt der eine zum anderen, Alter, komm, wir gehen, der Holländer verarscht uns. Nee, diese moderne Sprache. Oder letztens war bei uns Kindergartenfest im Ort und da kam auch so ein Jugendlicher und meinte so, ja, ich hätte gerne Kugel Eis, laktosefrei, low carb, ein low fat. Habe ich gesagt, kein Problem und habe ihm einen Eiswürfel gegeben. Low carb. Ja, die Sprache verstehe ich nicht so. Und die Jugendlichen an sich, die haben auch so Namen, die ich nicht verstehe. Ne? Da muss man ein bisschen ausholen. Ne? Es gibt ja 2 Gründe, warum man Lehrer wird. Juli und August. Und es gibt 2 Gründe, warum man kein Lehrer wird. Kevin und Chantal. Ne? Und ja, und das ist halt so. Bei uns im Ort heißt auch keiner mehr Karl-Heinz oder Horst oder Willi oder Günther. Nee, meine Mutter hörte ich mal wortwörtlich brüllen, Schröm, komm her, Schröm. Das Kind heißt Jerome. Schröm. Wenn Bayern München spielt, sagt meine Mutter, wo ist denn der Schrömbot häng? Oh, ist der verletzt? Oder Nachbarstochter den schönen Namen Graziella. Ist meine Mutter zu deren Mutter hin und fragte, wo ist ein Godzilla? Nee, und die Jugendlichen haben es ja auch nicht so einfach. Ne? Also gerade wenn es in die Schule geht und ich war froh, wenn es mal auf Klassenfahrt ging. Ging es mal, 9. Klasse, nach Rottweil. Das vergisst man nicht, nee, das war...

Aber auch da hatten wir einen dabei, der hat ständig mit seiner Mutter telefoniert. Die ganze Zeit, Mutti, jetzt komm vorbei, jetzt hol mich ab. Ich halte das hier nicht mehr aus. Aber die Mutter, die ist sehr standhaft geblieben. Die sagte, du bleibst, du bist der Klassenlehrer. Und dann musste der bleiben. Nee, die Schulzeit, das ist ja vor allem, wenn man so jugendlich ist oder so 15, 16, so 8. Klasse, da hatte ich echt einen Hänger. Das war echt knapp, weil man hat so andere Sachen im Kopf. Ja, ich komme vom Land, wir haben lieber mit den Kumpels einen getrunken. Ich habe letztens noch einen alten Geschichtstest von mir gefunden. Da war die Frage, wer war an der Schlacht am Teutoburger Wald beteiligt? Da habe ich geschrieben, zwei Jägermeister. Nee, die werden auch immer schlauer, die Jugendlichen, ne, oder die Kinder. Die werden immer ich habe jetzt gelesen, dass Kinder immer früher anfangen, so Sprachen zu lernen. Und ich war jetzt in Stuttgart, in so ein bisschen reicheren Viertel. Da waren so 2-, 3- bis 4-Jährige, die sind mit dem Bobbycar aufeinander, so crash. Und da sagt das eine Kind zum anderen, ey, du Blödmann. Und die Mutter sagte, in English, please. Und da sagt das andere Kind, shut up, bitch. Und die Mutter sagte, schau, was er schon kann. Unfassbar, oder? Nee. Und die Eltern und die machen Druck und die Institutionen sind erstmal verwirrt. So ein Kindergarten, was war der hart zu mir? Da war ich in der Bärchengruppe. Und da ist eines Winters die Heizung ausgefallen, da hat der Kindergarten direkt reagiert und da war ich in der Eisbärchengruppe. Ne? Aber das hat auch nicht geschadet. Ne? Heute sichern die sich so ein bisschen. Eine Freundin von mir ist Erzieherin, die hat was erzählt, das glaubt kein Mensch. Da gab es wohl Buchstabensuppe. Und die Sophie, die Lispelt. Und da haben die das S aus der Suppe wieder rausgefischt. Begründung war, was Sophie nicht aussprechen kann, soll nicht in die Suppe. Dann kam der ostdeutsche Erzieher rein und sagte, ich bin der Ronny aus Gera, sagten die Kids, jetzt müssen alle Buchstaben raus. Seitdem hat er den Spitznamen Klare Brühe. Nee, der wird sich abgesichert. Ne? Eine andere Freundin von mir, die ist Biologielehrerin. Die sagt so, Thema Aufklärung, brisantes Thema. Sagt sie, Matthias, da sichere ich mich ab. Die hat am Elternabend hat die einen Holzpenis durch die Reihen geben lassen. Das hat die gemacht. Eine Mutter hat es komplett falsch verstanden. Die sagt am Ende, ich würde 3 nehmen. Und dazu sagte sie noch den schönen Satz, ist das Holz aus der Region? Ja, biologisch abbaubar offensichtlich. Nee, die Eltern geben. Ja, meine Mutter ist auch so. Ne? Meine Mutter ist auch so eine, ja, so eine Glucke, glaube ich, sagt man so dazu. Ne? Mein Kinderzimmer sieht heute noch genauso aus. Ich sage, Mutter, mach doch mal irgendwas rein. Die sagt, ach, Bub, lass doch. Ist doch egal, bist du ab und zu da. Ich sag, oh. Da war ich auch ein paar Tage da und habe ein bisschen gekränkelt. Und da wollte mir meine Mutter mal wieder eine gute Nachgeschichte vorlegen. Ich sage, Mutter, das kann man doch keinem erzählen. Irgendwann ist doch mal gut, irgendwann ist doch auch mal Schluss. Da war ich total sauer, musste ich zurück in mein Bett. Nee, die Mutter ist so. Ne? Ich bin jetzt draußen, mein Bruder ist auch draußen jetzt. Aus dem Ort. Mein Bruder ist sehr, sehr gediegen, so ein bisschen, fast so ein bisschen, ja, bei Jugendlichen sagt man gerne so ein bisschen auch angepasst. Bruder ist 25 und trotzdem führt er schon ein sehr, also Beispiel, letzten Sonntag habe ich so gemeint, und was macht ihr so? Und er sagte, oh ja, gleich kommen ein paar Kumpels, da backen wir Muffins und abends gucken wir vielleicht einen Tatort. So, wow. Muffins ohne Hasch? Ja, ja, klar, ohne Hasch. Abends habe ich ihn ja wieder gesehen, so blutunterlaufende Augen, total roh. Und ich so, und habt ihr doch gekifft? Sagt er, nee, Rosamunde Pilcher war so traurig. So ist der Bruder, ne? Aber die Eltern vermissen uns natürlich, vermissen auch den Bruder gerade, aber sie machen es schon gut, die Eltern. Die kommen zurecht, die sind ja eigentlich schon ein Herz und eine Seele. So. Meine Mutter hat sogar letztens meinem Vater ein Lied im Radio gewünscht. Sie sagte, ja, mein Vater ist, also der Vater ist schon wieder viel zu lang mit seinen Kumpels beim Stammtisch. Ich wünsche mir von Xavier Naidoo, dieser Weg wird kein leichter sein. Und danach von Helene Fischer, atemlos durch die Nacht. Vater hat es wieder gut gemacht, waren sie im Kino und dann ging gerne ins Kino. Meine Eltern gehen wirklich gerne ins Kino. Und das kann man gar nicht anders sagen. Ja, so Mainzer Kino, so das nächste bei uns, da gibt es sogar Kuschelsitze.
Das heißt, die Lehne fällt weg, kann man kuscheln. Meine Eltern hatten Kuschelsitze. Ich konnte es kaum glauben. Meine Eltern Kuschelsitze. Gut, Mutterreihe 4, Vaterreihe 8. Aber immerhin. Nee. Nee. Also besucht sie gerne mal, wenn ihr, wir kommen ja auch vom Dorf, so bei, nee, bei Bad Kreuznach ist das, Hüffelsheim heißt es, besucht es doch gerne mal. Und ja, wenn ihr besucht, dann werdet ihr feststellen, das kann ich, glaube ich, ohne arrogant zu sein sagen, in Hüffelsheim bin ich mittlerweile, ja, mit Abstand der Bekannteste. Also bei unserer diesjährigen Hüffelsheimer Kirmes gab es sogar einen Matthias-Jung-Ähnlichkeitswettbewerb. Ich bin Dritter geworden. Ja, du lachst, gewonnen hat meine Mutter. In diesem Sinne noch einen schönen Abend. Dankeschön.

0: So.
1: Matthias, hast du bevorzugten Fußballverein oder bist du auch der Meinung, dass also Fußball alleine schon verbinden könnte, ganz Europa verbinden könnte?
2: Das stimmt, ja. Fußballverein, das kann man jetzt, ganz ehrlich, ich bin Werder Bremen-Fan. Und das ist sehr, sehr bitter. Das stimmt, ja. Das ist, das konnte man mal mit Stolz sagen, aber jetzt ist es eher schwierig.
1: Das war doch damals mit der Rehhagel noch, gell?
2: Genau, noch mit der Portas-Werbung, das war noch herrlich. Ne?
1: Ja,
2: das,
1: ja, genau.
2: Der Renovierer das, Nummer 1, ne? Oder ja. So hieß das doch, glaube ich.
1: Ja, genau.
2: Ja, das stimmt.
1: Der hat später den Namen gewechselt in Rehaglis, gell?
2: Ja, genau.
1: Atemwesen. Aber hast du mal mit Fans schon, gehst du auf den Fußballplatz, also mit Fans schon Auseinandersetzungen gehabt, oder?
2: Nö, ich bin ja so eher so ein Schüchterner, also ich war... Zum Beispiel, ich war das einzige Kind, das ein Mofa mit Stützrädern hatte. Und deshalb bin ich eher so, nicht so.
1: Da müssten wir uns eigentlich kennen.
2: Ja.
3: Nein, das ich stimmt. Muss euch unterbrechen, weil jetzt sind unsere Stumpfes da.
1: So.
3: Übrigens auch sehr große Fußballfans. Sie singen uns das schöne Lied: Wir haben eine Fahne.
4: 1, 2, 3.

0: Sieh, Karle, da ist jetzt auch nicht um einen Verein gegangen, sondern um Fußball schlechthin.
1: Ja, aber also du, wenn du dein Papagei-Outfit da eine Weile angucken musst, dann krieg ich einen Vogel.
0: Du verstehst nichts, weil dir jegliche Fantasie abgeht.
1: Eine solche Fantasie will ich gar nicht. Hein?
0: Also, der Mann, der keine Vorstellungskraft hat, der hat keine Flügel. Und der, wo das gesagt hat, war der Muhammad Ali. Weißt du wenigstens, wer das ist?
1: Ja, bloß weil ich nicht so verrückt bin wie du, heißt es so lange nicht, dass ich blöd bin.
0: Ja, und jetzt wäre halt die Frage, wo ist die Grenze zwischen blöd und verrückt, gell?
1: Mein Gott, Gott sei Dank, da sagst halt, was das auf sich hat mit deinem Himmel. Aber kurz, gell, keine philosophische Exkurse.
0: Inklusion.
1: Was?
0: Inklusion. Hast du schon mal was von Inklusion gehört?
1: Ach, ja, freilich, so was hat man halt.
0: So was hat man halt, Blödsinn. Das ist die bedeutendste Frage in Europa überhaupt.
1: Ach so.
0: Ja.
1: Ah, dann frage ich mich, aber was hast du da damit zu tun? Beziehungsweise dein komisches Outfit da, ne?
0: Ich drück da damit die Identifikation, also zur Idee des Zusammengehörigkeitsgefühls in Europa aus. Ne?
1: Aha, aha.
0: Ja.
1: Das hast du jetzt aber schön gesagt.
0: Ja, ja, ja.
1: Und die Fußballbepper da?
0: Ja, die brauche ich ja. Ne? Also, weil sich mit Fußball, da lässt sich, also ich hänge am Gedanken, der Fußball ist für mich der Nagel, an dem ich den europäischen Gedanken aufhänge.
1: Oh, oh. Ja. Ich glaube, da verrennst du den etwas.
0: Jetzt überleg doch mal, Karle. Damals, wo der Popele, also der Boris Becker, wo der damals in Wimbledon gewonnen hat, das hat doch die ganze Nation zusammengebracht, ne? Ja. Und fast jeder Zweite hat dann angefangen, Tennis zu spielen.
1: Ja, ja, schon, aber wo er dann in der Bäser kann man mit seinen Popele, ne? Da hat ja deswegen nicht die ganze Nation in der Bäser kann man.
0: Karle, begreif doch, Sport bringt die Menschen generell dichter zusammen.
1: Ja, in der Bäser kann man aus Platz gründen.
0: Karl, du bist ja ignorant.
1: Naja. Ich weiß ja, was du sagen willst. Ich weiß auch, dass es gut ist. Aber weißt du, dein Hemdli da hinten, das ist einfach zu kurz für ein europaweites Zusammengehörigkeitsgefühl.
0: Ja klar, für ein Europa vom Atlantik bis zum Ural müsst ihr dann schon ein Hemd deiner Größe haben.
1: Jetzt hör aber auf, gell? Mach, dass du auf die Bühne kommst und den Vorruf kurbelst für unseren nächsten Gast. Ach so was.
0: Ich werde nicht verstanden. Das ist doch einfach dumm. Drum drehe ich meine Kurbel jetzt schnell im Kreis herum.
1: Vorlauf für Anna Piekota.
2: Hallo, meine lieben Damen und Herren. Ich bin heute fürs Herz zuständig. Ich habe Ihnen heute ein ganz berührendes, romantisches Liebeslied mitgebracht. Und dieses wunderschöne Liebeslied, das widme ich, wie heißt du? Dieses wunderschöne, romantische Liebeslied widme ich Marc aus der ersten Reihe.

Hallo.

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gesagt. Boah, das war gemein. Gemein, verletzend, würdelos in solch einer Situation. Ich meine,

Ja. Schätzle, aber was willst du auch machen, ne? Irgendwie willst du das auch nicht verstehen, hm? Kann das sein? Sie sagt, ja, ja, okay, das kann sein. Das liegt aber einzig und allein daran, dass ich weiß, dass du einer von den Menschen bist, die man meistens zu ihrem Glück einfach nur zwingen muss. Ich werde dich zwingen, mich zu lieben. Er sagt, Mensch, was redest du denn da für einen Schwachsinn, hm? Sie sagt, das ist kein Schwachsinn. Das ist...

sonst werde ich mir die Kugel geben. Ich mach das. Ich mach das. Ich bin nicht verrückt. Nein, nein, nein, nein, nein, nein, nein, nein. Ich bin nur verrückt nach dir. Mann!

0: Ach, Anna, wirst du doch nicht he machen wollen. Wegen Ulm macht man sich nicht he. Sag mal, das da, gibt es einen neuen Europäer oder eine Europäerin?
1: Kleinen neuen Mark.
0: Ein Mark?
1: Das war ein Scherz, aber ja, das muss man jetzt noch klarstellen. Aber
0: ja,
1: wäre ja schön gewesen. Ja.
0: Der Mark. Ja, gut, jetzt zeigt mir, hat man ja mittlerweile Euro und kein Mark mehr. Aber. Anna.
1: Dankeschön.
0: Anna,
1: Prost.
0: Wunderbar. Wir freuen uns, dass du da bist. Gell? Du freust dich?
2: Ja, ich habe mich auch ein bisschen verliebt, muss ich sagen.
0: Ja, gell?
2: Ja.
0: Oh. Ich habe auch keine
2: Kunst. Aber nicht, dass ich habe eine Freundin in Hüffelsheim und die ist auch was Besonderes, denn wir sind nicht verwandt. Und das ist auch schon mal was.
3: Zeit auch weiter, liebe Leute. Zeit ist wieder rum.
0: Ja, und somit Zeit für mein Schlusspoem.
3: Oh, wenn es unbedingt sein muss.
0: Wie könnten wir die Welt gestalten, täten wir zusammenhalten? Ich gebe die Hoffnung niemals auf, da trinken wir jetzt einen drauf. Deine Fußballwelt ist noch nicht rund.
3: Leg mich am Arsch.
0: Und bleibe gesund.

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0: bin dann weg.
1: Du bist jetzt schon in Löwe?
0: Ja, die Monique will mit mir in den Großmarkt für unseren Einstand.
1: Und ausgerechnet jetzt hat der Melkroboter eine Störung.
0: Ja, aber das schaffst du doch selbst.
1: Nee, ist leider die elektronische Ansteuerung.
0: Das könnten wir eh nicht selbst machen. Da lohnt sich endlich unser Servicevertrag. Soll ich den Techniker noch anrufen? Ah, ist die Monique. Wünsch mir Glück.
1: Ja, du mir auch.

Morgen, Mom. Guck mal, dein Pulli steht mir mega. Papa? Alles okay?

Ja, ist da der Service. Entschuldigung, Chef, ich war gerade. Sorry, das geht wirklich nicht. Wir haben selber Engpässe. Ja, bei der nächsten Ranger-Führung bestimmt. Verstanden. Klar, Chef. Ade. Oh, Mist!

0: Mann, Sepp, ich hab grad mein Boxworkout.
1: Ja, dann kannst du bei mir weitermachen. Ich brauch dich zu Melke.
2: Ah, Melken war letztes Jahr 1000.
1: Nett, wenn die Anlage nicht funktioniert und ich
3: keinen Servicetechniker herkrieg. Also?
0: Ja, aber ich hab letzte Nacht nur 3 Stunden geschlafen, weil ich die neue Präsentation vom
2: Klump fertig machen musste.
1: Wenn du genug Energie zum Boxen hast, dann kannst du deine Hände auch
3: für was Sinnvolles einsetzen. Sonst box ich dich.
0: Mann!

0: aufwachen. Papa, es gibt Kaffee.
1: Kaffee?
0: Und Frühstück habe ich auch gemacht.
1: Carlotta, wieso?
0: Soll ich Dr. Hörald anrufen?
1: Das ist lieb von dir, aber ich bin nicht krank.
0: Du bist noch traurig wegen Mama. Kannst du deswegen nicht so gut schlafen?
1: Aber das wird schon wieder. Versprochen.
0: Mir fehlt Mama auch. Dann ziehe ich was von ihr an und schon ist sie bei mir. Aber bei dir funktioniert es ja nicht.
1: Ich hab das für dich, Carlotta.
0: Und jetzt trink dir einen Kaffee.
1: Boah, ist der stark.
0: Er muss ja gegen den Schlaftee wirken.
1: Ab morgen mache ich wieder Frühstück.
2: Ja, hast du völlig recht.
3: Unser Löwen, Monique.
2: Eigentlich sind wir ja nur Andreas Angestellte.
4: Ja, aber wir hoffen den Laden.
2: Dass wir das wirklich tun. Für Eva. Allons-y.
4: Ach, und du, muss man manchmal mit Fingerspitzengefühl anfassen.
2: Er wäre der Erste, der meinem Charme widersteht. Salut!

0: Moschatou.
1: Monique, Bea, ich bin schon am Kochen.
0: Ja, da kommen wir ja genau richtig. Wir haben wunderbare Sachen eingekauft. Für eine Quiche Lorraine und dann, passend zur Jahreszeit, für ein Gericht aus meiner Heimat, très délicieuse, Omelette aux Truffes de Bourgogne. Was sagst du?
1: Um wie es auch aus deiner Heimat auszudrücken, le chef, c'est moi.
0: Mais bien sûr, mon chef.
2: Wir bringen das nur rein. Kochen tust natürlich du.
1: Leon, kommst du mal zu mir?
3: Habe ich wieder was falsch gemacht?
1: Im Gegenteil. Wir haben ab heute neue Bedienungen. Guter Service ist wichtig, aber gute Köche sind noch viel wichtiger. Darum bin ich sehr froh, dich zu haben.
3: Ah, ja.
1: Du hast Talent zu einem Spitzenkoch. Du wirst wahre Wunder kreieren können. Aber eins ist dafür nötig. Höre immer auf deinen Meister. Nur dann wirst du selbst einer. Verstanden?
3: Klar, Mann.
1: Ja, klar, Mann.
4: Ja? Ja, ausgezeichnet, Frau Taubmann.
5: Bis in einer Viertelstunde. Ja.
6: Kathi Mäusle. Du willst doch nicht fort ohne mir guten Morgen, Küsslitzgeber. Was ist los? Bist du immer noch sauer wegen gestern? Ich kann doch nichts dafür, wenn der Andreas einen über den Durst trinkt.
5: Ja, aber du warst dabei und hast auch nicht an mein armes Lottchen gedacht, das daheim allein war. So, und ich habe jetzt einen Termin.

0: Merkst du nur mit einer Hand?
1: Beim Boxen lief's besser.
2: Ja. Sei froh, dass bloß ein paar Kühe kommen. Wenn der Melkroboter bis heute Abend nicht funktioniert, ja, aber dann ohne mich. Albert!
3: Ich muss dem Konstantin heute noch meine neue Präsentation für seine Stiftung vorstellen.
0: Dass du da überhaupt noch mal eine Chance kriegst, so übel wie es beim letzten Mal lief.
3: Das ist allein Celines Schuld. Seit die weg ist, habe ich einfach keine Ideen mehr. Aber ich lasse mir nicht von dieser treulosen Schnösel-Dr. Tussi meine Karriere ruinieren.
0: Keine Ahnung, wie das hier weiterlaufen soll, wenn Bea jetzt wieder im Löwe schafft. Als hätte sie nicht genug zu tun gehabt. Aber kaum lockt was Neues, dann ist sie wieder fort.
3: So wie Celine. Doktert an dem neuen rum und der alte Albert ist gleich aussortiert.
0: Blöde Kuh.
4: Hey, hey, hey.
0: Sorry, nicht du.
5: Ihr wolltet Evas Platz einnehmen. Sehr gut. Dann ist das euer Bereich und das ist mein.
6: Unserer.
7: Du, es tut uns leid, dass wir so einen Druck auf dich ausgeübt haben. Die französische Küche ist eben eine der schwierigsten. Und uns war nicht klar, dass das überfordernd ist im laufenden Tagesbetrieb.
5: Französisch kochen ist ein Klacks für mich. Erst recht Quiche oder Omelette.
8: Ach, so kann doch nur ein echter Maître sprechen. Merci. Dann schreibe ich mal die Tafel neu.
5: Meine Karte bleibt so, wie sie ist.
8: Ja, aber eben hast du doch gesagt, Quiche und Omelette sind kein Problem.
5: Das Problem ist auch nicht das Essen.
9: Aber wir haben ja trotzdem ein französisches Gericht. Denn Feu stammt schließlich von Pot-au-feu. Franzosen haben diese Suppe nach Vietnam gebracht.
5: Zum Glück ist die Zeit der Besatzung vorbei.
8: Stimmt das wirklich mit der Feu-Suppe? Du hast dein Allerheiligstes entweiht.
9: Ach komm.
10: Er ist doch selbst wie seine Feu. Dampft lange vor sich hin und am Ende ist er weich gekocht und zart.
11: So, bitte, Frau Schönfeld. Setzen Sie sich doch. Schön, dass wir uns mal treffen. Wie geht es denn Carlotta? Kommt sie gut in der neuen Schule zurecht? Und vor allem so ganz ohne Mutter?
12: Ach. Das können Sie sich gar nicht vorstellen.
11: Ja, es muss so schwer für Sie sein. Wenigstens hat sie noch so einen tollen Vater. Also, wenn ich an unsere Klassenfahrt zurückdenke, wie gut der in fordernden Situationen mit den Kindern umgegangen ist, sie aufgefangen

0: angefangen hat. Also, da ist mir um Carlotta wirklich nicht bange. Und das ist jetzt vielleicht nur ein kleiner Trost, aber wenn eine Familie einen solchen Schicksalsschlag gut bewältigen kann, dann sind es die beiden. Also, grüßen Sie die beiden bitte von mir, ja?
1: Ja.
0: Also, nun natürlich zu Ihnen, Frau Schönfeld. Was kann ich für Sie tun? Also, warum wollten Sie dann mit mir sprechen?
2: Ja? Ja, ja, die Rechnung fürs Erntedankfest kommt noch. Ich bin einfach noch nicht dazu gekommen. Nee, jetzt ist gerade nicht so gut, Saskia. Ja, okay, dann heute Abend, ja? Bis dann, ciao. Ja, Matteo, ja, ist doch gut. Ja,
3: Ausgerechnet das noch. Dabei war der Job heute schon so anstrengend.
4: Ja, wem sagst du das? Hier ist im Löwe der Melkroboter ausgefallen und meinen Ranger-Job kriege ich auch nicht mehr gestimmt.
2: Ja, ganz kurz, Matteo, ganz kurz. Musst du jetzt schon los?
4: Der Techniker kommt endlich für den Melkroboter.
3: Also nichts mit gemeinsamem Mittagessen.
4: Je nachdem, wie lange es dauert.
3: So viel zum Thema feste Rituale für unser Kind.
4: Ja, wenn ich hier ab jetzt immer alles selber machen muss?
3: Es hört sich so an, wie als wäre meine Mutter überhaupt nicht mehr da. Sie ist ja nicht jeden Tag im Löwen.
4: Das schwätzen wir wann anders mal.
3: Oh. Ja, Matteo.
0: Also wenn es um eine Ihrer Patientinnen geht, weiß ich ehrlich gesagt nicht, wie ich Ihnen da weiterhelfen soll.
5: Sie sind doch für Familiäres und Soziales zuständig. Und genau da liegt das Problem meiner Patientin.
0: Warum kommt sie nicht einfach selbst?
5: Hemmschwelle. Und ich wäre auch gerne besser gerüstet, wenn sie mir das nächste Mal wieder ihr Herz ausschüttet. Das beeinflusst ja auch meine Behandlung.
0: Ja. Ja, um was geht es denn konkret?
5: Um die Enkelin meiner Patientin. Der Vater macht nichts, lässt sie allein und ertrinkt. Das Kind verwahrlost immer mehr.
0: Und wo ist die Mutter des Kindes?
5: Die ist nicht da. Und kommt auch nicht mehr.
0: Kann es sein, dass ich die Familie kenne?
5: Ich habe eine Schweigepflicht und auch eine Anzeigepflicht. Und deshalb möchte ich wissen, wie man gegen diesen verantwortungslosen Vater vorgehen kann.
0: Also gegen einen alleinig Sorgeberechtigten hat man kaum eine Handhabe. Da müssen schon richtige Beweise vorliegen.
5: Aber mit denen kann man dann vor Gericht.
0: Also, dass eine x-beliebige Patientin Ihnen so nahe geht?
5: Ja, das ist mein Berufsethos. Also?
0: Also, wenn die Verhältnisse so schlimm sind, dann kann es sein, dass das Kind vorübergehend in eine Pflegefamilie kommt.
5: Wieso denn Pflegefamilie? Es gibt doch eine Oma.
0: Verwandtschaft ist keine Garantie fürs Kindeswohl, Frau Schönfeld. Das wird vom Jugendamt genauestens überprüft werden.
5: Ja, dann kein Problem.
0: Soll ich mich mit Ihrer Patientin persönlich in Kontakt setzen?
5: Nein. Das mache ich selber und ja. Danke für Ihre Bemühungen. Dankeschön. Vielen Dank.
0: Sehr gerne.

0: Toni, ist gerade ganz schlecht.
1: Sag jetzt nicht, du hast immer noch einen Kater von der Sauferei im Löwe.
0: Mir geht's gut.
1: Ah, davon überzeuge ich mich lieber selber.
2: Ich komm zu dir.
0: Nee, ich wollte gerade aus dem Haus.
2: Ja, das kannst du dann mit mir.
1: Ihr zwei machen jetzt eine Biker-Tour.
3: Für sowas habe ich jetzt echt keinen Nerv.
1: Als dein bester Freund weiß ich genau, was gut für dich ist. Du musst mal wieder raus, Andreas.
2: Aller, bis gleich.
0: Nein, Toni, hör mir zu. Das geht. Hallo?
4: Ja, einmal für.
5: Kannst du das bitte machen, der Herr in der Ecke?
4: Hm? Eine Servicekraft sollte laufen statt sitzen.
5: Du bestimmst in der Küche, wir hier.
6: Okay, gut. Und dann würde ich dann eventuell auch beim Cremant bleiben.

0: Eben, wir müssen jetzt nicht unbedingt, also wenn Sie das wollen.
1: So, die Damen.
0: Ja, ist das
1: einen Rotwein? Ja, die Karten nehme ich mit, gerne. Käsespätzle.
2: Ja. Gerade eine Geburtstagsfeier für 50 Personen vereinbart. Oder spricht etwas dagegen, Chef?
3: Chapeau.
2: Allerdings wünschen die Herrschaften ein paar Sachen, die nicht auf der Karte sind.
3: Ja, für große Feiern machen wir alles möglich.
0: Wie schön. Als Entree möchten Sie ein Trüffelomelette, als Hauptgericht ein Coq au Vin und zum Dessert
3: Crêpe.
0: Mousse au Chocolat. Aber vielleicht kannst du die Leute ja noch von Crêpe überzeugen.
3: Ja.
0: Na, der hat's auch nicht leicht mit Tu.
1: Tu mit dir aber auch nicht.
4: Auf den Erfolg deiner Stiftung, Konstantin.
5: Ja, warum nicht gleich so, Albert? Hm?
6: Ja, weißt du, das ist wie mit Champagner. Kreative Prozesse brauchen Zeit, um zu reifen.
5: Ja, aber nicht jeder gibt dir eine zweite Chance. Ja, wenn ich dir einen guten Rat für die Zukunft geben darf. Pack jede Gelegenheit, die sich dir bietet, sofort am Shop. So. Tja!
6: Mach ich.
5: Mach. Tja! Ja, genau so.
7: Hat's wehgetan?
6: Ja, nee, ich mach grad viel zu viel High-Intensity-Workout. Box and Ox.
5: Box and Ox, das klingt
7: Box
5: gut.
7: Box and Ox. Oh, mach weiter so.
5: Klingt gut.
7: Nochmal Box and Ox.
8: Galopp war richtig, richtig toll.
9: Aber sie hat doch Schwierigkeiten gehabt mit vorne links, oder?
8: Ja, aber nichts mehr zu spüren.
9: Okay. Nimm sie dann eine Neige. Okay. Hallo Mäusle. Ich hab Kuchen besorgt. Wir können vorher noch was Gutes kochen miteinander. Ich mache auch einen Salat, wenn du willst.
10: Geh schon mal vor. Ich muss, Lottchen? Oh. Mann, ist das laut.
9: Sag schon Gruß vom U-Bernd.
10: Ja, die Musik ist toll, aber doch nicht so laut. Jetzt mach das leiser und hol mir deinen Vater. Wie, der ist nicht da? Ja, Himmel, Herrgott, wo treibt er sich denn schon wieder rum? Das ist doch der Gipfel. Lottchen, bleib, wo du bist. Ich komm und keine Angst.
9: Was ist los?
10: Andreas hat Lottchen wieder mal allein gelassen und ist mit einer Männertour unterwegs. Mit Toni. Jetzt läuft er schon am helllichten Tag.
9: Das kann ich mir nicht vorstellen.
10: Nach seinem Absturz kann ich mir alles vorstellen.
9: Jetzt ruf ihn erst mal an und schwätz mit ihm direkt.
10: Man kann mit ihm nicht reden.
9: Mäusel, es klärt sich schon alles.
10: Ja, und wie sich das klärt. Ha!
11: Crêpe ist fertig.
3: Leon, was habe ich dir heute gesagt?
11: Dass ich Talent habe zum Spitzenkoch.
3: Ich sagte, höre immer auf deinen Meister. Vom Crêpe habe ich nichts gesagt.
12: Eine Crêpe-Suzette. Von dir, Leon? Das ist die Königin aller Crêpe.
13: Na, leider zu spät. Die Gäste gehen schon.
12: Na, eine Crêpe kann selber Zeugen sein.
13: Du meinst du.
14: Mesdames et Messieurs, ich habe hier eine wunderbare, herrlich duftende Crêpe-Suzette. Extra kreiert, ja, für Sie von unserem jungen, talentierten, zukünftigen Maître de Cuisine. Wer möchte dieses Gedicht? Nicht weinen, Sie bekommen alle ein Crêpe.
13: Du, alle Achtung, dass du dem Leon so schwere Desserts beigebracht hast.
3: Hopp, hopp, Leon, Crêpe machen.
11: Ach, jetzt doch? Ich dachte, von Crêpe war nie die Rede.
3: Du musst ganz genau zuhören. Ich sagte, du kannst Wunder kreieren. Und die braucht es jetzt.
13: Ist doch super, wie alles läuft.
3: Das haben die Kolonialmächte auch immer geglaubt.

0: Sorry, dass es später geworden ist. Toni hat sich verfahren.
1: Macht nichts. Ich habe mega neue Moves geübt.
0: Du wolltest nicht lieber rüber zur Uroper?
1: Ich bin doch schon groß. Hast du uns was Leckeres mitgebracht?
0: Ja, plus eine Überraschung. Hol sie mal raus.
1: Was ist das?
0: Ist von Toni, aus einem Souvenirshop. Du musst dich draufsetzen.
1: Okay.